0: Waffenruhe zu halten, drohten aber zugleich mit neuen Schlägen, sollte die jeweils andere Seite erneut angreifen. Korrespondentin Katharina Willinger erläutert aus Istanbul, was der Iran mit seinen Angriffen gestern auf Ziele in Israel bezweckt haben könnte.
1: Zum einen ging es dem Regime um die israelischen Angriffe auf dem Libanon. Da hatte man bereits mehrmals gedroht, dass wenn die nicht aufhören würden, dann würde man Israel direkt angreifen. So ist es dann eben geschehen. Und ich denke gleichzeitig, und das ist besonders wichtig, hat man mit dem heutigen Tag auch nochmal den US-Präsidenten ausgetestet auf relativ clevere Art und Weise. US-Präsident Trump will diesen Krieg eigentlich gar nicht mehr. Und damit hat Teheran natürlich ganz clever jetzt auch die eigene Verhandlungsposition nochmal gestärkt.
0: Der Chefankläger des Internationalen Strafgerichtshofes Khan ist mit sofortiger Wirkung von seinem Dienst suspendiert worden. Eine endgültige Entscheidung über eine mögliche Amtsenthebung sollen die Vertragsstaaten auf einer Sondersitzung treffen, teilte das Präsidium in Den Haag mit. 2024 hatte eine enge Mitarbeiterin dem britischen Juristen sexuelle Übergriffe vorgeworfen. Eine Kommission der Vereinten Nationen leitete eine Untersuchung ein. Khan weist die Vorwürfe zurück. Die deutsche Fußballnationalmannschaft hat ihr WM-Quartier in den USA bezogen. Die Mannschaft von Bundestrainer Nagelsmann kam am Abend in ihrem Hotel in Winston-Salem im Bundesstaat North Carolina an. Dort startet die DFB-Auswahl jetzt in die letzte Vorbereitungsphase. Am Sonntag steht dann das erste WM-Gruppenspiel gegen Curaçao an. Eröffnet wird die Weltmeisterschaft am Donnerstag mit der Partie Mexiko gegen Südafrika. Das waren die Nachrichten. Das Wetter in Deutschland. Schauer oder Gewitter bei 17 bis 6 Grad. Tagsüber gebietsweise Regen, zum Teil länger anhaltend, bei 14 bis 22 Grad. Am Mittwoch Schauer oder Gewitter, regional heiter bis 21 Grad und am Donnerstag trocken bis 22 Grad.
2: Unsere Themen: Bonner Brücke, Kollaps mit Ansage. Außerdem: Kindesmissbrauch, LKA trickst Täter aus. Willkommen bei Westpol. Schön, dass Sie zum Abschluss des langen Wochenendes dabei sind. Die hier, die können nicht nur ziemlich im Weg rumstehen, jetzt werden E-Scooter auch noch benutzt, um höhere Mieten zu rechtfertigen. Auf diese abgefahrene Idee ist der Wohnungskonzern LEG verfallen. Die ehemalige Landesentwicklungsgesellschaft ist seit 18 Jahren in privater Hand und finanziell offenbar so unter Druck, dass dringend höhere Mieteinnahmen her müssen. Vor 6 Wochen haben wir hier berichtet, mit welchen Methoden die LEG Mieterhöhungen durchsetzen will. Jetzt haben sich viele weitere Betroffene gemeldet, die ebenfalls mehr zahlen sollen, aus abstrusen Gründen.
3: Wenn Antonia Brent und Oliver Hansen mit dem Hund rausgehen, stehen oft E-Scooter im Weg. Dass genau das mal von ihrem Vermieter, der LEG, als besonderes Wohnwertmerkmal für eine Mieterhöhung herhalten würde, hätten sie nicht gedacht.
4: Wir haben es angeguckt und laut gelacht. Also das ist ja völlig bescheuert, weil ich meine, das hat die LEG uns ja nicht geschenkt und wir brauchen das außerdem nicht. Und im Zweifel stehen die Teile im Weg.
3: Neben E-Scooter und Carsharing-Angeboten zählt die LEG auch Kindergärten, Schulen und Spielplätze auf. Auch die Nähe zur Uni, Apotheken und Ärzten oder einem Supermarkt mit Lieferdienst sollen eine Besonderheit sein. Für Dinge, die es in vielen Städten gibt, will die LEG ab Juli 52 Euro mehr. Uns gegenüber heißt es dazu: Dass ein einzelnes Merkmal auch anderswo vorkommt, macht es im konkreten Fall nicht irrelevant. Doch unser Bielefelder Paar sieht das anders und hat widersprochen, wie schon bei vorherigen Mieterhöhungen. Zu der in den Schreiben angedrohten Klage kam es nie.
5: Die hoffen halt einfach, wir machen als Beispiel, wir machen es bei 100 Leuten und 95 unterschreiben einfach und 5 machen es nicht. Gut, dann machen es halt 5 nicht, haben wir Pech gehabt, aber 95 machen es und dann haben wir auf jeden Fall schon mal ein großes Plus am Konto.
3: Im Bielefelder Fall hat die LEG Gründe aufgeführt, die vielleicht nicht nachvollziehbar sind, aber zumindest so existieren. Im Fall von Michael Rado aus Duisburg war das anders. Vor 2 Jahren sollte er mehr Miete zahlen, unter anderem für eine Kellerdeckendämmung, die angeblich nach 2010 eingebaut worden sein soll.
6: Ich bin 1995 hier eingezogen und bin mir bewusst, dass diese Kellerdeckendämmung schon in den 2000er stattgefunden hat. Und dementsprechend, man sieht auch, wie sie ja damals sehr professionell angebracht worden ist und eigentlich eine bodenlose Frechheit.
3: Auch Michael Rado stimmte der Erhöhung nicht zu. Die LEG korrigierte ihre Forderung, doch sein Nachbar Olaf Nimczewski bekam vor wenigen Wochen eine Mieterhöhung, auf der die Kellerdeckendämmung nach 2010 dann doch wieder auftaucht. Laut LEG könne sowas in Einzelfällen vorkommen. Bei Hinweisen werde korrigiert. Ein Versehen also?
7: Bei den ganzen Widersprüchen, die bisher gelaufen sind, sollte man da nicht von Versehen sprechen, sondern eigentlich mehr von Vorsatz.
3: Maximilian Fuhrmann vom Mieterbund NRW befürchtet, dass viele Betroffene den ungerechtfertigten Mieterhöhungen aus Angst einfach zustimmen. Danach kann man meist nicht mehr dagegen vorgehen.
8: Auf der einen Seite sind ja die Geschädigten die Mieter und Mieterinnen der LEG. Dann aber auch alle anderen Mieter und Mieterinnen, weil diese Mieten in die Neuberechnung der Mietspiegel einfließen. Und geschädigt ist ja auch der Steuerzahler und die Steuerzahlerin, weil viele Menschen bei der LEG wohnen, die Wohngeld bekommen, Transferleistungen bekommen und diese erhöhten Mieten dann ja auch von den Jobcentern bezahlt werden. Und da ist unser Appell auch an die Jobcenter, dass die das nicht durchwinken, dass sie das auch prüfen.
3: Denn das Ausmaß ist offenbar größer. Ende April berichteten wir über Mieterhöhungen, die die LEG mit teuren Vergleichswohnungen aus dem eigenen Bestand begründet und so die Mietspiegel der jeweiligen Städte umgeht. Auch hier würden Mieter meist unberechtigt zur Kasse gebeten, sagt Maximilian Fuhrmann. Auf der Hauptversammlung der LEG erfuhr er, dass im vergangenen Jahr rund 17.000 solcher Mieterhöhungen verschickt wurden. Rund 15.000 Mieter haben zugestimmt.
8: Das ist eine Zahl, die ich in der Höhe nicht erwartet hätte und die uns schockiert, weil in den allermeisten Fällen hätte die Zustimmung nicht erfolgen müssen, weil diese Mieterhöhungen vor Gericht keinen Bestand gehabt hätten.
3: Die LEG bestätigt uns die Zahlen. Am Rande der Aktionärsversammlung gab es übrigens auch Proteste wegen hoher Mieten und zu wenig Instandhaltung. Doch auch für die Aktionäre der LEG gibt es gerade wenig Grund zur Freude, sagt Börsenexperte Marc Tüngler. Der Kurs des Konzerns brach alleine im vergangenen Jahr um fast 30% ein. Und das habe seine Gründe.
9: Ja, die Wohnungsbaugesellschaften haben sich in der Niedrigzinsphase vor ein paar Jahren sehr viel Schulden geholt, also Geld geholt, Geld geliehen. Und da waren die Zinsen niedrig. Jetzt müssen sie das refinanzieren und da ist ein riesen Schuldenberg und die Zinsen sind doppelt so hoch, also es ist doppelt so teuer. Man muss also in der Zukunft doppelt so viel Zinsen zahlen und das Geld fehlt dann unterm Strich und deswegen kommt Druck in die Unternehmen.
3: Michael Rade und seine Nachbarn wollen diese Finanzierungslücke nicht über ungerechtfertigte Mieterhöhungen schließen. Umziehen ist keine Option, das wäre für ihn wie aufgeben.
6: Es gibt natürlich viele Rentner hier, die können sich irgendwann diese Mieten nicht mehr leisten und diese Dreistigkeit muss mal Einhalt geboten werden. Und der LEG zu zeigen, du kannst nicht mit jedem machen, was du willst. Auch es gibt Leute, die kämpfen dagegen und die setzen sich auch, wenn ich jetzt nicht betroffen bin, aber für die Nachbarschaft ein, wo du sagst, vielleicht kommt jetzt mal ein Stein ins Rollen.
3: Die LEG war bis 2008 in Besitz des Landes NRW. Davor sei das Unternehmen ein guter Vermieter gewesen, sagen die Älteren hier. Mit regelmäßiger Modernisierung und Pflege. Das Einzige, worauf man sich heute noch verlassen könne, seien regelmäßige, dubiose Mieterhöhungen.
2: Und wie schon vor 6 Wochen haben wir erneut bei Landesbauministerin Ina Scharrenbach von der CDU angefragt. Sie wollte sich auch diesmal nicht zum Vorgehen der LEG äußern. Seit Mittwoch ist die bittere Geschichte der bröckelnden Brücken bei uns in NRW um ein Kapitel reicher und die ehemalige Bundeshauptstadt Bonn erstmal um eine Rheinbrücke ärmer. Die vielbefahrene Bonner Nordbrücke auf der A565 ist marode und gesperrt. Die nächsten gleichwertigen Brücken stehen in Köln und Koblenz. Erneut droht also ein Verkehrskollaps, auch weil der Bau einer zusätzlichen Brücke zwischen Köln und Bonn bisher gescheitert ist.
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11: Die A565 Bonn-Meckenheim ist zwischen dem Dreieck Bonn-Nordost und dem Kreuz Bonn-Nord in beiden Richtungen gesperrt. Bis auf Weiteres wegen Brückenschäden. Land- und Bundesstraßen rund um Bonn sind überlastet.
12: Seit dieser Meldung steht in der Bonner Spedition Bonn-Trans das Telefon nicht mehr still. Kunden fragen, wo bestellte Ware bleibt, ob Lieferzeiten eingehalten werden. Der Betrieb mit 60 Lkw ist vor allem im Nahbereich unterwegs. Heißt, täglich müssen die Fahrer zigmal den Rhein queren.
13: Wir wissen noch nicht, damit umzugehen. Also wir wissen noch nicht, was wir tun können, um das zu entlasten, weil es wird unmöglich sein. Also die Brücke ist zu und alle fahren die Ausweichrouten. Also wir planen es mittlerweile auch schon, dass wir weniger fahren aufgrund dessen, weil wir nicht vorankommen.
12: Schon seit Februar durften Lkw über 7,5 Tonnen die Bonner Nordbrücke nicht befahren. Die plötzliche Vollsperrung hat alle kalt erwischt. Mit über 100.000 Fahrzeugen täglich gehörte die Brücke zu den meistgenutzten in NRW. Sie habe nun höchste Priorität, betonen Bundesverkehrsminister und Autobahn GmbH bei einem Ortstermin vollmundig. Nur warum erst jetzt? Seit fast 20 Jahren ist klar, die Brücke ist marode, muss erneuert werden. Trotzdem war das erst für die 30er Jahre geplant. Typisch, sagt der Ingenieur Heinrich Böckamp.
14: Gut, wir sind in Deutschland halt sehr genau. Wir haben relativ viele Vorschriften, wir haben relativ viele Möglichkeiten des Eingriffs, dass jemand klagen kann und so. Und wir schauen uns alles zwei, dreimal an. Wir sind da einfach zu langsam und auch vielleicht zu genau. Und was eben fehlt, ist an der einen oder anderen Stelle eine Person, die dann mal auf den Tisch schaut und sagt, Schluss jetzt, jetzt machen wir es auch tatsächlich. Und man macht oftmals Kreisläufe, dass halt eben Genehmigungen nochmal wieder zurückgegeben werden, die dann nochmal von vorne angefangen werden und dann verliert man natürlich Jahre über Jahre.
12: Beispiel die geplante Rheinspange, eine zusätzliche Rheinquerung zwischen Köln und Bonn. Sie sollte die Brücke auf der A4 im Kölner Süden und die Bonner Nordbrücke auf der A565 längst entlasten. Erste Ideen gibt's seit den 1980er Jahren. Konkrete Planungen seit 2018, begleitet von Protesten, Gutachten, Machbarkeitsstudien. Stand jetzt ist der Bau eines Tunnels ab 2030 geplant, knapp 50 Jahre nach der ersten Idee.
15: Also da sind wir noch in einem ganz frühen Planungsstadium. Im Bau gilt Folgendes, plane gründlich, baue schnell. Das heißt, die Planung ist die Grundlage. Ich muss eine vernünftige Planung haben, eine gut abgewogene Planung. Und wenn das alles passt, kann ich nachher schneller bauen.
12: Gründlichkeit, die Jahrzehnte dauern kann, während Brücken verfallen. Jetzt soll es aber schnell gehen. Bis 2032 will der Bund tausende Autobahnbrücken sanieren. Doch die zuständige Autobahn GmbH kommt offenbar nicht hinterher. Der Bundesrechnungshof schreibt, um das Brückenmodernisierungsprogramm abzuschließen, müsste die Autobahn GmbH ab jetzt rund 590 Bauwerke jährlich modernisieren. Das ist nicht realistisch. Für den NRW-Verkehrsminister kommt die neue Brückensperrung knapp ein Jahr vor der Landtagswahl zur Unzeit.
16: Der Bund ist deutlich unter seinem Ziel geblieben, hat dann gesagt, naja, das sind die besonders großen Brücken, die aufwendig sind, wie die Rammedetalbrücke, das dauert dann entsprechend länger. Ich hoffe, dass das jetzt auch mit dem Sondervermögen, auch mit der neuerlichen Sperrung hier an der Bonner Nordbrücke, dass das anders wird.
12: Bund und Autobahn GmbH betonen, man liege voll im Zeitplan. Doch der könnte schlanker sein, sagen Experten.
14: Die Planung einer Brücke oder so, die muss man sicherlich innerhalb eines Jahres hinbekommen. Wenn man für die Genehmigung auch noch mal ein Jahr nimmt und dann sagt man, baut zwei Jahre, dann sind wir bei vier Jahren. Das passt sicherlich nicht für eine Rheinbrücke, die wird länger brauchen. Aber die meisten Brücken sind ja eher in mittlerer Stutzweite. Da kann man schon eine ganze Menge machen.
12: Das Bundesverkehrsministerium will schneller werden, Genehmigungsverfahren vereinfachen. Beschlossen ist ein entsprechendes Gesetz aber noch nicht. Währenddessen geht bei der Spedition Bonntrans jeder Tag Brückensperrung inklusive Stau und Umwege voll ins Geld.
17: Wir haben ja allein die Maukosten bei 5 Achsen bei ca. 35 Cent pro Kilometer und dann liegen wir nochmal bei ca. 60 Cent pro Kilometer Dieselpreis und da kommt einiges zusammen und gerade bei unserem Fuhrpark bei ca. 60 Fahrzeugen merkt man das schon relativ schnell.
12: Der ADAC hat berechnet, sollte die Sperrung der Bonner Nordbrücke ein Jahr dauern, müssten Auto- und Lkw-Fahrer zusammen 55 Millionen Kilometer Umwege in Kauf nehmen. Volkswirtschaftlicher Schaden 170 Millionen Euro.
2: Und seit Freitag ist für Lkw über 7,5 Tonnen wegen eines kaputten Bauwerks noch eine wichtige Strecke im Kölner Süden dicht. Wer aus Belgien oder Aachen über Köln-Eiffeltor Richtung Olpe will, der muss also auch Umwege fahren. Wer sich bei einer Kontrolle durch die Polizei diskriminiert fühlt, der hat in NRW vielleicht schon ab September eine weitere Möglichkeit, juristisch dagegen vorzugehen. Quasi auf der Zielgeraden der gemeinsamen Regierungszeit wollen CDU und Grüne mit dem sogenannten Antidiskriminierungsgesetz ein Versprechen aus ihrem Koalitionsvertrag umsetzen. Für die Grünen ein Prestigeprojekt, bei der CDU haben viele Bauchschmerzen. Denn während Wohlfahrtsverbände den jetzt vorgelegten Entwurf begrüßen, gibt es auch massive Kritik.
18: Polizeikontrolle am sogenannten Karfreitag auf der Düsseldorfer Kö. Es wird genau hingeschaut und manchmal geht es auch um illegalen Waffenbesitz oder Drogen. Beliebt macht sich die Polizei damit nicht. Schon jetzt gäbe es viele Revanche-Anzeigen durch bestimmte Gruppen, etwa Drogendealer oder kriminelle Clans mit ausländischen Wurzeln. Das geplante Antidiskriminierungsgesetz, kurz LADG, werde die Lage verschärfen, befürchtet die Polizei.
19: Wenn die dann aber gleich mit dem, sagen wir mal, mit einer LADG-Anzeige ein Stück weit drohen, weil sie sich diskriminiert fühlen, dann sind wir in einer Endlosschleife, aus der auch die Polizei dann ein Stück weit nicht mehr rauskommt. Und am Ende wird es dann unsere innere Sicherheit auch gefährden, weil weniger Kontrollen am Ende stattfinden werden.
18: Beamte unter Generalverdacht. Tatsächlich gab es laut einer Abfrage durch das NRW-Gleichstellungsministerium allein gegen die Polizei 162 Vorwürfe wegen Diskriminierung innerhalb der letzten 3 Jahre. Auch andere Landesbehörden sind betroffen. Deshalb sieht Gleichstellungsministerin Schäffer durchaus eine Schutzlücke, die nun geschlossen werden müsse.
20: Es gibt aktuell kein Gesetz, was das Verhältnis zwischen Staat und Bürgerinnen und Bürgern schützt im Diskriminierungsfall. Es gibt das allgemeine Gleichbehandlungsgesetz, das AGG, was jetzt in diesem Jahr 20 Jahre alt wird, was aber nur im privatrechtlichen Bereich gilt. Und wir wollen diese Schutzlücke schließen.
18: Das Antidiskriminierungsgesetz ist ein Herzensprojekt der Grünen, festgeschrieben 2022 im schwarz-grünen Koalitionsvertrag. NRW folgt damit nun anderen Bundesländern wie Rheinland-Pfalz und Berlin. Doch der Entwurf sei zu weitreichend, kritisieren Juristen. Einer von ihnen ist Professor Gregor Thüsing, Arbeitsrechtler an der Uni Bonn und Mitglied des Deutschen Ethikrates. Seiner Ansicht nach reichen die bestehenden Gesetze aus. NRW wolle offenbar ein Zeichen setzen.
21: Das Anliegen des Gesetzes ist wichtig und richtig. Es darf keine Diskriminierung geben. Ein gutes Gesetz muss aber auch gut gemacht sein. Dieses Gesetz will Schutzlücken schließen, die es aktuell nicht gibt. Und sie tut das durch Regelungen, die noch einmal überdacht werden sollten, die noch einmal juristisch angefasst werden sollten.
18: Im NRW-Gesetzentwurf ist vor allem die Beweislast umstritten. Die soll auf die Beamten übertragen werden. Das heißt, der Beschuldigte soll künftig seine Unschuld nachweisen.
21: Das führt dazu, dass in bestimmten Situationen, wo eben die Aussage gegen Aussage steht, wo Vorwürfe vorgebracht werden, aber nicht belegt werden, dass dort ein handelnder Polizeibeamter, vielleicht ein handelnder Lehrer in der Rechtfertigung steht und das auch nicht kann.
18: Was heißt das beispielsweise für Sabine Mistler, Englischlehrerin am Gymnasium Korschenbruch und Gewerkschafterin? Schon jetzt stünden Lehrkräfte häufig unter Rechtfertigungsdruck, etwa bei der Benotung. Sie befürchtet, das neue Gesetz werde für eine Schere im Kopf sorgen.
22: Ein Weg in die Klasse bedeutet dann unter diesem Gesetz, so wie es jetzt vorgelegt wurde, dass ich mir in jedem Unterricht, in dem ich die Tür öffne, in den Klassenraum gehe, überlegen muss, was an zusätzlichem im Rahmen der Diskriminierung möglicherweise ich an Verhalten falsch machen kann. Und daraus ist meiner Sicht Bildung kaum noch in der Form möglich, wie wir sie jetzt dringend und notwendigerweise brauchen. Es ist ein Vertrauensmissbrauch auch in unserer Arbeit. Und das kann ich einfach nicht, das können wir nicht zulassen.
18: Auch innerhalb der schwarz-grünen Landesregierung ist der Gesetzentwurf umstritten. Einzelne CDU-Minister sollen nach Westpol-Informationen im Kabinett getobt haben. CDU-Abgeordnete sagen uns hinter vorgehaltener Hand, das Gesetz sei Murks.
23: Was könnte denn Ihrer Ansicht nach noch nachgebessert werden?
20: Wir sind gerade noch in der Auswertung und deshalb möchte ich jetzt zu diesem Zeitpunkt noch nicht sagen, über welche Punkte wir nachdenken.
19: Wenn man dort ordentlich nachbessert, dann kann man sicherlich noch mal über eine Umsetzung neu in die Debatte gehen.
18: Die Unsicherheit ist groß über das Landesantidiskriminierungsgesetz, das schon am 1. September in Kraft treten soll.
2: Und die Ministerin befürchtet durch das neue Gesetz übrigens keine Klagewelle. Verena Schäffer verweist auf das Beispiel Berlin. Der Haken, dort hat man extra eine sogenannte Ombudsstelle eingerichtet, um Klagen bestenfalls schon im Vorfeld abzuräumen. Und solche Beschwerdestellen, die sind in NRW nicht geplant. Und jetzt herzlich willkommen zur Sendung mit der Ratte. Solange Sie im Gulli bleiben, komme ich mit Ratten ganz gut klar. Über Tage wird es allerdings schnell schwierig mit dem Miteinander. Viele greifen dann zu Fallen und Gift. Für den Gifteinsatz, da gelten seit ein paar Wochen aber deutlich strengere Regeln. Privatleuten bleibt seitdem nur noch der Anruf beim Kammerjäger. Doch auch die Profis, die kommen kaum noch hinterher, wie unser Reporter auf den Spuren der Ratten herausgefunden hat.
24: Man sieht sie fast nie, doch sie sind da.
25: Die können einfach alles. Also man wundert sich, wo die überall hinkommen, was die für Leistungen bringen, klettern, was die auch schaffen, an Nahrung wegzuschleppen. Das ist schon beeindruckend.
24: Klingt fast zärtlich, wenn Guido Preker über die spricht, die er jagt. Ratten. Nur übertragen die auch Krankheiten, fressen Vorräte, knabbern Kabel an. Deshalb ist ihnen der Schädlingsbekämpfer mit Fallen auf der Spur an einem Privathaus in Werl bei Soest.
25: Erstmal müssen wir mit giftfreiem Köder vorködern, um zu gucken, was da los ist.
24: Lange galt Rattenverdacht, Gift in den Garten, selbst ausgelegt oder Boxen vom Fachmann. Jetzt ist der Verkauf der Mittel an Privatleute verboten. Und auch die Auflagen für Kammerjäger werden strenger. Gift nur noch, wenn Ratten nachweisbar da sind. Vom Prinzip her sinnig, sagt Preker. Nur wie soll er den Zusatzaufwand mit seinem Team aus 10 Leuten schaffen?
25: Wir sind gehetzt. Wir müssen immer mehr dokumentieren, reglementieren. Dann ist für uns da wirklich Gefahr in Verzug, was jetzt Arbeitszeiten angeht für die Mitarbeiter und, und.
24: Bundesweit gibt es nur gut 8.000 sozialversicherte Schädlingsbekämpfer. Laut deren Verband geht ein Viertel bald in Rente. Nachwuchs sei schwer zu finden, kaum einer wolle in den Beruf. Und ihr Gegner, die Ratten? Da gibt es nur Schätzungen. Es könnten in NRW mehr als 50 Millionen sein.
0: Überall Ratten hier. Da, gucken Sie mal da.
24: Das Umweltbundesamt sagt trotzdem, die strengeren Regeln müssen sein. Zu wahllos wurden die Blutgerinnungsgifte bisher eingesetzt.
1: Man hat eine Wirkung nicht nur auf Ratten und Mäuse, sondern im Grunde auch auf viele andere Tiere, die sich entweder direkt die Köder in den Köderstationen holen, das sind unter anderem kleine Singvögel, aber auch natürlich alle quasi Spitzenprädatoren, die sich eben von Ratten und Mäusen ernähren.
24: Also Füchse oder Greifvögel. Damit die besser geschützt werden, darf das Gift nicht mehr über Monate rumstehen. Kammerjäger Preker muss seine Köderboxen viel öfter kontrollieren, je nach Mittel jede Woche. Nur wenn Ratten dran gefressen haben, darf er weiter Gift auslegen.
25: Also das ist ein Wunschdenken, dass das funktionieren kann. Dann müssen wir andere Aufträge ablehnen, um einfach nur diese Sachen zu machen. Das heißt, der Einbruch in anderen Bereichen, also sprich, ja, wir haben Wespennest, ja, wer wartet jetzt? Das Wespennest im Kindergarten in der Saison oder kontrollieren wir lieber die Ratten, weil das eine gesetzliche Vorgabe ist.
24: Zu wenige Schädlingsbekämpfer mit strengeren Regeln gegen immer mehr Ratten? Selbst Landwirte dürfen bald nicht mehr wie bisher selbst Gift nutzen, sondern brauchen dafür zusätzliche Fortbildung. Preker hofft inständig, dass sie die machen und nicht noch mehr Arbeit bei ihm landet. Im Landtag, der übrigens auch von Köderboxen umstellt ist, meint die FDP, die Landesregierung hätte die strengen Regeln im Bund verhindern müssen, denn NRW sei mit seinen großen Städten besonders betroffen.
4: In anderen Ländern der EU sind die Mittel nach wie vor möglich und einsetzbar. Und es ist auch jetzt zu befürchten, dass sich viele Private dann illegal die Mittel im Ausland beschaffen. Also dies ist keine Lösung des Problems. Und der deutsche Alleingang halte ich hier für völlig falsch.
24: Die Landesregierung betont, sie wolle versuchen, Landwirten möglichst bürokratiearm zu ermöglichen, weiter Rattengift zu nutzen. Trotzdem. Schädlingsbekämpfer Preker hat mit wenig Personal immer mehr Baustellen und ist sich doch in einem mit dem Umweltbundesamt einig. Gift allein wird Ratten nicht zurückdrängen. Entscheidend wäre, weniger Müll liegen zu lassen. Mülleimer öfter zu leeren. Tiere nicht zu füttern.
25: All das macht dann die Probleme, wo die Menschen sich drüber beschweren, aber eigentlich sind sie für selber verantwortlich. Der Mensch ist der größte Faktor in diesem Spiel.
24: Er wünscht sich selbst, die Tiere, die fast alles können, seltener jagen zu müssen.
2: So, und dann gerne wieder ab in den Gulli damit. Zum Schluss der Sendung wird es jetzt noch mal richtig heftig. So heftig, dass wir Sie an dieser Stelle ausnahmsweise bitten möchten, den Fernseher auszumachen, wenn Sie Westpol mit Ihren Kindern gucken. Dann sollten Sie als Eltern den nächsten Beitrag aber später unbedingt in der Mediathek nachschauen. Es geht nämlich um die Gefahren, die auf Kinder warten, wenn sie zum Beispiel beim Gaming im Netz unterwegs sind. Denn dort lauern erwachsene Sexualstraftäter, die sich selbst als Kinder ausgeben, um minderjährige Opfer in die Falle zu locken. Erst wird getextet, dann fordern sie Fotos und am Ende wollen sich manche sogar treffen. Cybergrooming nennt sich das. Die Zahlen dazu machen sprachlos. Jedes vierte Kind wird im Netz von Erwachsenen angeschrieben, die sexuellen Kontakt suchen. Das Landeskriminalamt in NRW geht deshalb verstärkt dagegen vor. Und wir durften dabei sein.
3: Hier läuft eine in Deutschland einzigartige Polizeiaktion. Die Beamtinnen und Beamten des Landes

0: Erwachsenen angeschrieben werden, mit eindeutigen Nachrichten.
1: Darf ich dich fragen, ob du dich denn schon selbst berührst und streichelst?
2: Du deine Brüste, ich meinen Schwanz.
1: Weiß nicht warum, bin einfach geil auf dich.
0: Aus ermittlungstaktischen Gründen dürfen wir weder die Ermittler noch ihre Profile zeigen. Die Leiterin spricht offen.
3: Wir passen uns ja auch den Tätern an. Ja, und haben halt Profile, die dann eben, das Interesse wecken, aber ohne, dass wir jetzt wirklich, wir gehen nicht proaktiv auf die Täter zu, sind da auch sehr, sag ich mal, zurückhaltend in der Kommunikation.
0: Erwachsene, die Kinder anschreiben. Sogar 6-, 7-, 8-Jährige. Oft geben sich die Täter selbst als minderjährig aus. Das Ziel ist manchmal auch sexueller Kontakt im realen Leben. So geht es vom Chatten über Fotos verlangen bis hin zum Treffen mit anschließender Vergewaltigung. Ein Viertel aller Kinder zwischen 8 und 17 Jahren hat laut einer Befragung der Landesanstalt für Medien NRW Cybergrooming schon erlebt. So wie der 13-jährige Bruno. Wir haben seinen Namen geändert. Im Urlaub wird Bruno angeschrieben. Er denkt von einem gleichaltrigen Jungen. Der sagt, er habe seine Nummer von einem Mädchen aus der Parallelklasse. Sie chatten regelmäßig.
2: Hey, wie geht's?
4: Gut, dir?
2: Mein Schwanz ist hart. Was mache ich jetzt?
5: Dann hat er immer versucht, irgendwie den Kontakt halt mit mir zu suchen. Und ich fand den irgendwie komisch von Anfang an.
0: Trotzdem hält Bruno 3 Wochen lang den Kontakt zu dem vermeintlichen Jungen. Immer häufiger auch über Videochat. Sein Gesicht zeigt der andere nie. Und dann passiert das.
5: Er hat sich am Telefon einen runtergeholt. Ich habe so ein Wackeln in seiner Stimme gehört. Und manchmal hat er auch FaceTime aus Versehen die Kamera an. Und da hat man so von der Seite so gesehen, was er da gemacht hat.
0: Der Kontakt läuft weiter. Bruno weiß nicht, dass sein Gegenüber schon 20 Jahre alt ist, bis eine Freundin von Brunos Mutter beim Abendessen eines der Telefonate mitbekommt. Seine Mutter erstellt Anzeige bei der Polizei. Der Beamte sagt schnell, sie haben den Täter gefunden und verhaftet. Noch läuft ein Gerichtsverfahren.
5: Ich hätte selber von mir nicht gedacht, dass ich auf sowas reinfalle.
0: Seit 3 Jahren sucht das LKA gezielt nach solchen Tätern. Etwa 750 Ermittlungen hat es eingeleitet. In 80% der Fälle konnte ein Täter ermittelt werden. Nach einer Westpol-Umfrage führt kein anderes Bundesland solche konzentrierten Aktionen durch. Für die Ermittler in NRW ist ihre Arbeit ein Tropfen auf den heißen Stein.
3: Natürlich würden wir gerne noch viel mehr Menschen hier hinsetzen. Ist aber eine Zeitfrage, ist eine Geldfrage. Alle, die hier sitzen, haben auch noch andere Aufgaben.
0: Die gesamte Gesellschaft sei gefordert. Deswegen wollen auch Schulen aufklären, zum Beispiel die Gesamtschule Borbeck in Essen. Medienscouts aus der Oberstufe sind hier bei der 5C. Sie sprechen über Cybergrooming oder Grenzverletzungen, wie sie es hier nennen. In einem Fallbeispiel geht es um die fiktive 12-jährige Lisa, die von einem Fremden angeschrieben wird.
6: Ihr dürft mal sammeln, was ihr Lisa raten würdet.
7: Wenn mir jemand schreiben würde im Internet, dann würde ich meine Eltern erst fragen, ob ich zurückschreiben darf.
8: Ich würde Lisa raten, dass sie erstmal guckt, ob das Profil echt ist oder fake.
9: Ich würde dazu sagen, dass sie keine Daten abgeben soll oder Kontakte oder wo sie wohnt, auf welche Schule sie geht, weil es könnte ein Mann dahinter stecken oder halt ein Mensch, der halt Böses und böse Gedanken hat und so.
0: Viele Schülerinnen und Schüler wissen zwar schon einiges, trotzdem bleibt Cybergrooming ein Massenphänomen, das Kinder aus fast allen Schulen in NRW betrifft. Jana zum Beispiel hatte sich vor 2 Jahren bei Snapchat angemeldet. Da war sie 9.
10: Dann habe ich so viele Freundschaftsanfragen bekommen, auch viele von meinen Freundinnen. Und dann war da aber so einer, der hat mich angeschrieben, hat gesagt, hey, wie alt bist du?
0: Einige der 5-Klässler erzählen uns von noch eindeutigeren Nachrichten. Von Fotos von Geschlechtsteilen und Aufforderungen, ebenfalls Fotos zu schicken. Deswegen lernen sie heute, wie man sich schützen kann. Lehrerin Vera Servati erklärt, auch die Eltern müssen die Kinder bei dem Thema unterstützen.
11: Es ist erstmal total wichtig, dass wir dafür sensibilisieren, nicht zu stigmatisieren und irgendwie mit den Augen zu rollen. Oh, wie hast du denn? Warum hast du denn mit demjenigen geschrieben? Sondern, dass wir wirklich sagen, hey Mensch, toll, dass du dich anvertraut hast. Toll, dass du zu mir gekommen bist. Wir schaffen das zusammen. Wir helfen dir.
0: Cybergrooming wird sich wohl nie ganz aufhalten lassen. Die Gesellschaft kann aber dafür sorgen, dass zumindest alle diese Gefahr im Netz kennen.
12: Ja, und genau deshalb haben wir Ihnen diesen Bericht genauso gezeigt.

Das war's von uns für heute. Nächsten Sonntag legen wir eine kurze WM-Pause ein und sind dann am 21. Juni wieder für Sie da. Jetzt geht's aber erstmal weiter mit der Tagesschau. Schönen Abend Ihnen.

0: Guten Abend. In diesen Minuten feiern tausende Handballfans auf dem Alten Markt in Magdeburg ihr Team, den SCM. Der deutsche Meister wird bejubelt und wir sind gleich dabei. Außerdem. Neue Arbeitswelt, was Südkorea von Sachsen-Anhalt lernen kann. Belohnte Geduld, warum Handwerker ein barockes Bauprojekt unterstützen und treffsicherer Spaß, wie Jugendliche für den Dartsport begeistert werden. Es ist das vierte Mal, dass die Handballer des SC Magdeburg den Titel holen. Deutscher Meister. Und zur Tradition gehört, dass die Stadt das Team im alten Rathaus ehrt und die Spieler sich danach auf dem Balkon zeigen. Vor ihren Fans, die seit dem Nachmittag auf diesen Moment warten. Mittendrin ist meine Kollegin Sabrina Bramowski.
1: Ja, gute Stimmung hier auf dem Rathausbalkon der Stadt in Magdeburg. An meiner Seite Kapitän Christian O'Sullivan. Gerade noch mit einem breiten Lächeln hat er die Schale präsentiert, als der Bus ankam. Was war das für ein Gefühl in diesem Augenblick, Christian?
2: Es ist jedes Mal besonders, wenn man etwas gewinnt. Und die Bundesliga ist die schwerste Liga der Welt. Und wir haben es dieses Jahr wieder geschafft.
1: Deutscher Meister wird nur der SC Magdeburg. Kann man so als Satz mittlerweile geprägt sehen, oder?
2: Ich hoffe. Die Zukunft sieht auch gut aus, aber wir wissen, wie schwierig es ist. Ich drücke die Daumen für die Jungs nächstes Jahr auch.
1: Was ist der Anteil vom Meistertrainer Bennett Wiegert an diesem Erfolg? Zum vierten Mal ja insgesamt in seiner Karriere holt er den Titel.
2: Ja, ist schwierig, weil die Motivation muss man halt finden, jedes Jahr, um das wieder mal zu machen. Und wie wir diese Saison gemacht haben, mit so wenigen Minuspunkten, das ist schon beeindruckend. Und ich weiß nicht, ob das in den nächsten paar Jahren wieder passiert.
1: Über die Heimspiele kann man ja sagen, haben sie die ganze Zeit, die ganze Saison geglänzt. Nur ein einziges Unentschieden bei 17 Partien.
2: Ja, ist krass. Aber wir haben auch eine unglaubliche Support von unseren Fans und sie machen es echt schwierig, Punkte von uns zu nehmen zu Hause.
1: Und ich glaube, sie machen es auch schwer für Christian O'Sullivan natürlich hier Abschied zu nehmen, aber wir hören mal rein, was die Fans zu sagen haben zu diesem Erfolg des SC Magdeburg.
3: Ich habe Zeit, ich bin zu Hause und warte mal, wenn der große, die beste Mannschaft der Welt, Deutschlands, dann muss man einfach hier sein, denn das Herz ist SC Magdeburg.
4: Weil es einfach eine geile Mannschaft ist und sie haben es verdient, dort oben zu stehen. Was sie geleistet haben, die Saison, ist einfach geil.
5: Man merkt ja, wenn ein Trainer so mit dem Verein verwurzelt ist, macht aber euer Kind ist, dann hat man am Ende des Jahres auch diese Erfolgsgeschichte. Und wirklich, ich hoffe, der macht noch die nächsten 10 Jahre.
1: Also Bennett Wiegert kündigt an, jetzt am Wochenende noch die Champions League natürlich gemeinsam für die Fans hier des SC Magdeburg holen zu wollen. An meiner Seite noch Tim Hornke, der ja auch Abschied feiert. Schöneren Abschied könnte man sich ja gar nicht vorstellen als mit dieser Kulisse, oder?
6: Ja, auf jeden Fall. Also ich habe es gerade schon gesagt, wir waren sehr, sehr oft hier die letzten Jahre auf dem Rathausbalkon. Wir durften hier sehr, sehr oft sein. Das zeigt, dass wir... Ja, sehr erfolgreich waren die letzten Jahre.
1: Unfassbar erfolgreich.
6: Umso schöner ist es auch, das in der letzten Saison nochmal genießen zu dürfen. Und wenn es gut läuft, mit ein bisschen Glück, ist auch nicht das letzte Mal, dass wir hier stehen in dieser Saison.
1: Wäre das nochmal die Krönung?
6: Ja klar, wäre es die Krönung, aber es wird schwierig. Also es ist auch, es sind auch ein paar andere Mannschaften, die da nächstes Wochenende die Champions League gewinnen wollen. Das ist, ich glaube, auch gerade nach der Meisterschaft ist es nochmal umso schwerer. Aber wir werden es natürlich probieren, wenn alles dafür tun, hier in einer Woche eventuell nochmal zu stehen.
1: Man sieht es aber im Vergleich zu den anderen Jahren, hier wird nur gemäßigt heute mal Bier getrunken.
6: Ja, das muss ich auch zugeben. Ich stand hier schon mal etwas angeheiterter als heute.
1: Aber eben für vielleicht den großen Erfolg noch, der am Wochenende ansteht, der Sieg in der Champions League in Köln. Und damit zurück ins Studio.
0: Ja, das sah nach viel Freude aus. Sabrina Bramowski war das vom Rathausbalkon in Magdeburg. 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Ein Arbeitsmodell, über das seit Jahren diskutiert wird. In Sangerhausen ist es inzwischen Alltag. Das Deutsche Rote Kreuz hat Anfang des Jahres die 32-Stunden-Woche bei vollem Lohn eingeführt und zieht eine positive Bilanz. Das Interesse daran ist groß und reicht sogar bis ins Ausland. Heute hat sich eine Delegation aus Asien vor Ort angesehen, wie die 4-Tage-Woche funktioniert.
7: Ja, Sie haben recht. Das ist nicht Sachsen-Anhalt, das ist Südkorea. Genauer gesagt die Republik Korea. Auf einer Fläche nur ein Viertel so groß wie Deutschland leben knapp 52 Millionen Einwohner und die werden immer älter. Diese Bilder täuschen leicht darüber hinweg, dass Südkorea schneller altert als jede andere Gesellschaft auf der Erde. Das größte Problem, eine der weltweit niedrigsten Geburtenraten und die Abwanderung von gut ausgebildeten jungen Menschen. Na, kommen Ihnen diese Probleme irgendwie bekannt vor? Ja, Sachsen-Anhalt hat ganz ähnliche Herausforderungen. Und trotzdem klingt es immer noch ein bisschen verrückt, dass man in südkoreanischen Regierungskreisen auf Sangerhausen aufmerksam wurde. Vergangenen Herbst hatte DRK-Vorstand Andreas Klaus plötzlich eine E-Mail im Postfach.
8: Der erste Moment war, es ist eine Fake-E-Mail. Und ich habe das dann auch gleich zum Anlass genommen, dass wir das prüfen, ob das tatsächlich echt ist. Weil das war uns natürlich auch etwas weit hergeholt, dass wir international dann für Aufsehen sorgen.
7: Ja, und heute nun war es soweit. Eine Delegation aus Südkorea traf in der DRK-Landeszentrale in Magdeburg ein. Mit dabei Mitarbeiter der Botschaft und Vertreter des südkoreanischen Parlaments. Nicht ohne Stolz präsentiert Andreas Klaus deshalb sein Vier-Tage-Modell.
8: Und dadurch, dass wir einen sehr hohen Teilzeitanteil in der Beschäftigung haben, branchentypisch.
7: Um zu verstehen, was Klaus und sein Team da angestoßen haben, lohnt ein Blick nach Sangerhausen selbst. 5 Pflegeeinrichtungen betreibt das DRK dort. Eine davon ist das Seniorenzentrum Kyffhäuserblick. Hier hat man die 4-Tage-Woche schon 2024 eingeführt. Anfangs noch mit 36 Stunden pro Woche. Seit Januar liegt die Wochenarbeitszeit bei nur noch 32 Stunden. Und das kommt beim Personal gut an.
9: Wir schaffen dadurch auch mehr, weil wir ausgeruhter reingehen. Und dadurch ist auch das Wochenende länger und man kann sich auch viel mehr vornehmen. Und auch die Familie, die leidet nicht drunter. Also die 4-Tage-Woche ist eine optimale Geschichte. Also wer das erfunden hat, der müsste den Heiligenschein kriegen.
7: Na, das klingt ja fast ein bisschen zu schön. Immerhin hört man ja allerorten aus der Pflege, dass Personal knapp sei. Wie passt das denn mit weniger Arbeiten zusammen?
8: Ich nutze gern das Bild aus dem Sport. Ja, Fußball-WM beginnt ja bald. Wenn also die deutsche Nationalmannschaft nicht erfolgreich ist, ja, dann ist ja die Aufgabe nicht von Julian Nagelsmann, die Spielzeit zu verlängern. Und das ist das schöne Bild für die Arbeitswelt. Es macht also wenig Sinn, die Arbeitszeit zu verlängern, sondern wichtig ist die Spielsystematik in der bestehenden Spielzeit zu ändern, um dann mehr Tore zu schießen.
7: Ja, manche Probleme sind eben international. Südkorea will durch weniger Arbeitszeit den Stress reduzieren und hofft, dass sich dann wieder mehr Koreaner für ein Kind entscheiden. Ja, und wie ist man dabei jetzt ausgerechnet auf unser schönes Sachsen-Anhalt aufmerksam geworden?
10: Wir bereiten gerade die Einführung der 4-Tage-Woche vor. Unsere parlamentarischen Mitarbeiter haben sich im Ausland über andere Arbeitszeitmodelle informiert. Und sie haben herausgefunden, dass es sowas in Sangerhausen in Sachsen-Anhalt schon gibt. Deswegen sind wir hierher gekommen.
7: Weil die Delegation auf der A2 im Stau stand, ist der Zeitplan heute etwas verrutscht. Es gibt noch ein gemeinsames Foto und dann geht's gemeinsam mit dem DRK-Team zum Landtag, wo sich die Gäste aus Südkorea noch mit der Landespolitik unterhalten wollen. In diesem Sinne, Modu Jeil Juda, koreanisch für alles Gute.
0: Also das DRK Sangerhausen ist Vorbild und arbeitet am Gesundheitssystem von morgen. Genau das will man auch in Berlin mit der geplanten Gesundheitsreform. Allerdings die Kritik an den Plänen von Bundesgesundheitsministerin Nina Wagen, die wird nicht leiser. Auch die Zahnärzte sind unzufrieden. Bislang war eine spezielle Qualifikation ausreichend, um auch als Kieferorthopäde zu arbeiten. Künftig sollen das nur noch Fachzahnärzte dürfen. Die Versorgung der Patienten, vor allem im ländlichen Raum, sei gefährdet, warnen zahnärztliche Vereinigungen.
11: John Meyer ist seit 3 Jahren hier in der Elbe-Praxis für Kieferorthopädie Magdeburg in Behandlung.
12: Meine Zähne waren halt leicht verschoben, unten sowie oben. Und oben hatte ich auch noch einen Unfall. Da ist mir ein Zahn bei einem Unfall dann herausgefallen.
11: John Meyer hat Glück. Falls der Bundestag vor der Sommerpause das Gesundheitsreformgesetz verabschiedet, kann er weiter in der Praxis behandelt werden. Der Grund? Die Ärzte hier haben eine Fachzahnarztausbildung. Viele ihrer Kollegen aber haben die nicht und dürften künftig kieferorthopädische Behandlungen nicht mehr durchführen. Das würde 66% aller Praxen betreffen. Dr. Hans-Jörg Willer engagiert sich in der Kassenzahnärztlichen Vereinigung Sachsen-Anhalt und vertritt die KZV im Netzwerk gegen Kinderarmut.
13: Das hat erstmal die Folgen, dass Kinder im ländlichen Bereich wahrscheinlich nicht mehr kieferorthopädisch behandelt werden. Es wird viel schwieriger für sie, Kinder und Jugendliche, weil im ländlichen Bereich gibt es zu wenig Fachzahnärztinnen und Fachzahnärzte für Kieferorthopädie.
11: Der Vorsitzende der KZV Sachsen-Anhalt sieht in den Sparplänen der Bundesregierung einen Kahlschlag in der Kieferorthopädie und warnt vor regionalen Versorgungslücken.
14: Wenn wir uns das jährliche Hohe Land angucken, haben wir dort gar keinen mehr, wo überhaupt noch kieferorthopädische Behandlung durchgeführt werden darf. Kann ja, aber darf nicht. Nehmen Sie Mansfeld Südharz oder Salzwedel, da sind wir dann nachher fast gar nicht mehr vertreten. Ne?
11: Das Bundesministerium für Gesundheit möchte mit dem geplanten neuen Gesetz einen verlässlichen Qualitätsstandard erreichen. Auf Anfrage hieß es:
15: Eltern müssen auf eine qualifizierte kieferorthopädische Behandlung ihrer Kinder vertrauen können. Ob hierfür der Titel Fachzahnarzt für Kieferorthopädie notwendig ist oder Weiterbildungen ausreichen, wird Gegenstand des parlamentarischen Verfahrens zum Beitragssatzstabilisierungsgesetz sein.
11: Die Finanzkommission Gesundheit geht von Einsparungen im zweistelligen Millionenbereich aus. Verschiedene Berufsverbände von Zahnärzten und Kieferorthopäden befürchten jedoch, dass bundesweit über 900.000 Patienten ihre Behandlungsperspektive verlieren könnten. Die neuen Bundesländer wären dabei besonders betroffen, da hier viele Zahnärzte eine spezielle Qualifizierung haben, aber keinen Fachzahnarzttitel.
13: Wir hätten viel mehr Fachzahnärztinnen und Fachzahnärzte für Kieferorthopädie, aber es hapert an dem sogenannten klinischen Jahr an der Universität. Das gehört zu dem Ausbildung, zu dem Weiterbildungsprogramm und diese Plätze sind sehr rar.
11: Weil es also zu wenige Klinikplätze gibt, haben sich die Ärzte gerade in Ostdeutschland anderweitig kieferorthopädisch weitergebildet. Und genau das sei das Problem.
13: Die sollen jetzt nicht mehr anerkannt werden, aber laut Approbationsordnung sind die anerkannt. Das heißt, hier kommt man auch in juristische Schwierigkeiten. Man müsste die Approbationsordnung ändern.
11: Das geplante Gesundheitsreformgesetz würde für Patienten bedeuten, längere Wege und längere Wartezeiten.
16: Es gibt eigentlich schon zu wenig Kieferorthopäden. Man muss schon ewig auf einen Termin teilweise warten. Da wäre das natürlich nicht so berauschend.
17: Ich finde das nicht gut, weil wir sind ja alle auf Kieferorthopäden angewiesen. Also ich hatte damals auch eine Zahnspange, weil meine Zähne ganz schief standen. Und dadurch wurden die halt alle gerade gerückt und das würde ja dann alles wegfallen.
11: Übrigens, es soll eine Übergangsregelung geben. Zahnärzte ohne Fachzahnarzttitel könnten demnach laufende Behandlungen noch zu Ende führen.
0: Der Anschlag auf den Magdeburger Weihnachtsmarkt beschäftigt viele Betroffene nach wie vor. Während am Landgericht die Aufarbeitung weitergeht, gibt es Neuigkeiten zur finanziellen Entschädigung. An die Opfer wird auch Geld aus der Haftpflichtversicherung fließen. Das hat die R&V-Versicherung MDR Sachsen-Anhalt heute bestätigt. Demnach wird die gesetzliche Höchstsumme von 5 Millionen Euro ausgezahlt. Weitere 2,5 Millionen Euro sollen von der Verkehrsopferhilfe kommen. Bei der R&V war der Mietwagen versichert, mit dem der Täter 2024 den Anschlag verübte. 6 Menschen starben, mehr als 300 wurden verletzt. Am Landgericht in Magdeburg werden heute und morgen weitere Schlussvorträge gehalten. So, ganz anderes Thema. Was bedeutet es, ein Mann zu sein? Tja, interessante Frage. Schon Herbert Grönemeyer hat sich an ihr abgearbeitet. Die Antwort, die ist bestimmt ganz individuell, aber klar ist, Männlichkeit hat sich über die Jahre verändert. Heute darf der Mann gefühlvoll und empathisch sein. Früher zählten eher Härte und Dominanz. Die Mannsbilder damals und heute sind auch Motto der Händel-Festspiele in Halle in diesem Jahr.
11: Anmutig, androgyn, ambivalent. So zeigen sich die Mannsbilder auf dem Laufsteg im Halleschen Stadtmuseum, in diesem Jahr erstmalig bei den Händelfestspielen. Gestaltet wurde die Fashionshow von jungen Modedesignern aus der Saalestadt. Mit dabei dieser opulente Kragen, eine Kreation von Leon Sebastian Leis. Der Giebichenstein-Preisträger hat sie dem sogenannten Märchenkönig Ludwig II. Gewidmet, dem Erbauer des Schlosses Neuschwanstein, einem Lebemann, einer exzentrischen Figur. An ihr lässt sich über Männlichkeit streiten.
18: Das war das Mannsbild damals und es hat sich im Laufe der Zeit einfach sehr, sehr stark verändert. Und heute identifizieren wir etwas anderes als männlich, als wir es damals taten.
11: Geschlechteridentität ist auch für die Direktoren des Stadtmuseums eine Herzenssache. Das nach dem Aufklärungsphilosoph Christian Wolff benannte Museum beschäftigt sich schon länger mit Geschlechterrollen. Immer wieder ein Thema, bereits bei seinem Namensgeber.
19: Also ich wollte schon immer gerne, dass wir im Stadtmuseum mal eine Fashion-Show machen, eine Modenschau zeigen mit Designern, die von der Burg kommen und die mit diesem Klischee in Kleidung, die das aufbrechen, dass du das nicht einer männlichen Bekleidung, einer Bekleidung für Frauen zuordnen kannst, sondern dass man einfach sagt, das ist so ein spielerischer Umgang, das hat eine gewisse Leichtigkeit.
11: Nur ein Hauch Barock weht an diesem Abend durch den Hof des Stadtmuseums. Die Schau zieht vorwiegend junge Leute an und genau diese möchte der neue Leiter der Händelfestspiele, Florian Amort, erreichen. Der 34-Jährige kommt dann auch entsprechend gekleidet mal kurz vorbei. Sein freizügiges Spiel mit den Geschlechterrollen bei diesem Festival ist hochmodern, aber trotzdem barock.
20: Da konnte ein weiblicher Cäsar eine männliche Kleopatra verführen oder umgekehrt. Und da anzuknüpfen mit dem Thema Mannsbilder, eben das auch in eine heutige Zeit zu führen, nämlich Stimme und Kleidung ist das, was uns vor allem oder was man meint, uns irgendwie in eine geschlechtliche Kategorie einordnet. Und es war im Barock schon sehr offen, auch wenn die das damals nicht so gedacht haben, aber für uns heute ist das sehr modern, sehr offen und da möchten wir anknüpfen.
11: Mannsbilder, Helden, Herrscher, Herzensbrecher. Das diesjährige Motto der Händelfestspiele findet ein überwiegend positives Echo. Damit könnte den Machern der Händelfestspiele der Spagat zwischen klassischer Musikwelt und aktuellen gesellschaftlichen Diskursen gelingen. Das Festival geht noch bis zum Sonntag.
0: Seit 10 Jahren kämpft ein Förderverein in Vietzenburg für den Erhalt eines barocken Teehauses. Ein Projekt, das viel Zeit kostet, Fachwissen und Geld. Jetzt allerdings geht's richtig vorwärts. Unterstützung kommt. Mehr als 2 Dutzend Handwerker haben ihre Hilfe zugesagt. Und meine Kollegin Tanja Ries war für uns im Unstruttal.
21: Ist das nicht ein herrlicher Ausblick und überhaupt die Gegend? Traumhaft, fast schon märchenhaft. Und die Geschichte, die ich Ihnen heute erzähle, ja, die ist auch so eine Art modernes Märchen.
22: Was wir dafür brauchen? Einen Pavillon aus dem 18. Jahrhundert, einen zupackenden Adligen und jede Menge, na sagen wir, Heinzelmännchen? Schloss Vietzenburg spielt heute für uns nur eine kleine Nebenrolle. Es gehörte mal der Familie von Münchhausen. Aber nur den historischen Weinberg mitsamt des Pavillons hat der junge Baron vor einigen Jahren zurückgekauft.
21: In dem Pavillon hat Ihre Großmutter gespielt, stimmt das?
23: Ja, bestimmt. Das wurde als Teehaus genutzt damals. Und ich denke mal, die werden hier überall gespielt haben, von daher auch da, ja.
21: Ja. Jetzt müssen wir mal aufklären, von Münchhausen, da denke ich sofort an den Lügenbaron.
23: Ja, der ist auch ein Ur-Ur-Großonkel, der aber kinderlos verstarb allerdings.
22: Hätten wir das auch geklärt. Zurück zum Pavillon. Der Barockbau, der wurde zu DDR-Zeiten nochmal ganz anders genutzt, erinnert sich eine Anwohnerin, die auf unserer Baustelle vorbeischaut.
24: Das war mal die Kinderkrippe hier.
21: Nicht Ihr Ernst?
24: Ja. Wirklich? Meine Kinder sind hier zur Kinderkrippe gegangen. Meine Tante war die Leiterin bis 1985 hier in der Kinderkrippe. Und da haben wir die Kinder hier abgegeben. Die Tür hinten war zu. Und das war das kleine Paradies von 1 bis 3.
22: Ein Paradies soll es auch wieder werden. Und damit sind wir jetzt bei den fleißigen Helfern. Parkettleger aus ganz Deutschland, aus Großbritannien und der Ukraine. Alle haben eine Woche Urlaub genommen, um hier den Boden neu zu machen. Angefangen beim Estrich, einer Fußbodenheizung bis hin zum kunstvollen Belag.
21: Also eure Arbeitskraft, selbst das Material, stellt ihr hier. Mhm. Warum?
25: Wenn wir es nicht machen, würden so viele Gebäude einfach
2: nicht zum Tragen kommen. Angefangen habe ich 2011 mit Peter Maffay Stiftung in Rumänien.
3: Ah, okay.
2: Dann war ich 2012 in Rumänien und dann 2015. Und dann habe ich gedacht, das ist eine geile Sache, einmal im Jahr sowas zu machen.
22: Und dieses Jahr eben in Vietzenburg. Tagelang sägen und basteln sie, überall riecht es ganz toll nach Holz und Leim.
21: Aber das sieht hier wirklich aus wie ein Puzzle.
2: Ja, das ist uns ja auch jetzt hier eingefallen, nachdem wir das Gebäude erstmal im Natura gesehen haben. Haben wir gesagt, Mensch, die Nischen, die brauchen noch so einen gewissen Akzent.
21: Ja.
2: Dann haben wir den Herrn Münchhausen gefragt, was ihm gefallen würde. Sagte, ich habe so ein paar Bilder. Und das ist rausgekommen.
22: Die Sanierung des Pavillons beschäftigt einen Förderverein schon seit 10 Jahren. Der Bau war ziemlich heruntergekommen. Dach- und Standsicherung haben sie mittlerweile geschafft. Hinzu kommt jetzt die Arbeit der Parkettleger, unbezahlt und unbezahlbar.
21: Wie geht's Ihnen da, wenn Sie jetzt sehen, dass das so eine Fortschritte macht?
23: Ich habe schon überlegt, ob ich anfange zu heulen, wenn es fertig ist, weil es eben so viel Arbeit erfordert, nicht? Und diese ganzen Förderanträge und die ganze Koordination und so weiter und so weiter. Und jetzt ist es wirklich so, dass ja eigentlich das so gut wie fertig ist. Und das Projekt, jetzt müssen wir noch die Wände, um die müssen wir uns kümmern. Da wollen wir einen Förderantrag stellen, jetzt dieses Jahr, für dann nächstes Jahr. Und dann ist der Pavillon fertig.
22: Fertig geworden ist jetzt erstmal in Rekordzeit der Boden. Ein Träumchen, oder?
4: Jawohl. Für viele Kanusportler war es ein wichtiges Wochenende. Am Osendorfer See bei Halle wurden zum ersten Mal seit Jahren wieder große Rennen ausgetragen. Rund 400 Athletinnen und Athleten kamen zu den mitteldeutschen Meisterschaften auf das Wasser. Mit dabei die 12-jährige Lucy Hanke. Sie gehört zu den großen Hoffnungen des Hallischen Kanuclubs. Und wir haben sie bei ihrem Heimwettkampf begleitet.
5: Lucy Hanke saß zum ersten Mal in einem Kanu, da war sie 6. Und sie wollte da gar nicht mehr raus.
6: Es ist halt einfach irgendwie dieses Gefühl, wenn du so über Wasser gleitest, so weißt, dass du das so selbst dich antreibst, anschiebst. Und das ist einfach toll.
5: Geboren wurde Lucy 2013. Das war das Jahr, als hier Land unterherrschte. 5 Meter höher stand das Wasser über dem Osendorfer See. Nichts war mehr nutzbar hier in diesem Trainingstraditionsrevier. Aber trotzdem war 2013 eine Art Glücksjahr. Ein fördermittelunterstützter Neuaufbau wurde genehmigt und Lucy wurde geboren.
25: Lustigerweise oder speziellerweise haben wir einen Jahrgang 2013, das war der Jahrgang der Flut. Und irgendwas scheint im Wasser gewesen zu sein, weil diese Sportler haben eine hervorragende Performance geliefert und stellen sich dieses Jahr zum ersten Mal zur Deutschen Meisterschaft im Kanu-Rennsport.
5: Die mitteldeutschen Meisterschaften waren da ein ernster Härtetest. Konkurrenz auch aus Thüringen und Sachsen, vor allem aus Leipzig, wo Lucy ab September auf die Sportschule gehen wird. Selten war sie vor einem Rennen so nervös.
6: Schon, weil es sind halt viele Vereine, viele neue Leute und ja, sehr schön.
5: Dieses Kanu-Heimspiel mit dem ziemlich großen Druck für Lucy war zugleich die erste große Regatta, die hier seit 2003 ausgefahren wurde. Zu DDR-Zeiten tobten hier die harten Fights bei der Kinder- und Jugendspartakiade, Nachwuchsmeisterschaften wurden gefahren und fast wäre der Osendorfer See sogar zur WM- und EM-Strecke ausgebaut worden. Große Pläne, von denen Hans-Joachim Kertscher gern erzählt. 82 und seit 1954 hier aktiv, als es noch den Verein auf Bahalle gab und Baumwolltrikots.
26: Aber da gab es im Politbüro der SED irgendwelche anderen Gedanken und die realisierte man dann Brandenburg. Da wurde die internationale Strecke gebaut, da waren dann auch die entscheidenden Meisterschaften. Wir hier haben also Bezirksmeisterschaften durchgeführt.
5: Bei diesen mitteldeutschen Meisterschaften fährt Lucy ein tolles Rennen. Von Anfang an, von vorn. Ihr Trainer war mal Juniorenweltmeister im Drachenboot. Eine deutsche Meisterin hatte Robin Preußler noch nie.
25: Der Körper ist da und vor allem der Wille. Jeden Tag ist sie beschäftigt und arbeitet an sich selber und wird täglich besser. Seit 13 Jahren arbeite ich als Trainer und das könnte der erste Sportlerin werden, die zur Deutschen Meisterschaft eine Medaille holt.
5: Und ihr Trainer traut ihr später auch Olympia- und WM-Medaillen zu.
6: Soweit, wie ich es schaffe. Mal gucken. Ich habe da eigentlich nicht so ein richtiges Ziel, nicht so eine richtige Vorstellung, bis wohin ich es schaffen möchte.
25: Olympia?
6: Vielleicht. Das ist aber dann noch ganz schön weit hin.
5: Zu vielleicht stolzen Zielen in kleinen Schritten, den Namen Lucy Hanke, sollte man sich schon mal merken.
4: Treffsicherheit, Konzentration und ganz viel Spaß. Der Dartsport wird immer beliebter, auch in Sachsen-Anhalt. Der Sport begeistert nicht nur Erwachsene, sondern auch Kinder. Das zeigt ein Beispiel aus Salzfurt-Kapelle im Kreis Anhalt-Bitterfeld. In dem Zörbiger Ortsteil bietet ein Verein neuerdings Training für Kinder an und trifft damit offenbar genau ins Schwarze.
1: Zielen, werfen, treffen und freuen. So wiederholt es sich immer und immer wieder beim Kindertraining in Salzfurt-Kapelle. Der Nachwuchs fasziniert von der Präzisionssportart.
3: Ich finde, er ist eigentlich ein ganz cooler Sport, weil man macht halt auch viel im Team auch manchmal. Und man tritt halt auch gegen andere Mannschaften an, deswegen ist er eigentlich gar nicht so langweilig.
7: Weil ich halt immer gut werden wollte darin, so, weil ich auch früher mal bei meinem Papa gespielt habe und ja, jetzt halt im Verein.
8: Ich mag so ein bisschen Training für den Körper und man bewegt ja seinen Arm die ganze Zeit und dabei bewegt ja man halt die Muskeln im Arm.
1: Und die Muckis im Arm werden ordentlich beansprucht. Gut eine Stunde lang wird an den Scheiben geübt.
9: Jetzt versuch mal, in dem Dart geworfen hast, den Arm noch zu halten.
1: Das Nachwuchstraining im Zörbiger Ortsteil übernehmen die Spieler der Männermannschaft. Sie bringen den 7- bis 14-Jährigen alles bei, worauf es beim Sport ankommt. Teils mit ungewohnten Methoden, etwa einer verdeckten Scheibe.
10: Da geht es darum, dass einfach man kein visuelles Ziel vor Augen hat, ohne sich ablenken zu lassen von den Zahlen, dass man einfach sich ein bisschen mehr auf den Wurf konzentriert.
1: Dabei gibt es im knapp 1000 Einwohner zählenden Örtchen erst seit 3 Jahren eine eigene Dartabteilung. Aus einer Laune heraus organisieren die Mitglieder ein erstes Nachwuchstraining und auf Anhieb kommen mehr als 20 Kinder, nicht nur aus Salzfurt-Kapelle.
12: Wir sind quasi die Einzigen, die das anbieten im Umkreis. Der Rest macht erst ab 12 oder 16 Jahren. Ja, bevor die Jungs, die Mädels nur zu Hause vorm Rechner sitzen oder am Handy zocken, dann lieber an der Scheibe und Pfeile werfen.
1: Und die Dart-Ritter verfolgen dabei durchaus ehrgeizige Ziele. Salzfurt-Kapelle spielt in der kommenden Saison bereits in der mitteldeutschen Liga. Und der talentierte Nachwuchs lässt sogar auf mehr hoffen.
12: Wir sind ambitioniert, wir haben gute Spieler schon. Und wir wollen definitiv nach ganz oben.
27: Salzfurt-Kapelle, die Dart-Hochburg, oder?
12: Naja, noch nicht, aber mal gucken, wo die Reise hingeht.
1: Große Ziele, noch größer die Motivation in Salzfurt-Kapelle. Längst ist er geweckt, der sportliche Ehrgeiz bei den kleinen Talenten.
3: Ich will auf Weltmeisterschaften gehen.
8: Ja, das wäre auch ganz cool, einen Pokal zu haben.
3: Üben. Übung macht den Meister.
1: Der Dart-Nachwuchs in Salzfurt-Kapelle. Bereit für den großen Wurf.

0: Um 3 Uhr mit Ronald Lessig. Der Élysée-Palast hat das Aus für einen gemeinsamen deutsch-französischen Kampfjet bestätigt. Der Grund sind laut Medienberichten Unstimmigkeiten zwischen den beteiligten Unternehmen Dassault und Airbus. Die Idee des 100 Milliarden Euro teureren Luftkampfsystems FCAS soll demnach trotzdem weiterverfolgt werden. Aus Berlin Oliver Neuroth.
1: Da ist die Rede vom Nervensystem, vom eigentlichen Kern von FCAS, an dem weiter geforscht werden soll. Wie das konkret aussieht, das dürfte Thema sein beim nächsten deutsch-französischen Ministerrat, der sich noch in diesem Monat zusammensetzen will. Aber klar ist, dass der Kampfjet nun nicht kommt, ist ein herber Rückschlag für die europäische Rüstungskooperation. FCAS sollte ja eigentlich zeigen, dass europäische Staaten hochkomplexe Waffensysteme gemeinsam entwickeln können, statt auf US-Technologie angewiesen zu sein.
0: Israels Ministerpräsident Netanyahu hat eine Feuerpause mit dem Iran bestätigt. Der gegenseitige Beschuss hatte in der vergangenen Nacht begonnen. Zuerst hatte der Iran bekannt gegeben, die Angriffe auf Israel einzustellen. Aus Tel Aviv, Jan-Christoph Kitzler.
2: Beide Seiten behalten sich aber vor, die gegenseitigen Angriffe wieder hochzufahren. Netanyahu erklärte, Israel werde weiterhin auf jeden Angriff auf sein Staatsgebiet antworten. Aus dem Iran hieß es, Akte der Aggression durch Israel auch im Südlibanon würden so wörtlich harte Maßnahmen nach sich ziehen. Netanyahu erklärte, Israels Armee werde weiterhin im Südlibanon operieren. Dort wurden den Angaben zufolge rund 600.000 Menschen vertrieben. Zahlreiche Ortschaften wurden zerstört. Israels Armee spricht von einer sogenannten Sicherheitszone.
0: Der Chefankläger des Internationalen Strafgerichtshofes Cannes ist mit sofortiger Wirkung von seinem Dienst suspendiert worden. Eine endgültige Entscheidung über eine mögliche Amtsenthebung sollen die Vertragsstaaten auf einer Sondersitzung treffen, teilte das Präsidium in Den Haag mit. 2024 hatte eine enge Mitarbeiterin dem britischen Juristen sexuelle Übergriffe vorgeworfen. Eine Kommission der Vereinten Nationen hatte die Vorwürfe untersucht und Ende 2025 ihren Bericht vorgelegt, der bisher aber nicht veröffentlicht wurde. Bundesfinanzminister Klingbeil unterstützt den Vorschlag des Deutschen Gewerkschaftsbundes für verpflichtende Betriebsrenten. Auch das würde helfen, das Rentensystem zukunftsfähig zu machen, sagte der SPD-Chef in der ARD. Weiter müsse aber die gesetzliche Rente die Grundlage für alles sein, betonte Klingbeil. Zuvor hatte bereits der Chef des CDU-Arbeitnehmerflügels Radke den DGB-Vorstoß begrüßt. Noch in diesem Monat soll eine Rentenkommission Vorschläge vorlegen, auf deren Basis die Bundesregierung ihre Rentenpolitik neu ausrichten will. Das waren die Nachrichten. Das Wetter in Deutschland. Tagsüber im Norden wechselnd bewölkt und örtlich Schauer, von Süden bis in die Mitte länger Regen, 14 bis 22 Grad, am Mittwoch wechselnd bewölkt bis 21 Grad.

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1: Alle haben immer gesagt, Profisport, vergiss es. Du hast Diabetes Typ 1, das packst du nicht.
2: Hat Tennisprofi Alexander Zverev aber nicht sonderlich interessiert. Gestern dann sein bis jetzt größter Erfolg.
1: Zverev gewinnt gestern das Finale von Roland Garros in Paris und damit zum ersten Mal ein Grand Slam Turnier, insbesondere für einen Diabetiker, eine unglaubliche Leistung.
2: Statt Waffenruhe herrscht wieder Krieg zwischen Iran und Israel. In der Nacht fliegen Raketen in beide Richtungen. Am Nachmittag erklären dann Irans Streitkräfte die Angriffe für beendet.
1: Es war schlimm, aber es hätte noch schlimmer kommen können. Heute war in Bonn erster normaler Geschäfts- und Arbeitstag nach der Sperrung der wichtigen Rheinbrücke über die A565.
2: Psychotherapeuten schlagen bundesweit Alarm. Therapieplätze sind Mangelware. Die Wartelisten lang. Und da ihnen jetzt auch noch Honorare gekürzt werden, wird es wohl noch knapper.
1: Und dann haben wir dieses Tüte, Tüte, also dieses nervige Geräusch, das eigentlich alle kennen, in der Nähe jemand Duolingo macht. Selbst der Papst lernt mit dieser Hilfe Deutsch.
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2: Und wir begrüßen Sie. Herzlich willkommen. Die Situation im Nahen Osten ist in der Nacht wieder eskaliert. Seit April hält die Waffenruhe mit dem Iran mehr oder weniger, aber jetzt flogen wieder Raketen.
1: Gestern Abend gegen 21 Uhr unserer Zeit meldet Israel jedenfalls Beschuss aus dem Iran. Trump versucht Netanyahu vergeblich von einem Gegenschlag abzuhalten.
2: Noch ist nicht klar, ob das jetzt nur ein kleines Scharmützel zwischen Iran und Israel war oder das Ende eines Prozesses. Heute Nacht hat sich die Situation jedenfalls erstmal wieder verschärft.
3: Luftalarm über Jerusalem heute Morgen. Am Himmel Spuren abgewehrter iranischer Raketen. Menschen bringen sich in Luftschutzbunkern in Sicherheit. Seit gestern greift der Iran Israel wieder mit Raketen an. Ein Vergeltungsschlag, weil Israel kurz davor Ziele im Libanon angegriffen hatte. Noch in der Nacht schaltet sich US-Präsident Donald Trump ein. Der Zeitung Financial Times sagt er habe den israelischen Premierminister Netanyahu instruiert, es dürfe keine Gegenangriffe auf den Iran geben. Er wird keine Wahl haben. Ich bestimme, was passiert. Ich bestimme alles. Nicht er bestimmt, was passiert. Offenbar unbeirrt davon startet Israel heute Morgen mit Vergeltungsschlägen. Ziele seien Radaranlagen, Luftabwehr und eine Chemiefabrik im Iran. Widersetzt sich Netanyahu damit dem US-Präsidenten? Einordnung von Nahost-Expertin Bente Scheller.
4: Ich denke, es handelt sich um einen Alleingang Netanyahus und es ist ja nicht das erste Mal, dass wir einen solchen sehen. Er hat seine Ziele, die innenpolitischer Art sind, aber auch gegenüber Iran natürlich das offene Atomprogramm. Dafür hat Trump ja noch keine Lösung vorgelegt, die überzeugend für Netanyahu wäre.
3: Netanyahu wolle militärische Stärke zeigen, auch weil in Israel bald Wahlen anstehen. US-Präsident Donald Trump wiederum wolle den Krieg mit dem Iran schnell beilegen, auch weil die Stimmung in der US-amerikanischen Bevölkerung sich aufgrund steigender Öl- und Benzinpreise zunehmend verschlechtert. Und der Iran zeigt sich nach den heutigen israelischen Gegenangriffen selbstbewusst.
5: Egal, was in der Region geschieht, ob die USA selbst gegen den Waffenstillstand verstoßen oder Israel im Libanon, die direkte Verantwortung liegt bei den USA.
3: Womöglich hat der Iran mit seinen gestrigen Angriffen sogar bewusst einen Keil zwischen die USA und Israel getrieben, vermutet Nahost-Expertin Bente Scheller.
4: Für Iran ist es fantastisch, wenn die USA und Israel nicht so eng beieinander stehen. Und ich glaube, genau darauf zielen diese Angriffe im Prinzip auch ab. Da eben den Konflikt zu verschärfen, das hat die selbstbewusste iranische Äußerung dazu heute schon gezeigt. Letztlich denke ich, das iranische Regime hat erst über diesen Krieg hinweg die Macht erkannt, die es wirtschaftlich hat, wenn es die Straße von Hormuz und andere Seewege bedroht. Und das kostet es aus.
3: Heute Nachmittag dann aufatmen. Der Iran verkündet, seine Angriffe einzustellen. Und offenbar will auch Israel nicht weiter angreifen. Ob und wie lange diese Feuerpause hält, ist jedoch unklar.
1: Und das Thema wollen wir noch ein bisschen vertiefen und schalten nach Washington und Tel Aviv. Wir fangen in Tel Aviv, in Israel an.
2: Genau, da ist Sophie von der Tann für uns. Sophie, Teheran hat ja heute erklärt am Mittag, das sei jetzt wieder das Ende der Angriffe. Sieht Israel das genauso?
6: Ja, auch aus Israel wurde das bestätigt. Der israelische Premierminister Netanyahu hat aber auch eine Drohung ausgesprochen. Wenn der Iran wieder angreife, werde man auch angreifen. Das sei Selbstverteidigung. Und man werde auch weiterhin im Libanon gegen die Hezbollah vorgehen. Wenn man hier mit den Menschen vor Ort spricht, dann kommt das sehr darauf an. Die einen sagen, sie sind es einfach leid, diese Situation, in der sie nicht planen können, in der das quasi zu einem Normalzustand geworden ist, dass es immer mal wieder Angriffe mit ballistischen Raketen gibt. Aber es gibt auch diejenigen, die sagen, es ist richtig oder wäre auch richtig, diesen Krieg weiterzuführen und mit voller Härte im Iran gegen das Regime dort und dessen nukleare Fähigkeiten vorzugehen und die auch dafür sind, dass im Libanon weiter massiv gegen die Hezbollah vorgegangen wird.
1: US-Präsident Trump wollte Netanyahu ja unbedingt von einem Gegenschlag abhalten, aber Israels Premier hat sich nicht drum geschert, was der sagt. Wie muss man das jetzt bewerten?
6: Na, also ich denke nicht, dass es möglich gewesen wäre, für Israel diesen Gegenschlag durchzuführen, ohne irgendwie eine Absprache mit den USA zu haben. Aber die Interessen beider Seiten gehen auseinander. Netanyahu will eigentlich weiter massiv gegen den Iran vorgehen und eben auch gegen die Hezbollah im Libanon. Trump will einen Deal, will, dass dieser Krieg endet. Aber der Iran hat immer wieder deutlich gemacht, kein Deal, kein Kriegsende, ohne dass der Konflikt im Libanon endet. Das ist die schwierige Situation. Letztlich konnte man jetzt aber sehen, wer am längeren Hebel sitzt und das ist Trump, der hat Druck ausgeübt und deswegen ist diese Eskalation jetzt zumindest erstmal vorübergehend etwas eingedämmt worden.
2: Sophie von der Tann war das. Vielen Dank nach Tel Aviv und von da gehen wir jetzt weiter nach Washington. Dort beobachtet Kerstin Klein für uns das Geschehen.
1: Kerstin, Trump soll ja Netanyahu regelrecht eingenordet haben. Am Telefon hören wir. Der hat trotzdem auf den Iran gefeuert. Ist das das Ende dieser Partnerschaft, Freundschaft?
7: Na, zum einen muss man sagen, wir wissen nicht, was in diesem Gespräch wirklich besprochen wurde. Und es gab auch in der Vergangenheit immer schon wieder Meinungsunterschiede zwischen Netanyahu und Trump. Und man muss auch sagen, andersrum hat Donald Trump ja heute Morgen nochmal gepostet und den Iran und Israel aufgefordert, die Attacken zu stoppen. Und das haben sie jetzt zumindest vorerst getan. Insofern kann man auch sagen, er hat sich da durchgesetzt. Aber ein Knackpunkt, der bleibt natürlich. Und das ist die Frage, wie geht Israel im Libanon weiter vor? Das kann sicher nicht im Interesse der USA sein, wenn Israel den Libanon attackiert, weil das eben die Friedensverhandlungen mit Iran gefährden könnte.
2: Er hat sich durchgesetzt, aber es ist ja doch ein sehr brüchiges Durchsetzen. Heute Morgen hat er nochmal auf Truth Social verkündet, dass Iran und Israel beide einen Waffenstillstand anstreben. Was macht ihn da so sicher?
7: Na, also das ist jetzt erstmal mit Blick auf diesen Waffenstillstand, zumindest ist es ja im Moment eine gewisse Waffenruhe, das ist, glaube ich, was, wo er auf sein Wort vertraut. Er sagt ja, ich habe da das Sagen der Region, das war ja in dem Beitrag eben zu hören. Das andere ist, dieser Post geht eben auch noch weiter und im zweiten Teil sagt er, dass wieder, dass man einen Deal im Prinzip schon fast fertig hätte und das ist, glaube ich, der Teil, wo dann das Wunschdenken sehr stark eingreift. Also Donald Trump hat in den letzten Wochen immer wieder behauptet, man habe einen Deal im Prinzip fast schon fertig und das hat sich nie als wahr herausgestellt. Also da ist, glaube ich, noch ein weiter Weg an Verhandlungen, die vor USA und Iran in dieser Frage liegen.
1: Kerstin Klein, danke für die Infos, für die Einschätzung live nach Washington. Und wir bleiben nochmal militärisch, kommen aber zurück nach Europa. Das Projekt FCAS ist gestoppt. Der Kampfjet, der hätte im Prinzip sowas wie ein neuer Eurofighter werden sollen.
2: Ja, seit 2017 wird dieses 100 Milliarden Rüstungsprojekt vorbereitet, damals noch erdacht von Macron und Merkel. Dieser Kampfjet, der passt eigentlich in die Diskussion um militärische Eigenständigkeit Europas. Und trotzdem verkünden der französische Präsident Macron und Bundeskanzler Merz heute das Aus für FCAS.
1: Es gibt auch eine Begründung, die offizielle. Die beiden Unternehmen, Dassault und Airbus, die finden beim Bau des gemeinsamen Kampfflugzeugs einfach nicht zusammen. So heißt es aus deutschen Regierungskreisen.
2: Ja, und dann die große Frage hier. Ist an der Nordbrücke in Bonn noch was zu retten? Oder eher nicht. Die Autobahn GmbH sagt, es sei noch völlig offen, wie es weitergeht.
1: Aktuell werden statische Analysen durchgeführt, so heißt es, wie groß die Schäden an der Autobahnbrücke wirklich sind. Während für die Pendler in der Region heute der erste richtige Stresstest war seit der Vollsperrung am Mittwoch.
8: 7 Uhr morgens. Der Verkehr fließt noch. Zäh. Im Hintergrund die verwaiste Nordbrücke, auf der Kennedy-Brücke Richtung Innenstadt, auf die nun Lkw, Radfahrer und Autos ausweichen, nimmt das Chaos erst allmählich Gestalt an.
9: Als ich losgefahren bin, hat das Navi 23 Minuten angezeigt, aber ich glaube, ich bin schon 50 unterwegs.
10: Könnte besser sein, ja? Haben Sie einen Kaffee für uns?
8: Dann geht's in den Stop-and-Go-Modus über. Niemand, auch nicht der Kollege der Bonner Verkehrsbetriebe von der Taskforce Nordbrücke, weiß, wer heute welche Alternativen sucht.
11: Wir müssen das jetzt weiterhin beobachten, wie sich der Tag weiterentwickelt und sind gespannt.
8: Um kurz nach 8 ist auf der Bonn-Boiler-Seite das Chaos dann perfekt. Per Stadtbahn Richtung Innenstadt geht nicht mehr. Ein LKW und die 66 sind kollidiert. Das dauert.
12: Die Bahn fährt zurück erst.
8: Bis die Bahn wieder frei ist, sind die Pendler schon zu Fuß unterwegs.
13: Das musste ich eine halbe Stunde lang laufen, weil alles halt stehen geblieben ist.
14: Chaos. Mega.
8: Anwohnerin Ulrike Dörr-Beil dokumentiert fassungslos Tag 1 im Belastungstest.
15: Es ist eine Katastrophe. Ich erlebe das ja seit Mittwoch, vergangene Woche. Es sind untragbare Zustände eigentlich, ja. Hier ist ja auch Schulweg. Es ist lebensgefährlich.
8: Den ganzen Vormittag gibt es volle Bahnen, volle Straßen, späte Busse.
11: Aktuell ist es so, dass wir bei unseren Bussen eine Verspätung haben von bis zu 60 Minuten.
8: Und Mondorfer Fähre ist zwar entspannt, aber keine Lösung für alle.
16: Seit 6 Uhr geht's hier richtig hier zur Sache.
8: Die Frage, die alle umtreibt, die nach der persönlichen Alternative. Kleiner Spoiler, fast jeder will es künftig anders machen als heute.
17: Im Endeffekt nur mit dem Fahrrad fahren. Also das kann ich empfehlen.
18: Homeoffice mehr machen, dann nicht mehr ins Büro kommen.
19: Früher los und versuche dann rechtzeitig zur Arbeit zu kommen.
8: Am Mittag verkündet Bonns Oberbürgermeister nächste Schritte im Sofortprogramm. Der Plan, Bus und Bahn kostenlos bis Ende Juni.
20: Wir haben jetzt die Entscheidung getroffen, absolute Priorität auf den ÖPNV, Anreizsystem, das so gut wie irgendwie möglich hinbekommen. Wir werden das auf Dauer nicht finanzieren können.
8: Doch bis Ende Juni hoffe man zumindest auf die Entscheidung der Autobahn GmbH, ob es bei der Totalsperrung bleibt.
20: Also ich sage wirklich, im Best Case hoffen wir darauf, dass vielleicht eine Fahrspur in jede Richtung wieder geöffnet werden kann mit stark eingeschränkter Geschwindigkeit.
8: Egal wie, es ist am Ende wohl nur diese Haltung, die wirklich hilft.
21: Wir können nichts ändern. Was sollen wir ändern? Einfach abwarten.
2: Abwarten ist ein gutes Stichwort. Wir sind Grand Slam. Yeah, endlich. After all those years.
1: Schluss mit Abwarten. Ja, es war gestern Abend 19.44 Uhr. Alexander Zverev sackt zu Boden, bleibt erstmal liegen. Aber wegen all der Gefühle.
2: Jahrelang musste er auf diesen ersten Sieg bei einem der großen Grand Slam-Turniere warten. Und jetzt hat er es endlich gepackt.
1: Und das, obwohl seine Ärzte ihm als Jugendlichem gesagt hatten, Profisport, vergiss es.
22: Er kann sein Glück nicht fassen. Auf diesen Moment hat Alexander Zverev so lange gewartet. Nach so vielen Rückschlägen, nach so vielen Niederlagen ganz knapp am Titel vorbei, hält er die Trophäe jetzt endlich in den Händen.
23: So I was laying in that corner over there.
22: Vor 4 Jahren lag ich dort drüben in der Ecke mit gerissenen Bändern und Knochenbrüchen. Vor 2 Jahren habe ich hier ein Grand-Slam-Finale verloren. Doch jetzt gibt es endlich ein Happy End.
23: Finally, it's a happy end.
22: Er ist der erste Deutsche, der 30 Jahre nach Boris Becker ein Grand-Slam-Turnier gewinnt. Und der erste Mann, der das mit Diabetes geschafft hat.
23: Now, no matter what happens,
22: egal, was jetzt passiert, ich werde immer Grand-Slam-Sieger sein und das kann mir niemand nehmen. Vielleicht gibt mir das tatsächlich eine gewisse Freiheit.
23: Some freedom.
22: Nach seiner Diabetes-Diagnose sagten ihm seine Ärzte damals, Leistungssport mit Diabetes sei unmöglich. Zverev hat allen das Gegenteil bewiesen, hat eine Stiftung für Kinder mit Diabetes gegründet und auch Sophia gezeigt, alles ist möglich. Auch sie hat wie Zverev Diabetes Typ 1 und lässt sich nicht aufhalten.
24: Das ist ein riesiges Vorbild für mich, dass jemand, das mit Diabetes so weit geschafft hat und auch in so einer hohen Liga Tennis spielt, das ist richtig toll. Also ich persönlich weiß ja, was für Hürden es gibt beim Diabetes.
22: Bei den French Open muss Zverev immer wieder seine Blutzuckerwerte checken und Insulin nachspritzen. Vor einiger Zeit gab es darüber noch große Diskussionen, sagt Tennisprofi und Diabetiker Patrick Sarai, der sich mit Zverev, Spitzname Sascha, zusammen in der Stiftung engagiert. Mittlerweile, sagt er, sei das Verständnis für Diabetiker im Profisport gestiegen.
0: Also ich bin da auch ähnlich wie Sascha manuell unterwegs. Ich habe hier so ein kleines Täschchen, wo ich meine Injektionen mit drin habe, meine schnellen Glukose-Tabletten. Das ist so meine kleine Überlebensbox, die mir auf dem Platz hilft.
22: Auch wenn Sensoren und Insulinpumpen es Diabetikern mittlerweile leichter machen, erklären muss Sophia sich beim Sport manchmal doch noch.
24: Die Leute wissen natürlich nicht, was das ist. Ich sage eigentlich immer vor Turnieren oder Medenspielen, ich habe Diabetes, ich gucke häufig auf meine Uhr, damit das nicht unhöflich rüberkommt. Und es kann auch sein, dass ich mittendrin einen Alarm habe, dass ich was essen muss oder einfach nochmal checken muss und mir vielleicht Insulin abgeben muss.
22: Nach mehr als 4 Stunden Kampf gegen seinen Gegner und gegen seine Diabetes ist Zverev am Ziel. Ein Traumsieg für ihn und eine Motivation für so viele andere.
2: Toll, herzlichen Glückwunsch nochmal. Ja, gesundheitliche Einschränkungen und Hochleistungssport, da gibt es heute noch eine weitere Nachricht und die kommt diesmal aus dem Fußball.
1: Ja, beim Testspiel Dänen gegen die Ukrainer ist Nationalspieler Christian Eriksen von den Dänen plötzlich kollabiert und solche Bilder haben wir alle schon mal gesehen.
2: Ja, vor 5 Jahren war Eriksen nämlich auf dem Spielfeld zusammengebrochen, er litt einen Herzstillstand und musste wiederbelebt werden. Später wurde ihm dann ein Defibrillator eingesetzt.
1: Ja, und der hat wohl auch bei dem aktuellen Zusammenbruch funktioniert. Trotzdem wieder ein Schock für die Dänen, ja eigentlich alle Fußballfans.
3: In der TV-Übertragung von gestern Abend ist zu sehen, wie Eriksen sich während eines Testspiels gegen die Ukraine an den Brustkorb greift und anschließend bewusstlos zu Boden geht. Sofort eilen medizinische Kräfte zum Mittelfeldspieler der dänischen Nationalmannschaft. Unter dem lauten Applaus und Sprechchören der Fans konnte Eriksen eigenständig wieder aufstehen und zu einem Krankenwagen gehen. Das Spiel wurde unterbrochen. Der dänische Verband teilte im Anschluss mit, dass Eriksen bei Bewusstsein sei und sich den Umständen entsprechend gut fühle. Die Bilder erinnern stark an die Schockszene der EM 2021. Auch damals war Eriksen zusammengebrochen und musste reanimiert werden. Seitdem spielt er mit einem Defibrillator.
2: Ja, wir bleiben noch beim Fußball und schauen aufs Wochenende, wenn für uns die WM 2026 losgeht. Dazu sind wir verbunden mit Kerstin von Kalkreut aus der WDR Sportredaktion und die ist in North Carolina in Winston-Salem am DFB-Basiscamp. Also früher hätte man wahrscheinlich einfach nur gesagt, ist das Teamhotel der deutschen Nationalmannschaft. Also
1: viel zu einfach. Kerstin, die Nationalelf war ja am Samstag in Chicago zum Testspiel. Sind die denn inzwischen wieder da in dieser, wie sagt man, Homebase eingetroffen?
4: Ja, zum ersten Mal bei dieser WM. Tatsächlich sind sie vor einer Viertelstunde hier gelandet in Winston-Salem. Ihr habt es gesagt, 250.000 Menschen leben hier. Und man hat uns gesagt, es gibt hier mehr Volkstanzgruppen wegen der deutschen Siedler als Fußballfans. Jetzt sind sie da, jetzt ziehen sie ein hier in ihr Hotel und vielleicht ändert sich das ja in den nächsten Wochen.
2: Okay, mit Volkstanz können wir jetzt nicht weitermachen. Am Sonntag spielt Deutschland dann ja zum ersten Mal bei der WM und es geht dann los gegen Curaçao. Wie geht's der Mannschaft denn jetzt so?
4: Ach, die sind tiefenentspannt. Die hatten gestern in Chicago noch so ein Day off und haben sich alle richtig gut amüsiert. Jetzt sitzen sie im Flieger, kommen hier an. Sie werden einziehen im Grayling Estate. Das ist so ein altehrwürdiges Klinkerbauten-Hotel mit Türmchen, dunklen Vertäfelungen und teilweise Himmelbetten. Eigentlich wird das Hotel-Arrangement Hochzeit da gerne verkauft. Ich bin sehr gespannt, wie es Manuel Neuer da gefällt.
2: Oh mein Gott, irgendwie Honeymoon statt Fußball. Hoffentlich geht das gut. Aber jedenfalls, Kerstin von Kalkreuth war das live aus Winston-Salem. Vielen Dank dorthin.
1: So, steile These von mir jetzt. Beten alleine wird nicht reichen, um eine Sprache zu lernen. Das weiß auch der Papst, Papst Leo, und hat sich eine Sprachlern-App runtergeladen.
2: Und zwar Duolingo. Das hat Leo jetzt am Wochenende bestätigt. Meist wird dann nachts geübt, um die Deutschkenntnisse aufzubessern.
1: Genau das haben aufmerksame App-Nutzer übrigens aber auch schon vorher rausgefunden. Die hatten immer wieder den Papst unter seinem bürgerlichen Namen in der Online-Liste.
5: I am told that Germans are very punctual. Ich bin ein Ausländer.
14: Die Lacher sind auf seiner Seite. Papst Leo erklärt so sein zu spät kommen bei einem Treffen mit deutschen Katholiken. Ein bisschen Deutsch kann er also dank der App Duolingo. Nutzer haben sein Profil dort entdeckt. Mit dem Namen Robert Prevost war er schon lange, bevor er Papst wurde, in sozialen Medien unterwegs. Sein Bruder erklärte in einem Interview, der Papst lernt aktuell Deutsch.
6: Herzlich willkommen.
14: Sprachlern-Apps sind sehr beliebt. Duolingo, also die App, die auch der Papst nutzt, ist aktuell Marktführer. Wer nutzt noch solche Apps und warum?
7: Vokabeln lernen. Also ich habe einfach die Vokabeln besser reinbekommen. Man hat ja auch so ein Belohnungssystem da und das hat eigentlich schon gut was gebracht. Aber so zum flüssig Sprachenlernen glaube ich eher nicht.
9: Wir nutzen das, um das Englisch zu verbessern, Sprachgebrauch, weil im Alltag vergisst man die Vokabeln und dafür ist das sehr hilfreich.
14: Papst Leo, der gerade in Spanien zu Besuch ist, spricht übrigens auch diese Sprache fließend. Ob er sie über die App oder auf anderen Wegen gelernt hat, das ist nicht bekannt.
1: Ja, wir haben heute ganz wild rumdiskutiert, wie viel bringen eigentlich diese Sprachlern-Apps wirklich? Und bei Martina Esser um 9:45 in WDR aktuell bohren wir uns noch mal ein bisschen genauer ins Thema Bubble und Duolingo und was es dann noch so alles gibt.
2: So, und jetzt wird gefeiert. Wir gratulieren einer Musikikone heute. Bonnie Tyler wird 75 Jahre alt. Happy Birthday.
1: Die Sängerin hatte schon in den 70er Jahren ihre ersten großen Hits. Lost in France war, glaube ich, der erste. Damals war ihre Stimme ja noch lieblich, kann man sagen.
2: Ja, und dann kam eine Stimmbandoperation Folge. Eine unglaubliche Reibeisenstimme, die Bonnie Tylers Markenzeichen dann geworden ist. Bei Songs wie It's a Heartache oder Holding Out for a Hero.
1: Ja, ihren Geburtstag muss Bonnie Tyler aber leider in einem Krankenhaus in Portugal feiern. Viele Fans wünschen ihr gerade heute gute Genesung.
10: Das ist der Soundtrack für den 8. Juni, denn der 8. Juni ist der Geburtstag von Bonnie Tyler. Die Leidenschaft für die Musik hat sie wohl ihrer Mutter zu verdanken, die Opern liebte. Ihrer Tante verdankt Bonnie Tyler den ersten wichtigen Schritt in Richtung Sängerinnenkarriere, wie sie uns vor ihrer Erkrankung in einem Interview erzählte.
12: Meine Tante hat mich bei einem Talentewettbewerb des örtlichen Rugbyclubs angemeldet. Ich hätte mich das niemals getraut. Ich wurde Zweite, obwohl ich noch nie vor Publikum gesungen hatte. Nur allein in meinem Kinderzimmer mit der Haarbürste als Mikro. Dass ich Zweite wurde, das gab mir viel Selbstbewusstsein.
10: Die Sängerin aus Wales mit ihrer markanten Stimme wurde vor 50 Jahren gleich mit ihrer Debütsingle Lost in France bekannt. Seitdem ist sie unermüdlich unterwegs zu Auftritten in Fernsehshows und gibt Konzerte. Ausgerechnet ein paar Wochen vor ihrem 75. Geburtstag wurde all das jäh unterbrochen. In ihrer portugiesischen Wahlheimat musste Bonnie Tyler am Darm notoperiert werden. Zur besseren Genesung lag sie sogar im künstlichen Koma. Ihr Online-Team teilte zuletzt

0: sich um alles kümmern.
1: Ich bin als Kämpferin geboren, singt sie hier. Diese Kampfeskraft benötigt Bonnie Tyler zurzeit tatsächlich für die Genesung. Begleitet wird sie von ihrem Mann, mit dem sie bald seit 53 Jahren verheiratet ist.
2: Ja, gute Besserung. Und wenn gesundheitlich der Leidensdruck groß ist, dann braucht es schnell Hilfe, natürlich. Das ist bei seelischen Problemen nicht anders als bei körperlichen. Bei psychischen, bei seelischen Problemen ist es mittlerweile ja aber ein Glücksspiel, einen Therapieplatz zu bekommen.
3: Ja, und nun soll in der ambulanten Psychotherapie auch noch gekürzt werden. Bei den Honoraren um 4,5%. Und das, obwohl die Wartelisten eh schon lang sind.
4: Wir nennen ihn Alexander. Erkannt werden möchte er nicht. Aber es ist ihm wichtig, dass über Menschen wie ihn gesprochen wird. Menschen, die dringend Hilfe suchen und keine Hilfe bekommen. Bei ihm waren es teilweise schwere Depressionen.
5: Man muss immer wieder aufstehen. Es bleibt einem ja nichts anderes übrig, weil das normale Leben funktioniert gerade gar nicht.
4: So viele Versuche, Dutzende Therapeuten angefragt, immer wieder die Antwort, kein Platz, noch nicht mal eine Warteliste. 1,5 Jahre ging das so. Es hat ihn fast seine ganze Kraft gekostet.
5: Ich glaube schon, dass es viele Leute gibt, die einfach auf dem Weg aufgeben, die weiter in den Situationen leben. Aber die sind ja dann irgendwann auch nicht mehr arbeitsfähig, gesellschaftsfähig. Man isoliert sich. Ich hatte starke Selbstwertprobleme. Ich habe überlegt, ob ich es überhaupt wert bin.
4: Es lag nicht daran, dass niemand helfen wollte. Es liegt am Mangel. Ina Strohmeier ist Therapeutin und sie ist frustriert, dass ausgerechnet bei ihnen gespart wird. Denn sie fürchtet, dass sie bald noch mehr Patienten wird abweisen müssen.
6: Schrecklich, also das kann ich nicht anders sagen. Das ist nicht das, was ich mir für unsere Gesellschaft wünsche.
4: Sie und ihre Kollegen demonstrieren seit Wochen gegen Honorarkürzungen, gegen die Verschlechterung der Versorgung ihrer Patienten. Dafür, dass der Beruf attraktiv bleibt. Denn einfach mehr arbeiten, um den Verlust auszugleichen, sagt sie, das geht nicht.
6: Das ist extrem anstrengend. Wir machen emotionale Arbeit, die kann man nicht seriell ausbauen. Also das funktioniert einfach nicht. Ich kann mal eine Woche ein oder zwei Menschen mehr machen, das ist überhaupt kein Ding. Aber wenn ich das kontinuierlich mache, dann geht das nicht. Und Therapie läuft ja kontinuierlich.
4: Was also ist die Lösung? Mehr Therapeuten, noch mehr Geld ins System? Die aktuelle Honorarkürzung ist nicht willkürlich. Sie gleicht aus, dass Sie in den letzten Jahren ein größeres Plus hatten als andere Ärzte. Ein Ausgleich also nach unten. Der Gesundheitsökonom Michael Wessels hat eher ein Problem mit einer anderen Kürzung. Die geplante Budgetierung, das heißt Begrenzung der Mittel und damit der Therapieplätze pro Quartal. Wenn das Geld aus ist, müssten Patienten abgewiesen werden.
7: Dann würde das ja heißen, dass für den Einzelnen unterm Strich weniger zur Verfügung bleibt. Und insofern muss man da sehr genau hingucken, dass man das ausgewogen macht. Letztendlich werden aber auch da aus meiner Sicht die Psychotherapeuten ein Stück weit ihren Beitrag leisten müssen.
4: Nicht einbezogen werden dabei allerdings die Kosten, die entstehen, wenn Menschen wie Alexander keine Hilfe bekommen. Doppelt so viele Krankschreibungen allein in den letzten 10 Jahren. Und ohne Therapie geht es oft nicht.
5: Ich habe mich schwer getan, überhaupt nach Hilfe zu fragen. Und bei einem Therapeuten konnte ich das. Aber bei der normalen Gesellschaft gar nicht mehr. Also ich habe mich auch nicht mehr in der Gesellschaft gefühlt. Ich habe mich ganz am Rande gefühlt.
4: Alexander hat mittlerweile einen Platz in einer Gruppentherapie. Das hilft. Aber ein Ende hat das Warten für ihn noch immer nicht.
3: Zu wenig Geld in den Kassen, das ist ein Problem, über das gerade alle Institutionen in Deutschland klagen, auch und gerade die Kommunen, auch wenn das jetzt mal nichts Neues ist.
2: Marode Schwimmbäder, kaputte Straßen, kein Geld am Ende für nix, das war schon immer so, aber die Anforderungen an die Städte und Gemeinden, die wachsen mit dem Loch im Stadtsäckel unaufhaltsam mit.
3: So sehr, dass mehrere hochverschuldete Kommunen sich zusammengeschlossen haben zu einem Aktionsbündnis für die Würde unserer Städte. Das gibt es schon seit 2009, aber selten war das Anliegen so dringend wie heute.
8: Vergammelte Schulgebäude, durchlöcherte Straßen, marode öffentliche Gebäude, die man nur noch abreißen kann, wie diese Pavillons. In Duisburg ist die Finanznot

0: nicht zu übersehen. Deshalb ist die Stadt beim Bündnis für die Würde unserer Städte dabei. Duisburgs Kämmerer warnt, die Bürger werden die Finanznot zu spüren bekommen.
1: Notwendige Investitionen in Schulen, in Straßen, in Radwege, in Parks, die werden nicht mehr in dem Tempo kommen, wie man das vielleicht gewohnt war oder wie es auch notwendig ist. Und jede Stadt wird sich überlegen müssen, wo habe ich eigentlich noch Einnahmepotenziale, die ich heben kann. Das heißt, wir werden über Parkgebühren, Anwohnerparken, Gebühren für Musikschule, Kosten für Theater etc. sprechen.
0: Und es trifft auch Städte, die bisher als reich galten. Düsseldorf wollte die alte Oper durch einen schicken Neubau ersetzen. Ein Architekturwettbewerb brachte schon einen Sieger hervor. Doch das Projekt ist tot. Geldnot in allen NRW-Kommunen.
2: Die Lage ist bundesweit ernst und in NRW ist sie noch mal deutlich ernster. Die Defizite sind pro Einwohner viel höher, die Neuschulden sind höher. Und ich sehe in der jetzigen Situation noch keinen Befreiungsschlag, was wirtschaftliche Erfolge angeht. Ist auch schwer. Ja, aber insofern gehe ich eher davon aus, dass die Krise auf absehbare Zeit erstmal bleiben wird.
0: Immer mehr Aufgaben, stagnierende Einnahmen. Das Aktionsbündnis fordert vom Land mehr Anteile am Steueraufkommen für die Kommunen, finanziellen Ausgleich für zusätzliche Aufgaben aus neuen Gesetzen und das Land soll Fördermittel umschichten zugunsten der Kommunen.
3: Die Lage ist dramatisch. Ich kann das nicht anders sagen. Also ich verfolge die Finanzen der Kommunen schon seit Jahrzehnten und sowas haben wir noch nicht erlebt. Also so flächendeckend und so rasant, wie unsere Haushaltsdefizite nach unten gehen, das ist historisch. Das ist wirklich historisch und sehr ernst.
0: Die Landesregierung will sich deshalb dafür einsetzen, dass die Kommunen künftig mehr Geld bekommen, wenn Bund und Land ihnen mehr Aufgaben zuteilen und sie verweist auf die Übernahme von Altschulden. Das Land hatte in diesem Jahr rund 8,9 Milliarden Euro an kommunalen Altschulden übernommen und damit 167 Kommunen unmittelbar und substanziell entlastet. Doch aus Sicht der gebeutelten Kommunen reicht das alles nicht. Allein 2025 sind mehr als 10 Milliarden Euro an neuen Schulden dazugekommen.
4: Ja, aber von der maroden Straße ins Partyzelt jetzt. 10 nackte Friseusen. Laila, oh, ja, guck nicht so, ich habe das ja nicht geschrieben. Laila oder Nein heißt Ja ist auch so ein geschmackloser Text. Das ist für viele ein harmloser Partyspaß. Für andere sind das aber Texte, die Frauen zu Objekten machen und sexuelle Übergriffe bagatellisieren.
5: So, und so rollt hier und da auf Schützen- oder Volksfesten jetzt eine Debatte über solche Partyhits an. Ausgelöst durch Empfehlungen, die in Bayern kursieren, auf bestimmte Lieder wegen sexistischer Inhalte zu verzichten.
4: Und wir haben uns dazu mal auf einem Schützenfest im Münsterland umgehört.
6: Sie singen Zieh dich aus wie ein Babybell und dann Baby, Baby, Bell. Texte, die absichtlich unter die Gürtellinie zielen. Auf Schützenfesten wie hier in Rasfeld-Erle werden sie begeistert mitgesungen. Woanders, wie im bayerischen Erlangen, sollen sie nicht mehr gespielt werden, weil sie sexistisch seien.
7: Totaler Quatsch, meiner Meinung nach. Da gibt es noch viele andere Sachen, wo man drüber sprechen könnte. Aber ich denke, dass das hier kein Thema ist. Hier wird eigentlich, denke ich, alles gespielt, was kommt. Und ist auch gut so.
8: Ich finde es schwierig. Ich selber, für mich ist es ein Partylied. Ich singe damit, ich fühle das. Teilweise sind die Lieder gut, teilweise nicht. Habe ich aber auch kein Problem mit persönlich. Aber ich verstehe schon die Leute, die sagen, das gehört einfach nicht hier so in die Öffentlichkeit. Und die sagen, das macht man einfach nicht, weil es ist nun mal sexistisch.
6: Wichtiger als die Playlist scheint vielen hier ohnehin etwas anderes zu sein.
9: Also ich finde, meiner Meinung ist eigentlich die Art von Liedern, die gespielt werden, relativ egal. Ich finde, solange alle Leute ihren Spaß haben, kommt es auch nicht wirklich auf die Musik an, sondern einfach so der Vibe untereinander und wie die Leute miteinander sind.
6: Wenn die Stimmung stimmt, denken die wenigsten über die Texte nach, manche aber doch.
10: Es gibt Lieder, die sind, da ist der Text wirklich sehr, sehr schön und andere denkst du, um Gottes Willen, was hast du denn da jahrelang gesungen? Du hast gar nicht richtig drauf geachtet, was du da singst, aber ja, war okay.
11: Das ist, sie lag an der blauen Donau entlang. Oh, oh, oh, na, la, la. Das ist so ein Lied, das fände ich komisch. Also da bin ich wirklich nicht so der Fan von. Weil wenn man da in dem Lied so ein bisschen die Zeilen liest, ist es einfach echt so ein bisschen völlig unter der Gürtellinie.
6: Gespielt wird, was die Leute feiern. Wie das in der Praxis aussieht, erlebt Melanie Engels als Frontfrau einer Partyband regelmäßig.
12: Wir haben oft die Diskussion auch, weil wir auch gerade solche sexistischen Lieder spielen, weil ich natürlich auch mit meinem Aussehen oder mit meiner Art und Weise mit dem ganzen Thema spiele und halt die Menge auch anheize.
6: Warum gerade die Songs mit sexistischem Inhalt so erfolgreich sind, erklärt Schlagertexter Tobias Reitz.
13: Da geht's um Gemeinschaftsgefühl, da geht's um Mitsingen und da geht's einfach auch drum, mal über die Stränge zu schlagen und einfach mal so tun, als wäre die Welt total unkompliziert und als wenn man das einfach dürfte. Ich hab einen Puff, wir haben Puff gesungen, habt ihr gehört? Das macht die Sache natürlich einfach total unkompliziert. Ob das cool ist oder nicht, muss jeder dann für sich selbst entscheiden.
6: Fünfe gerade sein lassen, ja. Die Herabwürdigung von Frauen als Partyspaß aber gehört für Michael Custodis unbedingt diskutiert.
14: Wir haben immer Dinge verändert, Kultur verändert sich permanent weiter und das ist auch völlig in Ordnung so. Und dass man heute sensibler über bestimmte Themen spricht als früher, hat der Gesellschaft eigentlich gut getan, weil man mehr Rücksicht voreinander hat, weil man mehr Respekt voreinander hat und besser aufeinander aufpasst. Und eine Gesellschaft, in der man besser miteinander umgeht, statt schlecht übereinander zu reden, kann eigentlich niemand was dagegen haben.
6: Die Debatte läuft, die Party aber auch.
5: Und Party ist ein gutes Stichwort auch für unser nächstes Thema. Nachts zu laut, Grillgeruch zieht in die Wohnung, Müll nicht richtig entsorgt. Es gibt wirklich mehr als genug Gründe, sich mit den Nachbarn in die Wolle zu kriegen.
4: Hat laut Umfragen auch jeder zweite von uns schon mal erlebt. Aber was, wenn so ein Streit nicht mehr lustig ist, sondern richtig eskaliert? Dann kommt die sogenannte Schiedsperson ins Spiel.
5: Ja, und die haben bei uns im Westen wirklich überraschend viel zu tun.
15: Auslöser für heftige Streits unter Nachbarn lauern hinter jeder Hecke. Anselm Klatt ist seit 4 Jahren ehrenamtlich Schiedsperson in Düsseldorf, versucht zu vermitteln, wenn's kracht. Und es kracht. Egal ob im Mehrfamilienhaus oder unter Einfamilienhausbesitzern.
16: Der Baum könnte schief stehen, das Laub kommt rüber. Die Früchte will ich nicht in meinem Garten haben vom Nachbarn. Allerdings bei den bebauten Gebieten ist das was anderes. Vielleicht kenne ich noch nicht mal den Nachbarn, weil es ein bisschen anonymer ist in dem Stadtteil. Und dann frage ich mich, wer macht Musik um 1 Uhr morgens, wenn ich schlafen will? Das muss ja gar nicht mal böse sein, sondern ist vielleicht schöne Musik, aber ich will trotzdem schlafen.
15: Beispiele gibt es genug. In Bochum sorgte ein plötzlich aufgetauchter Paula für Zoff. Anwohner, Post und Müllabfuhr kamen nicht mehr durch. In Essen gab es Zoff um einen krähenden Hahn. Ein Nachbar klagte. Zu dem Zeitpunkt war der Hahn aber schon tot. Vom Fuchs gefressen. Laut Umfragen hatte jeder Zweite schon mal Probleme mit den Nachbarn. Zum Beispiel
17: hat sie mal meinen Fahrradreifen tatsächlich abgestochen. Und dann hat meine Mutter sie aber auf frischer Tat ertappt. Und dann ist es dann richtig eskaliert.
18: Dass die Sträucher einfach nicht geschnitten wurden. Und letztlich ist es rechtlich so, dass nur 1,50 Meter die Sträucher hoch sein dürfen. Und die waren bei mir 3 Meter hoch. Soweit habe ich den aufgefordert, zurückzuschneiden und das ist nicht vollzogen worden.
15: Um die Gerichte zu entlasten, muss man in NRW bei Nachbarschaftsstreitigkeiten zuerst zu einer Schiedsperson. Erst wenn es dort zu keiner Einigung kommt, darf geklagt werden. Etwas mehr Schlichtungsbedarf gab es in der Corona-Zeit. Seitdem sind die Zahlen in NRW wieder leicht zurückgegangen. 60% der Fälle können durch Schiedspersonen gelöst werden. Wir besuchen einen Kleingarten in Duisburg. 72 Parzellen, Nachbarschaft auf engstem Raum. Viele Leute direkt Zaun an Zaun. Die Gemeinschaft hier gefällt ihnen, man helfe sich gegenseitig. Aber auch hier gibt's ab und zu mal ein bisschen Zoff, das seien aber eher Kleinigkeiten.
19: All unter den Pächtern vielleicht mal mit den Kindern, dass die vielleicht mal in die Mittagspause oder der Hund vielleicht mal bellt. Aber Kinder kann man nicht den Mund zubinden, Hund auch nicht, sag ich mal so. Ist halt so.
15: Und für den Notfall gibt's regelmäßig eine Meckerstunde hier im Kleingarten. Da kann alles in Ruhe besprochen werden. Was im Kleingarten die Meckerstunde, ist bei heftigen Fällen der Gang zu Anselm Klatt. Er investiert etwa 10 Stunden die Woche in das Ehrenamt, lädt die Streithähne auf neutralen Boden ein, in sein Büro.
20: Ich habe häufig den Wunsch, das in einer Stunde zu erledigen, aber das ist meistens illusorisch, ja, sondern wir sitzen da, weil ein Thema auch das andere ergibt und vor allen Dingen gibt es immer die Gefahr, sich an einem Detail festzubeißen.
15: Wenn es mal nicht klappt mit der Einigung, finde er das zwar schade, aber respektiere es. Sein Tipp für Zoff am Gartenzaun: Zuhören.
1: dann endet das nachbarschaftliche Verhältnis im Idealfall nicht komplett in Trümmern.
5: Nach der Ankündigung, dass der Kölner Dom ab Juli 12 Euro Eintritt verlangt, hat offenbar die Kreativität Hochkonjunktur, und zwar um diese Gebühr zu umgehen.
4: Zum Beispiel kommt heute vom Zentraldombauverein die Meldung, dass da 1200 Mitgliedsanträge eingetrudelt sind. Normalerweise sind es wohl im vergleichbaren Zeitraum so in einer Woche nur 20.
5: Ja, und Mitglieder von denen müssen nämlich keinen Eintritt zahlen. Das ist die Idee dabei. Und dieser Mindestbetrag, der beträgt 20 Euro pro Jahr.
4: Das heißt, gehst du zweimal im Jahr als Mitglied in den Dom, dann kriegst du im Prinzip noch was raus. So.
5: So einfach ist die Rechnung. So. Jetzt schauen wir auf das, was sonst noch los war in Nordrhein-Westfalen. Kompakt.
21: Im mutmaßlichen Korruptionsskandal der JVA Euskirchen gibt es neue Vorwürfe. Straftäter aus anderen Bundesländern konnten sich offenbar mit Scheinadressen in Nordrhein-Westfalen gezielt in den offenen Vollzug verlegen lassen. Insgesamt gibt es laut Justizministerium für die JVA Euskirchen jetzt 7 konkrete Anhaltspunkte. Vor gut einer Woche hatte Justizminister Limbach Maßnahmen angekündigt, um Korruption im offenen Vollzug besser verhindern zu können. Die Umweltschutzorganisation Greenpeace hat für ein generelles Tempolimit auf Autobahnen protestiert. Unter anderem auch am Autobahngrenzübergang Aachen-Fettschau. Aktivisten von Greenpeace überklebten dort heute früh 130 Schilder mit großen Tempo 100 Aufklebern. Ein bundesweites Tempolimit sei für Umwelt und Klima wirksamer als zum Beispiel der Tankrabatt, so Greenpeace. Das Überkleben von Autobahnschildern ist verboten. Solche Aktionen können als gefährlicher Eingriff in den Straßenverkehr gelten. Ausgerechnet ein mobiler Blitzer könnte einen Unfall in Kevela am Niederrhein mit verursacht haben. Ein Motorradfahrer bremste auf einer Landstraße vor dem Blitzer und stürzte. Anschließend rutschten er und sein Motorrad gegen einen Baum. Der Motorradfahrer wurde dabei so schwer verletzt, dass ihn ein Rettungshubschrauber ins Krankenhaus bringen musste. Andere Fahrzeuge waren nicht beteiligt. Die Polizei vermutet einen Fahrfehler. Ob das mit dem mobilen Blitzer zusammenhängen könnte, wird nun ermittelt. Rund 400 Einsatzkräfte aus Deutschland, den Niederlanden und Belgien haben in Aachen bis zum Abend Grenzkontrollen durchgeführt. Polizei, Bundespolizei und Zoll machten dabei gemeinsame Sache. Ziel war es, die Sicherheit in der Grenzregion zu erhöhen. Im Fokus standen Alkohol- und Drogendelikte, Wohnungseinbrüche sowie illegale Einreise und Schleusung. Diese Kontrollen finden zweimal im Jahr statt.
5: So, und hier kommt die Beschwerde ans Wetter. Es geht mir ein bisschen zu sehr hin und her. Ja, ist doch so. Dann ist es wieder warm, dann ist es wieder total kalt. Was ist denn jetzt mit dem Sommer? Kommt der nochmal in diesem Jahr? Carsten, Schwanke.
22: Er wird definitiv kommen. Und zwar wahrscheinlich schon ab dem Wochenende kommt er zurück. Aber die Temperaturen, die wir heute in Nordrhein-Westfalen gemessen haben, 20 bis 24 Grad, relativ angenehmer temperierter Bereich. Auf diese Temperaturen müssen wir uns wahrscheinlich bis mindestens Freitag müssen wir darauf verzichten. Die werden wir nicht mehr sehen. Erst danach könnte es wieder wärmer werden. Warum? Wir schauen uns das Ganze an. Heute begann der Tag in weiten Teilen Deutschlands, auch bei uns zunächst noch mit Sonnenschein. Dann kamen aber relativ schnell aus Westen diese Wolken heran. Es gab auch schon erste Tropfen. Aber ganz wichtig, das, was wir hier als Wolkenband sehen, das ist praktisch nur die Vorhut, die eigentliche Kaltfront, und der Name sagt, glaube ich, alles. Die liegt hier noch westlich von uns, vor allem über den Niederlanden, über Belgien. Dort auch mit stärkeren Regenschauern, aber vor allem mit einer deutlich kälteren Luftmasse. Und beides, die kältere Luftmasse und auch die Schauer, kommen, und das sehen wir auf dem Wettervorschaufilm, gesteuert von einem riesigen Tiefdrucksystem über dem nördlichen Atlantik, kommen aus Westen zu uns voran. Und das über die nächsten 3 bis 4 Tage, bis zum Freitag wahrscheinlich. Und wir können es hier im Grunde genommen über der Biskaya und über den mittleren Atlantik erahnen. Hier machen die Wolken einen solchen Bogen. Dahinter entwickelt sich ein Hoch. Und dieses Hochdruckgebiet könnte es dann ab Samstag, Sonntag bis zu uns schaffen. Dann kann sich wieder die Sonne durchsetzen. Und dann können auch die Temperaturen wieder nach oben klettern. Aber davor ein ordentlicher Rückgang auf unter 20 Grad. Wie gesagt, bis etwa zum Freitag. Das Wochenende könnte dann schon wieder über 20 Grad bringen. Und nächste Woche mit großer Wahrscheinlichkeit mit diesem Hochdruckgebiet dann auch schon wieder sommerliche Temperaturen. Wie geht das Ganze weiter? Ganz aktuell, wir schauen hier auf die Radarbilder. Die ersten Regenwolken sind über uns weggezogen. Das waren nur wenige Tropfen. Jetzt gibt's erstmal eine Pause. Und hier kommen jetzt sichtbar die deutlich stärkeren Regenschauer. mit dieser Kaltfront über den Niederlanden, über Belgien. Und diese Regenschauer, dieser Kaltfront, die erreichen uns heute am späten Abend im Westen Nordrhein-Westfalens. Deshalb, die Nachtkarte sieht deshalb auch so aus. Dicke Wolken, einzelne Gewitter dabei, Schauer, die allerdings relativ schnell über uns wegziehen. Die zweite Nachthälfte dann schon wieder zunehmend trockener. Die Temperaturen morgen früh liegen bei Werten zwischen 7 und 13 Grad. Morgen Vormittag, wir starten auch eher irgendwie erst bewölkt. Und am Vormittag bald neue Schauer und einzelne Gewitter, vor allem in der Nordhälfte. Am Nachmittag kommt der nächste Schub. Der könnte etwas stärker und kräftiger ausfallen. Und dann kommt das Ganze aus Südwesten. Und da kann es überall mal so ein bisschen Aprilwetter geben mit kurzen Schauern, vereinzelt Blitz und Donner. Aber eben Aprilwetter auch mit Platz für ein paar Sonnenstrahlen zwischendurch. Die Temperaturen erreichen morgen Nachmittag dann kaum noch 20 Grad. Wahrscheinlich maximal die 20 Grad. Meistens sind es 17 bis 19 Grad. Der Wind weht dazu aus westlichen bis südwestlichen Richtungen. Und diese 17 bis 19 Grad, die begleiten uns dann auch weiter. Ähnliche Temperaturen am Mittwoch, auch dann die 20 Grad Marke. Wahrscheinlich nur das Maximum, das Höchste der Gefühle. Und auch da wahrscheinlich nur die Ausnahme. Weiterhin wechselhaftes Wetter. Auch der Donnerstag bringt noch weitere Schauer, ähnliche Temperaturen. Wir müssen aufs Wochenende warten.
0: Toll. Alle warten ständig aufs Wochenende.
4: Ja, wir haben gerade festgestellt, es macht uns
22: das
4: auch...
22: Das war der Satz für dich. Das war der Satz für dich. Du wolltest doch wärmeres Wetter.
4: Aber du kennst sie. Wir können sie jetzt aufs Abstellgleis schieben und erst am Samstag wieder rausholen.
22: Nein, jetzt stellt sie alles komplett ein.
4: Carsten Schwanke, vielen Dank mit dem Wetter.
0: Dankeschön. Danke Ihnen fürs Zuschauen. Hier geht es weiter mit der Lokalzeit. Viel Vergnügen.
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28: Wir sind in Estland, wenige Kilometer von der russischen Grenze entfernt.
29: Drohnen!
28: Eine Drohne.
30: Wir verteidigen unser Land, das ist alles. Und dafür trainieren wir.
28: Plötzlich Bewegung. Unser Reporter begleitet die größte jährliche Militärübung der estnischen Armee, Springstorm. Wir wollen sehen, wie man hier die Ostflanke schützt. Auch Freiwillige üben für den Ernstfall.
31: Und wenn wir das nicht tun, dann haben wir doch ein Problem. Und dann kommen die Russen wieder. Und wieder und wieder und wieder. Wir haben das schon einmal gesehen.
28: Mehr als 12.000 Soldaten nehmen in diesen Wochen an der Übung teil. Ein Ziel, die Verteidigung mit NATO-Verbündeten zu trainieren. In einer schweren Zeit für das Bündnis. Klappt die Zusammenarbeit hier noch? Tief im Wald treffen wir Captain Michael Kennedy, einen Amerikaner. Dass sich seine Heimat künftig weniger in Europa engagieren könnte, glaubt er nicht.
32: Wir sind immer noch da. Wir planen bereits für nächstes Jahr Estland, kaufen etwa Ausrüstung. Wir haben nicht gehört, dass wir künftig weniger unterstützen werden. Wir lieben unsere Verbündeten und ich glaube nicht, dass sich das ändern wird.
28: Im Wald glaubt man noch an das Bündnis. Doch in Washington stellt man die Rolle als Schutzmacht offen in Frage. Erst kürzlich kündigte der US-Präsident an, Truppen aus Deutschland abzuziehen.
33: Wir werden drastisch abbauen. Wir werden weit mehr als 5.000 abbauen.
28: Und jetzt berichten Medien, die USA wollen ihren militärischen Beitrag in der NATO dauerhaft massiv reduzieren. Etwa bei Kampfjets und Flugzeugträgern. Stefanie Babst war viele Jahre leitende NATO-Strategin. Für sie sind die USA kein verlässlicher Partner mehr.
34: In meinen Augen haben sich die USA bereits vor einem Jahr von dem Gründungsvertrag der NATO verabschiedet. Sie haben die Wertebasis verlassen, sie haben die regelbasierte Ordnung verlassen. Aber am schlimmsten ist wirklich, dass Trump den strategischen Schulterschluss mit dem verbrecherischen Regime in Russland gesucht hat und damit sehr deutlich gemacht hat, auf welcher Seite er steht.
28: Er rollt Putin den roten Teppich aus, trifft sich mit dem chinesischen Staatsführer. Immer auf der Suche nach dem besten Deal. Jahrzehntelange Partnerschaften hingegen leiden. In Europa hat deshalb längst eine Diskussion darüber begonnen, wie man unabhängiger wird.
35: Die Bundesregierung wird zukünftig alle finanziellen Mittel zur Verfügung stellen, die die Bundeswehr braucht, um konventionell zur stärksten Armee Europas zu werden.
28: In Brüssel gehen manche noch weiter, fordern eine echte europäische Verteidigungsunion, sogar eine europäische Armee. Für NATO-Generalsekretär Mark Rutte Wunschdenken.
32: Wenn jemand denkt, dass die EU oder Europa sich selbst ohne die USA verteidigen können, träumt weiter.
28: Rüttes Zweifel nicht unbegründet, denn den Europäern fehlen bislang grundlegende militärische Fähigkeiten. Die Sicherheitsexpertin Jana Polierin hat Europas Abhängigkeiten untersucht.
6: Sie müssen sich die NATO als Verteidigungsorganisation vorstellen wie ein Körper, wo die Amerikaner das Rückgrat bilden. Der offensichtlichste Bereich ist wahrscheinlich die erweiterte nukleare Abschreckung. Überwachung, Aufklärung, zu wissen, was hinter den feindlichen Linien gedacht wird. Und da sind die Amerikaner ungeschlagen.
28: Und genau diese Abhängigkeiten machen Europa jetzt erpressbar. Das prominenteste Beispiel sind US-Tomahawk-Raketen. Kurz nachdem Bundeskanzler Merz vor Schülern den US-Krieg im Iran kritisiert, zieht Trump ihre Stationierung zurück. Das hinterlässt eine Lücke in der europäischen Abschreckung. In Kaliningrad hat Russland Iskander-Raketen mit einem 500-Kilometer-Radius stationiert. Sie könnten bis Berlin reichen. Außerdem verfügt Russland über Kinschai-Hyperschallraketen mit bis zu 2000 Kilometer Reichweite. Europäische Marschflugkörper wie der Taurus fliegen nicht weiter als 500 Kilometer. Ein strategischer Nachteil. Eine weitere Fähigkeitslücke? Drohnen. Sie haben den Krieg verändert. Wie hier in der Ukraine. Für den Verteidigungsexperten Patrick Keller aktuell eine der größten europäischen Schwächen.
7: Wir in Europa müssen fähig werden, uns gegen Drohnenangriffe zu verteidigen. Bislang gibt es dort sehr kostenaufwendige Methoden, indem man sehr teure Antiraketen-Raketen benutzt, um damit auf diese Drohnen zu schießen oder dass man Kampfflugzeuge benutzt.
28: So mancher erkennt hier eine Marktlücke. Wir sind in Norddeutschland auf dem Weg zu einem geheimen Ort. Hier testet ein deutsches Start-up, wie sich Drohnen vom Himmel holen lassen. Mit Lasern.
8: Wir nutzen die Laserstrahlung, um eine Drohne, die fliegt und die da nicht fliegen soll, so zu beeinflussen, dass sie nicht mehr flugfähig ist. Und das zu Kosten, die einfach extrem gering ist, zu Standardabwehrmaßnahmen.
28: Mithilfe künstlicher Intelligenz sollen Drohnen im Umkreis von 3 Kilometern abgewehrt werden können. Bis zu 100 Stück in kurzer Zeit, versprechen die Hersteller. Nächstes Jahr wolle man in Serie gehen. Auch die Bundeswehr sei interessiert. Europaweit können Projekte wie diese künftig auf Finanzierung hoffen. Knapp 800 Milliarden Euro für Rüstung und Verteidigung will die EU-Kommission bis 2030 mobilisieren. Aber reicht Geld allein aus, um Europas Abhängigkeit von den USA zu verringern? Experten mahnen auch eine bessere Zusammenarbeit an.
7: Wir haben in Europa eine Vielzahl von verschiedenen Modellen, von Kampfflugzeugen, von bestimmten Raketen, von bestimmten Panzern. Das hat damit zu tun, dass die Industrie national organisiert ist. Aber verteidigungspolitisch ist es ein Problem. Es bedeutet nämlich, dass wir in Europa viel zu viel Geld ausgeben für am Ende viel zu wenig Resultat.
28: Politisch ist der Aufrüstungskurs umstritten. Auf die Bremse tritt etwa Rolf Mützenich, ehemaliger SPD-Fraktionschef. Zwar müsse man mehr für die Sicherheit tun,
9: aber auf der anderen Seite muss natürlich Europa auch sich gut überlegen, wollen sie sich auch zu einem Wolfsrudel entwickeln, wie es eben die USA, wie es die Volksrepublik China, wie es Russland in dieser Welt tun. Wollen sie sich sozusagen militärisch auf Auseinandersetzungen konzentrieren?
28: Mützenich fordert mehr Diplomatie.
9: Sicherheit werden sie nicht alleine durch militärische Aufrüstung erreichen.
28: Diplomatie mit diesem Russland? Bislang hat Putin alle Angebote ausgeschlagen. Erst am Pfingstsonntag einer der schwersten Angriffe auf Kiew seit Kriegsbeginn. Viele in Europa setzen deshalb auf militärische Stärke. Doch Verteidigung braucht auch politische Führung. Jahrzehntelang kam sie aus Washington. Wer übernimmt die Rolle, wenn Amerika wankt? Mit einem Vorschlag bringt sich derzeit Manfred Weber von der CSU ins Gespräch. Der Chef der Europäischen Volkspartei. Er fordert eine stärkere Rolle der EU. Heute vor Bürgern und Journalisten in Regensburg.
10: Wir sind ein Stück weit allein und leider Gottes auch im Moment ziemlich nackt in einer Welt von Stürmen. Da können wir auch nicht an Trump mit Schuld machen, weil was gut nicht, Trump haben selber Schuld.
28: Sein Vorschlag? Eigenständige Verteidigungsstrukturen innerhalb der EU.
10: Wir könnten schon die sehr eingespielten und sehr bekannten Strukturen der NATO ein Stück weit kopieren für unsere Strukturen. Was mir wichtig ist, ist, NATO soll bleiben, aber Europa muss auch funktionieren, entscheidungsfähig sein, im Zweifel ohne NATO-Struktur.
28: Eine Idee seit Adenauer. 1952 unterzeichnete er den Vertrag für eine europäische Verteidigungsgemeinschaft. Doch das Projekt scheitert, wie später weitere Vorstöße. Denn Sicherheitspolitik gehört zum Kern nationaler Souveränität. Kaum ein Land will sie an die EU abgeben. Stefanie Babst warnt außerdem vor teuren Doppelstrukturen.
34: Die Vorstellung, man könne jetzt sozusagen eigene Führungsstrukturen nochmal aufbauen, eigene Hauptquartiere für die Europäische Union, eigene Übungszirkel, eigene Fähigkeiten, wäre eben sehr redundant zu all den Bemühungen, die es bereits auf Seiten der NATO gibt.
28: Viel wahrscheinlicher als Webers Vorschlag ist deshalb ein anderer Weg. Am Freitag beim NATO-Außenministertreffen in Helsingborg machten die Europäer deutlich, sie wollen künftig mehr Lasten innerhalb der NATO tragen. Einige im Bündnis gehen diesen Weg bereits. In der Joint Expeditionary Force etwa bündeln schon jetzt 10 europäische Staaten unter Großbritanniens Führung ihre Kräfte zur Abschreckung.
34: Das ist ein konkreter europäischer Pfeiler in der NATO und nicht nur ein weiteres Treffen von Diplomaten.
28: Aber egal in welcher Struktur, entscheidend ist die politische Einigkeit der Europäer. Und die steht in Frage. In mehreren Kernländern drängen Rechtspopulisten und russlandnahe Parteien an die Macht. Gemeinsames Handeln würde dann noch schwieriger, ohne die Führung der USA.
6: Die Frage ist wirklich, können sich die Europäer so aufeinander verlassen und können die ihre Einheit bewahren? Ich bin davon überzeugt, dass sie das können. Aber es ist tatsächlich auch eine Art historisches Experiment, weil diese Europäische Union eben so schutzlos noch nie war.
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0: Um 4 Uhr mit Ronald Lessig. Das gemeinsame Kampfjet-Projekt von Deutschland und Frankreich ist gescheitert. Der Élysée-Palast bestätigte Berichte, wonach die Pläne gestoppt wurden. Aus Paris, Kai Rinecker.
1: Kern des Problems ist der Streit zwischen den beteiligten Rüstungsunternehmen Airbus und Dassault. Der Chef des französischen Kampfjet-Bauers Dassault hatte monatelang die Chefrolle des Projekts für sich eingefordert. Die deutsche Militärsparte von Airbus beharrte auf einer gemeinsamen Kampfjet-Entwicklung auf Augenhöhe. Nach unzähligen Aufschüben und Schlichtungsversuchen zog Berlin jetzt die Reißleine. Aus der Bundesregierung heißt es, Kern des Future Combat Air Systems, kurz FCAS, sei sowieso die Kommunikationstechnik und die werde als europäisches System weitergeführt.
0: Der Iran und Israel haben die gegenseitigen Angriffe offiziell wieder eingestellt. Beide Seiten erklärten, sich wieder an die Anfang April vereinbarte Waffenruhe zu halten, drohten aber zugleich mit neuen Schlägen, sollte die jeweils andere Seite erneut angreifen. Korrespondentin Katharina Willinger erläutert aus Istanbul, was der Iran mit seinen Angriffen gestern auf Ziele in Israel bezweckt haben könnte.
2: Zum einen ging es dem Regime um die israelischen Angriffe auf dem Libanon. Da hatte man bereits mehrmals gedroht, dass wenn die nicht aufhören würden, dann würde man Israel direkt angreifen. So ist es dann eben geschehen. Und ich denke gleichzeitig, und das ist besonders wichtig, hat man mit dem heutigen Tag auch nochmal den US-Präsidenten ausgetestet auf relativ clevere Art und Weise. US-Präsident Trump will diesen Krieg eigentlich gar nicht mehr. Und damit hat Teheran natürlich ganz clever jetzt auch die eigene Verhandlungsposition nochmal gestärkt.
0: Eine Woche nach seinem großen Konkurrenten Anthropic hat nun auch das US-Unternehmen OpenAI den Börsengang angemeldet. Die entsprechenden Unterlagen seien bei der Börsenaufsicht eingereicht worden, erklärte der Konzern für künstliche Intelligenz. OpenAI steht hinter ChatGPT und steht mit Anthropic und dessen Chatbot Claude im Wettstreit. Dabei geht es auch um das Aufbringen der nötigen Gelder für die Finanzierung. Die deutsche Fußballnationalmannschaft hat ihr WM-Quartier in den USA bezogen. Die Mannschaft von Bundestrainer Nagelsmann kam am Abend in ihrem Hotel in Winston-Salem im Bundesstaat North Carolina an. Am Sonntag steht das erste WM-Gruppenspiel gegen Curaçao an. Eröffnet wird die WM am Donnerstag mit der Partie Mexiko gegen Südafrika. Das waren die Nachrichten. Das Wetter in Deutschland. Tagsüber in der Nordwesthälfte wechselnd bewölkt und örtlich Schauer, vom Süden bis in die östliche Mitte länger Regen, bei 14 bis 22 Grad. Am Mittwoch wechselnd bewölkt mit Schauern, regional heiter, 15 bis 21 Grad und am Donnerstag einzelne Schauer, später vor allem im Nordwesten Regen, im Süden trocken, bis 22 Grad.
3: Schönen guten Abend zum Wochenstart. Schön, dass Sie dabei sind. Je länger etwas zurückliegt, desto weicher werden ja oft die Erinnerungen. Von der DDR zum Beispiel bleiben bei vielen, vor allem Ferienlager, Sandmännchen und so ein Gefühl von Zusammenhalt. Ganz normale Nostalgie. Dass die DDR aber auch eine Diktatur war, das gerät bei vielen dann eher in den Hintergrund. Genau davor hat Brandenburgs Aufarbeitungsbeauftragte Maria Noke heute gewarnt, als sie ihren Tätigkeitsbericht vorgestellt hat. Warum das aus ihrer Sicht so gefährlich ist, darüber spreche ich gleich mit ihr. Michael Schon zeigt erst einmal, was ihr Team versucht, dem entgegenzusetzen.
4: Leben in der DDR. Sebastian Borchers bietet Comic-Workshops in Schulen an für eine Generation, die die SED-Diktatur nicht selbst erlebt hat. Die Schülerinnen und Schüler sollen sich Fragen stellen.
5: Wie war es in der Diktatur zu leben? Was heißt es heute in einer Demokratie zu leben, in der ja, wie wir wissen, es wird oft genug gesagt, nicht alles perfekt ist, kann ja auch gar nicht sein. Aber dass sie diesen Bogen verstehen.
4: Nicht immer fällt der Blick in den Schulklassen sofort auf Zwang und Kontrolle des DDR-Regimes. Oft, so berichten es auch die Mitarbeiter von Brandenburgs Aufarbeitungsbeauftragter Noke, werde die DDR verklärt und so Teil einer neuen Ostidentität.
6: Gleichzeitig gerät mit dem Erstarken nostalgischer Gefühle und Einstellungen der Diktaturcharakter der DDR aus dem Blick. Für diejenigen, die sich in der DDR nicht angepasst haben, sondern politisches Unrecht erlitten haben, ist diese Verharmlosung unverständlich und schwer zu ertragen.
4: Die Ursache liege oft in der Zeit des Umbruchs in den 90er Jahren. Eltern und Großeltern, die nicht Fuß fassen konnten, Erinnerungen an echte oder vermeintliche soziale Errungenschaften. Es entstehe das Bild einer Gesellschaft, die es so nicht gab.
7: Keine Arbeitslosigkeit, die Gleichberechtigung der Frau, Kindertagesbetreuung und so weiter. Und das ist natürlich eine starke Erzählung. Und wenn das transportiert wird, kommt natürlich auch so ein Bild zustande. Die DDR war ein sozialer Staat, der hat sich ja auch so verstanden. Und das wird sozusagen geglaubt. Und die Kehrseiten dessen, zum Beispiel die Frauen hatten trotzdem die Care-Arbeit am Hals, auch wenn sie berufstätig waren, waren in den niedriger bezahlten Berufen, die wird dann gar nicht so gesehen.
4: Wie es wirklich war, das versucht Nokes Jugendbildungsteam durch Gespräche mit Zeitzeugen zu vermitteln, die dann künstlerisch verarbeitet werden.
5: Um zu verstehen, wie das Leben in einer Diktatur war, in der SED-Diktatur und was es bedeutet, heute in der Demokratie zu leben, was für Unterschiede sind, muss man sich das Unrecht anschauen durch politische Haftzersetzung. Also all diese Begriffe, die wir kennen, das muss man sich dann schon anschauen, ja.
4: Der Appell lautet daher, mehr DDR im Geschichtsunterricht, auch um das Bewusstsein für den Wert der Demokratie zu stärken.
3: Und Maria Noke, die Aufarbeitungsbeauftragte, ist jetzt bei mir im Studio. Schönen guten Abend, Frau Noke.
8: Guten Abend.
3: Frau Noke, Sie warnen davor, dass die DDR zunehmend verklärt wird. Was meinen Sie konkret damit? Woran machen Sie das vor allem fest?
8: Naja, wenn man heute die Erzählungen hört, die auch sehr unterschiedlich sind, dann denkt man manchmal, wie haben die Leute eigentlich zum Beispiel zum Ende der DDR gedacht? Haben sie dann wirklich die DDR auch so positiv gesehen? Wir wissen ja, dass in den 80er Jahren eigentlich die Stimmung so kritisch war, dass es eben dann zu diesen Folgen kam. Viele sind ausgereist, geflüchtet, sind auf die Straße gegangen. Die Wirtschaft war marode. Das wird heute alles so ein bisschen weggeschoben. Und man erinnert sich an das, was gut funktioniert hat im Rückblick. Aber eigentlich war es damals doch schon ganz anders.
3: Wo sehen Sie denn da die Grenze zwischen so einer legitimen Erinnerung, die ja immer so ein bisschen schön gefärbt ist, und so einer etwas gefährlichen Verklärung?
8: Also jeder hat natürlich das Recht, seine Erinnerungen wachzuhalten und auch darüber zu sprechen, wie das Leben in der DDR war. Aber es ist wichtig, dass man gleichzeitig auch das mit bedenkt, was eben auch da gewesen ist, jenseits der eigenen Erfahrungen, also der Diktaturcharakter der DDR, der verschwindet so ein bisschen. Ja. Und es wird nicht mehr deutlich, dass wenn man billige Mieten hatte, dass eigentlich die Wohnsituation katastrophal teilweise war. Nicht jeder hat eine neue Wohnung gekriegt.
3: Woran liegt das? Warum verschwindet genau das?
8: Naja, weil man sich gern an die schöneren Sachen erinnert. Aber ich glaube, es ist auch ein ganz wichtiger Punkt, dass diese schwierigen Erfahrungen der Transformationszeit, also nach 1989, 90, als ja vieles im Umbruch war und viele wirklich sehr sich neu orientieren mussten und herausgefordert waren, dass da im Rückblick dann so eine Bitterkeit entstanden ist, weil man eben nicht mehr diese Sicherheit hatte, die man in der DDR erlebt hat.
3: Welche Rolle spielt denn auch, dass manche ihre Biografien schon eher schön oder glätten? Sie haben heute auch dem AfD-Landtagsabgeordneten Jean-René Adam noch mal vorgeworfen, seine Stasi-Tätigkeit zu verharmlosen. Welche Rolle spielt sowas?
8: Ich plädiere immer dafür, dass man ehrlich mit der eigenen Geschichte umgeht und die Dinge wirklich sich anschaut. Das ist auch wichtig für unsere Gesellschaft, wenn wir uns darüber austauschen wollen, wie unterschiedlich man die DDR erlebt hat und wie unterschiedlich man auch in der DDR selbst gelebt hat. Ja, es gab ja auch diejenigen, die keine Probleme hatten, die sich angepasst haben, die das System mitgetragen haben. Und deswegen ist Ehrlichkeit das Wichtigste.
3: Er sagt ja, er sei ehrlich gewesen. Also uns gegenüber hat er gesagt, er hätte nicht in dem Bewusstsein gehandelt, für die Stasi gearbeitet zu haben.
8: Das ist richtig. Das konnte er nicht wissen, weil er als inoffizieller Mitarbeiter für die Kriminalpolizei Abteilung 1 gearbeitet hat. Die K1 war die Stelle in der Polizei, die eng mit der Stadtsicherheit kooperiert hat. Und die Stasi hatte da das Sagen. Das konnte er nicht wissen. Aber gleichzeitig ist das, was er getan hat als inoffizieller Mitarbeiter, nichts anderes gewesen als Leute, die für die Stasi gespitzelt haben. Und das ist eben das Problem daran, dass es eben von Anfang an nicht nur um Kriminalität ging, sondern auch um andere Sachverhalte, die eben politisch brisant waren und er in der Jugendszene um ihn herum in seinem Heimatort aktiv gewesen ist als Spitze.
3: Kurze Antwort noch, Frau Noke, also kein Schlussstrich. Warum müssen junge Leute heute darüber Bescheid wissen, was in der DDR, in der Diktatur los war?
8: Naja, sonst verstehen sie gar nicht den Unterschied zwischen dem demokratischen Staat, in dem wir leben, wo es Rechtsstaatlichkeit gibt, wo es freie Meinungsäußerung gibt. Auch wenn es da Probleme gibt und man sich daran reibt, es ist völlig anders als zu DDR-Zeiten, wo man für den kleinsten Witz zum Beispiel im Knast landen konnte.
3: Vielen Dank, klare Worte. Vielen Dank, Frau Noke, fürs Gespräch.
8: Gern.
3: Ja, die Auseinandersetzung mit demokratischen Werten, die ist ja nicht nur eine Frage, die in der Vergangenheit spielt, sondern eben auch ganz klar in der Gegenwart. Was lernen junge Menschen heute über Demokratie, über Haltung, über Verantwortung? Genau darum geht's in unserem nächsten Thema. An einer Grundschule in Bestensee, dort stimmen Kinder und Schulpersonal diese Woche darüber ab, ob ihre Schule dem Netzwerk Schule ohne Rassismus, Schule mit Courage beitreten soll. Doch dagegen gibt es Widerstand von einer Gruppe Eltern. Juliane Gunser.
9: Dass er überhaupt um 9 Uhr über diesen Schulhof läuft, war so nicht geplant. Es ist vor allem Kritik einer Elterninitiative im Internet, die den Bildungsminister spontan antreten ließ. Eine interne Schulabstimmung, eigentlich keine große Sache, könnte man meinen. Gordon Hoffmann hat die Angelegenheit aber zur Chefsache erklärt. Denn schon vor 2 Jahren kam es zum Streit um ein spontan angebrachtes Plakat gegen Rassismus. Das mussten die Schüler nach Kritik aber wieder abnehmen. Daraufhin entschied sich die Schule, den offiziellen Weg zu gehen und Mitglied des Netzwerks Schule ohne Rassismus, Schule mit Courage zu werden.
10: Wir wollen hier in unserer Schule gemeinsam gewaltfrei miteinander leben. Dann ist das eigentlich unser Motto, was wir sowieso tun. Und jetzt wollen wir es einfach nochmal mit einer großen Wahl, mit einer Abstimmung zeigen.
9: Auf Social Media positioniert sich die Elterninitiative Neutrale Schule Bestensee deutlich gegen eine Mitgliedschaft in diesem antirassistischen Netzwerk. Der Vorwurf, damit würde die Neutralitätspflicht der Schule verletzt. Eine kurzfristige Interviewanfrage lehnte der Initiator aus persönlichen Gründen ab, teilte uns aber schriftlich mit:
11: Wir sind gegen Rassismus, gegen Gewalt und gegen Mobbing. Wir sind aber auch gegen politische Einflussnahme an einer staatlichen Grundschule. Eine Schule braucht Neutralität, Transparenz, echte Elternbeteiligung und wirksame Gewalt- und Mobbingprävention, keine politisch geprägte NGO.
9: Vor Ort heute keine Vertreter der Initiative. Bestenseers Bürgermeister zeigt sich besorgt.
12: Wir diskutieren vollkommen anders, als wir es noch vor 10, 20 Jahren getan haben. Und das heute ist natürlich wieder ein krasses Beispiel dafür. Im Internet wird hinter der Tastatur über dies und das diskutiert, ne, aber der Dialog, der zwischenmenschliche Dialog, der bleibt auf der Strecke. Und wir müssen aufpassen, dass wir als Gesellschaft daran nicht zerbrechen.
9: Auch der Bildungsminister konnte heute nicht mit Kritikern ins Gespräch kommen. Denen hätte er gerne erklärt, dass er die Neutralitätspflicht der Schule nicht gefährdet sehe, wenn sie sich alle gemeinsam gegen Rassismus einsetzen.
13: Die Schule hat einen Bildungsauftrag und sie hat den Auftrag, die Menschen zu deutschen guten Staatsbürgern zu erziehen. Und da ist das die oberste Richtschnur, nämlich das Grundgesetz. Und Neutralität gegen Verstöße gegen das Grundgesetz, die gibt's nicht. Und deshalb hoffe ich, dass ich hier auch ein Signal senden kann. Und ich finde auch, Schule muss neutral sein, aber gegenüber Rassismus gibt's keine Neutralität. Und deshalb bin ich heute hier, um der Schule auch den Rücken zu stärken.
9: Ob diese Grundschule nun Teil des Netzwerks wird oder nicht, entscheiden die Schulmitglieder, also alle, die in der Schule lernen, lehren oder arbeiten. Stimmen im Laufe der Woche mindestens 70% dafür, wird die Grundschule Bestensee eine von über 100 Schulen in Brandenburg, die Mitglied in diesem bundesweiten Netzwerk sind. Die Mitgliedschaft ist eine Selbstverpflichtung, sich ganz bewusst auch zukünftig gegen Rassismus und Diskriminierung jeder Art einzusetzen.
3: Wer in der Uckermark wohnt, der wird's morgen merken. Mitarbeiter des Entsorgungsunternehmens Alba Uckermark, die wollen morgen ihren Warnstreik fortsetzen. Das hat die Gewerkschaft Verdi mitgeteilt. Der Streikposten befindet sich demnach ab 8 Uhr vor dem Betriebshof von Alba in Schwedt. Dort soll dann auch die 4. Verhandlungsrunde tagen. Die Gewerkschaft hatte ursprünglich 500 Euro mehr Geld gefordert. 30 Tage Urlaub für alle Beschäftigten und Wochenendzuschläge. Und noch mehr Nachrichten gibt's jetzt in unseren Kurzmeldungen.
14: Mitarbeiter des Waschmaschinenwerks BSH in Nauen sowie Gewerkschafter und Politiker aus der Region haben sich am Abend zum Krisengespräch mit Ministerpräsident Woidke getroffen. Das BSH-Werk ist mit rund 450 Beschäftigten einer der größten Arbeitgeber der Region. Trotz Protesten soll es in einem Jahr geschlossen werden, aus Kostengründen.
15: Wir sind heute hier, weil wir wissen wollen, was dann vielleicht hinter den Kulissen gelaufen ist in der Politik. Ob sich ja, irgendwo, ob irgendwelche Gespräche stattgefunden haben und ob wir eine Chance haben, in der Region irgendwo neue Arbeitsplätze zu finden, ob es vielleicht Investoren gibt.
16: Wir haben jetzt über die letzten Wochen und Monate verhandelt und ja, da wäre es doch günstig gewesen, dort, glaube ich, noch mal ein bisschen mehr Unterstützung zu bekommen, ein bisschen mehr Druck auf das Unternehmen, was sich aus unserer Sicht hier ganz klar aus der Verantwortung stiehlt.
14: Arbeitnehmer und BSH haben mittlerweile einen Sozialplan ausgehandelt, der unter anderem Vorruhestandsregelungen und Abfindungen vorsieht. Ministerpräsident Woidke wollte sich auf RBB-Anfrage am Abend nicht äußern.
17: In Frankfurt-Oder sollen 500 bis 800 neue Arbeitsplätze im Logistikbereich entstehen. Das hat der Hallenvermieter Alcaro mitgeteilt. Demnach habe ein Unternehmen sich große Lagerflächen gesichert. Nach Informationen der Märkischen Oder-Zeitung handelt es sich dabei um die Firma Ceva, die etwa für Amazon Produkte lagert und verschickt. Derzeit baut der neue Mieter Regale in die Halle. Davor entstehen zusätzliche Lkw-Parkplätze. Im August könnte das Unternehmen seine Arbeit aufnehmen.
3: Und was so ein internationales Logistikzentrum für Frankfurt-Oder und die Region bedeuten würde, das schauen sich die Kolleginnen und Kollegen unserer Spätausgabe heute um 21.45 Uhr nochmal genauer an. Aber neue Arbeitsplätze, die entstehen ja nicht nur durch internationale Konzerne und große Lagerhallen. Oft fängt es ja auch viel kleiner an mit einer Idee, einem Laptop, einem Team, das was ausprobieren will. Und am Ende, klar, will man auch richtig groß rauskommen. Was es genau braucht, um als Startup erfolgreich zu sein, das kann man gerade auf der Startup Week erfahren. Charlotte Gerling war dabei und so viel sei schon mal verraten, ohne Geld geht da nichts.
18: Wenn dieser Roboter in Bewegung ist, soll ihre Erfindung dafür sorgen, dass alles rund läuft. Es wird immer wieder neu kalibriert, ohne dass der Roboter dafür anhalten muss. Dank dieser Kästchen. Das Erfolgsrezept: früher Kontakt zu potenziellen Kunden.
19: Also aus der Wissenschaft hat man ein Projekt, was super spannend ist, was vielleicht einmalig ist in der ganzen Welt. Das war auf jeden Fall unser Fall. Aber das ist immer noch kein Produkt. Und heutzutage haben wir unsere Kunden gefunden. Das sind so Robotikintegrator für alle Art von Roboter in der Industriebranche. Und jetzt läuft die erste ernsthafte Projekte und das ist sehr spannend.
18: Bei der dritten Startup Week in Brandenburg können Gründerinnen und Gründer mit Investoren in Kontakt kommen, sich weiterbilden und vernetzen. Über das ganze Land verteilt und natürlich auch hier in Potsdam.
20: Man weiß vorher nie, wer wird ein erfolgreiches Startup und wer nicht. Aber ich glaube, erstmal engagiert dabei zu sein und erstmal rauszufinden, welche Gründungspersönlichkeit man selber auch ist, ist erstmal der erste Schritt in die richtige Richtung zum erfolgreichen Gründung.
21: Und im Life Science Bereich ist es einfach, die Erfindung mit einem Patent abgesichert zu haben. Ein gutes Forschungsteam oder dann auch Gründungsteam. Und eben starke Gründer, die in der Lage sind, Investoren zu überzeugen, in dieses Thema zu investieren. Weil oftmals dauert das eben 7 bis 10 Jahre, bis man ein Medikament entwickelt hat oder auch ein Medizinprodukt.
18: Bei diesem Startup im Potsdam Science Park steht die Gesundheit von Frauen im Mittelpunkt. Konkret Probleme mit Inkontinenz. Dabei soll diese Erfindung für den Beckenboden helfen. Demnächst wollen sie an den Markt, doch der Weg dahin ist teuer.
22: Wir sind ein Hardware-Produkt, das heißt, wir können uns nicht einfach hinsetzen, mal ein bisschen Code schreiben und dann mal schauen, sondern allein schon das dann mal schauen, also das Prototypen bauen, kostet Geld. Und dann natürlich Unterstützung, gerade auch in unserem Bereich, der sehr stark reguliert ist, dass wir da natürlich auch Unterstützung bekommen, Expertise, wie wir auch als später dann Medizinprodukt an den Markt gehen können.
18: Startups wie diese sind für die Brandenburger Wirtschaft wichtig.
23: Da, wo es in Brandenburg, und das ist ja auch im deutschen Vergleich wirklich toll, gut läuft, da sind auch Startups ganz besonders wichtig. Also Startups spielen für die Dynamik in einer Region eine ganz wichtige Rolle.
18: Schon jetzt liegt Brandenburg im Vergleich mit anderen Flächenländern vorne auf Platz 5. Die Startup-Woche soll dafür sorgen, dass es so bleibt, mindestens.
3: Vor etwas mehr als 3 Monaten hat mit dem Angriff der USA und Israels auf den Iran ein Krieg begonnen, der bis heute vor sich hin schwelt. Erst heute Nacht gab es eine neue Angriffswelle von Israel. Zu Beginn des Krieges, da hatten viele Menschen im Iran Hoffnung auf ein besseres Leben. Auch Iraner hier bei uns in Deutschland. Wie geht's Ihnen heute, 3 Monate später? Sebastian Schiller hat in Cottbus Exil-Iranerinnen getroffen.
24: Seifenblasen.
0: Für Niger, die eigentlich anders heißt, wecken sie Erinnerungen. Sie lebt hier, reist aber immer wieder in den Iran, hat deshalb Angst, erkannt und dort verhaftet zu werden. Und sie war da, als im Februar der Krieg begonnen hat und die Menschen anders reagiert haben, als man annehmen würde.
1: In den ersten Tagen nach Beginn des Krieges waren alle sehr glücklich. Es gab Süßigkeiten auf der Straße, Seifenblasen, alle haben getanzt. Das ist ungewöhnlich. Es beginnt ein Krieg, aber die Leute waren so glücklich.
0: Anders als für Nika ist für diese drei Exil-Iranerinnen klar, sie setzen keinen Fuß mehr in das Land, solange das Regime an der Macht ist. Sie zeigen sich offen, äußern Kritik. Auch deshalb haben sie Angst um ihre Familien, zu denen oft kein Kontakt besteht, weil Telefon oder Internet nicht funktionieren.
2: Naja, es geht mir nicht gut. Also ich weiß es nicht, wie es meiner Familie geht. Ich kann auch nicht richtig mit denen sprechen. Viele Telefonate werden zugehört von Regime. Und sie können nicht die Wahrheit sagen, weil sie Angst haben, dass sie festgenommen werden.
6: Wie können wir unseren Alltag hier in Deutschland meistern? Also in zwei Welten leben. Eine Welt ist voller Krieg, Hinrichtungen, täglich junge Menschen. Eine Welt ist so, du gehst auf Arbeit, dann ist Wochenende. Es ist schwierig. Es ist man langsam gar nicht mehr auszuhalten.
0: Die Frauen engagieren sich digital, indem sie das Geschehen im Iran bei Social Media verbreiten, Kritik äußern. Analog zum Beispiel auf Demonstrationen in Berlin. Dafür werden sie auch angefeindet.
6: Also ich werde ab und zu auch bedroht, also richtig, also per Nachrichten bedroht. Ja, wir finden dich in Cottbus, wir werden dich umbringen. Sie sind einfach gefährlich und sie sind wirklich aktiv hier in Deutschland.
0: Sie vermutet dahinter Anhänger des Regimes, zeigt die Drohungen an. Aber auch in der deutschen Debatte fühlen sich die Frauen nicht gehört.
2: Auch wenn es keiner Feedback kommt von politischer Ebene, aber wir bleiben daran einfach.
6: Aber was am meisten wehtut, ist so, dass man hier merkt, dass die Benzinpreise wichtiger sind als Leben von Menschen im Iran.
0: Deshalb wollen sie laut bleiben. Denn der Glaube, irgendwann doch wieder im Iran leben zu können, besteht weiter.
6: Das ist keine Hoffnung, wir glauben es.
24: Ja, wir glauben, dass dieser Regime irgendwann verschwindet und unser Land wird frei werden und unsere Leute werden frei werden.
3: Ja, Sie sind noch immer eine Ausnahme in einem doch sehr männerdominierten Bereich. Kapitäninnen auf den großen Ausflugsdampfern bei uns auf den Seen und Flüssen. Aber am Scharmützelsee, da tut sich was. Da arbeitet nämlich Lina Rublik als Matrosin. Sie ist zuständig fürs An- und Ablegen und ab und zu auch mal fürs Ausschenken. Und ans Steuer darf sie auch schon. Da steht sonst oft Katja Kampfhenkel, die selbst hier schon seit 16 Jahren Kapitänin ist. Warum wir vielleicht mehr Kapitäninnen brauchen dazu, nicht mehr. Aber erstmal zu den Kurzmeldungen und die beginnen in Strausberg. Nach rund 4 Wochen ist die parteilose Annette Binder dort nicht mehr Bürgermeisterin. Das hat die Landkreisverwaltung von Märkisch-Oderland mitgeteilt. Hintergrund ist ein Rechtsstreit um die Bürgermeisterwahl im Februar. Die Wahl war ja wegen des Verdachts auf Manipulation für ungültig erklärt worden. Und die Neuwahl, die soll im Herbst stattfinden. Und auch Binder will da wieder kandidieren. So, und jetzt blicken wir schon mal voraus auf das Lausitz-Festival im August.
25: Hamlet im Hangar Cottbus, Jazz in der Brikettfabrik Luise oder Chormusik in Forst. Vielseitig will sich die 7. Auflage des Lausitz-Festivals zeigen. Eine Mischung aus Ausstellungen, Workshops, Theater und Musik. Das diesjährige Motto lautet geschöpferisch. Damit will das Festival seinen regionalen Bezug mit Blick auf den Strukturwandel verdeutlichen.
26: Das Lausitz-Festival sind 3 Wochen Kunst und Kultur in dieser wunderbaren Gegend. Und es ist eine Begegnung mit tollen Künstlerinnen und Künstlern, die sich alle dem verschrieben haben, die Lausitz zu bereichern und nochmal dazu beizutragen, dass man sie anders sieht. Wenn man diese Energie spürt, bleibt man nicht zu Hause. Das ist meine Überzeugung.
25: Offizieller Start für das Lausitz-Festival ist am 25. August.
27: Herzlich willkommen, heißt Naugarten bei Prenzlau heute die Jury des Bundeswettbewerbs. Unser Dorf hat Zukunft. Nach dem Sieg auf Kreis- und Landesebene gehört der Ort zu den 26 Finalisten. Hier leben weniger als 200 Menschen. Doch Gemeinschaft und Engagement werden großgeschrieben. Ein Verein kümmert sich um den Dorfsee. Mit dem Dorfwohnzimmer soll ein barrierefreier Treffpunkt entstehen. Es gibt eine große Jugendfeuerwehr und einen Jugendortsbeirat. Am 1. Juli werden die Sieger gekürt.
3: Und unsere Kolleginnen und Kollegen von Der Tag sind morgen in Naugarten und dann schauen sie sich das Dorf dort mal genauer an. Ja, auf dem Wasser unterwegs sein, das klingt erstmal nach Sonne und Urlaub, kann aber auch Arbeitsalltag sein. Wenn man zum Beispiel auf einem Fahrgastschiff arbeitet, ein Beruf mit ziemlich viel Verantwortung für Gäste, Besatzung und auch für die Technik. Und ein Beruf, in dem Frauen immer noch selten sind. Am Scharmützelsee hat aber eine junge Frau erkannt, dass Schiffsführerin ein ziemlich cooler Job ist. Lucia Heisterkamp.
4: Ein ganz normaler Vormittag für Lina Rublik. Wenn sie nicht in der Berufsschule sitzt, begleitet sie im Sommer Ausflugsdampfer auf dem Scharmützelsee. Vor 2 Jahren hat sie die Ausbildung als Schiffsführerin begonnen.
5: Ja, ich wusste nicht genau, was ich machen soll. Und ja, meine Familie, wir hatten auch schon immer ein Boot und auf dem Schwielochsee und da gab es ja auch ein Fahrgastschiff und so und das hat mir schon immer gefallen. Und dann habe ich das hier dann irgendwo gesehen, die Anzeige, und dann habe ich mich beworben.
4: Derzeit hat Lina den Status als Matrosin. Steuern darf sie bislang nur unter Aufsicht. Ansonsten kümmert sie sich ums An- und Ablegen, um Getränke und Essen an Bord. Oder sie checkt die Technik im Maschinenraum. Maschinenkunde spielt in der Ausbildung eine wichtige Rolle. Vor allem im Winter nimmt die Wartung der Schiffe viel Zeit in Anspruch. Der 20-Jährigen gefällt das besonders.
5: Ja, weil es handwerklich ist und weil man ja mehr verschiedene Sachen macht. Also der Alltag ist immer relativ ähnlich im Sommer und im Winter ist halt jeden Tag was anderes.
4: Wie wichtig technisches Know-how ist, weiß auch Katja Kampfenkel. Sie ist seit 2009 Schiffsführerin und liebt ihren Job, auch wenn er immer wieder herausfordernd ist.
7: Ja, man ist mehr oder weniger auf seinem Schiff, in Anführungsstrichen seinem Schiff, sein eigener Herr. Hat natürlich auch eine große Verantwortung für Besatzung, Fahrgäste und Technik. Technik ist ein großes Problem hier bei uns und ein großes Thema auch in der Firma. Wir fahren immer noch mit den alten Maschinen, wo andere Reedereien längst umgerüstet haben. Da hat man natürlich auch viel zu reparieren, viel zu bauen.
4: Frauen sind in der Schifffahrt noch immer eine Seltenheit. In Deutschland liegt ihr Anteil bei rund 7%. Im Lehrjahr von Lina Rublik ist sie eine von 2 Frauen bei insgesamt 25 Azubis. Dabei herrscht in der Branche ohnehin Fachkräftemangel. Die Bad Sau Schifffahrt wirbt deshalb auch.

0: Ihnen mal in Minsk in Potsdam vorbeizuschauen, so wie unser Wetterreporter Attila Weidemann das gemacht hat.
1: Auch heute erfüllt ein Sonnenschirm wieder seinen Sinn und Zweck. Und wir sind hier auf dem Brauhausberg, genauer gesagt auf der Terrasse von Minsk. Und hier wird gemalt. Jeder kann mitmalen bis zum 8. August. Und heute ist eine Kindergartengruppe aus Babelsberg dran. Wirklich jeder kann mitmachen. Morgens ist die Farbe übrigens immer blau. Oh, du hast ja schon ein bisschen Haarfarbe. Wie gefällt dir deine Frisur? Also sie sieht auf jeden Fall gut aus. Und was hast du denn schon bisher gemalt?
2: Zum Beispiel mein Name.
1: Ach, du kannst schon schreiben. Zeig mal, wo hast du den hingeschrieben?
2: Hier.
1: Die Clara, sehr schön.
2: Und hier ist auch
1: ja, man merkt, die Kinder sind in ihrer blauen Phase. Welche Phasen kommen denn dann noch farblich auf uns zu?
3: Genau, das Painting, das findet eigentlich täglich statt und die ersten Stunden sind immer unter dem Zeichen Blau sozusagen. Es gibt dann 3, 4 blaue Stunden und dann am Nachmittag, am frühen Abend gibt es dann Gelb und jeden vierten Tag gibt es dann einen pinken und rosener Tag.
1: Wer ist denn auf die Idee gekommen?
3: Also das ist alles eine Idee von dem Künstler Oscar Murillo.
4: Der Künstler lässt weltweit riesige Bilder von Menschen jeden Alters malen. Hunderte Leinwände, kiloschwer mit Farben, werden im Kunsthaus Minsk gelagert. Jedes Bundesland macht mit. Ein paar unbemalte Rollen sind noch da.
1: Haben Sie auch ein bisschen mitgemalt?
3: Ich habe mitgemalt, aber leider sind all meine Malereien gerade verschwunden.
1: Zeigen Sie mal, wo sind denn Ihre Malereien?
3: Da waren Schweinchen dabei, aber das Schwänzchen und der Popo, sie sind geblieben.
1: Auch schon blaue Patschen?
5: Ja, sehr.
1: Wie ist es mit den Kindern, an so einem Tag unterwegs zu sein?
5: Na, sehr schön, sehr schön. In Potsdam auf jeden Fall. Und hier dieses Angebot wahrzunehmen, ist wirklich toll, dass man einfach kommen kann und die Kinder einfach mal matschen können, wo man es ja sonst nicht zu Hause oder in der Kita machen kann, weil man immer alles irgendwie schmutzig macht und hier dürfen sie einfach.
1: Jetzt haben wir Glück mit dem Wetter. Wir gucken mal auf die Aussicht heute Nacht. Es kann wieder ein bisschen was runterkommen.
4: Die bringt lokale Schauer in den Westen und Norden des Landes. Sonst bleibt es trocken und mild bei 14 bis 17 Grad. Morgen ziehen von Westen Gewitter auf. Im Süden kommt kaum Regen an. Die Werte 19 Grad in Perleberg und 22 Grad in Potsdam.
1: Was malst du am liebsten?
2: Ich male am liebsten eine Ariel.
1: Und die kannst du jetzt heute hier nicht malen mit Blau?
2: Nein, der hat rote Haare.
1: So, was wollt ihr jetzt von mir?
2: Einklatschen!
1: Einklatschen, okay, los. Eingeklatscht. Die Wetter. So, nur so kann man weitermachen. Wir gucken mal auf die 3-Tage-Aussicht, bevor ich ja ganz blau werde. Hilfe!
4: Mittwoch bis Freitag eher wechselhaft. Die Temperaturen pendeln sich um die 20 Grad ein. Der Juni ist noch nicht ganz in Sommerlaune. Dafür gibt es immer wieder Schauer. Die Aktion in Minsk kommt super an. Morgen ist der letzte Tag für diese Leinwand, dann kommt die nächste.
1: Na, zum Schluss werde ich mich jetzt auch noch künstlerisch betätigen. Mit meiner blauen Hand mache ich dem Herrn hier noch ein paar schöne blaue Haare. Quasi ein bisschen Sonnenschutz für das recht freundliche Wetter der kommenden Tage. Nein, bitte nicht anmalen mehr. Vielen Dank. Die Kinder...
0: Und sein Hemd ist tatsächlich weiß geblieben. Ja, zum Schluss noch was wirklich Süßes. Ein Waldohreulenküken. Die Experten unter Ihnen haben es natürlich sofort erkannt an den Büscheln am Ohr. Fotografiert in Wandlitz, Stolzenhagen. Vielen Dank, Stefan Wilde. Ja, und weil es so süß ist, ist hier gleich noch eine zweite Waldohreule. Die guckt allerdings ziemlich neugierig, sodass sich Carola Werner gefragt hat, wer hier eigentlich wen beobachtet. Danke auch an Sie fürs Foto. Und egal, ob Sie eine Nachteule sind und heute noch um 21.45 Uhr bei den Kollegen von rbb24 reinschauen oder ob Sie demnächst ins Bett gehen, ich wünsche Ihnen noch einen schönen Abend und freue mich, wenn Sie morgen wieder dabei sind. Bis dann. Tschüss.
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0: Ja, viel Schwung für die neue Woche. Moin und willkommen. Vielleicht gibt es doch noch Hoffnung auf eine Flugverbindung Bremen-Frankfurt. Es laufen Verhandlungen. Das ist eines unserer Themen heute. Dazu haben wir noch Folgendes im Angebot. Urteil, Prozess um geplanten Sprengstoffanschlag. Flugstrecke, Bremen verhandelt mit der Lufthansa und WM-Fieber von Bremerhaven in die USA. Es hätte am Ende eine Katastrophe mit vielen, vielen Toten geben können. Das war mutmaßlich das Ziel eines 36-Jährigen und seines Neffen. Sie sollen einen islamistisch motivierten Sprengstoffanschlag in Bremerhaven geplant haben. Die beiden stehen deswegen seit Februar vor Gericht. Die Hauptvorwürfe lauten Verabredung zum Mord und Vorbereitung einer staatsgefährdenden Gewalttat. Heute hat eine Kammer am Landgericht das Urteil gesprochen. Sebastian Manns.
1: Dieser 20-jährige Bremerhavener sollte sterben und dabei möglichst viele Menschen mit in den Tod reißen. Eine Sprengstoffweste, ähnlich wie diese, sollte bei dem geplanten Selbstmordanschlag zum Einsatz kommen. Der 36-jährige Mitangeklagte soll den Jüngeren, seinen Neffen, maßgeblich beeinflusst haben. Die Kammer fällt heute sehr unterschiedliche Urteile gegen das Duo.
2: Die Kammer hat heute den älteren der beiden Angeklagten wegen Verabredung zum Mord, zur Herbeiführung einer Sprengstoffexplosion und wegen Terrorismusfinanzierung zu einer Freiheitsstrafe von 8 Jahren und 6 Monaten verurteilt. Den jüngeren der beiden Angeklagten hat die Kammer wegen aufgehobener Schuldfähigkeit freigesprochen und seine Unterbringung in der Psychiatrie angeordnet.
1: Die Polizei kam den beiden Männern nur durch einen zufällig entdeckten Chat auf die Spur. Sie sollen vergangenen Sommer bereits begonnen haben, Sprengstoff selbst herzustellen, in diesem Haus einer Verwandten in einer Vorortgemeinde Bremerhavens. Der ältere Angeklagte ist 2012 zum Islam übergetreten und soll den Jüngeren überzeugt haben, einen islamistischen Terroranschlag mit möglichst vielen Toten zu verüben. Auf ein noch nicht genauer bestimmtes Bremerhavener Krankenhaus oder eine Großveranstaltung oder eine Kirche bzw. eine Synagoge.
2: Das ganz Besondere an diesem Verfahren ist mit Sicherheit die Konstellation der beiden Angeklagten. Auf der einen Seite gibt es den Neffen, den jüngeren Angeklagten, der unter schweren psychischen Krankheiten leidet und Zwangsstörungen entwickelt hat und für den hier eine Ideologie überhaupt gar keine Rolle gespielt hat. Und auf der anderen Seite gibt es dann eben seinen Onkel, den älteren Angeklagten, der, so hat es der Vorsitzende deutlich gemacht, von dieser Krankheit wusste und sie ganz bewusst und perfide für seine eigenen Gewaltfantasien ausgenutzt hat. Und die Kammer hat auch keinen Zweifel, dass die Tat für ihn einen islamistischen Hintergrund hatte.
1: Der jüngere Angeklagte ist zwar schuldunfähig, dennoch hält das Gericht auch ihn für eine Gefahr für die Öffentlichkeit.
2: Die Kammer ist davon überzeugt, dass er schon vorher, vor der hier gegenständlichen Tat, bereits einen Amoklauf geplant hatte und schon bewaffnet auf die Straße gegangen ist und dann im letzten Moment von der Tat abgelassen hat. Weil der Angeklagte ebenso gefährlich ist, wurde jetzt für unbefristete Zeit seine Unterbringung in der Psychiatrie angeordnet. Er kann also erst entlassen werden, wenn er sicher nicht mehr gefährlich ist.
1: Der Anwalt des älteren Angeklagten hat bereits angekündigt, Rechtsmittel gegen das heutige Urteil einzulegen.
0: Eine fast schnurgerade Strecke, 2,5 Kilometer lang, gesäumt von modernen Wohnhäusern. Dem können sogenannte Autoposer offenbar nicht widerstehen. Die Überseestadt ist regelmäßiger Anziehungspunkt für sie. Am Wochenende, wenn es dunkel wird, lassen sie die Motoren heulen, mit Vollgas in die Verkehrsunordnung. Die Anwohner sind genervt bis stinksauer. Das Verkehrsressort kennt die Problematik und hat einiges ausprobiert, damit die PS-Liebhaber sich benehmen. Wir berichteten, nun liegt eine Auswertung vor, was es gebracht hat. Michael Brandt.
3: So kann Problemlösung aussehen. Diese Bodenschwellen, sogenannte Berliner Kissen, bleiben liegen im Kommodore-Jonsen-Boulevard. Das ist eines der Ergebnisse aus dem Verkehrsversuch Überseestadt. Auch Tempo 30 bleibt. Außerdem kündigt das Verkehrsressort eine weitere Maßnahme gegen Poser und Raser an.
4: Wir werden jetzt dem Beirat anbieten, dass wir im verkehrsberuhigten Bereich, nämlich dort, wo die Tempo-30-Zone auch schon gilt, ein Anliegerfreischild aufstellen werden für die Nachtstunden.
3: Denn Szenen wie diese, aufgenommen von Anwohnern, sollen seltener werden, wenn der Boulevard abends zur Anliegerzone wird.
4: Die Poser, also unnützes Hin- und Herfahren, können wir damit sehr viel effektiver unterbinden.
3: Und trotz aller anderen Eindrücke aus Sicht der Behörde hat der Verkehrsversuch eine positive Wirkung. Seit dem Start im April 2025 sind die Autos mit weniger Tempo unterwegs und sie machen weniger Lärm. Die Auswertung dazu nennt aber keine genauen Zahlen. Sie wird am Donnerstag den Bremer Verkehrspolitikern vorgelegt. Erste Erfolge erkennen die Anwohner an, erwarten aber mehr.
5: Die Kissen und die 30er-Zone haben ein wenig gebracht. Tatsächlich rasen wir nicht vollständig mehr die Straße entlang, die gesamte Straße. Ob es eine Anliegerzone bringen würde, wäre ich noch mal ein bisschen skeptisch, weil man kann immer sagen, man möchte zu dem Geschäft oder zu dem Restaurant fahren und dann kann man das umgehen.
3: Andere weisen darauf hin, dass sich die Probleme derzeit nur verlagern.
6: Definitiv muss auf der Konsul-Schmidt-Straße genauso etwas passieren wie hier.
3: Und die CDU bleibt bei ihrer bisherigen Kritik. Bauliche Maßnahmen reichen nicht aus. Wir brauchen konsequente Kontrollen und eine starke Präsenz der Polizei gegen die Raser- und Poser-Szene, sagt die Abgeordnete Kerstin Eckert. Die CDU will dazu demnächst einen Antrag in die Bürgerschaft einbringen.
0: Gute Neuigkeiten aus der Bildungsbehörde. Alle Mädchen und Jungs, die im Sommer eingeschult werden und eine Ganztagsbetreuung beantragt haben, die bekommen auch eine. Zur ganzen Wahrheit gehört auch, Kinder haben darauf seit diesem Jahr einen Rechtsanspruch. Aber immerhin, Anforderungen erfolgreich gemeistert, zumindest theoretisch. Der Ganztag muss nun auch praktisch verlässlich stattfinden. Und nun weitere aktuelle Nachrichten in Kurzform mit unserem Buten- und Binnenkompakt.
7: Das Landgericht Oldenburg hat einen 33-Jährigen zu 5 Jahren und 10 Monaten Haft verurteilt. Mit der Masche der falschen Polizeibeamten hatte er Senioren um Hunderttausende Euro gebracht.
8: Hintergrund der Taten war, dass der Angeklagte Mitglied einer Bande war, die von der Türkei aus über ein Callcenter Anrufe getätigt hat.
7: Vom türkischen Izmir aus operierte die Bande, die zumeist ältere Menschen in Deutschland um ihr Erspartes brachte. Die Täter behaupten am Telefon von der Polizei zu sein. Sie erzählen den Opfern, jemand sei hinter ihrem Vermögen her. Um es in Sicherheit zu bringen, müssten sie es jetzt gleich einer Vertrauensperson übergeben. Doch diese Person gehört zur Bande. Der Angeklagte war laut Gericht in der mittleren Hierarchie der Täter angesiedelt.
8: Von der Türkei aus soll er insbesondere dafür zuständig gewesen sein, Abholer zu akquirieren, die in Nordrhein-Westfalen und Hessen tätig waren. Und auch soll er Taten per WhatsApp dann begleitet haben.
7: Die Callcenter-Bande erbeutete allein in den angeklagten Fällen mehrere hunderttausend Euro. Die Bremer Zechgruppe hat zu einer 2-wöchigen Baumesse am Europahafen eingeladen mit Experten aus dem Bereich Bau, Immobilien und Gebäudetechnik. Zum Auftakt dreht sich alles um das Thema Umwelt.
9: Umweltschutz wird immer wichtiger. Ja, wir haben sehr viele Abfälle zu verzeichnen, gerade auch im Baubereich. Aber das sind keine Abfälle, die teuer zu entsorgen sind, sondern das sind unsere Rohstoffe für neue Bauwerke.
7: Bei der Messe sprechen Teilnehmende aus ganz Deutschland unter anderem über Zukunftstechnologien in der Baubranche. Die Messe geht noch bis zum 17. Juni. In Bremerhaven werden für mehrere Jahre die Klappbrücken zwischen altem und neuem Hafen gesperrt. Denn die Kaje ist akut einsturzgefährdet. Sie steht auf Holzpfählen, diese sind von Bohrmuscheln zerfressen. Die Hafenwelten sind für die nächsten 3 Jahre über eine Umleitung erreichbar. Für Fußgänger soll es eine Behelfslösung geben. Insgesamt kostet die Kajensanierung bis zu 35 Millionen Euro, die vom Land Bremen finanziert werden sollen.
0: Ein unfallfreier Straßenverkehr ist wohl utopisch, aber ihn so sicher wie nur möglich zu machen, das muss immer das Ziel sein. Jüngste Mahnung ist ein tödlicher Unfall im Mai. In Walle ist eine Radfahrerin von einem rechtsabbiegenden LKW überfahren worden. Große Lastwagen haben zwar Rückspiegel und Abbiegeassistenten, aber trotzdem keine 100%ige Sicht. Das sollten Radfahrer und Fußgänger bedenken. Die Landesverkehrswacht bietet deswegen regelmäßig einen Perspektivwechsel an für Schülerinnen und Schüler. Sie lernen den toten Winkel oben vom Bock kennen. Desiree Bertram.
10: Boah, ist das hier hoch?
11: Junior, 9 Jahre, zum ersten Mal am LKW-Steuer.
12: Genau, dann einmal ganz zurücksetzen. So, du siehst ja, wenn du rechts in den Spiegel guckst, ne, hast du ja so eine große Fläche, da sieht man gar nichts. Ne?
11: Und das, obwohl direkt daneben Kinder stehen. Sehen kann er sie vom Fahrersitz aber kaum. Sie sind im sogenannten toten Winkel. Gefährlich, das weiß der Drittklässler jetzt.
13: Schon ein bisschen gruselig.
14: Krieg schon ein bisschen Angst.
13: ob ich, also wenn ich jetzt fahren würde, ob ich die anfahren oder so.
14: Was hast du vorher gedacht, bevor du in den LKW geklettert bist? Dachtest du, du hast dir voll den Überblick?
13: Nein, also ich dachte erstmal, aber hier sieht es ja ganz anders aus.
7: Genau das sollen die Grundschüler lernen beim Training mit der Landesverkehrswacht Bremen.
15: Ihr beobachtet einfach mal, wie sich die Vorderräder bewegen und wie die Hinterräder sich bewegen, wo die eigentlich langfahren. Was passiert mit uns als Radfahrer, wenn wir so starr stehen bleiben?
7: Becher sollen das zeigen. Mhm, kommt an.
15: Wenn der so abbiegt und wir da stehen, kommen wir in dem Bereich hier ungefähr unter den Wagen. Hier.
7: Den toten Winkel kennen Sie alle schon aus dem Unterricht samt Prüfung. Live am LKW zu sehen, was das wirklich bedeutet, bleibt aber viel besser hängen.
16: Auf dem Test sieht das irgendwie so aus, als wäre es irgendwie nicht so schlimm, aber hier sieht es schlimm aus.
7: Umso wichtiger ist es mitzudenken, auf dem Fahrrad und zu Fuß.
17: Ich fahre einfach weit weg von denen.
18: Ich gucke mal links und rechts und ich gucke mal immer vor mir.
7: Im Laster gesessen haben die meisten Kinder heute zum allerersten Mal.
19: Hallo. Es war schon ein cooles Gefühl. Hat mich schon gewundert, wie wenig man gesehen hat, aber ich bin auch klein.
7: Doch daran liegt es nicht. Die Fahrer können nicht alles sehen, erklärt Sascha Niehaus. Hat er selbst erlebt.
20: Ein Auto hat sich quasi noch versucht vorzudrängeln. Nachdem ich eins durchgelassen habe, das habe ich vorne rechts berührt und habe das aber auch erstmal 30 Meter vorweggeschoben, weil so ein Auto wiegt 2 Tonnen, also ich wiege leer 12 Tonnen. Also man merkt es gar nicht. Ne?
7: Junior und seine Mitschüler wollen unterwegs nun noch besser aufpassen, etwa auf ihrem Schulweg.
0: Nur 55 Minuten ist Frankfurt von Bremen entfernt. Noch. Denn diese Strecke will die Lufthansa streichen ab Juli. Aus Sicht des Unternehmens rentiert sie sich nicht unter den bisherigen Bedingungen. Das Thema beschäftigt Politikerinnen und Politiker seit Wochen. Die Verbindung sei wichtig für Bremen als Wirtschaftsstandort. Was also kann man tun, um die Lufthansa umzustimmen? Und was, wenn das nicht gelingt? Immo Maus mit einer Bestandsaufnahme.
21: Boarding für Flug LH053 von Bremen nach Frankfurt. 5-mal täglich fliegt die Lufthansa diese Strecke. Doch Geld verdiene sie damit nicht. Jedes Jahr 12 Millionen Euro Verlust, so heißt es. Die bekannte Folge: mit dem Ziel Frankfurt ist Schluss ab dem 1. Juli. Aber für immer. Viel ist in Bewegung. Hier im Wirtschaftsressort verhandelt der zuständige Staatsrat regelmäßig mit Vertretern der Lufthansa. Vertraulich. Aber so viel verrät er. Kurzfristige Antworten gebe es nicht. Es sei komplex.
22: Man muss eine Lösung finden, wie man gegebenenfalls diese Verluste verringern kann, wie man die Rahmenbedingungen so herstellen kann, dass es sich trotzdem lohnt. Da gibt es ja 1000 Optionen. Man kann über Streckentausch nachdenken, über andere Maschinen, über andere Taktungen, all das. Und das muss man bewerten gemeinsam und gucken. Und dann sehen, finden wir so etwas wie eine Kompromisslösung. Das ist das Ziel.
21: Hinter den Kulissen lässt auch die Handelskammer dem Vernehmen nach persönliche Kontakte spielen. Man versucht, Einfluss zu nehmen auf die Lufthansa im Stillen. Öffentlich kommentieren will man es nicht. Eine besondere Rolle könnte womöglich diesem Unternehmen zukommen. Der Logistikkonzern Kühne und Nagel hat seinen Deutschlandsitz in Bremen. Gefragt nach der Streckenstreichung wird deutlich, auch bei Kühne und Nagel wünscht man sich einen Fortbestand der Verbindung nach Frankfurt. Gegenüber Buten und Binnen heißt es knapp: Für uns als Unternehmen mit bedeutender Präsenz in Bremen ist eine gute Anbindung der Hansestadt von großem Interesse. Diese Antwort lässt aufhorchen. Warum? Der Firmenpatriarch Klaus-Michael Kühne ist Großaktionär der Lufthansa. Knapp 20% der Anteile gehören ihm. Somit hat sein Wort Gewicht in der Lufthansa-Chefetage. Welche Haltung Kühne persönlich vertritt, diese Frage lässt das Unternehmen unbeantwortet. Doch falls die Gespräche mit der Lufthansa kein Ergebnis liefern, gibt es einen Plan B. Eine bemerkenswerte Idee hob Bremens Bürgermeister kurz nach der Hiobsbotschaft selbst auf das Tableau. Die Gründung einer neuen Airline.
23: Es gibt ja an verschiedenen Orten in Deutschland auch Beispiele dafür, wie die Selbstorganisation der Wirtschaft es ermöglicht hat, dass Strecken weitergeführt werden.
21: Konkret meinte er die Airline SkyHub. Sie wurde 2025 nach der Streichung der Lufthansa-Verbindung Paderborn-München von Unternehmern aus Ostwestfalen gegründet, um die Region weiterhin an das Drehkreuz München anzubinden. Auch wenn die Airline in diesen Tagen ihren Betrieb wieder einstellt wegen zu weniger Passagiere, das Modell SkyHub könnte gegebenenfalls als Vorbild dienen. Priorität für den Senat haben die Verhandlungen mit der Lufthansa, aber man prüfe die Airline-Option.
22: SkyHub ist ja ein Konstrukt, wo öffentliche Hand mit Unternehmen gemeinsam so eine Linie aufbaut. Das heißt, wir brauchen hier eine Bereitschaft, auch von Wirtschaftsunternehmen zu sagen, da investieren wir, da gehen wir an der Stelle mit.
21: Unternehmen aus der ganzen Region müssten in diesem Szenario also Geld in die Hand nehmen. Der Vorsitzende der Metropolregion Nordwest, Eduard Dubas-Albrecht, kennt viele Unternehmer. Und ja, meint er, für sie sei die Strecke so wichtig, dass, wenn es finanziell tragfähig ist, eine neue Airline denkbar sei.
1: Der eine oder andere kann sich das vorstellen. Das kann ich wirklich hier klar sagen. Allerdings brauchen wir ein wirklich sinnvolles Konzept. Ideal wäre ja auch, dass das Kapital erhalten bleibt und man einigermaßen plus minus null über die Runden kommt.
21: Aber auch er betont, eine neue Airline sei nur die Ultima Ratio, falls die Strecke langfristig aus dem Lufthansa-Flugplan verbannt bleibt. Stand jetzt startet am 1. Juli um 6.50 Uhr die letzte Maschine nach Frankfurt, vielleicht die vorerst letzte.
0: Läuft. Was wie ein bremischer Gefühlsausbruch klingt, ist zugleich der Titel unserer neuen Wochenserie. Ja, wir wagen uns mit dem Thema an die lange Distanz. Täglich ein Beitrag bis zum Wochenende. Themen stecken genug in dem Sport und die Begeisterung ist aktuell auch ziemlich groß, wenn man sich mal die vielen Posts auf Social Media anschaut. Wir starten ganz entspannt. Felix Ihlemann hat einen Lauftrainer samt Laufgruppe getroffen.
2: Der Rhythmus der Schritte bestimmt sein Leben. Mit 8 Jahren hat Peter Rüdel mit dem Laufen angefangen. Heute ist er 74 und läuft noch immer.
4: Das Schöne über Laufen ist, das Einzige, was man braucht, sind gute Turnschuhe. Weder sonderlich Klamotten noch sonst irgendwas. Und man kann einfach los.
2: Peter Rüdel ist Lauftrainer bei Werder. Er leitet eine Gruppe von rund 20 ambitionierten Freizeitsportlern. Zweimal die Woche ist Training.
4: Das sind jetzt die Ehrgeizigen, die da vorne laufen.
2: Nach dem lockeren Einlaufen erstmal Beinarbeit, damit Muskeln, Bänder und Gelenke auch gut vorbereitet sind. Die Sportlerinnen und Sportler in Rüdels Gruppe sind zwischen 17 und 70 Jahren alt, bunt gemischt. Ständig kommen neue Laufbegeisterte dazu.
4: Innerhalb jetzt von 2 Jahren hatte sich verdoppelt die Gruppe auch. Also man, und ganz viele ist auffällig, Frauen zwischen 25 und 40 sind dabei.
2: Laufen liegt im Trend, zum x-ten Mal schon. Nur die Mode ändert sich. In den 60er Jahren erreicht die Trimm-Dich-Welle Bremen und sorgt mit großen Volksläufen für volle Strecken, so wie hier 1972.
5: Der wievielte Volkslauf ist das in diesem Jahr?
24: Der 15., der 8., in diesem Jahr der 56.
25: Ich habe jeden Volkslauf in Bremen mitgemacht. Das ist der 7.
2: Ob auf der Autobahn, durch den Wesertunnel oder über den Marktplatz. Überall in Bremen laufen die Menschen seitdem zum Vergnügen. Bis heute. Charlotte Stegel hier rechts ist 21 Jahre alt und seit einem Jahr voll dabei.
26: Kam eigentlich aus einer spontanen Idee, sich mal für den Halbmarathon anzumelden, weil ich die Ausschreibung mal gesehen habe auf dem Plakat. Und dann kam es eins zum anderen und jetzt bin ich dabei geblieben.
2: In der Gruppe von Peter Rüdel lernt sie, beim Dauerlauf auf ihren Körper zu achten.
4: Dauerlauf heißt erstmal durchhalten. 10 Kilometer, Halbmarathon, die Strecke durchhalten, da kommt es gar nicht aufs Tempo an.
2: Peter Rüdel will seine Schützlinge besser machen. Der Sport steht für ihn im Vordergrund. Das sei nicht bei jedem der Fall, der auf den Lauftrend aufspringt.
4: Jeder produziert sich, wie er gerne möchte, denn auch. Aber es ist nicht meins.
2: Die schnelle Brille aber, das Sinnbild für den neuen Laufhype, trägt auch er. Je schicker, desto schneller. Von wegen.
27: Es gibt ja schöne Lieder dazu, auch die schnelle Brille und so weiter. Ist, glaube ich, bei vielen ein Modeaccessoire geworden. Ich glaube nicht, dass wenn man eine schnelle Brille trägt, auch schneller läuft. Aber Aerodynamik ist natürlich alles ganz wichtig. Nein, gar nicht.
2: Viel wichtiger als Modetrends und Lauf-Apps seien gerade für Anfänger die passenden Schuhe.
4: Das fing so vor 5, 6, 7, 8 Jahre an mit diesem dicken Sohlen, mit einer großen Federung. Was auf der anderen Seite, das tendiert dazu, eher auf den Mittelfuß auch zu laufen, zwangsläufig, wo man schneller ist denn eben auch, aber gerade nicht unbedingt zu empfehlen, weil das Verletzungsrisiko auch größer ist.
2: Nicht der Preis sei entscheidend, sondern individuelle Beratung und vor allem das eigene Laufgefühl.
4: Die Lust muss dabei sein. Also man weiß ja, 10 Kilometer ungefähr schüttet das Gehirn Dopamin aus, ein Glückshormon. Und es geht einem gut, man ist glücklich danach auch.
2: Seit 66 Jahren ist das bei ihm immer gleich geblieben, unabhängig von jedem Trend.
0: Am Donnerstag startet die Fußball-Weltmeisterschaft. Gastgeber sind gleich 3 Länder, USA, Kanada und Mexiko. Also weit weg und ganz schön teuer wird das Ganze. Die Ticketpreise sind happig, aber für einige trotzdem ein Muss. So auch für Dennis Jesionek, so heißt er, und Kai Flattmann aus Bremerhaven. Sie reisen dem deutschen Team die komplette Vorrunde hinterher. Allen Widrigkeiten zum Trotz, Maike Albrecht zeigt, dass die beiden Fans entspannt auf ihren Trip schauen.
3: Aus Bremerhaven in die USA. Diesen Weg sind schon viele gegangen. Jetzt auch Dennis Jesionek und Kai Flatmann. WM-Trip statt Auswandern. Die Planung aber vermutlich genauso intensiv.
6: 4 Jahre im Voraus wird schon geplant. Man hat natürlich immer so Wunschziele. Die einen wollen nach Miami, weil es da schön warm ist. Die anderen wollen in die Metropole, ob es New York City ist. Ich finde, wir haben es ganz gut getroffen. Die deutsche Nationalmannschaft hat sehr gute, attraktive Ziele.
3: Am Donnerstag fliegen die beiden nach Houston, Texas. Dort ist Sonntag auch das erste Deutschlandspiel. 16 Tage dauert ihr Roadtrip durch die Vorrunde. Ziel New York. Die Kleiderordnung, jeden Tag ein Trikot. Denn Dennis Jesionek ist Extremfan, hat rund 80 davon im Schrank. Rund 60 Länderspiele hat er schon besucht. War bei den WMs in Russland und Katar dabei. Für Kumpel Kai Flatmann ist es die erste Weltmeisterschaft, die Vorfreude riesig.
8: Weil Dennis mir ja auch schon viel erzählte, was bei den anderen WMs abgelaufen ist. Und auch das Treffen auf die anderen Nationen, andere Fans, das Drumherum, das ganze Feeling einfach.
3: Rund 3.000 Euro pro Kopf kostet ihr 16-Tage-Trip mit Flug, Hotels, Mietwagen und Tickets. Verhältnismäßig günstig, weil sie früh gebucht haben. Für die Spiele in Houston, Toronto und New York gehen die Ticketpreise weit auseinander. Kai Flatmann zahlt rund 200 Euro pro Spiel, Dennis Jesionek nur 60. Er hat über den Fanclub-Nationalmannschaft reduzierte Karten bekommen.
6: Das ist für mich sehr gut gelaufen, muss man ganz ehrlich sagen. Aber trotzdem muss das schon kritisch hinterfragt werden, die Ticketpreise, die die FIFA da aufruft. Wenn wir jetzt mal von Kategorie 1 Karten sprechen, dann zahlt man beim Gruppenspiel 500 Euro. Und beim Finale wären das 6.500. Und da muss man sich dann ehrlich fragen, ob das von der FIFA denn der richtige Weg ist.
3: An ihrer Vorfreude ändert das aber nichts. Zum letzten Vorrundenspiel sind sie in New York. Da würde übrigens auch ein mögliches Finale für Deutschland stattfinden. Und Dennis Jesionek hätte dafür sogar ein Ticket.
0: Es gibt eine schier unerschöpfliche Menge an interessanten Menschen in unserem Sendegebiet. Beleg ist unsere Reihe Wer kennt wen. Jeden Montag macht Anke Plautz eine neue Bekanntschaft und nimmt uns dabei mit. Vergangene Woche hat uns Luise Hahn mit ihren Fähigkeiten am Stift beeindruckt. Die Illustratorin und Kommunikationsdesignerin visualisiert mit großer Leichtigkeit sowohl in Büchern als auch spontan auf der Wand als Live-Zeichnerin. Sie hat uns zu folgender Begegnung für heute angestiftet.
9: Ich kenne da wen, der heißt Brillenpaul und der hat Visionen für die Zukunft.
10: Sie brauchen eine Brille.
11: Hallo, ich bin der Paul Meyer, 34 Jahre alt, bin in Bremen aufgewachsen. Ich bin Augenoptikermeister und habe seit einem Jahr ein eigenes Geschäft.
10: Als einer, der sehr viel davon versteht, sage ich nur ganz diskret.
11: Wird es mit dem nächsten Glas deutlicher?
10: Sie brauchen eine Brille für den Blick ins Paradies.
11: Ist Glas 1 oder 2 schärfer oder gar keins?
12: Ohne ihn wäre Bremen sicherlich ein bisschen weniger scharf oder
11: pink.
13: Oder
14: fokussiert.
13: Oder
14: klassisch.
13: Oder
14: da fällt jetzt nichts ein.
13: Ehrlich, währt am längsten. Kaum ein Handwerk greift wohl so unmittelbar ein in unsere Wahrnehmung der Realität wie seins. Beim Optiker Paul Meyer geht's nie nur darum, wie wir sehen, sondern immer auch darum, wie wir gesehen werden.
14: Wir wollen ja was Schönes in unserem Gesicht haben, deswegen muss es ja auch gut aussehen.
13: Im Lehrbuch heißt es,
14: die Augenbrauen sollen drüber sein. Das möchten wir bitte nicht haben. Auch, dass die Wangenknochen hier auch mit der Linie abschließen. Meine ist zum Beispiel ein bisschen zu groß, verkleinert ein bisschen meinen Kopf. Bestes Beispiel, wo immer zu kleine Brillen sind, sind PolitikerInnen, weil meistens die haben alle zu kleine Brillen. Damit man denkt, dass der Kopf groß ist, dass sie ein besonders großes Hirn haben.
13: Und schnell wird's psychologisch. Ist aber eigentlich eher unschmeichelhaft.
14: Ja, absolut. Ich würde für diesen schönen, runden Kundenkopf eine große Brille raussuchen, die eckig ist, weil das jetzt quasi der Gegenpol ist zu dem runden.
13: Bei Fräulein Ananas, Typ schmal und lang, zeigt er, so wäre es unvorteilhaft.
14: Das sieht man zum Beispiel daran, dass die Brille jetzt sehr weit hier rausragt. Das heißt, der Kopf wirkt optisch noch mal kleiner, als er eigentlich ist.
13: Harmonischer sei das, zeigt der Optikermeister und Ästhet. Paul Meyer selbst ist Brillenträger seit seinem dritten Lebensjahr, hat also so manch Modell schon durch.
14: Ohne Brille wäre jetzt eigentlich mein Leben nicht so normal möglich. Ich habe eine klassische Hornhautverkrümmung plus noch eine Winkelfehlsichtigkeit. Das heißt, ich kann nicht so richtig mit beiden Augen gucken, was sich dann in so Anstrengungsbeschwerden zum Beispiel veräußert.
13: Seine Sehschwäche hat ihm früh gezeigt, wie existenziell die passende Brille im Leben ist. Und er hat für sich eine Stärke draus gemacht. Er wurde Optiker. Für Migräneanfällige oder ADHS-Symptomgeplagte gibt es inzwischen speziell angepasste Prismengläser.
14: Die quasi dafür sorgen, dass die Augen nicht mehr gerade stehen müssen, sondern dass sie ein bisschen mehr nach innen gucken können oder nach außen gucken können.
13: Und das machen Sie hier?
14: Ja, das ist so, weil ich selber betroffen bin, habe ich halt gemerkt, okay, das wäre sehr, sehr gut, wenn ich anderen Menschen damit helfen könnte.
13: Helfen kann der Brillen-Paul auch auf diese Weise.
14: Endlich.
13: Extrem stabil sind nämlich seine Eigenkonstruktionen. Die sind aus Titan, hart, aber leicht.
14: Du kannst auch hochwerfen, durch die Gegend werfen, geht alles.
13: Also wenn man da so eine Titanbrille hat, hat man da nicht sozusagen so eine Art Rennrad auf der Nase?
14: Ja, nahezu. Ist auch das gleiche Material für die Implantate, wenn man einen Schädelbruch hat. Kann man das zum Beispiel mal so 500 Mal so hin und her biegen.
15: Sind das Belastungen, die Ihrer Meinung nach eine Brille aushalten muss?
14: Wäre schön.
13: Noch ist Visionär Paul Meyer in der Entwicklungsphase mit seinen maßangefertigten Brillen aus Titan. Kunststoffallergiker mag es interessieren. Seine Brillen sind in Bremen bisher auf 10 Nasen im Umlauf. Und weiter?
14: Ich kenne da jemanden. Sie heißt Marie Liedtke. Sie ist ein neuer Stern am Mittagshimmel.
0: Im März hatten Beschäftigte des Bremer Airbus-Werkes demonstriert. Sie forderten, an einem möglichen Bau eines deutsch-französischen Kampfjets beteiligt zu werden. Nun ist das ganze Projekt abgesagt. Nach jahrelanger Vorbereitung ist das milliardenschwere Rüstungsprojekt gescheitert. Mehr dazu sicher gleich in der Tagesschau. Ich mache einen Abflug. Tschüss und schönen Abend.
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0: Die Woche geht los. Wir sind wieder da. Herzlich willkommen zur Hessenschau. Heute mit eigenen, von uns recherchierten Geschichten wie diese. Ein Hals-Nasen-Ohrenarzt soll Patienten gequält, bei ihnen sehr schmerzvolle Behandlungen durchgeführt haben und das jahrzehntelang. Diese Geschichte hat Heike Borufka recherchiert, unsere Gerichtsreporterin. Mittlerweile haben sich 30 Männer bei ihr gemeldet. Einige schildern auch, sie hätten sexuelle Übergriffe erlebt von diesem Arzt. Die Staatsanwaltschaft ermittelt.
1: Er war eigentlich ein vertrauenswürdiger Arzt, so erschien er zumindest. Er erklärte mir, dass die Kiefernhülle ausgeschabt werden sollte, um irgendwelche Bakterienherde fernzuhalten. Die Schmerzen waren ja schier unerträglich und es dauert lange, bis dass man begreift, was da eigentlich geschehen ist.
2: Michael T. ist sich sicher, dass er bewusst von seinem Hals-Nasen-Ohrenarzt aus dem Rhein-Main-Gebiet gequält worden ist, erzählt er uns. Michael T. möchte nicht erkannt werden, deshalb haben wir seinen Namen geändert. 3 schmerzhafte Prozeduren ließ er über sich ergehen.
1: Bei der dritten Behandlung ist es mir dann trotz der Schmerzen, man muss sich ja das so vorstellen, man ist ja wehrlos ausgeliefert und liegt da und durch die Schmerzen ist man auch total abgelenkt. Aber es fiel mir auf, dass er während der Behandlung sich dann auf mein Knie gesetzt hat und darauf seine Genitalien gerieben hat. Also das habe ich ganz deutlich gespürt und er hat auch laut und erregt geatmet dabei.
2: Michael T. ist wohl eines von mutmaßlich vielen Opfern des HNO-Arztes. Die Behandlung liegt schon lange zurück. Vergessen hat er sie bis heute nicht. Nach dem sexuellen Übergriff hat er sich einen neuen Arzt gesucht. Bei der Polizei hat er sich damals nicht gemeldet.
1: Ich war Anfang der 90er Jahre dort. Dort gab es kein Handy, kein Internet und man konnte sich auch nicht mit anderen Betroffenen austauschen. Und wenn ich das zur Anzeige gebracht hätte, dann hätte meine Meinung gegen die eines Arztes gestanden. Also praktisch erfolglos die Aussichten. Und deswegen habe ich nie was unternommen.
2: Insgesamt 30 Männer haben sich bei HR-Gerichtsreporterin Heike Borufka gemeldet und erzählt, dass sie von dem HNO-Arzt gequält worden seien. Die Frankfurter Staatsanwaltschaft ist eingeschaltet.
3: Wir führen ein Ermittlungsverfahren gegen einen Arzt aus dem Rhein-Main-Gebiet. Ihm wird vorgeworfen, über Jahrzehnte hinweg im Rahmen ärztlicher Behandlungen sexuell übergriffig geworden zu sein und gefährliche Körperverletzungen begangen zu haben. Um wie viele Fälle es sich insgesamt handelt, das ist noch Gegenstand der laufenden Ermittlungen.
2: Auch Ruben war bei dem besagten Arzt. Auch seinen Namen haben wir geändert. Ruben hat nach der Behandlung Strafanzeige gestellt, auch weil er später mitbekommen hat, dass der Arzt schon bei Kollegen einen entsprechenden Ruf gehabt habe. So erzählte ihm ein anderer HNO-Spezialist das.
4: Dass dieser Arzt, bei dem ich war, ja sehr bekannt dafür sei, dass er auch sehr schmerzhafte, medizinisch nicht indizierte Behandlungen bei Patienten durchführt, hauptsächlich jungen Männern. Aber auch als ich die Behandlung beschrieben hat, wurde mir dann auch von dem Arzt zurückgemeldet, das könnte er überhaupt nicht nachvollziehen. Also das käme im HNO-Repertoire gar nicht vor.
2: Michael T. hat mittlerweile auch bei der Polizei ausgesagt. Er ist immer noch wütend, erzählt er. Und?
1: Es bleibt Fassungslosigkeit, dass ein Arzt über diese lange Zeit, über diese Jahrzehnte unbehelligt, sadistisch und sexuell übergriffig vorgehen konnte.
2: Der beschuldigte HNO-Arzt will uns zu den Vorwürfen nichts sagen. Die Betroffenen wünschen sich, dass alle Fragen geklärt werden. Neben Staatsanwaltschaft und Polizei ist auch die Landesärztekammer eingeschaltet. Das Ergebnis der Verfahren bleibt abzuwarten.
0: Ja, über diese Geschichte oder besser gesagt diese vielen Geschichten möchten wir jetzt sprechen mit unserer Gerichtsreporterin Heike Borufka. Schön, dass du bei uns bist. Das ist ja wirklich ein schreckliches Thema, muss man sagen, wenn man sich das so anhört, was da diejenigen schildern, denen das passiert ist. Wie bist du überhaupt auf diese Geschichte, an diese Geschichten von diesen vielen Männern gekommen?
5: Ich habe ein anonymes Schreiben bekommen, wo mir jemand genau das schildert. und mir schildert, dass ihm das bei diesem Arzt passiert sei und dass das ein riesiges Ausmaß hätte. Also habe ich es zunächst einmal Kollegen gezeigt und wollte von denen eine Einschätzung haben. Denkt ihr, das ist seriös? Das klingt so, als kommt das wirklich von einem Betroffenen? Ja, haben die gesagt. Mhm. Daraufhin habe ich mich mit dem Mann getroffen. Dieser Mann war sehr offen und vor allen Dingen hat er mir sehr, sehr viele Unterlagen zur Verfügung gestellt. Es reicht natürlich nicht alleine, also habe ich Kontakt aufgenommen zu den Ermittlungsbehörden, habe nachgefragt, gibt's da was? Und dann dauerte es und dann haben wir das auch zunächst mal veröffentlicht und dann haben sich so viele gemeldet, dass ich mittlerweile glaube, ja, es stimmt, das hat ein unvorstellbares Ausmaß.
0: Ich meine, das sind 30 Personen, die sich jetzt bei dir gemeldet haben, 30 Männer. Und wenn man mal so anschaut, das sind ja Jahrzehnte, wo das anscheinend Praxis gewesen ist bei diesem Arzt. Wie kann das denn so lange dauern, dass jemand so, ja, so sich verhalten kann, ohne dass das auffällt oder nach außen dringt?
5: Die Frage haben wir uns auch gestellt. Das ist natürlich so, wir dürfen nicht vergessen, hier geht es um sexualisierte Gewalt. Und bei diesem Thema spielen Schamgefühle eine ganz große Rolle. Das dauert, bis man sich da überhaupt offenbart. Und das sind alles junge Männer, durchaus kräftige Männer, wehrhafte Männer, die es nicht geschafft haben, sich zur Wehr zu setzen. Die haben selber Schuldgefühle. Mhm. Die fragen sich, warum habe ich mir das eigentlich so lange gefallen lassen? Mhm. Und dann haben sie irgendwann... sind sie skeptisch geworden, haben sich an andere Hals-Nasen-Ohrenärzte gewandt und haben denen aber häufig nur in Anführungsstrichen diese Behandlung beschrieben. Nicht diese sexuelle Komponente, die ja offensichtlich auch eine große Rolle gespielt hat. Und haben erfahren, ja, also diese Methode ist wohl nicht die beste. Der Schritt, dass man da was macht, ist natürlich groß.
0: Was passiert jetzt?
5: Die Landesärztekammer ist eingeschaltet worden. Die sagt uns, wir müssen erst mal abwarten, bis das Ermittlungsverfahren irgendwie zu Ende ist. Und die Staatsanwaltschaft sagt uns, wir müssen erst mal schauen, wie hoch die Zahl der potenziell Geschädigten überhaupt ist. Weil es ja zu sein scheint, dass dieses System schon in den 90er Jahren begann. Das ist natürlich verjährt.
0: Aber natürlich wünscht man sich als Laie, dass natürlich so eine Person, wenn da was dran ist an dieser Sache, auch zur Rechenschaft gezogen wird und ihr ein Prozess gemacht wird, ne?
5: Also nach allem, was wir bisher wissen, und soweit wie ich das bisher einschätzen kann, muss man da sich, glaube ich, gar keine Gedanken mehr machen. Das wird sicherlich der Fall sein. Trotzdem muss die Staatsanwaltschaft diese Vorwürfe prüfen. Auch für diesen Menschen gilt die Unschuldsvermutung.
0: Dankeschön erstmal, Heike, für das Gespräch. Städte, Gemeinden, Landkreise sollen beteiligt werden an Einnahmen von Windkraftanlagen. Okay, die Idee, die ist nicht neu. 9 Bundesländer praktizieren das schon. Bayern, Nordrhein-Westfalen, Sachsen zum Beispiel. Jetzt will Hessen auch ein eigenes Gesetz machen. Das ist überhaupt nicht wegweisend, sagt die Opposition. Aber die Gemeinden, die jetzt mitkassieren, freuen sich.
6: Die Stadt Rauschenberg im Landkreis Marburg-Biedenkopf hat rund 4.500 Einwohner und insgesamt 11 Windenergieanlagen. Und sie plant, ihre Anlagen aus dem Jahr 2005 zu erneuern und weitere sind in Planung. Dass die Gemeinde zukünftig mitverdienen soll an den Windanlagen, freut Bürgermeisterin Alexandra Klusmann. Das erhöhe die Akzeptanz deutlich.
7: Warum sollen dann die Kommunen nicht profitieren, wenn dann die Windkraftbetreiber dann da auch die, ich sage es jetzt einfach mal salopp, die Gewinne einfahren? Also von daher ist es so, dass dann natürlich, dass es gut ist, dass den Kommunen dann auch beteiligt bzw. davon auch profitieren. Zumal es ja jetzt Land auf, Land ab für Kommunen wirklich sehr, sehr schlecht ist. Und dann ist jeder Cent, der eingenommen werden kann, hilft.
6: Jetzt soll die finanzielle Beteiligung der Kommunen an den Erträgen aus Windenergieanlagen verpflichtend werden. Das heißt, die Anlagenbetreiber müssen den Kommunen künftig 0,2 Cent pro Kilowattstunden zahlen. Das Ziel dahinter, den Widerstand gegen den Ausbau der erneuerbaren Energien zu verringern und den Ausbau damit zu beschleunigen. Im Jahr 2025 sind nur 23 Anlagen ans Netz gegangen. In diesem Jahr wurden 371 Anlagen genehmigt, warten aber auf Inbetriebnahme. Zurzeit wird gegen 180 Anlagen in Hessen geklagt. Dabei könnten die Kommunen bei modernen Windrädern jährliche Einnahmen von bis zu 40.000 Euro pro Windrad erzielen.
8: Ich glaube, viele sind, sehen wir auch in den Umfragen, abstrakt für den Ausbau der erneuerbaren Energien. Aber die Diskussion ist dann immer ein bisschen anders, wenn die Anlagen vor der eigenen Haustür entstehen. Und deswegen darf Energiepolitik nichts Abstraktes sein, sondern die Menschen müssen spüren, dass die neuen Anlagen ihnen selbst ganz konkret auch zugutekommen.
6: Die Grünen kritisieren, die verpflichtende Zahlung reiche nicht aus, denn sie werde in den meisten Fällen jetzt schon freiwillig gezahlt, geregelt durch das Erneuerbare Energiengesetz EEG.
9: Das war bisher schon vorgesehen im EEG auf Bundesebene, dass diese Abgabe gezahlt werden kann. Und das Einzige, was Hessen jetzt vorlegt und vorschlägt, ist, dass das verpflichtet sein soll. Die Projektierer, mit denen wir aber ja im Austausch sind, sagen uns, dass sie das sowieso schon zahlen. Von daher ändert das Gesetz in der Praxis fast nichts.
6: Freiwillig oder verpflichtend? Für die Stadt Rauschenberg könnte das neue Gesetz Mehreinnahmen von bis zu 300.000 Euro jährlich bedeuten.
0: Immer weniger Flüchtlinge kommen nach Hessen. Das hat Folgen. Jetzt kommen die Nachrichten mit dir, Martin.
10: Und zwar verringert sich die Zahl der Erstaufnahmeeinrichtungen. Der Standort in Bad Arolsen wird Ende 2026 und die Notunterkunft in Alsfeld bereits zum 30. September dieses Jahres geschlossen, so Integrationsministerin Hofmann. Zudem werden an anderen Standorten als Unterkünfte genutzte Leichtbauhallen sukzessive abgebaut. Gegenwärtig sind an den noch 8 Standorten der Erstaufnahmeeinrichtungen insgesamt etwa 2.700 Flüchtlinge untergebracht, bei etwa 10.000 Plätzen. Großeinsatz für die Feuerwehr. Im historischen Ortskern von Rüsselsheim-Königstetten brennt zur Stunde ein landwirtschaftlicher Betrieb. Eine große Rauchwolke ist weithin zu sehen. Anwohner werden gebeten, Fenster und Türen geschlossen zu halten. Der Rauch kann gesundheitsschädlich sein. Derzeit stehen mehrere Gebäude komplett in Flammen. Die Feuerwehr konnte einige Rinder aus einer Scheune ins Freie bringen. Wie viele Tiere sich in den brennenden Gebäuden befanden und ob sie alle lebend nach draußen gebracht werden konnten, steht noch nicht fest. Menschen wurden bislang nicht verletzt. Aber es gibt auch eine gute Nachricht für Rüsselsheim und da vor allem für die Beschäftigten im Opel-Werk. Der Mutterkonzern Stellantis hat angekündigt, dass die nächste Generation des Opel Astras dort vom Band rollen soll. Damit dürften rund 1.350 Arbeitsplätze in der Rüsselsheimer Produktion gesichert sein. Vor kurzem hatte Stellantis angekündigt, die Produktionskapazitäten in Europa um 800.000 Stück zu reduzieren, wegen gesunkener Nachfrage. Wann genau der neue Astra gebaut wird, ist allerdings noch unklar. Das Landgericht Fulda hat einen Handwerker zu einer lebenslangen Haftstrafe wegen Mordes und Totschlags verurteilt. Außerdem haben die Richter die besondere Schwere der Schuld festgestellt. Laut Urteil hat der Mann Ende Juni 2025 ein Ehepaar aus Wildegg-Richelsdorf im Kreis Hersfeld-Rotenburg erstochen. Der damals 50-Jährige aus Thüringen hatte bei dem Ehepaar als Handwerker gearbeitet. Der unter Geldnot leidende Mann hatte es auf das Bargeld des Paares abgesehen. Mit dem Mord habe er den Raub verdecken wollen.
0: Im Februar war ein Zugbegleiter von einem Fahrgast in der Nähe von Kaiserslautern mit Fausthieben gegen den Kopf so schwer angegriffen worden, dass er später gestorben ist. Das hat die Bahn zum Umdenken gebracht. Sie will ihr Personal nun anders vorbereiten auf solche Situationen, unter anderem mit solchen Trainings.
11: Konflikttraining für Katja Kovac und Manuel Groß. Zugbegleiter und Sicherheitsmitarbeiter werden geschult, wie sie sich im Notfall verteidigen können. Solche Zweierteams sollen ab jetzt Standard sein in den Zügen der DB Regio. Katja Kovac fühlt sich seitdem viel sicherer bei den Fahrkartenkontrollen.
12: Also ich merke das an den Kunden, die sind durchweg positiv, viele geben positives Feedback, aber ich merke es auch an mir selber, dass ich auch in vielen Situationen da bin, präsent bin, wo ich dann doch vielleicht eher gesagt hätte, die umgehe ich.
11: Gewalt gegen Zugbegleiter, das ist vor allem in der DB-Region Mitte, also in Hessen, Rheinland-Pfalz und dem Saarland, ein großes Thema. 2025 gab es dort einen Anstieg der Vorfälle um 15%. Der Gesamtbetriebsrat der DB-Regio hält das Sicherheitskonzept deshalb für dringend erforderlich.
13: Das Sicherheitsgefühl ist zwischenzeitlich so, dass die Kolleginnen und Kollegen mir morgens sagen, ich habe Angst, wenn ich mich von meiner Frau verabschiede, dass ich abends wieder nach Hause komme.
11: Diese Angst ist nicht unbegründet. Anfang Februar wird in einem Regionalzug Zugbegleiter Serkan C. aus Ludwigshafen angegriffen und tödlich verletzt. Die Tat ereignet sich während einer Fahrkartenkontrolle. Die Ermittlungen ergeben, dass der Schläger aus Verärgerung darüber gehandelt hat. Der tragische Vorfall war Auslöser für das neue Sicherheitskonzept. Aber kann es auch Todesfälle wie den von Serkan C. verhindern?
14: Es war eine sehr schwergängige Eskalation, die dort stattgefunden hat, auch in einer wahnsinnig kurzen Zeit. Solche Situationen können wir als Unternehmen weder beeinflussen noch avisieren, dass sie eintreten. Von daher wäre darauf meine Antwort tatsächlich nein. Aber wichtig ist, wir tun alles mit einem breiten Portfolio an Maßnahmen, um die Sicherheit für unsere Kunden und unsere Mitarbeiter weiterhin zu erhöhen.
11: Deshalb soll auch die Zahl der Bodycams für die Mitarbeiter erhöht werden. Die nötigen Schulungen sind Pflicht, das Tragen der Kamera freiwillig. Bislang sind 30% der Bahnmitarbeiter von der Bodycam überzeugt.
15: Sie brauchen eine, von wollen ist keine Rede.
16: Ich habe für mich jetzt fürs Erste gesagt, ich möchte sie erstmal noch nicht tragen. Ich habe mit Stammkundschaft zu tun, fast jeden Tag. Und das sehe ich eigentlich nicht unbedingt so, ja, nötig.
11: Zusätzlich zum Konflikttraining will die Bahn in Zügen die Kameraüberwachung ausweiten und mit künstlicher Intelligenz auswerten, um auffällige Situationen auf Videobildern schneller zu erkennen und die Leitstellen früher zu warnen.
0: Dieser Goldreif ist Teil eines Sensationsfundes bei Bad Camberg. Forschende vom Landesamt für Denkmalpflege haben eine Routineuntersuchung gemacht, einer großen Baustelle für ein Photovoltaikgelände, haben ein Keltengrab entdeckt. Unser Reporter Thomas Corella hat diese Geschichte exklusiv bekommen und erzählt sie uns jetzt.
17: Das sind Dinge, von denen Archäologen träumen. Gefunden in Hessen. Jahrtausende alte Relikte aus dem Grab eines bedeutenden Menschen. Archäologe Kai Mückenberger hatte den Instinkt und das Glück zu finden, was sonst wohl nie aufgetaucht wäre.
18: Mehr als einmal im Archäologenleben wird das wahrscheinlich nicht passieren. Das wird wahrscheinlich eines meiner Highlights sein in meiner Dienstzeit, schätze ich mal.
17: Ein Baugelände direkt neben der A3. Kai Mückenberger entscheidet, genau hier den Boden zu untersuchen, aus Gespür, bevor alles zugebaut ist, und findet auffällige Störungen im geomagnetischen Feld. Kerzengerade Linien und ein Kreis. Das sieht aus wie, aber nein, das kann nicht sein.
18: Die Kollegen, denen ich dann das Messbild gezeigt habe, haben alle gesagt, Mensch, ein Fürstengrab und eine Prozessionsstraße. Und alle haben gelacht, weil es das einzig greifbare, sichtbare dort war. Deswegen wir der ganzen Sache dann zunächst mal auch nicht so wirklich Glauben schenken. Also wir haben uns selbst nicht geglaubt.
17: Los geht's deshalb mit der Baggerschaufel. Alle denken, viel wird da nicht sein. Reste einer Siedlung vielleicht. Je schneller, desto besser. Doch es kommt ganz anders.
18: Es war schon eine schöne Situation. Dann ruft also der Grabungsleiter an und sagt, Herr Mückenberger, brauchen Sie einen Vorwand, um rauskommen zu können? Wir haben hier offenbar einen goldenen Halsreif gefunden.
17: Ein einfacher, massiv goldener Ring. Den hat der Verstorbene um den Hals getragen. Jetzt ist allen klar, sie haben ein Fürstengrab entdeckt. Auch für Restaurator Daniel Ascher ein Highlight.
19: Die Menge an sich jetzt als Gesamtstück von 136 Gramm soll er, glaube ich, wiegen, ist das schon sehr, sehr selten und einmalig. Ich glaube, das ist das zweite Mal, dass ich sowas in der Hand habe.
17: Der Metallsucher schlägt an. Aufregung bei den Dreharbeiten im Grab. Damit hat niemand gerechnet, es liegt noch mehr Gold im Boden. Und wir sind dabei, als es ans Licht kommt.
18: Wir sind gerade Zeugen der Entdeckung von weiteren Goldobjekten, so wie es aussieht, ein Armreif und ein Fingerring. Dinge, die durchaus als Ausstattung hochgestellter Persönlichkeiten in der Eisenzeit vorkommen können, aber nicht zu erwarten sind. Also das ist jetzt der reine Zufall.
17: Nach 2500 Jahren berührt wieder die Hand eines Menschen diesen goldenen Fingerring. Gleich daneben glänzt der Armreif des Toten in der Erde. Drei Ringe also, ein Schmuckset, wie man es in Hessen erst einmal gefunden hat. Die Jahrtausende haben dem Gold nichts anhaben können. Nach einer oberflächlichen Reinigung erstrahlt der Schmuck wie neu. Das Fürstengrab hält noch mehr Überraschungen bereit. Flach gedrückte eiserne Bänder. Archäologen deuten das als Radreifen, einst um Holzräder gelegt, Teil eines Wagens womöglich. Genau wie das hier. Christine Henke öffnet die Schutzhülle nur für uns. Diese Hülse hat auf der Achse gesessen, das Rad gehalten. Reste der Wagenachse stecken noch immer drin. Wie hat das mal ausgesehen?
20: sehr wahrscheinlich eher goldfarben. Das kommt natürlich ein bisschen auf die Zusammensetzung an. Manchmal ist es ein bisschen grüner oder ein bisschen rötlicher, aber tendenziell goldfarben.
17: Der Wagen des Toten war ein Schmuckstück zum Vorzeigen und weit mehr als das.
18: Es waren mit Sicherheit zwei Räder da drin, aber es waren am Ende offenbar nicht mehr Räder darin. Also ein zweirädriger Wagen. Weniger für die Repräsentation, wäre natürlich auch möglich, aber doch eher zum Fahren in den Kampf.
17: So könnte der Streitwagen ausgesehen haben. Leicht, gefedert, für einen Kämpfer gemacht. Dazu passt auch die Lanzenspitze aus dem Grab. Was verrät das über den Toten? Wahrscheinlich war es ein Mann. Der hatte auch edles Geschirr im Grab. Eine Bronzekanne zeigt sich im Röntgenbild. Sehr wertvoll. Nur für die keltische Oberschicht, die Elite. Die Kombination aus Kanne, Streitwagen und Schmuck ist sehr selten. Unter den Gräbern dieser Zeit zählt das Camberger Fürstengrab zu den wichtigsten in Europa. Die Spurensuche hat gerade erst begonnen. Wie bedeutend dieser Tote wirklich war, werden die Untersuchungen noch zeigen.
0: Hessenschau wird berichten. Der Prozess gegen einen Mann, der sich als Arzt ausgegeben haben soll, ist kurz nach dem Beginn erneut abgebrochen worden. Noch einmal Nachrichten mit dir, Martin.
21: Ja, der 44-jährige Angeklagte ist auch zum zweiten Termin nicht am Amtsgericht Langen erschienen. Und weil er auch nicht in seiner Wohnung angetroffen wurde, wird er nun mit europäischem Haftbefehl gesucht. Mutmaßlich ist er in die Schweiz geflüchtet. Der Mann soll sich als Arzt ausgegeben und Patienten falsch behandelt haben. Eine schwerkranke Frau hat dadurch bleibende Schäden erlitten. In einer Speditionsfirma in Haiger ist heute Morgen Formaldehyd ausgetreten. Ein Gabelstapler beschädigte ein Fass, das mit dem krebserregenden Stoff befüllt war. Mehrere Mitarbeiter mussten vorsorglich zum Arzt. Die alarmierte Feuerwehr fing die Flüssigkeit mit einem Chemikalienbinder ein und dichtete das beschädigte 200 Liter Fass ab. Für die Menschen in Haiger und die Umwelt bestand und besteht keine Gefahr, so die Feuerwehr. Extremwetter, Stromausfälle und Cyberangriffe, dagegen sollen hessische Städte und Gemeinden widerstandsfähiger werden. Dazu hat das Innenministerium ein neues Programm vorgestellt. KOMPASS steht für Kommunalprogramm-Sicherheitssiegel. Durch den Schwerpunkt Resilienz sollen Kommunen krisenfester werden. Zwischenfälle würden sich nämlich häufen. Deshalb hat sich Minister Poseck heute mit rund 150 Vertretern von Städten und Gemeinden beraten. Die Auftaktveranstaltung soll die Kommunen dazu bewegen, an dem freiwilligen Programm teilzunehmen. Und das war's von den Nachrichten und damit zurück zu dir, Christine.
0: Ja, danke schön, Martin. Ja, wenn ich im Auto sitze, gebe ich zu, ich singe manchmal ab und zu richtig laut zur Radiomusik und bin echt froh, dass niemand zuhören muss. Es gibt deutlich talentiertere Leute und 30 junge Menschen, die machen gerade ein Camp, ein Workshop in Kassel, das Complete Music Camp. Sie kennen sich vorher nicht, bilden eine Band zusammen und komponieren ihren eigenen Song.
22: Gerade mal seit ein paar Stunden proben sie zusammen.
23: Mach nochmal die Melodie.
22: Ideen für einen gemeinsamen Song haben sie aber schon zuhauf. Celine Shongo ist zum ersten Mal beim Bandcamp in Kassel dabei.
23: Okay, cool. Das schneiden wir mal kurz mit, weil das finde ich tierisch.
24: Ich mache sehr viel alleine Musik, deswegen fand ich es halt auch cool, mal in so einem Ensemble Musik zu machen, mit anderen Leuten mich da musikalisch auszutauschen und sowas. Und dieser kreative Prozess von Songwriting und so oder gemeinsam irgendwie eine Idee finden, der hat mich da irgendwie angeregt.
22: Die Idee, in 4 Tagen zum eigenen Song, eigentlich sogar zur eigenen Band. Denn die Nachwuchsmusiker spielen alle zum ersten Mal miteinander. Und genau das ist der Reiz, sagt Mitgründer des Bandcamps und einer der 5 Dozenten, Ingo Hasselstein.
23: 1, 2, 3, 4! Die kennen sich ja vorher nicht. Ne? Das heißt, es ist ein gruppendynamischer Prozess, der abläuft und die müssen sich aufeinander neu einstellen. Jeder will sich oder jede will sich auch natürlich gut präsentieren. Und das ist, glaube ich, eine große Herausforderung am Anfang. Kannst du den zweiten Schlag auch noch kürzer machen? Ba, ba, du,
22: ba, ba, du, da, gemeinsam an Melodien feilen, immer und immer wieder mit den Profis nachbessern, bis nach und nach die eigenen Ideen zu Musik werden.

0: Für Simon Pietsch ist es bereits das 10. Bandcamp, vielleicht auch schon das 11. Das weiß der Bassist nicht so genau. Auf jeden Fall ist es ein Sprungbrett, sagt der Nordhesse.
1: Ich habe mich allein durch das ganze Bandcamp auch getraut, solo jetzt schon die ersten Songs aufzunehmen. Hatte dieses Jahr jetzt schon meine ersten zwei Konzerte, habe jetzt noch zwei vor mir.
0: Vorher geht's aber erstmal auf die Bandcamp-Bühne. Mehr als 30 Musiker, 6 Bands. Alle mit einem Ziel, mit ihren Melodien und selbstgeschriebenen Texten begeistern. Aufgeregt? Schon ein bisschen.
2: Dieses Gefühl, wenn man auf der Bühne ist und dann kriegt man so richtig Gänsehaut und irgendwie dieses eine Gefühl, wenn man so richtig im Flow-State ist und sich dann in der Musik verliert.
3: Ganz kleines bisschen aufgeregt ist man immer, aber ich freue mich eigentlich einfach nur. Also das ist, wir wollen, dass es losgeht.
0: Celestial, himmlisch, so ihr Bandname. Mehr als 150 Menschen sind gekommen, um sie und die anderen Nachwuchsmusiker spielen zu sehen.
2: Hat richtig Spaß gemacht, ja, ist super kreativ und aufschlussreich und ganz viele coole neue Erfahrungen.
3: Super, also absolut super. Hat Spaß gemacht, hat alles geklappt, das ist das Wichtigste und ja, einfach zufrieden.
0: Das 15. Bandcamp, ein voller Erfolg also. Und für die meisten hier ist jetzt schon klar, im kommenden Jahr wollen sie wieder dabei sein.
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0: man natürlich auch wieder für sich da, voller Vorfreude. Starten wir dann weiter in die Woche. Ich krieg gerade was aufs Ohr gesagt. Haben wir noch ein bisschen Zeit?
1: Wir sollen fertig sein.
0: Wir sollen fertig sein. Dann sage ich mal tschüss, bis morgen.
1: Tschüss.
0: Tschüss.
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0: Dienstagmorgen, kurz vor 5:30. Schön, dass Sie dabei sind.
1: Guten Morgen.
2: Moin, moin.
0: Und wir starten in diesen Dienstag mit folgenden Themen. Suche nach Konsens. Hohe Erwartungen an den Gipfel im Kanzleramt.
2: Und aus für Kampfjet. Deutschland und Frankreich beenden gemeinsames Militärprojekt.
1: Und Torjubel kontra Nachtruhe. Was Fußballfans während der WM beachten sollten. Ich verstehe das Thema nicht.
0: Du verstehst das Thema nicht?
1: Nee, ich verstehe das Thema nicht. Fußball-WM ist doch, also alle machen doch Fußball-WM.
0: Ja, die einen sagen so, die anderen so.
2: Manche können auch leise jubeln.
0: Genau. Also, Lena, wir haben den Beitrag ja noch vor uns. Wir schauen ihn uns dann gemeinsam nochmal an, blicken jetzt aber auf die Nachrichten. Und Maya Weber, die hat alles, was sonst noch wichtig ist. Schönen guten Morgen.
1: Hallo, Maya.
2: Hi, Maya.
3: Hallo, ihr drei. Schöne Grüße nach Berlin. Guten Morgen, liebe Zuschauerinnen und Zuschauer. Willkommen zu Heute Express. Im Krieg in Nahost hoffen Iran und die USA auf eine Einigung bis Ende Juni. Das sagte Irans UN-Botschafter in New York. Am Sonntag hatte Iran zum ersten Mal seit April Raketen auf Israel abgefeuert. Auch die von Iran unterstützte Houthi-Miliz beteiligte sich an den Angriffen. Israel antwortete mit Gegenschlägen. Gestern stellten beide Seiten die Kampfhandlungen wieder ein. Sie drohten jedoch auf jegliche Angriffe der Gegenseite zu reagieren. Eine Woche vor dem G7-Gipfel in Frankreich hat der ukrainische Präsident Zelensky mit den US-Unterhändlern Witkoff und Kushner telefoniert. Ziel sei es, die Bemühungen zur Beendigung des Krieges in der Ukraine wieder zu intensivieren, so Zelensky. Durch jüngste russische Drohnenangriffe kamen in Saporizhia mindestens 2 Menschen ums Leben. Auch in Kharkiv wurden nach Angaben des dortigen Gouverneurs 3 Menschen getötet. Die Ausgaben der 9 Nuklearmächte weltweit für Atomwaffen haben mit 119 Milliarden Dollar einen neuen Rekord erreicht. Das hat eine Studie der internationalen Kampagne zur Abschaffung von Atomwaffen ICAN ermittelt. Man stehe vor einem neuen nuklearen Wettrüsten, so die Organisation, die für ihr Engagement gegen Atomwaffen 2017 den Friedensnobelpreis erhielt. Bei seinem Staatsbesuch in Nordkorea hat Chinas Präsident Xi Machthaber Kim Jong-un weitere Unterstützung zugesichert. Außerdem stellte er dem international isolierten Land eine engere Zusammenarbeit in Wirtschaft, Handel und Wissenschaft in Aussicht. China gilt als wichtigster politischer und wirtschaftlicher Partner Nordkoreas. In Nigeria sind 39 Menschen entführt worden. Nach Behördenangaben hatten sie sich zu Versöhnungsgesprächen mit Angehörigen eines Bandenchefs getroffen. Ziel solcher Entführungen ist meistens die Erpressung von Lösegeld. Vor wenigen Tagen war es Nigerias Militär gelungen, hunderte Menschen aus der Gewalt der islamistischen Terrormiliz Boko Haram zu befreien. Das Land steckt seit Jahren in einer Sicherheitskrise. Der frühere UEFA-Präsident Michel Platini hat Strafanzeige gegen FIFA-Präsident Gianni Infantino angereicht. Der 70-Jährige wirft Infantino unter anderem falsche Anschuldigungen vor. Man spricht von einer Verschwörung, um seine Wahl zum FIFA-Präsidenten zu verhindern. Nach einer Anklage wegen Betrugs gegen Platini war 2016 Infantino an die Spitze des Fußball-Weltverbandes aufgestiegen. Platini wurde

0: letztes Jahr freigesprochen. Soweit der kurze Nachrichtenüberblick. Jetzt geht es weiter mit dem Wetter und wie das wird, weiß Benjamin Stöwe. Wir melden uns später wieder.
1: Vielen Dank, Maja, und guten Morgen, liebe Zuschauerinnen und Zuschauer. Herzlich willkommen zum MoMA Wetter. Und Michael Bobland schickt uns einen Eindruck, den wir heute alle nachempfinden können. Der Sonnenaufgang auf dem Darß über der Ostsee. Und wir sehen schon, die Sonne hat es schwer mit den Wolken. Das gilt heute vielerorts im Land, denn die Wolken sind intensiv. Danke für diesen tollen Eindruck zum Anfang. Und hier kommt gleich der nächste tolle Eindruck hinterher. Natürlich unser Satellitenfilm. Der gibt uns einen guten Überblick über die große Wetterlage. Und für uns entscheidend ist der Tiefdruckeinfluss aus dem Nordwesten Europas. Und dieses Tiefdruckgebiet, das da jetzt weiter rüber nach Skandinavien strebt, das schickt uns seine Kaltfront übers Land. Und dann sieht es vielerorts genauso aus, wie Michael das fotografiert hat. Und vielleicht haben Sie in der vergangenen Nacht auch schon was davon mitbekommen. Der kombinierte Radar- und Satellitenfilm fasst uns die letzten 6 Stunden zusammen. Gelb markiert in Form von Punkten sind die Blitze mit dabei. Das war teilweise durchaus intensiv. Bis 20 Liter in der Spitze auf den Quadratmeter hat es in der Nacht gegeben. Für die meisten allerdings waren es nur wenige Liter. Jetzt beginnt der Tag, nicht nur teilweise wolkenverhangen und nass, sondern auch mit folgenden frisch gemessenen Temperaturen. Heute Morgen Niedecken-Schmidt meldet 10 Grad in der Eifel, 20 sind es in Kubschütz in der Oberlausitz. Und wir beginnen mit dem Blick aufs Wettergeschehen im Norden, denn über den Wolken quasi, beziehungsweise ganz im Norden unseres Landes Richtung Sylt, da wird es heute wahrscheinlich den Tag über trocken und tendenziell auch freundlich mit sonnigen Momenten bleiben, während gerade in der Nordhälfte einmal von der Ostsee bis zum Rheinland der Wind eine Rolle spielt. Böen bis 60 bis 70 Kilometer pro Stunde sind drin. Dazu eben dieses gewittrige Schauerwetter, kleinkörniger Hagel. Das ist die Perspektive. Dann kommt der freundlichste Streifen heute einmal von der Oder bis in den Schwarzwald. 4 bis 8 Stunden Sonnenschein sind möglich, gerade wenn dann die Regenwolken sich auch weiter verabschieden, aber dann doch im Südosten konzentrieren bis zum Ende des Tages. Durchaus bis 10 Liter am Alpenrand. Eine Dauerregensituation, die uns dort durch die nächsten Tage begleiten wird. Bis zum Donnerstag können dann punktuell 40 bis 60 Liter auf den Quadratmeter zusammenkommen. Das Ganze bei Höchsttemperaturen. Heute Werte zwischen 15 Grad, Richtung Nordseeküste 22 Grad. Ganz im Osten. Und die Aussichten für die kommenden 4 Tage zeigen uns, es geht erstmal unbeständig und wechselhaft weiter. Aber zum Wochenende wird es dann wärmer. Tageshöchsttemperaturen am Samstag zwischen 16 und 27 Grad. Soweit zum MoMA-Wetter für den Moment. Wir suchen noch mal die Sonne zwischen all den Wolken. Danke an Michael fürs Foto. Uns allen damit jetzt einen guten Start in den Dienstag.
2: Danke, Benjamin. Schönen guten Morgen. Für die Regierungskoalition und ihre Reformvorhaben ist morgen ein wichtiger Tag. Nachdem sich Schwarz-Rot vorwerfen lassen, müssen Gewerkschaften und Arbeitgeber bisher nicht mit einbezogen zu haben, sollen eben die beim Koalitionsausschuss morgen im Kanzleramt mit am Tisch sitzen. Dass es um viel geht, das merkt man auch daran, dass die politischen Akteure die Erwartungen vorab dämpfen, bloß nicht wieder enttäuschen. Ina Dont blickt voraus.
3: Akribisch wird in großen und kleinen Runden der Mittwoch vorbereitet. Da wollen sich die Spitzen der Koalition mit Gewerkschaften und Arbeitgebern treffen. Die Erwartungen an die Regierung sind groß, dessen sind sich alle bewusst.
4: Es gibt Personen, die stark auf Verteilungskämpfe aus sind. Und es gibt Personen, die sehr stark darauf aus sind, das Wachstum dieses Land voranzubringen. Und wir glauben nicht, dass man das mit Verteilungskämpfen schafft. Und über diese Fragen muss man reden, wie wir die Wettbewerbsfähigkeit der deutschen Wirtschaft und des Standorts steigern. Und das, glaube ich, muss am Mittwoch im Mittelpunkt stehen.
3: Seit Monaten wird um die großen Reformen gerungen, um Steuern, Gesundheit wie Kranken- und Pflegeversicherung und Neuregelungen bei der Rente. Auf dem Weg dahin gehört Mut machen dazu. Und da zitiert der Kanzler dann auch schon mal Angela Merkel.
5: Wir schaffen das, wir können das schaffen, wenn wir alle zusammenstehen und wenn wir wieder ein bisschen mehr an uns selbst auch glauben.
6: Natürlich muss er vermitteln, dass wir das schaffen. Dazu gehört aber mehr als ein Abklatsch eines kurzen Slogans, für den Frau Merkel stand. Das ist die große Führungsaufgabe, vor der Friedrich Merz, vor der der Bundeskanzler jetzt steht. Er muss nicht nur die Bevölkerung, sondern seine Koalition auch davon überzeugen, dass das der richtige Weg nach vorne ist.
3: Die Wirtschaft macht Druck, will den Standort Deutschland sichern. Die Gewerkschaften sehen den Sozialstaat gefährdet. Lars Klingbeil appelliert gestern beim Landkreistag.
7: Wir müssen in der demokratischen Mitte dieses Landes zeigen, dass wir handlungsfähig sind. Dafür müssen wir jetzt Knoten durchschlagen.
3: Für Kanzler und Vizekanzler gilt es, Konsens zu erzeugen. Denn vom Gelingen des Reformprojekts könnte auch die Zukunft der Koalition abhängen.
6: Ich glaube schon, dass sie jetzt eng beieinander stehen. Vor allem für Lars Klingbeil ist das keine einfache Aufgabe, weil die SPD jetzt natürlich nach den vergangenen Landtagswahlen mit dem Rücken zur Wand steht und natürlich auch eigentlich zurück zu ihrem Markenkern möchte. Aber es gilt jetzt erst das Land, dann die Partei. Und so wie ich die letzten Wochen Lars Klingbeil beobachtet habe, ist auch das, wofür er steht. Deswegen glaube ich, dass der Schulterschluss zwischen Vizekanzler und Kanzler jetzt ein engerer ist.
3: Beim Treffen am Mittwoch mit den Sozialpartnern wird sich zeigen, ob es gelingt, den großen Reformen ein kleines Stück näher zu kommen.
2: 9 Jahre ist es her, dass Deutschland und Frankreich ein Projekt angekündigt haben, das die Luftverteidigung beider Länder in der Zukunft sichern sollte. Der Name FCAS Future Combat Air System, moderne Tarnkappenjets, die im Verbund mit Drohnen fliegen sollen. Aber FCAS ist nun endgültig gescheitert. Die beteiligten deutschen und französischen Unternehmen fanden nicht zusammen, hieß es gestern aus Regierungskreisen. Was das für Europas Verteidigung bedeutet, das berichtet Thomas Weide.
8: Sie hatten sich gefeiert. 3 Verteidigungsministerinnen aus Deutschland, Frankreich und Spanien und ein Präsident wollten zeigen, Europa kann sich verteidigen. Doch dann kämpfte die Industrie um Anteile am Projekt. Es kommt zum offenen Streit. Wir können das. Sollen die Deutschen ruhig meckern? Wenn sie es alleine machen wollen, sollen sie doch. Ein neues Kampfflugzeug plus Drohnen plus eigener Cloud. Ein neues System der Systeme sollte es sein. 100 Milliarden Euro teuer, Europas größtes Rüstungsprojekt. Doch FCAS stürzt ab vor dem ersten Start. Nicht alle Firmen können miteinander zusammenarbeiten. Das ist das Problem, das wir haben. 2 Herausforderungen. Die sicherheitspolitischen Rahmenbedingungen für das Projekt haben sich geändert und dass man Firmen braucht, die zusammenarbeiten können mit einer ähnlichen Arbeitsweise. Die Partner stritten darüber, wer welche Anteile bekommt und welche Patentrechte. Zudem wollten die Franzosen ein Flugzeug, das Atomwaffen tragen und auf einem Flugzeugträger wie der Charles de Gaulle landen kann. Die Deutschen wollten das nicht. Ein Projekt mit großer Fallhöhe, bei dem es auch darum ging, sich von den USA unabhängiger zu machen.
9: Europa muss schleunigst selbst handlungsfähig werden in der Verteidigung, die eigene Verteidigung organisieren. Und das bedeutet eben auch, dass sie ihre Verteidigungsindustrie integrieren müssen. Und dass Berlin und Paris im Moment gerade nicht den politischen Willen aufbringen können, ihre Industrie dazu zu zwingen, das ist ein schlechtes Zeichen für unsere Souveränität.
8: Lange hatten Präsident Macron und Bundeskanzler Merz versucht, das Projekt zu retten, doch auch Fristverlängerungen nutzten am Ende nichts. Nun sagen Beteiligte, es werde auch künftig deutsch-französische Rüstungskooperationen geben. Die Verteidigungsminister beider Länder sollen dazu, so heißt es, eine Liste mit konkreten Projekten vorlegen.
2: Heute ist Tag 2 des Besuchs von Chinas Staatschef Xi in Nordkorea. Der Empfang von Machthaber Kim Jong-un gestern, der war betont herzlich. Die bilaterale Zusammenarbeit etwa in den Bereichen Politik, Wissenschaft und Militär wolle man ausbauen. Die Rede ist sogar von einer neuen Ära. Eine der repressivsten Diktaturen und die größte Exportnation der Welt üben den Schulterschluss. Was das bedeutet, berichtet Miriam Steimer.
10: Vor allem, wenn es dunkel wird, ist in der Grenzstadt Dandong leicht zu erkennen, auf welcher Seite China liegt und auf welcher Nordkorea. Die Chinesen kommen hierher, um auf der anderen Seite des Flusses einen Blick in das abgeschottete Land zu erhaschen. Oder um im Souvenirshop einzukaufen, zum Beispiel Schnapsflaschen in Handgranatenform. Auch die Brücke vor der Tür erinnert an den Koreakrieg der 50er Jahre. Von amerikanischen Bomben zerstört, ist sie heute Pilgerort, auch für chinesische Patrioten. Es ist sehr bewegend, besonders für mich als Mitglied der Kommunistischen Partei. Jeder Chinese sollte hierher kommen und das anschauen. Ebenso patriotisch sind die Bilder, die aus Pjöngjang veröffentlicht werden. Nach 7 Jahren empfängt Nordkorea den mächtigen Bruder China wieder auf großer Bühne. Es ist die erste Auslandsreise von Chinas Staats- und Parteichef Xi Jinping in diesem Jahr. Er will seinen Einfluss auf Nordkorea sichern, in erster Linie als Gegengewicht zu Russland. Denn seit Putins Angriff auf die Ukraine ist das Verhältnis zwischen Russland und Nordkorea sehr viel enger geworden. Nordkorea unterstützt den Krieg mit Waffen und Soldaten und bekommt dafür Devisen und Technologie. Das bringt das eigentlich isolierte Nordkorea in eine komfortablere Ausgangssituation für Verhandlungen mit Peking.
11: Dass Russland diesen Krieg auch gewinnt, das ist im Interesse von China. China hat allerdings kein Interesse daran an einem zu starken Nordkorea. Und es hat kein Interesse daran an einem Nordkorea, das zu unabhängig wird.
10: Peking will, dass Nordkorea weiter wirtschaftlich abhängig bleibt von China und will außerdem ein stabiles Nordkorea als Pufferzone gegen Südkorea, wo US-Truppen stationiert sind, die Peking auf keinen Fall näher an seiner Grenze haben möchte. Über die Brücke in Dandong bringen Lkw und Züge Waren von einem Land ins andere. Auch ein Passagierzug fährt seit 3 Monaten wieder von Peking nach Pjöngjang. An Bord sehr wenige Menschen, die eine Ausnahmegenehmigung haben, um in das fast vollständig abgeriegelte Nordkorea einzureisen.
2: Am Donnerstag ist es soweit. Die Fußball-WM wird angepfiffen für Fans in Europa, etwa dieses Mal unter erschwerten Rahmenbedingungen. Zum Beispiel wegen der Zeitverschiebung werden die Spiele dann erst später am Abend oder in der Nacht übertragen. Was heißt das für Ihre Fußballparty zu Hause? Was müssen Nachbarn, Arbeitgeber und wir alle aushalten und beachten? Stichwort Lärm. Anja Heide klärt auf.
12: Na, das kann ja heiter werden.
13: Nach 22 Uhr gilt dann eben die Nachtruhe. Das heißt, Grillen wäre theoretisch noch denkbar. Natürlich mit Freunden oder mit Familie dann dort zu sitzen, dann müsste man quasi einen Flüsterton bzw. 40 Dezibel, kann man sich vorstellen, das ist ungefähr so ein Staubsauger, so aus 1 Meter Entfernung. Das wäre das Maximale, was noch erlaubt wäre.
12: Dieser Dezibelwert gilt im Außenbereich von Wohngebieten. Im Innenraum sind bei Nachtruhe sogar nur 25 Dezibel erlaubt. Und angemessener Jubel heißt nicht, im Trainermodus die ganze Zeit am Seitenrand zu schreien. Ja, ja, ja. Ein Verstoß gegen die Werte aus dem Lärmschutzgesetz gilt übrigens als Ordnungswidrigkeit und kann mit bis zu 50.000 Euro Strafe geahndet werden. Wir empfehlen deshalb geräuscharme Fanartikel wie Puschel oder Fähnchen.
14: Am einfachsten ist es also, zum Public Viewing zu gehen.
12: Denn für öffentliche Veranstaltungen gibt es gute Nachrichten.
13: Jetzt wurde eben durch die Bundesregierung quasi diese Lärmschutzverordnung erlassen. Die ist sozusagen ermöglicht, also eine Ausnahme von der Regel, dass eben ab 22 Uhr dann eben diese außerhalb von Räumen quasi 40 Dezibel einzuhalten sind. Also gibt den Behörden die Möglichkeit, davon Ausnahmen zu machen, um das Public Viewing quasi für Gruppen oder in Gaststätten zu ermöglichen.
12: Diese Ausnahme gilt bis zum 31. Juli und jede Stadt oder Kommune kann sie nach eigenem Gusto regeln, aber eben nur für öffentliche Veranstaltungen. Deutschlandspiele dürfen dabei immer bis zum Schluss gezeigt werden, alle anderen Partien bis zum Ende, wenn sie bis 22 Uhr angepfiffen wurden. Und die Nachtspiele?
15: Da ist auch der Plan, die zu zeigen, gucken, wie der Ansturm ist. Gerade so das 0-Uhr-Spiel mit Brasilien zum Beispiel, wollen wir gucken, ob die Leute kommen.
16: Wenn jetzt eine Gruppe von 30, 40 Leuten oder 50 anfragt, wir wollen gerne ein Spiel um 4 Uhr nachts sehen, dann gucken wir, ob im Team jemand Lust hat, diese Schicht zu machen.
12: Und kennen Sie das alte Sprichwort, nach dem Spiel ist vor der Arbeit? Nein, es gibt keine Ausnahmegenehmigungen für lange WM-Nächte. Aber reden Sie doch mal mit Ihrem Chef.
13: Zum Beispiel ist es möglich, dass man sagt, man nutzt die Gleitzeitregelung, wenn es sowas vom Arbeitgeber gibt. Andernfalls wäre es eben möglich, sämtliche Individualabsprachen zu treffen. Allerdings muss das natürlich im Zweifel sogar vom Betriebsrat, wenn es dann einen gibt in den Unternehmen, genehmigt werden.
12: Findet man keinen Kompromiss, dann gilt, Sie müssen ja nur 5,5 Wochen Überlebensstrategien fürs Büro finden, bis Deutschland endlich wieder Weltmeister geworden ist. Träumen darf man ja noch.
2: So, neue Musik von einer dreifachen Grammy-Gewinnerin haben wir jetzt für Sie in unserer Szene von Kerstin Dickenser.
17: Olivia Rodrigo ist erst 23 und ein waschechter Popstar. Bekannt geworden als Kinderstar im Disney-System, heute versucht sie sich mit ihrer Musik zu emanzipieren. Ich fühle mich genau wie 23. Ich merke mein Alter total. Ich lerne die ganze Zeit dazu und entdecke Neues. 3 Grammys sahen sie schon für ihr Debüt 2021 ab. Und auch auf ihrem 3. Album wagt die US-Amerikanerin jetzt Neues. Beispielsweise einen Song mit ihrem Vorbild Robert Smith von The Cure. Ich liebe New Wave, diese Melancholie von The Cure. Ich habe mich beim Album machen da echt nochmal neu verliebt. Ich finde, bei Drop Dead hört man das am deutlichsten. Ja, klingt auch cool nach 80er, der neue alte Sound. Es ist ein echter Serienhype, wenn Fans verkleidet als Charaktere am roten Teppich stehen. Am Abend feierte die 3. Staffel von House of the Dragon in London Premiere.
18: Sie wird bestimmt scheitern. Und wir errichten unseren eigenen Thron.
17: Die Serie spielt rund 200 Jahre vor The Game of Thrones. Und worum geht es in der neuen Staffel genau? Um große, brutale, blutige Kämpfe und fette Familienkonflikte. Ab Ende Juni wissen Drachenfans dann auf jeden Fall mehr. Das kann passieren, wenn man sein Kind schon mit 6 Jahren zum Klavierunterricht zwingt. Zuerst machte Georg Gustav Musik in der Schulband und im Chor. Jetzt ist der 23-jährige Wiener in der Welt der melancholischen Popmusik angekommen.
19: Von der Schultüte zum letzten Zeugnis, das ging alles ohne dich.
17: Nichts mehr da, heißt seine erste EP. Die Songs drehen sich um Liebe, Verlust und Entfremdung, poetisch und persönlich. Und für die Zukunft hat der Musiker einen ganz konkreten Traum.
20: Irgendwann vor auch nur 200, 300 Leuten stehen und die können, sind alle textsicher bei irgendeinem Song von einem und du hältst uns das Mikrofon hin und bist so, macht ihr euer Ding, what the fuck, so.
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22: Jetzt ist sie da. Die deutsche Fußballnationalmannschaft ist in Winston-Salem angekommen. Mittagsortszeit, 6:30 abends deutscher Zeit, sind Havertz, Kimmich und Co. gelandet, vom Bürgermeister empfangen worden und dann in ihr sogenanntes Basecamp weitergefahren. Und damit ihn zu Hause. Einen schönen guten Morgen und guten Morgen an unseren Mann vor Ort. Guten Morgen, Florian Schiedrich. Sag mal, wie war denn der Empfang für die deutsche Mannschaft vor Ort?
23: Ja, guten Morgen aus der Nacht hier in Winston-Salem. Dieser Empfang war euphorisch und zwar beeindruckend euphorisch. Ich stehe hier genau kurz vor dem Trainingsplatz, mitten in der Nacht, wie gesagt, wo am Nachmittag die deutsche Mannschaft auch schon ihr erstes Training absolviert hatte. Und für das haben sich etliche Menschen hier in Winston-Salem in eine ellenlange Schlange gestellt. 3000 Tickets waren kostenfrei zur Verfügung gestellt worden. Und es hatte nur 4 Minuten gedauert, bis alle 3000 Tickets vergriffen waren. Letztlich also eine Welle der Begeisterung hier vor Ort, die dann auch im Training auf die deutsche Mannschaft übergeschwappt ist. Apropos deutsche Mannschaft, die hat mit allen Spielern trainiert. Auch Manuel Neuer, der Torhüter, hat wieder am Mannschaftstraining teilgenommen und hat alle Übungen gemeinsam mit seinen 3 Torwartkollegen auch absolvieren können. Am Ende wurden auch noch Autogramme geschrieben. Also es war ein wirklich schönes Willkommensfest, das Lust macht auf mehr.
22: Das klingt doch gut und hat der Mannschaft mit Sicherheit gefallen. Hast du denn schon so ein bisschen mehr erfahren können, wie das Team die Bedingungen vor Ort so findet?
23: Ja, schon vor dem Training ist die deutsche Mannschaft ja in ihr Basecamp, in ihr WM-Quartier gekommen. Um 13.20 Uhr Ortszeit gab es da wirklich auch einen sehr freundlichen, einen herzlichen Empfang. Es ist ja ein 4-Sterne-Hotel, das den ein oder anderen durchaus auch an diese Zauberei- und Hexereischule aus Harry Potter an Hogwarts erinnert. Und genau in diesem 4-Sterne-Hotel hat die deutsche Mannschaft auch erstmal noch eine kleine Führung gemacht, hat angefangen, sich einzuleben und auch schon gemerkt, merkt, dass es ein ganz guter Platz ist und auch nötige Ruhe zu finden in einem womöglich turbulenten Turnier. Und Kapitän Joshua Kimmich hat genau das ganz gut auf den Punkt gebracht.
0: Natürlich ist es schon wichtig, dass man sich da wohlfühlt, dass man sich auch nach jedem Spiel freut, wieder dahin zurückzukehren, dass man auch lang es dort auch aushält, weil im besten Fall sind wir da einfach einige Wochen.
22: Ja, das hoffen zumindest alle deutschen Fußballfans. Flo, bei euch, du hast es gesagt, ist schon mitten in der Nacht. Das heißt, die Mannschaft wird aktuell schlafen, nehme ich an. Was steht denn morgen an beim DFB-Team?
23: Ja, also hier am Trainingsplatz habe ich wirklich noch keinen gesehen, der gerade mitten in der Nacht Geheimtraining macht. Nein, klar, also die werden gerade sich schön ausschlafen, allein deshalb, weil natürlich jetzt am kommenden Tag schon wieder ordentlich was auf dem Programm steht und das alles mit dem Fokus aufs erste WM-Gruppenspiel. Das Programm im Detail heißt, um 11 Uhr erstmal Training, wir Medien dürfen dann 15 Minuten zuschauen. Danach gibt es noch eine Pressekonferenz mit dem DFB-Sportdirektor Rudi Völler und all das wird eben ablaufen unter dem Fokus Curaçao. Das nämlich ist der erste Gegner dann in 5 Tagen.
22: Dann sage ich vielen Dank für deine Eindrücke von vor Ort und gute Nacht, lieber Flo. Wir starten hier jetzt noch weiter in den Tag. Danke dir. Ja, und bevor es so richtig losgeht bei der WM, gibt es aber auch schon die ersten Probleme. Schiedsrichter Omar Atan sollte als erster Somali ein WM-Spiel leiten. Ihm wurde aber die Einreise in die USA verweigert. Und das, obwohl er ein gültiges Visum haben soll. Aber wegen eines Dekrets von Präsident Trump ist die Einreise aus Somalia in den allermeisten Fällen vollständig untersagt. Atan ist zurück nach Istanbul geflogen und wird nicht an der WM teilnehmen. Das hat die FIFA bestätigt. Und jetzt haben wir für Sie noch mehr WM-News kurz und kompakt.
1: Mann des Spiels Michael Olise, der für die Franzosen 3 Tore erzielt und damit den Nordiren im Alleingang besiegt. Der Bayern-Star eröffnet seine Gala in der 43. Minute, wenn auch mit ein bisschen Glück. Kurz nach der Pause trifft er dann zum 2:0 per Dropkick. Aber auch die Nordiren dürfen einmal, 64. Minute Patrick Kelly. Den Endstand markiert Olise. Wer sonst? Frankreich ist bereit für ein erfolgreiches WM-Turnier.
4: Fußball-WM-Zeit, das ist natürlich auch immer die Zeit der tierischen Orakel. Im Zoo im mexikanischen Guadalajara haben sie gleich mehrere tierische Fußballexperten. Die Wasserschweine versuchten sich an der Partie Mexiko-Südkorea. Der Lokalpatriotismus siegte, der kleine fällige Wahrsager sieht Mexiko als Sieger. Die Giraffen, kein Wunder, Fans der kongolesischen Mannschaft, die eindeutig gegen Kolumbien gewinnen wird, so die Voraussage. Flaggen-Achim hat wieder ganze Arbeit geleistet. Pünktlich zur Fußball-WM verwandelte Achim Klimek seine Wohnstraße in Essen in ein Flaggenmeer. Das hat inzwischen Tradition. Auch bei anderen Fußball-Großereignissen verzierte der Gerüstbauer seine Straße in Essen. Circa 500 Flaggen werden eingesetzt. Alles, um das deutsche Team bei der Fußball-WM zu unterstützen.
22: Also, Flaggen-Achim hat Bock auf die WM und wir hier im ZDF definitiv auch.
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0: Kurz vor sechs, es ist Dienstagmorgen. Schön, dass Sie dabei sind.
1: Guten Morgen.
2: Moin, moin.
0: Wir werden langsam gemeinsam wach und schauen auf folgende Themen. Suche nach Konsens, hohe Erwartungen an den Gipfel im Kanzleramt.
2: Und aus für Kampfjet. Deutschland und Frankreich beenden gemeinsames Militärprojekt.
1: Und Torjubel kontra Nachtruhe, was Fußballfans während der WM beachten sollten.
0: So, und jetzt haben wir gerade bei dir im Sport gesehen, es gibt noch kein offizielles WM-Orakel, kein tierisches Orakel.
1: Na, es waren ganz viele. Den ganzen Zoo hat man da einfach mal in Anspruch genommen. Finde ich auch eine schöne Option. Dann nimmt man das, was einem am besten gefällt. Die Giraffen oder die Affen, ja. Je nachdem halt.
0: So, Benjamin, und du warst jetzt gerade noch nicht im Studio. Da haben Lena und ich uns überlegt, du könntest doch hier unser WM-Orakel werden.
1: Das MoMA-WM-Orakel. Da stellen wir dir auch so Kaffeetassen hin.
0: Ja, genau. Die Begeisterung ist einfach quasi nicht zu übersehen bei dir.
2: Ich überlege gerade, aus welcher Geste oder aus welchem Verhalten heraus sich ableiten ließe, wie die jeweiligen Spiele ausgehen.
0: Aus Weil Hoch- das, und Tiefdruckgebieten vielleicht?
2: Das Besondere auch bei den tierischen Orakeln ist ja, die sprechen nicht, sondern da wird irgendwas hineingedeutet. Ich kann mich an Jahre erinnern, da wurden irgendwelche Schildkröten gebeten, in irgendeine Richtung zu gehen oder ähnliches.
1: Aber Benjamin, so eine durchschnittliche Giraffe hat jetzt nicht mehr Fußballsachverstand als du, wenn ich das so sagen darf. Deswegen kommt das irgendwo gleich hin. Na, mir fehlt der Wettersachverstand, deswegen darf ich das sagen.
2: Ich würde viel zu viel darüber nachdenken und müsste mich dann mit den Stärken und Schwächen der jeweiligen Mannschaften beschäftigen. Ich glaube, eine Giraffe fühlt das tatsächlich mehr, als ich es tue. Ich würde versuchen, da irgendwie kognitiv hinzukommen.
0: Okay, wir verkopfen das jetzt hier total.
1: Bauchgefühl wäre es, ne?
2: Nee, gar nicht. Ich dachte, was ist ein geiles Tier für so ein Orakel? Ich dachte gerade, kleine Tiere. Kleine Tiere kommen oft zu kurz.
0: Gut, guck mal,
2: also
0: das ist
2: Ameisen,
0: doch mein Gedanke.
2: Eichhörnchen, die würde ich fragen.
0: So, und diesen Gedanken, den halten wir jetzt fest und überlegen noch mal ein bisschen weiter. Danke für den
2: Oder
0: Moment,
2: Lurch?
0: Für diese Einlassung.
2: Lurch? Das ist, ich wünsche mir einen Lurch.
0: Ja, so, ich wünsche mir jetzt Maja Weber und die Nachrichten. Guten Morgen, Maja.
1: Schwierige Überleitung. Hallo, Maja.
2: Hallo, Maja.
0: Kein Lurch, sondern, ja, eine nette Kollegin.
3: Dankeschön, das gebe ich gerne zurück. Schöne Grüße nach Berlin zu euch dreien. Guten Morgen, liebe Zuschauerinnen und Zuschauer. Im Krieg in Nahost hoffen Iran und die USA auf eine Einigung bis Ende Juni. Das sagte Irans UN-Botschafter in New York. Am Sonntag hatte Iran zum ersten Mal seit April Raketen auf Israel abgefeuert. Auch die von Iran unterstützte Houthi-Miliz beteiligte sich an den Angriffen. Israel antwortete mit Gegenschlägen. Gestern stellten beide Seiten die Kampfhandlungen wieder ein, drohten jedoch auf jegliche Angriffe der Gegenseite zu reagieren. Eine Woche vor dem G7-Gipfel in Frankreich hat der ukrainische Präsident Zelensky mit den US-Unterhändlern Witkoff und Kushner telefoniert. Ziel sei es, die Diplomatie wieder zu beleben, um den Krieg zu beenden, so Zelensky. Durch jüngste russische Drohnenangriffe kamen in Saporizhia mindestens 2 Menschen ums Leben. Auch in Kharkiv wurden nach Angaben des dortigen Gouverneurs 3 Menschen getötet. Die Ausgaben der neuen Nuklearmächte für Atomwaffen haben mit 119 Milliarden Dollar weltweit einen neuen Rekord erreicht. Das hat eine Studie der internationalen Kampagne zur Abschaffung von Atomwaffen, ICAN, ermittelt. Man stehe vor einem neuen nuklearen Wettrüsten, so die Organisation, die für ihr Engagement gegen Atomwaffen 2017 den Friedensnobelpreis erhalten hat. Bei seinem Staatsbesuch in Nordkorea hat Chinas Präsident Xi Machthaber Kim Jong-un weitere Unterstützung zugesichert. Außerdem stellte er dem international isolierten Land eine engere Zusammenarbeit in Wirtschaft, Handel und Wissenschaft in Aussicht. China gilt als wichtigster politischer und wirtschaftlicher Partner Nordkoreas. In Nigeria sind 39 Menschen entführt worden. Nach Behördenangaben hatten sie sich zu Versöhnungsgesprächen mit Angehörigen eines Bandenchefs getroffen. Ziel solcher Entführungen ist meistens die Erpressung von Lösegeld. Vor wenigen Tagen war es Nigerias Militär gelungen, hunderte Menschen aus der Gewalt der islamistischen Terrormiliz Boko Haram zu befreien. Das Land steckt seit Jahren in einer Sicherheitskrise. Der frühere UEFA-Präsident Michel Platini hat Strafanzeige gegen FIFA-Präsident Gianni Infantino eingereicht. Der 70-Jährige wirft Infantino unter anderem falsche Anschuldigungen vor und spricht von einer Verschwörung, um seine Wahl zum FIFA-Präsidenten zu verhindern. Nach einer Anklage wegen Betrugs gegen Platini war 2016 Infantino an die Spitze des Fußballweltverbandes aufgestiegen. Platini wurde im vergangenen Jahr freigesprochen. Das war's von den Nachrichten soweit. Jetzt hat Benjamin Stöwe das Wetter und erklärt uns, wie das wird. Wir melden uns in einer halben Stunde wieder. Bis später. Tschüss.
2: Vielen Dank, Maja, und guten Morgen, liebe Zuschauerinnen und Zuschauer. Herzlich willkommen zum WOMA-Wetter. Das Wetter heute in einem Foto. Stefanie Sabiniatz schickt uns diesen Eindruck aus Hamburg und schreibt aber, und die Formulierung ist spannend, dieses Bild sei in einer tollen Regenpause entstanden. That's the spirit. Vielen Dank für dieses tolle Foto. Und damit schauen wir uns mal an, was da los ist. Beim Blick aufs Wettergeschehen wird sehr schnell deutlich, es ist der Tiefdruckeinfluss, der los ist. Das Tiefdruckgebiet, das da über Norwegen weiter Richtung Norden strebt, das schickt uns eine Kaltfront übers Land. Und die bringt eben die dichten Wolken und dieses gewittrige Schauerwetter. Und hier ist ein frisch gemachtes Satellitenbild. Da können wir uns die Wolken von oben angucken und sehen, es ist weitgehend dicht überm Land. Die Wolkendecke geschlossen bei Temperatur. Heute Morgen zum Start in den Tag. Niedecken-Schmidt in der Eifel meldet heute Morgen 10 Grad Celsius. 20 sind es in der Oberlausitz in Kubschütz. Dort in der Region werden heute auch die höchsten Temperaturen erreicht. Werte dann zum Nachmittag bis 22 Grad 15 Richtung ostfriesische Inseln. Und damit sind wir beim Blick auf das Wettergeschehen und beginnen mal ganz im hohen Norden unseres Landes. Da könnte es nämlich klappen, dass es den ganzen Tag über trocken und freundlich bleibt Richtung Sylt. Ansonsten von der Ostsee bis zum Rheinland. Dieses gewittrige Schauerwetter begleitet teilweise von Sturmböen bis 60 bis 70 Kilometer pro Stunde. Und dann schließt sich ein freundlicher Streifen an, einmal von der Oder bis zum Rheinland. 4 bis 8 Stunden Sonnenschein sind möglich. Da wird es auch überwiegend dann trocken bleiben. Aber wir sehen schon, wenn es jetzt gleich weiter Richtung Süden geht, einmal vom Zittauer Gebirge bis zum Schwarzwald. Auch da Schauer und Gewitter, vor allem Richtung Alpenrand im Südosten, setzt eine Dauerregensituation ein. Das sind heute über den Tag nur in der Spitze bis 10 Liter auf den Quadratmeter. Aber aufsummiert bis zum Donnerstag können da teilweise 40 bis 60 Liter fallen. So, und was sagen uns die Aussichten nun mit Blick auf alle für die nächsten 4 Tage. Es geht unbeständig weiter Richtung Samstag, Richtung Wochenende wird es wärmer, 16 bis 27 Grad. Wir gucken mal, ob das so weitergeht. Hier ist der Blick auf den Millionentrend. Für die 4 Millionen Städte im Land markiert ist die 25-Grad-Linie, die meteorologische Definition eines Sommertages, wenn die 25 Grad Celsius erreicht sind. Dann ist es offiziell ein Sommertag. Und Sie sehen, das wird dauern. Zuerst im Westen, dann auch im Osten ziehen die Temperaturen im Verlauf dann Richtung Mitte Juni wieder an. Und dann landen wir alle im Umfeld der 25-Grad-Marke, auch in Hamburg bei Stefanie. Soweit zum Oberwetter für den Moment. Kommen Sie mit diesen Aussichten jetzt gut in den Dienstag.
0: Danke, Benjamin. Im Iran-Krieg scheint eine größere Eskalation erst einmal abgewendet. Iran hatte seinen Beschuss auf Israel gestern wieder gestoppt. Wenig später gab auch Israels Premier Netanyahu vorerst bekannt, keine Ziele in Iran anzugreifen, und zwar offenbar auf Druck von US-Präsident Trump. Den Kampf gegen die Hisbollah im Libanon wolle Netanyahu aber fortsetzen. Holen wir unsere USA-Korrespondentin dazu, Claudia Bates in Washington. Hallo Claudia. Also laut US-Medien soll Trump Netanyahu gedrängt haben, auf Vergeltungsschläge gegen Iran zu verzichten. Wie wir wissen, ohne Erfolg. Wie groß ist Trumps Einfluss hier überhaupt noch?
4: Ja, Trump hat noch sehr starke Hebel, um Druck auf Israel auszuüben, wenn er will. Denn die USA sind der größte Waffenlieferant Israels. Und er hat den israelischen Premier jetzt nochmal sehr deutlich gewarnt. Einem israelischen Sender hat Trump gesagt, er habe Netanyahu angewiesen, vorsichtig zu sein, sonst könnte er am Ende allein dastehen. Das sind ungewöhnlich deutliche Worte gegenüber diesem engen Verbündeten. Netanyahu hatte gegen Trumps Wunsch die Angriffe Irans ebenso beantwortet, aber jetzt ja die Angriffe eingestellt auf Trumps Wunsch, wie es dann hieß. Man muss sehen, dass die Interessen von Netanyahu und Trump klar auseinandergehen. Netanyahu will den Krieg weiterführen. Er steht unter Druck, über Iran zu siegen. Trump dagegen will ein schnelles Ende des Konflikts. Er steht seinerseits innenpolitisch unter Druck. Seine Zustimmungsraten sind niedrig, die Zustimmung zum Krieg ist niedrig, die Preise sind zu hoch. Und das alles will er vor den Parlamentswahlen im November noch ändern und hat deswegen ein Interesse daran, dass Israel jetzt Verhandlungen mit Iran nicht gefährdet.
0: Aber es ist ja schon bemerkenswert, dass der US-Präsident jetzt deeskalieren will in einem Krieg, den er mit begonnen hat. Hast du denn den Eindruck, dass Trump inzwischen weiß, wie dieser Krieg enden soll?
4: Also Trump hat Iran unterschätzt. Er dachte, die schiere militärische Überlegenheit führt schnell zum Sieg und musste dann eben merken, dass Militärmacht allein dafür nicht ausreicht. Für ihn gibt's nur die Kategorien Dominanz, so macht er Politik, und auf der anderen Seite Unterwerfung. Und das hat er von Iran erwartet. Und nun hat er nicht mehr viele gute Optionen. Es ist jetzt ein Geduldsspiel geworden. Und das ist nicht Trumps Stärke. Es langweilt ihn, hat er ja sogar kürzlich gesagt. Also er hat ein starkes Druckmittel weiterhin, indem er die iranischen Häfen blockiert und damit Iran wirtschaftlich empfindlich schädigt. Aber was bleibt jetzt? Also denkbar ist, dass langsam deeskaliert wird und gar kein Abkommen zustande kommt. Auch denkbar, dass er über den wirtschaftlichen Druck noch zu einem Ergebnis kommt. Und natürlich schließt er auch weiterhin nicht aus, die Bombardements wieder aufzunehmen. Was aber auf jeden Fall eintreten wird, ist, dass Trump am Ende so oder so erklärt, dass die USA alle Ziele erreicht hätten und einen vollständigen Sieg über Iran errungen hätten.
0: Einschätzung von Claudia Bates, live aus Washington. Dankeschön. Nach Deutschland. Für die Regierungskoalition und ihre Reformvorhaben ist morgen ein wichtiger Tag. Nachdem sich Schwarz-Rot vorwerfen lassen musste, Gewerkschaften und Arbeitgeber bisher nicht mit einbezogen zu haben, sollen eben die beim Koalitionsausschuss morgen im Kanzleramt mit am Tisch sitzen. Dass es um viel geht, das merkt man auch daran, dass die politischen Akteure die Erwartungen vorab dämpfen, bloß nicht wieder enttäuschen. Ina Dont blickt voraus.
5: Akribisch wird in großen und kleinen Runden der Mittwoch vorbereitet. Da wollen sich die Spitzen der Koalition mit Gewerkschaften und Arbeitgebern treffen. Die Erwartungen an die Regierung sind groß, dessen sind sich alle bewusst.
6: Es gibt Personen, die stark auf Verteilungskämpfe aus sind. Und es gibt Personen, die sehr stark darauf aus sind, das Wachstum dieses Land voranzubringen. Und wir glauben nicht, dass man das mit Verteilungskämpfen schafft. Und über diese Fragen muss man reden, wie wir die Wettbewerbsfähigkeit der deutschen Wirtschaft und des Standorts steigern. Und das, glaube ich, muss am Mittwoch im Mittelpunkt stehen.
5: Seit Monaten wird um die großen Reformen gerungen, um Steuern, Gesundheit wie Kranken- und Pflegeversicherung und Neuregelungen bei der Rente. Auf dem Weg dahin gehört Mut machen dazu. Und da zitiert der Kanzler dann auch schon mal Angela Merkel.
7: Wir schaffen das, wir können das schaffen, wenn wir alle zusammenstehen und wenn wir wieder ein bisschen mehr an uns selbst auch glauben.
8: Natürlich muss er vermitteln, dass wir das schaffen. Dazu gehört aber mehr als ein Abklatsch eines kurzen Slogans, für den Frau Merkel stand. Das ist die große Führungsaufgabe, vor der Friedrich Merz, vor der der Bundeskanzler jetzt steht. Er muss nicht nur die Bevölkerung, sondern seine Koalition auch davon überzeugen, dass das der richtige Weg nach vorne ist.
5: Die Wirtschaft macht Druck, will den Standort Deutschland sichern. Die Gewerkschaften sehen den Sozialstaat gefährdet. Lars Klingbeil appelliert gestern beim Landkreistag.
9: Wir müssen in der demokratischen Mitte dieses Landes zeigen, dass wir handlungsfähig sind. Dafür müssen wir jetzt Knoten durchschlagen.
5: Für Kanzler und Vizekanzler gilt es, Konsens zu erzeugen. Denn vom Gelingen des Reformprojekts könnte auch die Zukunft der Koalition abhängen.
8: Ich glaube schon, dass sie jetzt eng beieinander stehen. Vor allem für Lars Klingbeil ist das keine einfache Aufgabe, weil die SPD jetzt natürlich nach den vergangenen Landtagswahlen mit dem Rücken zur Wand steht und natürlich auch eigentlich zurück zu ihrem Markenkern möchte, aber es gilt jetzt erst das Land, dann die Partei. Und so wie ich die letzten Wochen Lars Klingbeil beobachtet habe, ist auch das, wofür er steht. Deswegen glaube ich, dass der Schulterschluss zwischen Vizekanzler und Kanzler jetzt ein engerer ist.
5: Beim Treffen am Mittwoch mit den Sozialpartnern wird sich zeigen, ob es gelingt, den großen Reformen ein kleines Stück näher zu kommen.
0: 9 Jahre. Ist es inzwischen her, dass Deutschland und Frankreich ein Projekt angekündigt haben, das die Luftverteidigung beider Länder in der Zukunft sichern sollte? Der Name FCAS, Future Combat Air System, moderne Tarnkappenjets, die im Verbund mit Drohnen fliegen sollen. Aber FCAS ist nun endgültig gescheitert. Die beteiligten deutschen und französischen Unternehmen fanden nicht zusammen, hieß es gestern aus Regierungskreisen. Was das für Europas Verteidigung bedeutet, berichtet Thomas Walde.
10: Sie hatten sich gefeiert. 3 Verteidigungsministerinnen aus Deutschland, Frankreich und Spanien und ein Präsident wollten zeigen, Europa kann sich verteidigen. Doch dann kämpfte die Industrie um Anteile am Projekt. Es kommt zum offenen Streit. Wir können das. Sollen die Deutschen ruhig meckern? Wenn sie es alleine machen wollen, sollen sie doch. Ein neues Kampfflugzeug plus Drohnen plus eigener Cloud. Ein neues System der Systeme sollte es sein. 100 Milliarden Euro teuer, Europas größtes Rüstungsprojekt. Doch FCAS stürzt ab vor dem ersten Start. Nicht alle Firmen können miteinander zusammenarbeiten. Das ist das Problem, das wir haben. 2 Herausforderungen. Die sicherheitspolitischen Rahmenbedingungen für das Projekt haben sich geändert und dass man Firmen braucht, die zusammenarbeiten können mit einer ähnlichen Arbeitsweise. Die Partner stritten darüber, wer welche Anteile bekommt und welche Patentrechte. Zudem wollten die Franzosen ein Flugzeug, das Atomwaffen tragen und auf einem Flugzeugträger wie der Charles de Gaulle landen kann. Die Deutschen wollten das nicht. Ein Projekt mit großer Fallhöhe, bei dem es auch darum ging, sich von den USA unabhängiger zu machen.
11: Europa muss schleunigst selbst handlungsfähig werden in der Verteidigung, die eigene Verteidigung organisieren. Und das bedeutet eben auch, dass sie ihre Verteidigungsindustrie integrieren müssen. Und dass Berlin und Paris im Moment gerade nicht den politischen Willen aufbringen können, ihre Industrie dazu zu zwingen, das ist ein schlechtes Zeichen für unsere Souveränität.
10: Lange hatten Präsident Macron und Bundeskanzler Merz versucht, das Projekt zu retten, doch auch Fristverlängerungen nutzten am Ende nichts. Nun sagen Beteiligte, es werde auch künftig deutsch-französische Rüstungskooperationen geben. Die Verteidigungsminister beider Länder sollen dazu, so heißt es, eine Liste mit konkreten Projekten vorlegen.
0: Der Countdown läuft. Übermorgen beginnt die Fußball-WM. Aber große Fußball-Euphorie kommt etwa in den USA in den vergangenen Wochen bisher nicht auf. Hohe Preise, die angespannte politische Lage und gleichzeitig sind die USA auch keine traditionelle Fußballnation. Über die Stimmung in den USA so kurz vor Anpfiff berichtet Bastian Hartig.
12: Das Bier für die Fanzone ist schon mal da. Aber ansonsten ist von der Fußball-WM noch wenig zu spüren. Am weltberühmten Venice Beach in Los Angeles. In Amerika ist keiner so richtig begeistert. Wir haben Freunde, die sich die WM anschauen und wir hoffen, dass viele Leute aus der ganzen Welt nach L.A. kommen. Ich bin gespannt, ich möchte sehen, wie Florian Wirtz einen Hattrick bei der WM macht. Für wenig Begeisterung sorgen auch die hohen Ticketpreise. Zum ersten Mal wendet die FIFA ein dynamisches Preismodell an. Die Preise sind nicht fix, sondern passen sich der Nachfrage an. Für viele Fans unerschwinglich.
13: Für mich ist das gar nicht im Budget. Also man kommt vielleicht noch am Spieltag an Tickets ran, vielleicht auf so einer Tauschbörse, dass die Leute sich denken, okay, besser ich verkaufe es jetzt noch für günstig, anstatt gar nicht. Vielleicht kriegt man am selben Tag noch Tickets für weniger als 200 oder 300, aber wenn man jetzt schaut, kommt man eigentlich an keine Tickets dran für unter $1,000.
12: In New York ermittelt deswegen jetzt die Staatsanwaltschaft gegen die FIFA. Auch weil Fans möglicherweise darüber getäuscht worden sein könnten, wo genau im Stadion sie sitzen. Viele Menschen kaufen diese Karten, weil sie sich so freuen, dass die WM in diese Region kommt. Aber es ist inakzeptabel, dass die FIFA ein irreführendes Ticketsystem benutzt und die Preise für die Konsumenten ändert, die unbedingt diese Spiele sehen wollen.
14: Welcome to the greatest city in the world.
12: New Yorks Social-Media-affiner Bürgermeister Soran Mamdani nutzt den Ärger um die hohen Ticketpreise für einen Publicity-Coup. 1000 WM-Tickets verlost die Stadt an New Yorker für nur $50 das Stück. Im sonnigen L.A. lassen sich manche Fans die Vorfreude auf die WM aber trotz der teuren Tickets nicht verderben. Ich freue mich darauf zu sehen, wie Schottland wieder auf die Mütze bekommt. Fußball ist hier nicht so groß, aber wenn WM ist, kommen alle, um ihre Mannschaft anzufeuern. Es macht einfach Spaß. Am Donnerstag ist WM-Anpfiff. Mexiko gegen Südafrika in Mexiko-Stadt. Am Freitag spielen hier in L.A. dann USA gegen Paraguay. Noch ein paar Tage Zeit also, dass auch die Angelinos so richtig in WM-Stimmung kommen können.
0: Tja, und anders als in den USA ist die Fußball-Euphorie im Co-Gastgeberland Mexiko ziemlich groß. In Mexiko-Stadt, wo am Donnerstag das Eröffnungsspiel stattfindet, hat so gut wie jedes Viertel einen eigenen Fußballplatz. Westlich der Hauptstadt in Toluca war unser Kollege Christian Semm unterwegs mit mexikanischen Fußballfans. Tja, und deren Vorfreude ist unübersehbar.
14: Wir sind unterwegs mit dem Bus zum letzten Testspiel der Mexikaner kurz vor der WM in Toluca mit dem Fanclub Corazón Azteca, das Herz der Azteken. Sie lieben den Fußball und große, laute Instrumente. Dario Junior hat seinen Vater Dario Senior überredet, auch mitzukommen. Heute tragen wir alle grün und wir sind stolz darauf. Ich feiere hier mit meinem Vater. Er ist 82 Jahre alt. Ich bewundere die Deutschen für ihr Frühstück. Ein ganzer Krug Bier. Wie machen sie das? Der Bus wird zur Bühne für die Musiker. Die Vorfreude auf die WM steigt. Mexiko ist eines der reichsten Länder, was Kultur und Traditionen angeht. Und diese Schönheit, unsere Gastronomie, die Freundlichkeit, möchten wir mit allen teilen. Und wir wollen zeigen, wie wunderbar Mexiko ist. Mit seiner Box auf dem Rücken könnte Jair ein ganzes Stadion beschallen. Seinen Sombrero hat er schon zu den Fußball-WMs nach Deutschland, Russland und Katar getragen. Dort haben sich die Mexikaner als Feierbiester einen Namen gemacht. Jetzt also WM Nummer 4 für Jair im eigenen Land. Der Fußball helfe den Menschen, die Probleme des Alltags für eine kurze Zeit auszublenden. Überall auf der Welt gibt es politische Probleme. In den USA, in Europa und auch in Mexiko. Aber das hält die Mexikaner nicht davon ab, Spaß zu haben. Und auch trotz der Probleme werden die Touristen hier eine sehr gute Zeit haben. Mit ihrem Musikfanclub reisen sie zu den Spielen der Nationalmannschaft und sorgen für Stimmung. In der Fußballkneipe von Toluca machen sie eine kleine Pause. Für den Fanclub wird die WM-Party nur außerhalb der Stadien stattfinden. Keine Chance auf Tickets. Es war sehr hart, es war noch schwieriger als in Katar. Da war das teuerste Ticket Mexiko gegen Argentinien für 20.000 Pesos, also ca. 1.000 Dollar. Aber jetzt sind die Preise nochmal ganz anders. Wir fragen nochmal nach bei Dario Senior und Junior. Der hat sich in Stimmung getrunken. Zeit für Fußballphilosophie. Fußball wird die Welt immer verändern. Fußball ist einfach Magie. Also kommt hierher und fühlt die Magie. Dass mehr Mexikaner Tickets für die Spiele bekommen, dafür hat die Magie nicht gereicht. Die Feierlaune im Land wird das aber nicht trüben.
0: Ja, und mehr mexikanische Vorfreude auf die WM sehen Sie morgen Abend um 22.15 Uhr im Auslandsjournal hier im ZDF. Und wenn wir schon bei Sendehinweisen sind, was das ZDF zu bieten hat rund um diese WM hier und jetzt in einer kleinen Zusammenfassung.
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1: Und natürlich, damit das nicht zu kurz kommt, sind Sie auch hier im MoMA allumfassend informiert, was die WM angeht. Und damit wünsche ich Ihnen einen schönen guten Morgen. Ja, die deutsche Fußballnationalmannschaft ist angekommen in ihrem Zuhause für die nächsten Wochen. Das sogenannte Base Camp in Winston-Salem in North Carolina wird Dreh- und Angelpunkt für die DFB-Auswahl. Ein erstes Training von mehr als 3000 begeisterten Zuschauern wurde auch schon absolviert. Und wie wichtig so ein WM-Quartier ist, das hat Bundestrainer Julian Nagelsmann gestern bei der Ankunft eingeordnet.
17: Ja, hat immer eine Bedeutung. Am Ende sind die Spiele schon immer wichtiger, aber es ist immer eine Gesamtgemengenlage. Wenn du dich wohlfühlst und dich gut vorbereiten kannst, ist die Wahrscheinlichkeit für gute Spiele auch höher. Und wenn du gute Spiele ablieferst, ist auch die Wahrscheinlichkeit für guten Erfolg höher.
1: So, ein Stichwort gutes Spiel, das hat Frankreich gezeigt, allen voran Michael Olise. Beim letzten Testspiel zu Hause gegen Nordirland zeigt sich der Bayern-Spieler nämlich in Topform und überzeugt beim 3:1 mit einem Dreierpack. Also WM-Generalprobe für Frankreich geglückt.
18: Da kann man nur Beifall klatschen für diesen Auftritt von Michael Olise, der mit der Equipe Tricolore auch das eigene Publikum verzauberte. 3 Tore gegen Nordirland. Der Bayern-Star ist so kurz vor der WM weiter in bestechender Form. Von Beginn an ist die Partie in Lille eine einseitige Angelegenheit, das vor ausverkauftem Haus. 9. Spielminute, erste dicke Chance. Mbappé zielt etwas zu hoch aufs lange Eck. Didier Deschamps fiebert bei jeder einzelnen Szene mit. Kurz darauf prüft Tchouaméni den Pfosten. Les Bleus wartet auf das erste Tor, das ist jedoch ihm vorbehalten. 43. Minute. Der Schuss von Dembélé geblockt, doch der Ball kommt zu Olise. 1-0 Frankreich, eine völlig verdiente Pausenführung. Und auch nach dem Wechsel ist die Offensive der Franzosen in Spiellaune. Nordirland bekommt den Ball nicht geklärt und dann ist es wieder Olise mit dem Dropkick. Kurz und trocken, Charles im nordirischen Tor, ohne Abwehrchance. Das einzige Gegentor des Abends kann man unter unaufmerksam verbuchen. Patrick Kelly, wenigstens ein Erfolgserlebnis. Den Endstand markiert dann Olise mit seinem 3. Tor. Dieser 24-Jährige ist nur einer von vielen Stars in diesem Kader. Die Franzosen sind definitiv bereit für ein erfolgreiches Turnier.
1: Wenn man die French Open gewinnt, dann bringt das zweifellos viel Ruhm und Ehre mit sich. Aber es will auch jeder was von einem. Alexander Zverev wird all die Aufgaben aktuell aber sicherlich sehr gerne erfüllen. Wie gestern zum Beispiel das Fotoshooting vor dem Pariser Eiffelturm. Der Tennis-Grand-Slam-Sieger im Zentrum der Aufmerksamkeit.
19: Vor dem Pariser Wahrzeichen wandert der Pokal der Musketiere noch einmal in die Hände von Alexander Zverev, einem wahren Champion. Auch am Tag nach seinem Triumph in Roland Garros ist der Hamburger gefragt beim traditionellen Fotoshooting. Der Kampf im Finale über 5 Sätze. Der verwandelte Matchball. Der erste Sieg bei einem Grand Slam Turnier. Der 29-Jährige spricht selbst von einer Erfüllung, die er ordentlich begießt, auch mit Basketball-Weltmeister Daniel Theiss. Am Tag nach einer langen Nacht nimmt der French Open-Sieger den Pokal vor dem Eiffelturm noch einmal innig in die Arme. Er hoffe, dass nun auch mental irgendwas geplatzt ist. Jedenfalls habe er das Gefühl, dass er es wieder schaffen kann. Und vielleicht finden sie dann nochmal zusammen. Der Eiffelturm, der Pokal der Musketiere und Alexander Zverev.
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0: Schönen guten Morgen an diesem Dienstag, kurz vor 6:30.
1: Guten Morgen.
2: Moin, moin.
0: Wir haben heute Morgen schon über ein mögliches WM-Orakel orakelt. Benjamins
2: Appell. Schnecken sind mir noch eingefallen. Schnecken. Ich hätte gerne Schnecken.
0: Das dauert viel zu lange. Vor jedem Spiel eine Schnecke auf die Reise schicken, dann ist die...
2: Es kommt ja auf die Reisestrecke für die Schnecken.
1: Wenn wir sie jetzt losschicken, ist sie vielleicht zum Finale da.
0: Okay, gut. Wir machen uns gleich mal auf die Suche nach Schnecken. Das Wetter in dieser Woche ist ja möglicherweise schneckenfreundlich.
2: Ja, die freuen sich.
0: Wir haben aber auch schon festgestellt, die Vorfreude hier im Team auf diese WM ist bei manchen ausgeprägter als bei anderen. Wir können uns ja mal gemeinsam anhören, wie es denn bei deutschen Promis aussieht.
3: Ich finde, dass wir so coole Leute in der Mannschaft haben. Ich habe mir jetzt ein Woltemade-Trikot geholt und Havertz-Trikot. Ich finde, die Trikots sind geil, die Spieler sind cool. Also ich freue mich auf eine schöne WM.
4: Ich sage immer, es interessiert mich nicht, aber wenn ich denn da sitze, brenne ich wie so eine Fackel und brülle wie ein Irrer. Kann passieren.
5: Dieses Jahr macht Madonna was mit der WM. Das habe ich mitbekommen. Madonna ist bei der WM. Vielleicht gucke ich dann doch mal zu.
6: Ich finde die Entscheidung für Neuer als Nummer 1 falsch.
1: Es ist ja so eine ganz besondere Stimmung, wenn Fußball-WM ist. Und ich freue mich da schon sehr.
7: Früher bin ich schon auch gerne rausgegangen und mit vielen Leuten geguckt. Ich freue mich, wenn ich mit meinem Vater zusammensitzen kann. Die Chance ist, dass wir zusammen sind, gerne mit Freunden, dann zusammen Fußball gucken. Das sind schöne Momente, die man einfach hier oben dann irgendwie behält für die Zukunft. Deswegen wird es wahrscheinlich so laufen.
0: So, Benjamin, war da Inspiration für dich dabei mit der Fackel?
2: Ich bin jetzt schon so ein bisschen verloren.

0: geht.
1: Das verhaltener Optimismus.
0: Okay. Ab morgen ist René Adler unser MoMA-Experte, dann kannst du den gerne fragen.
2: Der ja, dann mache ich da. Das von dessen Einschätzung abhängig, ob ich mir das angucke, würde ich sagen.
0: Bist du so ein Erfolgsfan?
2: Na, ich will schon, dass das ein Happy End am Ende gibt, wenn ich das gucke. Das ist ja auch viel Zeit, die man da investiert.
1: Gut, Benjamin.
0: Mir fällt nichts mehr ein, was soll ich denn dazu sagen? Okay. Wir zu Hause können das einordnen.
1: Wir geben die Frage jetzt weiter an Maya und hören da mal nach, wie ausgeprägt die Vorfreude auf diese WM ist.
2: Ich glaube, ja, Maya hat noch kein Trikot.
0: Ich glaube, Maya ist Fan.
3: 50-50. Ich habe kein Trikot, ich bin aber auch nicht richtig Fan, aber ich freue mich. Ich finde sportliche Großereignisse ziemlich klasse.
0: Das ist super.
1: Gut. Sehr gut.
3: Guten Morgen, liebe Zuschauerinnen und Zuschauer. Willkommen zu Heute Express. Im Krieg in Nahost hoffen Iran und die USA auf eine Einigung bis Ende Juni. Das sagte Irans UN-Botschafter in New York. Am Sonntag hatte Iran zum ersten Mal seit April Raketen auf Israel abgefeuert. Auch die von Iran unterstützte Houthi-Miliz beteiligte sich an den Angriffen. Israel antwortete mit Gegenschlägen. Gestern stellten beide Seiten die Kampfhandlungen wieder ein, drohten jedoch, auf jegliche Angriffe der Gegenseite wieder zu reagieren. Eine Woche vor dem G7-Gipfel in Frankreich hat der ukrainische Präsident Zelensky mit den US-Unterhändlern Witkoff und Kushner telefoniert. Ziel sei es, die Diplomatie wieder zu beleben, um den Krieg zu beenden, so Zelensky. Durch jüngste russische Drohnenangriffe kamen in Saporizhia mindestens 2 Menschen ums Leben. In Kharkiv wurden nach Angaben des dortigen Gouverneurs 3 Menschen getötet. Bei seinem Staatsbesuch in Nordkorea hat Chinas Präsident Xi Machthaber Kim Jong-un weitere Unterstützung zugesichert. Außerdem stellte er dem international isolierten Land eine engere Zusammenarbeit in Wirtschaft, Handel und Wissenschaft in Aussicht. China gilt als wichtigster politischer und wirtschaftlicher Partner Nordkoreas. Am Freitag tritt die europäische Asylreform GEAS in Kraft. Die SPD pocht nun darauf, schrittweise die Grenzkontrollen innerhalb der EU aufzuheben. Das sagte der innenpolitische Sprecher der SPD-Fraktion Fiedler der Mediengruppe Bayern. Der Union ist das zu früh. Man müsse abwarten, ob Länder wie Italien und Griechenland sich an die Regeln hielten, so der CDU-Innenpolitiker Thom im selben Medium. In Nigeria sind 39 Menschen entführt worden. Nach Behördenangaben hatten sie sich zu Versöhnungsgesprächen mit Angehörigen eines Bandenchefs getroffen. Ziel solcher Entführungen ist meistens die Erpressung von Lösegeld. Vor wenigen Tagen war es Nigerias Militär gelungen, hunderte Menschen aus der Gewalt der islamistischen Terrormiliz Boko Haram zu befreien. Das Land steckt seit Jahren in einer Sicherheitskrise. Der frühere UEFA-Präsident Michel Platini hat Strafanzeige gegen FIFA-Präsident Gianni Infantino gestellt. Der 70-Jährige wirft Infantino unter anderem falsche Anschuldigungen vor und spricht von einer Verschwörung, um seine Wahl zum FIFA-Präsidenten zu verhindern. Nach einer Anklage wegen Betrugs gegen Platini war 2016 Infantino an die Spitze des Fußball-Weltverbandes aufgestiegen. Platini wurde im vergangenen Jahr freigesprochen. Soweit heute Express. Wir melden uns in einer halben Stunde zurück und jetzt geht's weiter mit Benjamin Stöwe und dem Wetter. Bis später.
2: Vielen Dank, Maya, und guten Morgen, liebe Zuschauerinnen und Zuschauer. Herzlich willkommen zum MoMA Wetter. Und eben haben wir drüber gesprochen, welche Tiere wären ein gutes WM-Orakel. Und ich habe ja gesagt, 2 Schnecken. Frank Helk hat mich auf die Idee gebracht. Der hat diese beiden nämlich fotografiert. Und zumindest kann man hier orakeln. In der kommenden Weltmeisterschaft werden wohl immer 2 Mannschaften mal liebevoller, mal weniger liebevoll miteinander umgehen. Danke für diesen frischen Eindruck vom Morgen. Und damit sind wir beim Blick auf das Wettergeschehen. Der ist tief geprägt. Wir haben es eben schon gesagt, das ist eher Schneckenwetter. Die mögen es ja auch nicht so in der prallen Sonne. Tendenziell feucht mit ein paar Wolken. Das wird es heute alles geben. Auch einzelne Gewitter sind mit im Spiel und waren schon mit im Spiel. Der kombinierte Radar- und Satellitenfilm fasst für uns die letzten 6 Stunden zusammen. Und die gelben Punkte, die Sie sehen, die stehen für einzelne Gewitter in der letzten Nacht. Teilweise bis 20 Liter auf den Quadratmeter hat es gegeben. Für die meisten von uns ist es bei wenigen Litern geblieben. Die Temperaturen frisch gemessen. Lüdenscheid heute Morgen mit 10 Grad Celsius. Dabei 21 sind es in Hoyerswerda und der Blick aufs Wettergeschehen für den Tag in der Zusammenfassung. Es gibt einen freundlicheren Streifen, etwa vom Oderland, dann schlängelt sich das so ein bisschen bis ins Rheinland. 4 bis 8 Stunden Sonnenschein sind drin, da wird es tendenziell auch trocken bleiben. Nördlich und südlich davon gibt es

0: Schauer und Gewitter, vor allem in der Nordhälfte, begleitet von Böen. In der Spitze durchaus bis 60, teilweise 70 Kilometer pro Stunde. Und im Südosten setzt eine Dauerregensituation an. Heute bis zum Tagesende am Alpenrand 10 Liter auf den Quadratmeter. Es wird aber wahrscheinlich bis zum Donnerstag weiter regnen. Da können da 40 bis 60 in Summe zusammenkommen. Die Temperaturen heute Werte bis 22 Grad Richtung Lausitz, Richtung Oberlausitz. Ansonsten 15 Grad an der Nordseeküste und die Aussicht für die kommenden 4 Tage zeigen uns, es geht unbeständig und wechselhaft weiter. Aber Richtung Wochenende wird es eine kleine Idee kühler. Soweit zum MoMa-Wetter für den Moment. Dann kommen wir jetzt hier gemeinsam mit Franks beiden Schnecken und Philipp gut in den Dienstag.
1: Ja, vielen Dank. Schönen guten Morgen nochmal. Auf einmal waren 20.000 Haushalte ohne Strom. In Reutlingen in Baden-Württemberg ist es zu einem großflächigen Ausfall gekommen, nachdem es in der Nacht zu gestern in einem Umspannwerk gebrannt hatte. Wie es zu dem Brand kommen konnte, das wird derzeit intensiv untersucht. Staatsschutz und Antiterrorzentrum des Landeskriminalamts haben die Ermittlungen übernommen. Der Brand weckt Erinnerungen an den tagelangen Stromausfall im Berliner Südwesten Anfang Januar. Max Schwarz berichtet.
2: Für ein paar Stunden gleicht Reutlingen einer Geisterstadt, weil dieses Umspannwerk brennt und weil dadurch fast überall der Strom ausfällt.
3: Es ging nichts, Radio, Internet, nichts ging mehr. Wir konnten uns nicht informieren, wie lange das dauert, bis wann wir wieder Strom haben.
4: Es ist halt schade um die ganzen Lebensmittel, ne? Also die erstmal noch Gefriertruhe, das Eis war halt echt alles leider flüssig.
2: Weil es an 3 Stellen gleichzeitig brannte, der Zaun beschädigt wurde, spricht der Netzbetreiber schon am Morgen von Brandstiftung. Ein Verdacht, den Polizei und Staatsanwaltschaft inzwischen bestätigen. Und der an den Anschlag Anfang des Jahres in Berlin erinnert, als mutmaßlich Linksextremisten eine Kabelbrücke zerstörten, Teile der Hauptstadt tagelang im Dunkeln lagen.
5: Offensichtlich waren die Anschläge sowohl in Berlin wie auch in Reutlingen gezielt vorbereitet. Man konnte erkennen, dass genau solche Stellen getroffen wurden als neuralgische Punkte, die dann auch zu großen Ausfällen führen würden. Zudem waren in beiden Fällen die Anlagen relativ gut zugänglich.
2: Wie verletzlich ist die kritische Infrastruktur in Deutschland? Wer muss sie schützen? Bei der Antwort auf diese Fragen verweist der Bundesinnenminister nur auf ein neues Gesetz.
6: Kritische Infrastruktur ist immer auch gefährdet durch Anschläge. Deswegen gibt es von uns auch die notwendigen Entscheidungen zu einem sogenannten Kritis-Dach-Gesetz, das schon beschlossen ist, in dem geregelt ist, dass kritische Infrastruktur besonders geschützt werden muss durch die Betreiber, dass Redundanzen aufgebaut werden müssen. Das ist eine Aufgabe, der müssen auch natürlich die Betreiber entsprechend nachkommen.
2: Immerhin. Anders als in Berlin hatten die meisten Menschen in Reutlingen im Laufe des Tages wieder Strom. An einem Tag, an dem klar wird, wie einfach es ist, das zu zerstören, was im Alltag selbstverständlich scheint.
1: Tja, in Reutlingen sind die Hintergründe noch unklar. Beim Stromausfall in Berlin im Januar deutet vieles aber auf einen politisch motivierten Anschlag hin. Heute stellt der Bundesinnenminister die Statistik zur politisch motivierten Kriminalität vor. Irene Mialitsch ist bei uns, sie ist Bundestagsabgeordnete von Bündnis 90 Die Grünen und von Beruf Polizeioberkommissarin. Schönen guten Morgen.
7: Guten Morgen.
1: Wie schauen Sie denn auf das, was da in Reutlingen passiert ist? Also dieser Brand in einem Umspannwerk, laut Sicherheitskreisen deutet da einiges auf ein linksextremistisches Tat hin.
7: Das erinnert natürlich uns alle an die schrecklichen Stromausfälle von Anfang des Jahres in Berlin, wo halt eben wahnsinnig viele Menschen davon betroffen waren. Dieser Angriff auf unsere kritische Infrastruktur wurde ja seinerzeit auch dem linksextremen Spektrum ja zugeschrieben. Leider fehlen uns ja bis heute immer noch zentrale Ermittlungserkenntnisse über die ja Vulkangruppe, die ja dafür verantwortlich zu sein scheint oder die sich zumindest zu diesem Anschlag bekannt hat. Und das erstaunt mich schon, ehrlich gesagt, weil wir erleben erleben ja, dass, oder so wird es uns zumindest gesagt, dass diese Gruppen schon seit über 15 Jahren ja ihr Unwesen treiben. Und wir wissen immer noch erstaunlich wenig über Tatmuster, über Zusammenhänge, über ja auch Personenspektren in diesem Bereich. Und da muss sich dringend etwas ändern.
1: So, und das fügt sich aber auch in ein Gesamtbild. Heute Vormittag stellt der Bundesinnenminister Dobrindt, ich habe es gesagt, die politisch motivierten Kriminalstatistik, kurz die PMK für 2025 vor. Wir kennen die genauen Zahlen jetzt noch nicht. Vorab, es wurde jetzt schon aber viel darüber berichtet, wird klar, es gibt einen neuen Höchststand politisch motivierter Straftaten und den größten Zuwachs eben im linksextremistischen Spektrum. Wie besorgt sind Sie?
7: Ich bin wirklich sehr besorgt, einfach weil wir eben, wie ich das eben auch schon versucht habe auszuführen, eben nicht genau wissen, wie dieses Phänomen tatsächlich zu erklären ist. Das scheint auch die Bundesregierung leider nicht so genau zu wissen. Jedenfalls antwortet sie entsprechend auf unsere Fragen, dass eben da entsprechend noch diese Analysen einfach fehlen, beziehungsweise sie uns eben nicht sagen kann, wie sich dieses Spektrum ganz konkret zusammensetzt. Und das ist etwas, da muss ich einfach sagen, da klafft eine große Lücke zwischen der, ich sag mal, kommunikativen Bekämpfung des Linksextremismus, aber vom eigentlichen Kampf sieht man da herzlich wenig. Mhm. Insgesamt, was die politisch motivierte Kriminalität angeht, müssen wir aber sagen, dass wir da wirklich diesen Anstieg haben und dass es schon wirklich ein besorgniserregender Trend insgesamt ist und wir da auch wirklich auf die einzelnen Phänomenbereiche noch mal genauer schauen müssen.
1: Genau, aber es ist jetzt auch einigermaßen einfach, um es mal so zu sagen, für Sie als Opposition jetzt auf den Bundesinnenminister zu zeigen. Gleichzeitig sagen Sie ja aber auch, das ist kein neues Phänomen. Das ist ein Trend, den Sie schon länger beobachten und der Sie auch schon länger besorgt. Als Sie in Regierungsverantwortung waren, da wurde auch eine Reihe von Maßnahmen beschlossen, unter anderem eben ein Aktionsplan gegen Extremismus. Der richtete sich vor allem gegen Rechtsextremismus. Und trotzdem sind auch in der Zeit, in der Sie regiert haben, die Zahlen massiv angestiegen.
7: Es ist auch richtig, auf den Rechtsextremismus in diesem Fall zu schauen, weil auch bei den aktuellen Zahlen sehen wir ja, dass über die Hälfte der Straftaten auf das Konto von Rechtsextremisten geht. Und wir haben einfach auch eine sehr, sehr aufgeheizte, polarisierte Stimmung in der Gesellschaft.
1: Aber ich möchte noch einmal reingehen, weil das Problem ist ja kein Erkenntnisproblem, sondern es ist ja ganz offensichtlich die große Problematik, Maßnahmen zu finden, die diesen Trend sozusagen nachhaltig begegnen können.
7: Das ist richtig. Aber jede Problembekämpfung beginnt zunächst einmal mit der Analyse. Und wenn wir feststellen, dass gerade der Zuwachs im Bereich Rechtsextremismus besonders groß ist und auch vor allen Dingen über die Hälfte der Straftaten auf das Konto...
1: Im Bereich Linksextremismus ist er besonders groß. Im Bereich Rechtsextremismus war er schon immer.
7: Richtig, aber über die Hälfte der Straftaten geht eben auf das Konto von Rechtsextremen. Und wenn wir jetzt sehen, dass sich die Innenminister in Bund und Ländern damit nicht ausreichend beschäftigen und dass auch Präventionsprogramme, die politischen Extremismus bekämpfen sollen, von der Bundesregierung runtergefahren werden, das ist zumindest die Absicht auch der Bundesregierung, das wissen wir ja auch aus früheren Äußerungen, dann ist das sehr besorgniserregend. Wir brauchen für die Bekämpfung von politisch motivierter Kriminalität zunächst einmal die Analyse, was passiert eigentlich in diesem Bereich. Da haben wir große Lücken. Im Bereich Linksextremismus, im Bereich Rechtsextremismus haben wir da kein Erkenntnisproblem, da haben Sie recht. Aber wir brauchen natürlich auch konsequente Strafverfolgung auf der einen Seite und vor allen Dingen Radikalisierungsprävention auf der anderen Seite. Und da werden gerade Gelder gekürzt und Mittel zurückgefahren und das ist der falsche Weg.
1: Also der Bundesinnenminister, ich habe ihn noch aus dem vergangenen Jahr, als die Zahlen vorgestellt wurden, im Ohr, da hat er gesagt, wir wollen mehr Geld für Prävention an dieser Stelle auch zur Verfügung stellen.
7: Naja, auf der anderen Seite, Bundesministerin Prien überarbeitet jetzt gerade das Programm Demokratie leben, was ja genau dazu da ist, um eben auch politischen Extremismus zu bekämpfen und die Demokratie der Gesellschaft zu fördern. Wir haben eine sehr aufgeheizte, polarisierte Stimmung in der Gesellschaft und das ist ja der Nährboden für politische Radikalisierung, die auch wiederum zu solchen Straftaten führt. Und das heißt, da müssen wir rein. Da jetzt zu kürzen, wäre vollkommen der falsche Weg, weil das fördert ja Radikalisierung und das wird am Ende dazu führen, dass die Straftaten noch weiter ansteigen und eben nicht zurückgehen. Das heißt, wir müssen da mehr investieren und nicht weniger.
1: Irene Mialitsch war das, Grünen-Politikerin. Vielen Dank für Ihren Besuch.
7: Sehr gern.
1: Ganz anderes Thema. Tag 2 heute des China-Besuchs von Staatschef Xi in Nordkorea. Der Empfang von Machthaber Kim Jong-un gestern, der war betont herzlich. Die bilaterale Zusammenarbeit etwa in den Bereichen Politik, Wissenschaft und Militär, die wolle man ausbauen. Die Rede ist sogar von einer neuen Ära. Eine der repressivsten Diktaturen und die größte Exportnation der Welt üben den Schulterschluss. Was das bedeutet, das berichtet Miriam Steimer.
8: Vor allem, wenn es dunkel wird, ist in der Grenzstadt Dandong leicht zu erkennen, auf welcher Seite China liegt und auf welcher Nordkorea. Die Chinesen kommen hierher, um auf der anderen Seite des Flusses einen Blick in das abgeschottete Land zu erhaschen. Oder um im Souvenirshop einzukaufen, zum Beispiel Schnapsflaschen in Handgranatenform. Auch die Brücke vor der Tür erinnert an den Koreakrieg der 50er Jahre. Von amerikanischen Bomben zerstört ist sie heute Pilgerort, auch für chinesische Patrioten. Es ist sehr bewegend, besonders für mich als Mitglied der Kommunistischen Partei. Jeder Chinese sollte hierher kommen und das anschauen. Ebenso patriotisch sind die Bilder, die aus Pyongyang veröffentlicht werden. Nach 7 Jahren empfängt Nordkorea den mächtigen Bruder China wieder auf großer Bühne. Es ist die erste Auslandsreise von Chinas Staats- und Parteichef Xi Jinping in diesem Jahr. Er will seinen Einfluss auf Nordkorea sichern, in erster Linie als Gegengewicht zu Russland. Denn seit Putins Angriff auf die Ukraine ist das Verhältnis zwischen Russland und Nordkorea sehr viel enger geworden. Nordkorea unterstützt den Krieg mit Waffen und Soldaten und bekommt dafür Devisen und Technologie. Das bringt das eigentlich isolierte Nordkorea in eine komfortablere Ausgangssituation für Verhandlungen mit Peking.
9: Dass Russland diesen Krieg auch gewinnt, das ist im Interesse von China. China hat allerdings kein Interesse daran an einem zu starken Nordkorea. Und es hat kein Interesse daran an einem Nordkorea, das zu unabhängig wird.
8: Peking will, dass Nordkorea weiter wirtschaftlich abhängig bleibt von China und will außerdem ein stabiles Nordkorea als Pufferzone gegen Südkorea, wo US-Truppen stationiert sind, die Peking auf keinen Fall näher an seiner Grenze haben möchte. Über die Brücke in Dandong bringen Lkw und Züge Waren von einem Land ins andere. Auch ein Passagierzug fährt seit 3 Monaten wieder von Peking nach Pyongyang. An Bord sehr wenige Menschen, die eine Ausnahmegenehmigung haben, um in das fast vollständig abgeriegelte Nordkorea einzureisen.
1: Am Donnerstag ist es soweit. Die Fußball-WM wird angepfiffen, für Fans in Europa etwa, dieses Mal unter erschwerten Rahmenbedingungen. Wegen der Zeitverschiebung werden viele Spiele erst spät am Abend oder in der Nacht übertragen. Was heißt das für Ihre Fußballparty zu Hause? Was müssen Nachbarn, Arbeitgeber und wir alle aushalten und beachten? Stichwort Lärm. Anja Heide klärt uns auf.
10: Tor! Na, das kann ja heiter werden.
11: Nach 22 Uhr gilt dann eben die Nachtruhe. Das heißt, Grillen wäre theoretisch noch denkbar. Natürlich mit Freunden oder mit Familie dann dort zu sitzen, dann müsste man quasi einen Flüsterton bzw. 40 Dezibel, kann man sich vorstellen, ist ungefähr so ein Staubsauger, so aus 1 Meter Entfernung. Das wäre das Maximale, was noch erlaubt wäre.
10: Dieser Dezibelwert gilt im Außenbereich von Wohngebieten. Im Innenraum sind bei Nachtruhe sogar nur 25 Dezibel erlaubt. Und angemessener Jubel heißt nicht, im Trainermodus die ganze Zeit am Seitenrand zu schreien. Ja, ja, ja. Ein Verstoß gegen die Werte aus dem Lärmschutzgesetz gilt übrigens als Ordnungswidrigkeit und kann mit bis zu 50.000 Euro Strafe geahndet werden. Wir empfehlen deshalb geräuscharme Fanartikel wie Puschel oder Fähnchen.
12: Am einfachsten ist es also, zum Public Viewing zu gehen.
10: Denn für öffentliche Veranstaltungen gibt es gute Nachrichten.
11: Jetzt wurde eben durch die Bundesregierung quasi diese Lärmschutzverordnung erlassen, die es sozusagen ermöglicht, also eine Ausnahme von der Regel, dass eben ab 22 Uhr dann eben diese außerhalb von Räumen quasi 40 Dezibel einzuhalten sind. Also gibt den Behörden die Möglichkeit, davon Ausnahmen zu machen, um das Public Viewing quasi für Gruppen oder in Gaststätten zu ermöglichen.
10: Diese Ausnahme gilt bis zum 31. Juli und jede Stadt oder Kommune kann sie nach eigenem Gusto regeln, aber eben nur für öffentliche Veranstaltungen. Deutschlandspiele dürfen dabei immer bis zum Schluss gezeigt werden, alle anderen Partien bis zum Ende, wenn sie bis 22 Uhr angepfiffen wurden. Und die Nachtspiele?
13: Da ist auch der Plan, die zu zeigen, gucken, wie der Ansturm ist. Gerade so das 0-Uhr-Spiel mit Brasilien zum Beispiel, wollen wir gucken, ob die Leute kommen.
14: Wenn jetzt eine Gruppe von 30, 40 Leuten oder 50 anfragt, wir wollen gerne ein Spiel um 4 Uhr nachts sehen, Dann gucken wir, ob im Team jemand Lust hat, diese Schicht zu machen.
10: Und kennen Sie das alte Sprichwort, nach dem Spiel ist vor der Arbeit? Nein, es gibt keine Ausnahmegenehmigungen für lange WM-Nächte. Aber reden Sie doch mal mit Ihrem Chef.
11: Zum Beispiel ist es möglich, dass man sagt, man nutzt die Gleitzeitregelung, wenn es sowas vom Arbeitgeber gibt. Andernfalls wäre es eben möglich, sämtliche Individualabsprachen zu treffen. Allerdings muss das natürlich im Zweifel sogar vom Betriebsrat, wenn es dann einen gibt in den Unternehmen, genehmigt werden.
10: Findet man keinen Kompromiss, dann gilt, Sie müssen ja nur 5,5 Wochen Überlebensstrategien fürs Büro finden, bis Deutschland endlich wieder Weltmeister geworden ist. Träumen darf man ja noch.
1: Absolut. Neue Musik von einer dreifachen Grammy-Gewinnerin haben wir jetzt für Sie in unserer Szene von Kerstin Ligenzer.
8: Olivia Rodrigo ist erst 23 und ein waschechter Popstar. Bekannt geworden als Kinderstar im Disney-System, heute versucht sie sich mit ihrer Musik zu emanzipieren. Ich fühle mich genau wie 23, ich merke mein Alter total, ich lerne die ganze Zeit dazu und entdecke Neues. 3 Grammys sahnt sie schon für ihr Debüt 2021 ab. Und auch auf ihrem 3. Album wagt die US-Amerikanerin jetzt Neues, beispielsweise einen Song mit ihrem Vorbild Robert Smith von The Cure. Ich liebe New Wave, diese Melancholie von The Cure. Ich habe mich beim Album machen da echt nochmal neu verliebt. Ich finde, bei Drop Dead hört man das am deutlichsten. Ja, klingt auch cool nach 80er, der neue alte Sound. Es ist ein echter Serienhype, wenn Fans verkleidet als Charaktere am roten Teppich stehen. Am Abend feierte die 3. Staffel von House of the Dragon in London Premiere.
15: Sie wird bestimmt scheitern. Und wir errichten unseren eigenen Thron.
8: Die Serie spielt rund 200 Jahre vor The Game of Thrones. Und worum geht es in der neuen Staffel genau? Um große, brutale, blutige Kämpfe und fette Familienkonflikte. Ab Ende Juni wissen Drachenfans dann auf jeden Fall mehr. Das kann passieren, wenn man sein Kind schon mit 6 Jahren zum Klavierunterricht zwingt. Zuerst machte Georg Gustav Musik in der Schulband und im Chor. Jetzt ist der 23-jährige Wiener in der Welt der melancholischen Popmusik angekommen.
16: Von der Schultüte zum letzten Zeugnis, das ging alles ohne dich.
8: Nichts mehr da, heißt seine erste EP. Die Songs drehen sich um Liebe, Verlust und Entfremdung, poetisch und persönlich. Und für die Zukunft hat der Musiker einen ganz konkreten Traum.
17: Irgendwann vor auch nur 200, 300 Leuten stehen und sind alle textsicher bei irgendeinem Song von einem und du hältst uns das Mikrofon hin und bist so, macht ihr euer Ding, what the fuck, so.
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19: Und ich wünsche Ihnen einen schönen guten Morgen. Jetzt ist sie da. Die deutsche Fußballnationalmannschaft ist gestern in Winston-Salem angekommen. Dort ist ihr sogenanntes Basecamp, also ihr WM-Quartier, wo sie sich auf die Spiele vorbereitet. Und gestern hat es dann auch gleich das erste Training vor Ort und vor heimischem Publikum gegeben.
20: Da bekommen die Kleinen ganz große Augen und das Warten, das hat sich auf jeden Fall gelohnt. Das erste Training der Nationalmannschaft in Winston-Salem im DFB-WM-Quartier und 3000 Fans dürfen mit dabei sein. Das macht nicht nur gute Laune, sondern auch richtig Lust auf das große Ziel.
21: Ich hoffe, dass jeder, der hier ist, dass er Weltmeister werden möchte, aber das bringt uns auf dem Weg dorthin nicht viel, wenn wir das nur möchten, sondern wir müssen jetzt was tun, um Spiele zu gewinnen und damit sollten wir anfangen.
20: Und um dieses große Ziel zu erreichen, sollte natürlich alles möglichst reibungslos vonstatten gehen, denn wie schnell kann es mal klemmen, so wie hier nach der Landung die Tür. DFB-Team im Flieger gefangen, das wär's ja noch, aber Entwarnung, alles halb so schlimm. Alle da mit Gepäck und guter Laune und ganz viel Vorfreude aufs Mannschaftsquartier.
22: Wir haben ein Hotel ganz für uns, wir haben eine tolle Anlage, wo wir trainieren können mit 3 Plätzen.
0: ganz tollen Facilities und können uns gut vorbereiten.
20: Zuletzt hat es ja mit der deutschen WM-Quartierwahl zweimal stimmungsmäßig nicht so ganz hingehauen. Aber diesmal in North Carolina, da strahlt nicht nur die Sonne, da scheint es wirklich keinen Grund für schlechte Laune zu geben. Und dann erinnert das DFB Basecamp architektonisch auch noch ein bisschen an eine Burg. Und das ist ja für Abwehr und Verteidigung auch eine ganz schöne Symbolik. Könnte also echt gut passen.
0: Am Ende sind die Spiele schon immer wichtiger, aber es ist immer eine Gesamtgemengenlage. Wenn du dich wohlfühlst und dich gut vorbereiten kannst, ist die Wahrscheinlichkeit für gute Spiele auch höher. Und wenn du gute Spiele ablieferst, ist auch die Wahrscheinlichkeit für guten Erfolg höher.
20: Das ist ja mal eine argumentative Kausalkette, die es in sich hat. Vereinfacht könnte man natürlich auch sagen, gute Laune, gute Leistungen.
19: Und bevor es so richtig mit dem Turnier losgeht, gibt's die ersten Probleme, nicht bei der deutschen Mannschaft, aber Schiedsrichter Omar Atan sollte als erster Somali ein WM-Spiel leiten. Ihm wurde aber die Einreise in die USA verweigert. Und das, obwohl er ein gültiges Visum haben soll. Aber wegen eines Dekrets von Präsident Trump ist die Einreise aus Somalia in den allermeisten Fällen vollständig untersagt. Atan ist zurück nach Istanbul geflogen und wird nicht an der WM teilnehmen. Das hat die FIFA bestätigt. Wir haben jetzt für Sie noch mehr WM-News in unserem Kompaktblock.
3: Mann des Spiels Michael Olise, der für die Franzosen 3 Tore erzielt und damit die Nordiren im Alleingang besiegt. Der Bayern-Star eröffnet seine Gala in der 43. Minute, wenn auch mit ein bisschen Glück. Kurz nach der Pause trifft er dann zum 2:0 per Dropkick. Aber auch die Nordiren dürfen einmal, 64. Minute Patrick Kelly. Den Endstand markiert Olise. Wer sonst? Frankreich ist bereit für ein erfolgreiches WM-Turnier.
22: Fußball-WM-Zeit, das ist natürlich auch immer die Zeit der tierischen Orakel. Im Zoo im mexikanischen Guadalajara haben sie gleich mehrere tierische Fußballexperten. Die Wasserschweine versuchten sich an der Partie Mexiko-Südkorea. Der Lokalpatriotismus siegte, der kleine fällige Wahrsager sieht Mexiko als Sieger. Die Giraffen, kein Wunder, Fans der kongolesischen Mannschaft, die eindeutig gegen Kolumbien gewinnen wird, so die Voraussage. Flaggen-Achim hat wieder ganze Arbeit geleistet. Pünktlich zur Fußball-WM verwandelte Achim Klimek seine Wohnstraße in Essen in ein Flaggenmeer. Das hat inzwischen Tradition. Auch bei anderen Fußball-Großereignissen verzierte der Gerüstbauer seine Straße in Essen. Circa 500 Flaggen werden eingesetzt. Alles, um das deutsche Team bei der Fußball-WM zu unterstützen.
19: Ja, und das alles kann er ehrlich gesagt im nächsten Jahr gleich wieder aufhängen, denn da steht ja die Fußball-WM für die Frauen an, und zwar in Brasilien. Und die deutsche Mannschaft hat das Ticket dafür bereits in der Tasche, schon vor dem abschließenden Quali-Spiel gegen Slowenien. Für Bundestrainer Christian Wück ist das heute also gewissermaßen das erste WM-Testspiel.
23: Locker und gelöst die Atmosphäre beim Abschlusstraining in Ljubljana. Nachdem sie am Freitag gegen Norwegen die WM-Quali vorzeitig klargemacht haben, gilt es nun, im letzten Qualifikationsspiel den großen Kader nochmal durchzurotieren. Natürlich geht der Blick nun klar gen Sommer 2027.
24: Wir wollen ja uns mit den Top-Nationen vergleichen. Dazu gehört Spanien, England, USA, Frankreich. Und da gehört so eine Breite dazu. Und es gehört eben dazu, dass man auch gegen in Anführungsstrichen kleinere Nationen diese Qualität auf dem Platz dann eben auch sieht.
23: Mit 5:0 hatten sie die Slowenen Anfang März besiegt. Mit jeder Menge Spielfreude und Toren. Jetzt, wo der Qualifikationsdruck weg ist, sollte es noch mal etwas besser laufen. Diesmal auch mit der zuletzt rot gesperrten Abwehrchefin Janina Minge. Senkrechtstarterin Marie Müller, die mit ihrem Tor gegen Norwegen einen perfekten Einstand ins Nationalteam gab, wird heute zunächst auf der Bank warten.
24: Sie hat eine sehr gute Performance im ersten Spiel geliefert. Ihr wollt mal dieses Gefühl noch ein bisschen länger geben. Das heißt, sie wird jetzt nicht von Anfang an starten.
23: Und eines ist klar, an seinem 53. Geburtstag wollen sie Christian Wück heute sicher ein glanzvolles Geschenk machen.
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19: Und wir wünschen Ihnen einen wunderschönen guten Morgen an diesem Dienstag.
2: Guten Morgen. Wir haben jede Menge vor mit Ihnen. Ich bin ehrlich gesagt so ein bisschen im WM-Stress und das hat mit den Tippgruppen zu tun, weil es diese XXL-WM gibt. Ja, muss ja so viele.
19: Du
2: musst 72 Spiele in der Vorrunde tippen. Das macht mich völlig wahnsinnig.
19: Und bist noch nicht fertig.
2: Und ja, wenn du in drei WM-Gruppen bist, also Tippgruppen, dann hast du einiges zu tun, wenn du nicht immer das Gleiche tippen willst. Aber dazu später mehr.
19: Du bist ja ein Fuchs, ja. Nicht immer das Gleiche. Ja. Darüber müssen wir noch reden.
2: Wir haben natürlich auch noch andere Dinge mit Ihnen vor. Schauen wir auf unsere Themen.
19: Suche nach Konsens, hohe Erwartungen an den Gipfel im Kanzleramt.
2: Aus für Kampfjet, Deutschland und Frankreich beenden gemeinsames Militärprojekt.
19: Torjubel kontra Nachtruhe, was Fußballfans während der WM beachten sollten.
2: Zu nächtlichen Anstoßzeiten, genau, ja, da ist einiges los. So, politisch geht es auch hoch her in dieser Woche und damit werden wir uns beschäftigen mit diversen Gästen.
19: Um kurz nach sieben sprechen wir mit Dirk Wiese von der SPD. Er ist der erste parlamentarische Geschäftsführer der SPD-Fraktion. Und da geht es auch um den Gipfel im Kanzleramt morgen und die Erwartungen daran. Die Union hat die schon nach unten gestellt, also Hauptsache man redet, das ist so der Tenor. Was aber der Zentralverband des Deutschen Handwerks erwartet, das besprechen wir im Top-Thema um kurz nach acht mit Jörg Dittrich. Und wir haben Katrin Müller-Hohnstein bei uns in der WM-Arena um 20 vor neun. Sie wird ja einige Spieler natürlich hier begleiten, die das ZDF überträgt. Und die werden auch aus der WM-Arena gesendet. Sitzen wir dann zusammen auf dem Sofa und werden mal mit ihr darüber sprechen, was sie so für Erwartungen hat an diese WM. Wahrscheinlich hat die auch 1000 Tippgruppen.
2: Und 1000 Geschichten vor allen Dingen auch. Später in unserer WM-Arena freuen wir uns drauf. Jetzt lassen wir uns informieren, auf den neuesten Stand bringen von Maja Weber in Heute Express. Schönen guten Morgen, Maja.
19: Schönen guten Morgen nochmal.
4: Einen schönen guten Morgen euch beiden und auch Ihnen, liebe Zuschauerinnen und Zuschauer. Guten Morgen. Im Krieg in Nahost hoffen Iran und die USA auf eine Einigung bis Ende Juni. Das sagte Irans UN-Botschafter in New York. Am Sonntag hatte Iran zum ersten Mal seit April Raketen auf Israel abgefeuert. Auch die von Iran unterstützte Houthi-Miliz beteiligte sich an den Angriffen. Israel antwortete mit Gegenschlägen. Gestern stellten beide Seiten die Kampfhandlungen wieder ein, drohten jedoch auf jegliche Angriffe der Gegenseite zu reagieren. Eine Woche vor dem G7-Gipfel in Frankreich hat der ukrainische Präsident Zelensky mit den US-Unterhändlern Witkoff und Kushner telefoniert. Ziel sei es, die Diplomatie wieder zu beleben, um den Krieg zu beenden, so Zelensky. Durch jüngste russische Drohnenangriffe kamen in Saporizhia mindestens zwei Menschen ums Leben. In Kharkiv wurden nach Angaben des dortigen Gouverneurs drei Menschen getötet. Bei seinem Staatsbesuch in Nordkorea hat Chinas Präsident Xi Machthaber Kim Jong-un weitere Unterstützung zugesichert. Außerdem stellte er dem international isolierten Land eine engere Zusammenarbeit in Wirtschaft, Handel und Wissenschaft in Aussicht. China gilt als wichtigster politischer und wirtschaftlicher Partner Nordkoreas. Am Freitag tritt die europäische Asylreform GEAS in Kraft. Die SPD pocht jetzt darauf, schrittweise die Grenzkontrollen innerhalb der EU aufzuheben. Das sagte der innenpolitische Sprecher der SPD-Fraktion Fiedler der Mediengruppe Bayern. Der Union ist das zu früh. Man müsse abwarten, ob Länder wie Italien und Griechenland sich an die Regeln hielten, so der CDU-Innenpolitiker Thom im selben Medium. Auf den Philippinen ist die Zahl der Todesopfer nach dem schweren Erdbeben auf mindestens 37 gestiegen. Mehr als 480 Menschen wurden verletzt. Die Behörden befürchten, dass die Opferzahlen, vor allem im besonders betroffenen General Santos City, weiter steigen werden. Unter den Trümmern könnten weitere Menschen verschüttet sein. Der frühere UEFA-Präsident Michel Platini hat Strafanzeige gegen FIFA-Präsident Gianni Infantino gestellt. Der 70-Jährige wirft Infantino unter anderem falsche Anschuldigungen vor und spricht von einer Verschwörung, um seine Wahl zum FIFA-Präsidenten zu verhindern. Nach einer Anklage wegen Betrugs gegen Platini war 2016 Infantino an die Spitze des Fußball-Weltverbandes aufgestiegen. Platini wurde im vergangenen Jahr freigesprochen. Soweit der kurze Nachrichtenüberblick. Jetzt geht es weiter mit dem Wetter und wie das wird, das weiß Benjamin Stöwe und erklärt es uns auch. Wir melden uns später wieder. Tschüss.
2: Vielen Dank, Maja. Und guten Morgen, liebe Zuschauerinnen und Zuschauer. Herzlich willkommen zum Morgenwetter. Es gibt ein fantastisches Foto, das ich sofort mit Ihnen teilen möchte. Und es ist dieses aktuelle Satellitenbild aus rund 36.000 Kilometern Entfernung im geostationären Orbit über dem Äquator. Und wir sehen den Deutschlandausschnitt. Kann man wunderbar erkennen, wie dicht die Wolkendecke über dem Land ist. Da hängt einiges nach. In der vergangenen Nacht gab es teilweise bis zu 20 Liter Regen auf den Quadratmeter. Für die meisten von uns waren das maximal wenige Liter, aber Sie sehen die Ausgangslage an diesem Dienstagmorgen. Eher grau bei folgenden frisch gemessenen Temperaturen. Lüdenscheid heute Morgen mit 10 Grad Celsius, dabei 21, meldet Hoyerswerda. Und wenn Sie sich fragen, woher kommt denn dieses ganze Grau, woher kommt der Regen, woher kommt der Wind gerade in der Nordhälfte, woher kommen die Schauer und Gewitter, die das Wettergeschehen im Norden prägen, woher kommt der Regen, der auch den Süden erreicht? Es ist das Tiefdruckgebiet, das über Norwegen hinweg weiter Richtung Norden zieht. An diesem Tiefdruckgebiet hängt eine Kaltfront und diese Kaltfront, die beschäftigt uns heute. Wie sie das tut, können wir uns anschauen. Wir blicken mal auf den Vorschaufilm bis zum Abend und da sehen Sie immer wieder Schauer und auch Gewitter überm Norden. Im Süden wird sich das im Tagesverlauf Richtung Südosten konzentrieren. Und in all dem bleibt tatsächlich eine Passage, in der es durchaus freundlich ist. Einmal von der Oder bis zum Rhein-Main-Gebiet. Nördlich davon eben die Schauer und Gewitter, durchaus auch mal mit kleinkörnigem Hagel. In der Spitze bis 10 Liter auf den Quadratmeter, meist aber unter 5. Und auch im Süden, vor allem südlich der Donau, dann Richtung Alpenrand, setzt eine Dauerregensituation ein. Da können direkt am Alpenrand bis 10 Liter auf den Quadratmeter fallen, weil es aber bis Donnerstag etwa weiter regnet. Wird, kommt er in Summe 40 bis 60 Liter auf den Quadratmeter in der Spitze zusammen. Was bleibt da heute noch übrig mit Blick auf die Tageshöchsttemperaturen? Höchste Werte ganz im Osten bis 22 Grad, 15 Grad Richtung Nordseeküste. Und damit sind wir beim Blick auf die fortsetzend und fortlaufend unbeständigen, wechselhaften Aussichten der kommenden Tage. Zum Samstag wird es wieder wärmer, Höchsttemperaturen dann in der Spitze bis 27 Grad. Soweit zum MoMa-Wetter für den Moment. Kommen Sie mit diesen Aussichten und hier jetzt mit Miriam und Mitri weiter. Guten Dienstag.
5: Ja, wir freuen uns, dass Sie dabei sind, wünschen Ihnen einen schönen guten Morgen an diesem Dienstag.
6: So ist es. Und wir schauen in den Nahen Osten. Deeskalation oder nur Atempause? Niemand weiß es so genau. Nach gegenseitigen Raketen- und Luftangriffen kündigen Israel und Iran an, ihre Angriffe erst einmal einzustellen. Zuvor gab es aber offenbar massiven Druck aus den USA.
5: Ja, Präsident Trump drängte beide Seiten öffentlich zu einer Waffenruhe und spricht von einem kurz bevorstehenden Deal. Das tut übrigens indirekt auch Irans Botschafter bei den UN. Er hofft, dass man bis Ende Juni eine Vereinbarung habe. Trotzdem bleibt die Region in Alarmbereitschaft. Wir sprechen darüber mit Thomas Reichert, unserem Korrespondenten in Tel Aviv. Thomas, guten Morgen. Viele fragen sich, wie groß ist der Einfluss der USA auf diese Feuerpause tatsächlich?
7: Also ich glaube, dieser Einfluss ist ganz entscheidend. Der israelische Sender Channel 12 berichtet heute, dass Israels Premierminister Netanyahu noch gestern Nachmittag einen groß angelegten Angriff, einen neuen Angriff der israelischen Luftwaffe auf den Iran genehmigt habe. Die New York Times berichtet ebenfalls, dass das Ausmaß dieser Angriffe auf den Iran massiv gewesen wäre. Kurz nach dieser Entscheidung, so berichtet Channel 12, habe Donald Trump Netanyahu angerufen, ihm gedroht, wenn Israel militärisch weiter eskaliere, dann stehe es alleine da. Netanyahu hat darauf den Angriff abgeblasen, die Kampfjets zurückgerufen und er hat in einer voraufgezeichneten Videobotschaft gestern Abend aber deutlich gemacht, der israelischen Öffentlichkeit, dass der Kampf, so sagte er, gegen die Hezbollah und gegen den Iran weitergehe. Also das zeigt schon, Israel lässt sich nur widerstrebend ein auf diese Waffenruhe und lässt sich letztlich alle Optionen weiter offen.
5: Nicht nur Trump, Thomas, hat ja bald eine Wahl vor der Brust im eigenen Land, sondern auch Netanyahu. Und darum die Frage, wie sehr prägt das die Entscheidung der Regierung Netanyahu?
7: Ich glaube, das hat großen Einfluss. Wenn man es verkürzt sagt, Donald Trump will raus aus diesem Krieg wegen der Midterm Elections in den USA und Netanyahu will rein zurück in den Krieg wegen der Wahlen, die er selbst in Israel ebenfalls im Herbst hat. Er hat bislang im Iran keines der Ziele erreicht, die er der israelischen Öffentlichkeit zu Beginn des Krieges Ende Februar versprochen hat. Das Regime in Teheran ist weiter an der Macht. Iran ist weiter in der Lage, Israel mit Raketen anzugreifen. Und dann ist da auch noch das hoch angereicherte Uran, das weiter in den Händen des Iranes und in Israel als große Bedrohung angesehen wird. Netanyahu findet nach wie vor auch kein Mittel gegen die Hezbollah im Libanon. Die greift weiter Israels Armee an, tötet israelische Soldaten, greift Gemeinden im Norden Israels an. Das lässt Netanyahu in Israel als schwach erscheinen. Die Opposition, die in Umfragen vorne liegt, greift ihn da an, versucht ihn sogar rechts zu überholen und sich selbst als außenpolitisch noch härter darstellen zu sein. Netanyahu wirkt da als jemand, der diese Waffenpause einwilligt aus taktischen Überlegungen und es scheint, dass das zumindest in Israel nur eine begrenzte Haltbarkeit hat.
2: Komplex, kompliziert und angespannt bleibt die Lage im Nahen Osten. Vielen Dank nach Tel Aviv, Thomas Reichert.
6: Nach Deutschland. Wirtschaftswachstum und Reformen bei Rente, Steuern und Pflege. Bisher läuft es ja eher schleppend. Jetzt will die schwarz-rote Regierung die Sozialpartner enger einbinden.
2: Ja, und es heißt dann im Klartext, es treffen sich die Spitzen der Koalition mit Gewerkschaften und Arbeitgebern. Morgen will man im Kanzleramt zusammenkommen. Die Vorbereitungen laufen. Und wo Deutschland derzeit steht, das erfahren wir jetzt von Ina Dont.
9: Akribisch wird in großen und kleinen Runden der Mittwoch vorbereitet. Da wollen sich die Spitzen der Koalition mit Gewerkschaften und Arbeitgebern treffen. Die Erwartungen an die Regierung sind groß, dessen sind sich alle bewusst.
10: Es gibt Personen, die stark auf Verteilungskämpfe aus sind. Und es gibt Personen, die sehr stark darauf aus sind, das Wachstum dieses Land voranzubringen. Und wir glauben nicht, dass man das mit Verteilungskämpfen schafft. Und über diese Fragen muss man reden, wie wir die Wettbewerbsfähigkeit der deutschen Wirtschaft und des Standorts steigern. Und das, glaube ich, muss am Mittwoch im Mittelpunkt stehen.
9: Seit Monaten wird um die großen Reformen gerungen, um Steuern, Gesundheit wie Kranken- und Pflegeversicherung und Neuregelungen bei der Rente. Auf dem Weg dahin gehört Mut machen dazu. Und da zitiert der Kanzler dann auch schon mal Angela Merkel.
11: Wir schaffen das, wir können das schaffen, wenn wir alle zusammenstehen und wenn wir wieder ein bisschen mehr an uns selbst auch glauben.
12: Natürlich muss er vermitteln, dass wir das schaffen. Dazu gehört aber mehr als ein Abklatsch eines kurzen Slogans, für den Frau Merkel stand. Das ist die große Führungsaufgabe, vor der Friedrich Merz, vor der der Bundeskanzler jetzt steht. Er muss nicht nur die Bevölkerung, sondern seine Koalition auch davon überzeugen, dass das der richtige Weg nach vorne ist.
9: Die Wirtschaft macht Druck, will den Standort Deutschland sichern. Die Gewerkschaften sehen den Sozialstaat gefährdet. Lars Klingbeil appelliert gestern beim Landkreistag.
13: Wir müssen in der demokratischen Mitte dieses Landes zeigen, dass wir handlungsfähig sind. Dafür müssen wir jetzt Knoten durchschlagen.
9: Für Kanzler und Vizekanzler gilt es, Konsens zu erzeugen. Denn vom Gelingen des Reformprojekts könnte auch die Zukunft der Koalition abhängen.
12: Ich glaube schon, dass sie jetzt eng beieinander stehen. Vor allem für Lars Klingbeil ist das keine einfache Aufgabe, weil die SPD jetzt natürlich nach den vergangenen Landtagswahlen mit dem Rücken zur Wand steht und natürlich auch eigentlich zurück zu ihrem Markenkern möchte, aber es gilt jetzt erst das Land, dann die Partei. Und so wie ich die letzten Wochen Lars Klingbeil beobachtet habe, ist auch das, wofür er steht. Deswegen glaube ich, dass der Schulterschluss zwischen Vizekanzler und Kanzler jetzt ein engerer ist.
9: Beim Treffen am Mittwoch mit den Sozialpartnern wird sich zeigen, ob es gelingt, den großen Reformen ein kleines Stück näher zu kommen.
6: Und Nachfragen dazu können wir beim parlamentarischen Geschäftsführer der SPD-Bundestagsfraktion bei Dirk Wiese. Schönen guten Tag.
14: Guten Morgen.
6: Der CDU-Generalsekretär Lindemann, der sagt zu den Gesprächen im Kanzleramt, Zitat, im Gespräch bleiben. Darum gehe es nicht unbedingt, Entscheidungen zu treffen. Heißt das dann im Klartext, die Koalition, die ist sich so unsicher, dass was klappt, dass man die Erwartungen lieber gleich total dämpft?
1: Naja, grundsätzlich ist es erstmal so, dass uns natürlich am Ende keiner die finalen Entscheidungen abnehmen kann. Aber auf der Strecke ist es tatsächlich wichtig, sowohl mit Arbeitgebern als auch den Arbeitnehmernvertretern, also den Gewerkschaften im Gespräch zu sein, wie wir gerade die Wettbewerbsfähigkeit des Wirtschaftsstandortes Deutschland wieder in den Fokus nehmen können, wie wir wieder zu mehr Wachstum in dieser schwierigen außenpolitischen Situation insbesondere kommen können. Und darum ist es richtig und wichtig. Und daher begrüßen wir es als SPD ausdrücklich, dass dieses Treffen jetzt morgen stattfindet.
6: Aber es ist doch hoffentlich nicht das erste Gespräch mit den Sozialpartnern, oder?
1: Nein, wir sind immer in einem kontinuierlichen Austausch. Und darum ist es entscheidend, aber trotzdem, dass man sich morgen trifft und auf der Strecke hin zum Koalitionsausschuss gemeinsam die Maßnahmen in den Fokus nimmt, die wichtig sind, nochmal, um Wirtschaftswachstum in Deutschland wieder möglich zu machen, in dieser nicht einfachen Situation, in der wir uns befinden.
6: Das heißt konkret, was erwarten Sie von dem Gipfel morgen?
1: Naja, es gibt die Ansätze, die auf dem Tisch liegen. Was müssen wir tun, insbesondere um auch die Lohnnebenkosten in den Fokus zu nehmen? Was müssen wir tun, um Wirtschaftswachstum auch wieder anzureißen? Was müssen wir tun, gerade in einem schwierigen Wettbewerbsumfeld? Ich sage nur Donald Trump, auf der anderen Seite China. Wir müssen auch da die Ellenbogen ausfahren. Das werden sicherlich die Themen sein und natürlich auch die Frage, was können wir für den Standort tun? Verlässlichkeit bei der Energieversorgung, bei den Preisen. Das werden Themen sein, also, worüber wir reden werden.
6: Auch Thema Wettbewerbsfähigkeit, das höre ich dabei raus. Jetzt liegen da die Gewerkschaften und die Arbeitgeber ziemlich weit auseinander in vielen Punkten, SPD und Union wahrscheinlich auch. Wie zuversichtlich sind Sie sich, dass Sie da zusammenkommen?
1: Natürlich gibt es unterschiedliche Ansätze. Das kann man auch nicht einfach vom Tisch wischen. Und darum ist es ja aus unserer Sicht auch so wichtig, dass das Gespräch kontinuierlich stattfindet. Aber beide, sowohl Arbeitgeber als auch Arbeitnehmerseite, als auch CDU, CSU und wir, uns eint, dass wir die Bundesrepublik Deutschland wieder wirtschaftlich in die Erfolgsspur zurückführen wollen. Das ist das Entscheidende. Und darum arbeiten wir gerade intensiv hinter den Kulissen, die richtigen Maßnahmen dann auf der Strecke auch zu entscheiden. Und darum sind auch eine Vielzahl von Reformen ja auch gerade schon im Deutschen Bundestag. Es ist ja nicht so, dass alles am Anfang Juli entschieden wird, sondern viele Prozesse, die Beitragsstabilisierung bei der gesetzlichen Krankenversicherung, die beraten wir gerade schon im Deutschen Bundestag.
6: Lindemann spricht ja davon, es brauche radikale Lösungen. Sehen Sie das auch so?
1: Ich weiß nicht, ob ich das Wort radikal in den Mund nehmen würde. Ich glaube, die klare Erwartungshaltung der Bürgerinnen und Bürger, der Wirtschaft, der Gewerkschaften ist, dass wir die Bundesrepublik wieder in die Erfolgsspur führen. Dafür sind wir schon eine Reihe Reformen schon dran. Die Verhandlungen laufen. Wir werden vor der Sommerpause eine Reihe von Gesetzen im Deutschen Bundestag auch final beschließen. Und trotzdem müssen wir gemeinsam ein Zeichen setzen für dieses Land. Und darum nochmal, ein Schulterschluss zwischen Gewerkschaftsseite, Arbeitgeberseite und dieser Austausch, der morgen stattfindet. Ich halte den für sehr wichtig.
6: Also Schulterschluss, klar, Symbolik sicher auch. Aber auch konkrete Dinge müssen da ja rauskommen. Sie haben sich schon mal darüber besprochen, auch ob Sie unter Umständen, wie Sie Geld sparen können, wie Sie bei Subventionen vorgehen. Da ist das Thema Rasenmäher gekommen, von wegen alles irgendwie pauschal zu kürzen. Ist das dann der Weg, den Sie gehen werden? Pauschale Lösung?
1: Dazu sind wir gerade in der Koalition im Gespräch, was wir tun können, um bei Finanzhilfen, bei Subventionen auch zu Einsparungen zu kommen. Wir wollen aber auf der anderen Seite auch die Einkommensteuerreform voranbringen, um gerade für Menschen mit kleinem und mittleren Einkommen ein klares Zeichen auch der Entlastung zu setzen. Das werden sicherlich die Themen auch sein für den morgigen Abend. Aber nochmal, es ist vollkommen richtig, dass wir uns schon die Frage stellen, wo sind Einsparungen möglich und wo gibt es auch Subventionen, die man durchaus mal in Frage stellen kann. Ob das immer der Rasenmäher sein muss, gestatten Sie mir, ich bin mir nicht hundertprozentig sicher. Manchmal ist es auch besser Ziel.
6: Aber Reform heißt auch mehr als nur sparen.
1: Reform heißt definitiv mehr als nur sparen. Das heißt auch Strukturreform, Dinge im Land wieder einfacher zu machen, dass die Menschen das Gefühl haben, dass der Laden auch funktioniert und nicht noch komplizierter wird, Stichwort Bürokratie. Das nervt viele im Land, Wirtschaft und Bürger.
6: Dann lassen Sie uns kurz auf die parlamentarische Sommerpause schauen, die ja demnächst ansteht. Nicht mehr viel Zeit. Werden Sie es schaffen, denn das Ganze beginnt Mitte Juli, werden Sie es schaffen, bis dahin die Pflöcke einzurammen, wie es so schön heißt?
1: Wir werden bis zum Beginn der parlamentarischen Sommerpause tatsächlich eine Vielzahl von Gesetzen im Bundestag auch final schon abschließen. Bei einigen werden die Vorarbeiten so weit leisten, dass wir direkt im zweiten Halbjahr loslegen können. Ich will nur mit einem Märchen aufräumen. Eine parlamentarische Sommerpause, die, wie man sich das vielleicht vorstellt, wo es nach klingt, die gibt es nicht. Wir legen nicht die Hände im Sommer in den Schoß.
6: Der parlamentarische Geschäftsführer der SPD-Bundestagsfraktion, Dirk Wiese. Danke für Ihre Zeit.
1: Sehr gerne.
2: Europa will sich militärisch von den USA emanzipieren, aber ausgerechnet beim Vorzeigeprojekt scheitert die Zusammenarbeit. Deutschland und Frankreich beenden ihr gemeinsames Kampfjet-Projekt FCAS. Zu viel Streit über Macht, Geld und Zuständigkeiten. Das schwächt Europa, sagen Experten, auch wenn andere meinen, die Zukunft liegt eh stärker bei Drohnen als bei teuren Kampfjets. Klar ist, während Russland aufrüstet und die USA sich neu ausrichten, bleibt die Frage, kann Europa überhaupt eigenständig verteidigungsfähig sein? Thomas Walde berichtet.
8: Sie hatten sich gefeiert. Drei Verteidigungsministerinnen aus Deutschland, Frankreich und Spanien und ein Präsident wollten zeigen, Europa kann sich verteidigen. Doch dann kämpfte die Industrie um Anteile am Projekt. Es kommt zum offenen Streit. Wir können das. Sollen die Deutschen ruhig meckern? Wenn sie es alleine machen wollen, sollen sie doch. Ein neues Kampfflugzeug plus Drohnen plus eigener Cloud. Ein neues System der Systeme sollte es sein. 100 Milliarden Euro teuer, Europas größtes Rüstungsprojekt. Doch FCAS stürzt ab vor dem ersten Start. Nicht alle Firmen können miteinander zusammenarbeiten. Das ist das Problem, das wir haben. Zwei Herausforderungen. Die sicherheitspolitischen Rahmenbedingungen für das Projekt haben sich geändert und dass man Firmen braucht, die zusammenarbeiten können mit einer ähnlichen Arbeitsweise. Die Partner stritten darüber, wer welche Anteile bekommt und welche Patentrechte. Zudem wollten die Franzosen ein Flugzeug, das Atomwaffen tragen und auf einem Flugzeugträger wie der Charles de Gaulle landen kann. Die Deutschen wollten das nicht. Ein Projekt mit großer Fallhöhe, bei dem es auch darum ging, sich von den USA unabhängiger zu machen.
14: Europa muss schleunigst selbst handlungsfähig werden in der Verteidigung, die eigene Verteidigung organisieren. Und das bedeutet eben auch, dass sie ihre Verteidigungsindustrie integrieren müssen. Und dass Berlin und Paris im Moment gerade nicht den politischen Willen aufbringen können, ihre Industrie dazu zu zwingen, das ist ein schlechtes Zeichen für unsere Souveränität.
8: Lange hatten Präsident Macron und Bundeskanzler Merz versucht, das Projekt zu retten, doch auch Fristverlängerungen nutzten am Ende nichts. Nun sagen Beteiligte, es werde auch künftig deutsch-französische Rüstungskooperationen geben. Die Verteidigungsminister beider Länder sollen dazu, so heißt es, eine Liste mit konkreten Projekten vorlegen.
19: Wie groß ist die Vorfreude auf die Fußball-WM? Zweimal werden wir noch wach, dann am Donnerstag um 21 Uhr ist Anpfiff im Aztekenstadion in Mexiko-Stadt und das ZDF überträgt live.
2: Und überhaupt, wie sieht's denn sonst so mit der Vorbereitung aus? Die Gastgeberländer sind Kanada, Mexiko und die USA. Und dort, also in den USA, in Los Angeles, hat sich unser Kollege Bastian Hartig umgehört, wie der WM-Countdown so läuft.
15: Das Bier für die Fanzone ist schon mal da. Aber ansonsten ist von der Fußball-WM noch wenig zu spüren. Am weltberühmten Venice Beach in Los Angeles. In Amerika ist keiner so richtig begeistert. Wir haben Freunde, die sich die WM anschauen und wir hoffen, dass viele Leute aus der ganzen Welt nach L.A. kommen. Ich bin gespannt, ich möchte sehen, wie Florian Wirtz einen Hattrick bei der WM macht. Für wenig Begeisterung sorgen auch die hohen Ticketpreise. Zum ersten Mal wendet die FIFA ein dynamisches Preismodell an. Die Preise sind nicht fix, sondern passen sich der Nachfrage an. Für viele Fans unerschwinglich.
16: Für mich ist das gar nicht im Budget. Also man kommt vielleicht noch am Spieltag an Tickets ran, vielleicht auf so einer Tauschbörse, dass die Leute sich denken, okay, besser ich verkaufe es jetzt noch für günstig, anstatt gar nicht. Vielleicht kriegt man am selben Tag noch Tickets für weniger als 200 oder 300, aber wenn man jetzt schaut, kommt man eigentlich an keine Tickets dran für unter 1000 Dollar.
15: In New York ermittelt deswegen jetzt die Staatsanwaltschaft gegen die FIFA. Auch weil Fans möglicherweise darüber getäuscht worden sein könnten, wo genau im Stadion sie sitzen. Viele Menschen kaufen diese Karten, weil sie sich so freuen, dass die WM in diese Region kommt. Aber es ist inakzeptabel, dass die FIFA ein irreführendes Ticketsystem benutzt und die Preise für die Konsumenten ändert, die unbedingt diese Spiele sehen wollen.
17: Welcome to the greatest city in the world.
15: New Yorks Social-Media-affiner Bürgermeister Soran Mamdani nutzt den Ärger um die hohen Ticketpreise für einen Publicity-Coup. 1000 WM-Tickets verlost die Stadt an New Yorker für nur $50 das Stück. Im sonnigen L.A. lassen sich manche Fans die Vorfreude auf die WM aber trotz der teuren Tickets nicht verderben. Ich freue mich darauf zu sehen, wie Schottland wieder auf die Mütze bekommt. Fußball ist hier nicht so groß, aber wenn WM ist, kommen alle, um ihre Mannschaft anzufeuern. Es macht einfach Spaß. Am Donnerstag ist WM-Anpfiff. Mexiko gegen Südafrika in Mexiko-Stadt. Am Freitag spielen hier in L.A. dann USA gegen Paraguay. Noch ein paar Tage Zeit also, dass auch die Angelinos so richtig in WM-Stimmung kommen können.
6: Ja, soweit die Vorfreude und Vorbereitung zur Fußball-WM in den USA. Und wir sind natürlich auch schon total vorbereitet in der Fußball-, in unserer WM-Arena vom ZDF-Morgenmagazin. Da steht jetzt nämlich Lena Kesting und moderiert den Sport von dort.
2: Ja, und darum die Frage, Lena, bist du eigentlich in irgendeiner Tippgruppe?
0: Nee, tatsächlich noch nicht. Ich habe mich clever aus allem bislang rausgehalten, weil ich glaube, wenn du einmal anfängst, dann bist du auf einmal in 20 Tippgruppen, dann kommst du ja zu gar nichts mehr. Aber mal gucken, ob ich das bis zum Auftakt am Donnerstag so beibehalten kann. Auf jeden Fall habe ich jetzt Infos über die deutsche Mannschaft. Das kommt jetzt hier im Sport.
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0: Denn die deutsche Fußballnationalmannschaft ist angekommen in ihrem Zuhause für die nächsten Wochen. Das sogenannte Base Camp in Winston-Salem in North Carolina wird Dreh- und Angelpunkt für die DFB-Auswahl sein. Und heute Morgen habe ich darüber schon mit meinem Kollegen Florian Schiedrich vor Ort gesprochen und habe ihn gefragt, wie die deutsche Mannschaft denn dort empfangen wurde.
3: Dieser Empfang war euphorisch und zwar beeindruckend euphorisch. Ich stehe hier genau kurz vor dem Trainingsplatz mitten in der Nacht, wie gesagt, wo am Nachmittag die deutsche Mannschaft auch schon ihr erstes Training absolviert hatte. Und für das haben sich etliche Menschen hier in Winston-Salem in eine ellenlange Schlange gestellt. 3000 Tickets waren kostenfrei zur Verfügung gestellt worden und es hatte nur 4 Minuten gedauert, bis alle 3000 Tickets vergriffen waren. Letztlich also eine Welle der Begeisterung hier vor Ort, die dann auch im Training auf die deutsche Mannschaft übergeschwappt ist. Apropos deutsche Mannschaft, die hat mit allen Spielern trainiert. Auch Manuel Neuer, der Torhüter, hat wieder am Mannschaftstraining teilgenommen und hat alle Übungen gemeinsam mit seinen 3 Torwartkollegen auch absolvieren können. Am Ende wurden auch noch Autogramme geschrieben. Also es war ein wirklich schönes Willkommensfest, das Lust macht auf mehr.
0: Hast du denn schon so ein bisschen mehr erfahren können, wie das Team die Bedingungen vor Ort so findet?
3: Ja, schon vor dem Training ist die deutsche Mannschaft ja in ihr Basecamp, in ihr WM-Quartier gekommen. Um 13.20 Uhr Ortszeit gab es da wirklich auch einen sehr freundlichen, einen herzlichen Empfang. Es ist ja ein 4-Sterne-Hotel, das den ein oder anderen durchaus auch an diese Zauberei- und Hexereischule aus Harry Potter an Hogwarts erinnert. Hat angefangen, sich einzuleben und auch schon gemerkt, dass es ein ganz guter Platz ist und auch nötige Ruhe zu finden in einem womöglichen, wirklich turbulenten Turnier. Und Kapitän Joshua Kimmich hat genau das ganz gut auf den Punkt gebracht.
17: Natürlich ist es schon wichtig, dass man sich da wohlfühlt, dass man sich auch nach jedem Spiel freut, wieder dahin zurückzukehren, dass man auch lang es dort auch aushält, weil im besten Fall sind wir da einfach einige Wochen.
0: Du hast es gesagt, ist schon mitten in der Nacht, das heißt, die Mannschaft wird aktuell schlafen, nehme ich an. Was steht denn morgen an beim DFB-Team?
3: Ja, also hier am Trainingsplatz habe ich wirklich noch keinen gesehen, der gerade mitten in der Nacht Geheimtraining macht. Nein, klar, also die werden gerade sich schön ausschlafen, allein deshalb, weil natürlich jetzt am kommenden Tag schon wieder ordentlich was auf dem Programm steht und das alles mit dem Fokus aufs erste WM-Gruppenspiel. Das Programm im Detail heißt, um 11 Uhr erstmal Training, wir Medien dürfen dann 15 Minuten zuschauen. Danach gibt es noch eine Pressekonferenz mit dem DFB-Sportdirektor Rudi Völler und all das wird eben ablaufen unter dem Fokus Curaçao. Das nämlich ist der erste Gegner dann in 5 Tagen.
0: So viel zur deutschen Mannschaft von vor Ort von Florian Schiedrich. Die Franzosen, die sind noch nicht nach Nordamerika gereist, sondern hatten gestern noch ihr letztes Testspiel zu Hause. Und das haben sie souverän mit 3:1 gewonnen. Mann des Abends, Bayern-Spieler Michael Olise mit einem Dreierpack. Also WM-Generalprobe für die Franzosen absolut geglückt.
20: Da kann man nur Beifall klatschen für diesen Auftritt von Michael Olise, der mit der Equipe Tricolore auch das eigene Publikum verzauberte. 3 Tore gegen Nordirland. Der Bayernstar ist so kurz vor der WM weiter in bestechender Form. Von Beginn an ist die Partie in Lille eine einseitige Angelegenheit, das vor ausverkauftem Haus. Neunte Spielminute, erste dicke Chance. Mbappé zielt etwas zu hoch aufs lange Eck. Didier Deschamps fiebert bei jeder einzelnen Szene mit. Kurz darauf prüft Tchouaméni den Pfosten. Les Bleus wartet auf das erste Tor, das ist jedoch ihm vorbehalten. 43. Minute. Der Schuss von Dembélé geblockt, doch der Ball kommt zu Olise. 1-0 Frankreich, eine völlig verdiente Pausenführung. Und auch nach dem Wechsel ist die Offensive der Franzosen in Spiellaune. Nordirland bekommt den Ball nicht geklärt und dann ist es wieder Olise mit dem Dropkick. Kurz und trocken, Charles im nordirischen Tor, ohne Abwehrchance. Das einzige Gegentor des Abends kann man unter unaufmerksam verbuchen. Patrick Kelly, wenigstens ein Erfolgserlebnis. Den Endstand markiert dann Olise mit seinem dritten Tor. Dieser 24-Jährige ist nur einer von vielen Stars in diesem Kader. Die Franzosen sind definitiv bereit für ein erfolgreiches Turnier.
0: Einmal im Jahr berichtet die nationale Anti-Doping-Agentur über ihre Erkenntnisse im deutschen Sport, über Tests und auch über Dopingvergehen. Heute kommt der Jahresbericht für 2025 raus und ich kann darüber in einer halben Stunde hier mit NADA-Vorstand Lars Mozzi versprechen.
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0: Gewerkschaften und Arbeitgebern. Und darum geht es auch im Top-Thema um kurz nach acht mit Jörg Dietrich, Präsident des Zentralverbands des Deutschen Handwerks, und natürlich um die Erwartungen des Handwerks an dieses Treffen. Und wir haben um 8.40 Uhr Katrin Müller-Hohenstein bei uns in der WM-Arena.
1: Freuen wir uns drauf und sind gleich hier wieder zurück. Jetzt aber Zeit für unsere Nachrichten, und die hat jetzt Maja Weber für uns. Guten Morgen, Maja.
0: Guten Morgen nochmal.
2: Guten Morgen, Mitri. Guten Morgen, Mirjam. Und auch Ihnen, liebe Zuschauerinnen und Zuschauer, einen schönen guten Morgen. Im Krieg in Nahost hoffen Iran und die USA auf eine Einigung bis Ende Juni. Das sagte Irans UN-Botschafter in New York. Am Sonntag hatte Iran zum ersten Mal seit April Raketen auf Israel abgefeuert. Auch die von Iran unterstützte Houthi-Miliz beteiligte sich an den Angriffen. Israel antwortete mit Gegenschlägen. Gestern stellten beide Seiten die Kampfhandlungen wieder ein, drohten jedoch, auf jegliche Angriffe der Gegenseite zu reagieren. Eine Woche vor dem G7-Gipfel in Frankreich hat der ukrainische Präsident Zelensky mit den US-Unterhändlern Witkoff und Kushner telefoniert. Ziel sei es, die Diplomatie wieder zu beleben, um den Krieg zu beenden, so Zelensky. Durch jüngste russische Drohnenangriffe kamen in Saporizhia mindestens zwei Menschen ums Leben. In Kharkiv wurden nach Angaben des dortigen Gouverneurs drei Menschen getötet. Bei seinem Staatsbesuch in Nordkorea hat Chinas Präsident Xi Machthaber Kim Jong-un weitere Unterstützung zugesichert. Außerdem stellte er dem international isolierten Land eine engere Zusammenarbeit in Wirtschaft, Handel und Wissenschaft in Aussicht. China gilt als wichtigster politischer und wirtschaftlicher Partner Nordkoreas. Am Freitag tritt die europäische Asylreform GEAS in Kraft. Die SPD pocht nun darauf, schrittweise die Grenzkontrollen innerhalb der EU aufzuheben. Das sagte der innenpolitische Sprecher der SPD-Fraktion Fiedler der Mediengruppe Bayern. Der Union ist das zu früh. Man müsse abwarten, ob Länder wie Italien und Griechenland sich an die Regeln hielten, so der CDU-Innenpolitiker Thom im selben Medium. Auf den Philippinen ist die Zahl der Todesopfer nach dem schweren Erdbeben auf mindestens 37 gestiegen. Mehr als 480 Menschen wurden verletzt. Die Behörden befürchten, dass die Opferzahlen vor allem im besonders betroffenen General Center City weiter steigen werden. Unter den Trümmern könnten weitere Menschen verschüttet sein. Der frühere UEFA-Präsident Michel Platini hat Strafanzeige gegen FIFA-Präsident Gianni Infantino gestellt. Der 70-Jährige wirft Infantino unter anderem falsche Anschuldigungen vor und spricht von einer Verschwörung, um seine Wahl zum FIFA-Präsidenten zu verhindern. Nach einer Anklage wegen Betrugs gegen Platini war 2016 Infantino an die Spitze des Fußball-Weltverbandes aufgestiegen. Platini wurde im vergangenen Jahr freigesprochen. Das war's von uns aus der Nachrichtenredaktion. Jetzt hat Benjamin Stöwe das Wetter und erklärt uns, wie das wird. Wir melden uns in einer halben Stunde wieder. Bis später. Tschüss.
3: Vielen Dank, Maja. Und guten Morgen, liebe Zuschauerinnen und Zuschauer. Herzlich willkommen zum Wurmer Wetter. Cornelia Kraus schickt uns diesen Eindruck und schreibt dazu: kurz bevor die Wolken so dicht wurden, dass der Regen angefangen hat zu fallen, konnte man tatsächlich noch die Alpen sehen am Walchensee. Danke dafür. Das wird heute auch ein eher grauer Tag bleiben. Und diese Niederschlagssituation gerade am Alpenrand, die hält bis zum Donnerstag an. 40 bis 60 Liter können da zusammenkommen. Das heißt im Ergebnis auch Temperaturen wirklich teilweise im einstelligen Bereich. Das ist die Perspektive. Und damit sind wir beim Blick auf die große Wetterlage und können uns die Isobarenkarte anschauen und sehen, sehr schön, es ist Tiefdruckgebiet Rosi bei Island, beziehungsweise die Ableger von Rosi, die unser Wettergeschehen prägen. Dichte Wolken, Schauer und Gewitter, vor allem für den Norden. Das wird es heute geben, das Ganze in Böen, auch begleitet von Windgeschwindigkeiten durchaus bis 60, 70 Kilometer pro Stunde. Im Süden ist es ein bisschen entspannter, da sind es nur die Schauer. Was wann wo genau passiert, gucken wir uns gleich an. Der Blick aufs aktuell gemachte Satellitenbild, und da sehr schön zu sehen, unter welcher dichten Wolkendecke wir dank Rosi liegen. Bei folgenden frisch gemessenen Temperaturen beginnt dieser Dienstag heute Morgen mit 10 Grad Celsius in Lüdenscheid, 21 meldet Görlitz. Und beim Blick aufs Wettergeschehen fangen wir im Norden an. Der äußerste Norden Richtung Sylt ist raus. Trocken, sonnige Momente, die wird's geben. Und ansonsten von der Ostseeküste bis ins Rheinland Schauer und Gewitter. Wie erwähnt, nicht alle wird's treffen in der Spitze, aber bis 10 Liter sind drin. Für die meisten bleibt's im einstelligen Bereich.

0: Bereich unter 5 Liter. Dann gibt es eine freundliche Passage, einmal von der Oder bis ins Rhein-Main-Gebiet. 4 bis 8 Stunden Sonnenschein. Und dann im Süden wird sich das im Tagesverlauf mehr und mehr Richtung Südosten konzentrieren. Der Südwesten sollte zum Nachmittag trocken sein. Höchste Temperaturen heute bis 22 Grad ganz im Osten, 15 an der Nordseeküste. Schauen wir auf die Aussichten für die kommenden 4 Tage. Sehen wir, wechselhaft und unbeständig geht es weiter. Zum Wochenende wird es ein bisschen wärmer. Höchste Temperaturen dann 16 bis 27 Grad. Soweit zum Murmawetter für den Moment. Wir genießen noch mal den Alpenblick, bevor da nichts zu sehen war, und kommen jetzt hier gemeinsam weiter. Gut in den Dienstag.
1: Danke, Benjamin, und schönen guten Morgen nochmal an Sie.
2: Guten Morgen. Wir starten im Nahen und Mittleren Osten. Das Drohen zwischen Iran und Israel, das geht weiter. Die gegenseitigen Angriffe, aber die haben beide Seiten jetzt offenbar auch auf Druck des US-Präsidenten nach der Eskalation gestern erstmal eingestellt.
1: Und der iranische Botschafter bei der UN hat gesagt, bis Ende Juni könne sogar ein Abschluss bei den Friedensgesprächen zwischen USA und Iran gelingen. Dazu fragen wir nach bei unserer Korrespondentin Phoebe Gar in Teheran. Schönen guten Morgen, Phoebe. Iran und Israel, die haben offenbar jetzt erst einmal die Angriffe eingestellt. Was hörst du? Wie ist die aktuelle Lage?
3: Ja, die Nacht ist hier tatsächlich ruhig geblieben, zumindest was gegenseitige Angriffe aus Iran und Israel angeht. Die iranischen Nachrichtenseiten, die werden heute dominiert von Berichten über besonders viel Regen in manchen Provinzen des Landes und über einen US-Militärhubschrauber, der aus bislang ungeklärten Gründen gestern abgestürzt ist in der Straße von Hormuz oder nahe der Straße von Hormuz. Die große Frage ist jetzt, was macht die mit Iran verbündete Terrormiliz Hisbollah? Die fühlt sich ja bekanntermaßen nicht gebunden an die theoretisch geltende Waffenruhe zwischen Israel und dem Libanon. Und gestern war hier in den regimenahen Staatsmedien eben zu lesen, dass es mehrere Angriffe der Hisbollah auf israelische Stellungen gegeben habe. Die große Frage ist jetzt, wie lange lässt Israel sich das gefallen, bevor es dann wieder verstärkt gegen die Hisbollah im Südlibanon vorgeht und dann seinerseits wieder eine militärische Reaktion aus dem Iran riskiert?
1: US-Präsident Trump hatte ja offenbar interveniert, damit die Angriffe jetzt eingestellt werden. Wie weit sind denn die Gespräche eigentlich zwischen USA und Iran? Also den UN-Botschafter haben wir gehört, aber was ist da dran?
3: Ja, Trump hat ja wohl gestern Abend auch behauptet, dass er nur noch 2 Wochen davon entfernt sei, einen kompletten Sieg über Iran bekannt geben zu können und dass die iranischen Verhandler bereit seien, alles zu geben. Das sieht man hier in Teheran naturgemäß ganz anders. Erstens sieht das Regime sich selbst als Sieger dieses Krieges und zweitens hat zum Beispiel der Sprecher des iranischen Außenministeriums, auf dessen Pressekonferenz wir gestern waren, nochmal unterstrichen, dass die Islamische Republik zum derzeitigen Zeitpunkt gar nicht bereit ist, zum Beispiel über sein Atomprogramm zu sprechen. Dabei war das, die Abschaffung des Atomprogramms, ja eines der erklärten Kriegsziele von Trump. Jetzt gehe es aber nur darum, den Krieg zu beenden, so der Sprecher des Außenministers. Der Parlamentssprecher Halibaf wiederum, der die iranische Verhandlungsdelegation leitet, der postete gestern, dass militärische Aktionen und Diplomatie nebeneinander bestehen könnten, dass beides zu seiner Zeit passiere. Und damit impliziert er ja auch, dass Teheran der Meinung ist, entscheiden zu können, was dann wann passiert.
1: Live aus Teheran, Phoebe Gar. Vielen Dank für die Einschätzung.
2: Ja, die Begrüßung, die fiel herzlich aus, als der chinesische Staatschef Xi von Nordkoreas Machthaber Kim Jong-un gestern zum Staatsbesuch empfangen wurde, zeigen zumindest die verbreiteten Bilder der staatlichen Nachrichtenagentur.
1: Ja, und auch verbal gibt man sich ja sehr eng. Zitat, egal wie sich die internationale Lage verändert, man werde China immer an der traditionellen Freundschaft festhalten, so beteuert es Xi. Und über den demonstrativen Schulterschluss berichtet jetzt Miriam Steinmann.
4: Vor allem, wenn es dunkel wird, ist in der Grenzstadt Dandong leicht zu erkennen, auf welcher Seite China liegt und auf welcher Nordkorea. Die Chinesen kommen hierher, um auf der anderen Seite des Flusses einen Blick in das abgeschottete Land zu erhaschen. Oder um im Souvenirshop einzukaufen, zum Beispiel Schnapsflaschen in Handgranatenform. Auch die Brücke vor der Tür erinnert an den Koreakrieg der 50er Jahre. Von amerikanischen Bomben zerstört, ist sie heute Pilgerort, auch für chinesische Patrioten. Es ist sehr bewegend, besonders für mich als Mitglied der Kommunistischen Partei. Jeder Chinese sollte hierher kommen und das anschauen. Ebenso patriotisch sind die Bilder, die aus Pyongyang veröffentlicht werden. Nach 7 Jahren empfängt Nordkorea den mächtigen Bruder China wieder auf großer Bühne. Es ist die erste Auslandsreise von Chinas Staats- und Parteichef Xi Jinping in diesem Jahr. Er will seinen Einfluss auf Nordkorea sichern, in erster Linie als Gegengewicht zu Russland. Denn seit Putins Angriff auf die Ukraine ist das Verhältnis zwischen Russland und Nordkorea sehr viel enger geworden. Nordkorea unterstützt den Krieg mit Waffen und Soldaten und bekommt dafür Devisen und Technologie. Das bringt das eigentlich isolierte Nordkorea in eine komfortablere Ausgangssituation für Verhandlungen mit Peking.
5: Dass Russland diesen Krieg auch gewinnt, das ist im Interesse von China. China hat allerdings kein Interesse daran an einem zu starken Nordkorea. Und es hat kein Interesse daran an einem Nordkorea, das zu unabhängig wird.
4: Peking will, dass Nordkorea weiter wirtschaftlich abhängig bleibt von China und will außerdem ein stabiles Nordkorea als Pufferzone gegen Südkorea, wo US-Truppen stationiert sind, die Peking auf keinen Fall näher an seiner Grenze haben möchte. Über die Brücke in Dandong bringen Lkw und Züge Waren von einem Land ins andere. Auch ein Passagierzug fährt seit 3 Monaten wieder von Peking nach Pyongyang. An Bord sehr wenige Menschen, die eine Ausnahmegenehmigung haben, um in das fast vollständig abgeriegelte Nordkorea einzureisen.
2: Ich freue mich, wir haben Kerstin Münstermann zu Gast von der Rheinischen Post. Einen schönen guten Morgen.
6: Guten Morgen.
2: Wir beginnen mit dem Handelsblatt, lesen: FCAS Kampfjet ist endgültig gescheitert. Was sagen Sie dazu?
6: Ja, eine deutsch-französische Bruchlandung. Ich glaube, hier kann man das Bild mal nehmen. In Berlin hatte man das Projekt schon lange beerdigt. Deswegen ist es jetzt ganz gut, dass es auch mal öffentlich wurde. Aber es ist schon ein Rückschlag für ganz Europa, für die Idee, dass man selber resilient ist, dass man verteidigungsfähig ist ohne die Amerikaner. Und deswegen, ja, das wird Auswirkungen auch auf die NATO haben.
2: Und landen jetzt in Ihrem Blatt. Es gibt ja jetzt gerade viele Vorschläge in Richtung Reformgipfel, der morgen Abend im Kanzleramt startet. Bei Ihnen lesen wir mutige Vorschläge für die Witwenrente.
6: Ja, das ist aus der Rentenkommission, die derzeit ja auch tagt, ein bisschen herausgeschwappt. Und meine Kollegin hat das eingeordnet. Man schlägt vor, die Witwenrente abzuschaffen. Wichtig dabei ist aber immer, das gilt langfristig und nicht für bestehende Rentner. Also da muss sich jetzt keiner Sorgen machen, aber das System muss man verändern. Da stimme ich ihr zu.
2: Einen anderen Vorschlag hat die DGB-Chefin gemacht, Fahimi. Die schlägt vor, die Betriebsrente auszuweiten oder fordert, nicht schlägt das nicht vor, sondern fordert es. Und dazu bei Zeit Online: Lars Klingbeil unterstützt verpflichtende Betriebsrente. Das hat er bei den Kollegen der ARD gesagt. Birgt das Sprengstoff?
6: Ja, das birgt Sprengstoff. Ist interessant. Morgen Abend ist ja dieser Koalitionsausschuss mit den Sozialpartnern und davor stecken so alle ihre Claims ein bisschen ab. Die DGB-Chefin ist immer sehr vehement, geht sehr weit und will da die Arbeitgeber in die Pflicht holen. Lars Klingbeil hat das so ein bisschen runtergedimmt, aber es ist schon klar, da läuft am Ende Union gegen SPD, Gewerkschaften gegen Arbeitgeber. Das wird schwer.
2: Ja, und die CDU hat sich da auch schon zu positioniert. Vom Deutschlandfunk haben wir heute Morgen das vernommen. Nun Ende Juni, Fragezeichen. Irans Botschafter hofft auf Einigung mit den USA bis dahin. Zuvor gab es ja gegenseitigen Beschuss. Dann hat Trump wieder Druck gemacht und jetzt ist Schweigen erstmal die Waffen. Wie gucken Sie auf diesen Konflikt?
6: Ja, alle hoffen, aber man sieht, es ist schwerer, einen Krieg zu beenden, als zu beginnen. Das muss Donald Trump erfahren. Das muss aber vor allem die Bevölkerung dort erfahren. Das müssen wir alle erfahren. Straße von Hormuz weiter dicht. Das ist sehr fragil und ich weiß nicht, ob dieses neue Datum irgendeine Aussagekraft hat.
2: Sind Sie Fußballfan?
6: Total.
2: Nicht alle sind im Fußballfieber und ja. Das hat Gründe. Und dazu gibt es eine Karikatur in der Süddeutschen Zeitung. Da können wir mal drauf schauen. Ein Mann sieht also ein zu verkaufen Schild auf dem Grundstück seines Nachbarn und fragt: Du verkaufst Omas Häuschen für einen Platz im Pflegeheim? Und die Antwort lautet: Nee, für einen Platz im Stadion.
6: Ja, das ist sehr wahr. Die Ticketpreise sind überteuert. USA, Einreiserestriktionen, die FIFA, Showveranstaltung. Es wird einem echt schwer gemacht. Aber ich habe jetzt angefangen, Tipprunden zu machen mit Kollegen. Ich sammle Klebebildchen hin und her, habe mir für den Sonntag nichts vorgenommen, guck mit Nachbarn in der Garage. Irgendwie muss man das Feuer in sich selber brennen lassen.
2: Ja, man muss die Romantik hochhalten, die Fußballromantik.
6: Ja, ich freue mich.
2: Kerstin Münzermann tut das auch. Und ich mache das ehrlicherweise gesagt auch. Dankeschön, Frau Münzermann, sehr für die Kommentierung der heutigen Schlagzeilen.
1: Ja, mit dem Fußballfeuer geht's weiter. Am Donnerstag ist es soweit. Die Fußball-WM wird angepfiffen. Und dieses Mal allerdings, das haben wir eben schon gehört, unter erschwerten Bedingungen, auch für die Zuschauenden. Wegen der Zeitverschiebung finden beispielsweise bei uns in Deutschland viele Spiele erst spät am Abend oder sogar in der Nacht statt. Und was das dann heißt für so eine Fußballparty zu Hause, was müssen Nachbarn, Arbeitgeber und vielleicht auch man selber aushalten und was muss man beachten, dem ist Anja Heide nachgegangen.
7: Tor! Na, das kann ja heiter werden.
8: Nach 22 Uhr gilt dann eben die Nachtruhe. Das heißt, Grillen wäre theoretisch noch denkbar. Natürlich mit Freunden oder mit Familie dann dort zu sitzen, dann müsste man quasi einen Flüsterton beziehungsweise 40 Dezibel, kann man sich vorstellen, ist ungefähr so ein Staubsauger, so aus einem Meter Entfernung. Das wäre das Maximale, was noch erlaubt wäre.
7: Dieser Dezibelwert gilt im Außenbereich von Wohngebieten. Im Innenraum sind bei Nachtruhe sogar nur 25 Dezibel erlaubt. Und angemessener Jubel heißt nicht, im Trainermodus die ganze Zeit am Seitenrand zu schreien. Ja, ja, ja. Ein Verstoß gegen die Werte aus dem Lärmschutzgesetz gilt übrigens als Ordnungswidrigkeit und kann mit bis zu 50.000 Euro Strafe geahndet werden. Wir empfehlen deshalb geräuscharme Fanartikel wie Puschel oder Fähnchen.
9: Am einfachsten ist es also, zum Public Viewing zu gehen.
7: Denn für öffentliche Veranstaltungen gibt es gute Nachrichten.
8: Jetzt wurde eben durch die Bundesregierung quasi diese Lärmschutzverordnung erlassen. Die ist sozusagen ermöglicht, also eine Ausnahme von der Regel, dass eben ab 22 Uhr dann eben diese außerhalb von Räumen quasi 40 Dezibel einzuhalten sind. Also gibt den Behörden die Möglichkeit, davon Ausnahmen zu machen, um das Public Viewing quasi für Gruppen oder in Gaststätten zu ermöglichen.
7: Diese Ausnahme gilt bis zum 31. Juli und jede Stadt oder Kommune kann sie nach eigenem Gusto regeln, aber eben nur für öffentliche Veranstaltungen. Deutschlandspiele dürfen dabei immer bis zum Schluss gezeigt werden, alle anderen Partien bis zum Ende, wenn sie bis 22 Uhr angepfiffen wurden. Und die Nachtspiele?
10: Da ist auch der Plan, die zu zeigen, gucken, wie der Ansturm ist. Gerade so das 0-Uhr-Spiel mit Brasilien zum Beispiel, wollen wir gucken, ob die Leute kommen.
11: Wenn jetzt eine Gruppe von 30, 40 Leuten oder 50 anfragt, wir wollen gerne ein Spiel um 4 Uhr nachts sehen, dann gucken wir, ob im Team jemand Lust hat, diese Schicht zu machen.
7: Und kennen Sie das alte Sprichwort, nach dem Spiel ist vor der Arbeit? Nein, es gibt keine Ausnahmegenehmigungen für lange WM-Nächte. Aber reden Sie doch mal mit Ihrem Chef.
8: Zum Beispiel ist es möglich, dass man sagt, man nutzt die Gleitzeitregelung, wenn es sowas vom Arbeitgeber gibt. Andernfalls wäre es eben möglich, sämtliche Individualabsprachen zu treffen. Allerdings muss das natürlich im Zweifel sogar vom Betriebsrat, wenn es dann einen gibt in den Unternehmen, genehmigt werden.
7: Findet man keinen Kompromiss, dann gilt, Sie müssen ja nur 5,5 Wochen Überlebensstrategien fürs Büro finden, bis Deutschland endlich wieder Weltmeister geworden ist. Träumen darf man ja noch.
2: Unsere Anja.
1: Ja, träumen dürfen wir alle. Ne? Mal gucken, wie weit es die deutsche Mannschaft schafft. So, jetzt gehen wir zur Szene. Die hat Kerstin Ligenzer. Und da ist ein Disney-Kinderstar, der es versucht, sich auch noch mal anders aktiv zu werden und vor allen Dingen professionell erfolgreich zu werden.
2: Drachen spielen auch eine Rolle in der Szene. Und hier ist sie. Bitteschön.
12: Olivia Rodrigo ist erst 23 und ein waschechter Popstar. Bekannt geworden als Kinderstar im Disney-System, heute versucht sie sich mit ihrer Musik zu emanzipieren. Ich fühle mich genau wie 23, ich merke mein Alter total, ich lerne die ganze Zeit dazu und entdecke Neues. 3 Grammys sahen sie schon für ihr Debüt 2021 ab. Und auch auf ihrem 3. Album wagt die US-Amerikanerin jetzt Neues, beispielsweise einen Song mit ihrem Vorbild Robert Smith von The Cure.
13: I think I look Ich liebe New Wave, diese Melancholie von The Cure. Ich habe mich beim Album machen da echt nochmal neu verliebt. Ich finde, bei Drop Dead hört man das am deutlichsten. Ja, klingt auch cool nach 80er, der neue alte Sound. Es ist ein echter Serienhype, wenn Fans verkleidet als Charaktere am roten Teppich stehen. Am Abend feierte die dritte Staffel von House of the Dragon in London Premiere.
14: Sie wird bestimmt scheitern. Und wir errichten unseren eigenen Thron.
13: Die Serie spielt rund 200 Jahre vor The Game of Thrones. Und worum geht es in der neuen Staffel genau? Um große, brutale, blutige Kämpfe und fette Familienkonflikte. Ab Ende Juni wissen Drachenfans dann auf jeden Fall mehr. Das kann passieren, wenn man sein Kind schon mit 6 Jahren zum Klavierunterricht zwingt. Zuerst machte Georg Gustav Musik in der Schulband und im Chor. Jetzt ist der 23-jährige Wiener in der Welt der melancholischen Popmusik angekommen.
15: Von der Schultüte zum letzten Zeugnis, das ging alles ohne dich.
13: Nichts mehr da, heißt seine erste EP. Die Songs drehen sich um Liebe, Verlust und Entfremdung, poetisch und persönlich. Und für die Zukunft hat der Musiker einen ganz konkreten Traum.
16: Irgendwann vor auch nur 200, 300 Leuten stehen und die können, sind alle textsicher bei irgendeinem Song von einem und du hältst uns das Mikrofon hin und bist so, macht ihr euer Ding, what the fuck, so.
1: Ja, da war ganz viel Musik. Stellt sich die Frage, was ist denn deine Fußballmusik eigentlich, Mitri?
2: Fußballmusik?
1: Naja, Shakira ist ja irgendwie wieder am Start.
2: Da bin ich raus. Lass uns lieber über WM-Geheimtipps reden, weil jeder hat ja immer die Großen auf dem Zettel. Wer ist dein WM-Geheimtipp?
1: Also ich habe selbst ja nicht so die Ahnung, aber was ich dachte, Niederlande vielleicht.
2: Oh ja, das sagen tatsächlich viele. Ich sage auch, mein WM-Geheimtipp ist Österreich und auch ein bisschen Türkei. Und damit in die WM-Arena zu Lena und deiner.
17: Also ich hätte jetzt gesagt Marokko, aber gilt es noch als Geheimtipp? Ich weiß es nicht.
2: Doch, absolut.
1: Das ist ein echter Geheimtipp, würde ich sagen. Ja,
17: klar. Naja, Marokko ist mein Geheimtipp. Okay. Und damit darf ich Sie zu Hause sehr herzlich begrüßen in unserer WM-Arena. Und vor allem darf ich die Menschen hier begrüßen. Guten Morgen, WM-Arena. Schön, dass Sie da sind. Schon gut gefüllt heute Morgen. Und im Sport schauen wir jetzt natürlich auf die deutsche Nationalmannschaft.
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17: Denn jetzt ist sie da. Die deutsche Fußballnationalmannschaft ist gestern in Winston-Salem in North Carolina angekommen. Dort ist ihr sogenanntes Basecamp, also ihr WM-Quartier, wo sich dann Neuer, Tah und Co. auf die Spiele eben vorbereiten. Und gestern hat es dann auch gleich das erste Training vor Ort und vor heimischem Publikum gegeben.
19: Da bekommen die Kleinen ganz große Augen und das Warten, das hat sich auf jeden Fall gelohnt. Das erste Training der Nationalmannschaft in Winston-Salem im DFB-WM-Quartier und 3000 Fans dürfen mit dabei sein. Das macht nicht nur gute Laune, sondern auch richtig Lust auf das große Ziel.
20: Ich hoffe, dass jeder, der hier ist, dass er Weltmeister werden möchte, aber das bringt uns auf dem Weg dorthin nicht viel, wenn wir das nur möchten, sondern wir müssen jetzt was tun, um Spiele zu gewinnen und damit sollten wir anfangen.
19: Und um dieses große Ziel zu erreichen, sollte natürlich alles möglichst reibungslos vonstatten gehen, denn wie schnell kann es mal klemmen, so wie hier nach der Landung die Tür. DFB-Team im Flieger gefangen, das wär's ja noch, aber Entwarnung, alles halb so schlimm. Alle da mit Gepäck und guter Laune und ganz viel Vorfreude aufs Mannschaftsquartier.
21: Wir haben ein Hotel ganz für uns. Wir haben eine tolle Anlage, wo wir trainieren können mit 3 Plätzen. Ganz tollen Facilities und können uns gut vorbereiten.
19: Zuletzt hat es ja mit der deutschen WM-Quartierwahl 2-mal stimmungsmäßig nicht so ganz hingehauen. Aber diesmal in North Carolina, da strahlt nicht nur die Sonne, da scheint es wirklich keinen Grund für schlechte Laune zu geben. Und dann erinnert das DFB Basecamp architektonisch auch noch ein bisschen an eine Burg. Und das ist ja für Abwehr und Verteidigung auch eine ganz schöne Symbolik. Könnte also echt gut passen.
21: Am Ende sind die Spiele schon immer wichtiger, aber es ist immer eine Gesamtgemengelage. Wenn du dich wohlfühlst und dich gut vorbereiten kannst, ist die Wahrscheinlichkeit für gute Spiele auch höher. Und wenn du gute Spiele ablieferst, ist auch die Wahrscheinlichkeit für guten Erfolg höher.
19: Das ist ja mal eine argumentative Kausalkette, die es in sich hat. Vereinfacht könnte man natürlich auch sagen, gute Laune, gute Leistungen.
17: 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Einmal im Jahr berichtet die nationale Anti-Doping-Agentur über ihre Erkenntnisse im deutschen Sport, über Tests und Dopingvergehen. Und heute kommt der Jahresbericht für 2025 raus. Und darüber kann ich jetzt sprechen mit NADA-Vorstand Lars Morzifer. Guten Morgen.
0: Guten Morgen.
17: Herr Morzifer, Sie veröffentlichen keine Namen von möglichen Dopingvergehern, aber wir können über Zahlen sprechen. Wie viele deutsche Sportlerinnen und Sportler haben denn im vergangenen Jahr unerlaubte Mittel genommen?
0: Naja, zum einen freuen wir uns darüber, dass wir im Jahre 2025 und jetzt auch 2026 viele Dopingkontrollen durchführen konnten, viele Aufklärungsmaßnahmen, Workshops durchführen konnten. Über 12.000 Proben konnten wir bei Großevents wie zum Beispiel den World University Games machen oder auch im Vorfeld zu den Olympischen Spielen in Milano.
17: Und wie viele waren positiv?
0: Ja, wir haben knapp 80 Sachverhalte ermittelt, die dann tatsächlich auch durch verschiedenste Maßnahmen zu Dopingverstößen führten und auch sanktioniert wurden.
17: Was ja auch sanktioniert wird, ist, wenn man Tests verpasst, gerade wenn man 3 Tests innerhalb von 12 Monaten verpasst. Und da gab es jetzt in den letzten Tagen einen recht prominenten Fall. Die Fußballerin Laura Freigang von Eintracht Frankfurt hat mutmaßlich 3 Tests verpasst. Interessanterweise, den Namen nennen Sie auch öffentlich. Wie blicken Sie auf dieses Prozedere?
0: Naja, das Thema der sogenannten Whereabouts, der Meldepflichten, ist Teil des Dopingkontrollsystems. Athletinnen und Athleten, die einem Testpool zugehörig sind, müssen sich regelmäßig melden, damit wir unangekündigt außerhalb des Wettkampfs, also im Training, testen können. Und dafür ist es essentiell wichtig, dass die Athletinnen und Athleten da auch die Regeln einhalten, mitspielen. Wenn Sie das nicht tun, haben Sie ein abgestuftes System. Also Sie haben sogenannte 3 gelbe Karten, die Sie entsprechend bekommen können. Aber wenn das in 12 Monaten eben zusammenkommt, dann ist es eben auch ein Dopingverstoß, der geahndet werden kann.
17: Das muss jetzt noch geklärt werden. Laura Freigang selbst spricht von Missverständnissen. Das wird jetzt aufgearbeitet. Wenn wir mal auf den Weltsport schauen, dann fällt auf, dass IOC-Präsidentin Kirsty Coventry offensichtlich daran arbeitet, dass russische und belarussische Athletinnen und Athleten wieder im Weltsport teilnehmen dürfen. Beim Weltschwimmverband ist das schon der Fall, da sind alle Sanktionen aufgehoben. Muss man natürlich politisch diskutieren, aber das hat natürlich auch eine Relevanz im Anti-Doping-Kampf, oder?
0: Absolut, aus Anti-Doping-Sicht sehen wir das natürlich kritisch, wenn Athletinnen und Athleten aus einem System kommen, die nicht durchgehend Tests zugeführt werden. Das heißt also, es muss ein valides Doping-Kontrollsystem da sein, es muss unabhängig getestet werden und wenn das bei Ländern, unabhängig davon, ob das Russland oder auch andere Länder, wenn das nicht gewährleistet ist, sehen wir das aus der Anti-Doping-Sicht sehr kritisch.
17: Was Sie auch kritisch sehen, lassen Sie uns noch einmal auf die Enhanced Games schauen. Das waren Wettkämpfe im Mai in Las Vegas, bei denen Doping ausdrücklich erwünscht war, um eben zu sehen, was kann der menschliche Körper. Weltrekorde waren gewollt, es gab aber nur einen einzigen. Wenn gedopt nur ein Weltrekord zustande kommt, was sagt uns das über den vermeintlich sauberen Sport?
0: Also die gesamte Idee der Enhanced Games finden wir falsch. Das ist jetzt komplett völlig falsche Ideale für den sauberen Sport, für alles das, wo wir einstehen, für die Integrität des sauberen Wettbewerbs, für Kinder, Jugendliche, die Sport betreiben wollen. Und vor allen Dingen in Deutschland ist nochmal zu erwähnen, dass auch der Gesundheitsschutz ein ganz extremer Punkt ist. Wir diskutieren immer noch über die Entschädigung von DDR-Dopingopfern, die massive Schädigungen durch Zwangsdoping erhalten haben. Und dementsprechend ist eine solche Veranstaltung, die auf Doping im verharmlosesten Sinne setzt, absolut falsch.
17: Ich glaube, man kann sagen, glücklicherweise war das medial kein Erfolg, diese Enhanced Games. Lars Morzifer, vielen Dank für den Besuch heute Morgen und für so einen Querschnitt mal durch das Thema Anti-Doping. Heute der Jahresbericht, da werden dann alle Zahlen veröffentlicht. Und das war's für den Moment vom Sport und hier aus der WM-Arena.
18: 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Heute im Studio Miriam Meinhardt und Mitri Sirin.
1: Und wir wünschen Ihnen einen wunderschönen guten Morgen an diesem Dienstag.
2: Und haben diese Themen heute für Sie.
1: Suche nach Konsens, hohe Erwartungen an den Gipfel im Kanzleramt.
2: Aus für Kampfjet. Deutschland und Frankreich beenden gemeinsames Militärprojekt.
1: Und Torjubel kontra Nachtruhe, was Fußballfans während der WM beachten sollten.
2: Den Reformgipfel haben wir gerade angesprochen in unserer Themenübersicht. Und dazu haben wir gesprochen und werden sprechen mit dem ersten parlamentarischen Geschäftsführer der SPD-Fraktion, Dirk Wiese. Haben wir darüber gesprochen. Er sagt, wir müssen im Gespräch bleiben. Und er ist zuversichtlich, dass sie da bis zur Sommerpause was hinbekommen und das dann danach sozusagen in Gesetze gießen können. Sind wir mal sehr gespannt. Und was Jörg Dietrich vom Reformgipfel morgen im Bundeskanzleramt erwartet, der Präsident des Zentralverbandes des Deutschen Handwerks, fragen wir gleich im Top-Thema. Und in WM-Stimmung lassen wir uns bringen. Vielleicht klappt es, vielleicht nicht. Doch, ich denke schon eher logischerweise, weil Katrin Müller-Hohenstein ist die Sportinstanz hier in Deutschland, zumindest im zweiten deutschen Fernsehen. Und viele kennen sie, viele lieben sie und wir auch und freuen uns auf sie als Gast.
1: Und du bist ja schon total in WM-Stimmung, seien wir mal ehrlich.
2: Ja, ich freue mich.
1: Wir freuen uns im Grunde alle schon. Und jetzt bringt uns Maya Weber auf den aktuellen Stand. Die hat heute express die Nachrichten für uns.
2: Guten Morgen, Maya.
1: Guten Morgen nochmal.
3: Guten Morgen nach Berlin und guten Morgen, liebe Zuschauerinnen und Zuschauer. Im Krieg in Nahost hoffen Iran und die USA auf eine Einigung bis Ende Juni. Das sagte Irans UN-Botschafter in New York. Am Sonntag hatte Iran zum ersten Mal seit April Raketen auf Israel abgefeuert. Auch die von Iran unterstützte Houthi-Miliz beteiligte sich an den Angriffen. Israel antwortete mit Gegenschlägen. Gestern stellten beide Seiten die Kampfhandlungen wieder ein, drohten jedoch, auf jegliche Angriffe der Gegenseite zu reagieren. Eine Woche vor dem G7-Gipfel in Frankreich hat der ukrainische Präsident Zelensky mit den US-Unterhändlern Witkoff und Kushner telefoniert. Ziel sei es, die Diplomatie wieder zu beleben, um den Krieg zu beenden, so Zelensky. Durch jüngste russische Drohnenangriffe kamen in Saporizhia mindestens 2 Menschen ums Leben. In Kharkiv wurden nach Angaben des dortigen Gouverneurs 3 Menschen getötet. Bei seinem Staatsbesuch in Nordkorea hat Chinas Präsident Xi Machthaber Kim Jong-un weitere Unterstützung zugesichert. Außerdem stellte er dem international isolierten Land eine engere Zusammenarbeit in Wirtschaft, Handel und Wissenschaft in Aussicht. China gilt als wichtigster politischer und wirtschaftlicher Partner Nordkoreas. Am Freitag tritt die europäische Asylreform GEAS in Kraft. Die SPD pocht nun darauf, schrittweise die Grenzkontrollen innerhalb der EU aufzuheben. Das sagte der innenpolitische Sprecher der SPD-Fraktion Fiedler der Mediengruppe Bayern. Der Union ist das zu früh. Man müsse abwarten, ob Länder wie Italien und Griechenland sich an die Regeln hielten, so der CDU-Innenpolitiker Thom im selben Medium. Auf den Philippinen ist die Zahl der Todesopfer nach dem schweren Erdbeben auf mindestens 37 gestiegen. Mehr als 480 Menschen wurden verletzt. Die Behörden befürchten, dass die Opferzahlen vor allem im besonders betroffenen General Santos City weiter steigen werden. Unter den Trümmern könnten weitere Menschen verschüttet sein. Der frühere UEFA-Präsident Michel Platini hat Strafanzeige gegen FIFA-Präsident Gianni Infantino gestellt. Der 70-Jährige wirft Infantino unter anderem falsche Anschuldigungen vor und spricht von einer Verschwörung, um seine Wahl zum FIFA-Präsidenten zu verhindern. Nach einer Anklage wegen Betrugs gegen Platini war 2016 Infantino an die Spitze des Fußballweltverbandes aufgestiegen. Platini wurde im vergangenen Jahr freigesprochen. Das war's von uns aus der Nachrichtenredaktion. Jetzt hat Benjamin Stöwe das Wetter für Sie und erklärt, wie das wird. Wir melden uns in einer halben Stunde wieder. Bis später. Tschüss.
5: Und nicht nur was wird, sondern auch was war, was ist und was sein wird. Und damit vielen Dank, Maya. Und guten Morgen, liebe Zuschauerinnen und Zuschauer. Herzlich willkommen zum MoMA Wetter. Es ist der Tiefdruckeinfluss, der unser Wettergeschehen prägt. Und wir schauen uns das mal an, mit Hilfe des Satellitenfilms sehr eindeutig auszumachen. Das steuernde Tiefdruckgebiet sitzt bei Island. Und das treibt jetzt ein kleineres Tief weiter über Norwegen Richtung Norden. Wir bekommen dessen Kaltfront ab. Und wie sich das auswirkt, kann man auf dem Satellitenfilm schon sehr eindrücklich erahnen. Auf diesem Satellitenbild aber noch besser sehen. Da liegen viele dichte Wolken überm Land. In der vergangenen Nacht in der Spitze gab es teilweise bis 10, 15 Liter Regen auf den Quadratmeter. Für die meisten von uns war es aber im einstelligen Liter-Niederschlagsbereich. Das gilt teilweise auch für die Temperaturen. Heute Morgen geht es aber los in der Spitze mit 10 Grad in Lüdenscheid. 21 meldet im Moment Görlitz. Und der Vorschaufilm für den Tag zeigt uns, aus diesen Wolken kommt natürlich Regen. Auch das bewegt sich im Bereich in der Spitze um 10 Liter auf den Quadratmeter. Vor allem Richtung Alpenrand im Südosten stellt sich eine Dauerregensituation ein, die uns da bis zum Donnerstag etwa begleiten wird. Aufsummiert dann bis 60 Liter teilweise auf den Quadratmeter. Und dann bleibt es tagsüber eben bei einstelligen Höchstwerten. Ansonsten heute im Norden nicht nur Schauer und Gewitter unterwegs, sondern auch ordentlich Wind in Böen. Bis 70 Kilometer pro Stunde sind drin. Freundlicher ist es vom Oderland bis ins Rhein-Main-Gebiet. 4 bis 8 Stunden Sonnenschein bei höchsten Temperaturen heute. 15 Grad an der Nordseeküste, 22 Grad an Oder und Neiße. Und damit sind wir beim Blick auf die Aussichten für die kommenden 4 Tage. Unbeständig und wechselhaft geht's weiter. Zum Wochenende wird's eine Idee wärmer. 16 bis 27 Grad. Soweit zum Murmelwetter für den Moment. Was jetzt kommt und wird, das sagen Ihnen Miriam und Mitri. Kommen Sie mit den beiden gut rein in diesen Dienstag.
2: Dann sagen wir danke, Benjamin, und um 7:45 von uns beiden schönen guten Morgen.
1: Morgen Abend um 7 super spannender Reformgipfel im Kanzleramt. Arbeitgeber, Gewerkschaften und Regierung suchen nach Antworten.
2: Ja, Antworten auf die quasi teuersten Fragen des Landes. Wie finanzieren wir künftig die Rente, Pflege und Gesundheit?
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2: Ja, eigentlich müsste sehr schnell geliefert werden. Und eigentlich sind sich quasi auch alle einig, dass sich was ändern muss. Nur beim Wieder gehen die Meinungen stark auseinander. Wer muss mehr bezahlen? Wer muss länger arbeiten? Wer auf was verzichten?
1: Der Druck ist jedenfalls enorm groß und der Mann, mit dem wir gleich sprechen, hat vor kurzem noch der Merz-Regierung mangelnden Reformwillen vorgeworfen. Gleich ist Handwerkspräsident Jörg Dietrich zugeschaltet. Vorher aber dröselt Ina Dont für uns mal auseinander, was für Reformen da eigentlich geplant sind.
6: Akribisch wird in großen und kleinen Runden der Mittwoch vorbereitet. Da wollen sich die Spitzen der Koalition mit Gewerkschaften und Arbeitgebern treffen. Die Erwartungen an die Regierung sind groß, dessen sind sich alle bewusst.
22: Es gibt Personen, die stark auf Verteilungskämpfe aus sind. Und es gibt Personen, die sehr stark darauf aus sind, das Wachstum dieses Land voranzubringen. Und wir glauben nicht, dass man das mit Verteilungskämpfen schafft. Und über diese Fragen muss man reden, wie wir die Wettbewerbsfähigkeit der deutschen Wirtschaft und des Standorts steigern. Und das, glaube ich, muss am Mittwoch im Mittelpunkt stehen.
6: Seit Monaten wird um die großen Reformen gerungen, um Steuern, Gesundheit wie Kranken- und Pflegeversicherung und Neuregelungen bei der Rente. Auf dem Weg dahin gehört Mut machen dazu. Und da zitiert der Kanzler dann auch schon mal Angela Merkel.
23: Wir schaffen das, wir können das schaffen, wenn wir alle zusammenstehen und wenn wir wieder ein bisschen mehr an uns selbst auch glauben.
24: Natürlich muss er vermitteln, dass wir das schaffen. Dazu gehört aber mehr als ein Abklatsch eines kurzen Slogans, für den Frau Merkel stand. Das ist die große Führungsaufgabe, vor der Friedrich Merz, vor der der Bundeskanzler jetzt steht. Er muss nicht nur die Bevölkerung, sondern seine Koalition auch davon überzeugen, dass das der richtige Weg nach vorne ist.
6: Die Wirtschaft macht Druck, will den Standort Deutschland sichern. Die Gewerkschaften sehen den Sozialstaat gefährdet. Lars Klingbeil appelliert gestern beim Landkreistag.
25: Wir müssen in der demokratischen Mitte dieses Landes zeigen, dass wir handlungsfähig sind. Dafür müssen wir jetzt Knoten durchschlagen.
6: Für Kanzler und Vizekanzler gilt es, Konsens zu erzeugen. Denn vom Gelingen des Reformprojekts könnte auch die Zukunft der Koalition abhängen.
24: Ich glaube schon, dass sie jetzt eng beieinander stehen. Vor allem für Lars Klingbeil ist das keine einfache Aufgabe, weil die SPD jetzt natürlich nach den vergangenen Landtagswahlen mit dem Rücken zur Wand steht und natürlich auch eigentlich zurück zu ihrem Markenkern möchte, aber es gilt jetzt erst das Land, dann die Partei. Und so wie ich die letzten Wochen Lars Klingbeil beobachtet habe, ist auch das, wofür er steht. Deswegen glaube ich, dass der Schulterschluss zwischen Vizekanzler und Kanzler jetzt ein engerer ist.
6: Beim Treffen am Mittwoch mit den Sozialpartnern wird sich zeigen, ob es gelingt, den großen Reformen ein kleines Stück näher zu kommen.
2: Aus Sachsen zugeschaltet ist Jörg Dittrich, der Präsident des Zentralverbandes des Deutschen Handwerks. Einen schönen guten Morgen.
7: Guten Morgen nach Berlin.
2: Kein schlüssiges Gesamtkonzept, unausgegoren, unabgestimmt. All das haben Sie zum Stil und Vorgehen der Regierung gesagt. Was erwarten Sie morgen konkret?
7: Es geht weniger darum, was ich erwarte. Es geht weniger darum, Erwartungsmanagement zu betreiben. Ich kann berichten, dass ich noch nie so viele Anrufe hatte, die Erwartung haben, dass etwas passiert. Und die Zergliederung in Einzelteile, in Rente, in Einkommenssteuer und Bürokratie funktioniert aus meiner Sicht nicht mehr, weil berechtigterweise immer dann Kritik an der Einzelmaßnahme kommt. Wir brauchen ein Gesamtpaket, das Richtung Wettbewerbsfähigkeit und Wachstum geht. Das ist die Erwartung der Beschäftigten und der Betriebe insgesamt.
2: Nun wird ja offenbar daran gearbeitet, aber trotzdem gibt es einzelne Teile, die für einige attraktiv sind. Betriebsrenten ausweiten ist zum Beispiel eine. Diese Forderung wird gerade vom DGB erhoben und vom Vizekanzler Klingbeil unterstützt, auch von Ihnen.
7: Ich glaube, dass wir morgen versuchen müssen, noch einmal zu definieren, was wollen wir eigentlich. Wir kommen immer wieder nur in die Frage, wie wir etwas finanzieren. Wir müssen wieder darüber sprechen, wovon wir es finanzieren wollen. Das heißt, ohne Wachstum, ohne Wettbewerbsfähigkeit brauchen wir nicht über zusätzliche Rententhemen sprechen. Es geht nicht mehr darum, wer es bezahlt, sondern wovon wir es bezahlen. Können wir uns einigen im Kanzleramt, dass es darum geht, Deutschland wieder wettbewerbsfähig zu machen? Das ist meine Frage.
2: Können Sie das ein bisschen konkreter machen? Wenn Sie eine Sache sofort durchsetzen könnten, Herr Dittrich, was wäre Ihre wichtigste Forderung?
7: Es liegen ganz viele Dinge auf dem Tisch. Und der Unterschied ist, dass ich immer zuerst frage, welcher Punkt würde die Wirtschaft wettbewerbsfähiger machen? Und da möchte ich ein Beispiel geben. Wenn wir die Lohnzusatzkosten von jetzt fast 43% im politischen Ziel wieder auf die 40% bringen würden, auf die, von dem, wo wir kommen, dann würde das 45 Milliarden Euro Entlastung bringen für Arbeitnehmer und Arbeitgeber. Und wenn wir dafür auch umfinanzieren müssen, wenn wir fragen müssen, wie finanzieren wir das, dann können wir über Einkommensteuerreformen sprechen. Aber zuerst muss doch die Frage stehen, was machen wir mit einer Einkommensteuerreform? Ja. Schaffen die Maßnahmen, die wir dort haben, Wettbewerbsfähigkeit und Wachstum?
2: Herr Dittrich, Sie fordern niedrigere Abgaben, mehr Entlastung, aber gleichzeitig, das sehen ja alle, steigen die Kosten. Müssen sich daran am Ende nicht auch die Unternehmen und die Arbeitenden beteiligen?
7: Die Betriebe und die Arbeitenden sind momentan die Leidtragenden, dass wir nicht eingreifen. Geschäftsmodelle und Arbeitsplätze sind in Gefahr und werden zu Tausenden abgebaut. Wenn wir nicht bereit sind, dort solidarisch hinzuschauen, dass diese Geschäftsmodelle existieren können, dass Menschen nicht arbeitslos werden, dann ist das nicht in Ordnung. Wir müssen uns zusammenraufen, alle miteinander, damit diese Arbeitsplätze erhalten werden und eine Zukunft haben.
2: Den Punkt haben Sie jetzt deutlich gemacht, Herr Dittrich. Schauen wir noch mal auf die Sozialbeiträge. Die steigen und werden wohl noch weiter steigen, nach allem, was man weiß. Gefährdet das inzwischen auch ganz konkret Arbeitsplätze im Handwerk?
7: Die Zahlen werden nicht genügend wahrgenommen. Auch das deutsche Handwerk hat in den letzten beiden Jahren um die 60.000 Arbeitsplätze pro Jahr verloren. Das sind nicht die großen Entlassungen. Das ist ein stilles Sterben, weil Betriebsinhaber, die Privathaften sagen, ehe ich mein ganzes Eigentum verliere, höre ich lieber auf. Wir brauchen diese Kapazitäten aber, vor allem dann, wenn Deutschland wieder wachsen sollte. Und wir müssen wachsen, um diese Verteilungskämpfe zwischen Rentnern, Arbeitslosen und den Leistungsträgern, um diese auszugleichen, um unsere Kultur zu finanzieren. Wir brauchen Wachstum. Und das haben wir nicht. Deswegen müssen wir alle Maßnahmen, die bisher gelaufen sind, können wir gern loben Richtung Politik. Ja. Aber jetzt muss der zweite Schritt kommen. Deutschland muss wieder wachsen.
2: Letzte Frage, Herr Dittrich. Die Regierung hat ja Entlastung, weniger Bürokratie, mehr Digitalisierung versprochen. Haben wir gestern auch mit dem Digitalminister im Morgenmagazin darüber gesprochen. Wie viel davon spüren Sie im Handwerk?
7: Noch zu wenig. Das ist der Punkt. Diese Maßnahmen möchte ich lobend erwähnen. Es sind große Pakete auf den Weg gebracht worden, gerade von Digitalminister Wildberger. Das müssen wir loben, aber es kommt noch nicht an. Und es gibt immer noch zu viele Maßnahmen, die gemacht werden, damit die Dokumentation stimmt und nicht damit ein Ergebnis in Ordnung ist. Der Handwerksmeister wird nicht bestraft, wenn er einen Fehler macht. Er wird bestraft, wenn die Dokumentation nicht da ist. Und das ist widersinnig. Wir müssen wieder hinschauen, dass der Zweck erfüllt wird und nicht, dass die Behörde eine Dokumentation vorfindet. Und wenn die nicht da ist, gibt es eine Strafe.
2: Sagt der Präsident des Zentralverbandes des Deutschen Handwerks, Jörg Dittrich. Dankeschön für Ihre Zeit heute Morgen.
7: Ich danke Ihnen.
1: Und wir blicken ins Ausland. Im Iran-Konflikt scheint eine erneute größere Eskalation zunächst abgewendet. Der Iran stellte seine Angriffe auf Israel gestern wieder ein. Wenig später kündigte auch Israels Ministerpräsident Netanyahu an, vorerst keine Ziele in Iran mehr anzugreifen. Medienberichten zufolge geschah das auf Druck von US-Präsident Trump. Den Kampf gegen die Hisbollah im Libanon will Netanyahu jedoch fortsetzen. Unsere Korrespondenten in Washington und Tel Aviv sehen bei Trump und Netanyahu unterschiedliche Motivationen.
8: Donald Trump will raus aus diesem Krieg wegen der Midterm-Elections in den USA und Netanyahu will rein zurück in den Krieg wegen der Wahlen, die er selbst in Israel ebenfalls im Herbst hat. Er hat bislang im Iran keines der Ziele erreicht, die er der israelischen Öffentlichkeit zu Beginn des Krieges Ende Februar versprochen hat. Das Regime in Teheran ist weiter an der Macht. Iran ist weiter in der Lage, Israel mit Raketen anzugreifen. Und dann ist da auch noch das hoch angereicherte Uran, das weiter in den Händen des Iranes und in Israel als große Bedrohung angesehen wird.
9: Man muss sehen, dass die Interessen von Netanyahu und Trump klar auseinandergehen. Netanyahu will den Krieg weiterführen. Er steht unter Druck, über Iran zu siegen. Trump dagegen will ein schnelles Ende des Konflikts. Er steht seinerseits innenpolitisch unter Druck. Seine Zustimmungsraten sind niedrig, die Zustimmung zum Krieg ist niedrig, die Preise sind zu hoch und das alles will er vor den Parlamentswahlen im November noch ändern und hat deswegen ein Interesse daran, dass Israel jetzt Verhandlungen mit Iran nicht gefährdet.
2: Europa will sich militärisch von den USA emanzipieren, aber ausgerechnet beim Vorzeigeprojekt scheitert die Zusammenarbeit. Deutschland und Frankreich beenden ihre gemeinsame Kampfjet-Arbeit an FCAS. Zu viel Streit über Macht, Geld und Zuständigkeiten.
1: Und Experten sagen, das schwächt Europa, auch wenn andere meinen, die Zukunft liege eher stärker bei Drohnen als bei teuren Kampfjets. Klar ist, während Russland aufrüstet und die USA sich neu ausrichten, bleibt die Frage, kann Europa überhaupt eigenständig verteidigungsfähig sein? Mehr von Thomas Walde.
10: Sie hatten sich gefeiert. Drei Verteidigungsministerinnen aus Deutschland, Frankreich und Spanien und ein Präsident wollten zeigen, Europa kann sich verteidigen. Doch dann kämpfte die Industrie um Anteile am Projekt. Es kommt zum offenen Streit. Wir können das. Sollen die Deutschen ruhig meckern? Wenn sie es alleine machen wollen, sollen sie doch. Ein neues Kampfflugzeug plus Drohnen plus eigener Cloud. Ein neues System der Systeme sollte es sein. 100 Milliarden Euro teuer, Europas größtes Rüstungsprojekt. Doch FCAS stürzt ab vor dem ersten Start. Nicht alle Firmen können miteinander zusammenarbeiten. Das ist das Problem, das wir haben. Zwei Herausforderungen. Die sicherheitspolitischen Rahmenbedingungen für das Projekt haben sich geändert und dass man Firmen braucht, die zusammenarbeiten können mit einer ähnlichen Arbeitsweise. Die Partner stritten darüber, wer welche Anteile bekommt und welche Patentrechte. Zudem wollten die Franzosen ein Flugzeug, das Atomwaffen tragen und auf einem Flugzeugträger wie der Charles de Gaulle landen kann. Die Deutschen wollten das nicht. Ein Projekt mit großer Fallhöhe, bei dem es auch darum ging, sich von den USA unabhängiger zu machen.
11: Europa muss schleunigst selbst handlungsfähig werden in der Verteidigung, die eigene Verteidigung organisieren. Und das bedeutet eben auch, dass sie ihre Verteidigungsindustrie integrieren müssen. und dass Berlin und Paris im Moment gerade nicht den politischen Willen aufbringen können, ihre Industrie dazu zu zwingen, das ist ein schlechtes Zeichen für unsere Souveränität.
10: Lange hatten Präsident Macron und Bundeskanzler Merz versucht, das Projekt zu retten, doch auch Fristverlängerungen nutzten am Ende nichts. Nun sagen Beteiligte, es werde auch künftig deutsch-französische Rüstungskooperationen geben. Die Verteidigungsminister beider Länder sollen dazu, so heißt es, eine Liste mit konkreten Projekten vorlegen.
1: Ja, von der Rüstungspolitik jetzt zum Fußball.
2: Ja, und wir schauen nach Mexiko. Wir haben heute Morgen in der Vorbereitung auf diese Sendung herausgefunden, dass Mexiko schon zweimal WM-Gastgeber war, nämlich von 1970 und 1986. Und haben uns gleichzeitig gefragt, wie kann das sein, dass nur 16 Jahre...
1: So nah aneinander,
2: ja,
1: ne?
2: Sehr nah aneinander. Jedenfalls ist Mexiko ein sehr fußballverrücktes Land.
1: Ja, und wie die Stimmung in Mexiko jetzt ist, kurz vor Start am Donnerstag, das weiß Christian Senn.
12: Wir sind unterwegs mit dem Bus zum letzten Testspiel der Mexikaner kurz vor der WM in Toluca mit dem Fanclub Corazón Azteca, das Herz der Azteken. Sie lieben den Fußball und große, laute Instrumente. Dario Junior hat seinen Vater Dario Senior überredet, auch mitzukommen. Heute tragen wir alle grün und wir sind stolz darauf. Ich feiere hier mit meinem Vater. Er ist 82 Jahre alt. Ich bewundere die Deutschen für ihr Frühstück. Ein ganzer Krug Bier. Wie machen sie das? Der Bus wird zur Bühne für die Musiker. Die Vorfreude auf die WM steigt. Mexiko ist eines der reichsten Länder, was Kultur und Traditionen angeht. Und diese Schönheit, unsere Gastronomie, die Freundlichkeit möchten wir mit allen teilen. Und wir wollen zeigen, wie wunderbar Mexiko ist. Mit seiner Box auf dem Rücken könnte Jair ein ganzes Stadion beschallen. Seinen Sombrero hat er schon zu den Fußball-WMs nach Deutschland, Russland und Katar getragen. Dort haben sich die Mexikaner als Feierbiester einen Namen gemacht. Jetzt also WM Nummer 4 für Jair im eigenen Land. Der Fußball helfe den Menschen, die Probleme des Alltags für eine kurze Zeit auszublenden. Überall auf der Welt gibt es politische Probleme. In den USA, in Europa und auch in Mexiko. Aber das hält die Mexikaner nicht davon ab, Spaß zu haben. Und auch trotz der Probleme werden die Touristen hier eine sehr gute Zeit haben. Mit ihrem Musikfanclub reisen sie zu den Spielen der Nationalmannschaft und sorgen für Stimmung. In der Fußballkneipe von Toluca machen sie eine kleine Pause. Für den Fanclub wird die WM-Party nur außerhalb der Stadien stattfinden. Keine Chance auf Tickets. Es war sehr hart. Es war noch schwieriger als in Katar. Da war das teuerste Ticket Mexiko gegen Argentinien für 20.000 Pesos, also ca. 1.000 Dollar. Aber jetzt sind die Preise nochmal ganz anders. Wir fragen nochmal nach bei Dario Senior und Junior. Der hat sich in Stimmung getrunken. Zeit für Fußballphilosophie. Fußball wird die Welt immer verändern. Fußball ist einfach Magie. Also kommt hierher und fühlt die Magie. Dass mehr Mexikaner Tickets für die Spiele bekommen, dafür hat die Magie nicht gereicht. Die Feierlaune im Land wird das aber nicht trüben.
1: Ja, und wir haben weiter Feierlaune. Und wir nehmen Sie jetzt mit in die WM-Arena im ZDF-Morgenmagazin.
2: Auf geht's.
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1: Hallo, schön, dass Sie alle da sind.
2: Schönen guten Morgen, herzlich willkommen.
1: Ja, wir freuen uns sehr, hier zu sein und wir übergeben jetzt an unsere Sportkollegin, denn was sollte man sonst machen? In der WM-Arena sind wir natürlich wegen Fußball.
2: Sind wir wegen Fußball und ich stelle gleich die pikante Frage, glaubst du an WM und Spielorakel, Lena? Gibt's ja immer zu jeder WM, Tintenfische, Kängurus, Esel werden in Zoos aufgesucht.
17: Also du fragst mich nicht, ob ich das Orakel bin, sondern du fragst, an welches Orakel ich glaube.
2: Genau, die Giraffe.
17: Also wir haben heute Morgen überlegt, ob Benjamin ja, unser MoMA-Orakel ja, sein könnte und alle fanden es eine gute Idee. Ja. Außer er selbst.
2: Warum nur?
17: Also wir können das die nächsten Tage im Sport hier nochmal genauer machen. Aber jetzt schauen wir erstmal auf die wirklich wichtigen Themen, nämlich auf die deutsche Fußballnationalmannschaft.
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17: Und damit Ihnen zu Hause natürlich einen schönen guten Morgen und auch schönen guten Morgen, liebe WM-Arena. Toll, dass Sie alle da sind. Ja, und die deutsche Fußballnationalmannschaft ist angekommen in ihrem Zuhause für die nächsten Wochen. Das sogenannte Basecamp in Winston-Salem in North Carolina wird Dreh- und Angelpunkt für die DFB-Auswahl sein. Julian Nagelsmann ist auch da, den wir gerade gesehen haben. Und ein erstes Training von mehr als 3000 begeisterten Zuschauern wurde auch schon absolviert. Und wie wichtig so ein WM-Quartier ist, das hat uns Bundestrainer Julian Nagelsmann gestern bei der Ankunft eingeordnet.
13: Ja, hat immer eine Bedeutung. Am Ende sind die Spiele schon immer wichtiger, aber es ist immer eine Gesamtgemengenlage. Wenn du dich wohlfühlst und dich gut vorbereiten kannst, ist die Wahrscheinlichkeit für gute Spiele auch höher. Und wenn du gute Spiele ablieferst, ist auch die Wahrscheinlichkeit für guten Erfolg höher.
17: Das sagt der Bundestrainer, so viel zur deutschen Mannschaft. Die französische Mannschaft, die ist noch nicht nach Nordamerika gereist, sondern hatte gestern noch ihr letztes Testspiel zu Hause. Und das haben sie souverän mit 3:1 gewonnen. Mann des Abends, Bayern-Spieler Michael Olise mit einem Dreierpack. Also die WM-Generalprobe für Frankreich, die ist geglückt.
14: Da kann man nur Beifall klatschen für diesen Auftritt von Michael Olise, der mit der Equipe Tricolore auch das eigene Publikum verzauberte. 3 Tore gegen Nordirland. Der Bayern-Star ist so kurz vor der WM weiter in bestechender Form. Von Beginn an ist die Partie in Lille eine einseitige Angelegenheit, das vor ausverkauftem Haus. 9. Spielminute, erste dicke Chance. Mbappé zielt etwas zu hoch aufs lange Eck. Didier Deschamps fiebert bei jeder einzelnen Szene mit. Kurz darauf prüft Tchouaméni den Pfosten. Les Bleus wartet auf das erste Tor, das ist jedoch ihm vorbehalten. 43. Minute. Der Schuss von Dembélé geblockt, doch der Ball kommt zu Olise. 1-0 Frankreich, eine völlig verdiente Pausenführung. Und auch nach dem Wechsel ist die Offensive der Franzosen in Spiellaune. Nordirland bekommt den Ball nicht geklärt und dann ist es wieder Olise mit dem Dropkick. Kurz und trocken, Charles im nordirischen Tor, ohne Abwehrchance. Das einzige Gegentor des Abends kann man unter unaufmerksam verbuchen. Patrick Kelly, wenigstens ein Erfolgserlebnis. Den Endstand markiert dann Olise mit seinem 3. Tor. Dieser 24-Jährige ist nur einer von vielen Stars in diesem Kader. Die Franzosen sind definitiv bereit für ein erfolgreiches Turnier.
17: 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Ja, wenn man die French Open gewinnt, dann bringt das zweifellos viel Ruhm und Ehre mit sich. Aber es will auch jeder was von einem. Alexander Zverev wird all die Aufgaben aktuell aber sicherlich sehr gerne erfüllen, wie auch gestern das Fotoshooting vor dem Eiffelturm. Der Tennis-Grand-Slam-Sieger im Zentrum der Aufmerksamkeit.
15: Vor dem Pariser Wahrzeichen wandert der Pokal der Musketiere noch einmal in die Hände von Alexander Zverev, einem wahren Champion. Auch am Tag nach seinem Triumph in Roland Garros ist der Hamburger gefragt beim traditionellen Fotoshooting. Der Kampf im Finale über 5 Sätze. Der verwandelte Matchball. Der erste Sieg bei einem Grand Slam Turnier. Der 29-Jährige spricht selbst von einer Erfüllung, die er ordentlich begießt, auch mit Basketball-Weltmeister Daniel Theiss. Am Tag nach einer langen Nacht nimmt der French Open-Sieger den Pokal vor dem Eiffelturm noch einmal innig in die Arme. Er hoffe, dass nun auch mental irgendwas geplatzt ist. Jedenfalls habe er das Gefühl, dass er es wieder schaffen kann. Und vielleicht finden sie dann nochmal zusammen. Der Eiffelturm, der Pokal der Musketiere und Alexander Zverev.
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1: So, und auch wenn wir jetzt in der WM-Arena im ZDF-Morgenmagazin sind, haben wir natürlich einen musikalischen Gast heute bei uns. Sie stammt eigentlich aus Irland, ist aber eigentlich schon fast Berlinerin. Und Wallis Bird wird uns was singen jetzt.
2: Ne, sagt man dann Deutsch-Irin? Wahrscheinlich, ne? Aber fragen wir sie später auf jeden Fall. Jedenfalls gibt es jetzt das inzwischen achte Studioalbum, das heißt I Can See Your House From Here. Und daraus gibt es jetzt Hold Tight. Bitteschön, Wallis Bird.

0: Wallace Bird. Ein Vorgeschmack und mehr von Wallace Bird hören wir dann in ungefähr 15 bis 20 Minuten.
1: Ja, und jetzt gehen wir erstmal ab zu Maja Weber. Die hat heute Express für uns.
0: Guten Morgen, Maja.
2: Guten Morgen nach Berlin. Guten Morgen, liebe Zuschauerinnen und Zuschauer. Im Krieg in Nahost hoffen Iran und die USA auf eine Einigung bis Ende Juni. Das sagte Irans UN-Botschafter in New York. Am Sonntag hatte Iran zum ersten Mal seit April Raketen auf Israel abgefeuert. Auch die von Iran unterstützte Houthi-Miliz beteiligte sich an

0: Jong-un weitere Unterstützung zugesichert. Außerdem stellte er dem international isolierten Land eine engere Zusammenarbeit in Wirtschaft, Handel und Wissenschaft in Aussicht. China gilt als wichtigster politischer und wirtschaftlicher Partner Nordkoreas. Am Freitag tritt die europäische Asylreform GEAS in Kraft. Die SPD pocht nun darauf, schrittweise die Grenzkontrollen innerhalb der EU aufzuheben. Das sagte der innenpolitische Sprecher der SPD-Fraktion Fiedler der Mediengruppe Bayern. Der Union ist das zu früh. Man müsse abwarten, ob Länder wie Italien und Griechenland sich an die Regeln hielten, so der CDU-Innenpolitiker Thom im selben Medium. Auf den Philippinen ist die Zahl der Todesopfer nach dem schweren Erdbeben auf mindestens 37 gestiegen. Mehr als 480 Menschen wurden verletzt. Die Behörden befürchten, dass die Opferzahlen vor allem im besonders betroffenen General Center City weiter steigen werden. Unter den Trümmern könnten noch mehr Menschen verschüttet sein. Der frühere UEFA-Präsident Michel Platini hat Strafanzeige gegen FIFA-Präsident Gianni Infantino gestellt. Der 70-Jährige wirft Infantino unter anderem falsche Anschuldigungen vor und spricht von einer Verschwörung, um seine Wahl zum FIFA-Präsidenten zu verhindern. Nach einer Anklage wegen Betrugs gegen Platini war 2016 Infantino an die Spitze des Fußballweltverbandes aufgerückt. Platini wurde im vergangenen Jahr freigesprochen. Das war's von uns aus der Nachrichtenredaktion. Zurück in die WM-Arena zu Mirjam Meinhardt und Mitri Sirin.
1: Ja, danke Maja. Und wir sagen nochmal schönen guten Morgen an Sie zu Hause und natürlich an alle hier in der WM-Arena im ZDF-Morgenmagazin.
2: Herzlich willkommen, guten Morgen. Jawohl, gerade tauchte hier schon ein wenig die Frage nach WM-Orakeln auf. Sie können sich möglicherweise erinnern, bei den letzten Turnieren war es oft so, da wurden irgendwelche Tiere immer bemüht. Kraken und Kängurus und Esel. Hast du was dafür übrig? Oder hast du noch eins auf Lager?
3: Ja, und ich finde ja, wir sollten das bei Tieren belassen. Lena hat heute Morgen vorgeschlagen, ich sollte das tun. Aber ich weiß nicht, ob das eine gute
1: verstehen.
3: Idee ist.
1: Nee.
3: Wir haben über Lurche nachgedacht, wir haben über Giraffen nachgedacht, wir haben über Ameisen nachgedacht. Und Bernd Wilhelm aus Hamm am Rhein ist meiner Idee gefolgt, zeigt uns nämlich, was da auch für eine Begegnung sein könnte zwischen Buntspecht und Eichhörnchen. Und das ist tatsächlich eine Aufnahme, die ist heute Morgen um 7.21 Uhr entstanden. So könnte es aussehen. Und das finde ich doch spannend, wenn man einfach so ein Futterhäuschen einrichtet und guckt, wer kann sich am Ende durchsetzen. Wie das in dem Fall ausgegangen ist, wissen wir nicht. Aber eine tolle Aufnahme ist es allemal. Danke an Bernd. Und damit sind wir beim Blick auf das, wo wir ein bisschen genauer sagen können, was passiert als jetzt mit Blick auf die Fußball-Weltmeisterschaft, nämlich beim Blick aufs Wetter. Und schauen uns die Isobarenkarte an und da sehr deutlich zu sehen, ist das Tiefdruckgebiet über Norwegen, dessen Kaltfront wird uns beschäftigen in den nächsten Stunden. Und das bedeutet durchaus Temperaturen doch deutlich unterhalb der 20-Grad-Marke. Da, wo es intensiv regnet, vielleicht sogar im einstelligen Bereich, das ist die Perspektive. Wo ist der Sommer, werden sich einige vielleicht fragen. Sie sehen in der Mittelmeerregion 25 bis 35 Grad. Und damit kommen wir zum Wetter hierzulande. Dieser Tiefdruckeinfluss sorgt im Ergebnis eben für dichte Wolken überm Land. Und die können wir uns sehr schön anschauen bei diesem folgenden frisch gemachten Satellitenbild aus rund 36.000 Kilometern Entfernung. Da gibt's so ganz leichte Lücken im Nordosten und ganz im Westen ist die Sonne mit ein bisschen Licht im Spiel. Ansonsten für die meisten von uns ein grauer Start in den Tag bei aktuell 10 Grad in Brilon im Sauerland, 22 meldet Görlitz. Was bringt nun dieser Tag, der für einige von uns auch schon sehr nass begonnen hat? Bis teilweise 15 und 20 Liter in der Spitze gab es in der Nacht. Der Tag bringt etwa 10 und gerade für den Norden zu all den Schauern und den Gewittern auch noch kleinkörnigen Hagel- und Windgeschwindigkeiten zwischen durchaus 60 und 70 Kilometern pro Stunde in Böen. Es gibt einen freundlicheren Streifen, einmal von der Oder bis ins Rhein-Main-Gebiet. 4 bis 8 Stunden Sonnenschein sind drin. Richtung Süden ist es auch wieder der Schauer, der sich aber im Nachmittagsfeld dann mehr und mehr Richtung Südosten konzentriert. Eine Dauerregensituation, die dort bis zum Donnerstag teilweise 40 bis 60 Liter bringen kann. Höchste Temperaturen heute 22 Grad, ganz im Osten unseres Landes 15 Richtung Nordseeküste und die Aussichten für die kommenden 4 Tage überschaubar schön. Es geht unbeständig und wechselhaft weiter. Zum Samstag wird's eine Idee wärmer. Höchstwerte dann 16 bis 27 Grad. Soweit der Spielbericht vom MoMA Wetter. Jetzt hier zurück auf die Couch in der MoMA WM Arena.
2: Dankeschön.

0: Benjamin, und bald geht es ja los in Übersee mit der Fußball-Weltmeisterschaft. Und es ist immer ganz wichtig, wo ist die deutsche Mannschaft untergebracht? Wie ist die Stimmung da? Passt das ganze Setting? Das sind ja durchaus wichtige Fragen.
1: Naja, klar. Also wenn du schlecht schläfst, dann bist du auch nicht so erfolgreich vielleicht. Deswegen ist es natürlich wichtig, wie bist du untergebracht? Schmeckt das Essen? Und ich glaube, die deutsche Mannschaft ist ja mittlerweile angekommen, ne?
2: Die ist angekommen in Winston-Salem. Das ist ein Begriff, den wir uns jetzt mal merken können für die nächsten, na hoffentlich 6 Wochen, in North Carolina. Da sehen wir, wie sie gestern Abend eingetroffen sind. Manche sagen, dieses Schloss erinnert so ein bisschen an Hogwarts. Ich finde, da ist was dran.
0: Ja.
2: Nee, da gibt's positiv magische Kräfte.
0: Ah, okay.
2: Und ein erstes Training gab es gestern auch schon. Und weil du die Stimmung angesprochen hast, 3000 Menschen aus Winston-Salem waren dabei. In Trikots, kannten auch schon einige Spieler. Einer hat gesagt, mein Lieblingstorhüter ist Emanuel Neuer. Also die deutsche Mannschaft ist da sehr, sehr gut angekommen.
1: Ja, und das, wo doch im Grunde man sagen muss, die Ticketpreise sind hoch. Überhaupt ist es schwer. Man muss irgendwie viel Geld bezahlen, um da in der Gegend rumzufahren. Also eigentlich nicht so super Bedingungen. Ne?
2: Ja, vielleicht freuen sich die Fans gerade deshalb, weil sie eben nicht ins Stadion müssen, sondern die Mannschaft vor der eigenen Haustür trainieren sehen können.
0: Ja. Das ist immer so eine Sache, wie das ist, wenn man in einem Land ist, das jetzt nicht unbedingt Fußball als erste Sportart wählt. In den USA kann man das definitiv sagen, auch wenn die Sportart immer auf dem Vormarsch ist. Und wie die WM-Stimmung in dem Land ist, das erzählt uns jetzt Bastian Hartig.
3: Das Bier für die Fanzone ist schon mal da. Aber ansonsten ist von der Fußball-WM noch wenig zu spüren. Am weltberühmten Venice Beach in Los Angeles. In Amerika ist keiner so richtig begeistert. Wir haben Freunde, die sich die WM anschauen, und wir hoffen, dass viele Leute aus der ganzen Welt nach L.A. kommen. Ich bin gespannt. Ich möchte sehen, wie Florian Wirtz einen Hattrick bei der WM macht. Für wenig Begeisterung sorgen auch die hohen Ticketpreise. Zum ersten Mal wendet die FIFA ein dynamisches Preismodell an. Die Preise sind nicht fix, sondern passen sich der Nachfrage an. Für viele Fans unerschwinglich.
4: Für mich ist das gar nicht im Budget. Also man kommt vielleicht noch am Spieltag an Tickets ran, vielleicht auf so einer Tauschbörse, dass die Leute sich denken, okay, besser ich verkaufe es jetzt noch für günstig, anstatt gar nicht. Vielleicht kriegt man am selben Tag noch Tickets für weniger als 200 oder 300, aber wenn man jetzt schaut, kommt man eigentlich an keine Tickets dran für unter 1000 Dollar.
3: In New York ermittelt deswegen jetzt die Staatsanwaltschaft gegen die FIFA. Auch weil Fans möglicherweise darüber getäuscht worden sein könnten, wo genau im Stadion sie sitzen. Viele Menschen kaufen diese Karten, weil sie sich so freuen, dass die WM in diese Region kommt. Aber es ist inakzeptabel, dass die FIFA ein irreführendes Ticketsystem benutzt und die Preise für die Konsumenten ändert, die unbedingt diese Spiele sehen wollen.
5: Welcome to the greatest city in the world.
3: New Yorks Social-Media-affiner Bürgermeister Soran Mamdani nutzt den Ärger um die hohen Ticketpreise für einen Publicity-Coup. 1000 WM-Tickets verlost die Stadt an New Yorker für nur $50 das Stück. Im sonnigen L.A. lassen sich manche Fans die Vorfreude auf die WM aber trotz der teuren Tickets nicht verderben. Ich freue mich darauf zu sehen, wie Schottland wieder auf die Mütze bekommt. Fußball ist hier nicht so groß, aber wenn WM ist, kommen alle, um ihre Mannschaft anzufeuern. Es macht einfach Spaß. Am Donnerstag ist WM-Anpfiff. Mexiko gegen Südafrika in Mexiko-Stadt. Am Freitag spielen hier in L.A. dann USA gegen Paraguay. Noch ein paar Tage Zeit also, dass auch die Angelinos so richtig in WM-Stimmung kommen können.
0: Und wir begrüßen jetzt eine der besten, der sympathischsten und coolsten Kolleginnen, die man sich vorstellen kann. Die ZDF-Sportmoderatorin Katrin Müller-Hohenstein ist bei uns. Schönen guten Morgen, Katrin.
6: Guten Morgen. Hallo.
1: Ja, und man könnte sagen, wir haben das Sofa hier schon mal ein bisschen eingesessen,
6: ja.
1: Weil ab Donnerstag ist es hier quasi auch dein Wohnzimmer. Ne? Freust du dich?
6: Es ist tatsächlich so, dass dieses Gefühl für jetzt geht die WM los, in dem Moment beginnt, in dem ich das erste Mal in unserem Set bin. Und das ist das... Das ist ja quasi der Erstkontakt, den ich gerade habe. Ich möchte gerne einziehen hier.
1: Ja,
6: sehr schön. Wir waren ja vor 2 Jahren schon mal da für die EM. Es war ein bisschen anders, auch sehr cool. Aber jetzt haben wir hier eine Bühne und die Farben sind nochmal ein bisschen anders. Und wir haben wieder diese fantastische Leinwand. Die
1: so,
0: auch,
1: das Sofa ist noch schöner geworden.
6: Sofa ist neu. Das ne? war so ein bisschen, ja. Das war so Plastik beim letzten Mal. Und wenn du dann da lange gesessen hast, dann hattest du einen nassen Popo hinterher. Also es war alles nicht so ideal. Das ist schon sehr schön. Also man hat gelernt.
0: Klingt jedenfalls danach, als hättest du richtig Lust und wir sind hier auch gleich weiter im Gespräch mit Katrin auf dem Sofa, schauen uns zuvor einige Highlights der Karriere von Katrin an, Sadet Chapski damit.
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5: KMH wird zu einem der bekanntesten Gesichter des deutschen Sportjournalismus, gewann für ihre klugen, sympathischen Sportmoderationen sogar die Goldene Kamera. 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Live aus der WM-Arena des ZDFs hier in Berlin.
0: Und darauf freuen wir uns. Und diese WM spielt jetzt auch in den USA neben Kanada und Mexiko. Und die letzte Fußball-Weltmeisterschaft in den USA, die gab es 1994. Hast du da irgendwelche Erinnerungen dran?
6: Ich war damals tatsächlich auch in den USA, aber nicht für die Fußball-Weltmeisterschaft. Ich habe die Erinnerung daran, dass ich mich gewundert habe, dass da gar nicht so wirklich eine WM-Euphorie im Land ist, was man ihnen nicht vorwerfen kann. Also die sind da über Jahrzehnte einfach auf andere Sportarten konditioniert. Ich denke mal, dass es jetzt ein bisschen anders sein wird, weil der Fußball ist am Wachsen, wird möglicherweise Basketball und Football und Baseball nicht so schnell überholen, aber da ist also ist ja noch sehr viel Luft nach oben.
0: Also bei den Frauen ist das ja schon sehr
6: die populär. Frauen, ja, das, also in den USA ist Fußball ein Frauensport.
1: Und in Mexiko haben wir eben gesehen, da ist auch schon auf jeden Fall mehr Euphorie, ne?
6: Ja, aber bei den Mexikanern ist das Spiel normal. Ein anderes. Ich glaube, dass von allen drei austragenden Orten ist Mexiko tatsächlich das Land, wo der Fußball am größten ist. Ja.
0: Ich kann mich noch so intensiv an 2006 erinnern und wahrscheinlich
1: klar,
0: alle auch in der WM-Arena. Natürlich, ich habe dann auch mitten auf der Fanmeile gearbeitet. Es war ein Wahnsinn, das alles mitzuerleben. Und jetzt findet die WM ja in einem Land statt, wo das, ja, sagen wir mal, das Anzünden der Stimmung, da muss man so ein bisschen nachhelfen. Wie blickst du
6: auf? Ja, aber das Gute ist ja, die Amerikaner sind ja sehr, sehr leicht zu begeistern. Also die machen ja gerne Party. Am Ende ist es möglicherweise egal, worum es geht. Aber Hauptsache, da unten findet irgendwas statt. Es gehen auch Menschen in ein Footballstadion, schauen sich ein Footballspiel an und es geht eigentlich nur darum, sich einen Hotdog zu holen und da ordentlich zu feiern.
0: Und Hunde nach Frisbees jagen zu lassen.
1: Naja, oder so. Aber die Frage ist ja auch, wie kommt bei uns die Stimmung auf, wenn die Spiele alle zu so Zeiten sind, wo man irgendwie nicht so richtig gut
6: Papierung machen kann. Wir jammern immer gerne vorher. Ne? Ja. Das sind so die offiziellen Bedenkenträger hier.
1: Also kein Problem.
6: Ich glaube, dass das schon... Also kommt alle vorbei, kommt zum Beispiel hier in unsere fantastische WM-Arena. Wir machen hier Fußballparty. Natürlich ist das mit der Zeitverschiebung nicht ideal. Aber es gibt genügend Spiele, die zu einer wirklich guten Zeit auch in Deutschland beginnen. Haben wir ja gleich am Donnerstag mit dem Eröffnungsspiel. Genau. Also da mache ich mir eigentlich keine Sorgen.
1: Und das ZDF zeigt das Eröffnungsspiel. Das ZDF zeigt auch das Finale. Und was wir überhaupt alles im Programm haben, das haben wir jetzt nochmal zusammengestellt.
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0: So, Katrin, jetzt wollen wir von dir aber auch noch wissen, wie schätzt du es denn ein? Wohin trägt es die DFB-Elf bei diesem Turnier?
6: Ich glaube immer an die deutsche Mannschaft.
0: Sehr gut. Sehr das schön. Ist sehr gut. Das ist eine sehr diplomatische Antwort.
6: Ich bin Team Kimmich. Mhm. Und ich finde, dass das, was Julian Nagelsmann da zusammengestellt hat, wirklich ein gutes Team ist. Wir haben keinen Harry Kane, wir haben keinen Michael Olise, das ist klar. Aber die können zusammenwachsen und ich bin sehr gespannt. Es ist natürlich irre schade, dass Lennart Kahl ausgefallen ist noch kurzfristig, weil der hat dem ganzen Team irgendwie nochmal einen neuen Schwung gegeben. Aber möglicherweise können es die anderen kompensieren. Also ich warte
0: alle für
6: mal.
0: Lenny.
6: Ja, also ich glaube an das deutsche Team und schauen wir mal, wie weit es sie trägt.
0: Dann freuen Sie sich auf die WM-Eröffnung. Findet live hier in der WM-Arena statt mit Katrin Müller-Hohenstein. Schön, dass du uns besucht hast heute Morgen. Dankeschön.
6: Donnerstag, 17.15 Uhr geht's los. Danke.
1: Und wir haben noch mehr Sport für Sie und den hat jetzt Lena dabei.
2: Genau so machen wir das.
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2: Genau so machen wir das, wollte ich sagen, denn es gibt ja auch jetzt schon Themen genug, denn sie ist angekommen. Die deutsche Fußballnationalmannschaft ist gestern in Winston-Salem in North Carolina gelandet. Dort ist ihr sogenanntes Basecamp, also ihr WM-Quartier, wo sich dann Neuer, Tah und all die anderen auf die Spiele vorbereiten. Und gestern hat es dann auch gleich das erste Training vor Ort und vor heimischem Publikum gegeben.
11: Da bekommen die Kleinen ganz große Augen und das Warten, das hat sich auf jeden Fall gelohnt. Das erste Training der Nationalmannschaft in Winston-Salem im DFB-WM-Quartier und 3000 Fans dürfen mit dabei sein. Das macht nicht nur gute Laune, sondern auch richtig Lust auf das große Ziel.
12: Ich hoffe, dass jeder, der hier ist, dass er Weltmeister werden möchte, aber das bringt uns auf dem Weg dorthin nicht viel, wenn wir das nur möchten, sondern wir müssen jetzt was tun, um Spiele zu gewinnen und damit sollten wir anfangen.
11: Und um dieses große Ziel zu erreichen, sollte natürlich alles möglichst reibungslos vonstatten gehen, denn wie schnell kann es mal klemmen, so wie hier nach der Landung die Tür. DFB-Team im Flieger gefangen, das wäre es ja noch, aber Entwarnung, alles halb so schlimm. Alle da mit Gepäck und guter Laune und ganz viel Vorfreude aufs Mannschaftsquartier.
13: Wir haben ein Hotel ganz für uns, wir haben eine tolle Anlage, wo wir trainieren können mit 3 Plätzen, ganz tollen Facilities und können uns gut vorbereiten.
11: Zuletzt hat es ja mit der deutschen WM-Quartierwahl zweimal stimmungsmäßig nicht so ganz hingehauen. Aber diesmal in North Carolina, da strahlt nicht nur die Sonne, da scheint es wirklich keinen Grund für schlechte Laune zu geben. Und dann erinnert das DFB Basecamp architektonisch auch noch ein bisschen an eine Burg. Und das ist ja für Abwehr und Verteidigung auch eine ganz schöne Symbolik. Könnte also echt gut passen.
13: Am Ende sind die Spiele schon immer wichtiger, aber es ist immer eine Gesamtgemengelage. Wenn du dich wohlfühlst und dich gut vorbereiten kannst, ist die Wahrscheinlichkeit für gute Spiele auch höher. Und wenn du gute Spiele ablieferst, ist auch die Wahrscheinlichkeit für guten Erfolg höher.
11: Das ist ja mal eine argumentative Kausalkette, die es in sich hat. Vereinfacht könnte man natürlich auch sagen, gute Laune, gute Leistungen.
2: Ja, allerdings, bevor es so richtig losgeht, gibt's die ersten Probleme. Nicht bei der deutschen Mannschaft, aber Schiedsrichter Omar Artan sollte als erster Somali ein WM-Spiel leiten. Ihm wurde aber die Einreise in die USA verweigert und das, obwohl er ein gültiges Visum haben soll. Aber wegen eines Dekrets von Präsident Donald Trump ist die Einreise aus Somalia in den allermeisten Fällen vollständig untersagt. Artan ist zurück nach Istanbul geflogen und wird nicht an der WM teilnehmen. Das hat die FIFA bestätigt. Was sonst noch in der WM-Welt los war, jetzt in unseren WM-News kurz und kompakt.
14: Mann des Spiels Michael Olise, der für die Franzosen 3 Tore erzielt und damit den Nordiren im Alleingang besiegt. Der Bayern-Star eröffnet seine Gala in der 43. Minute, wenn auch mit ein bisschen Glück. Kurz nach der Pause trifft er dann zum 2:0 per Dropkick. Aber auch die Nordiren dürfen einmal, 64. Minute Patrick Kelly. Den Endstand markiert Olise. Wer sonst? Frankreich ist bereit für ein erfolgreiches WM-Turnier.
15: Fußball-WM-Zeit, das ist natürlich auch immer die Zeit der tierischen Orakel. Im Zoo im mexikanischen Guadalajara haben sie gleich mehrere tierische Fußballexperten. Die Wasserschweine versuchten sich an der Partie Mexiko-Südkorea. Der Lokalpatriotismus siegte, der kleine fällige Wahrsager sieht Mexiko als Sieger. Die Giraffen, kein Wunder, Fans der kongolesischen Mannschaft, die eindeutig gegen Kolumbien gewinnen wird, so die Voraussage. Flaggen Achim hat wieder ganze Arbeit geleistet. Pünktlich zur Fußball-WM verwandelte Achim Klimek seine Wohnstraße in Essen in ein Flaggenmeer. Das hat inzwischen Tradition. Auch bei anderen Fußball-Großereignissen verzierte der Gerüstbauer seine Straße in Essen. Circa 500 Flaggen werden eingesetzt. Alles, um das deutsche Team bei der Fußball-WM zu unterstützen.
2: Und die kann er im nächsten Jahr direkt wieder aufhängen, denn dann ist ja die Fußball-WM der Frauen in Brasilien. Und wir wissen, das deutsche Team ist sicher dabei. Beim letzten Spiel gegen Norwegen hat die DFB-Elf von Christian Wück das Ticket schon sicher gelöst. Heute gibt's das letzte WM-Quali-Spiel gegen Slowenien. Gewissermaßen dann auch der erste WM-Test für Christian Wück und seine Spielerin. Und das können Sie bei uns verfolgen, live im ZDF heute ab 17.45 Uhr. Und das war's vom Sport für heute.
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1: Ja, und wir haben es schon angesprochen, wenn die Fußball-WM losgeht, dann sind das zum Teil schwierige Uhrzeiten und deswegen muss man vielleicht das ein oder andere auch sich, ja sag ich mal, neu überlegen. Wenn man nachts um eins noch Fußball guckt, kann man vielleicht nicht so laut schreien. Eva aus Berlin ist bei mir. Bereiten Sie sich anders vor auf diese WM?
16: Ich denke, man muss die Nachbarschaft schon informieren, wenn man nicht alleine zu Hause feiert oder guckt. Naja, so ein bisschen muss man schon planen, wie und, man guckt. Vielleicht vorschlafen oder weiß ich nicht.
1: Und dem Arbeitgeber Bescheid sagen?
16: Ich habe das Glück, ich muss nicht mehr arbeiten.
1: Sie müssen nicht mehr arbeiten, aber den Nachbarn zumindest.
16: Genau.
1: Wie sich Deutschland darauf vorbereitet und vor allem Anja Heide auf die, sage ich mal, widrigen Bedingungen, das können wir uns jetzt anschauen.
17: Na, das kann ja heiter werden.
18: Nach 22 Uhr gilt dann eben die Nachtruhe. Das heißt, Grillen wäre theoretisch noch denkbar. Natürlich mit Freunden oder mit Familie dann dort zu sitzen, dann müsste man quasi einen Flüsterton beziehungsweise 40 Dezibel, kann man sich vorstellen, ist ungefähr so ein Staubsauger, so aus 1 Meter Entfernung. Das wäre das Maximale, was noch erlaubt wäre.
17: Dieser Dezibelwert gilt im Außenbereich von Wohngebieten. Im Innenraum sind bei Nachtruhe sogar nur 25 Dezibel erlaubt. Und angemessener Jubel heißt nicht, im Trainermodus die ganze Zeit am Seitenrand zu schreien. Ja, ja, ja. Ein Verstoß gegen die Werte aus dem Lärmschutzgesetz gilt übrigens als Ordnungswidrigkeit und kann mit bis zu 50.000 Euro Strafe geahndet werden. Wir empfehlen deshalb geräuscharme Fanartikel wie Puschel oder Fähnchen.
19: Am einfachsten ist es also, zum Public Viewing zu gehen.
17: Denn für öffentliche Veranstaltungen gibt es gute Nachrichten.
18: Jetzt wurde eben durch die Bundesregierung quasi diese Lärmschutzverordnung erlassen. Die ist sozusagen ermöglicht, also eine Ausnahme von der Regel, dass eben ab 22 Uhr dann eben diese außerhalb von Räumen quasi 40 Dezibel einzuhalten sind. Also gibt den Behörden die Möglichkeit, davon Ausnahmen zu machen, um das Public Viewing quasi für Gruppen oder in Gaststätten zu ermöglichen.
17: Diese Ausnahme gilt bis zum 31. Juli und jede Stadt oder Kommune kann sie nach eigenem Gusto regeln, aber eben nur für öffentliche Veranstaltungen. Deutschlandspiele dürfen dabei immer bis zum Schluss gezeigt werden, alle anderen Partien bis zum Ende, wenn sie bis 22 Uhr angepfiffen wurden. Und die Nachtspiele?
20: Da ist auch der Plan, die zu zeigen, gucken, wie der Ansturm ist. Gerade so das 0-Uhr-Spiel mit Brasilien zum Beispiel, wollen wir gucken, ob die Leute kommen.
21: Wenn jetzt eine Gruppe von 30, 40 Leuten oder 50 anfragt, wir wollen gerne ein Spiel um 4 Uhr nachts sehen, dann gucken wir, ob im Team jemand Lust hat, diese Schicht zu machen.
17: Und kennen Sie das alte Sprichwort, nach dem Spiel ist vor der Arbeit? Nein, es gibt keine Ausnahmegenehmigungen für lange WM-Nächte. Aber reden Sie doch mal mit Ihrem Chef.
18: Zum Beispiel ist es möglich, dass man sagt, man nutzt die Gleitzeitregelung, wenn es sowas vom Arbeitgeber gibt. Andernfalls wäre es eben möglich, sämtliche Individualabsprachen zu treffen. Allerdings muss das natürlich im Zweifel sogar vom Betriebsrat, wenn es dann einen gibt in den Unternehmen, genehmigt werden.
17: Findet man keinen Kompromiss, dann gilt, Sie müssen ja nur 5,5 Wochen Überlebensstrategien fürs Büro finden, bis Deutschland endlich wieder Weltmeister geworden ist. träumen darf man ja noch.
0: Wir freuen uns sehr, dass wir jetzt Wallace Bird hier haben. Sie ist eine sehr sympathische Musikerin, die seit über 10 Jahren hier lebt, in Großbritannien und Irland und auch hier in Deutschland bekannt. Herzlich willkommen, schönen guten Morgen. Wallace, dein 8. Album ist jetzt rausgekommen und das heißt I Can See Your House From Here. Also welches Haus denn?
3: Deine. So, das heißt, das ist eine Lyrik von einem besten Freund von mir. Das Album ist über meinen besten Freund Kevin Ryan. Und er ist ein Poet und der hat so eine schöne Linie, I can see your house from here. Und das bedeutet mir Belonging und so, wo man innen drin zu Hause fühlt. Und dass ich denke über dich, nicht nur, dass ich dein Haus sehe, ich denke an dein Haus und deine Heimat in dein Leben.
0: Dankeschön, ja. Wallace. Ich schicke dich jetzt schon mal auf die Bühne und wir werden jetzt gleich was hören aus ihrem Album und zwar To Love You is to Have Done Something Good. Und an dieser Stelle
1: sagen wir schon mal Tschüss, wir sehen uns morgen.
0: Und jetzt Wallace Bird live im ZDF Morgenmagazin.

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0: Guten Morgen, ich begrüße Sie zur Tagesschau. Der SPD-Vorsitzende und Vizekanzler Klingbeil hat die Forderung des DGB nach verpflichtenden Betriebsrenten unterstützt. In der ARD-Sendung Arena sagte er, dieser Vorschlag des Deutschen Gewerkschaftsbundes könne dazu beitragen, das Rentensystem zu stabilisieren. Zudem sollen Menschen stärker selbst in die eigene Altersvorsorge investieren. Unter Betriebsrente versteht man den Aufbau einer Zusatzrente, in die auch die Arbeitgeber Beiträge abführen. Das Scheitern des Kampfjet-Projekts FCAS ist ein Rückschlag beim Aufbau einer europäischen Verteidigung. Daher fordern Verteidigungspolitiker nun eine rasche Alternative. Die Bundesregierung solle sich für ein neues deutsch-internationales Projekt gemeinsam mit Airbus einsetzen, sagte der verteidigungspolitische Sprecher der Unionsfraktion Erndl der Augsburger Allgemeinen. Eine rein deutsche Lösung sei nicht sinnvoll, betonte auch der SPD-Verteidigungspolitiker Schmidt gegenüber der Zeitung. Am Freitag treten die deutlich verschärften Asylregeln der EU in Kraft. Dann müssten auch die Kontrollen an den deutschen Grenzen schrittweise aufgehoben werden, fordert der innenpolitische Sprecher der SPD-Fraktion Fiedler in den Zeitungen der Mediengruppe Bayern. Die Union hält das für verfrüht. Es müsse zunächst abgewartet werden, ob alle Länder den neuen Verpflichtungen nachkommen, sagte der innenpolitische Sprecher der Unionsfraktion Trom. Bundesinnenminister Dobrindt und BKA-Präsident Münch stellen am Vormittag die Statistik politisch motivierter Kriminalität vor. Die Bilanz umfasst gemeldete Straftaten aus dem vergangenen Jahr, die aus rechts- oder linksextremistischen Motiven begangen wurden. Diese Zahl war 2024 auf einen Höchstwert von rund 84.000 gestiegen. Nach dem Stromausfall gestern in Reutlingen ist die Energieversorgung in mehreren Ortsteilen wiederhergestellt. Allerdings nur provisorisch, wie die Feuerwehr mitteilte. Vor allem Gewerbetreibende seien noch ohne Strom. Die Behörden halten Brandstiftung für wahrscheinlich. Ermittler haben einen möglichen Brandbeschleuniger gefunden. Konkrete Hinweise auf Täter oder Motiv gäbe es bislang aber nicht, hieß es. Nach dem schweren Erdbeben gestern auf den Philippinen ist die Zahl der Todesopfer auf mindestens 37 gestiegen. Die Behörden befürchten, dass unter den Trümmern der beschädigten oder eingestürzten Gebäude noch weitere Tote und Verschüttete liegen könnten. Mehr als 480 Menschen wurden bei dem Beben verletzt. Auch die Stromversorgung fiel zeitweise aus. Tausende Menschen mussten ihre Häuser verlassen.
1: Hallo und herzlich willkommen zu Update Wirtschaft, Ihrer täglichen Sendung von Ihrer ARD Finanzredaktion vom Frankfurter Börsenparkett. Ja, und es geht wie immer rund um die schönen Themenbereiche Politik, Wirtschaft und Geld und die vielfältigen Zusammenhänge dazwischen. Und damit sind wir schon bei der Geldpolitik, denn wir unterhalten uns heute über die Europäische Zentralbank, die an diesem Donnerstag tagt. Und es wird ganz allgemein erwartet, dass die Europäische Zentralbank die Zinsen anheben wird. Nun sagen viele Menschen an den Bildschirmen, was geht mich das an, wenn die Europäische Zentralbank tagt? Doch, das hat ganz entscheidende Folgen für Sie in Ihrem persönlichen Lebensbereich. Und das nicht nur, wenn Sie einen Kredit aufnehmen, ein Haus bauen wollen oder Ihr Geld anlegen wollen. Welche Folgen das sind, das möchte ich jetzt mit Alexander Atropé besprechen. Er ist Gründer der Kreditplattform Smava. Herzlich willkommen hier auf dem Frankfurter Börsenparkett. Ja, am Donnerstag tagt die EZB. Es ist ja fast schon eine Überraschung, diese Wende, die das Ganze genommen hat. Auf einmal stehen die Zeichen auf steigende Zinsen.
2: Ja, die meisten Ökonomen und auch wir gehen davon aus, dass die EZB die Leitzinsen erhöhen wird. Und das ist tatsächlich keine gute Nachricht für Kreditkunden, wie Sie sagen, weil die Wahrheit ist, die Zinsen sind bereits auf einem sehr hohen Niveau. Aktuell zahlen Kreditkunden im Augenblick über 8% im Bundesdurchschnitt laut Bundesbank.
1: Das sind Verbraucherkredite dann?
2: Hier reden wir von Verbraucherkrediten und diese Verbraucherkredite sind damit teurer als zu Corona-Zeiten oder selbst zu Zeiten der großen Finanzkrise. Und deswegen ist es für Kreditkunden extrem wichtig, darauf zu achten, die passende Bank zu finden, wenn man einen Kredit braucht.
1: Jetzt haben Sie gesagt, die Zinsen sind bereits gestiegen. Das heißt also, die Märkte haben diese Entwicklung so ein Stück weit vorausgesehen und die Zinsen schon entsprechend angepasst?
2: Würde man denken, dem ist aber nicht so. Wir haben uns das Ganze etwas genauer angeguckt und die Entwicklung der EZB-Leitzinsen über die letzten 5-6 Jahre angesehen und wie sich die Kreditzinsen darauf verhalten. Und tatsächlich ist das schon lange so, dass die Kreditzinsen auf einem relativ hohen Niveau sind, nämlich seit April 2023. Das ist also keine Folge des Iran-Krieges und der höheren Inflation, sondern eine Folge der gestiegenen Leitzinsen. Wir haben herausgefunden, dass Banken im Schnitt bei einer Leitzinserhöhung zu 61% diese Steigerungen an ihre Kunden weitergeben, während sie bei Senkungen diese nur zu 9% an die Kunden weitergeben.
1: Das heißt also, beim Senken etwas rauszugeben, ist man nicht ganz so freigebig. Gut, das kennen wir ja schon, aber damit gleich verbunden die Frage, was soll man denn als Verbraucher machen? Wie soll man sich positionieren, wenn man sagt, auf absehbare Zeit kann ich einen Kredit ganz gut gebrauchen?
2: Ein Kunde ist, wie häufig im Leben, den Entwicklungen ja nicht schutzlos ausgeliefert. Man kann tatsächlich sein Schicksal in die eigenen Hände nehmen und die passende Bank finden, indem man Kredite vergleicht. Dabei sind aber ein paar Punkte wichtig. Erstens, bei Krediten gibt es große Preisunterschiede und die können bis zu 3% betragen. Um das kurz in Zahlen auszudrücken und griffiger zu machen, 3% bei 10.000 Euro mit 7 Jahren Laufzeit sind über 1.000 Euro. Und bei größeren Beträgen zwischen 1.500 und 2.000 Euro, die man tatsächlich als Kunde zu viel zahlt, wenn es sich um größere Kreditbeträge handelt, ist das ein sehr großer Betrag, den man zu viel zahlt. Das Risiko ist also erheblich. Und wichtig ist auch zu verstehen, dass die Banken unterschiedliche Risikoaufschläge für einzelne Personen haben. Das heißt, ein Stefan Wolf zahlt einen unterschiedlichen Risikoaufschlag als beispielsweise Alexander Artopé. Und es gibt unterschiedliche Risikomodelle. Ich gehe also beispielsweise zu einer Bank und zahle 8%, bei der zweiten Bank zahle ich 5% und bei der dritten Bank 8%. Insofern ist es extrem wichtig, darauf zu achten, die passende Bank zu finden. Und die Gretchenfrage ist, das ist die Gretchenfrage. Wie kriegt man das raus? Man kann natürlich jetzt zu Bankfilialen gehen, einen halben Tag frei nehmen und bei 3 bis 4 verschiedenen Ansprechpartnern herausfinden, welche Kreditkosten man bekommt. Man findet sie eben nicht im Schaufenster, sondern man muss konkret anfragen. Und das kostet aber viel Zeit. Online ist dann schon ein bisschen einfacher, da muss man aber auch bei 3 bis 4 Banken unterschiedliche Formulare ausfüllen, verbringt viele Stunden und es macht absolut keinen Spaß. Einfacher und auch viel zielführender ist es, man geht zu einem Kreditvergleichsportal wie Smava. Diese übernehmen die Anfragen automatisiert, vor allem kostenfrei und verbunden mit einer bankenunabhängigen Beratung.
1: Jetzt sind Sie ja nicht das einzige Vergleichsportal, sondern da tummeln sich eine Menge Wettbewerber und alle haben unterschiedliche Banken im Portfolio und auch unterschiedliche Kreditbedingungen. Wie gehe ich denn da vor? Wie finde ich da den richtigen?
2: Ich würde sagen, wir sind das marktführende Portal, was die Spezialistenposition angeht und demzufolge ist es tatsächlich für Kunden am Anfang am allerwichtigsten, nicht nur zu einer einzelnen Bank zu gehen, sondern ein Kreditvergleichsportal zu nutzen. Wir empfehlen natürlich Smava. Der große Unterschied ist bei der Anzahl der Banken. Wir haben über 25 Banken im Angebot und auch bankenunabhängige Berater. Wir sehen auch, dass die Akzeptanzkriterien bei den Banken innerhalb der letzten 6 Monate schwieriger geworden sind. Das heißt, hier hilft es, jemanden zu haben, der einem ein bisschen den Weg durch das Dschungel und durch das Dickicht der verschiedenen Annahmekriterien bietet.
1: Jetzt ist es ja so, dass viele potenzielle Kreditnehmer nicht unbedingt auch kreditwürdig sind, zumindest nicht im Auge der Banken. Was für Faktoren spielen da eine Rolle? Was macht den Kreditnehmer für eine Bank unattraktiv?
2: Ich würde eher andersherum fragen, was macht einen Kreditkunden für die Bank attraktiv? Und ich glaube, so pauschal lässt sich das nicht beantworten. Ich würde eher sagen, das Wichtige ist, die richtige Bank für einen selbst zu finden. Beispielsweise gibt es viele Freiberufler, die tolle Einkommen haben, aber bei vielen Banken nicht so gerne gesehen werden. Es gibt aber ein paar Banken, und die kennen wir ganz gut, die als Spezialisten für Freiberufler auch Kredite vergeben. Ähnlich verhält es sich beispielsweise bei der Beschäftigungsdauer. Es gibt Kunden, die sind in der Probezeit angestellt, Viele Banken mögen das nicht, einige Banken aber doch. Und genau darum geht es am Ende, die passende Bank für einen zu finden, damit man dem Zinsanstieg nicht schutzlos ausgeliefert ist.
1: Und was kann der Verbraucher ganz konkret machen, um sich selbst attraktiver für eine Bank zu machen?
2: Grundsätzlich ist es wichtig, dass man darauf achtet, die richtige Kredithöhe zu finden. Die einfache Faustregel ist, dass man guckt, was ist die monatliche Rate im Verhältnis zu meinem Nettoeinkommen. Das sollte nicht höher sein als 20-25%. Das ist der sogenannte Verschuldungsgrad, damit man den Kredit sicher zurückzahlen kann. Und die zweite Möglichkeit ist beispielsweise, einen zweiten Kreditnehmer mit hinzuzunehmen, einen Ehepartner. Das kann man aber im Gespräch mit den bankenunabhängigen Beratern ganz gut herausfinden. Und dann muss man tatsächlich einfach ein bisschen Zeit investieren. Und das geht einfacher mit einem Kreditvergleichsportal.
1: Und jetzt haben wir uns eingangs darüber unterhalten, dass ja die Leitzinsen weiter steigen. Ist das so eine Art Alarmsignal für potenzielle Kreditnehmer? Müssen die jetzt irgendetwas machen oder raten Sie eher dazu abzuwarten und die eigene Lebenssituation weiter zu verfolgen?
2: Grundsätzlich würde ich einen Kredit immer nur bedarfsorientiert aufnehmen. Wir sehen, dass viele unserer Kunden das auch tatsächlich zur Finanzierung ihres Lebens machen. Beispielsweise, wenn ein Kind unterwegs ist und ein Partner aufhören muss zu arbeiten für eine gewisse Zeit. Wir empfehlen hier aber tatsächlich mit bankenunabhängigen Beratern zu sprechen und einen Eindruck zu bekommen, wo man am schnellsten und günstigsten Kredit bekommt. Wir wissen aus der Vergangenheit, dass Banken das unterschiedlich schnell und auch unterschiedlich stark an die Kunden weitergeben, wenn der Leitzins steigt. Aber gerade jetzt in der Situation ist es natürlich, wenn wir davon ausgehen, dass die Zinsen steigen werden bei der EZB, besser, man macht das schnell, wenn man jetzt schon weiß, dass man einen Kredit braucht.
1: Alexander Atopé war das, Gründer und Geschäftsführer von dem Kreditvermittler Slemava. Ich danke Ihnen herzlich für den Besuch hier auf dem Frankfurter Börsenparkett. Und natürlich, wenn man für die eigene Bonität sorgen möchte, ist es immer ganz gut, dass man einen guten Beruf hat mit einem regelmäßigen Einkommen. Und da bieten sich sogenannte MINT-Berufe an. MINT ist die Abkürzung für Mathematik, Informatik, Naturwissenschaft und Technik. Und das ist so ein Bereich, der ein bisschen stiefmütterlich behandelt worden ist in der Vergangenheit. Und Wirtschaft und auch Schulen versuchen, junge Menschen gerade für diese Fächer zu begeistern. Was dabei aber auffällt, ist, dass vor allen Dingen das weibliche Geschlecht oftmals auf der Strecke bleibt. Sei es aufgrund von Vorurteilen, dass Mädchen das sowieso nicht können, oder sei es aufgrund anderer Faktoren, dass schlicht und ergreifend man das Ganze als reinen Männerberuf, als reine Rennerdomäne tituliert und deshalb entsprechend auch die Weichen stellt. Diese Weichen müssen natürlich so früh wie möglich gestellt werden. Und deshalb geht es an der Schule schon los, auch mit möglicher Diskriminierung. Und darüber möchte ich jetzt sprechen mit Frau Professor Barbara Schwarze vom Kompetenzzentrum Technik, Diversity und Chancengleichheit. Schönen guten Morgen, Frau Professor Schwarze.
3: Guten Morgen, Herr Wolf.
1: Wenn wir über Frauen im MINT-Bereich sprechen, geht es dabei vor allem um Bildungsgerechtigkeit oder inzwischen auch um die Wettbewerbsfähigkeit dieses Landes? Das wird ja relativ hochgehängt.
3: Also ganz wichtig, wir haben heute ja den großen MINT-Gipfel auch in Berlin. Und das Thema ist sicherlich auch Chancengerechtigkeit, Bildungsgerechtigkeit. Aber sehr viel wichtiger ist eigentlich, dass wir diese vielen jungen Frauen, die also gut qualifiziert sind, gerade in Naturwissenschaften und Technik, dass wir die natürlich gewinnen müssen, einfach auch für entsprechende berufliche Karrieren. Und das ist ein absolutes Muss für Deutschland, weil wir einfach sehen zurzeit, Digitalisierung, IT, künstliche Intelligenz sind also ganz neue Felder. Und hier brauchen wir die Kompetenzen einfach auch gerade von jungen Frauen.
1: Und wenn man sich dann dort in den Schulen über MINT-Fächer unterhält, da hört man ganz oft als Antwort von den jungen Frauen, das kann ich nicht, das interessiert mich nicht, das ist mir zu kompliziert. Was läuft da in der Schule falsch?
3: Also wir können das nicht nur den Schulen einfach zuweisen, sondern da sind viele Player am Werk. Wir haben auf jeden Fall auch die Eltern, die Erziehenden in den Kitas. Wir haben die Lehrkräfte in diesem Feld, aber wir haben natürlich auch Freunde und Freundinnen im Umfeld. Und alle wirken sozusagen mit an dieser Geschichte, dass junge Frauen für mathematisch-technische Bereiche weniger geeignet sein als junge Männer. Und die Bestärkung und Unterstützung, die hier erforderlich ist, die bedarf einfach neuer didaktischer Methoden und einer Verstärkung dieses Themas quer durch die ganze Schullaufbahn und später natürlich insbesondere auch für den beruflichen Einstieg.
1: Wann muss man denn da einsetzen? Wie früh entscheidet sich das denn, ob sich jemand für ein MINT-Fach interessiert oder nicht?
3: Also eigentlich schon sehr früh. Also wir erleben das ja alle miteinander, dass gerade bei Kindern zum Beispiel schon bei der Auswahl der Spielzeuge und bei der Farbauswahl von Kleidung einfach schon so eine Zuweisung für Mädchen und Jungen passiert. Und da sollten wir einfach auch schauen, dass wir also Chancengleichheit eben auch schon sehr früh in diesem Bereich umsetzen. Das heißt also, es beginnt sehr früh beim Spielen in den Kitas und in den Grundschulen. Und hier müssen eben geeignete Angebote da sein, um Mädchen und Jungen einfach die Chance zu geben, mit Naturwissenschaft und Technik schon sehr früh in Kontakt zu kommen, auf sehr spielerische Art und Weise und bestärkt werden darin, dass sie dies auch können. Und das muss sich dann schulisch fortsetzen, denn wir sehen einfach, dass Eltern und häufig auch Lehrkräfte Mädchen eher entmutigen, in solche Felder hineinzugehen, weniger bestärken und auch weniger ihren Ehrgeiz anfachen, in mathematischen Feldern zum Beispiel erfolgreich zu sein.
1: Wenn wir uns die deutsche Wirtschaft anschauen, Deutschland selbst ist ja ein rohstoffarmes Land und in den Sonntagsreden hört man immer wieder, ja, Wissen ist unser wertvollster Rohstoff. Es passiert dann relativ wenig, aber gleich mal die Frage dazu. Wenn man diesen Kompetenzverlust, der sich ja da zweifelsohne momentan abspielt, wenn man sich den mal genauer anschaut, was hat das für Folgen für die ganzen Themen, die ja die Wirtschaft aktuell bewegen? Sie haben ja KI schon in den Raum gestellt.
3: Ja, also ich denke, es ist ganz deutlich im Augenblick, dass wir ja eine unglaubliche Dynamik im Bereich der Digitalisierung und künstlichen Intelligenz haben. Und diese Dynamik spielt sich natürlich nicht nur in diesen klassischen technischen Bereichen ab, sondern wir sehen einfach ein Durchwachsen natürlich in ganz spannende Felder einfach hinein, wie die Gesundheit, die Bildung, die Mobilität, die Energie. Und das sind alles Felder einfach auch, wo wir wissen, da können wir einfach auch junge Frauen begeistern. Und wir können ihre Erfahrungen, die sie gemacht haben und ihre Kompetenzen, die sie mitbringen, natürlich genau in solche Felder mit hineinbringen. Und die sind schon anders als das, was junge Männer eben an Erfahrungen mitbringen. Und das heißt, wir müssen beide und eigentlich alle Geschlechter eben schauen, dass wir sie hineinbringen eben in diese Zukunftstechnologie.
1: Und was kann man in der Bildungspolitik dann ganz konkret ändern? Welchen Anker würden Sie da setzen?
3: Also ich glaube, und das belegt einfach auch ein hoher Anteil an Studien in diesem Feld, dass wir in der Bildungspolitik von Beginn an eben schauen müssen, dass wir Elemente eben aus Technik, Mathematik eben mit hineinbringen in die Angebote. Aber wir müssen eben auch schauen, und das wäre im weiteren Verlauf der Bildungsangebote wichtig, dass wir dieses Thema Gründung und Innovation sehr viel stärker eben auch in spielerischer und didaktisch wichtiger Art und Weise eben hineinbringen, schon in den Unterricht und das fortsetzen später in Ausbildung und in den Hochschulen. Und da ist es wichtig eben auch zu wissen, es ist ein absolut wichtiger Aspekt, dass wir junge Frauen zusammenbringen, dass sie für sich gemeinsam erleben, dass sie innovativ sein können, dass sie an neue Produkte denken können, dass sie einfach auch Digitalisierung und KI hier einsetzen. Und hier braucht es einfach Angebote. Damit können wir die Schulen aber nicht alleine lassen oder die Hochschulen alleine lassen, sondern wir brauchen eine Vernetzung in den Regionen eben zu solchen Angeboten, die schulisch koordiniert werden können oder hochschulisch koordiniert werden können, aber die Unternehmen mit einbinden und die kontinuierlich einfach das Thema Innovation, Produktentwicklung aufnehmen und gerade für diese Zielgruppe eben auch anbieten.
1: Sie haben es gerade angesprochen. Es ist natürlich wichtig, dass diese Menschen, die jungen Menschen, sich nicht nur mit den MINT-Themen beschäftigen, sondern auch ganz konkret irgendwann mal in die Unternehmensgründung hineingehen. Nun hört man in Umfragen immer wieder, spätestens dann, wenn man sich dazu entscheidet, ein eigenes Unternehmen zu gründen, dann fühlen sich viele Gründerinnen und Gründer alleingelassen. Was ist da zu tun?
3: Also hier gibt es natürlich schon einen erheblichen Anteil an unterstützenden Programmen. Also ich möchte nur das Programm Exist und Exist Women dabei erwähnen, die einfach ganz wichtig sind, um einfach auch interessierte junge Frauen oder junge Männer wirklich auch in Gruppen zusammenzubringen und ihnen zu vermitteln, einfach wie dieses in der Gründung laufen kann, was für Essentials ich denn eigentlich brauche, um zu gründen, welche Schritte vorgenommen werden müssen. Und diese Angebote müssen unbedingt verstärkt werden und müssen stärker in die Regionen hineingetragen werden. Es nutzt uns nicht, wenn wir nur in München oder in Düsseldorf oder in Berlin solche Angebote haben. Wir müssen in die Regionen hinein und müssen schauen, dass wir das verbreitern, dass wir diese Angebote skalieren und attraktive Angebote für das Thema Gründung und Innovation für junge Leute in den Regionen anbieten.
1: Kann Deutschland es schaffen, ein MINT-Land zu werden?
3: Ja, ich würde sagen, Deutschland kann das schaffen, aber wir müssen daran denken, dass wir nicht nur immer kurzfristige Angebote machen, die dann auch wieder abbrechen, sondern wir müssen überlegen, wie können wir dies zu einem dauerhaften Thema in der Region machen. Und ich glaube, wir haben das Potenzial dazu. Wir haben interessierte Unternehmen, wir haben interessierte junge Leute, wir haben interessierte Hochschulen und Bildungsanbieterinnen und Anbieter. Das heißt, das kriegen wir hin, aber wir müssen es organisieren und wir müssen es sozusagen auf Dauer stellen. Wir können das nicht immer kurzfristig in kleinen Projekten nur anbieten, die dann wieder vergessen sind, sondern wir müssen hier auch eine neue Strategie der dauerhaften Angebote entwickeln.
1: Sagt Barbara Schwarze vom Kompetenzzentrum Technik, Diversity, Chancengleichheit. Frau Professor, ich danke Ihnen, dass Sie sich für uns heute Morgen die Zeit genommen haben. Ja, und wenn Sie sich vielleicht wundern, warum es heute ein wenig lauter ist als sonst, gut, das liegt daran, dass die Börse mal wieder eine kleine Feier auf dem Parkett organisiert hat. Das wird in regelmäßigen Abständen so gemacht, dass die Finanzbranche auf der einen Seite neue Produkte feiert. Es gibt aber auch jede Menge Jubiläen rund um die Börsennotierung. Zum Beispiel, die man immer wieder begeht. Und dabei kommt es dann eben zu der entsprechenden Geräuschkulisse, durch die sich einer ganz sicher bewegt. Das ist Robert Halver von der Baader Bank. Herr Halver, Sie sind der Anlagestratege bei der Baader Bank, also mit dafür verantwortlich, dass etwas geschieht, was hier geschieht und was wir beobachten können. Momentan bewegt ja die KI die Börse ganz massiv. Heute bzw. gestern Abend hat auch OpenAI angekündigt, der ChatGPT-Gründer, einen Börsengang anzustreben. Kommt jetzt die große Goldgräberstimmung rund um Börsengänge?
4: Ja, die KI, die künstliche Intelligenz ist ja in aller Munde. Natürlich ist der Zeitgeist auch da und man versucht natürlich jetzt auch die gute Stimmung zu nutzen, um Geld einzusammeln. Das Geld wird investiert, klar, in Zukunftsprojekte, in innovative KI. Das macht ja auch SpaceX, das macht Anthropic und OpenAI. Die kommen ja alle drei bis September. Ja, es wird eben genutzt, um da massiv zu investieren. Und ein ganz wichtiger Treiber ist natürlich auch der Zweikampf der Amerikaner gegen die Chinesen. Wer hat denn hier die Oberhoheit? Wenn man weiß, wer die KI beherrscht, beherrscht die Welt. Also ist das ein Megathema auch hier an der Börse.
1: Und jetzt ist es ja so, dass es ja nicht nur den Zweikampf zwischen den USA und China gibt, sondern in den USA ja auch einen ziemlich harten Wettbewerb zwischen Anthropic und OpenAI. Glauben Sie, dass dieser Wettbewerb mehr Wachstum bringen wird, dass das vielleicht andere Themen auch noch nach sich zieht?
4: Ja, KI, da wird massiv investiert nach wie vor, nicht nur in diesem Jahr, auch im nächsten, übernächsten Jahr. Das heißt also, im Grunde genommen ist die Substanz, die finanzielle Substanz definitiv vorhanden. Und was man nicht vergessen darf, es geht ja auch um eine Symbiose, Zusammenarbeit, Raumfahrt und KI, das wird ja das große Thema sein. KI geht sozusagen in den Orbit, ja, hat also mit dem Märchen von Star Wars und dem Raumschiff Enterprise nichts mehr zu tun, aber es gibt eben jetzt die KI, die auch im Weltall aktiv ist und das ist natürlich nochmal ein großes Megathema und da ist für viele Anbieter sicherlich Platz, aber natürlich muss man vorne mit dabei sein. Wer die beste KI hat, der hat natürlich auch die besten Börsenkurse.
1: Jetzt sagen Sie, das ist schon Realität geworden, aber wenn ich Sie richtig verstehe, ein bisschen Science Fiction ist auch noch dabei, oder?
4: Ja, definitiv. Und sind wir ehrlich, die drei Börsengänge, die machen alle noch keinen Gewinn. Die haben keine schwarzen Zahlen, die haben tiefrote Zahlen. Aber die Zukunftsfantasie ist offensichtlich so begehrt und man traut der KI bei allen ethischen Problemen. Ich will überhaupt nicht kleinreden, aber wir sind ja an der Börse, also schauen wir die Börsenkurse an, die damit verbunden sind. Das Thema ist nach wie vor so pfiffig, dass man sagt, das ist die Zukunft, das ist eben auch ein Effekt, die KI, die ja im Grunde genommen auch die gesamte Wertschöpfungskette der Volkswirtschaften dann auch positiv basiert. Es wird effizienter. Neunmal, die ethischen Fragen muss man auch behandeln. Aber für die Börse ist eben wichtig, was sind hier für Gewinne, dann definitiv mit dabei. Also das Thema ist auf jeden Fall so ein Thema, das nicht wie früher der neue Markt oder die Internetblase einfach mal so ein Thema ist, wo man sagt, okay, wir müssen noch ein paar Jahre warten. Es passiert jetzt schon. In vielen Bereichen wird ja schon mit KI sehr erfolgreich gearbeitet.
1: Und das Ganze hat ja auch die Börsenkurse angetrieben in den vergangenen Tagen, Wochen, Monaten. Jetzt ist der Börsenmotor so ein bisschen ins Stottern geraten, auch beim DAX, wie wir gleich noch mal sehen werden. Woran liegt das?
4: Ja, wir haben natürlich jetzt die sogenannte Zinserhöhungsangst. Ja, die EZB wird ja wahrscheinlich dann auch jetzt demnächst die Zinsen erhöhen. Aber man muss immer sehr klar erkennen, diese Angst sollte man nicht so ernst nehmen. Wenn die Inflation so gestiegen ist, aber die Zinsen nur so hoch angehoben werden, ist das ja nach Inflation, Realzins betrachtet, nichts Negatives. Das ist das eine. Und das andere ist Inflation, die nicht so konsequent bekämpft wird wie früher. Ist natürlich ein Treiber für das Sachkapital, in dem Fall auch für Aktien. Aber trotzdem sagt man natürlich, wir müssen jetzt mal abwarten, was kommt. Wir haben immer noch die Frage, was ist denn mit dem Iran-Krieg? Was ist mit den Ölpreisen? Wie viel Inflation kommt noch? Aber ich bin ja der Meinung, dass beide Seiten, Amerikaner und Iraner, wenn sie einen Wunsch frei hätten von der guten Fee, sagen würden, lass uns den Krieg beenden. Es geht eben nur darum, wie kann man das Ganze glaubwürdig verkaufen.
1: Ich würde gerne mal zurück zu den Zinsen kommen. Da sagt man ja hier immer, steigende Zinsen, das ist Gift für den Aktienmarkt. Sie haben jetzt gerade gesagt, das Gift, die Dosis hält sich in relativen Grenzen. Aber ist es nicht so, dass einige Zinsprodukte schon zu einer veritablen Konkurrenz für Aktien werden?
4: Wir haben sicherlich im Bereich der Anleiherenditen, also der länger laufenden Staatsanleihen, haben wir mehr Rendite. Aber was auch hier immer wichtig ist, man muss ja von der Rendite immer die Inflation abziehen. Und da bleibt nicht mehr so viel übrig. Und das darf man ja an dieser Stelle sagen. Wir haben natürlich eine massive Verschuldung weltweit. Da zahlt sicherlich der Staat nicht gerne hohe Zinsen und ist dankbar, dass die Notenbanken zwar immer verbal sehr stark darauf achten, ja, wir müssen natürlich die Inflation bekämpfen, aber es de facto nicht so intensiv machen. Nochmal, die EZB oder die US-Notenbank, die haben mit der früheren Bundesbank, wo die Inflation schon bekämpft worden ist, wenn sie nur ganz kurz dann aus der Erde empor schießen wollte, wurde wegrasiert. Die Zeiten sind vorbei.
1: Das heißt also, auf der Seite herrscht einigermaßen Ruhe. Auf der anderen Seite sieht man auch hier auf dem Frankfurter Börsenparkett immer wieder, die deutsche Wirtschaft kommt und kommt nicht aus dem Quark. Gestern sind die Auftragseingänge noch einmal kräftig eingebrochen. Sieht also nicht so gut aus für die deutsche Wirtschaft. Was ist da los?
4: Ja, einerseits sehen wir natürlich, dass die Wirtschaft nicht läuft, was ein gewisses Handicap für deutsche Aktien ist. Der DAX läuft nicht so gut wie die amerikanischen Indizes oder wie die Indizes in den Schwellenländern, für mich die neuen Industrieländer. Aber wichtig ist auch natürlich zu erkennen, dass viele Unternehmen ja dann sagen, okay, wenn wir hier auf den europäischen Standorten Probleme haben, dann gehen wir woanders hin. Das heißt, die Internationalisierung dieser Unternehmen sorgt natürlich dafür, dass sie trotzdem längerfristig interessant sind. Gerade auch unsere Konjunkturwerte, die sagen, dann wollen wir das Glück woanders suchen. Wir hoffen ja alle noch, dass Deutschland bitte wieder die Kurve bekommt.
1: Das heißt, es besteht Hoffnung?
4: Es besteht Hoffnung, weil einfach klar ist, es muss hier was passieren. Oft ist es ja so, wenn es keinen anderen Ausweg mehr gibt, dann kann Politik auch fliegen. Ich hoffe, Sie nehmen diesen Energy-Drink zu sich.
1: Der schmeckt ganz gut. Robert Halver von der Baader Bank, danke für Ihren Besuch hier auf dem Frankfurter Börsenparkett. Und von hier aus schauen wir natürlich nochmal auf die Märkte insgesamt, wie die sich so entwickelt haben. Und da geht der Blick erst einmal wie immer in die USA, wo die Kurse sich gemixt entwickelt haben. Leichtes Minus beim Dow Jones, leichte Gewinne bei den Technologiewerten. Und in Asien zeigt sich das Bild aktuell wie folgt. Die Börse in Tokio mit einem kräftigen Schluck, 2% mehr. Derzeit der Nikkei-Index in Hongkong gaben die Kurse ganz leicht nach. Und ein Plus gibt es auch in Shanghai nach durchaus kräftigen Verlusten zu Wochenbeginn. Was macht der DAX aus der ganzen Geschichte? Der deutsche Aktienmarkt ist mit erneuten leichten Verlusten in den neuen Tag gestartet, steht aktuell mit 0,2% im Minus bei 24.574 Punkten. Ja, das war's dann von uns für heute aus dem Update Wirtschaft. Wir sehen uns morgen wieder, wenn Sie möchten. Ihnen einen schönen Tag und machen Sie es gut.

0: Zu gescheitertem Kampfjet-Projekt FCAS. Die Bundesregierung solle sich für ein neues deutsch-internationales Projekt gemeinsam mit Airbus einsetzen, sagte der verteidigungspolitische Sprecher der Unionsfraktion Erndl der Augsburger Allgemeinen. Eine rein deutsche Lösung sei nicht sinnvoll, betonte auch der SPD-Verteidigungspolitiker Schmidt. Statistik zu politisch motivierter Kriminalität. In der Bilanz, die am Vormittag veröffentlicht wird, sind auch Straftaten aufgeführt, deren Beweggründe in ausländischer oder religiöser Ideologie liegen. Die Zahl politisch motivierter Straftaten war 2024 auf ein Hoch von rund 84.000 Delikten gestiegen. Gut die Hälfte davon waren rechtsextremistisch motiviert. Stromversorgung in Reutlingen provisorisch wiederhergestellt. Vor allem Gewerbetreibende sind laut Feuerwehr noch ohne Strom. Die Behörden halten Brandstiftung für wahrscheinlich. Ermittler haben einen möglichen Brandbeschleuniger gefunden. Konkrete Hinweise auf Täter oder Motiv gäbe es bislang aber nicht. Die Zahl der Todesopfer steigt auf mehr als 37. Bei dem schweren Erdbeben auf den Philippinen gestern wurden zudem mehr als 480 Menschen verletzt. Zahlreiche Gebäude, Straßen und auch ein Flughafen wurden beschädigt. Tausende Menschen mussten ihre Häuser verlassen. Das Wetter. Im Süden und Osten gebietsweise Regen, sonst mal Sonne, mal Wolken. Vor allem im Norden und Nordwesten Schauer und Gewitter. Höchstwerte 15 bis 22 Grad. Guten Morgen und willkommen zu den Nachrichten bei Tagesschau 24. Schön, dass Sie dabei sind. Wir starten direkt mit unserem Nachrichtenupdate am Vormittag gemeinsam mit meinem Kollegen Kevin Poweska im Newsroom der Tagesschau. Kevin, ab Freitag gelten ja in der EU neue Regeln zu Grenzkontrollen. Jetzt fordert die SPD den Abbau der Kontrollen an den Binnengrenzen. Du hast die Einzelheiten.
1: Genau, also kurz zum Hintergrund. Ab Freitag, du hast es gesagt, gelten die neuen GEAS-Regelungen. Das sind EU-Richtlinien bzw. EU-Reformen, die vorsehen, dass Asylverfahren dort stattfinden, wo Asylsuchende das erste Mal in die EU kommen, also direkt an der EU-Außengrenze. Und Personen mit geringen Aussichten auf Schutz, die sollen dann dort auch festgehalten werden und im Falle eines negativen Bescheids auch direkt abgeschoben werden. So sieht es dann eben diese GEAS-Regelung vor. EU-Migrationskommissar Brunner hat erklärt, dass man damit versuchen wolle, dass die EU-Binnengrenzen, also die Kontrollen in den Binnengrenzen, wieder zurückgefahren werden, abgeschafft werden. Seit September 2024 gibt es ja auch in Deutschland wieder Kontrollen an den Landesgrenzen. Wir sehen hier einmal Archivbilder. Die SPD, die kommt jetzt der Forderung von Brunner nach und sagt, dass man diese Kontrollen an den Binnengrenzen jetzt perspektivisch eben zu einem Ende bringen muss. Das sagt der innenpolitische Sprecher der SPD-Fraktion Sebastian Fiedler. Das hat er der Mediengruppe Bayern gesagt. Die SPD, die hätte das auch im Koalitionsvertrag direkt angelegt, dass dies passieren müsse, wenn eben diese GEAS-Regelungen greifen. Und das ist eben am Freitag der Fall. Und Fiedler sagt auch, dass man damit am Freitag dann auch schon direkt beginnen könne, und zwar an den Grenzen, wo es nicht so viele irreguläre Grenzübertritte gibt, und dass man das dann eben Schritt für Schritt ausweiten könnte, je nachdem, wie sich die Situation eben weiterentwickelt. Der Koalitionspartner, die CDU, die hält dagegen. Da hat sich auch der innenpolitische Sprecher Alexander Thom geäußert, und er hat gesagt, dass es noch zu früh ist, um eben die Binnengrenzen, also die Kontrollen an den Binnengrenzen abzuschaffen. Die Effekte, die brauchen laut Thom noch etwas Zeit, um auch wirklich zu wirken, und man müsse erstmal noch abwarten, ob sich auch wirklich alle Mitgliedstaaten an ihre Verpflichtungen halten. Da spielt er natürlich dann eben an die Länder an, die an der EU-Außengrenze sind, ob die auch wirklich dann die Asylverfahren bei sich durchführen.
0: Soweit also dazu erst einmal. Dann schauen wir jetzt noch nach Asien, denn dort hat ja Taiwan eine Militärübung durchgeführt, um sich auf eine mögliche chinesische Invasion vorzubereiten. Und auch da hast du die Infos dazu.
1: Genau, wir schauen direkt einmal auf die Bilder an einem Strand in Zentral-Taiwan. Da gibt es nämlich Bilder von einer Live-Übung, die groß angelegt war in dem Fall. Dabei wurde ein chinesischer Landungsversuch simuliert und geguckt, wie man sich dann dagegen verteidigen könnte. Es kamen verschiedene Waffensysteme zum Einsatz. Ein aktueller Hintergrund ist vielleicht auch, dass beispielsweise der chinesische Präsident Xi gerade in Nordkorea war und dort beispielsweise dann auch die Position von Machthaber Kim als Rückendeckung mitgenommen hat, der gesagt hat, dass er Pekings Anspruch auf Taiwan will ja weiter unabhängig bleiben, aber Pekings Anspruch auf Taiwan eben bekräftigt hat und sagt, dass er China dabei eben unterstützen möchte. Taiwan führt diese Militärübungen, die wir hier sehen, sehr regelmäßig durch, um sich eben auf eine mögliche Invasion Chinas vorzubereiten. China führt seinerseits auch immer mal wieder Militärübungen durch im Raum von Taiwan. Erst am Sonntag hat es da beispielsweise einen sogenannten Sicherheitseinsatz gegeben, von

0: den Chinesen. Und da waren 4 Schiffe nach Angaben von Taiwan auch in ihren eigenen Gewässern unterwegs. Und sie sprechen da von einem Verstoß gegen das Völkerrecht in dem Fall. China betrachtet das demokratisch und selbstverwaltete Taiwan als abtrünnige Provinz, die man notfalls eben auch mit militärischer Gewalt wieder zurück an China binden müsse. Die taiwanesische Regierung, die weist diese Souveränitätsvorwürfe zurück, beziehungsweise Ansprüche zurück. Sie sagen, dass die Bevölkerung über die Zukunft entscheiden soll und nicht eben eine Regierung bzw. ein Regime.
1: Soweit also dazu. Dann schauen wir noch auf die Philippinen. Nach dem Erdbeben ist ja die Zahl der Todesopfer weiter gestiegen. Welche neuen Informationen liegen dir dazu vor?
0: Ja, es laufen aktuell noch die Aufräumarbeiten. Das Erdbeben hatte ja eine Stärke von 7,8. Wir sehen hier einmal Bilder aus dem Süden der Philippinen. Die Zahl der Toten, die ist mittlerweile auf 37 gestiegen. Die Behörden sagen, dass es auch noch mehr als 500 Verletzte geben soll. 20.000 Menschen, die mussten insgesamt ihre Häuser verlassen. Aktuell gelten immer noch einige Menschen vor Ort als vermisst. Die Behörden suchen unter eingestürzten Häusern noch nach Opfern oder auch gucken in beschädigten Häusern, ob noch Menschen dort sind, die sie eben retten können oder tatsächlich dann eben leider nur tot raus können. Wir sehen hier einmal noch Bilder von gestern von eingestürzten Häusern. Das Erdbeben war mit der Stärke 7,8, ich hatte es gesagt, eines der stärksten bzw. das stärkste Erdbeben seit 50 Jahren auf den Philippinen. Bisher hat es sogar rund 1.100 Nachbeben gegeben. Das stärkste davon hatte auch noch mal eine Stärke von 6,7. Insgesamt wurden bei dem Erdbeben 2.000 Häuser zerstört. Die Aufräumarbeiten, die werden wahrscheinlich noch einige Tage dauern.
1: Hoffen wir mal, dass nicht weitere Opfer zu beklagen sind. Dankeschön. Kevin Probeska war das für uns mit einem Update.
0: Sehr gerne.
1: Es war eines der wichtigsten Rüstungsprojekte Europas. Nach dem Aus für das deutsch-französische Kampfjet-System FCAS beginnt die Suche nach Alternativen. Verteidigungspolitiker von Union und SPD haben jetzt dazu aufgerufen, schnell neue Partner zu suchen. Die Grünen werten das Scheitern des Rüstungsprojekts auch als Niederlage für Bundeskanzler Merz. 9 Jahre nach der Ankündigung hatten Deutschland und Frankreich gestern den Stopp der gemeinsamen Kampfjet-Entwicklung bekannt gegeben.
2: Es sollte das größte europäische Rüstungsprojekt überhaupt werden. Das Future Combat Air System oder kurz FCAS. Teil dessen sollte ein neuer Kampfjet werden, der gemeinsam mit Drohnen und Satelliten agiert. Doch nun ist klar, das deutsch-französisch-spanische Prestigeprojekt wird es so nicht geben. Darüber sollen Präsident Macron und Bundeskanzler Merz schon vergangenen Freitag beim EU-Gipfel in Montenegro gesprochen haben. Beide seien zu der Einschätzung gelangt, dass die beteiligten Unternehmen nicht zusammenfinden, heißt es dazu aus deutschen Regierungskreisen. Dabei fing es verheißungsvoll an. 2017 gaben die damalige Bundeskanzlerin Merkel und Präsident Macron den Startschuss. 2 Jahre später erhielten der französische Flugzeugbauer Dassault und Airbus den Auftrag für die Entwicklung eines Prototyps. Doch bis zuletzt gab es unterschiedliche Vorstellungen, was der Kampfjet der Zukunft leisten soll. Zudem gab es Kompetenzgerangel zwischen den Unternehmen. Für die SPD ist das Aus folgerichtig.
3: Für mich ist aber schon klar, dass die Forderungen des französischen Industriepartners das ganze Umfeld erschwert haben, das Umfeld der Zusammenarbeit. Und das hat es nicht einfacher gemacht. Und deswegen ist es jetzt eine logische Konsequenz, dass es nicht weitergeht.
2: Dabei hatten Merz und Macron das Projekt zuletzt sogar zur Chefsache gemacht. Die Grünen werfen dem Kanzler deshalb nun Versagen vor.
4: Ja, zwischen den Industriellen gab es Schwierigkeiten, aber das ist ja genau der Moment, wo man dann die Politik, wo man Führung braucht, um das trotzdem voranzubringen. Und ich bin fest überzeugt, europäische Verteidigung ohne die deutsch-französische Achse wird es nicht geben.
2: Und die Vorsitzende des Verteidigungsausschusses im EU-Parlament, Strack-Zimmermann, fordert, eine neue europäische Kooperation gemeinsam mit Großbritannien, Schweden und Spanien bietet jetzt eine Alternative. Es geht um die Sicherheit Europas. Wir müssen endlich im Sinne unseres Kontinents mit dem nationalen Klein-Klein aufhören. Eigentlich sollte der neue Kampfjet ab 2040 die Eurofighter bei der Bundeswehr ablösen. Dafür brauche es nun neue Partner, so Verteidigungsexperte Mölling.
5: Es bleibt ja ein militärischer Bedarf und den gilt es jetzt anders zu decken. Das heißt, auch wenn ein Unternehmen jetzt rausfällt, ist, glaube ich, einfach nur die Frage nach vorne gedacht, kann man dieses Unternehmen ersetzen, will man das ersetzen oder will man komplett neu in die Planung gehen?
2: Auch wenn das deutsch-französische Kampfflugzeug der Zukunft nun Geschichte ist, wollen beide Länder in Verteidigungsfragen weiter zusammenarbeiten.
1: Nach erneuten Angriffen zwischen Israel und Iran bleibt die Lage im Nahen Osten weiter angespannt. Beide Seiten sahen zwar von neuen Angriffen ab, machten aber deutlich, dass sie jederzeit zu neuen Attacken bereit seien. Iran hatte Israel erstmals seit Beginn der Waffenruf vor 2 Monaten wieder angegriffen. Das israelische Militär wiederum antwortete gestern mit Angriffen auf den Iran. Am Nachmittag hieß es dann plötzlich, die Waffen schweigen wieder. Offenbar auf Druck von Donald Trump.
6: Der Morgen beginnt in Israel mit Raketenalarm. Erst ein Geschoss der Houthis aus dem Jemen, dann aus Iran. 2 Monate war es im Zentrum Israels ruhig, jetzt sind wieder Millionen auf dem Weg in die Schutzräume. Kriegsroutine. Nach dem Alarm am Strand geht es wieder schnell seinen gewohnten Gang. Ich denke, es ist der richtige Zeitpunkt, den Iran anzugreifen. Wir warten schon seit mehr als 2 Monaten. Am frühen Morgen startet die israelische Luftwaffe ihre Gegenangriffe auf Iran. Als Ziele nennt die Armee Radaranlagen und Luftabwehr und diese Chemiefabrik im Südwesten des Landes. Die iranischen Revolutionsgarden feuern weitere Raketen ab. Nach eigener Aussage zielen sie auf Industrie und israelische Militärstützpunkte. In Israel hatten die Krankenhäuser schon in der Nacht auf Notfallbetrieb umgestellt. Mitarbeiter und Soldaten verlagern einzelne Stationen unter die Erde, so wie hier in der Nähe von Tel Aviv. Die Schulen in Israel heute landesweit geschlossen. Ich weiß nicht, ob ich eine Abschlussfeier haben werde. Eigentlich hätte ich auch eine Theateraufführung gehabt. Ich weiß nicht, ob das alles stattfinden kann. Ortswechsel. Am Vormittag in Teheran. Auch hier Unsicherheit, wie es weitergeht, wie lange Angriffe und Gegenangriffe anhalten werden. Es ist ein Gefühl von Ungewissheit und Verwirrung. Man weiß weder, ob Krieg ist oder eine Feuerpause. Nichts ist klar. Die Menschen sind unschlüssig, frustriert. Immerhin eines ist klar, die jüngste Konfrontation ist vor allem Sache von Iran und Israel. Weder die USA noch die Golfstaaten sind direkt beteiligt. Für Iran der Auslöser für die neue Angriffswelle. Israels Angriffe auf die Hisbollah im Süden der libanesischen Hauptstadt Beirut gestern. Eine rote Linie sei überschritten, mit Billigung der US-Regierung, so der Vorwurf. Egal, was in der Region geschieht, ob die USA selbst gegen den Waffenstillstand verstoßen oder Israel im Libanon, die direkte Verantwortung liegt bei den USA. Von US-Präsident Trump am Nachmittag diese Nachricht. Israel und Iran würden eine sofortige Feuerpause anstreben. Verhandlungen darüber gingen weiter. Israels Premier Netanyahu am frühen Abend zurückhaltender. Sollte das Terrorregime im Iran den Fehler begehen, uns erneut anzugreifen, werden wir entschlossen reagieren. Israel hat das volle Recht auf Selbstverteidigung. Es war ein kurzer Schlagabtausch zwischen Iran und Israel. Nach nicht mal 16 Stunden scheint die direkte Konfrontation vorerst vorbei zu sein. Der Sonnenuntergang heute in Tel Aviv ohne Alarm.
1: Nach dem Stromausfall gestern in Reutlingen ist die Energieversorgung in mehreren Ortsteilen wiederhergestellt, allerdings nur provisorisch, wie die Feuerwehr mitteilte. Vor allem Gewerbetreibende seien noch ohne Strom. Die Behörden halten Brandstiftung für wahrscheinlich. Ermittler konnten einen möglichen Brandbeschleuniger sichern. Es hieß aber, dass es bisher keine konkreten Hinweise auf Täter oder Motiv gebe.
7: Not macht erfinderisch. Gearbeitet wird bei Schreiner André Bauer heute aus dem Auto.
8: Das ist jetzt Büro im Auto. Ich kann hier, ich habe hier tatsächlich Empfang. Kann ich hier telefonieren, kann in meine E-Mails zurückgreifen.
7: Bauers Betrieb in der Nähe von Reutlingen steht nämlich still. Hier ist der Strom weg. Die Mitarbeiter sind, wo es geht, auf Montage oder im Zwangsurlaub.
9: Ja, so sieht's aus.
7: Grund für den Stromausfall ist dieser Brand an einem Umspannwerk. Seit dem frühen Morgen blieben Häuser, Anzeigen und Betriebe in Reutlingen und Umgebung dunkel. Über viele Stunden. Auch in dieser Metzgerei im nahegelegenen Betzingen.
10: Es ist Nacht in Betzingen. Also bis zu uns hat es noch Ton. Jetzt kommt er wieder.
7: Trotz Erleichterung, viele Fragen bleiben. Wie kam es zu dem Brand? Und was ist der Hintergrund? Bundesinnenminister Alexander Dobrindt spricht von einem Brandanschlag. Sein Amtskollege in Baden-Württemberg, Manuel Hagel, formuliert vorsichtiger, spricht allgemeiner von Brandlegung. Bisher gäbe es keine Hinweise auf eine politische Motivation.
11: Ich möchte Ihnen sagen, dass wir ergebnisoffen in alle Richtungen ermitteln. Das heißt ausdrücklich, also auch die Frage, ob ein Brandanschlag hier vorliegt oder gar ein terroristischer Akt vorliegt.
7: Sicherheitskreise schließen einen politischen Anschlag, ähnlich wie in Berlin, nicht aus. Dort hatten im Januar Zehntausende tagelang ohne Strom leben müssen, mutmaßlich aufgrund eines linksextremistischen Anschlags. Ende Mai brannten in Bayern zwei Hochspannungsmasten. Auch hier heißt es wahrscheinlich Sabotage. Der Sicherheitsexperte Mirko Ross berät Unternehmen, etwa Energieversorger, dazu, wie sie kritische Infrastruktur schützen können. Ross glaubt, Schutz durch Zäune und Wachpersonal ist nur bedingt möglich.
12: Wenn wir darüber sprechen, was sind effektive Maßnahmen, ist es relativ schwer zu sagen, ob wir baulich wirklich so viel machen können, sondern wir müssen mehr darin investieren, wenn eine kritische Komponente ausfällt, dass wir diesen Ausfall kompensieren können, dass also genug Alternativen und alternative Ressourcen im Stromnetz vorhanden sind.
7: Zurück zu Schreiner Bauer bei Reutlingen. Er bleibt optimistisch.
13: Wir müssen daraus das Beste machen. Also wir sagen, morgen gibt es wohl schon Strom hier. Weiß man nicht.
7: Die Unsicherheit bleibt. Bis zum Abend haben viele Haushalte wieder Strom. Wann bei allen wieder das Licht angeht, darauf wollte sich der Energieversorger heute nicht festlegen.
1: Und die Ermittlungen zu den Hintergründen des Stromausfalls in Reutlingen laufen noch. Beim Stromausfall in Berlin im Januar deutet vieles auf einen politisch motivierten Anschlag hin. Dazu hat sich die Grünen-Politikerin Irene Mihalic im gemeinsamen Morgenmagazin von ARD und ZDF geäußert.
14: Das erinnert natürlich uns alle an die schrecklichen Stromausfälle von Anfang des Jahres in Berlin, wo halt eben wahnsinnig viele Menschen davon betroffen waren. Dieser Angriff auf unsere kritische Infrastruktur wurde ja seinerzeit auch dem linksextremen Spektrum ja zugeschrieben. Leider fehlen uns ja bis heute immer noch zentrale Ermittlungserkenntnisse über die ja Vulkangruppe, die ja dafür verantwortlich zu sein scheint oder die sich zumindest zu diesem Anschlag bekannt hat. Und das erstaunt mich schon, ehrlich gesagt, weil wir erleben ja, dass, oder so wird es uns zumindest gesagt, dass diese Gruppen schon seit über 15 Jahren ja ihr Unwesen treiben. Und wir wissen immer noch erstaunlich wenig über Tatmuster, über Zusammenhänge, über ja auch Personenspektren in diesem Bereich. Und da muss sich dringend etwas ändern.
1: Nur noch wenige Tage, dann beginnt die Fußball-WM. Es ist ein Turnier voller Superlative und Premieren. So viele Teilnehmer und Spiele wie noch nie und erstmals wird eine Weltmeisterschaft in drei Ländern ausgetragen. In den USA, Mexiko und Kanada. Politisch ist das Verhältnis zwischen den USA unter der Trump-Regierung und den Co-Gastgebern in letzter Zeit ja nicht immer einfach gewesen. Und trotzdem ist die Vorfreude in Kanada riesig. Nie zuvor war das Land WM-Gastgeber. Jetzt darf es in Toronto und Vancouver insgesamt 13 Spiele ausrichten.
15: Es braucht eine ganze Mannschaft, um diesen Rekord hinzulegen. Zwei Fußballfelder groß ist die Flagge, die sie auf dem Hausberg in Vancouver ausrollen. Die größte, die je in Kanada genäht wurde. Kilometerweit ist sie zu sehen, sogar auf der anderen Seite der Grenze, in den USA. Unsere Botschaft lautet, wir stehen hinter euch, Team Kanada. Wir alle sind total begeistert, dass unsere Mannschaft im Weltcup spielt. Die erste WM auf kanadischem Boden. Sechsmal wird in Toronto gespielt, siebenmal hier in Vancouver. Das Stadion liegt so zentral, dass die meisten zu Fuß vom Hotel zum Spiel gehen können. Noch gibt es viele Tickets, wohl auch wegen der saftigen Preise. Mexiko, Mexiko. Ihr Herz schlägt für zwei Teams, Mexiko und Kanada.
16: Kanada, Switzerland.
15: Wir gucken uns Kanada gegen die Schweiz an. Das war ganz schön teuer. $1,000 pro Ticket. Aber ich hoffe, wir bekommen gute Plätze. Fußball vereint die Welt, wirbt die FIFA. Doch Trumps Drohungen, Kanada zum 51. Bundesstaat zu machen, nehmen ihm die Kanadier übel. Zum Spiel rüber ins nahe US-amerikanische Seattle, das kommt für die allermeisten nicht in Frage. Würdet ihr in die USA fahren?
17: No.
15: Auf keinen Fall.
17: No, definitely not.
18: All those stuff, hearing about
15: all die Sachen, die Trump sagt, da ist es besser, hier zu bleiben. Ich bin lieber da, wo ich mich willkommen fühle. Ich fühle mich hier willkommen und in Mexiko, das sind meine beiden Plätze. Und dann geht's bei der FIFA-WM auch ums große Geschäft. Überall in Vancouver wird darüber diskutiert, wer davon profitiert. Dem Kneipenbesitzer David Dupre graut schon vor den Spieltagen. Er weiß, die meisten Leute bleiben dann in der Fanmeile. Ich habe das bei den Olympischen Spielen erlebt. Damals haben wir gehofft, dass wir auch was abkriegen von dem Geschäft, aber so war es nicht. Meine Hoffnungen auf die FIFA-WM sind gleich null. 1 Milliarde kanadische Dollar könnte die WM die Steuerzahler kosten. Die Regierung glaubt, dass sich das langfristig auszahlt, weil mehr Touristen ins Land kommen. Aber nicht alle sind überzeugt, dass diese Rechnung aufgeht. Wir haben so viele soziale Dienste, so viele Unternehmen, die ums Überleben kämpfen, auch im Gesundheitsbereich. Mit so viel Geld könnte man viel Gutes tun in unserer Stadt. Die Nachwuchsspielerinnen von den Vancouver Whitecaps haben heute keinen guten Lauf. Viele träumen davon, mal Profispielerin zu werden. Die WM, ein Riesenansporn. Ich bin damit aufgewachsen, die WM im Fernsehen zu gucken. Das war immer ein großes Ding. Dass wir jetzt die Chance haben, die Spiele live zu erleben, das ist Wahnsinn. Hast du denn Tickets? Nein, ich habe leider keine Tickets. Setz aber alles daran, welche zu bekommen. Bob Lenarduzzi gilt als Legende im Verein. Als Nationalspieler hat er oft für Kanada gekickt und war später auch Trainer. So viel habe sich geändert seit damals, sagte er, vor allem im Verhältnis zu den USA. Das mit dem 51. Staat ist eine Beleidigung. Jeder Kanadier, der sich nicht beleidigt fühlt, ist kein echter Kanadier. Ideal wäre, wenn wir gegen die USA in der K.O.-Phase spielen könnten und sie rauswerfen. Da habt ihr es, könnten wir dann sagen. Vancouver läuft sich warm für die WM. Bob hofft, dass Trumps Drohungen Team Kanada zusammenschweißen und den einen oder die andere zusätzlich motiviert, um einen Platz in der Nationalmannschaft zu kämpfen.
1: Tja, und ob sich auch bei den Fans in Deutschland eine Euphorie einstellt, das hängt wohl stark davon ab, wie gut das DFB-Team ins Turnier startet. Aber die Erwartungen wachsen nicht nur sportlich. Auch Handel und Gastronomie hoffen durch die WM auf zusätzliche Impulse. Ein Hauch von Sommermärchen könnte vielleicht die Umsätze steigen lassen.
17: Hauptsache Fußball. Letzter Feinschliff für Wolfgang Glatz Schaufenster. Der Spielwarenladenbesitzer aus Mannheim setzt voll auf WM-Euphorie. Weg von der schlechten Konsumlaune.
19: Wir müssen die Zukunft meistern. Wir müssen vorwärts, genau wie so ein Mittelstürmer. Ja? Der muss vor und zack und Tor. So ähnlich, so wünsche ich mir die deutsche Handelslandschaft.
17: Das Sportartikelgeschäft auf der anderen Straßenseite. Alle Trikots von allen 48 Teams versprechen sie hier. Selbst von Exoten wie Curaçao. 10% des Jahresumsatzes macht Intersport nach eigenen Angaben in WM-Jahren mit Fanartikeln. Der Unternehmenschef leitet gleichzeitig den Einzelhandelsverband und der hofft auf einen Boom in der gesamten Branche.
20: Vor 4 Wochen sprang es an und wir merken, dass es stetig wächst und wir erhoffen uns in dieser Woche und natürlich dann, wenn die WM am Donnerstag beginnt, in den kommenden Wochen ein sehr, sehr gutes Geschäft.
17: WM-Vorfreude beim Handel und bei der potenziellen Kundschaft?
21: Bei null?
22: Heißt, Sie werden auch gar keine Spiele schauen?
21: Doch, vielleicht schon, aber ich glaube, die Uhrzeit ist nicht besonders, publikumsfreundlich.
23: Naja, ich kämpfe zwischen Interesse und politisch korrekt sein. Also ich möchte eigentlich nicht zugucken.
24: Voller Vorfreude. Ich bin mal gespannt, wie es wird.
17: Ein typisches Bild vor Großturnieren. Ein Drittel Gucker auf jeden Fall. Ein Drittel sei traditionell unentschlossen, ein Drittel nicht interessiert, sagen Handelsforscher.
25: Insofern gilt es also darum, die Fußballinteressierten, dass man die aktiviert, und dass die eine positive Stimmung haben und die dann auch in die Breite tragen.
17: Doch nicht alle Branchen würden gleich stark profitieren. Ein Biergarten in Leinfelden, echter Dingen bei Stuttgart. Wegen der späten Anstoßzeiten beschränkt man sich hier auf einzelne Partien.
26: Grundsätzlich zeigen wir alle Deutschlandspiele und alle anderen Spiele während unseren Öffnungszeiten.
17: Ein Großteil der Deutschen wird aber wohl auf der Couch schauen. In diesem Mini-Supermarkt in Mannheim frohlocken sie schon.
27: Wir haben uns mit Snacks auch vorbereitet, Süßigkeiten auch. Wir bereiten uns auf und hoffen, dass auch jetzt mit der WM, der ansteht, dass die Leute bei uns einkaufen und sich bereiten vor die Abend.
17: Doch eine mögliche WM-Euphorie könne nicht die wirtschaftlichen Probleme eines ganzen Landes lösen, sagen Volkswirte. Selbst 2006 beim sogenannten Sommermärchen im eigenen Land seien die positiven Impulse schnell verpufft.
28: Also darauf jetzt zu setzen, dass König Fußball den großen Stimmungswandel bringt in Deutschland und wir auf einmal wieder stark wachsen, wäre naiv. Wir brauchen wirklich Wirtschaftsreform.
17: Spielwarenladenbesitzer Wolfgang Blatthoff trotzdem, dass Deutschland diesmal nicht schon wieder in der Vorrunde scheitert, um wenigstens kurzfristige Euphorieeffekte mitnehmen zu können.
1: Es gilt ja als typisch deutsch, das Einkehren in die Stammkneipe. Dort findet man manchmal aber auch jenseits vom traditionellen Stammtisch eine ganz andere Kultur, den Kneipenchor. Martin Rottach war mittendrin in Karlsruhe, wo der Kneipenchor mittlerweile schon mehr als 140 Mitglieder hat. Und die badische Stadt hat jetzt zum ersten Mal ein ganzes Kneipenchor-Festival ausgerichtet.
0: Lockerungsübungen für den Lokalmatador. Noch klappt beim Einsingen nicht alles. Gleich aber wollen sie der Welt zeigen, was sie können. Hier beim ersten Karlsruher Kneipenchor-Festival. Sie sind einer von 7 Kneipenchören, die aus ganz Deutschland angereist sind.
2: Die Leute treffen sich, um einerseits Musik zu erarbeiten, aber andererseits auch natürlich, um sich zu treffen, um in Kontakt miteinander zu kommen. Es ist ja gleichzeitig eine Partnerbörse, es ist eine Wohnungsbörse, es ist eine Kulturbörse.
0: Immer dienstags ist Probe für den Karlsruher Kneipenchor. Jeder ist willkommen, egal ob er singen kann oder nicht. Mittlerweile kommen aber so viele, dass sie aus der Kneipe in ein Kulturzentrum ziehen mussten. Auch Andrea Bürgel und Elli Feix sind seit einiger Zeit dabei. Sie kennen sich vom Kneipenchor.
3: Es macht einfach Spaß. Außerdem bin ich nicht nur mit Gleichaltrigen zusammen, sondern wir sind ein kunterbunter Haufen.
4: Ne? Ja, so altersgemischt, das ist auch sehr, sehr schön. Ja.
0: Das gemeinsame Singen steht im Vordergrund, sagen sie. Das ein oder andere Gläschen sei aber auch dabei.
3: Zu viel wäre jetzt nicht so gut. Gerade bei Sekt bekommt man dann gleich den kleinen Rülpser. Genau. Also wir übertreiben es nicht, aber wir haben natürlich auch Spaß an der Geselligkeit.
0: Sie singen Pop- und Rocklieder, alles, was ihnen gefällt, auch wenn nicht immer alles klappt. Es ist die Freude an Gemeinschaft, auch wenn die Welt auseinanderzudriften scheint, sagen hier manche. Den Alltag mal kurz vergessen, auch dafür hat Chorleiter Jimmy Röck den Kneipenchor vor 13 Jahren gegründet.
2: Die Leute kommen und ich sehe oftmals auch die Gesichter, wie die anfangs nicht verkrampft sind, aber wie sich im Verlauf der Probe die Leute entspannen und ein Lächeln am Abend nach der Probe im Gesicht steht. Und das ist schon was wert.
0: Erster Teil der Probe ist geschafft. Es folgt die, ja, und sie heißt wirklich so, Schnapspause. Auch hier nach dem Motto, jeder wie er will, niemand muss.
5: Die Generation 50 plus, die zieht uns schon ab. Die nehmen jeden Schnaps bei der Schnapspause mit. Ich weiß nicht, wie so Smartwatch-Generation ist eher alkoholfrei unterwegs.
0: Neue Kontakte knüpfen über Generationsgrenzen hinweg. Die Pause fast so lang wie die Probe. Der große Auftritt am Wochenende scheint ihnen dabei wenig Sorge zu bereiten.
3: Je schlechter die Generalprobe, desto besser das Konzert. Aber doch, wir kriegen das schon alle hin.
0: Und dann ist er da, der große Abend. 300 Tickets sind verkauft, der Saal ist voll. Zuerst sind die Kneipenchöre aus Offenburg und Bonn dran. Es ist kein Wettbewerb, trotzdem möchten alle zeigen, was sie können. Jetzt sind die Karlsruher dran. Sie sind heute mit Abstand der größte Kneipenchor mit weit über 100 Sängerinnen und Sängern. Kneipenchor ist Seelenfutter, sagt eine Teilnehmerin. Die Karlsruher reißen ihr Publikum mit und machen auch sich selbst glücklich.
4: Super, super. Also das ist so eine Dynamik, wenn der ganze Chor singt. Also das ist Wahnsinn, geballte Power.
0: Während vieles im Leben immer digitaler wird, schaffen Kneipenchöre Raum für echte Begegnungen und zeigen, wie wertvoll das Persönliche ist.
1: Guten Morgen und willkommen zu den Nachrichten bei Tagesschau 24. Schön, dass Sie dabei sind. Der SPD-Vorsitzende und Vizekanzler Klingbeil hat die Forderung des DGB nach verpflichtenden Betriebsrenten unterstützt. In der ARD-Sendung Arena sagte er, dieser Vorschlag des Deutschen Gewerkschaftsbundes könne dazu beitragen, das Rentensystem zu stabilisieren. Außerdem sollen Menschen stärker selbst in die eigene Altersvorsorge investieren. Unter Betriebsrente versteht man den Aufbau einer Zusatzrente, in die auch die Arbeitgeber Beiträge abführen. Das Scheitern des Kampfjet-Projekts FCAS ist ein Rückschlag beim Aufbau einer europäischen Verteidigung. Deswegen fordern Verteidigungspolitiker jetzt eine rasche Alternative. Die Bundesregierung solle sich für ein neues deutsch-internationales Projekt gemeinsam mit Airbus einsetzen. Das sagte der verteidigungspolitische Sprecher der Unionsfraktion Erndl der Augsburger Allgemeinen. Eine rein deutsche Lösung sei nicht sinnvoll, betonte auch der SPD-Verteidigungspolitiker Schmidt gegenüber der Zeitung. Bundesinnenminister Dobrindt und BKA-Präsident Münch stellen zur Stunde die Statistik politisch motivierter Kriminalität vor. Die Bilanz umfasst gemeldete Straftaten aus dem vergangenen Jahr, die aus rechts- oder linksextremistischen Motiven begangen wurden. Diese Zahl war 2024 auf einen Höchstwert von rund 84.000 gestiegen. Jetzt also kommen die Zahlen für 2025 und wir hören da mal rein.
6: Wieder Spitzenwerte in diesem Jahr haben bei den registrierten politisch motivierten Straftaten. 2024, das nur noch mal zur Erinnerung, lag das bisherige Allzeithoch bei 84.000 Straftaten, die als politisch motiviert eingestuft worden sind. Ja, und damals war es dann eben die besonders die rechtsextremistisch motivierten Straftaten. Also, wir schauen das auf jeden Fall und das Ganze hängt ja auch immer zusammen mit der Weltlage. Das heißt auch damit, welche kriegerischen Auseinandersetzungen gibt es. Das heißt, es könnte möglicherweise auch in diesem Jahr noch ein zusätzlicher Trend dadurch entstanden sein, dass wir jetzt auch eine verschärfte Spannung im Nahen Osten haben. Ja, die Pressekonferenz beginnt jetzt und wir können, glaube ich, da auch schon mal reinhören.
7: Ja, liebe Kolleginnen und Kollegen, herzlich willkommen in der Bundespressekonferenz zur Vorstellung der Statistik politisch motivierter Kriminalität 2025. Dazu begrüße ich den Bundesinnenminister Alexander Dobrindt und ich begrüße den Präsidenten des Bundeskriminalamts, Holger Münch. Seien Sie uns herzlich willkommen. Herr Minister, Sie haben das erste Wort.
8: Ja, sehr geehrte Damen und Herren, als allererstes mal ein herzliches Dankeschön, dass Sie heute beiwohnen unserer Pressekonferenz zu den bundesweiten Fallzahlen politisch motivierter Kriminalität vom letzten Jahr. Lassen Sie mich zu Beginn gleich mal feststellen, dass die politisch motivierte Kriminalität ist erneut auf einen Höchststand gestiegen. Sowohl der Phänomenbereich links als auch der Phänomenbereich rechts steigt bei den Gewalttaten deutlich an. Man kann das anhand der Grafik auch eindrucksvoll sehen, wie sich die Gewaltdelikte politisch motivierter Kriminalität von rechts und links entwickeln. Sie sehen über den Zeitablauf die steigenden Kurven, sowohl was rechts als auch was links anbelangt. Deutlich zu sehen ist, dass wir es gerade in der linken Szene mit einem erheblichen Ansteigen der Gewalttaten zu verzeichnen haben. Die linke Szene unterstreicht mit einem Steigen von 42% der Gewalttaten die deutlich wachsende Bedrohung, die man hier eben auch erkennen kann. Nichtsdestotrotz ist auch da sehr deutlich zu erkennen, dass mit Abstand die meisten Gewaltdelikte von rechtsextremen Tätern verübt werden. Das zeigt auch wiederholt deutlich, dass eine sehr große und die größte Gefahr natürlich vom Rechtsextremismus ausgeht. Eindrucksvoll aber wird klar, dass die linke Szene deutlich mobilisiert und dafür sorgt, dass Gewalttaten stärker in unserer Gesellschaft auftreten. Das Ganze ist in einem engen Zusammenhang auch zu sehen mit dem Demonstrationsgeschehen im letzten Jahr, Demonstrationsgeschehen gegenüber dem politischen Gegner. Wir stellen fest, dass im Bereich der Gewaltdelikte Körperverletzung ganz stark, Widerstand gegen
9: Polizisten sehr stark auch Brandstiftungsdelikte sich wiederfinden. Aber eben im Zusammenhang mit dem Demonstrationsgeschehen ist auch eben die Kurve links zu erklären. Da geht es sehr stark um Gewalt gegenüber Polizeikräften, die dort auftritt. Und das eben im Zusammenhang mit Demonstrationen, gerade auch gegenüber dem politischen Gegner. Also eine Entwicklung im Bereich der Gewaltdelikte, die uns auch deutlich beunruhigt, gerade auch durch diesen erheblichen Anstieg in der linken Szene. Straßenkampf und Stromsabotage, beides ist zusammengewachsen, beides erleben wir hier, beides bildet sich auch in diesen Kurven wieder ab. Ich betone das auch deswegen, weil wir auch gerade ja unter dem Eindruck auch stehen, wieder verübter Taten gegenüber der Strominfrastruktur. Auch gerade gestern kam es ja wieder zu einem Brandanschlag. Dieses Mal in Reutlingen. Es wird gegen in jede Richtung ermittelt. Es ist aber erstens aus unserer Sicht, die Indizien sprechen dafür, dass es sich hier um einen Brandanschlag handelt. Und zweitens kennen wir aus der linken Szene die Brandanschläge auch der Vergangenheit. Ich erinnere an den Brandanschlag vom 3. Januar hier in Berlin mit erheblichsten Auswirkungen auch auf die Berliner Gesellschaft. Das ist ein Mittel des Kampfes von links gegen Gesellschaft, gegen Staat. Und deswegen gehen wir auch davon aus, dass in diesem Bereich immer wieder auch ähnliche Taten auftreten werden. Ich darf aber auch dazu sagen, dass wir uns auch polizeilich, auch übrigens was den Verfassungsschutz anbelangt, uns dieser Szene in besonderem Maße widmen, durch auch ein deutliches Aufrüsten an der Stelle unserer Kräfte im Kampf gegen den Linksextremismus. Wir haben, um in die Details hineinzugehen, mit 85.837 Straftaten im Bereich der politisch motivierten Kriminalität eben einen weiteren Höchststand erreicht. In einer 10-Jahres-Bilanz würde man feststellen, dass wir es hier mit einer Verdoppelung der Straftaten zu tun haben. Auch dieses Ergebnis ist alarmierend. Mit über 42.000 Straftaten im Phänomenbereich PMK rechts bleibt der Rechtsextremismus weiterhin der Phänomenbereich mit dem höchsten Anteil an Straftaten. Nahezu die Hälfte der Straftaten werden aus dem Bereich politisch motivierte Kriminalität mit rechtsextremen oder rechten Hintergrund verzeichnet. Dazu gibt es auch eine Reihe von beeindruckenden Einzelbeispielen, wenn man sie betrachtet, die beeindruckend und erschreckend im gleichen Maße sind. Wir sind der Überzeugung, dass die Qualität auch dieser Straftaten deutlich zunehmend ist im negativen Sinne. Beispielsweise, Sie kennen den Fall eines 15-Jährigen, der mit einem Hammer in einer Schule in Friedberg auf einen irakischen Jungen losgegangen ist, ihn schwer am Kopf verletzt hat, einen weiteren Jungen an der Schulter verletzt hat. Die Gewaltbereitschaft, sie steigt. Auch gerade bei jüngeren Menschen, bei jugendlichen Tätern ist das zu verzeichnen. Und deswegen gehen wir auch massiv gegen diese Szene mit vor. Beispielsweise im letzten Monat, am 6. Mai, fanden Maßnahmen gegen Strukturen von rechtsextremistischen Jugendgruppen statt. Deutsche Jugend voran beispielsweise oder Jung und Stark wurde im letzten Monat von uns unter die Lupe genommen mit 50 Objekten, die in 12 Bundesländern betrachtet worden sind. 36 Beschuldigte die eine Mitgliedschaft in einer kriminellen Vereinigung haben, wurden identifiziert und eine Reihe von Mitgliedern in diesen Gruppen, denen zu Last gelegt wird, dass sie Redelführerschaft betrieben haben. Wir haben insgesamt eine erhebliche Steigerung auch bei den politisch motivierten Kriminalität im Bereich der körperlich geschädigten Personen zu verzeichnen. Auch das ist bedrohlich, was wir dort sehen und zeigt eben diese im negativen Sinne gestiegene Qualität, auch das, was 2025 zu verzeichnen ist. Neben dem Thema links und rechts geht es natürlich auch um die Frage der Betrachtung PMK, religiöse Ideologie und ausländische Ideologie. Auch da ist neben der reinen quantitativen Entwicklung auch die qualitative Ausprägung zu betrachten. Und wir stellen fest, dass es ein höheres Gefährdungspotenzial in besonderer Weise durch terroristische Anschläge auch gibt, sowohl von alleinhandelnden Personen als auch von Gruppen, die dort zu verzeichnen sind. Ich darf noch mal darauf hinweisen, dass wir auch bei der PMK, politisch motivierte Kriminalität, einen besonderen Blick auch darauf haben, wie die Entwicklung des Antisemitismus ist. Auch da muss man feststellen, dass 6.500 Straftaten im Jahr 2025 registriert worden sind, mit einem erheblichen Teil auch Hasskriminalität in diesem Bereich zu verzeichnen und auch da ein deutlicher Anstieg im Bereich PMK links festzustellen. Ich will auch deswegen deutlich sagen, dass wir nicht nachlassen im Schutz des jüdischen Lebens, ganz im Gegenteil, unsere Anstrengungen immer weiter verstärken, was beispielsweise auch den baulichen Schutz und technische Sicherungsmaßnahmen von jüdischen Einrichtungen anbelangt und auch den weitere Unterstützung und Aufbau von Projekten bei Trägern im Kampf gegen den Antisemitismus. Das ist weiterhin auch ein Schwerpunkt unserer Tätigkeit. Wir sehen übrigens auch in diesem Bericht, wie sich die Straftaten gegenüber Amts- und Mandatsträgern entwickeln. Es findet sich wieder das kommunale Monitoring zu Hass, Hetze und Gewalt gegenüber Amtsträgern und Amtsträgerinnen. Auch da kann man deutlich feststellen, dass die Situation gegenüber kommunalen Mandatsträgern an Schärfe und Auseinandersetzung zunimmt. 41% der Befragten in unserer Studie gaben an, dass sie in ihrer Amtszeit mindestens einen Vorfall erlebt haben, der für sie besonders belastend war, den sie als schwerwiegend empfunden haben. Wir gehen allerdings davon aus, dass die Dunkelziffer um ein Vielfaches an der Stelle auch noch höher ist. Deswegen verstärken wir die präventiven Schutzkonzepte gegenüber kommunalen Amtsträgern. Die vom Innenministerium geförderte sogenannte starke Stelle, die als Ansprechpartner zum Schutz kommunaler Amts- und Mandatsträger eingerichtet worden ist und unter Trägerschaft der Stiftung des Deutschen Forums für Kriminalprävention arbeitet. Wir werden sie weiter ausbauen, auch weiter finanzieren, dafür sorgen, dass sie zur Verfügung steht und den kommunalen Mandatsträgern auch eine Möglichkeit der Ansprechpartner bietet zum Schutz, der hier zwingend notwendig ist. Sorge bereitet uns auch die Zahl der Straftaten gegenüber Polizistinnen und Polizisten. Die politische Motivation gegen Polizistinnen und Polizisten vorzugehen, auch die lässt sich zuordnen. Wir stellen fest, dass die Straftaten gegenüber die Polizei um 4,7% gestiegen ist. Das lässt sich fast ausschließlich erklären daraus, dass wir einen Zuwachs bei der PMK Links von 37,8% in diesem Bereich haben. Dass Polizistinnen und Polizisten immer stärker Opfer von Gewalt werden, das ist ein unerträglicher Zustand. Wir sind nicht bereit, das zu akzeptieren, dass auch gerade eine linke Szene die Polizei als Feindbild immer stärker in den Blick nimmt und auch offensichtlich eine hohe Bereitschaft hat, im Rahmen von Demonstrationsgeschehen gegen Polizistinnen und Polizisten vorzugehen. Deswegen werden wir an der Stelle auch das Strafrecht anpassen. Widerstandsdelikte gegen Einsatzkräfte müssen höher und stärker bestraft werden. Und dazu bereiten wir einen entsprechenden Gesetzentwurf gemeinsam mit dem Bundesjustizministerium vor, dass wir auch bald ins Kabinett bringen wollen, um auch ein deutliches Signal zu setzen, dass wir keine Bereitschaft sehen, Widerstandsdelikte gegenüber Einsatzkräften zu akzeptieren. Herzlichen Dank,
25: Herr Präsident. Vielen Dank, Herr Minister. Herr Münch.
10: Ja, vielen Dank. Einige Ergänzungen. Herr Minister Dobrindt hat schon vieles ausgeführt von mir. 2025 so viele politisch motivierte Straftaten wie noch nie mit 85.837 oder auch einem Anstieg um 1,9%. Und Herr Minister Dobrindt hat es ausgeführt, das ist mehr als doppelt so viel wie vor 10 Jahren. Und das zeigt eben auch die sehr stark angestiegene Polarisierung und Radikalisierung in unserer Gesellschaft. Knapp die Hälfte aller dieser Straftaten sind weiterhin dem Phänomenbereich politisch motivierte Kriminalität rechts zuzuordnen. Aber, und das hat der Minister Dobrindt auch schon ausgeführt, links motivierte Straftaten gewinnen an Bedeutung. Sie haben sowohl in absoluten Zahlen als auch prozentual am stärksten zugenommen. Und die deutliche Mehrzahl der Delikte aus dem linken Spektrum steht im thematischen Kontext des Antifaschismus und der Agitation gegen rechts. Weitere Angriffsziele sind der Staat selbst und eben auch die Polizei, die häufig dann ja auch quasi im Brennpunkt steht. Wir sehen zudem ein hohes Gefahrenpotenzial durch herausragende Delikte von hoher Gewaltintensität oder verbunden mit hohen Sachschäden. Und damit spreche ich insbesondere die Brandanschläge auf kritische Infrastruktur an, die wir auch im letzten Jahr herausragende hatten. Steigende Fallzahlen stellen wir auch im Bereich der politisch motivierten Gewalt- und Hasskriminalität fest. Die Gewaltdelikte insgesamt sind auf 4.156 Fälle gestiegen und haben damit den höchsten Stand seit 2016 erreicht. Ja, also haben wir also kein All-Time-High, aber wir sind sehr nah dran. Auch hier spielen die linksmotivierten Gewalttaten eine große Rolle mit 1087 Delikten und einem Anstieg von 42,6% gegenüber dem Vorjahr. Aber auch die rechtsmotivierte Gewalt nimmt weiter zu, wie wir auch an der Grafik ja sehen konnten. Und dann haben wir die Frage, wie denn insgesamt bei diesen Zahlen der Anstieg der Gewaltbereitschaft zu erklären ist. Erstens, wir sehen eine zunehmende Polarisierung und das kann zu einer Radikalisierung führen, die sich durch Gewalttaten gegenüber Andersdenkenden oder dem politischen System am Ende äußern. Und zweitens, der weiterhin bestehende große Einfluss extremistischer Propaganda, zum Teil aus dem Ausland, spiegelt sich auch am Ende in der Gewaltbereitschaft wieder. Und drittens, internationale Konfliktlagen emotionalisieren, auch in Deutschland. Sie verstärken Radikalisierungsprozesse und Gewalttaten im Namen ideologischer Ziele. Und diese Entwicklungen stehen auch im direkten Zusammenhang mit der steigenden Hasskriminalität. Ursächlich dafür sind insbesondere fremdenfeindliche Delikte, knapp 20.000. Und steigende Zahlen sehen wir aber auch im Bereich des Antisemitismus, der Queerfeindlichkeit und auch der Frauenfeindlichkeit. Die antisemitischen Straftaten sind im Vergleich zu 2024 um 5% gestiegen und fast die Hälfte davon steht im Zusammenhang mit dem Nahostkonflikt. diese besorgniserregenden Zahlen zeigen, antisemitische Einstellungen sind in vielen Teilen der Gesellschaft verankert. Queerfeindliche Straftaten haben um 12,8% zugenommen auf 2.377 Fälle. Und hier ist der hohe Anteil von Gewaltdelikten an diesen Straftaten hervorzuheben. Und wir sehen auch bei den Straftaten, den Hasskriminalität, die sich gegen Frauen richtet, einen starken Anstieg um 46,8%. Die Fallzahlen sind zwar nicht so hoch mit jetzt 819, aber stark steigend. Auch das ist ein Allzeithoch. Besonders besorgniserregend ist auch hier der hohe Anteil der Gewaltdelikte. All diese Straftaten sind ein Schlag gegen das Selbstverständnis unserer Demokratie, nachdem jeder Mensch frei, sicher und in Würde leben kann. Und andere Delikte stellen wiederum einen Angriff auf unsere staatliche Ordnung dar, wie beispielsweise Anfeindung gegenüber Vertretern des Staates. Diese bleiben trotz leichten Rückgang auf einem hohen Niveau von knapp 5.800 Fällen. Herr Minister Dobrindt hat die Herbstbefragung des kommunalen Monitorings zu Hass, Hetze und Gewalt gegenüber Amtsträgerinnen und Amtsträgern angesprochen. Das machen wir alle halbe Jahr. Und die Zahlen sind nach wie vor besorgniserregend hoch. Auch das ist schon erwähnt worden. Zudem schildert knapp die Hälfte der Befragten, dass sich die Anfeindungen in den letzten 12 Monaten zugespitzt haben. Psychische Belastungen bis hin zu Rückzug aus dem politischen Engagement sind die Folge. All das zeigt, die gesellschaftliche Stimmung spitzt sich zu. Das Fundament unserer Demokratie wird angegriffen. Wesentliche Treiber sind dabei auch soziale Medien, über die Hass, Hetze und Propaganda verbreitet werden. Das beschleunigt Radikalisierungsprozesse und führt im schlimmsten Fall zu schweren Straftaten im analogen Raum. Und zugleich steht unser Staat auch von außen unter Druck. Die Bedrohung durch Spionage, Sabotage, Cyberspionage, Cybersabotage, als auch durch staatsterroristische Aktivitäten verschärft sich. Das wird am starken Anstieg der erfassten Spionagefälle von 56 im Jahr 2024 auf 474 im letzten Jahr besonders deutlich. Spionageaktivitäten erfolgen sowohl im realweltlichen Raum, auch unter Einsatz moderner Mittel wie Drohnen, als auch im digitalen Raum. Und die Täter passen ihre Begehungsweisen beständig an, sei es mit der Professionalisierung im Bereich Cyberspionage oder mit der gezielten Nutzung sogenannter Wegwerfagenten für Ausspähungszwecke. Wir verfolgen nicht nur diese Kriminalitätsentwicklung sehr genau. Wir stellen mittlerweile mehrere strategische und operative Lagebilder, um diese Entwicklung enger nachzuhalten. Wir verstärken auch unsere Ermittlungs- und Zentralstellenkapazitäten, insbesondere im Bereich der Spionage und Sabotage, um hier gegenzusteuern. Meine Damen und Herren, zusammengefasst, das neue Allzeithoch im Bereich der politisch motivierten Kriminalität hat miteinander verschränkte, mehrdimensionale, interne wie externe Ursachen. Und darüber hinaus stellen wir eine zunehmende Vermischung traditioneller Ideologien mit reiner Menschenverachtung und Gewaltverherrlichung fest. Diese sogenannte nihilistische Gewalt und entsprechende Netzwerke sind eine wachsende Bedrohung, mit der wir uns auch verstärkt auseinandersetzen. Für uns heißt das insgesamt weiter wachsam bleiben, unsere Bekämpfungsansätze auf diese neuen Erscheinungsformen der politisch motivierten Kriminalität kontinuierlich und auch flexibel auszurichten. Vielen Dank.
7: Vielen Dank, Herr Präsident.
1: Soweit also die Pressekonferenz. Wir vertiefen das jetzt noch einmal gemeinsam mit Kevin Poweska in der Tagesschau-Redaktion, der das Ganze auch für uns verfolgt hat. Kevin, wir haben jetzt viele Zahlen und Beispiele gehört. Lass uns mal den Kern zusammenfassen. Was sind die Erkenntnisse aus der Statistik zur politisch motivierten Kriminalität?
11: Ja, Hass, Gewalt, Hetze gegen politische Gegner hat erneut zugenommen. Es gibt einen neuen Höchststand bei den Fallzahlen. Die Zahl der politisch motivierten Kriminalität ist im Jahr 2025 auf 85.837 Straftaten gestiegen. Das bedeutet einen Anstieg von 1,9% im Vergleich zum Jahr 2024. Da hatte man eigentlich schon einen neuen Höchststand erreicht. Und wenn man sich die Zahlen beispielsweise mal von vor 10 Jahren anschaut, gesprochen, also 2015, da war die Zahl noch bei 39 85.000. Das heißt, die Zahl hat sich mehr als verdoppelt. Dazu muss man allerdings auch sagen, dass beispielsweise das Meldeverfahren geändert wurde und natürlich auch ein anderes Meldeverfahren bzw. ein anderes Selbstverständnis beim Melden von Straftaten im Netz stattgefunden hat. Also Hass wird einfacher gemeldet im Digitalen. Und beispielsweise gab es dann auch, das hat Minister Dobrindt gesagt, einen Anstieg bei den Gewalttaten von links, aber auch von rechts. Der Großteil der Gewalttaten, der verübten Gewalttaten, der kommt noch aus der rechtsextremistischen Szene, aber auch die linke Szene, die holt da langsam auf. Da gab es einen enormen Anstieg. Die Rede ist von 42% im Vergleich zum Vorjahr. Also es sind schon enorme Zahlen, die man da hat. Häufig kommt es laut Dobrindt dann auch dazu, dass beispielsweise Gewalt gegen Polizeibeamte oder Polizeibeamtinnen bei Demos dann durchgeführt wird. Da sieht er ein großes Potenzial bzw. ein gefährliches Potenzial, ein Problem, wo man jetzt auch gegen kämpfen möchte. Auch werden Kommunalpolitiker laut Dobrindt immer wieder zu Opfern von Gewalt bzw. von politisch motivierten Straftaten, von Kriminalität. 41% hätten laut einer Studie gesagt, dass sie schon einmal da belastende Probleme oder schwerwiegende Probleme gehabt haben, die sie nachträglich auch beeinträchtigt hatten. Das bereitet ihm natürlich Sorge und Sorge bereitet ihm auch die Gefahr bzw. die Gewalt gegenüber Polizeikräften. Auch dort gab es wieder einen Anstieg um 4,7%. Ein Zuwachs, der vor allem laut Dobrindt dann von der linken Szene ausgeht und wogegen er jetzt auch weiter vorgehen möchte. Da hat er beispielsweise gesagt, dass Gesetzentwürfe geplant sind, dass Gewalttaten gegen Polizeieinsatzkräfte eben härter bestraft werden. Da ist er jetzt mit dem Justizministerium gemeinsam in Gesprächen, um da eben beispielsweise härtere Strafen eben einzubringen in diesem Fall. Also insgesamt, es gibt wieder einen neuen Höchststand bei der politisch motivierten Kriminalität. Hass, Hetze und Gewalt nehmen wieder zu. Es gibt einen neuen Rekordwert. Und das hat Minister Dobrindt mit dem BKA-Chef jetzt noch einmal vorgestellt.
1: Also leider beunruhigende Zahlen und ein Höchststand. Vielen Dank für die Einzelheiten. Kevin Poveska war das für uns im Newsroom der Tagesschau.
11: Sehr gerne.
12: Eine Kaltfront hat Deutschland überquert und falls Sie heute das Haus verlassen haben, ja, dann wissen Sie genau, was ich meine. Es ist nicht mehr so warm wie gestern und jetzt kommt auch noch einiges an Regen auf uns zu. Und dafür sind immer wieder Tiefausläufer vom Atlantik verantwortlich und die sorgen bis zum Ende der Woche für wechselhaftes Wetter mit Wind, Blitz und Donner und natürlich auch für Regen. Und der ist jetzt in der ersten Junihälfte besonders für die Natur wichtig. Eins steht fest, überall kommt mal mehr, mal weniger herunter. Bis zum Freitag wird vermutlich ganz im Südosten und an den Alpen der meiste Regen fallen. Dort bis zu 35 Liter pro Quadratmeter, lokal bis zu 70. Ansonsten verbreitet 10 Liter im Nordwesten auch mal bis zu 20, im Erzgebirge auch bis zu 30 Liter pro Quadratmeter. Deshalb ab heute einen Regenschirm oder auch eine Regenjacke einpacken. Denn es wird nass, los geht es im Süden und Osten des Landes, dort sind auch Gewitter möglich. Später ziehen sich die Regenwolken immer mehr in den Südosten zurück. Ansonsten sind meist dichte Wolken am Himmel, dazwischen zeigt sich auch immer wieder die Sonne. Während es in der Nacht besonders vom Allgäu bis zum Bayerischen Wald nass weitergeht, lassen die Schauer und Gewitter im Nordwesten nach. Der Wind weht heute im Südosten schwach bis mäßig. Im Nordwesten hingegen ist er deutlich zu spüren und bei Schauern und Gewittern, da kann es auch starke Böen geben. Die Temperaturen reichen heute von 15 Grad im Oberallgäu bis 22 Grad an Oder und Neiße. In der Nacht gibt es dann verbreitet nur einstellige Werte. 12 Grad erwarten wir an der Nordsee und in Niederbayern 6 Grad in den Mittelgebirgen. Ja, und morgen bewegen sich die Temperaturen in einem ganz ähnlichen Bereich. Und was den Regen angeht, es geht nass weiter. Hier kommen die Aussichten. Am Mittwoch regnet es besonders im Südosten des Landes. Vom Saarland bis nach Rheinland-Pfalz geht es ebenfalls regional nass weiter, sonst aber noch meist trocken. Im weiteren Verlauf kommt es immer wieder zu Schauern und einzelnen Gewittern. Auch am Donnerstag geht es durchwachsen weiter. Neben etwas Sonne gibt es viele Wolken, die Schauer und einzelne Gewitter bringen. Im Südwesten ist es etwas freundlicher. Am Freitag teilweise windig, ansonsten weiterhin bewölkt und gebietsweise nass. Ja, bisher war der Juni etwas zu warm. Jetzt zeigt er sich eben von seiner weniger warmen Seite.
1: Guten Tag, hier ist die Tagesschau in 100 Sekunden. Zahl politisch motivierter Straftaten in Deutschland erneut gestiegen. Wie Bundesinnenminister Dobrindt mitteilte, wurden im vergangenen Jahr rund 85.800 Delikte registriert, etwa 2% mehr als im Vorjahr. Die meisten Straftaten wurden von rechten und rechtsextremen Tätern verübt. Klingbeil unterstützt DGB-Forderungen nach verpflichtender Betriebsrente. Der SPD-Vorsitzende sagte in der ARD, dieser Vorschlag des Deutschen Gewerkschaftsbundes könne dazu beitragen, das Rentensystem zu stabilisieren. Außerdem sollen Menschen stärker selbst in die eigene Altersvorsorge investieren. Unter Betriebsrente versteht man den Aufbau einer Zusatzrente, in die auch die Arbeitgeber Beiträge abführen. Verteidigungspolitiker fordern Alternative zu gescheitertem Kampfjet-Projekt FCAS. Die Bundesregierung solle sich für ein neues deutsch-internationales Projekt gemeinsam mit Airbus einsetzen, sagte der verteidigungspolitische Sprecher der Unionsfraktion Erndl der Augsburger Allgemeinen. Eine rein deutsche Lösung sei nicht sinnvoll, betonte auch der SPD-Verteidigungspolitiker Schmidt. Stromversorgung in Reutlingen provisorisch wiederhergestellt. Vor allem Gewerbetreibende sind laut Feuerwehr noch ohne Strom. Die Behörden halten Brandstiftung für wahrscheinlich. Ermittler haben einen möglichen Brandbeschleuniger gefunden. Konkrete Hinweise auf Täter oder Motiv gäbe es bislang aber nicht. Zahl der Todesopfer steigt auf mehr als 37.

0: Sendung von Ihrer ARD Finanzredaktion vom Frankfurter Börsenparkett. Ja, und es geht wie immer rund um die schönen Themenbereiche Politik, Wirtschaft und Geld und die vielfältigen Zusammenhänge dazwischen. Und damit sind wir schon bei der Geldpolitik, denn wir unterhalten uns heute über die Europäische Zentralbank, die an diesem Donnerstag tagt. Und es wird ganz allgemein erwartet, dass die Europäische Zentralbank die Zinsen anheben wird. Nun sagen viele Menschen an den Bildschirmen, was geht mich das an, wenn die Europäische Zentralbank tagt? Doch, das hat ganz entscheidende Folgen für Sie in Ihrem persönlichen Lebensbereich. Und das nicht nur, wenn Sie einen Kredit aufnehmen, ein Haus bauen wollen oder Ihr Geld anlegen wollen. Welche Folgen das sind, das möchte ich jetzt mit Alexander Atropé besprechen. Er ist Gründer der Kreditplattform Smava. Herzlich willkommen hier auf dem Frankfurter Börsenparkett. Ja, am Donnerstag tagt die EZB. Es ist ja fast schon eine Überraschung, diese Wende, die das Ganze genommen hat. Auf einmal stehen die Zeichen auf steigende Zinsen.
1: Ja, die meisten Ökonomen und auch wir gehen davon aus, dass die EZB die Leitzinsen erhöhen wird. Und das ist tatsächlich keine gute Nachricht für Kreditkunden, wie Sie sagen, weil die Wahrheit ist, die Zinsen sind bereits auf einem sehr hohen Niveau. Aktuell zahlen Kreditkunden im Augenblick über 8% im Bundesdurchschnitt laut Bundesbank.
0: Das sind Verbraucherkredite dann.
1: Hier reden wir von Verbraucherkrediten und diese Verbraucherkredite sind damit teurer als zu Corona-Zeiten oder selbst zu Zeiten der großen Finanzkrise. Und deswegen ist es für Kreditkunden extrem wichtig, darauf zu achten, die passende Bank zu finden, wenn man einen Kredit braucht.
0: Jetzt haben Sie gesagt, die Zinsen sind bereits gestiegen. Das heißt also, die Märkte haben diese Entwicklung so ein Stück weit vorausgesehen und die Zinsen schon entsprechend angepasst?
1: Würde man denken, dem ist aber nicht so. Wir haben uns das Ganze etwas genauer angeguckt und die Entwicklung der EZB-Leitzinsen über die letzten 5-6 Jahre angesehen und wie sich die Kreditzinsen darauf verhalten. Und tatsächlich ist das schon lange so, dass die Kreditzinsen auf einem relativ hohen Niveau sind, nämlich seit April 2023. Das ist also keine Folge des Iran-Krieges und der höheren Inflation, sondern eine Folge der gestiegenen Leitzinsen. Wir haben herausgefunden, dass Banken im Schnitt bei einer Leitzinserhöhung zu 61% diese Steigerungen an ihre Kunden weitergeben, während sie bei Senkungen diese nur zu 9% an die Kunden weitergeben.
0: Das heißt also, beim Senken etwas rauszugeben, ist man nicht ganz so freigebig. Gut, das kennen wir ja schon, aber damit gleich verbunden die Frage, was soll man denn als Verbraucher machen? Wie soll man sich positionieren, wenn man sagt, auf absehbare Zeit kann ich einen Kredit ganz gut gebrauchen?
1: Ein Kunde ist, wie häufig im Leben, den Entwicklungen ja nicht schutzlos ausgeliefert. Man kann tatsächlich sein Schicksal in die eigenen Hände nehmen und die passende Bank finden, indem man Kredite vergleicht. Dabei sind aber ein paar Punkte wichtig. Erstens, bei Krediten gibt es große Preisunterschiede und die können bis zu 3% betragen. Um das kurz in Zahlen auszudrücken und griffiger zu machen, 3% bei 10.000 Euro mit 7 Jahren Laufzeit sind über 1.000 Euro. Und bei größeren Beträgen zwischen 1.500 und 2.000 Euro, die man tatsächlich als Kunde zu viel zahlt, wenn es sich um größere Kreditbeträge handelt, ist das ein sehr großer Betrag, den man zu viel zahlt. Das Risiko ist also erheblich. Und wichtig ist auch zu verstehen, dass die Banken unterschiedliche Risikoaufschläge für einzelne Personen haben. Das heißt, ein Stefan Wolf zahlt einen unterschiedlichen Risikoaufschlag als beispielsweise Alexander Atropé. Und es gibt unterschiedliche Risikomodelle. Ich gehe also beispielsweise zu einer Bank und zahle 8%, bei der zweiten Bank zahle ich 5% und bei der dritten Bank 8%. Insofern ist es extrem wichtig, darauf zu achten, die passende Bank zu finden. Und die Gretchenfrage ist, das ist die Gretchenfrage. Wie kriegt man das raus? Man kann natürlich jetzt zu Bankfilialen gehen, einen halben Tag frei nehmen und bei 3 bis 4 verschiedenen Ansprechpartnern herausfinden, welche Kreditkosten man bekommt. Man findet sie eben nicht im Schaufenster, sondern man muss konkret anfragen. Und das kostet aber viel Zeit. Online ist dann schon ein bisschen einfacher. Da muss man aber auch bei 3 bis 4 Banken unterschiedliche Formulare ausfüllen, verbringt viele Stunden und es macht absolut keinen Spaß. Einfacher und auch viel zielführender ist es, man geht zu einem Kreditvergleichsportal wie Smava. Diese übernehmen die Anfragen automatisiert, vor allem

0: kostenfrei und verbunden mit einer bankenunabhängigen Beratung.
1: Jetzt sind Sie ja nicht das einzige Vergleichsportal, sondern da tummeln sich eine Menge Wettbewerber und alle haben unterschiedliche Banken im Portfolio und auch unterschiedliche Kreditbedingungen. Wie gehe ich denn da vor? Wie finde ich da den richtigen?
0: Ich würde sagen, wir sind das marktführende Portal, was die Spezialistenposition angeht und demzufolge ist es tatsächlich für Kunden am Anfang am allerwichtigsten, nicht nur zu einer einzelnen Bank zu gehen, sondern ein Kreditvergleichsportal zu nutzen. Wir empfehlen natürlich Smava. Der große Unterschied ist bei der Anzahl der Banken. Wir haben über 25 Banken im Angebot und auch bankenunabhängige Berater. Wir sehen auch, dass die Akzeptanzkriterien bei den Banken innerhalb der letzten 6 Monate schwieriger geworden sind. Das heißt, hier hilft es, jemanden zu haben, der einem ein bisschen den Weg durch das Dschungel und durch das Dickicht der verschiedenen Annahmekriterien bietet.
1: Jetzt ist es ja so, dass viele potenzielle Kreditnehmer nicht unbedingt auch kreditwürdig sind, zumindest nicht im Auge der Banken. Was für Faktoren spielen da eine Rolle? Was macht den Kreditnehmer für eine Bank unattraktiv?
0: Ich würde eher andersherum fragen, was macht einen Kreditkunden für die Bank attraktiv? Und ich glaube, so pauschal lässt sich das nicht beantworten. Ich würde eher sagen, das Wichtige ist, die richtige Bank für einen selbst zu finden. Beispielsweise gibt es viele Freiberufler, die tolle Einkommen haben, aber bei vielen Banken nicht so gerne gesehen werden. Es gibt aber ein paar Banken, und die kennen wir ganz gut, die als Spezialisten für Freiberufler auch Kredite vergeben. Ähnlich verhält es sich beispielsweise bei der Beschäftigungsdauer. Es gibt Kunden, die sind in der Probezeit angestellt. Viele Banken mögen das nicht, einige Banken aber doch. Und genau darum geht es am Ende, die passende Bank für einen zu finden, damit man dem Zinsanstieg nicht schutzlos ausgeliefert ist.
1: Und was kann der Verbraucher ganz konkret machen, um sich selbst attraktiver für eine Bank zu machen?
0: Grundsätzlich ist es wichtig, dass man darauf achtet, die richtige Kredithöhe zu finden. Die einfache Faustregel ist, dass man guckt, was ist die monatliche Rate im Verhältnis zu meinem Nettoeinkommen. Das sollte nicht höher sein als 20-25%. Das ist der sogenannte Verschuldungsgrad, damit man den Kredit sicher zurückzahlen kann. Und die zweite Möglichkeit ist beispielsweise, einen zweiten Kreditnehmer mit hinzuzunehmen, einen Ehepartner. Das kann man aber im Gespräch mit den bankenunabhängigen Beratern ganz gut herausfinden. Und dann muss man tatsächlich einfach ein bisschen Zeit investieren. Und das geht einfacher mit einem Kreditvergleichsportal.
1: Und jetzt haben wir uns eingangs darüber unterhalten, dass ja die Leitzinsen weiter steigen. Ist das so eine Art Alarmsignal für potenzielle Kreditnehmer? Müssen die jetzt irgendetwas machen oder raten Sie eher dazu abzuwarten und die eigene Lebenssituation weiter zu verfolgen?
0: Grundsätzlich würde ich einen Kredit immer nur bedarfsorientiert aufnehmen. Wir sehen, dass viele unserer Kunden das auch tatsächlich zur Finanzierung ihres Lebens machen. Beispielsweise, wenn ein Kind unterwegs ist und ein Partner aufhören muss zu arbeiten für eine gewisse Zeit. Wir empfehlen hier aber tatsächlich mit bankenunabhängigen Beratern zu sprechen und einen Eindruck zu bekommen, wo man am schnellsten und günstigsten Kredit bekommt. Wir wissen aus der Vergangenheit, dass Banken das unterschiedlich schnell und auch unterschiedlich stark an die Kunden weitergeben, wenn der Leitzins steigt. Aber gerade jetzt in der Situation ist es natürlich, wenn wir davon ausgehen, dass die Zinsen steigen werden bei der EZB, besser, man macht das schnell, wenn man jetzt schon weiß, dass man einen Kredit braucht.
1: Alexander Atopé war das, Gründer und Geschäftsführer von dem Kreditvermittler Smava. Ich danke Ihnen herzlich für den Besuch hier auf dem Frankfurter Börsenparkett. Und natürlich, wenn man für die eigene Bonität sorgen möchte, ist es immer ganz gut, dass man einen guten Beruf hat mit einem regelmäßigen Einkommen. Und da bieten sich sogenannte MINT-Berufe an. MINT ist die Abkürzung für Mathematik, Informatik, Naturwissenschaft und Technik. Und das ist so ein Bereich, der ein bisschen stiefmütterlich behandelt worden ist in der Vergangenheit. Und Wirtschaft und auch Schulen versuchen, junge Menschen gerade für diese Fächer zu begeistern. Was dabei aber auffällt, ist, dass vor allen Dingen das weibliche Geschlecht oftmals auf der Strecke bleibt. Sei es aufgrund von Vorurteilen, dass Mädchen das sowieso nicht können, oder sei es aufgrund anderer Faktoren, dass schlicht und ergreifend man das Ganze als reinen Männerberuf, als reine Rennerdomäne tituliert und deshalb entsprechend auch die Weichen stellt. Diese Weichen müssen natürlich so früh wie möglich gestellt werden. Und deshalb geht es an der Schule schon los, auch mit möglicher Diskriminierung. Und darüber möchte ich jetzt sprechen mit Frau Professor Barbara Schwarze vom Kompetenzzentrum Technik, Diversity und Chancengleichheit. Schönen guten Morgen, Frau Professor Schwarze.
2: Guten Morgen, Herr Wolf.
1: Wenn wir über Frauen im MINT-Bereich sprechen, geht es dabei vor allem um Bildungsgerechtigkeit oder inzwischen auch um die Wettbewerbsfähigkeit dieses Landes? Das wird ja relativ hochgehängt.
2: Also ganz wichtig, wir haben heute ja den großen MINT-Gipfel auch in Berlin. Und das Thema ist sicherlich auch Chancengerechtigkeit, Bildungsgerechtigkeit. Aber sehr viel wichtiger ist eigentlich, dass wir diese vielen jungen Frauen, die also gut qualifiziert sind, gerade in Naturwissenschaften und Technik, dass wir die natürlich gewinnen müssen, einfach auch für entsprechende berufliche Karrieren. Und das ist ein absolutes Muss für Deutschland, weil wir einfach sehen zurzeit, Digitalisierung, IT, künstliche Intelligenz sind also ganz neue Felder. Und hier brauchen wir die Kompetenzen einfach auch gerade von jungen Frauen.
1: Und wenn man sich dann dort in den Schulen über MINT-Fächer unterhält, da hört man ganz oft als Antwort von den jungen Frauen, das kann ich nicht, das interessiert mich nicht, das ist mir zu kompliziert. Was läuft da in der Schule falsch?
2: Also wir können das nicht nur den Schulen einfach zuweisen, sondern da sind viele Player am Werk. Wir haben auf jeden Fall auch die Eltern, die Erziehenden in den Kitas. Wir haben die Lehrkräfte in diesem Feld, aber wir haben natürlich auch Freunde und Freundinnen im Umfeld. Und alle wirken sozusagen mit an dieser Geschichte, dass junge Frauen für mathematisch-technische Bereiche weniger geeignet sein als junge Männer. Und die Bestärkung und Unterstützung, die hier erforderlich ist, die bedarf einfach neuer didaktischer Methoden und einer Verstärkung dieses Themas quer durch die ganze Schullaufbahn und später natürlich insbesondere auch für den beruflichen Einstieg.
1: Wann muss man denn da einsetzen? Wie früh entscheidet sich das denn, ob sich jemand für ein MINT-Fach interessiert oder nicht?
2: Also eigentlich schon sehr früh. Also wir erleben das ja alle miteinander, dass gerade bei Kindern zum Beispiel schon bei der Auswahl der Spielzeuge und bei der Farbauswahl von Kleidung einfach schon so eine Zuweisung für Mädchen und Jungen passiert. Und da sollten wir einfach auch schauen, dass wir also Chancengleichheit eben auch schon sehr früh in diesem Bereich umsetzen. Das heißt also, es beginnt sehr früh beim Spielen in den Kitas und in den Grundschulen. Und hier müssen eben geeignete Angebote da sein, um Mädchen und Jungen einfach die Chance zu geben, mit Naturwissenschaft und Technik schon sehr früh in Kontakt zu kommen, auf sehr spielerische Art und Weise und bestärkt werden darin, dass sie dies auch können. Und das muss sich dann schulisch fortsetzen, denn wir sehen einfach, dass Eltern und häufig auch Lehrkräfte Mädchen eher entmutigen, in solche Felder hineinzugehen, weniger bestärken und auch weniger ihren Ehrgeiz anfachen, in mathematischen Feldern zum Beispiel erfolgreich zu sein.
1: Wenn wir uns die deutsche Wirtschaft anschauen, Deutschland selbst ist ja ein rohstoffarmes Land und in den Sonntagsreden hört man immer wieder, ja, Wissen ist unser wertvollster Rohstoff. Es passiert dann relativ wenig, aber gleich mal die Frage dazu. Wenn man diesen Kompetenzverlust, der sich ja da zweifelsohne momentan abspielt, wenn man sich den mal genauer anschaut, was hat das für Folgen für die ganzen Themen, die ja die Wirtschaft aktuell bewegen? Sie haben ja KI schon in den Raum gestellt.
2: Ja, also ich denke, es ist ganz deutlich im Augenblick, dass wir ja eine unglaubliche Dynamik im Bereich der Digitalisierung und künstlichen Intelligenz haben. Und diese Dynamik spielt sich natürlich nicht nur in diesen klassischen technischen Bereichen ab, sondern wir sehen einfach ein Durchwachsen natürlich in ganz spannende Felder einfach hinein, wie die Gesundheit, die Bildung, die Mobilität, die Energie. Und das sind alles Felder einfach auch, wo wir wissen, da können wir einfach auch junge Frauen begeistern. Und wir können Ihre Erfahrungen, die Sie gemacht haben und Ihre Kompetenzen, die Sie mitbringen, natürlich genau in solche Felder mit hineinbringen. Und die sind schon anders als das, was junge Männer eben an Erfahrungen mitbringen. Und das heißt, wir müssen beide und eigentlich alle Geschlechter eben schauen, dass wir sie hineinbringen eben in diese Zukunftstechnologie.
1: Und was kann man in der Bildungspolitik dann ganz konkret ändern? Welchen Anker würden Sie da setzen?
2: Also ich glaube, und das belegt einfach auch ein hoher Anteil an Studien in diesem Feld, dass wir in der Bildungspolitik von Beginn an eben schauen müssen, dass wir Elemente eben aus Technik, Mathematik eben mit hineinbringen in die Angebote. Aber wir müssen eben auch schauen, und das wäre im weiteren Verlauf der Bildungsangebote wichtig, dass wir dieses Thema Gründung und Innovation sehr viel stärker eben auch in spielerischer und didaktisch wichtiger Art und Weise eben hineinbringen, schon in den Unterricht und das fortsetzen später in Ausbildung und in den Hochschulen. Und da ist es wichtig eben auch zu wissen, es ist ein absolut wichtiger Aspekt, dass wir junge Frauen zusammenbringen, dass sie für sich gemeinsam erleben, dass sie innovativ sein können, dass sie an neue Produkte denken können, dass sie einfach auch Digitalisierung und KI hier einsetzen. Und hier braucht es einfach Angebote. Damit können wir die Schulen aber nicht alleine lassen oder die Hochschulen alleine lassen, sondern wir brauchen eine Vernetzung in den Regionen eben zu solchen Angeboten, die schulisch koordiniert werden können oder hochschulisch koordiniert werden können, aber die Unternehmen mit einbinden und die kontinuierlich einfach das Thema Innovation, Produktentwicklung aufnehmen und gerade für diese Zielgruppe eben auch anbieten.
1: Sie haben es gerade angesprochen, es ist natürlich wichtig, dass diese Menschen, die jungen Menschen, sich nicht nur mit den MINT-Themen beschäftigen, sondern auch ganz konkret irgendwann mal in die Unternehmensgründung hineingehen. Nun hört man in Umfragen immer wieder, spätestens dann, wenn man sich dazu entscheidet, ein eigenes Unternehmen zu gründen, dann fühlen sich viele Gründerinnen und Gründer alleingelassen. Was ist da zu tun?
2: Also hier gibt es natürlich schon einen erheblichen Anteil an unterstützenden Programmen. Also ich möchte nur das Programm Exist und Exist Women dabei erwähnen, die einfach ganz wichtig sind, um einfach auch interessierte junge Frauen oder junge Männer wirklich auch in Gruppen zusammenzubringen und ihnen zu vermitteln, einfach wie dieses in der Gründung laufen kann, was für Essentials ich denn eigentlich brauche, um zu gründen, welche Schritte vorgenommen werden müssen. Und diese Angebote müssen unbedingt verstärkt werden und müssen stärker in die Regionen hineingetragen werden. Es nutzt uns nicht, wenn wir nur in München oder in Düsseldorf oder in Berlin solche Angebote haben. Wir müssen in die Regionen hinein und müssen schauen, dass wir das verbreitern, dass wir diese Angebote skalieren und attraktive Angebote für das Thema Gründung und Innovation für junge Leute in den Regionen anbieten.
1: Kann Deutschland es schaffen, ein MINT-Land zu werden?
2: Ja, ich würde sagen, Deutschland kann das schaffen, aber wir müssen daran denken, dass wir nicht nur immer kurzfristige Angebote machen, die dann auch wieder abbrechen, sondern wir müssen überlegen, wie können wir dies zu einem dauerhaften Thema in der Region machen. Und ich glaube, wir haben das Potenzial dazu. Wir haben interessierte Unternehmen, wir haben interessierte junge Leute, wir haben interessierte Hochschulen und Bildungsanbieterinnen und Anbieter. Das heißt, das kriegen wir hin, aber wir müssen es organisieren und wir müssen es sozusagen auf Dauer stellen. Wir können das nicht immer kurzfristig in kleinen Projekten nur anbieten, die dann wieder vergessen sind, sondern wir müssen hier auch eine neue Strategie der dauerhaften Angebote entwickeln.
1: sagt Barbara Schwarze vom Kompetenzzentrum Technik, Diversity, Chancengleichheit. Frau Professor, ich danke Ihnen, dass Sie sich für uns heute Morgen die Zeit genommen haben. Ja, und wenn Sie sich vielleicht wundern, warum es heute ein wenig lauter ist als sonst, gut, das liegt daran, dass die Börse mal wieder eine kleine Feier auf dem Parkett organisiert hat. Das wird in regelmäßigen Abständen so gemacht, dass die Finanzbranche auf der einen Seite neue Produkte feiert. Es gibt aber auch jede Menge Jubiläen rund um die Börsennotierung zum Beispiel, die man immer wieder begeht. Und dabei kommt es dann eben zu der entsprechenden Geräuschkulisse, durch die sich einer ganz sicher bewegt. Das ist Robert Halver von der Baader Bank. Herr Halver, Sie sind der Anlagestratege bei der Baader Bank, also mit dafür verantwortlich, dass etwas geschieht, was hier geschieht und was wir beobachten können. Momentan bewegt ja die KI die Börse ganz massiv. Heute bzw. gestern Abend hat auch OpenAI angekündigt, der ChatGPT-Gründer, einen Börsengang anzustreben. Kommt jetzt die große Goldgräberstimmung rund um Börsengänge?
3: Ja, die KI, die künstliche Intelligenz ist ja in aller Munde. Natürlich ist der Zeitgeist auch da und man versucht natürlich jetzt auch die gute Stimmung zu nutzen, um Geld einzusammeln. Das Geld wird investiert, klar, in Zukunftsprojekte, in innovative KI. Das macht ja auch SpaceX, das macht Anthropic und OpenAI. Die kommen ja bis September. Ja, es wird eben genutzt, um da massiv zu investieren. Und ein ganz wichtiger Treiber ist natürlich auch der Zweikampf der Amerikaner gegen die Chinesen. Wer hat denn hier die Oberhoheit? Wenn man weiß, wer die KI beherrscht, beherrscht die Welt. Also ist das ein Megathema auch hier an der Börse.
1: Und jetzt ist es ja so, dass es ja nicht nur den Zweikampf zwischen den USA und China gibt, sondern in den USA ja auch einen ziemlich harten Wettbewerb zwischen Anthropic und OpenAI. Glauben Sie, dass dieser Wettbewerb mehr Wachstum bringen wird, dass das vielleicht andere Themen auch noch nach sich zieht?
3: Ja, KI, da wird massiv investiert nach wie vor, nicht nur in diesem Jahr, auch im nächsten, übernächsten Jahr. Das heißt also, im Grunde genommen ist die Substanz, die finanzielle Substanz definitiv vorhanden. Und was man nicht vergessen darf, es geht ja auch um eine Symbiose, Zusammenarbeit, Raumfahrt und KI, das wird ja das große Thema sein. KI geht sozusagen in den Orbit, ja, hat also mit dem Märchen von Star Wars und dem Raumschiff Enterprise nichts mehr zu tun. Aber es gibt eben jetzt die KI, die auch im Weltall aktiv ist. Und das ist natürlich nochmal ein großes Megathema. Und da ist für viele Anbieter sicherlich Platz. Aber natürlich muss man vorne mit dabei sein. Wer die beste KI hat, der hat natürlich auch die besten Börsenkurse.
1: Jetzt sagen Sie, das ist schon Realität geworden. Aber wenn ich Sie richtig verstehe, ein bisschen Science Fiction ist auch noch dabei, oder?
3: Ja, definitiv. Und sind wir ehrlich, die drei Börsengänge, die machen alle noch keinen Gewinn. Die haben keine schwarzen Zahlen, die haben tiefrote Zahlen. Aber die Zukunftsfantasie ist offensichtlich so begehrt und man traut der KI bei allen ethischen Problemen. Ich will die überhaupt nicht kleinreden, aber wir sind ja an der Börse, also schauen wir die Börsenkurse an, die damit verbunden sind. Das Thema ist nach wie vor so pfiffig, dass man sagt, das ist die Zukunft, das ist eben auch ein Effekt, die KI, die ja im Grunde genommen auch die gesamte Wertschöpfungskette der Volkswirtschaften dann auch positiv basiert. Es wird effizienter. Neunmal, die ethischen Fragen muss man auch behandeln. Aber für die Börse ist eben wichtig, was sind hier für Gewinne dann definitiv mit dabei. Also das Thema ist auf jeden Fall so ein Thema, dass nicht wie früher der neue Markt oder die Internetblase einfach mal so ein Thema ist, wo man sagt, okay, wir müssen noch ein paar Jahre warten. Es passiert jetzt schon. In vielen Bereichen wird ja schon mit KI sehr erfolgreich gearbeitet.
1: Und das Ganze hat ja auch die Börsenkurse angetrieben in den vergangenen Tagen, Wochen, Monaten. Jetzt ist der Börsenmotor so ein bisschen ins Stottern geraten, auch beim DAX, wie wir gleich noch mal sehen werden. Woran liegt das?
3: Ja, wir haben natürlich jetzt die sogenannte Zinserhöhungsangst. Ja, die EZB wird ja wahrscheinlich dann auch jetzt demnächst die Zinsen erhöhen. Aber man muss immer sehr klar erkennen, diese Angst sollte man nicht so ernst nehmen. Wenn die Inflation so gestiegen ist, aber die Zinsen nur so hoch angehoben werden, ist das ja nach Inflation, Realzins betrachtet, nichts Negatives. Das ist das eine. Und das andere ist Inflation, die nicht so konsequent bekämpft wird wie früher. Ist natürlich ein Treiber für das Sachkapital, in dem Fall auch für Aktien. Aber trotzdem sagt man natürlich, wir müssen jetzt mal abwarten, was kommt. Wir haben immer noch die Frage, was ist denn mit dem Iran-Krieg? Was ist mit den Ölpreisen? Wie viel Inflation kommt noch? Aber ich bin ja der Meinung, dass beide Seiten, Amerikaner und Iraner, wenn sie einen Wunsch frei hätten von der guten Fee, sagen würden, lass uns den Krieg beenden. Es geht eben nur darum, wie kann man das Ganze glaubwürdig verkaufen.
1: Ich würde gerne noch mal zurück zu den Zinsen kommen. Da sagt man ja hier immer, steigende Zinsen, das ist Gift für den Aktienmarkt. Sie haben jetzt gerade gesagt, das Gift, die Dosis hält sich in relativen Grenzen. Aber ist es nicht so, dass einige Zinsprodukte schon zu einer veritablen Konkurrenz für Aktien werden?
3: Wir haben sicherlich im Bereich der Anleiherenditen, also der länger laufenden Staatsanleihen, haben wir mehr Rendite. Aber was auch hier immer wichtig ist, man muss ja von der Rendite immer die Inflation abziehen. Und da bleibt nicht mehr so viel übrig. Und das darf man ja an dieser Stelle sagen. Wir haben natürlich eine massive Verschuldung weltweit. Da zahlt sicherlich der Staat nicht gerne hohe Zinsen und ist dankbar, dass die Notenbanken zwar immer verbal sehr stark darauf achten, ja, wir müssen natürlich die Inflation bekämpfen, aber es de facto nicht so intensiv machen. Noch einmal, die EZB oder die US-Notenbank, die haben mit der früheren Bundesbank, wo die Inflation schon bekämpft worden ist, wenn sie nur ganz kurz dann aus der Erde empor schießen wollte, wurde wegrasiert. Die Zeiten sind vorbei.
1: Das heißt also, auf der Seite herrscht einigermaßen Ruhe. Auf der anderen Seite sieht man auch hier auf dem Frankfurter Börsenparkett immer wieder, die deutsche Wirtschaft kommt und kommt nicht aus dem Quark. Gestern sind die Auftragseingänge noch einmal kräftig eingebrochen. Sieht also nicht so gut aus für die deutsche Wirtschaft. Was ist da los?
3: Ja, einerseits sehen wir natürlich, dass die Wirtschaft nicht läuft, was ein gewisses Handicap für deutsche Aktien ist. Der DAX läuft nicht so gut wie die amerikanischen Indizes oder wie die Indizes in den Schwellen. Ländern, für mich die neuen Industrieländer. Aber wichtig ist auch natürlich zu erkennen, dass viele Unternehmen ja dann sagen, okay, wenn wir hier auf den europäischen Standorten Probleme haben, dann gehen wir woanders hin. Das heißt, die Internationalisierung dieser Unternehmen sorgt natürlich dafür, dass sie trotzdem längerfristig interessant sind. Gerade auch unsere Konjunkturwerte, die sagen, dann wollen wir das Glück woanders suchen. Wir hoffen ja alle noch, dass Deutschland bitte wieder die Kurve bekommt.
1: Das heißt, es besteht Hoffnung?
3: Es besteht Hoffnung, weil einfach klar ist, es muss hier was passieren. Oft ist es ja so, wenn es keinen anderen Ausweg mehr gibt, dann kann Politik auch fliegen. Ich hoffe, Sie nehmen diesen Energy Drink zu sich.
1: Der schmeckt ganz gut. Robert Halver von der Baader Bank, danke für Ihren Besuch hier auf dem Frankfurter Börsenparkett. Und von hier aus schauen wir natürlich nochmal auf die Märkte insgesamt, wie die sich so entwickelt haben. Und da geht der Blick erst einmal, wie immer, in die USA, wo die Kurse sich gemixt entwickelt haben. Leichtes Minus beim Dow Jones, leichte Gewinne bei den Technologiewerten. Und in Asien zeigt sich das Bild aktuell wie folgt. Die Börse in Tokio mit einem kräftigen Schluck, 2% mehr. Derzeit der Nikkei-Index in Hongkong gaben die Kurse ganz leicht nach. Und ein Plus gibt es auch in Shanghai nach durchaus kräftigen Verlusten zu Wochenbeginn. Was macht der DAX aus der ganzen Geschichte? Der deutsche Aktienmarkt ist mit erneuten leichten Verlusten in den neuen Tag gestartet, steht aktuell mit 0,2% im Minus bei 24.574 Punkten. Ja, das war's dann von uns für heute aus dem Update Wirtschaft. Wir sehen uns morgen wieder, wenn Sie möchten. Ihnen einen schönen Tag und machen Sie es gut.
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0: Guten Tag und willkommen zu den Nachrichten bei Tagesschau 24. Schön, dass Sie dabei sind. Es war eines der wichtigsten Rüstungsprojekte Europas. Nach dem Aus für das deutsch-französische Kampfjetsystem FCAS beginnt die Suche nach Alternativen. Verteidigungspolitiker von Union und SPD haben dazu aufgerufen, schnell neue Partner zu suchen. Die Grünen werten das Scheitern des Rüstungsprojekts auch als Niederlage für Bundeskanzler Merz. 9 Jahre nach der Ankündigung hatten Deutschland und Frankreich gestern den Stopp der gemeinsamen Kampfjet-Entwicklung bekannt gegeben.
1: Es sollte das größte europäische Rüstungsprojekt überhaupt werden. Das Future Combat Air System oder kurz FCAS. Teil dessen sollte ein neuer Kampfjet werden, der gemeinsam mit Drohnen und Satelliten agiert. Doch nun ist klar, das deutsch-französisch-spanische Prestigeprojekt wird es so nicht geben. Darüber sollen Präsident Macron und Bundeskanzler Merz schon vergangenen Freitag beim EU-Gipfel in Montenegro gesprochen haben. Beide seien zu der Einschätzung gelangt, dass die beteiligten Unternehmen nicht zusammenfinden, heißt es dazu aus deutschen Regierungskreisen. Dabei fing es verheißungsvoll an. 2017 gaben die damalige Bundeskanzlerin Merkel und Präsident Macron den Startschuss. 2 Jahre später erhielten der französische Flugzeugbauer Dassault und Airbus den Auftrag für die Entwicklung eines Prototyps. Doch bis zuletzt gab es unterschiedliche Vorstellungen, was der Kampfjet der Zukunft leisten soll. Zudem gab es Kompetenzgerangel zwischen den Unternehmen. Für die SPD ist das Aus folgerichtig.
2: Für mich ist aber schon klar, dass die Forderungen des französischen Industriepartners das ganze Umfeld erschwert haben, das Umfeld der Zusammenarbeit. Und das hat es nicht einfacher gemacht. Und deswegen ist es jetzt eine logische Konsequenz, dass es nicht weitergeht.
1: Dabei hatten Merz und Macron das Projekt zuletzt sogar zur Chefsache gemacht. Die Grünen werfen dem Kanzler deshalb nun Versagen vor.
3: Ja, zwischen den Industriellen gab es Schwierigkeiten, aber das ist ja genau der Moment, wo man dann die Politik, wo man Führung braucht, um das trotzdem voranzubringen. Und ich bin fest überzeugt, europäische Verteidigung ohne die deutsch-französische Achse wird es nicht geben.
1: Und die Vorsitzende des Verteidigungsausschusses im EU-Parlament, Strack-Zimmermann, fordert, eine neue europäische Kooperation gemeinsam mit Großbritannien, Schweden und Spanien bietet jetzt eine Alternative. Es geht um die Sicherheit Europas. Wir müssen endlich im Sinne unseres Kontinents mit dem nationalen Klein-Klein aufhören. Eigentlich sollte der neue Kampfjet ab 2040 die Eurofighter bei der Bundeswehr ablösen. Dafür brauche es nun neue Partner, so Verteidigungsexperte Mölling.
4: Es bleibt ja ein militärischer Bedarf und den gilt es jetzt anders zu decken. Das heißt, auch wenn ein Unternehmen jetzt rausfällt, ist, glaube ich, einfach nur die Frage nach vorne gedacht, kann man dieses Unternehmen ersetzen, will man das ersetzen oder will man komplett neu in die Planung gehen?
1: Auch wenn das deutsch-französische Kampfflugzeug der Zukunft nun Geschichte ist, wollen beide Länder in Verteidigungsfragen weiter zusammenarbeiten.
0: Einzelheiten spreche ich jetzt mit Michael Strempel in Paris. 9 Jahre lang galt ja FCAS als europäisches Prestigeprojekt. Jetzt ist es gescheitert. Wie groß ist denn der politische Schaden für die deutsch-französische Zusammenarbeit?
5: Der Schaden ist schon ernst zu nehmen, auch wenn sich vor allen Dingen die deutsche Seite gestern bemüht hat zu sagen, das sei ja nicht das Aus von jeglicher Kooperation. Aber dieses Projekt, das war gedacht als ein symbolträchtiges Projekt. Es sollte einfach zeigen, dass mit Deutschland und Frankreich an der Spitze Europa in der Lage ist, auch große Rüstungsprojekte eigenständig ohne die Amerikaner auf die Schiene zu setzen und gerade die deutsch-französische Zusammenarbeit eben auch auszudehnen auf das Feld der Verteidigung und Rüstungskooperation. Jetzt wird das Gegenteil daraus. Es wird ein Symbol des Scheiterns und es wird ein Symbol von unvereinbaren industriepolitischen Interessen in Deutschland und in Frankreich. Und es zeigt auch, dass die Möglichkeiten der Politik auf die Interessen, Entscheidungen der Unternehmen Einfluss zu nehmen, begrenzt sind. Vor allen Dingen in Frankreich. Für Präsident Macron war das wirklich ein Prestigeprojekt. Aber der Rüstungskonzern Dassault hat eine alleinige, klare Führungsrolle beansprucht. Das wollten die anderen Partner nicht mitmachen. Und auch Macron ist es nicht gelungen, Dassault von diesem Kurs abzubringen. Also für Macron, der ja schon Pate am Anfang des Projektes stand, anders als Friedrich Merz, ist das auch nochmal eine schmerzliche Niederlage.
0: Ja, konkret konnten sich ja wohl Airbus und Dassault am Ende vor allem bei Technologie, Patenten und Führungsfragen nicht einigen. Aber wenn wir darauf schauen, gerade angesichts des Ukraine-Kriegs und wachsender Spannungen mit Russland, da wollte Europa ja eigentlich unabhängiger von den USA werden. Ist jetzt das Scheitern von FCAS deswegen auch ein Rückschlag für Europas strategische Autonomie?
5: In jedem Fall. Und es ist auch noch nicht klar, welche Auswirkungen das auf andere Kooperationsprojekte haben kann. Es gibt ja auch ein deutsch-französisches Panzerprojekt, was in der Planung ist. Und da waren aus Frankreich schon Stimmen zu hören, na ja, also wenn sich Deutschland aus dem Flugzeugprojekt zurückzieht, dann sind wir auch nicht sicher, ob das mit dem Panzerprojekt was wird, weil da ein deutsches Unternehmen quasi in der Führerschaft ist. Also das wird atmosphärisch in jedem Fall Herausforderungen geben, das alles wieder einigermaßen zu glätten. Und es ist eben auch nicht klar, ob andere Projekte jetzt wirklich verwirklicht werden, weil die nationalen Interessen bei der Verteidigung doch nach wie vor im Mittelpunkt stehen und die gemeinsamen europäischen Interessen da hinten anstehen. Das ist global gesehen natürlich keine günstige Lage.
0: Ja, und wenn wir nach Deutschland schauen, da gibt es ja viel Kritik am Scheitern des Projekts. Wie wird das denn in der französischen Politik aufgenommen?
5: Interessanterweise ist die Aufmerksamkeit in Frankreich, was dieses Thema angeht, sehr viel geringer als in Deutschland. Die französischen Zeitungen haben das heute maximal im Wirtschaftsteil, wenn überhaupt, berichtet. Man hat hier gerade auch schon im aufziehenden Präsidentschaftswahlkampf andere Themen. Und außerdem war ja die Botschaft von Dassault, dem französischen Flugzeugbauer, wir können das auch alleine. Wir sind technologisch in der Lage, ein solches Flugzeug der neuen Generation alleine zu bauen. Frage ist nur, wie Frankreich das finanzieren will, weil das ist bei der großen Überschuldung des Landes ein echtes Problem.
0: Dann noch eine grundsätzliche Frage. Welche Rolle spielen denn klassische Kampfjets im Zeitalter jetzt von Drohnen, KI und auch digitaler Kriegsführung überhaupt noch?
5: Das wird viel diskutiert. Braucht man das eigentlich noch? Ist es nicht so eine Art verteidigungspolitischer Dinosaurier? Aber Militärstrategen sagen, nein, wenn man wirklich in einem Krieg auch eine Lufthoheit herstellen will über größere Gebiete, dann braucht es nach wie vor bemannte Kampfjets. Und das Projekt FCAS war ja eine Kombination aus einem neuen bemannten Kampfjets und Drohnen und einer digitalen Vernetzung. Dieser Teil soll ja erhalten bleiben. Man will diese Vernetzungsidee auch mit möglicherweise zwei Flugzeugen irgendwie noch retten, ist aber im Moment alles vollkommen offen, was davon noch funktionieren kann.
0: Sagt unser Korrespondent in Paris, Michael Strempel. Dankeschön nach Frankreich.
5: Gern.
0: Der SPD-Vorsitzende und Vizekanzler Klingbeil hat die Forderung des DGB nach verpflichtenden Betriebsrenten unterstützt. In der ARD-Sendung Arena sagte er, dieser Vorschlag des Deutschen Gewerkschaftsbundes könne dazu beitragen, das Rentensystem zu stabilisieren. Außerdem sollen Menschen stärker selbst in die eigene Altersvorsorge investieren. Unter Betriebsrente versteht man den Aufbau einer Zusatzrente, in die auch die Arbeitgeber Beiträge abführen. Am Freitag treten die deutlich verschärften Asylregeln der EU in Kraft. Dann müssten auch die Kontrollen an den deutschen Grenzen schrittweise aufgehoben werden, fordert der innenpolitische Sprecher der SPD-Fraktion Fiedler in den Zeitungen der Mediengruppe Bayern. Die Union hält das für verfrüht. Es müsse zunächst abgewartet werden, ob alle Länder den neuen Verpflichtungen nachkommen, sagte der innenpolitische Sprecher der Unionsfraktion Trom. Nach dem schweren Erdbeben gestern auf den Philippinen ist die Zahl der Todesopfer auf mindestens 37 gestiegen. Die Behörden befürchten, dass unter den Trümmern der beschädigten oder eingestürzten Gebäude noch weitere Tote und Verschüttete liegen könnten. Mehr als 480 Menschen wurden bei dem Beben verletzt. Und auch die Stromversorgung fiel zeitweise aus. Tausende Menschen mussten ihre Häuser verlassen. In der Demokratischen Republik Kongo verbreitet sich seit Wochen das hochgefährliche Ebola-Virus. Nach Angaben der Behörden ist die Zahl der bestätigten Todesfälle inzwischen auf mehr als 100 gestiegen. Insgesamt wurden 550 Krankheitsfälle bestätigt. Das Ebola-Virus wird durch Körperkontakt und Kontakt mit Körperflüssigkeit übertragen. Der aktuelle Ausbruch ist besonders schwer einzudämmen, weil es für diesen speziellen Ebola-Erreger bislang weder einen Impfstoff noch eine gesonderte Therapie gibt.
6: Eine Kaltfront hat Deutschland überquert. Und falls Sie heute das Haus verlassen haben, ja, dann wissen Sie genau, was ich meine. Es ist nicht mehr so warm wie gestern und jetzt kommt auch noch einiges an Regen auf uns zu. Und dafür sind immer wieder Tiefausläufer vom Atlantik verantwortlich. Und die sorgen bis zum Ende der Woche für wechselhaftes Wetter mit Wind, Blitz und Donner und natürlich auch für Regen. Und der ist jetzt in der ersten Junihälfte besonders für die Natur wichtig. Eins steht fest, überall kommt mal mehr, mal weniger herunter. Bis zum Freitag wird vermutlich ganz im Südosten und an den Alpen der meiste Regen fallen. Dort bis zu 35 Liter pro Quadratmeter, lokal bis zu 70. Ansonsten verbreitet 10 Liter, im Nordwesten auch mal bis zu 20, im Erzgebirge auch bis zu 30 Liter pro Quadratmeter. Deshalb ab heute einen Regenschirm oder auch eine Regenjacke einpacken. Denn es wird nass, los geht es im Süden und Osten des Landes. Dort sind auch Gewitter möglich. Später ziehen sich die Regenwolken immer mehr in den Südosten zurück. Ansonsten sind meist dichte Wolken am Himmel. Dazwischen zeigt sich auch immer wieder die Sonne. Während es in der Nacht besonders vom Allgäu bis zum Bayerischen Wald nass weitergeht, lassen die Schauer und Gewitter im Nordwesten nach. Der Wind weht heute im Südosten schwach bis mäßig. Im Nordwesten hingegen ist er deutlich zu spüren. Und bei Schauern und Gewittern, da kann es auch starke Böen geben. Die Temperaturen reichen heute von 15 Grad im Oberallgäu bis 22 Grad an Oder und Neiße. In der Nacht gibt es dann verbreitet nur einstellige Werte. 12 Grad erwarten wir an der Nordsee und in Niederbayern, 6 Grad in den Mittelgebirgen. Ja, und morgen bewegen sich die Temperaturen in einem ganz ähnlichen Bereich. Und was den Regen angeht, es geht nass weiter. Hier kommen die Aussichten. Am Mittwoch regnet es besonders im Südosten des Landes. Vom Saarland bis nach Rheinland-Pfalz geht es ebenfalls regional nass weiter, sonst aber noch meist trocken. Im weiteren Verlauf kommt es immer wieder zu Schauern und einzelnen Gewittern. Auch am Donnerstag geht es durchwachsen weiter. Neben etwas Sonne gibt es viele Wolken, die Schauer und einzelne Gewitter bringen. Im Südwesten ist es etwas freundlicher. Am Freitag teilweise windig, ansonsten weiterhin bewölkt und gebietsweise nass. Ja, bisher war der Juni etwas zu warm. Jetzt zeigt er sich eben von seiner weniger warmen Seite.
0: Nach erneuten Angriffen zwischen Israel und Iran bleibt die Lage im Nahen Osten weiter angespannt. Beide Seiten sahen zwar von neuen Angriffen ab, machten aber deutlich, dass sie jederzeit zu neuen Attacken bereit seien. Iran hatte Israel erstmals seit Beginn der Waffenruf vor 2 Monaten wieder angegriffen. Das israelische Militär wiederum antwortete gestern mit Angriffen auf den Iran. Am Nachmittag hieß es dann plötzlich, die Waffen schweigen wieder. Offenbar auf Druck von Donald Trump.
7: Der Morgen beginnt in Israel mit Raketenalarm. Erst ein Geschoss der Houthis aus dem Jemen, dann aus Iran. 2 Monate war es im Zentrum Israels ruhig, jetzt sind wieder Millionen auf dem Weg in die Schutzräume. Kriegsroutine. Nach dem Alarm am Strand geht es wieder schnell seinen gewohnten Gang. Ich denke, es ist der richtige Zeitpunkt, den Iran anzugreifen. Wir warten schon seit mehr als 2 Monaten. Am frühen Morgen startet die israelische Luftwaffe ihre Gegenangriffe auf Iran. Als Ziele nennt die Armee Radaranlagen und Luftabwehr und diese Chemiefabrik im Südwesten des Landes. Die iranischen Revolutionsgarden feuern weitere Raketen ab. Nach eigener Aussage zielen sie auf Industrie und israelische Militärstützpunkte. In Israel hatten die Krankenhäuser schon in der Nacht auf Notfallbetrieb umgestellt. Mitarbeiter und Soldaten verlagern einzelne Stationen unter die Erde, so wie hier in der Nähe von Tel Aviv. Die Schulen in Israel heute landesweit geschlossen. Ich weiß nicht, ob ich eine Abschlussfeier haben werde. Eigentlich hätte ich auch eine Theateraufführung gehabt. Ich weiß nicht, ob das alles stattfinden kann. Ortswechsel. Am Vormittag in Teheran. Auch hier Unsicherheit, wie es weitergeht, wie lange Angriffe und Gegenangriffe anhalten werden. Es ist ein Gefühl von Ungewissheit und Verwirrung. Man weiß weder, ob Krieg ist oder eine Feuerpause. Nichts ist klar. Die Menschen sind unschlüssig, frustriert. Immerhin eines ist klar, die jüngste Konfrontation ist vor allem Sache von Iran und Israel. Weder die USA noch die Golfstaaten sind direkt beteiligt. Für Iran der Auslöser für die neue Angriffswelle. Israels Angriffe auf die Hisbollah im Süden der libanesischen Hauptstadt Beirut gestern. Eine rote Linie sei überschritten, mit Billigung der US-Regierung, so der Vorwurf. Egal, was in der Region geschieht, ob die USA selbst gegen den Waffenstillstand verstoßen oder Israel im Libanon, die direkte Verantwortung liegt bei den USA. Von US-Präsident Trump am Nachmittag diese Nachricht. Israel und Iran würden eine sofortige Feuerpause anstreben. Verhandlungen darüber gingen weiter. Israels Premier Netanyahu am frühen Abend zurückhaltender. Sollte das Terrorregime im Iran den Fehler begehen, uns erneut anzugreifen, werden wir entschlossen reagieren. Israel hat das volle Recht auf Selbstverteidigung. Es war ein kurzer Schlagabtausch zwischen Iran und Israel. Nach nicht mal 16 Stunden scheint die direkte Konfrontation vorerst vorbei zu sein. Der Sonnenuntergang heute in Tel Aviv ohne Alarm.
0: In 5 Tagen bestreitet die deutsche Fußballnationalmannschaft ihre erste WM-Partie gegen Curaçao. Gestern ist das DFB-Team im Quartier in Winston-Salem angekommen und hat auch gleich die erste Trainingseinheit absolviert. 3000 Zuschauer sahen dabei auch einen Manuel Neuer, der mit der Mannschaft trainierte. Bundestrainer Nagelsmann äußerte sich bei der Ankunft zur Bedeutung des Quartiers.
8: Ja, hat immer eine Bedeutung. Am Ende sind die Spiele schon immer wichtiger, aber es ist immer eine Gesamtgemengelage. Wenn du dich wohlfühlst und dich gut vorbereiten kannst, ist die Wahrscheinlichkeit für gute Spiele auch höher. Und wenn du gute Spiele ablieferst, ist auch die Wahrscheinlichkeit für guten Erfolg höher.
0: Die WM ist ein Turnier voller Superlative und Premieren. So viele Teilnehmer und Spiele wie noch nie und erstmals wird eine Weltmeisterschaft in 3 Ländern ausgetragen. In den USA, Mexiko und Kanada. Politisch ist das Verhältnis zwischen den USA unter der Trump-Regierung und den Co-Gastgebern zuletzt nicht immer einfach gewesen. Und trotzdem ist die Vorfreude in Kanada riesig. Nie zuvor war das Land WM-Gastgeber. Jetzt darf es in Toronto und Vancouver insgesamt 13 Spiele ausrichten.
9: Es braucht eine ganze Mannschaft, um diesen Rekord hinzulegen. 2 Fußballfelder groß ist die Flagge, die sie auf dem Hausberg in Vancouver ausrollen. Die größte, die je in Kanada genäht wurde. Kilometerweit ist sie zu sehen, sogar auf der anderen Seite der Grenze, in den USA. Unsere Botschaft lautet, wir stehen hinter euch, Team Kanada. Wir alle sind total begeistert, dass unsere Mannschaft im Weltcup spielt. Die erste WM auf kanadischem Boden. 6-mal wird in Toronto gespielt, 7-mal hier in Vancouver. Das Stadion liegt so zentral, dass die meisten zu Fuß vom Hotel zum Spiel gehen können. Noch gibt es viele Tickets, wohl auch wegen der saftigen Preise. Mexiko! Mexiko! Ihr Herz schlägt für 2 Teams, Mexiko und Kanada.
10: Kanada, Switzerland.
9: Wir gucken uns Kanada gegen die Schweiz an. Das war ganz schön teuer. $1,000 pro Ticket. Aber ich hoffe, wir bekommen gute Plätze. Fußball vereint die Welt, wirbt die FIFA. Doch Trumps Drohungen, Kanada zum 51. Bundesstaat zu machen, nehmen ihm die Kanadier übel. Zum Spiel rüber ins nahe US-amerikanische Seattle, das kommt für die allermeisten nicht in Frage. Würdet ihr in die USA fahren?
11: No.
9: Auf keinen Fall.
11: No, definitely not.
12: All those stuff, hearing about
9: all die Sachen, die Trump sagt, da ist es besser, hier zu bleiben. Ich bin lieber da, wo ich mich willkommen fühle. Ich fühle mich hier willkommen und in Mexiko, das sind meine beiden Plätze. Und dann geht's bei der FIFA-WM auch ums große Geschäft. Überall in Vancouver wird darüber diskutiert, wer davon profitiert. Dem Kneipenbesitzer David Dupre graut schon vor den Spieltagen. Er weiß, die meisten Leute bleiben dann in der Fanmeile. Ich habe das bei den Olympischen Spielen erlebt. Damals haben wir gehofft, dass wir auch was abkriegen von dem Geschäft, aber so war es nicht. Meine Hoffnungen auf die FIFA-WM sind gleich null. 1 Milliarde kanadische Dollar könnte die WM die Steuerzahler kosten. Die Regierung glaubt, dass sich das langfristig auszahlt, weil mehr Touristen ins Land kommen. Aber nicht alle sind überzeugt, dass diese Rechnung aufgeht. Wir haben so viele soziale Dienste, so viele Unternehmen, die ums Überleben kämpfen, auch im Gesundheitsbereich. Mit so viel Geld könnte man viel Gutes tun in unserer Stadt. Die Nachwuchsspielerinnen von den Vancouver Whitecaps haben heute keinen guten Lauf. Viele träumen davon, mal Profispielerin zu werden. Die WM, ein Riesenansporn. Ich bin damit aufgewachsen, die WM im Fernsehen zu gucken. Das war immer ein großes Ding. Dass wir jetzt die Chance haben, die Spiele live zu erleben, das ist Wahnsinn. Hast du denn Tickets? Nein, ich habe leider keine Tickets. Setze aber alles daran, welche zu bekommen. Bob Lenarduzzi gilt als Legende im Verein. Als Nationalspieler hat er oft für Kanada gekickt und war später auch Trainer. So viel habe sich geändert seit damals, sagte er, vor allem im Verhältnis zu den USA. Das mit dem 51. Staat ist eine Beleidigung. Jeder Kanadier, der sich nicht beleidigt fühlt, ist kein echter Kanadier. Ideal wäre, wenn wir gegen die USA in der K.O.-Phase spielen könnten und sie rauswerfen. Da habt ihr es, könnten wir dann sagen. Vancouver läuft sich warm für die WM. Bob hofft, dass Trumps Drohungen Team Kanada zusammenschweißen und den einen oder die andere zusätzlich motiviert, um einen Platz in der Nationalmannschaft zu kämpfen.
0: Tja, ob sich bei den Fans in Deutschland auch eine Euphorie einstellt, das hängt wohl stark davon ab, wie gut das DFB-Team ins Turnier startet. Aber die Erwartungen wachsen nicht nur sportlich, sondern auch Handel und Gastronomie hoffen auf die WM, auf zusätzliche Impulse. Ein Hauch von Sommermärchen könnte vielleicht die Umsätze steigen lassen.
11: Hauptsache Fußball. Letzter Feinschliff für Wolfgang Glatz Schaufenster. Der Spielwarenladenbesitzer aus Mannheim setzt voll auf WM-Euphorie. Weg von der schlechten Konsumlaune.
13: Wir müssen die Zukunft meistern. Wir müssen vorwärts, genau wie so ein Mittelstürmer. Ja? Der muss vor und zack und Tor. So ähnlich, so wünsche ich mir die deutsche Handelslandschaft.
11: Das Sportartikelgeschäft auf der anderen Straßenseite. Alle Trikots von allen 48 Teams versprechen sie hier. Selbst von Exoten wie Curaçao. 10% des Jahresumsatzes macht Intersport nach eigenen Angaben in WM-Jahren mit Fanartikeln. Der Unternehmenschef leitet gleichzeitig den Einzelhandelsverband und der hofft auf einen Boom in der gesamten Branche.
14: Vor 4 Wochen sprang es an und wir merken, dass es stetig wächst und wir erhoffen uns in dieser Woche und natürlich dann, wenn die WM am Donnerstag beginnt, in den kommenden Wochen ein sehr, sehr gutes Geschäft.
11: WM-Vorfreude beim Handel und bei der potenziellen Kundschaft?
15: Bei null?
16: Heißt, Sie werden auch gar keine Spiele schauen?
15: Doch, vielleicht schon, aber ich glaube, die Uhrzeit ist nicht besonders, publikumsfreundlich.
17: Naja, ich kämpfe zwischen Interesse und politisch korrekt sein. Also ich möchte eigentlich nicht zugucken.
18: Voller Vorfreude. Ich bin mal gespannt, wie es wird.
11: Ein typisches Bild vor Großturnieren. Ein Drittel Gucker auf jeden Fall. Ein Drittel sei traditionell unentschlossen, ein Drittel nicht interessiert, sagen Handelsforscher.
19: Insofern gilt es also darum, die Fußballinteressierten, dass man die aktiviert, und dass die eine positive Stimmung haben und die dann auch in die Breite tragen.
11: Doch nicht alle Branchen würden gleich stark profitieren. Ein Biergarten in Leinfelden, echter Dingen bei Stuttgart. Wegen der späten Anstoßzeiten beschränkt man sich hier auf einzelne Partien.
20: Grundsätzlich zeigen wir alle Deutschlandspiele und alle anderen Spiele während unseren Öffnungszeiten.
11: Ein Großteil der Deutschen wird aber wohl auf der Couch schauen. In diesem Mini-Supermarkt in Mannheim frohlocken sie schon.
21: Wir haben uns mit Snacks auch vorbereitet, Süßigkeiten auch. Wir bereiten uns auf und hoffen, dass auch jetzt mit der WM, der ansteht, dass die Leute bei uns einkaufen und sich bereiten vor die Abend.
11: Doch eine mögliche WM-Euphorie könne nicht die wirtschaftlichen Probleme eines ganzen Landes lösen, sagen Volkswirte. Selbst 2006 beim sogenannten Sommermärchen im eigenen Land seien die positiven Impulse schnell verpufft.
22: Also darauf jetzt zu setzen, dass König Fußball den großen Stimmungswandel bringt in Deutschland und wir auf einmal wieder stark wachsen, wäre naiv. Wir brauchen wirklich Wirtschaftsreform.
11: Spielwarenladenbesitzer Wolfgang Blatt hofft trotzdem, dass Deutschland diesmal nicht schon wieder in der Vorrunde scheitert, um wenigstens kurzfristige Euphorieeffekte mitnehmen zu können.
0: Dem iranischen Fußballverband ist eigenen Angaben zufolge kurz vor Beginn der Weltmeisterschaft das Ticketkontingent entzogen worden. Fans, die sich auf den offiziellen Vergabeprozess verlassen und Reisepläne gemacht hätten, stünden demnach jetzt ohne Eintrittskarten für die Spiele ihrer Mannschaft da. Iran bestreitet seine erste Partie am kommenden Dienstag in Los Angeles gegen Neuseeland. Unified Hockey ist ein inklusives Sportkonzept, das Menschen mit und ohne geistige Behinderung in einem gemeinsamen Team vereint. Ziel ist es, Berührungsängste und Vorurteile abzubauen. Ein gelungenes Beispiel ist der Hockeyschiedsrichter Thorsten Steinmetz aus Bonn.
23: Von allen Seiten gab es nach Spielende nur Lob für Thorsten Steinmetz. Besser hätte die Premiere nicht laufen können.
24: Danke fürs Pfeifen.
23: Thorsten ist der erste Unified-Schiedsrichter in Deutschland, der ein Spiel im Regelbetrieb des Westdeutschen Hockeyverbandes pfeifen durfte.
25: Auf jeden Fall möchte ich es noch öfter machen, dass ich die regionale Liga-Spiele pfeifen tue.
26: Ich finde, Thorsten hat seinen Job sehr gut gemacht, seine Entscheidung getroffen, wo er sie treffen musste. Wir haben uns auf Platz auch gut als Team geholfen.
23: Das Besondere an Thorsten Steinmetz, er hat eine geistige Beeinträchtigung, spielt selber Hockey und hat vor circa 3 Jahren zusätzlich den Weg gewählt, sich in seinem Lieblingssport als Schiedsrichter zu engagieren. Unterstützt wird er an diesem Tag durch Dirk von Jeetze, einem sehr erfahrenen Bundesliga-Schiedsrichter.
26: Warum so rum?
25: Ja, weil der am schwarzen Fuß dran gekommen ist, nicht am weiß.
23: Das Duo ergänzt sich hervorragend, so wie es Thorsten in seiner Ausbildung gelernt hat. Sein Einsatz ist ein erster erkennbarer Step einer ganz besonderen Art der gelebten Inklusion im Sport.
1: Das Ziel ist natürlich, dass wir mehr Schiedsrichter wie Thorsten identifizieren. Und zeitgleich ist natürlich durchaus die Hoffnung, dass wir über weibliche U14 hinaus vielleicht auch neue Altersklassen noch gewinnen können. Vielleicht auch irgendwann mal im Bereich des Erwachsenensports entsprechende Einsätze sehen werden.
23: Dass Thorsten in der höchsten weiblichen Jugendklasse pfeifen darf, ist der Verdienst von vielen, die ehrenamtlich dafür sorgen, dass aus einer Idee ein konkretes Projekt entstehen konnte, das am Ende zu dieser Erfolgsstory führte.
1: Schiedsrichter sein heißt im Zentrum manchmal stehen, Entscheidungen treffen, sichtbar sein. Das kommt in dem Leben unserer Specials nicht unbedingt täglich vor. Und sie gewinnen unfassbar viel Selbstbewusstsein.
26: Geschafft. Wie war das erste Spiel? Ja,
25: gut.
26: Ja, sehr gut.
23: Das nächste Highlight für Thorsten Steinmetz steht dann bereits in ein paar Wochen an, die Special Hockey WM.
25: Wenn ich so Regionalliga pfeifen tue, das ist eine gute Übungszweck. Und so kann man das mitnehmen zu die Weltmeisterschaft in Holland und Belgien.
23: Dann wird Thorsten wahrscheinlich deutlich nervöser sein als an diesem für ihn besonderen Tag in Bonn.
0: Nach dem Stromausfall gestern in Reutlingen ist die Energieversorgung in mehreren Ortsteilen wiederhergestellt, allerdings nur provisorisch, wie die Feuerwehr mitteilte. Vor allem Gewerbetreibende seien noch ohne Strom. Die Behörden halten Brandstiftung für wahrscheinlich, Ermittler konnten einen möglichen Brandbeschleuniger sichern. Es hieß aber, dass es bisher keine konkreten Hinweise auf Täter oder Motiv gebe.
2: Not macht erfinderisch. Gearbeitet wird bei Schreiner André Bauer heute aus dem Auto.
3: Das ist jetzt Büro im Auto. Ich kann hier, habe hier tatsächlich Empfang. Kann ich hier telefonieren, kann in meine E-Mails zurückgreifen.
2: Bauers Betrieb in der Nähe von Reutlingen steht nämlich still. Hier ist der Strom weg. Die Mitarbeiter sind, wo es geht, auf Montage oder im Zwangsurlaub.
4: Ja, so sieht's aus.
2: Grund für den Stromausfall ist dieser Brand an einem Umspannwerk. Seit dem frühen Morgen blieben Häuser, Anzeigen und Betriebe in Reutlingen und Umgebung dunkel. Über viele Stunden. Auch in dieser Metzgerei im nahegelegenen Betzingen.
5: Es ist Nacht in Betzingen. Also bis zu uns hat es noch tun. Jetzt ist... jetzt kommt er wieder.
2: Trotz Erleichterung, viele Fragen bleiben. Wie kam es zu dem Brand? Und was ist der Hintergrund? Bundesinnenminister Alexander Dobrindt spricht von einem Brandanschlag. Sein Amtskollege in Baden-Württemberg, Manuel Hagel, formuliert vorsichtiger, spricht allgemeiner von Brandlegung. Bisher gäbe es keine Hinweise auf eine politische Motivation.
6: Ich möchte Ihnen sagen, dass wir ergebnisoffen in alle Richtungen ermitteln. Das heißt ausdrücklich, also auch die Frage, ob ein Brandanschlag hier vorliegt oder gar ein terroristischer Akt vorliegt.
2: Sicherheitskreise schließen einen politischen Anschlag, ähnlich wie in Berlin, nicht aus. Dort hatten im Januar Zehntausende tagelang ohne Strom leben müssen, mutmaßlich aufgrund eines linksextremistischen Anschlags. Ende Mai brannten in Bayern zwei Hochspannungsmasten. Auch hier heißt es wahrscheinlich Sabotage. Der Sicherheitsexperte Mirko Ross berät Unternehmen, etwa Energieversorger, dazu, wie sie kritische Infrastruktur schützen können. Ross glaubt, Schutz durch Zäune und Wachpersonal ist nur bedingt möglich.
7: Wenn wir darüber sprechen, was sind effektive Maßnahmen, ist es relativ schwer zu sagen, ob wir baulich wirklich so viel machen können, sondern wir müssen mehr darin investieren, wenn eine kritische Komponente ausfällt, dass wir diesen Ausfall kompensieren können, dass also genug Alternativen und alternative Ressourcen im Stromnetz vorhanden sind.
2: Zurück zu Schreiner Bauer bei Reutlingen. Er bleibt optimistisch.
3: Wir müssen daraus das Beste machen. Also wir sagen, morgen gibt es wohl schon Strom hier, weiß man nicht.
2: Die Unsicherheit bleibt. Bis zum Abend haben viele Haushalte wieder Strom. Wann bei allen wieder das Licht angeht, darauf wollte sich der Energieversorger heute nicht festlegen.
0: Und die Ermittlungen zu den Hintergründen des Stromausfalls in Reutlingen laufen noch. Beim Stromausfall in Berlin im Januar deutet vieles auf einen politisch motivierten Anschlag hin. Dazu hat sich die Grünen-Politikerin Irene Mihalic im gemeinsamen Morgenmagazin von ARD und ZDF geäußert.
8: Das erinnert natürlich uns alle an die schrecklichen Stromausfälle von Anfang des Jahres in Berlin, wo halt eben wahnsinnig viele Menschen davon betroffen waren. Dieser Angriff auf unsere kritische Infrastruktur wurde ja seinerzeit auch dem linksextremen Spektrum ja zugeschrieben. Leider fehlen uns ja bis heute immer noch zentrale Ermittlungserkenntnisse über die ja Vulkangruppe, die ja dafür verantwortlich zu sein scheint oder die sich zumindest zu diesem Anschlag bekannt hat. Und das erstaunt mich schon, ehrlich gesagt, weil wir erleben ja, dass, oder so wird es uns zumindest gesagt, dass diese Gruppen schon seit über 15 Jahren ja ihr Unwesen treiben. Und wir wissen immer noch erstaunlich wenig über Tatmuster, über Zusammenhänge, über ja auch Personenspektren in diesem Bereich. Und da muss sich dringend etwas ändern.
0: Guten Tag, hier ist die Tagesschau in 100 Sekunden. Zahl politisch motivierter Straftaten in Deutschland erneut gestiegen. Wie Bundesinnenminister Dobrindt mitteilte, wurden im vergangenen Jahr rund 85.800 Delikte registriert. Etwa 2% mehr als im Vorjahr. Die meisten Straftaten wurden von rechten und rechtsextremen Tätern verübt. Klingbeil unterstützt DGB-Forderung nach verpflichtender Betriebsrente. Der SPD-Vorsitzende sagt in der ARD, dieser Vorschlag des Deutschen Gewerkschaftsbundes könne dazu beitragen, das Rentensystem zu stabilisieren. Außerdem sollen Menschen stärker selbst in die eigene Altersvorsorge investieren. Unter Betriebsrente versteht man den Aufbau einer Zusatzrente, in die auch die Arbeitgeber Beiträge abführen. Verteidigungspolitiker fordern Alternative zu gescheitertem Kampfjet-Projekt FCAS. Die Bundesregierung solle sich für ein neues deutsch-internationales Projekt gemeinsam mit Airbus einsetzen, sagte der verteidigungspolitische Sprecher der Unionsfraktion Erndl der Augsburger Allgemeinen. Eine rein deutsche Lösung sei nicht sinnvoll, betonte auch der SPD-Verteidigungspolitiker Schmidt. Stromversorgung in Reutlingen provisorisch wiederhergestellt. Vor allem Gewerbetreibende sind laut Feuerwehr noch ohne Strom. Die Behörden halten Brandstiftung für wahrscheinlich. Ermittler haben einen möglichen Brandbeschleuniger gefunden. Konkrete Hinweise auf Täter oder Motiv gäbe es bislang aber nicht. Zahl der Todesopfer steigt auf mehr als 37. Bei dem schweren Erdbeben auf den Philippinen gestern wurden zudem mehr als 480 Menschen verletzt. Zahlreiche Gebäude, Straßen und auch ein Flughafen wurden beschädigt. Tausende Menschen

0: motivierter Kriminalität in Berlin.
1: Wir haben, um in die Details hineinzugehen, mit 85.837 Straftaten im Bereich der politisch motivierten Kriminalität eben einen weiteren Höchststand erreicht. In einer 10-Jahres-Bilanz würde man feststellen, dass wir es hier mit einer Verdoppelung der Straftaten zu tun haben. Auch dieses Ergebnis ist alarmierend. Mit über 42.000 Straftaten im Phänomenbereich PMK rechts bleibt der Rechtsextremismus weiterhin der Phänomenbereich mit dem höchsten Anteil an Straftaten. Nahezu die Hälfte der Straftaten werden aus dem Bereich politisch motivierte Kriminalität mit rechtsextremen oder rechten Hintergrund verzeichnet.
2: Knapp die Hälfte aller dieser Straftaten sind weiterhin dem Phänomenbereich politisch motivierte Kriminalität rechts zuzuordnen. Aber, und das hat der Minister Dobrindt auch schon ausgeführt, links motivierte Straftaten gewinnen an Bedeutung. Sie haben sowohl in absoluten Zahlen als auch prozentual am stärksten zugenommen. Und die deutliche Mehrzahl der Delikte aus dem linken Spektrum steht im thematischen Kontext des Antifaschismus und der Agitation gegen rechts. Weitere Angriffsziele sind der Staat selbst und eben auch die Polizei, die häufig dann ja auch quasi im Brennpunkt steht. Wir sehen zudem ein hohes Gefahrenpotenzial durch herausragende Delikte von hoher Gewaltintensität oder verbunden mit hohen Sachschäden. Und damit spreche ich insbesondere die Brandanschläge auf kritische Infrastruktur an, die wir auch im letzten Jahr herausragende hatten.
0: Und wir vertiefen das mit Christoph Mestmacher in der Hauptstadt. Ein neuer Höchststand also. Innenminister Dobrindt spricht immer wieder von einer Bedrohung für die Demokratie. Welche Konsequenzen will die Bundesregierung denn aus diesen Zahlen ziehen?
3: Es gab zwei konkrete Konsequenzen, zumindest in Andeutungen, die heute benannt worden sind. BKA-Präsident Holger Münch hat ja gerade darauf hingewiesen, dass besonders Polizisten im Mittelpunkt auch von gewalttätigen Auseinandersetzungen stehen. Und deshalb hat Alexander Dobrindt als Innenminister angekündigt, dass er diese Widerstandsdelikte mit einer Strafverschärfung begegnen will. Das sei abgestimmt auch mit den Kollegen aus dem Justizressort, weil Abschreckung eben doch Wirkung erziele, so Alexander Dobrindt. Und der zweite Blick galt den kommunalen Amtsträgern. 41% von denen hätten laut einer Befragung, so Holger Münch, traumatisierende Erfahrungen gemacht. Und wenn die kommunalen Amtsträger sozusagen das Rückgrat der Demokratie bedroht werden und dann eben aus Konsequenz auch nicht mehr antreten oder ihr Amt niederlegen, sei das gefährlich für die Demokratie. Alexander Dobrindt hat gesagt, dass das Schutzkonzept ausgebaut werden soll. Da gibt es ja die sogenannte starke Stelle, wo Vorfälle gemeldet werden können. Und er hat ebenso ein wenig angedeutet, dass ihm die Debatte um den Paragraphen 188, ich nenne ihn jetzt mal Straftatpolitikerbeschimpfungen, überhaupt nicht behagt. Der sei ja mal eingeführt worden, um gerade kommunale Amtsträger zu schützen. Dann gibt es eine Debatte mittlerweile, die sich eher auf die Spitzenpolitiker richtet. Und eine Partei, die noch existierende FDP, hat ja die Abschaffung des Paragraphen 188 gefordert. Alexander Dobrindt zeigte sich da sehr skeptisch, eben mit Blick auf die kommunalen Amtsträger, wollte aber Veränderungen auch bei diesem Paragraph 188 nicht ausschließen.
0: Ja, und den größten Anteil macht ja wohl weiterhin rechtsextreme Kriminalität aus. Gleichzeitig aber steigen auch linksextreme Delikte deutlich an. Spiegelt das denn eine zunehmend polarisierte gesellschaftliche Stimmung wider?
3: Das ist eine der Erklärungen, die geliefert werden. Das bezieht sich dann natürlich auch auf Wahlkämpfe. Ein kleiner Einschub, was die körperlichen Angriffe angeht, führt mittlerweile die AfD diese bedauerliche Statistik an. Weiland waren es ja noch die Grünen. Und die steigende Gewalt, ob von links oder von rechts, mit unterschiedlichen Motivlagen, die Gewalt von rechts sei viel breiter aufgestellt, so die beiden, die heute die Statistik präsentiert haben, als die von links, die sich eher in dem engeren Raum des Bekämpfen des politischen Gegners betrifft, wobei Gewalt in keiner Weise legitimiert werden soll, wird eben auch mit einer verstärkten Beobachtung oder auch Razzien begegnet. So gab es ja unlängst in 12 Bundesländer gegen rechtsextremistische Jugendorganisationen, die dabei waren, sich zu gründen oder schon länger ein Leben entfaltet haben, jung und stark.

0: zum Beispiel entsprechende Durchsuchungen, um hier eine weitere Vernetzung auch zu verhindern.
1: Und Ermittler verweisen ja auf den Bundestagswahlkampf und internationale Krisen wie den Nahostkonflikt. Wie stark, würdest du sagen, schlagen sich denn politische Debatten und auch gesellschaftliche Spannungen mittlerweile direkt in Gewalt und Hasskriminalität nieder?
0: Das tun sie offenbar erkennbar auch gegen Polizistinnen und Polizisten. Das hat natürlich mit dem Demo-Geschehen zu tun. Wir reden ja hier von dem Jahr 2025. Stichwort Palästina, Stichwort Iran-Konflikt, also der Angriffskrieg der USA und Israels gegen den Iran sind dafür mit Sicherheit auch Treiber. Aber insgesamt nimmt die Polarisierung und die Gewaltbereitschaft zu. Das beunruhigt beide heute. Und wie gesagt, dieses Schutzkonzept, was beispielsweise das Rückgrat des demokratischen Engagements Kommunalpolitiker schützen soll, dass das ausgebaut wird, wird mit Sicherheit auf kommunaler Ebene gern gehört werden. Wie effektiv das wird, muss man dann sehen. Das gilt auch für die Verschärfung, die angekündigte Verschärfung des Straftatbestandes sogenannter Widerstandsdelikte. Gemeint sind immer Polizistinnen und Polizisten oder Sanitäter und Feuerwehrbeamte. Ob die abschreckende Wirkung wirklich eintritt. Aber ja, beide, sowohl der Bundesinnenminister Alexander Dobrindt als auch BKA-Präsident Holger Münch, haben die zunehmende Polarisierung der Gesellschaft durchaus als Treiber der jetzt wieder einmal steigenden Gewalttaten politisch motivierter Art benannt.
1: Und ein Anteil des Anstiegs könnte ja auch damit zusammenhängen, dass Bedrohungen zum Beispiel mehr angezeigt werden, also zum Beispiel bei Hasskommentaren im Netz. Bedeutet das dann mehr Kriminalität oder auch mehr Sensibilität?
0: Ja, es bedeutet, was das Anzeigeverhalten angeht, mit Sicherheit mehr Sensibilität. Man muss zu dieser Statistik grundsätzlich sagen, es ist eine sogenannte Eingangsstatistik. Das heißt, es werden die angezeigten Delikte, nicht die abschließend bearbeiteten, durch Polizei oder auch durch die Staatsanwaltschaft verzeichnet. Da sind dann auch Verfahren dabei, die eingestellt werden, wo es eben keinen Tatverdacht gab oder keinen Tatbeweis gab. Das ist die Krux bei allen polizeilichen Kriminalstatistiken. Das darf man nicht vergessen. Aber als Trendbarometer ist mit Sicherheit der weitere Anstieg von Gewaltdelikten politisch motivierter Art durchaus beunruhigend.
1: Soweit also die Informationen aus der Hauptstadt. Christoph, ich danke dir vielmals.
0: Gerne.
1: Und jetzt kommen wir zu unserem Nachrichtenupdate am Vormittag bzw. am Mittag mit Kevin Poweska im Newsroom der Tagesschau. Kevin, ab Freitag gelten ja in der EU neue Regeln zu Grenzkontrollen. Jetzt fordert die SPD den Abbau der Kontrollen an den Binnengrenzen. Wie sind die Reaktionen darauf?
2: Ja, kurz zum Hintergrund. Du hast gesagt, die GEAS-Regelungen, die gelten ab Freitag, die besagen dann, dass Asylverfahren in den Ländern durchgeführt werden sollen, wo die Asylsuchenden auch ankommen, also an den EU-Außengrenzen. Personen mit geringen Aussichten auf Schutz, die sollen dann dort auch festgehalten und dann bei einem negativen Bescheid, wenn er denn kommt, auch gleich abgeschoben werden. EU-Migrationskommissar Brunner hat erklärt, dass man damit versucht, die Kontrollen an den Binnengrenzen wieder zu umgehen, damit diese eben aufgehoben werden. Auch in Deutschland wird ja seit September 2024 wieder an den Landesgrenzen kontrolliert. Wir sehen hier einmal Archivbilder. Die SPD, die kommt jetzt eben der Forderung von Brunner nach und sagt, dass man eben die Kontrollen an den Binnengrenzen perspektivisch jetzt langsam zu einem Ende bringen soll. Das hat zumindest der innenpolitische Sprecher der SPD-Fraktion, Sebastian Fiedler, der Mediengruppe Bayern gesagt. Die SPD hätte das laut Fiedler auch im Koalitionsvertrag gleich mit angelegt, dass dies dann passieren müsse, wenn die GEAS-Regelungen eben in Kraft treten, was jetzt eben am Freitag dann geschieht. Fiedler warb bei den Zeitungen auch dafür, dass man dann direkt am Freitag auch damit anfangen soll, und zwar an den Grenzen, wo eben die am wenigsten von stark irregulären Grenzüberschritten betroffen sind, und dass man das dann eben peu à peu weiter ausbauen soll. Der Koalitionspartner, die CDU, die hält dagegen. Da hat sich auch der innenpolitische Sprecher der Unionsfraktion, Alexander Thom, geäußert. Der hat gesagt, es ist noch zu früh, um eben die Binnengrenzen, um die Kontrollen an den Binnengrenzen auszusetzen. Die Effekte, die brauchten laut ihm noch mehr Zeit, um auch wirklich dann zu greifen. Und man müsse auch abwarten, ob alle Mitgliedstaaten wirklich ihre Verpflichtungen einhalten. Das spielt natürlich auf die Staaten an den Außengrenzen an, ob die auch wirklich dann diese Asylverfahren bei sich durchführen.
1: Soweit also dazu. Dann schauen wir nach Asien, denn dort hat ja Taiwan eine Militärübung durchgeführt, um sich auf eine mögliche chinesische Invasion vorzubereiten. Da hast du auch die Einzelheiten für uns.
2: Ja, wir können direkt einmal auf die Bilder schauen. Die spielen an einem zentralen Strand in Taiwan. Und wir sehen hier eine groß angelegte Live-Feuerübung. Dabei wurde ein chinesischer Landungsversuch dargestellt und simuliert und geguckt, wie man dagegen vorgehen kann. Es kamen dabei verschiedene Waffensysteme aus Taiwan, aber auch beispielsweise aus den Vereinigten Staaten zum Trage. Ein Hintergrund ist auch, dass der chinesische Präsident Xi gerade in Nordkorea gewesen ist und dort vom Machthaber Kim nochmal Rückendeckung bekommen hat für den Anspruch Pekings auf Taiwan. Peking sagt ja, dass man diese Insel eben für sich beanspruchen möchte. Taiwan sagt, wir wollen weiter unabhängig bleiben. Und Taiwan führt regelmäßig solche Militärübungen, wie wir es jetzt gerade sehen, durch, um sich eben auf eine mögliche Invasion aus China vorzubereiten, um darauf gefasst zu sein. China führt seinerseits auch Operationen durch. Das kann man auch sagen. Da gab es beispielsweise am Sonntag wieder einen Vorfall, wo 4 chinesische Schiffe beispielsweise in taiwanesische Gewässer eingedrungen sind. Taiwan spricht da von Verstößen gegen das Völkerrecht. China betrachtet das nochmal zum Hintergrund. Taiwan, wie gesagt, als eine abtrünnige Provinz, die jetzt eben notfalls auch mit militärischen Mitteln wieder zurück nach Peking gebracht werden soll, also nach China angebunden werden soll. Die taiwanesische Regierung weist diese Ansprüche zurück und sagt, dass die Bevölkerung über die Zukunft entscheiden soll und eben nicht die chinesische Regierung.
1: Soweit also dazu. Dann schauen wir auf die US-Politik oder den US-Sport. Denn US-Präsident Trump war in der Nacht bei einem NBA-Spiel zu Gast und nicht alle waren deswegen gut gelaunt.
2: Ja, es war das 3. Spiel der Finalserie in der NBA zwischen den New York Knicks und den San Antonio Spurs. Donald Trump, der ist ja New Yorker und ist auch bekennender New York Knicks-Fan. Aber vor Ort waren dann nicht alle so begeistert, dass der US-Präsident da war. Wir können mal ganz kurz reinhören, wie die Reaktion war, als er eingeblendet wurde auf dem großen Videowürfel in der Arena. Ja, wir hören es. Es waren Buhrufe hauptsächlich, die Donald Trump dort eben jetzt entgegengekommen sind, als er eben gezeigt wurde. Der Minderheitsführer der Demokraten im Senat, Chuck Schumer, der warf Trump vor, den Menschen den Abend verdorben zu haben. Wir können mal kurz reinhören, wie der Präsident selber die Reaktionen wahrgenommen hat. Ich fand es sehr gut. Es war auf jeden Fall fantastisch. Es gab, glaube ich, hauptsächlich Jubel. Es war laut und sehr enthusiastisch. So also die Wahrnehmung des US-Präsidenten in dem Fall. Zu jubeln gab es generell nicht viel für ihn, denn die New York Knicks haben sogar das Spiel verloren. Damit steht es in der Serie jetzt 2-1. Es ist wieder alles so ein bisschen offen. Und ja, im Madison Square Garden, wie gesagt, geht dann auch bald die nächste Partie los. In 2 Tagen findet dann Spiel 4 dort statt.
1: Ich kann mir vorstellen, dass du dir das Spiel anschauen wirst.
2: Auf jeden Fall.
1: Dankeschön. Kevin Poveska war das für uns im Newsroom der Tagesschau.
2: Sehr gerne.
1: Die deutschen Exporte sind den 3. Monat in Folge gewachsen. Wie das Statistische Bundesamt mitteilte, stiegen die Ausfuhren im April im Vergleich zum Vormonat um fast 1%. Der Gesamtwert der Exporte betrug mehr als 136 Milliarden Euro. Und auch im Februar und März hatte es schon ein Plus gegeben. Als Grund wird eine höhere Nachfrage in Europa und in den USA angegeben. Neben Anthropic und SpaceX will jetzt der nächste Tech-Riese an die Börse, OpenAI. Der ChatGPT-Entwickler reichte einen Antrag bei der US-Börsenaufsicht ein. Der genaue Zeitpunkt ist aber noch unklar. Wie sich das an den Finanzmärkten auswirkt und ob es jetzt eine Art Goldgräberstimmung auf dem Parkett gibt, darüber hat Stefan Wolf aus der ARD-Finanzredaktion mit Robert Halver, Anlagestratege von der Baader Bank, gesprochen.
3: Ja, die KI, die künstliche Intelligenz ist ja in aller Munde. Natürlich ist der Zeitgeist auch da und man versucht natürlich jetzt auch die gute Stimmung zu nutzen, um Geld einzusammeln. Das Geld wird investiert, klar, in Zukunftsprojekte, in innovative KI. Das macht ja auch SpaceX, das macht Anthropic und OpenAI. Die kommen ja alle drei bis September. Ja, es wird eben genutzt, um da massiv zu investieren. Und ein ganz wichtiger Treiber ist natürlich auch der Zweikampf der Amerikaner gegen Chinesen. Wer hat denn hier die Oberhoheit? Wenn man weiß, wer die KI beherrscht, beherrscht die Welt. Also ist das ein Megathema auch hier an der Börse.
4: Und jetzt ist es ja so, dass es ja nicht nur den Zweikampf zwischen den USA und China gibt, sondern in den USA ja auch einen ziemlich harten Wettbewerb zwischen Anthropic und OpenAI. Glauben Sie, dass dieser Wettbewerb mehr Wachstum bringen wird, dass das vielleicht andere Themen auch noch nach sich zieht?
3: Ja, KI, da wird massiv investiert nach wie vor, nicht nur in diesem Jahr, auch im nächsten, übernächsten Jahr. Das heißt also, im Grunde genommen ist die Substanz, die finanzielle Substanz definitiv vorhanden. Und was man nicht vergessen darf, es geht ja auch um eine Symbiose, Zusammenarbeit, Raumfahrt und KI, das wird ja das große Thema sein. KI geht sozusagen in den Orbit, ja, hat also mit dem Märchen von Star Wars und dem Raumschiff Enterprise nichts mehr zu tun, aber es gibt eben jetzt die KI, die auch im Weltall aktiv ist. Und das ist natürlich nochmal ein großes Megathema. Und da ist für viele Anbieter sicherlich Platz. Aber natürlich muss man vorne mit dabei sein. Wer die beste KI hat, der hat natürlich auch die besten Börsenkurse.
4: Jetzt sagen Sie, das ist schon Realität geworden. Aber wenn ich Sie richtig verstehe, ein bisschen Science-Fiction ist auch noch dabei, oder?
3: Ja, definitiv. Und sind wir ehrlich, die drei Börsengänge, die machen alle noch keinen Gewinn. Die haben keine schwarzen Zahlen, die haben tiefrote Zahlen. Aber die Zukunftsfantasie ist offensichtlich so begehrt und man traut der KI bei allen ethischen Problemen. Ich will überhaupt nicht kleinreden, aber wir sind ja an der Börse, also schauen wir die Börsenkurse an, die damit verbunden sind. Das Thema ist nach wie vor so pfiffig, dass man sagt, das ist die Zukunft, das ist eben auch ein Effekt, die KI, die ja im Grunde genommen auch die gesamte Wertschöpfungskette der Volkswirtschaften dann auch positiv basiert. Es wird effizienter. Nochmal, die ethischen Fragen muss man auch behandeln. Aber für die Börse ist eben wichtig, was sind hier für Gewinne, dann definitiv mit dabei. Also das Thema ist auf jeden Fall so ein Thema, das nicht wie früher der neue Markt oder die Internetblase einfach mal so ein Thema ist, wo man sagt, okay, wir müssen noch ein paar Jahre warten. Es passiert jetzt schon. In vielen Bereichen wird ja schon mit KI sehr erfolgreich gearbeitet.
4: Und das Ganze hat ja auch die Börsenkurse angetrieben in den vergangenen Tagen, Wochen, Monaten. Jetzt ist der Börsenmotor so ein bisschen ins Stottern geraten, auch beim DAX, wie wir gleich noch mal sehen werden. Woran liegt das?
3: Ja, wir haben natürlich jetzt die sogenannte Zinserhöhungsangst. Ja, die EZB wird ja wahrscheinlich dann auch jetzt demnächst die Zinsen erhöhen. Aber man muss immer sehr klar erkennen, diese Angst sollte man nicht so ernst nehmen. Wenn die Inflation so gestiegen ist, aber die Zinsen nur so hoch angehoben werden, ist das ja nach Inflation, Realzins betrachtet, nichts Negatives. Das ist das eine. Und das andere ist Inflation, die nicht so konsequent bekämpft wird wie früher. Ist natürlich ein Treiber für das Sachkapital, in dem Fall auch für Aktien. Aber trotzdem sagt man natürlich, wir müssen jetzt mal abwarten, was kommt. Wir haben immer noch die Frage, was ist denn mit dem Iran-Krieg? Was ist mit den Ölpreisen? Wie viel Inflation kommt noch? Aber ich bin ja der Meinung, dass beide Seiten, Amerikaner und Iraner, wenn sie einen Wunsch frei hätten von der guten Fee, sagen würden, lass uns den Krieg beenden. Es geht eben nur darum, wie kann man das Ganze glaubwürdig verkaufen.
4: Ich würde gerne mal zurück zu den Zinsen kommen. Da sagt man ja hier immer, steigende Zinsen, das ist Gift für den Aktienmarkt. Sie haben jetzt gerade gesagt, das Gift, die Dosis hält sich in relativen Grenzen. Aber ist es nicht so, dass einige Zinsprodukte schon zu einer veritablen Konkurrenz für Aktien werden?
3: Wir haben sicherlich im Bereich der Anleiherenditen, also der länger laufenden Staatsanleihen, haben wir mehr Rendite. Aber was auch hier immer wichtig ist, man muss ja von der Rendite immer die Inflation abziehen. Und da bleibt nicht mehr so viel übrig. Und das darf man ja an dieser Stelle sagen. Wir haben natürlich eine massive Verschuldung weltweit. Da zahlt sicherlich der Staat nicht gerne hohe Zinsen und ist dankbar, dass die Notenbanken zwar immer verbal sehr stark darauf achten, ja, wir müssen natürlich die Inflation bekämpfen, aber es de facto nicht so intensiv machen. Nochmal, die EZB oder die US-Notenbank, die haben mit der früheren Bundesbank, wo die Inflation schon bekämpft worden ist, wenn sie nur ganz kurz dann aus der Erde empor schießen wollte, wurde wegrasiert. Die Zeiten sind vorbei.
1: Es gilt ja als typisch deutsch, das Einkehren in die Stammkneipe. Dort findet man manchmal aber auch jenseits vom traditionellen Stammtisch eine ganz andere Kultur, den Kneipenchor. Martin Rottach war mittendrin in Karlsruhe, wo der Kneipenchor mittlerweile schon mehr als 140 Mitglieder hat. Und die badische Stadt hat jetzt zum ersten Mal ein ganzes Kneipenchor-Festival ausgerichtet.
5: Lockerungsübungen für den Lokalmatador. Noch klappt beim Einsingen nicht alles. Gleich aber wollen sie der Welt zeigen, was sie können. Hier beim ersten Karlsruher Kneipenchor-Festival. Sie sind einer von 7 Kneipenchören, die aus ganz Deutschland angereist sind.
6: Die Leute treffen sich, um einerseits Musik zu erarbeiten, aber andererseits auch natürlich, um sich zu treffen, um in Kontakt miteinander zu kommen. Es ist ja gleichzeitig eine Partnerbörse, es ist eine Wohnungsbörse, es ist eine Kulturbörse.
5: Immer dienstags ist Probe für den Karlsruher Kneipenchor. Jeder ist willkommen, egal ob er singen kann oder nicht. Mittlerweile kommen aber so viele, dass sie aus der Kneipe in ein Kulturzentrum ziehen mussten. Auch Andrea Bürgel und Elli Feix sind seit einiger Zeit dabei. Sie kennen sich vom Kneipenchor.
7: Das macht einfach Spaß. Außerdem bin ich nicht nur mit Gleichaltrigen zusammen, sondern wir sind ein kunterbunter Haufen.
8: Ne? Ja, so altersgemischt, das ist auch sehr schön. Ja.
5: Das gemeinsame Singen steht im Vordergrund, sagen sie. Das ein oder andere Gläschen sei aber auch dabei.
7: Zu viel wäre jetzt nicht so gut. Gerade bei Sekt bekommt man dann gleich den kleinen Rülpser.
8: Genau.
7: Also wir übertreiben es nicht, aber wir haben natürlich auch Spaß an der Geselligkeit.
5: Sie singen Pop- und Rocklieder, alles, was ihnen gefällt, auch wenn nicht immer alles klappt. Es ist die Freude an Gemeinschaft, auch wenn die Welt auseinanderzudriften scheint, sagen hier manche. Den Alltag mal kurz vergessen, auch dafür hat Chorleiter Jimmy Röck den Kneipenchor vor 13 Jahren gegründet.
9: Die Leute kommen und ich sehe oftmals auch die Gesichter, wie die anfangs nicht verkrampft sind, aber wie sich im Verlauf der Probe die Leute entspannen und ein Lächeln am Abend nach der Probe im Gesicht steht. Und das ist schon was wert.
5: Erster Teil der Probe ist geschafft. Es folgt die, ja, und sie heißt wirklich so, Schnapspause. Auch hier nach dem Motto, jeder wie er will, niemand muss.
10: Die Generation 50 plus, die zieht uns schon ab. Ja. Die nehmen jeden Schnaps bei der Schnapspause mit. Ich weiß nicht, wie so Smartwatch-Generation ist eher alkoholfrei unterwegs.
5: Neue Kontakte knüpfen über Generationsgrenzen hinweg. Die Pause fast so lang wie die Probe. Der große Auftritt am Wochenende scheint ihnen dabei wenig Sorge zu bereiten.
7: Je schlechter die Generalprobe, desto besser das Konzert. Aber doch, wir kriegen das schon alle hin.
5: Und dann ist er da, der große Abend. 300 Tickets sind verkauft, der Saal ist voll. Zuerst sind die Kneipenchöre aus Offenburg und Bonn dran. Es ist kein Wettbewerb, trotzdem möchten alle zeigen, was sie können. Jetzt sind die Karlsruher dran. Sie sind heute mit Abstand der größte Kneipenchor mit weit über 100 Sängerinnen und Sängern. Kneipenchor ist Seelenfutter, sagt eine Teilnehmerin. Die Karlsruher reißen ihr Publikum mit und machen auch sich selbst glücklich.
8: Super, super. Also das ist so eine Dynamik, wenn der ganze Chor singt. Also das ist halt eine geballte Power.
5: Während vieles im Leben immer digitaler wird, schaffen Kneipenchöre Raum für echte Begegnungen und zeigen, wie wertvoll das Persönliche ist.
11: Eine Kaltfront hat Deutschland überquert. Und falls Sie heute das Haus verlassen haben, ja, dann wissen Sie genau, was ich meine. Es ist nicht mehr so warm wie gestern und jetzt kommt auch noch einiges an Regen auf uns zu. Und dafür sind immer wieder Tiefausläufer vom Atlantik verantwortlich. Und die sorgen bis zum Ende der Woche für wechselhaftes Wetter mit Wind, Blitz und Donner und natürlich auch für Regen. Und der ist jetzt in der ersten Junihälfte besonders für die Natur wichtig. Eins steht fest. Überall kommt mal mehr, mal weniger herunter. Bis zum Freitag wird vermutlich ganz im Südosten und an den Alpen der meiste Regen fallen. Dort bis zu 35 Liter pro Quadratmeter, lokal bis zu 70. Ansonsten verbreitet 10 Liter im Nordwesten auch mal bis zu 20, im Erzgebirge auch bis zu 30 Liter pro Quadratmeter. Deshalb ab heute einen Regenschirm oder auch eine Regenjacke einpacken. Denn es wird nass, los geht es im Süden und Osten des Landes. Dort sind auch Gewitter möglich. Später ziehen sich die Regenwolken immer mehr in den Südosten zurück. Ansonsten sind meist dichte Wolken am Himmel. Dazwischen zeigt sich auch immer wieder die Sonne. Während es in der Nacht besonders vom Allgäu bis zum Bayerischen Wald nass weitergeht, lassen die Schauer und Gewitter im Nordwesten nach. Der Wind weht heute im Südosten schwach bis mäßig. Im Nordwesten hingegen ist er deutlich zu spüren und bei Schauern und Gewittern, da kann es auch starke Böen geben. Die Temperaturen reichen heute von 15 Grad im Oberallgäu bis 22 Grad an Oder und Neiße. In der Nacht gibt es dann verbreitet nur einstellige Werte. 12 Grad erwarten wir an der Nordsee und in Niederbayern 6 Grad in den Mittelgebirgen. Ja, und morgen bewegen sich die Temperaturen in einem ganz ähnlichen Bereich. Und was den Regen angeht, es geht nass weiter. Hier kommen die Aussichten. Am Mittwoch regnet es besonders im Südosten des Landes. Vom Saarland bis nach Rheinland-Pfalz geht es ebenfalls regional nass weiter, sonst aber noch meist trocken. Im weiteren Verlauf kommt es immer wieder zu Schauern und einzelnen Gewittern. Auch am Donnerstag geht es durchwachsen weiter. Neben etwas Sonne gibt es viele Wolken, die Schauer und einzelne Gewitter bringen. Im Südwesten ist es etwas freundlicher. Am Freitag teilweise windig, ansonsten weiterhin bewölkt und gebietsweise nass. Ja, bisher war der Juni etwas zu warm. Jetzt zeigt er sich eben von seiner weniger warmen Seite.
1: Und hier geht's jetzt weiter mit dem Mittagsmagazin und darin der Tagesschau. Ich wünsche Ihnen einen schönen Tag.

0: Da sind wir wieder mit dem ARD-Mittagsmagazin. Schön, dass auch Sie heute wieder mit dabei sind. Wir starten direkt blitzschnell rein in die Sendung. Schnell wie die Feuerwehr. Denn wer die braucht, der hofft ja, dass die auch zügig da ist. Und dafür dürfen Einsatzfahrzeuge ja auch Dinge, die andere Autos jetzt nicht dürfen. Also über rote Ampeln fahren, Geschwindigkeitsbegrenzungen ignorieren, zumindest mit Augenmaß. Aber genau das, das schnelle Fahren, das hat einem Feuerwehrmann aus Taucher bei Leipzig einen Bußgeldbescheid beschert, inklusive Fahrverbot. Ein Fall, bei dem viele mit dem Kopf schütteln und der heute auch vor Gericht verhandelt wurde.
1: Mit diesem gelben Umschlag brach im vergangenen Jahr die Welt von Ray Lange zusammen. Der freiwillige Feuerwehrmann aus dem sächsischen Taucher erhielt einen Bußgeldbescheid, weil er im Einsatz zu schnell gefahren war.
2: Es ist immer noch unwirklich. Ich kann das eigentlich immer noch nicht fassen, dass die das wirklich bis zum bitteren Ende durchziehen. Der eigene Stadt gegen den eigenen Feuerwehrkameraden, der für die Stadttaucher unterwegs war. Das verstehe ich. Versteht keiner. Bin ich stinkesauer drüber.
1: Laut Bußgeldbescheid war Ray Lange mit 69 km/h durch eine 30er-Zone gefahren. Dafür soll er rund 370 Euro zahlen und ein einmonatiges Fahrverbot akzeptieren. Obwohl er mit Blaulicht und Sirene unterwegs war, auf dem Weg zu einem Einsatz in einer Grundschule.
2: Hier vorne auf der linken Seite haben wir ja die Schule, wo das gebrannt hatte. Das ist ja hier links dieser Containerbau. Hier vorne in der Küche irgendwo so ein Lüfter, der da heiß gelaufen war und gequalmt hatte.
1: Laut Straßenverkehrsordnung haben Einsatzfahrzeuge Sonderrechte. Der Sächsische Feuerwehrverband erwartet dementsprechend Rückendeckung von den Kommunen.
3: Wir dürfen über rote Ampeln fahren, wir dürfen Verkehr drum in Einbahnstraßen fahren und wir dürfen auch die Geschwindigkeit überschreiten. Der Gesetzgeber gibt dort keine Obergrenze vor. Die Bewertung dessen, wie schnell darf man fahren, kann man fahren, liegt allein beim Einsatzfahrer. Einsatzfahrzeuge werden regelmäßig geblitzt. Warum die Stadt Taucher natürlich hier diesen Vorgang so scharf abhandelt, keine Ahnung.
2: Hier hat der Blitzer gestanden.
1: Ray Lange hat gegen den Bußgeldbescheid Widerspruch eingelegt. Aus der Freiwilligen Feuerwehr ist er nach 34 Jahren ausgetreten, aus Protest. Die Stadt Taucher stellt sich hinter das Ordnungsamt, das die Geschwindigkeitsüberschreitung als gravierend eingeschätzt habe, sagt Stadtsprecher Nico Graubmann.
4: Man darf aber auch nicht übersehen, dass andere Verkehrsteilnehmer, vor allem Kinder, gefährdet werden können, wenn innerorts am helllichten Tag mit derart überhöhter Geschwindigkeit durch einen mehr oder weniger übersichtlichen Baustellenbereich gefahren wird.
1: Heute ist der Fall am Amtsgericht in Eilenburg verhandelt worden. Nach gut 2 Stunden die Erleichterung für Ray Lange. Er wird freigesprochen. Die 30er-Zone sei nicht eindeutig ausgeschildert gewesen, so der Richter. Die Kosten des Verfahrens trägt die Staatskasse.
2: Ich habe jetzt mehr Freizeit. War ja auch der Slogan, den wir da bei der Feuerwehr Taucher dran haben. Unsere Freizeit für ihre Sicherheit. Jetzt nehme ich meine Freizeit für mein eigenes Vergnügen. Nicht mehr für die Bürger der Stadt Taucher. Das ist für mich jetzt erstmal Geschichte.
1: Ray Lange will in Zukunft mehr mit dem Wohnmobil reisen.
0: Ja, dass Hilfe möglichst schnell dort ankommt, wo sie gebraucht wird. Das ist ja nicht nur Aufgabe der Feuerwehr, sondern natürlich auch vom Rettungsdienst. Aber in manchen Fällen müssen Notfallpatienten länger auf eben diese Hilfe warten. Zum Beispiel, wenn es um die Gabe von Schmerzmitteln geht. Denn in manchen Regionen dürfen nicht Notfallsanitäter bestimmte Medikamente verabreichen, sondern nur ein Notarzt. Das heißt, auf den muss man warten. Das heißt, für die betroffenen Patienten länger leiden.
5: Es ist erst wenige Wochen her, als Dörte Freitag zusammenbricht. Der Bauch bereitet ihr Qualen. Sie erinnert sich.
6: Furchtbare Krämpfe, Schmerzen, dann dieser Schwindel, die Schweißausbrüche.
5: Ihr Partner alarmiert den Rettungsdienst. Doch die Notfallsanitäter hätten ihr nicht helfen können, erzählt sie. Denn Dörte Freitag ist allergisch gegen das Schmerzmittel Novalgin. Das könnte sie umbringen. Ein anderes Schmerzmittel jedoch dürften sie, ohne einen Notarzt nachzufordern, nicht geben, hätten ihr die Sanitäter gesagt. Sie will nicht warten und lässt sich ohne Schmerzmittel ins Krankenhaus fahren, landet im OP. Gallensteine so groß wie Golfbälle werden aus ihr herausgeholt.
6: Mich ärgert es tierisch. Und ich verstehe nicht, dass der Rettungsdienst hier nicht die Befugnis hat, auch andere Schmerzmittel zu geben.
5: Wir fragen bei der Klinik und beim Landkreis nach und bekommen die schriftliche Antwort, Dörte Freitag hätte die Möglichkeit gehabt, einen Notarzt hinzuzuziehen. Auch andere Schmerzmittel seien möglich gewesen. Unter welchen Umständen genau, schreiben sie nicht. Obwohl Notfallsanitäter in der Ausbildung die Verabreichung vieler Medikamente lernen, entscheiden in Deutschland meist die sogenannten ärztlichen Leiter Rettungsdienst, was sie in der Praxis dürfen oder nicht, ohne einen Notarzt nachzufordern. Sie entscheiden jeweils für ganze Rettungsdienstbereiche. Von ihnen gibt es Hunderte. Kritik kommt von Frank Flake. Er ist Leiter eines Rettungsdienstes im Landkreis Oldenburg und Vorsitzender des Bundesverbandes Rettungsdienst, der Notfallsanitäter vertritt. Er sagt, manchmal müssten Sanitäter schon für einfachste Behandlungen Notärzte nachfordern, die dann im Zweifel nur kämen, um den Einsatz abzurechnen. Schuld seien die ärztlichen Leiter Rettungsdienst.
7: Wir haben eben auch viele ärztliche Leiter, bei denen es einzig und allein darum geht, ihre Freunde zu sichern. Und das ist aus meiner Sicht Lobbyismus in reinster Form.
5: Wir fragen bei den zwei Verbänden nach, die die Interessen der Notärzte und ärztlichen Leiter vertreten. Aber nur die Bundesvereinigung der Notärzte antwortet. Die jeweiligen Vorgaben ergeben sich aus rechtlichen Rahmenbedingungen, haftungsrechtlichen Erwägungen und Aspekten der Qualitätssicherung und können regional variieren. Professor Sebastian Koch von der Ernst-Abbe-Hochschule in Jena hat rund 50.000 Einsätze untersucht, unter anderem geprüft, welche Eingriffe Notärzte in Einsätzen wirklich übernommen haben. Die Publikation steht kurz bevor und liegt Report Mainz exklusiv vor.
8: Das Kernergebnis dieser Studie war, dass wir festgestellt haben, dass 95% der notärztlichen Tätigkeiten tatsächlich durch Notfallsanitäter hätten durchgeführt werden können.
5: In diesen Fällen wären Notärzte also nicht notwendig gewesen. Frank Flake vom Bundesverband Rettungsdienst hofft, dass Notfallsanitäter in ganz Deutschland umsetzen dürfen, was sie in ihrer Ausbildung gelernt haben. Das Bundesgesundheitsministerium will trotz anstehender Notfallreform an der Rolle der ärztlichen Leiter jedoch zunächst nichts ändern.
0: Tja, Bürokratie statt schneller Hilfe. Warten auf den Notarzt. 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Wenn es um Elektroautos geht, wollte der Funke bei vielen Deutschen ja bislang nicht so richtig rüberspringen. Aber das scheint sich jetzt zu ändern. Im Mai sind rund 40% mehr E-Autos zugelassen worden als noch im Monat oder im Vorjahresmonat. Seitdem die Spritpreise also in die Höhe geschossen sind, seitdem es wieder eine staatliche Prämie für E-Autos gibt, steigen halt viele um, legen sich ein Elektroauto zu. Und ich sage bewusst zulegen und nicht kaufen, denn immer mehr Kunden interessieren sich fürs Leasen.
9: Der wäre jetzt zu niedrig. Wenn mein Sohn damit fährt, der ist über 2 Meter groß,
10: ja,
9: dann hat er zu wenig Platz.
11: Silke Weiser sucht ein neues Familienauto. Ausreichend groß soll es sein und bitte kein Diesel oder Benziner.
9: Es ist halt wichtig heutzutage, mit dem, ja, dass man mit elektrisch unterwegs ist. Man weiß ja nie, wie sich alles entwickelt mit den ganzen Kraftstoffpreisen und so weiter.
11: Kaufen oder leasen, das ist hier die Frage. Im Autohaus Thomsen in Itzehoe beraten sie dazu jeden Tag. Aktuell stehen Leasingmodelle hoch im Kurs.
12: Beim Leasen ist natürlich ganz klar der Vorteil, ich bin der Mieter. Ich habe kein Restwertrisiko. Wenn ich am Ende der Laufzeit das Fahrzeug nicht haben möchte, kann ich es einfach wieder beim Händler zurückgeben. Sollte eine neue Technik auf dem Markt sein, kann ich immer in die neue Technik wechseln und muss nicht sehen, dass mein dann ja vielleicht altes Fahrzeug nicht mehr den Marktpreis erzielt, den ich erzielen möchte.
11: Familie Weiser will flexibel bleiben und deshalb leasen. Wichtig dabei, auf die Kilometerrate achten.
12: Wenn im Leasingvertrag 10.000 Kilometer drinsteht, 20.000 sind sie gefahren, 2.500 Kilometer ist Karenzzeit. Das heißt, es werden 7.500 Kilometer in Rechnung gestellt und die Rechnung an den Kunden ausgestellt. Das hätte die Bank dann gerne bezahlt. Das ist eben der Nachteil von Mieten.
11: Diese Kundin plant langfristig und will kaufen.
13: Ich habe nach 10 Jahren, wollte ich mal ein neues Auto holen. Und meine Kinder drängen auch die ganze Zeit, ehrlich gesagt. Mama, gönn dir mal was. Und außerdem ist die Förderung ganz vorteilhaft.
11: Denn aktuell gibt es für E-Autos und Plug-in-Hybride eine staatliche Förderprämie. Beim Leasing und beim Kauf.
12: Beim Kauf haben wir eine Haltedauer des Fahrzeuges und beim Leasingvertrag eine Leasinglaufzeit. Sie müssen also einen Vertrag mindestens über 36 Monate abschließen, um die Prämie vom deutschen Staat zu kriegen.
11: Und die Prämie gilt nur für privat genutzte Neuwagen. Sie liegt bei 1.500 bis 6.000 Euro und ist gestaffelt nach der Größe der Familie. Das zu versteuernde Haushaltseinkommen darf 90.000 Euro nicht überschreiten. Elena Paulini rechnet mit 5.500 Euro Prämie. Sie hat zu Hause eine Photovoltaikanlage auf dem Dach. Für den Händler ein weiteres Kaufargument.
12: Wenn Sie schon wissen, wie ein E-Auto funktioniert, Sie vielleicht schon ein E-Auto besessen haben, dann können Sie unbedenklich kaufen, weil Sie kennen eigentlich schon alles und nutzen die vollen Vorzüge des günstigen Kraftstoffes gegenüber dem fossilen Brennstoff an der Zapfsäule.
11: Leasen oder kaufen? Es bleibt eine Frage des Geldes und der individuellen Lebensumstände.
0: Gleich schauen wir uns in Mannheim ein eindrucksvolles Bauprojekt an. Ein großer grüner Hügel, unter dem ein Einkaufs- und Bürokomplex entsteht. Was es damit auf sich hat, dazu gleich mehr bei uns. Und wir schauen auf ein Problem, das ca. 15% der Bevölkerung betrifft, nämlich Migräne. Was da hilft? Gleich unser Thema im Service nach der Tagesschau mit Susanne Holst.
10: Guten Tag, willkommen zur Tagesschau. Die Zahl politisch motivierter Straftaten ist in Deutschland im vergangenen Jahr erneut gestiegen. Wie Bundesinnenminister Dobrindt in Berlin mitteilte, wurden 2025 insgesamt 85.837 derartiger Straftaten registriert. Das sind rund 1.600 mehr als im Vorjahr und entspricht einem Zuwachs von knapp 2%. Die meisten Straftaten wurden von Rechten oder Rechtsextremen verübt. Linksmotivierte Straftaten stiegen mit mehr als 35% besonders deutlich an. Innenminister Dobrindt zeigte sich über die allgemeine Entwicklung besorgt.
14: In einer 10-Jahres-Bilanz würde man feststellen, dass wir es hier mit einer Verdoppelung der Straftaten zu tun haben. Auch dieses Ergebnis ist alarmierend. Mit über 42.000 Straftaten im Phänomenbereich PMK rechts bleibt der Rechtsextremismus weiterhin der Phänomenbereich mit dem höchsten Anteil an Straftaten.
10: Der SPD-Vorsitzende und Vizekanzler Klingbeil hat die Forderungen des DGB nach verpflichtenden Betriebsrenten unterstützt. In der ARD-Sendung Arena sagte er, dieser Vorschlag des Deutschen Gewerkschaftsbundes könne dazu beitragen, das Rentensystem zu stabilisieren. Zudem sollen Menschen stärker selbst in die eigene Altersvorsorge investieren. Unter Betriebsrente versteht man den Aufbau einer Zusatzrente, in die auch die Arbeitgeber Beiträge abführen. Es sollte das bisher größte Rüstungsprojekt Europas werden, der FCAS-Kampfjet. Aber gestern sind die deutsch-französischen Pläne endgültig geplatzt. Aus der schwarz-roten Koalition kommen nun Forderungen nach einer Alternative. Die Bundesregierung solle sich für ein neues deutsch-internationales Projekt gemeinsam mit Airbus einsetzen, sagte der verteidigungspolitische Sprecher der Unionsfraktion Erndl der Augsburger Allgemein. Eine rein deutsche Lösung sei nicht sinnvoll, betonte auch der SPD-Verteidigungspolitiker Schmidt gegenüber der Zeitung. Am Freitag treten die deutlich verschärften Asylregeln der EU in Kraft. Dann müssten auch die Kontrollen an den deutschen Grenzen schrittweise aufgehoben werden, fordert der innenpolitische Sprecher der SPD-Fraktion Fiedler in den Zeitungen der Mediengruppe Bayern. Die Union hält das für verfrüht. Es müsse zunächst abgewartet werden, ob alle Länder den neuen Verpflichtungen nachkommen, hieß es. Nach dem schweren Erdbeben gestern auf den Philippinen ist die Zahl der Todesopfer auf mindestens 37 gestiegen. Die Behörden befürchten, dass unter den Trümmern der beschädigten oder eingestürzten Gebäude noch weitere Tote und Verschüttete liegen könnten. Mehr als 480 Menschen wurden bei dem Beben verletzt. Tausende Menschen mussten ihre Häuser verlassen. Mehrere schwere Nachbeben erschweren die Rettungsarbeiten. In 2 Tagen beginnt die Fußball-Weltmeisterschaft. Gespielt wird dann auch in Kanada. Dort ist die Vorfreude auf das gemeinsam mit den USA und Mexiko ausgetragene Turnier ein wenig getrübt. Grund dafür sind die laut vorgetragenen Überlegungen von US-Präsident Trump, Kanada doch als 51. Bundesstaat in die Vereinigten Staaten zu integrieren. Dennoch laufen die Vorbereitungen für das Turnier auf Hochtouren.
5: 5 Tage noch bis zum ersten Spiel in Vancouver. Australien gegen die Türkei. Bis dahin muss der Rasen perfekt sein. Bei den Sanitätern jeder Griff sitzen. Es ist die erste FIFA-WM der Männer auf kanadischem Boden. 7-mal wird in Toronto gespielt. 6-mal hier an der Westküste. Das Tolle an Vancouver ist, unser Stadion liegt mitten in der Stadt. Die Fans kommen immer mit den öffentlichen Verkehrsmitteln. Alles ist sehr fußgängerfreundlich. Auch die meisten Hotels sind in der Innenstadt. Auf dem Grouse Mountain haben sie eine riesige Flagge ausgerollt. Sogar von der anderen Seite der Grenze in den USA ist sie zu sehen. Nationalstolz und vielleicht auch Provokation. Fußball vereint die Welt, wirbt die FIFA. Doch für viele hier gilt das nicht mehr. Trumps Drohungen, Kanada zu annektieren, schweißen die Menschen zusammen.
15: Would you go to the US?
5: Würdet ihr in die USA fahren? Auf gar keinen Fall. All die Sachen, die Trump sagt, da ist es besser, hier zu bleiben. Ich bin lieber da, wo ich mich willkommen fühle. Ich fühle mich hier willkommen und in Mexiko. Das sind meine beiden Plätze. Noch sind auch die Spiele in Kanada nicht ausverkauft. Im ohnehin teuren Vancouver können es sich viele nicht leisten, mindestens 350 Euro für ein Ticket auszugeben. Doch auch für die, die nicht ins Stadion gehen, soll es ein großes Fest werden. Die Stadt plant zahlreiche Public Viewings. Auch auf dem Grouse Mountain gibt's dann Fußball und Stimmung. Umsonst.
10: Soweit unser Nachrichtenüberblick und damit zurück nach Leipzig zu Tino Böttcher.
0: Dankeschön, Susanne Holst, und willkommen nochmal hier im ARD Mittagsmagazin. Wenn zwei Menschen so richtig dolle verliebt sind, dann heißt es ja sprichwörtlich, sie schweben auf Wolke 7. Und für ein Brautpaar aus Nordrhein-Westfalen ging es jetzt sogar noch ein Stück höher hinaus, denn die zwei haben sich ihr Ja-Wort nicht in der Kirche oder in einem Standesamt gegeben, sondern in einem Flugzeug hoch über Bad Sassendorf. Eine Hochzeit mit richtig guten Aussichten und einem Paar buchstäblich im siebten Himmel.
16: Vincenza Ladelfa und Michael Dengel haben Großes vor. Noch haben sie festen Boden unter den Füßen, aber das wird sich gleich ändern. Das Ziel, hoch oben über ihrem Wohnort Bad Sassendorf heiraten.
17: Wie nervös sind sie? Also, und macht das Fliegen die Sache noch nervöser?
18: Genau, ja, beides macht sehr nervös. Was überwiegt, kann ich nicht sagen.
19: Mega nervös.
17: Wegen des Fliegens oder wegen der Hochzeit oder wegen beiden?
19: Eigentlich wegen beides, dass heute alles irgendwie klappt.
16: Die ganze Hochzeitsgesellschaft ist da. Eine Oldtimer-Maschine ist gerade aus Paderborn gekommen. Der Pilot sagt gleich, kann's losgehen. Das Unternehmen Heiraten im Flugzeug ist hier für alle etwas Besonderes.
20: Ja, ist special, also schon cool. Macht Spaß.
16: Monatelang ist alles vorbereitet worden. Die Propellermaschine ist ein Oldtimer aus dem Jahr 1954. Sie gibt es auf der ganzen Welt nur noch einmal. Und sie ist laut.
20: Dass ich gleich Brautleute anbrüllen muss, mache ich eigentlich gerne, aber es wird gleich wahrscheinlich aufgrund der Akustik nicht anders gehen. Aber ich versuche das einigermaßen freundlich zu machen.
16: Noch weiß hier keiner, dass der Flug gleich nicht so ganz ohne wird.
18: Wenn ich runterkomme, bin ich verheiratet. Für immer.
16: Die Mischung aus Sonne, Wolken und Wind bringt die Luft ordentlich in Wallung. Luftlöcher und Böen schaukeln das Paar durcheinander. Aber alle Beteiligten nehmen es tapfer.
20: Wenn man jetzt eben auf eure Geschichte jetzt eben schaut, dann passt der Ort für euch einfach wirklich perfekt.
16: Denn auch den Heiratsantrag gab es schon in einem Flugzeug. Ein Blick über die Stadt Soest, dann geht zurück Richtung Bad Sassendorf. Denn nur über seinem Gemeindegebiet darf der Standesbeamte trauen.
20: Dann antworte bitte mit Ja.
18: Ja.
16: Wie angekündigt, nach knapp einer Stunde sind die beiden zurück als frisch getrautes Ehepaar.
18: Das war sehr wackelig, ja. Also ich musste auch mich so ja, zusammenreißen, aber es hat sich rentiert.
19: Es war fantastisch, das war super.
16: Noch etwas Pudding in den Beinen, aber glücklich. Und bis zur Hochzeitstorte macht auch der Magen wieder mit.
0: Ja, Glückwunsch an dieses Brautpaar, auf das die Liebe ewig hält. Vielleicht ja sogar so lang wie bei den Paaren, die wir in dieser Woche in unserer Serie Jahrhundertliebe kennenlernen dürfen. Paare, die sich vor Jahrzehnten füreinander entschieden und nie wieder losgelassen haben. So wie Ursula und Willi Müller. Sie stammt aus einer Bauernfamilie in Kassel. Er ist der Sohn eines Elbfischers und ihre Liebe hält jetzt schon seit fast 65 Jahren.
1: Von ihrem Zuhause starten sie in die Innenstadt. 35 Minuten dauert die Fahrt mit der S-Bahn bis zur Hamburger Kunsthalle. Fragt man Ursula und Willi Müller, was das vorherrschende Gefühl ihres Lebens war und ist, sagen beide Glück. Aber von ganz allein sei das nicht gekommen.
15: Ja, ich glaube, wir haben das Glück uns selber erarbeitet auch.
21: Wichtig ist, dass wir so lange, wie wir hier sind und gemeinsam leben können, die Gemeinsamkeit auch noch gestalten können und auch miteinander diese Zeit noch verbringen wollen und gestalten wollen.
1: Es ist der ständige Austausch, der ihre Beziehung so besonders macht.
21: Der Apfel,
15: das
21: ja,
15: das sind immer die Frauen, die den Mann verführen.
1: Die beiden wissen noch genau, warum sie sich vor 65 Jahren ineinander verliebt haben.
21: Es ist eine tiefe Empfindsamkeit und das schätze ich unwahrscheinlich, dass das so in ihm drin ist.
15: Also meine Frau war und ist wesentlich gebildeter als ich.
21: Denkst du, glaubst du?
15: Wie ist, wenn ich da irgendetwas nicht weiß, dann muss ich nicht bei Google nachgucken, dann frage ich meine Frau.
1: Willi Müller, 91, wächst als ältestes von drei Kindern auf. Seine Eltern haben eine Gastwirtschaft, sein Vater ist Fischer an der Elbe.
15: Die ersten Kindheitserinnerungen waren bereits der Beginn des Krieges, den ich wahrgenommen habe, weil mein Vater eingezogen wurde und meine Mutter mit drei Kindern plötzlich allein stand.
1: Die Bombardierung von Hamburg 1943 erlebt er in unmittelbarer Nähe in seinem Elternhaus.
15: Da ist bei dem Angriff auf Hamburg etwa 100 Meter vom Haus eine Luftlinie explodiert. Wir haben da im Keller gesessen und gezittert.
1: Ursula, 89, ist ebenfalls das älteste von drei Geschwistern. In der letzten Kriegswoche wird ihr Elternhaus von einer Bombe getroffen. Als der Krieg vorbei ist, wollen beide raus in die Welt. Sie lernen sich in London kennen. Er arbeitet in einem Exportunternehmen, sie leitet eine Vermittlungsstelle für deutsche Au-pair-Mädchen. Bei den geselligen Abenden hält sie Vorträge, im Publikum sitzt Willi.
15: Das hat sie sehr, sehr gut gemacht und da ist dann irgendwann der Funke übergesprungen.
1: Sie verloben sich noch in London, gehen dann zurück nach Deutschland und heiraten. Ihr Kinderwunsch bleibt unerfüllt. Willi stürzt sich in die Arbeit, gründet ein eigenes Unternehmen für Biogasanlagen, das später an die Börse geht. Vor einigen Jahren übersteht Ursula eine Hirnoperation. Dabei verliert sie große Teile ihrer Sehkraft. Eine Einschränkung, die ihre Verbindung aber noch einmal vertieft.
21: Dass er von dem Tage an nur noch darauf bedacht war, mir zu helfen, mir etwas Gutes zu tun und seine eigenen Bedürfnisse sehr in den Hintergrund gestellt hat.
15: Dass sie, trotz ihrer Einschränkung sie darauf vertrauen kann, dass wir weiterhin zusammenstehen.
1: Als Fischersohn träumt Willi lange vom eigenen Boot. Sie kaufen eins.
15: Oh, das ist das Leben.
21: Das Meer verändert ständig seine Bewegung, seine Farbe, die Himmelsfarben spiegeln sich. Am Himmel sind plötzlich ganz andere Wolken als vor 5 Minuten. Da kommen Vogelschwärme rübergeflogen. Und solche Sachen, die kann man stundenlang aushalten. Und man braucht ja Stunden von einer Küste zur anderen.
1: Unterwegs zur Elbe. In wenigen Wochen starten sie in die neue Bootsaison. Die nächste Reise ist für den Sommer geplant.
21: Wir haben keine kleinen Ziele, wir haben immer weite Ziele. Wir wollen also wirklich jetzt wieder bis Rügen und wir sagen nie, na ja, mal sehen, wie weit wir kommen. Wir sagen einfach, da und da fahren wir hin. Man muss ja oder möchte gerne nach vorne gucken und mal sehen, was da alles noch kommt. Das ist ja doch eigentlich das, ja, Lebenselixier.
0: Ja, schön gesagt, die Liebe eines Lebens und wie sie halten kann, dem geht die Serie Jahrhundertliebe nach. Alle Folgen in ganzer Länge finden Sie in unserer ARD-Mediathek. Und ein weiteres Jahrhundertpaar lernen wir dann morgen auch hier bei uns im MIMA wieder kennen. Vielleicht kennt ihr das ja auch, diesen Moment, wenn man an einem richtig heißen Tag aus dem Wald zum Beispiel kommt und dann in die Stadt reinkommt, dann wird es schlagartig noch ein paar Grad wärmer, weil der Beton, weil der ganze Asphalt diese Hitze speichern. In großen Städten ist das ein großes Problem und deshalb werden immer mehr Fassaden und Dächer dort begrünt. Und ein ganz besonderes Begrünungsprojekt entsteht gerade in Mannheim in Baden-Württemberg. Unser Reporter Thomas Mildner schaut sich das Ganze für uns an. Thomas, was genau entsteht denn dort?
3: Also hier entsteht, wenn man so will, ein riesiger Erdhügel mit einem Supermarkt. Klingt erstmal verrückt, aber wir schauen uns das mal genauer an. Das hier ist der Erdhügel. Hier seitlich kann man schon erkennen, große Fenster, die dann in den Supermarktbereich hineinreichen. Auch eine Apotheke und so weiter, alles soll es da drin geben. Und darüber eben eine riesige Schicht, grün, bewachsen mit Pflanzen und so weiter. Wir haben mal zwei Bilder vorbereitet, Animationen, wie das Ganze denn aussehen soll, wenn es Ende des Jahres dann 100% fertig ist. Ein Projekt, das so ähnlich an ein Haus von einem Hobbit erinnert. Aber dahinter steckt natürlich eine ganz coole Idee. Und die Stadt Mannheim bzw. auch die GBG, also die Städtische Wohnbaugesellschaft, die haben sich überlegt, warum braucht man so ein Teil? Ist das nur ein, sage ich jetzt mal, Leuchtturmprojekt oder was ist der effektive Nutzen, Herr Kiefer, von diesem Projekt?
4: Also für uns ist es wichtig gewesen, dass wir hier ein Stadtteilzentrum schaffen mit einer Nahversorgung, wo auch eine wirklich hohe Aufenthaltsqualität hat. Also uns ist wichtig, dass die Menschen hier nicht nur einkaufen können, sondern auch ein wirklich ein Freizeiterlebnis haben.
3: Aber sparen Sie denn konkret damit auch Energie im Gebäude selbst? Es wird ja ein riesiges Areal.
4: Also wir haben im Prinzip den modernen Energiestandard. Also das ist alles Effizienzhaus 55. Und von daher ist es wie ein normaler Neubau zu sehen, trotz der großen Ausmaße.
3: Wie viel Erde kommt da drauf und kommt das Ganze nicht irgendwann ins Rutschen?
4: Nee, also da gibt es tatsächlich spezielle Systeme. Es ist tatsächlich noch nie so steil begrünt worden in so großen Flächen. Aber es gibt so ein Wabensystem und Pflanzmatten. Und dann hält der Hügel tatsächlich, er ist auch schon jetzt ein paar Wochen begrünt und hat auch die ersten Regenschauern alles ganz gut überstanden.
3: Heute Morgen hatten wir schon einen. Wie dick ist die Erdschicht?
4: Die Erdschicht ist 30 cm dick und dann gibt es auch höhere Bereiche, die bis zu 60 cm überschüttet sind, wo wir auch intensiver bepflanzen können. Auch höhere Pflanzen, Stauden und so weiter können dann auch bepflanzt werden.
3: Und bringt es eigentlich auch was, vielleicht gehen wir mal zwei, drei Schritte, weil es wartet noch jemand auf uns, bringt es eigentlich auch was für das Klima drumherum? Wird also dieser Erdhügel auch ab und zu mal wieder ein bisschen Wasser abgeben, damit es auch im Sommer, wenn es richtig heiß wird, kühlt?
4: Ja, natürlich ist so, dass eine begrünte Fläche immer kühler ist und mehr Verdunstung bringt und damit auch für die Umgebung besser ist. Wir haben auch ein ausgeklügeltes Bewässerungssystem, sodass wir im Prinzip den Hügel immer feucht halten können und dadurch auch im Sommer immer eine Verdunstung da sein wird.
3: Herr Kiefer, vielen Dank. Wir gehen mal schnell weiter zur Umweltbürgermeisterin. Frau Pretzell, ein tolles Projekt, wie wir gerade erfahren haben. Warum ist es so wichtig, gerade für Mannheim, eine Stadt, die immer heißer wird, ne?
22: Wir brauchen unbedingt solche Projekte und davon sehr viel mehr. Und das tun wir auch. Wir haben ja einen Hitzeaktionsplan hier in Mannheim, der wirklich vorsieht, diese Stadt, die eine der heißesten ist. Das liegt daran, dass wir in der Oberrheinebene liegen und dass wir auch sehr eng gebaut wurden, dass diese Stadt so kühl wie möglich wird. Denn das ist ein echtes Gesundheitsproblem auch für unsere Bürgerinnen und Bürger. Wir hatten im letzten Jahr in deutschlandweit über 2000 Hitzetote. Also das ist schon ein echtes Thema.
3: Also wir sehen gerade im Hintergrund laufen ein paar Bilder, wie hier gearbeitet wird. Gearbeitet werden muss natürlich nicht nur hier im Stadtteil Franklin, der früher mal eine US-Kaserne war oder ein Gelände, wo Amerikaner gewohnt haben, sondern auch in der Innenstadt. Wie kriegen Sie es gebacken, die Besitzer von Immobilien in der Innenstadt zu überzeugen, dass die auch begrünen?
22: Ja, das ist natürlich eine Herausforderung, aber wir fördern das ganz massiv. Und zwar dort, wo es am heißesten ist, und das ist nun mal die Innenstadt und auch noch ein bisschen der Jungbusch und die Neckarstadt, also so die Gebiete, die wirklich mittendrin liegen, die kriegen besonders hohe Förderung. Und die kriegen das auch dann, wenn sie Solar und gleichzeitig auch Begrünung machen. Und das funktioniert.
3: Frau Pretzell, vielen Dank, viel Erfolg dabei. Und wir sehen uns nachher nochmal und reden dann über die Effekte mit einem Klimatologen, was so ein Erdhügel bringen kann.
0: Na dann vielen Dank, Tobias Mildner, für den Moment. Und bis gleich werden wir nochmal zu dir live nach Mannheim schauen.
3: Vielen, vielen Dank.
0: Wenn man das Gefühl hat, dass einem förmlich der Kopf platzt bei jedem Lichtstrahl, jedem Geräusch, jeder Bewegung, dann können das Anzeichen einer Migräne sein. Das ist die häufigste neurologische Erkrankung in Deutschland. Darunter leiden ca. 10-15%. Und auch wenn die Krankheit Migräne selbst nicht heilbar ist, kann man zumindest die gefürchteten Attacken reduzieren und abmildern. Und wie das geht, darüber rede ich heute mit der Medizinerin Dr. Luise Lotte-Kramer. Herzlich willkommen.
2: Hallo.
0: Was sind denn so neben dem Kopfschmerz die häufigsten Symptome bei Migräne?
2: So ganz häufig sehen wir eben noch diese Geräuschempfindlichkeit, die Lichtempfindlichkeit. Viele Betroffene klagen auch über eine Geruchsempfindlichkeit. Und das in Kombination mit den starken Kopfschmerzen kann dann auch zu Übelkeit und zu Erbrechen führen. Und
0: Ja, also Migräne ist weit mehr als nur, ich sag mal in Anführungszeichen, der Kopfschmerz. Und wir schauen uns mal an, was bei so einem Migräneanfall ganz genau passiert.
6: Wenn in der Steuerungszentrale unseres vegetativen Nervensystems, dem Hypothalamus, zuständig für Schlaf, Atmung und Hunger, eine bestimmte Reizschwelle überschritten ist, durch Triggerfaktoren wie etwa Schlafmangel, Stress und Hormone, aktiviert er den Hirnstamm und in der Folge den Trigeminusnerv. Der setzt Entzündungsbotenstoffe frei und diese sorgen dann für den pulsierenden Schmerz in den Adern.
0: Ja, Frau Kramer, was ist denn Ihr wichtigster Tipp, wenn man so einen Migräneanfall bekommt, vielleicht doch zum allerersten Mal?
2: Erstmal Ruhe bewahren, denn das kann ein riesiger Schock sein. Mhm. Ich empfehle immer, wenn das zum allerersten Mal auftritt und auch so wirklich stark und heftig ist, das ärztlich abklären zu lassen. Also sich zum Beispiel bei den Hausärztinnen vorzustellen. Ja, und dann tatsächlich können helfen Ruhe und Dunkelheit in Kombination mit Schmerzmitteln.
0: Jetzt haben wir ja gerade schon gehört, dass diese Migräneanfälle jetzt nicht aus heiterem Himmel kommen, sondern sich oft ankündigen und vor allem eben auch durch so Trigger ausgelöst werden. Welche sind denn das?
2: Da haben wir eine riesige Palette und die sind auch für jeden Betroffenen anders. Wir haben Stress, auch so Wetterschwankungen, plötzliche Druckunterschiede beispielsweise, wie wir das von einem Gewitter haben. Das ist so ganz typisches Migränewetter. Mhm. Dann können das auch Hormonschwankungen sein, bestimmte Lebensmittel. Es ist wirklich sehr, sehr viel, was das auslösen kann. Schlafmangel ist ein recht verlässlicher Auslöser. Mhm. Das sehen wir gerade so im Schichtdienst mit häufiger Nachtarbeit zum Beispiel.
0: Ja, aus unserer MIMA-Fraggemeinschaft hat uns Hildegard Gras geschrieben und sie möchte wissen, ob Migräne auch durch Lebensmittel ausgelöst werden kann.
2: Der wissenschaftliche Beweis dafür, der fehlt uns noch. Aber wir wissen, dass sehr, sehr viele Betroffene das berichten. Ungefähr 30% sagen, bei mir gibt's so ein Lebensmittel, was das auslöst. Im Verdacht stehen da so histaminhaltige Speisen, zum Beispiel gereifter Käse, Schokolade, Alkohol auch, Koffein, all das. Wo wir uns recht sicher sind, das ist das Weglassen von Speisen, also die Unterzuckerung. Das ist ein sehr verlässlicher Migräneauslöser.
0: Ja, und manche leiden ja fast das ganze Leben über schon unter Migräne. So zum Beispiel auch die Frau, die wir Ihnen jetzt vorstellen wollen. Die hatte ihre erste Migräneattacke bereits mit 15 Jahren, hat aber inzwischen gelernt, damit umzugehen. Und dabei helfen ihr auch spezielle Medikamente.
7: Annika Sandré hat sich angewöhnt, alles genau aufzuschreiben. Wann hatte sie eine Migräneattacke? Wie stark war sie? Was ist ihr vorausgegangen? Denn jede Attacke ist anders.
23: Manchmal kommen die angeschlichen, dann merke ich so den ganzen Tag, da ist irgendwas komisch mit mir. Und dann kommt meist mal, dass es dann nachts losgeht oder es kommt von jetzt auf gleich.
7: Die typischen Symptome, heftige, pulsierende Schmerzen, oft nur auf einer Kopfseite.
23: Dann friere ich, dann schwitze ich, dann habe ich manchmal auch Fieber gehabt, Wortfindungsstörungen und bin einfach nicht zu gebrauchen.
7: Als junge Frau nahm sie die Schmerzen nicht so richtig ernst. Dabei ist Migräne eine schwere neurologische Erkrankung.

0: Und sie sorgen für eine Verengung der schmerzhaft geweiteten Blutgefäße. Außerdem reduzieren sie die Schmerzempfindlichkeit im Hirnstamm. Das funktioniert auch bei Annika Sandré. Allerdings soll sie die Triptane an nicht mehr als 10 Tagen im Monat einsetzen. Und ihr Blutdruck muss wegen der gefäßverengenden Wirkung gut kontrolliert werden. Triptane, sagt ihre Schmerztherapeutin Hilke Althoff, seien nicht bei allen das Mittel der Wahl.
1: Bei Patienten, die Herz-Kreislauf-Erkrankungen haben, also zum Beispiel eine koronare Herzkrankheit, aber auch bei Patienten, die zum Beispiel schon mal einen Schlaganfall hatten, ist das nicht erlaubt. Also da dürfen wir die Triptane gar nicht verschreiben.
0: Annika Sandré verträgt die Triptane für den Akutfall gut. Ohne sie geht sie nicht mehr aus dem Haus. Doch am liebsten wäre es ihr, wenn die Migräneattacken erst gar nicht entstehen würden.
2: Ja, und tatsächlich, Frau Kramer, gibt es ja inzwischen offenbar Medikamente, die solche Migräneanfälle direkt verhindern sollen. Und dazu hat auch aus unserer MIMA-Frag-Gemeinschaft Kerstin Deichert eine Frage. Sie schreibt, man liest oft von neuen Antikörpern oder den sogenannten Gepanten zur Vorbeugung. Für wen sind diese neuen Medikamente geeignet? Vielleicht erst mal kurz erklären, was es damit auf sich hat und dann, für wen sie geeignet sind.
3: Genau, das sind zwei verschiedene Dinge, von denen wir hier sprechen. Also diese Antikörper, die sind wirklich nur zur Vorbeugung. Also die helfen uns nicht im akuten Fall. Die anderen Medikamente, die Gepanten, die können tatsächlich beides bewirken. Die können im Anfall helfen, sind aber vor allem prophylaktische Medikamente. Ja, und die kommen jetzt zum Einsatz, wenn die Triptane nicht vertragen werden oder wenn sie aus bestimmten medizinischen Gründen nicht genommen werden können. Wir haben es im Beitrag vorhin schon mal kurz gehört. Ja. Gerade bei so Herz-Kreislauf-Erkrankungen, wenn man schon mal einen Schlaganfall hatte, einen Herzinfarkt, sehr, sehr hohen Bluthochdruck, dann darf man das tatsächlich nicht nehmen, diese Triptane, weil die Gefäße noch mehr verengen. Da wäre dann eben diese neuen Medikamente eine gute Option.
2: Ja. Und wir reden da ja über den ganzen Baukasten von möglichen Dingen, die eben gegen Migräne helfen können. Natürlich ist das alles sehr individuell. Und falls Sie sich jetzt schon fragen, liebe Zuschauerinnen und Zuschauer, warum hier die ganze Zeit so ein bisschen Dampf durchs Studio wabert, Sie haben uns ein bisschen was mitgebracht, was eben ja helfen kann. Was zum Beispiel ist das jetzt hier?
3: Genau, hier haben wir so eine Art Duftlampe, ein Duftperfusor. Denn es gibt Hinweise darauf, dass ein paar Duftstoffe, Duftöle helfen können, die Anfallsfrequenz etwas zu reduzieren. Die können vor allem für Entspannung sorgen. Und wir wissen ja, dass Stress einer der Auslösefaktoren von Migräne ist. Es ist also nicht ursächlich, dass das die Migräne wegzaubert, hilft aber, den Körper zu entspannen.
2: Ist auch egal, was für ein Duft, wahrscheinlich der, den man mag, ne?
3: Ja, es gibt ein paar Daten, dass Pfefferminze so das bestverträglichste ist. Es gibt aber auch ein paar Zitrus- oder Rosmarinöle, die auch ganz gut wirken. Aber das muss man tatsächlich herausfinden. Ja. Genau. Dann haben wir hier noch eine wunderschöne Schlafmaske.
2: Geht auch ganz schlicht in Schwarz natürlich.
3: Genau, das ist alles Präferenz. Und wir hatten ja vorhin schon darüber gesprochen, dass es in so einem Migräneanfall wirklich unerträglich sein kann, wenn man dieses helle Licht hat. Und da reicht schon ein ganz, ganz leises Knistern oder das Atmen des Partners. Das wird manchmal schon zu viel, um sich davon abzuschirmen. Dann eben hier quasi die Requisiten, eine Schlafbrille oder auch Gehörschutz.
2: Oropax geht natürlich auch.
3: Genau, ist manchmal ein bisschen unangenehm. Also auch diese großen Kopfhörer sind manchmal schon zu heftig, wenn der ganze Schädel brummt. Ne? Genau.
2: Eine Frage aus unserer Gemeinschaft schaffen wir noch. Und zwar die von Marion Busch. Sie möchte wissen, ob es ratsam ist, sich bei Migräne krank schreiben zu lassen.
3: Auf jeden Fall, das mache ich auch regelhaft bei meinen Patientinnen und Patienten. Man ist einfach nicht produktiv und leistungsfähig. Und vor allem werden die Symptome noch schlimmer im Arbeitsumfeld.
2: Ja. Und da muss man sich nicht quälen. Also was tun bei Migräne? Antworten waren das von unserer Medizinerin Dr. Luise Lotte Kramer. Vielen Dank dafür.
3: Sehr gerne.
2: Ganz anderes Thema jetzt. Wenn es um Schlangen geht, dann scheiden sich ja oft die Geister. Ne? Die einen sind fasziniert, andere ekeln sich, haben vielleicht sogar so eine Schlangenphobie. Und zu den heimischen Schlangen, die hier schon seit Jahrhunderten in der Natur leben, das heißt sogar geschützt sind, kommen mittlerweile auch noch sogenannte invasive Arten. Also Schlangen aus fernen Regionen, die bei uns auch zum Problem werden können. So zum Beispiel im Rheinland-Pfälzischen 2 Brücken an der Grenze zum Saarland.

0: Die gelbgrüne Zornadern ist schon eine der aggressivsten Schlangen, die wir hier in Europa haben.
1: Wenn man die Tiere bedacht handhabt, dann sind das jetzt keine Monster, die wild um sich beißen. Und dann sind sie eigentlich nicht immer alle so ganz zornig, wie man vermutet.
0: Von alleinig kommen sie nicht über die Alpen. Also der Mensch hat die Schlange hierher gebracht.
2: Die Mülldeponie in Zweibrücken. Seit Jahren der Lebensraum italienischer Zornnattern.
1: Jo, ich brauche noch ein Säckchen.
0: Wir sind ja optimistisch heute, ne?
2: Ja. Anne Fischer und Hubert Laufer wollen sie fangen. Die Fachtierärztin für Reptilien und der Schlangenexperte, die Saarländerin und der Badener.
0: Also das ist eigentlich ein guter Hang hier. Da haben wir schon mehrmals welche gefunden. Ne? Und jetzt gibt es verschiedene Verstecke. Wir laufen hier in dem Bereich rum.
1: Ich denke, wir haben gute Grundvoraussetzungen. Die Sonne scheint, es ist einigermaßen warm. Und mal schauen.
2: 2017 wurden hier erstmals Zornnattern entdeckt. Vermutlich sind sie mit Müllimporten aus Italien gekommen. Seitdem vermehren sie sich auf der Deponie.
0: Das sind jetzt solche Lieblingsplätze von der Zornnatter. Und wenn man die halt nicht rechtzeitig sieht und sie kriegt dann hier, da, das sind Kratzbeeren, da rein, dann hat man keine Chance mehr, die zu finden oder zu fangen.
1: Und sie sehen halt auch sehr gut.
0: Ja.
1: Die haben exzellentes Sehvermögen.
0: Genau, weil es halt aktive Jäger sind.
1: Absolut.
0: Müssen sie gut riechen und gut sehen können. So, jetzt.
1: Steckst dir auf.
0: Ja.
2: Schlangen sind wechselwarme Tiere. Um aktiv zu werden, müssen sie sich aufwärmen. Also haben Hubert Laufer und Anne Fischer Matten ausgelegt, unter denen es morgens schon warm ist. So können sie die Schlangen leichter finden.
1: Niemand.
0: Wenn sie unter so einem künstlichen Versteck liegt, dann hat dann A, sieht sie mich selber nicht. Ne? Und es gibt so eine, für die Schlange eine Schrecksekunde, wenn ich das aufhebe. Und diese Schrecksekunde, die muss ich ausnutzen und dann kann ich es einfach viel einfacher fangen.
2: Bei Gefahr ergreifen die Zornnattern schnell die Flucht. Wie viele auf der Deponie leben, ist schwer zu sagen. Immerhin, bislang haben sie 370 Exemplare gefangen.
0: Wir bauen vorsichtig hoch.
1: Oh, da ist eine Eidechse.
2: Eidechsen. Auf der Zweibrücker Deponie inzwischen eine Seltenheit, weil sie von den fremdländischen Zornnattern gefressen werden. So ist die heimische Tierwelt in Gefahr.
1: Die Schlange kann diese hier anwesende Population ganz massiv dezimieren, weil das nun mal so quasi ihre Lieblingsbeute ist, auf die sie sich auch spezialisiert hat. Sodass die Eidechsen hier es mit einem aktiven Jäger zu tun haben, der hier bei uns eigentlich ja so nicht vorkommt.
0: So eine langsame, träge Eidechsenart gibt es in Italien gar nicht. Na, dort sind die Eidechsen grundsätzlich flinker und schneller und eben eher darauf angepasst an eben auch ein schneller Beutengreifer, wie eben die Zornnattern. Ne?
2: Zugriff.
1: Nee, jetzt echt? Cool.
2: Hubert Laufer hat eine Schlange gefangen.
0: Eine Ringelnatter.
2: Eine heimische Schlange, die in Deutschland am häufigsten vorkommt. Ungiftig und völlig harmlos.
0: Das ist die Barrenringelnatter. Sieht man dem Exemplar ja auch schön hier an den Streifen auf der Seite. Sehe eine Schlange und greife zu. Weil ich kann nicht anfangen zu überlegen, ist es eine Ringelnatter, ist es eine Schlingnatter oder ist es eine Zornnatter. Bis ich mir das dann überlegt habe, ist die Zornnatter auf jeden Fall weg. Ne? Also greift man zu, in dem Fall hat man jetzt eine Ringelnatter und die lasse ich jetzt wieder frei.
2: Eine Zornnatter aber haben sie noch nicht gefunden. Mühsam.
0: Für uns ist es ja eigentlich immer ein guter Tag, wenn wir eigentlich keine fangen. Das Ziel sollte ja sein, eben keine mehr finden, nichts mehr sehen. Auch so weit sind wir noch nicht.
2: Also suchen sie weiter. Und werden fündig.
0: Da sieht man gleich Zornnatter, ne? Die möchte zubeißen.
2: Aggressiv, zornig, aber auch sie ist harmlos.
1: Die ist kurz vor der Häutung.
0: Ja, die ist kurz vor der Häutung. Ne? Vielleicht war sie deswegen so langsam.
1: Ja. Aber ein schönes Tier steht gut da.
0: Die gelbgrüne Zornnatter, die ist ungiftig. Also von dem her, wenn die einen beißt, dann kann es sein, dass anschließend etwas blutet. An einer Brombeerhecke aufreißen, ist viel, viel schlimmer.
1: Oh, hi. Die steht aber sehr gut da. Hat einen guten Ernährungszustand. Keine Parasiten.
2: Und was passiert jetzt mit der Schlange? Töten ist keine Option. Also vermitteln sie die Tiere an versierte Schlangenhalter. Und sie nach Italien zurückbringen? Riskant für die dortigen Schlangen.
1: Man müsste vor allem gucken, ob unsere Tiere der Nativpopulation irgendwas mitbringen würde an Krankheiten, an ansteckenden Infektionskrankheiten. Weil dann könnte so eine Aktion auch ganz fürchterlich kontraproduktiv sein, wenn man eben eine Krankheit mit den Tieren im Habitat freilässt. Das wäre das Schlimmste, was man machen kann.
2: Und natürliche Feinde? Können die Schlangen hier selbst zur Beute werden? Von Greifvögeln etwa?
0: Die Mäusebussard oder die Milan, die fressen bestimmt mal eine Zornader. Ne? Aber das kommt nur ganz selten vor. In Italien, da gibt es unter anderem den Schlangenadler und der ist halt drauf spezialisiert.
2: Im Zentrum für Biodokumentation in Landsweiler-Rheden beobachten sie die Entwicklung der Flora und Fauna. Andreas Bettinger rechnet damit, dass die Zornnattern von Zweibrücken ins Saarland wandern und sich zu den heimischen Schlangen gesellen.
3: Die werden sie auch in der Deponie nie alle kriegen, wenn sie sich schon vermehrt haben. Es wird immer irgendwelche noch übrig sein und sie wird sich mit Sicherheit von dort aus auch in andere Gebiete, in Randgebiete ausbreiten.
2: Zusammen mit Markus Monzel, Schlangenexperte vom Landesamt für Umwelt- und Arbeitsschutz, will er eine tiefgefrorene Zornnatter begutachten. Sie gehört einer französischen Variante an und wurde 2010 in Saarbrücken tot aufgefunden. Wie sie gekommen ist, ist für alle ein Rätsel.
4: Die letzten ursprünglichen Fundorte der Art liegen sehr nah am Saarland, bei Thionville, nur 15 Kilometer von der saarländischen Grenze. Aber viele Jahre danach, praktisch 100 Jahre lang, wurde kein weiteres Exemplar dort gefunden. Auch nicht im Saarland, auch nicht in Lothringen in diesem Bereich. Insofern muss man also abwarten, ob sie hier jemals flächendeckend ankommt oder ob es sich jetzt da nur um ein Exemplar handelt, was vielleicht auch mal verschleppt wurde. Ah, sehr schön.
2: Großes Tier. Ausschließen können sie also nicht, dass zumindest diese französische Variante der Zornnatter auf natürliche Art und Weise ins Saarland wandern könnte.
4: Weibchen ist es nicht ganz so einfach zu sagen. Wie war denn der genaue Fundort? Also war das irgendwie an der Straße oder ja, ist das von der Situation her?
3: St. Anual, ist da besser Brücken, lag die auf der Straße, ne? Also seitlich an der Straße, da ist sie aufgefallen. War halt leblos.
4: Die Art ist sicherlich wärmeliebend, das heißt, sie kann auch vom Klimawandel profitieren und es ist überhaupt nicht ausgeschlossen, dass sie ihr Areal stückweise erweitert. Es ist aber die große Frage, bleiben sie auch dauerhaft hier? Etablieren sie sich? Wie ist die Interaktion mit der einheimischen Fauna? Die Interaktion mit Feinden, die sie vielleicht in ihrem natürlichen Verbreitungsgebiet nicht hatten? Also das sind alles sehr komplexe Fragen, die man natürlich nur mit einer längerfristigen Beobachtung, mit einem dauerhaften Monitoring wirklich sicher und seriös beantworten kann.
2: Im benachbarten Zweibrücken lebt die italienische Variante der Zornnatter. Sie hätte es nie alleine auf die Deponie geschafft. Der Mensch ist verantwortlich. Anne Fischer und Hubert Laufer arbeiten weiter daran, sie zu beseitigen.
1: Wir haben Interesse daran, unsere einheimischen Eidechsen und unsere Schlangen eben auch möglichst zu unterstützen. Und wenn die Unterstützung dadurch eben auch geschieht, dass wir den Druck durch diese neu Anwesende, durch unseren Special Guest quasi, rausnehmen, dann ist es natürlich unser sehnlicher Wunsch, dass wir das auch irgendwann völlig in den Griff kriegen werden.
0: So, hat mich gerade erwischt.
2: Auch eine junge, besonders bissige Zornnatter haben sie gefangen. Hubert Laufer ist gespalten, denn er weiß, die Tiere sind nicht schuld daran, hier zu sein.
0: Aber der Daumen passt halt trotzdem noch nicht rein. Ich finde die Schlangen faszinierend, ich finde die toll. Und klar, wenn ich jetzt rein nach dem, wie ich die Tiere empfinde, nach meinem Gefühl gehe, dann würde ich die am liebsten hier lassen, ganz klar. Ne? Aber ich weiß natürlich, die hat ja negative Auswirkungen und somit natürlich durch das Wissen ist klar, die muss hier weg.
5: Wer Herr der Ringe kennt, kennt garantiert auch die berühmten Häuser der Hobbits. Die sind ja quasi so in die Erde, in so grüne Hügel eingebaut. Und jetzt schauen Sie sich das hier mal an. Sieht ein bisschen auch so aus. Es ist ein Einkaufszentrum, das gerade im Mannheimer Stadtteil Franklin entsteht. Und dieses Einkaufszentrum, das schaut sich unser MIMA-Reporter Thomas Mildner heute für uns ein bisschen genauer an. Thomas, warum ist denn dieses Projekt für Mannheim so wichtig?
6: Weil Mannheim eine der Städte ist in Deutschland, die sich am meisten aufheizt. Es gibt hier schon immer wieder neue Temperaturrekorde, teilweise auch in der Innenstadt, dann zum Umland einen Unterschied von über 10 Grad. Und man muss in Mannheim ganz dringend was tun, sonst droht hier der Hitzekollaps. Und Sie haben es schon angesprochen, dieser Erdhügel, der soll dazu beitragen. Das Ganze ist eine Erdschicht von zwischen 30 und 50 Zentimeter, sehr steil verbaut, hält aber, soll Energie sparen, soll aber auch, wenn es regnet, so wie heute Morgen, Feuchtigkeit aufnehmen und dann wieder als Verdunstungskälte abgeben. Die Idee dahinter ist wirklich grandios. Mal sehen, das Ganze soll Ende des Jahres fertig sein. Wir haben mal ein paar Bilder vorbereitet, wie groß dieser Komplex ist. Wir sehen ja hier nur einen Teil davon. Und dieses wunderbare Objekt soll nicht nur klimatologisch hier ein bisschen für ja, ein angenehmeres Klima sorgen. Es soll tatsächlich auch zu einem Zentrum für diesen völlig neu geschaffenen Stadtteil sorgen. Denn Franklin, man hört es schon am Namen, das war früher eine amerikanische Kaserne, eine Konversionsfläche, die hat man genutzt und hat hier quasi einen komplett neuen Stadtteil gebaut. Und jetzt habe ich einen Klimatologen bei mir, der vielleicht mir sagen kann, wie gut ist das, was wir hier sehen? Was bringt das der Stadt Mannheim?
7: Es bringt der Innenstadt durch die vielen Grünflächen hier einen Vorteil. Und vor allem ist der Stadtteil eigentlich einer der kühlsten von ganz Mannheim, weil er so stark durchgrünt ist. Und eigentlich sollte dies dann das Beispiel sein, sowas auch für die anderen Stadtteile zu erreichen.
6: Viele Experten sitzen heute bei einem Kongress in Berlin zusammen. Begrünung, ist das der Schlüssel zum Erfolg, damit die Städte sich in Deutschland nicht noch weiter aufheizen?
7: Richtig, genau, ja. Das kann man so bestätigen. Je mehr Grün ich in der Stadt habe, nicht nur an grünen Flächen, also Grün auf dem Boden, sondern auch Bäume, umso besser wird das Stadtklima abgekühlt. Gerade in Wetterlagen im Sommer, wenn wir Hochdrucklagen haben und wenig Wind.
6: Also das heißt, dieser Gebäudekomplex hinter uns wirkt irgendwann mal wie eine kleine Klimaanlage?
7: Exakt so ist es. Auch wenn es nur ganz wenig ist, aber einfach in der Summe, je mehr wir von diesen auch kleinen Flächen haben, je mehr wir aufbrechen an befestigten Flächen, umso besser ist dann insgesamt die Wirkung.
6: Das hat man hier hinter uns auch gemacht, man sieht es. Also da könnte zum Beispiel, wenn es mal richtig stark regnet, sich auch Wasser sammeln. Aus Ihrer Erfahrung heraus, was sind weitere Möglichkeiten? Wie kann man den Städten helfen, damit sie nicht mit der Hitze wirklich verbrennen?
7: Eine Möglichkeit wäre, ein bisschen den Verkehr zurückzudrängen und mehr Grün reinzubringen. Das heißt, aufbrechen von befestigten Flächen, auch in die Vertikale zu gehen. Das heißt, Bäume, möglichst große Bäume reinzusetzen oder Bäume, die hoch wachsen und auch vielleicht auch die Dächer zu begrünen. Nicht nur mit einfach geringen Grünfläche, die nur so 5 oder 10 Zentimeter hoch ist, sondern möglichst auch viel Wasser abgeben kann als Verdunstungskälte.
6: Sie arbeiten ja auch bei Smart City Mannheim. Mannheim sammelt ganz viele digitale Daten. Wir haben nicht mehr viel Zeit. Sagen Sie mir trotzdem mal kurz, warum sind die so wichtig?
7: Die sind wichtig für die Stadtplanung, weil wir wissen möchten, wie groß muss eine Grünfläche sein, um überhaupt eine Wirkung zu haben innerhalb von einem kleinen Baugebiet, innerhalb von der Bebauung. Und da braucht es genaue Maßzahlen. Und Modelle können das zwar im Groben relativ gut erfassen, aber nicht im genauen Detail.
6: Ich danke Ihnen ganz herzlich für die Einblicke und jetzt haben Sie mal gesehen, dass die Hobbits bald in Mannheim wohnen und wenn das Ganze dem Klima auch noch nützt, dann haben wir viel gewonnen und vielleicht ist das Ganze auch ein Vorbild für andere Städte in Deutschland.
5: Ja, vielleicht spielt ja der nächste Herr der Ringe-Band dann in Mannheim. Vielen Dank, Thomas Mildner, für diese spannenden Eindrücke live aus Mannheim in Baden-Württemberg.
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5: Da freue ich und mich drauf. Auf den neuen Herr der Ringe-Streifen dann aus Mannheim, genau. Wir starten mit Fußball, Toni.
9: Ja, genau. Die deutschen Männer, die sollten ja voll im WM-Modus gerade sein. Die deutschen Frauen haben dafür noch ein Jahr Zeit bis zur Weltmeisterschaft. In Brasilien haben aber schon alle Weichen gestellt dafür. Das abschließende Qualifikationsspiel heute Abend gegen Slowenien kann das Team von Bundestrainer Christian Wück einigermaßen locker angehen. Letzten Freitag wurde mit dem 2:0-Sieg gegen Norwegen das WM-Ticket ja endgültig gelöst. Und das war für eine Spielerin besonders emotional.
10: Noch immer ein bisschen verträumt. Marie Müller wurde vom Bundestrainer auch noch nicht geweckt.
11: Ich habe sie in Ruhe gelassen. Ich habe sie nach dem Spiel in Ruhe gelassen. Wir werden jetzt allerdings noch mal kurz miteinander reden. So ein Gespräch, so ein individuelles Gespräch dauert auch nicht lange. Ich will einfach nur noch mal hören, wie sie das Spiel selbst erlebt hat.
10: So nämlich. Vergangenen Freitag in ihrem ersten Länderspiel gelingt der 25-Jährigen nach 17 Minuten ihr erster Treffer. Ein Tor, schön und so wichtig. Müller kann ihr Glück kaum fassen.
12: Ja, unglaublich. Ich meine, unser Ziel war heute, die WM-Qualifix zu machen. Das war das Hauptziel, das haben wir geschafft. Ja, Startelfdebüt, Debüt generell, ein Tor, besser geht's, glaube ich, nicht.
10: Das Ticket nach Brasilien zur WM haben sie auch einer neuen zu verdanken.
13: Ja, extrem schön. Das ist mal wieder so eine typische Geschichte, die der Fußball schreibt. Ich kenne Marie schon sehr, sehr lange, habe mit ihr mehr oder weniger meine Jugend durchlaufen. Ist eine sehr, sehr gute Freundin. Ist natürlich auch erstmal wieder schön, dass wir uns hier wiedersehen dürfen.
10: Heute Abend gegen Slowenien geht es nicht mehr um viel. Es geht darum, die Form zu bestätigen und zu testen. Der Bundestrainer wird vielen eine Chance geben, sich zu präsentieren.
11: Das wird schon eine große Rotation werden. Aber nochmal, alle Spielerinnen, die wir hier dabei haben, haben die Qualität und auch das Vertrauen, dass sie hier Spiele für Deutschland entscheiden können.
10: Marie Müller wird eher nicht spielen. Sie darf noch ein bisschen ihren wahr gewordenen Traum in Ruhe genießen.
9: Und mal schauen, ob das deutsche Team ungeschlagen ist. Durch die Quali geht das Spiel heute live um 17.45 Uhr im ZDF und alle News rund um die deutschen Fußballfrauen und Männer natürlich auf sportschau.de. So, und das kennen Sie, hin und wieder testen wir hier im MIMA Sportarten, die sonst nicht so im Fokus stehen. Dieses Mal Bogenschießen. Ist ja sogar olympisch, ist aber trotzdem nicht nur Leistungssport. Beim therapeutischen Bogenschießen treffen sich Sport und Therapie. Und mein Kollege Jan Bockemüller hat geschaut, wie das zusammen funktioniert.

0: Beim Bogensport geht es um Wettkampf. Aber heute spielen Medaillen keine Rolle, sondern mentale Gesundheit. Und wie die sportliche Aktivität bei der Therapie helfen kann, das finde ich heute heraus.
1: Und zwar im Klinikum Warendorf in Sehende bei Hannover. In der Tagesklinik für Männer steht Bogenschießen auf dem Therapieplan. Wir sind in zwei Gruppen aufgeteilt und schießen nacheinander. So haben die Trainer uns besser im Blick.
2: Worauf muss ich achten? Welche Fehler sind vielleicht gemacht worden, damit man die für alle erklärt, sodass dann alle möglichst schnell auch Sicherheit bekommen?

0: Nennen wir es Anfängerglück, aber ich komme ganz gut rein. Im Wettkampf gäbe es für einen Treffer in die Mitte 10 Punkte. Wenn der Pfeil die Ringlinie anschneidet, wird die bessere Punktzahl gewertet. Aber um Punkte geht es heute nicht.
1: Es geht darum, wir sind ja eine psychiatrische Einrichtung. Das heißt, alle, die hierher kommen, kommen ja in einer Phase, in der sie sehr viele Probleme haben, in der sie sehr viele Gedanken im Kopf haben, die sich umeinander kreisen und wo es halt schwierig ist, Dinge strukturiert vielleicht auch zu machen. Dann kommt man hierher, bekommt noch eine ganze Menge Informationen, wie man mit seiner Erkrankung umgehen soll.
0: Als ehemaliger Fußballprofi von Hannover 96 kennt Carsten Linke mentale Belastungen und Drucksituationen. Die Teilnehmer merken in ihrer mehrwöchigen Therapie schon nach kurzer Zeit erste Erfolge.
2: Ich lerne wieder ein bisschen innere Ruhe zu haben, zumindest für den Moment. Halt ein bisschen fokussiert zu sein. Ich bin in letzter Zeit sehr unruhig zum Beispiel und gerade das meditative Atmen vorher, dann die Konzentration auf den Schuss, das hilft mir auch ein bisschen die Gedanken wieder wegzukriegen, die die ganze Zeit im Kopf sind.
3: Die Gruppe gibt hier einen schon guten Halt und sich auszutauschen ist super und das Miteinander ist gut, genau.
0: Und um das Wir-Gefühl weiter zu stärken, gibt's am Ende doch noch einen kleinen Wettkampf.
4: Sauber!
0: Wir treten gegen die andere Gruppe an. Unser Ziel ist es, auf der Zielscheibe nacheinander von außen nach innen zu schießen. Mein Team verliert, relativ eindeutig, aber egal. Hier geht es um mehr als um den Sieg.
1: Viele der Patienten müssen dann ja auch zu Hause Dinge verändern. Veränderung bedeutet auch immer, dass ich andere Leute mitnehmen muss und ich vielleicht die ein oder andere in meinem Leben loslassen können muss und auch diese Emotionen oder diese Gefühle, manchmal auch Personen, kann ich in so einen Pfeil legen und eben auch bewusst loslassen und in dem Moment auch schauen, was macht das mit mir.
5: Total, also durch dieses Zielen, das, wie du richtig sagst, das Loslassen, ich habe das auch gemerkt, der Kopf ist frei und man kann sich wirklich gut darauf fokussieren.
0: Und mit Aktivität Problemen zu begegnen, ist echt eine gute Sache.
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7: So, und auch in der zweiten Stunde kommt der Sport natürlich nochmal wieder. Da bringen wir uns ein bisschen in WM-Stimmung, würde ich sagen.
8: Ja.
7: Stichwort Sommermärchen. Es gibt ja so viele Dokus gerade. Ne? Also ich habe richtig Lust auf die WM.
8: Ja, auf jeden Fall. Auf jeden Fall, mein WM-Fieber, da steigt die Temperatur so täglich langsam an. Wir sammeln zu Hause jetzt schon so Sticker unserer Nationalmannschaft. Da sind wir schon richtig im Sammelfieber drin. Also kann echt losgehen langsam.
7: Kaufen wieder die Packungen leer von Duplo und Co.
8: Naja, mal gucken, ob unser Gast auch schon in WM-Stimmung ist. Nino D'Angelo kommt ja heute zu uns ins Studio. Auch ein großer Fußballfan. Alle kennen natürlich seinen größten Hit jenseits von Eden, aber neben musikalischen Höhen hat er in seinem Leben auch so manches tiefes Tal durchschritten. Finanzielle Nöte, private Tiefschläge, gesundheitliche Rückschläge. Aber das Tolle ist, er hat nie aufgegeben und kommt heute mit neuem Album im Gepäck zu uns. Jetzt aber erstmal die Kurznachrichten der Tagesschau und die hat Thorsten Schröder.
9: Guten Tag, willkommen zur Tagesschau. Zahl politisch motivierter Straftaten in Deutschland erneut gestiegen. Wie Bundesinnenminister Dobrindt mitteilte, wurden im vergangenen Jahr rund 85.800 Delikte registriert, etwa 2% mehr als im Vorjahr. Die meisten Straftaten wurden von rechten und rechtsextremen Tätern verübt. Mehr dazu gleich im Mittagsmagazin. Klingbeil unterstützt DGB-Forderungen nach verpflichtender Betriebsrente. Der SPD-Vorsitzende sagte in der ARD, dieser Vorschlag des Deutschen Gewerkschaftsbundes könne dazu beitragen, das Rentensystem zu stabilisieren. Zudem sollen Menschen stärker selbst in die eigene Altersvorsorge investieren. Unter Betriebsrente versteht man den Aufbau einer Zusatzrente, in die auch die Arbeitgeber Beiträge abführen. Verteidigungspolitiker fordern Alternative zu gescheitertem Kampfjet-Projekt FCAS. Die Bundesregierung solle sich für ein neues deutsch-internationales Projekt gemeinsam mit Airbus einsetzen, sagte der verteidigungspolitische Sprecher der Unionsfraktion Erndl der Augsburger Allgemeinen. Eine rein deutsche Lösung sei nicht sinnvoll, betonte auch der SPD-Verteidigungspolitiker Schmidt. Stromversorgung in Reutlingen provisorisch wiederhergestellt. Vor allem Gewerbetreibende sind laut Feuerwehr noch ohne Energie. Die Behörden halten Brandstiftung für wahrscheinlich. Ermittler haben einen möglichen Brandbeschleuniger gefunden. Konkrete Hinweise auf Täter oder Motiv gebe es bislang aber nicht. Zahl der Todesopfer steigt auf mehr als 37. Bei dem schweren Erdbeben auf den Philippinen gestern wurden zudem mehr als 480 Menschen verletzt. Zahlreiche Gebäude, Straßen und auch ein Flughafen wurden beschädigt. Tausende Menschen mussten ihre Häuser verlassen. Mehrere schwere Nachbeben erschweren die Rettungsarbeiten. Und damit zurück nach Leipzig zu Tino Böttcher.
8: Vielen Dank, Thorsten Schröder. Und damit hinein in eine weitere Stunde hier im ARD-Mittagsmagazin, in die wir starten mit einem bedenklichen Rekord, den der Bundesinnenminister heute verkündet hat. Im vergangenen Jahr nämlich wurden so viele politisch motivierte Straftaten registriert wie noch nie seit Einführung der Statistik 2001. Das größte Problem bleibt der Rechtsextremismus. Zudem gibt es einen neuen Höchststand bei antisemitischen Straftaten und auch die Straftaten aus der linken Szene steigen erheblich an. Ja, und diese Kriminalität, die hat mitunter massive Folgen. Jüngstes Beispiel ist mutmaßlich der Stromausfall in Reutlingen gestern.
4: So sah es aus in den frühen Montagmorgenstunden in Reutlingen. Ein Umspannwerk brennt. Mehrere 10.000 Haushalte ohne Strom. Der Verdacht, eine politisch motivierte Straftat.
10: Die Indizien sprechen dafür, dass es sich hier um einen Brandanschlag handelt. Und zweitens kennen wir aus der linken Szene die Brandanschläge auch der Vergangenheit. Ich erinnere an den Brandanschlag vom 3. Januar hier in Berlin mit erheblichsten Auswirkungen auch auf die Berliner Gesellschaft.
4: Fälle wie dieser sollen auch schon im Berichtsjahr 2025 die Zahl der politisch motivierten Kriminalität stark beeinflusst haben. Innenminister Dobrindt und BKA-Präsident Münch stellten heute die Zahlen vor.
11: Wir sehen zudem ein hohes Gefahrenpotenzial durch herausragende Delikte von hoher Gewaltintensität oder verbunden mit hohen Sachschäden. Und damit spreche ich insbesondere die Brandanschläge auf kritische Infrastruktur an, die wir auch im letzten Jahr herausragende hatten.
4: Laut Statistik sind politisch motivierte rechte Gewaltdelikte auf 1.598 Fälle um 7% gestiegen. Der deutlichste Anstieg? Linke Gewalt auf 1087 Fälle, ein Plus um 43%. Ein Rückgang habe es bei ausländischer Ideologie gegeben, ein Minus von 28%. Hierunter fallen etwa Straftaten mit Nahostbezug. Ein Anstieg um 13% auf 98 Fälle gibt es im Phänomenbereich religiöse Ideologie. Nur Zahlen in der Statistik, hinter denen aber konkrete Fälle stehen, wie diese aus Windeck in Nordrhein-Westfalen. Linke Ratte hätten zwei Vermummte gerufen, bevor sie den ausgetretenen AfD-Politiker attackierten.
12: Du Verräter, und es wurde aber auch sofort auf den Kopf eingeschlagen und dann auch mehrfach.
4: Aber auch aus der mutmaßlich linken Szene seien immer wieder Anschläge auf AfD-Politiker bzw. deren Wahlkreisbüros oder Autos erfolgt, wie das hier von Bernd Baumann in Hamburg. Vor allem auf Demos mit Nahostbezug käme es häufig zu gewaltsamen Auseinandersetzungen. Laut Innenminister Dobrindt käme es auch zu Gewalt gegen Polizisten.
10: Deswegen werden wir an der Stelle auch das Strafrecht anpassen. Widerstandsdelikte gegen Einsatzkräfte müssen höher und stärker bestraft werden.
4: Grund für den Anstieg der Straftaten insgesamt seien eine steigende Polarisierung der Gesellschaft, auch angefeuert durch soziale Medien.
8: Eine wichtige Voraussetzung dafür, dass unsere Demokratie funktioniert, ist ja, dass man seine eigene Meinung sagen kann. Im Zweifel auch den regierenden Politikerinnen und Politikern direkt ins Gesicht. Und da gibt es ja tatsächlich im Ersten ein Format, in dem genau das geht. Die ARD Arena, in der sich gestern Abend der Finanzminister Lars Klingbeil den Fragen des Publikums gestellt hat.
13: Lars Klingbeil kommt schnell ins Schwitzen, weil es im Studio warm ist und weil es der Fragenmarathon in sich hat. Sie sind dafür verantwortlich, 120 Bürgerinnen und Bürger aus ganz Deutschland. Vor der Sendung hohe Erwartungen und viele Fragen.
14: Ich finde, das ist eine sehr gute Gelegenheit, mal wirklich so direkt mit einem Politiker zu reden.
15: Ich hoffe sehr, dass er die Fragen, die hier kommen werden, einfach auch ernst nimmt, darüber nachdenkt und vielleicht auch in seine politische Arbeit einfließen lässt.
16: Gesetze, Beschlüsse sind schnell getroffen, aber man muss eigentlich mal spüren und fühlen, wie es ankommt.
13: Nur noch wenige Minuten, bis die Live-Sendung beginnt. Jeder hier hofft, dass er seine Frage an den Vizekanzler am Ende auch stellen kann.
14: Ich bin ein bisschen aufgeregt. Wir haben gerade alle zusammen schon so ein bisschen besprochen, ob wir unsere Fragen noch quasi drauf haben, aber ich denke, es klappt irgendwie.
13: Und dann beginnt das Kreuzverhör. 75 Minuten bohrende Fragen aus den unterschiedlichsten Themenbereichen. Rente, Ukraine-Krieg oder Sozialmissbrauch.
17: Da, wo es Missbrauch gibt, und jetzt sage ich mal, egal ob das der Ausländer ist, egal ob das der deutsche Bürgergeldempfänger ist oder ob das der Multimillionär ist, der Steuerschlupflöcher nutzt und auch hier sich auf Kosten der Allgemeinheit bereit. Alles das darf der Staat nicht zulassen, weil am Ende trifft es immer die Ehrlichen. Das sind dann die Dummen.
13: Wenig überraschend, viele der Bürgerfragen drehen sich um die Lage der Wirtschaft.
18: Meine Frage an Sie als Finanzminister wäre, was sehen Sie denn gerade in dieser Situation, dass Ihnen wirklich Vertrauen gibt, zu sagen, wir schaffen das in Deutschland wieder mit wirtschaftlichem Aufschwung?
17: Ich glaube, mit dem, was wir in Deutschland haben, können wir uns rausarbeiten aus der Krise, in der wir sind. Das bin ich fest von überzeugt. Und ich glaube, wir kriegen das hin. Ich darf nicht diesen Satz sagen mit, wir schaffen das. Der ist belegt, ja. Der ist belegt. Und der Bundeskanzler hat ihn jetzt auch nochmal verwendet. Ja. Der Bundeskanzler hat ihn auch nochmal verwendet. Aber ich glaube an dieses Land und die Menschen in diesem Land.
13: Das Fazit der Befragten am Ende der Sendung, tendenziell positiv.
14: Ich fand es ganz spannend. Also ich glaube, es wurden ganz viele Themen angesprochen. In meiner Antwort bin ich einigermaßen zufrieden. Als ich nochmal nachgehakt habe, hat er dann auch wirklich gesagt, so, was seine Visionen sind für die Zukunft und wie wir auch Deutschland wirtschaftlich stärken können oder stark halten können. Und es hat mich gefreut und ich fand es war ein sehr interessanter Input von ihm auf jeden Fall.
13: Input, der Kraft gekostet hat. Nach 75 Minuten Dauerbefragung verlässt Lars Klingbeil sichtlich abgekämpft das Fernsehstudio.
8: Derzeit treffen sich in Berlin die Vertreter aller 294 Landkreise beim Deutschen Landkreistag. Und falls Sie sich jetzt fragen, was das mit Ihnen zu tun hat, eine Menge. Denn oft sind es die Landkreise, die entscheiden, ob irgendwo ein Schwimmbad saniert oder eine Turnhalle gebaut wird. Und wenn ja, wie das finanziert wird. Stichwort 500 Milliarden Sondervermögen des Bundes. Für die Landkreise ist das eine wichtige Finanzspritze, die aber vielerorts trotzdem nicht reicht. Selbst in einem der reichsten Landkreise der Republik.
19: Mit 47 Millionen Euro soll es aufwärts gehen in Sachen Klimaschutz und Infrastruktur im Landkreis Tübingen. Ein Geldsegen für Finanzdezernent Christian Herrmann. Endlich können er und der Hausmeister der Kreissporthalle die lange geplante Photovoltaikanlage realisieren. Kostenpunkt 400.000 Euro.
20: Wir werden versuchen, natürlich die Dachfläche sehr gut auszunutzen, dass wir so viel Strom wie möglich dann auch produzieren können, den wir dann im besten Fall in der Kreissporthalle selbst auch verbrauchen.
19: Insgesamt 5 Millionen Euro wollen Sie in Photovoltaikanlagen im Landkreis investieren, so Herrmann. Und auch sie bekommt frisches Geld, die Kreisbaugesellschaft Tübingen. Zuständig für 2400 Sozialwohnungen. Auf dem angespannten Wohnungsmarkt ist die Warteliste lang. Matthias Sacher ist der Vorsitzende Geschäftsführer und will gemeinsam mit seinem Kollegen schnell mehr Wohnungen bauen. Die Pläne dafür sind fertig. Jetzt kommt endlich das Geld dazu, 5 Millionen Euro.
21: Wir versuchen das bisherige Konzept von 30 bis 40 Mietwohnungen pro Jahr dann zu verdoppeln, sodass wir auf knapp 50, 60, 70 Mietwohnungen je nach Bedarf kommen. Die erste große Tranche wird jetzt gleich am Anfang sein, weil wir natürlich jetzt viele Projekte schon in der Schublade haben.
19: Die Finanzspritze aus dem Sondervermögen kommt also gerade recht. Natürlich könnten Sie noch mehr brauchen, so Sacher, aber Geld alleine baue keine Wohnungen.
21: Ich muss es ja auch irgendwie umsetzen und da gibt es noch ganz andere Flaschenhälse, da gibt es die Bauanträge, da gibt es die Regulatorik, da gibt es die Ämter, da gibt es die fehlenden Bauplätze. Alleine nur das Geld bei uns zu binden, würde da auch keinen Sinn machen. Deshalb haben wir auf Augenhöhe uns auf eine Summe geeinigt, bei der wir wissen, dass wir sie auch umsetzen können.
19: Zusätzlich dazu plant man hier im Tübinger Landratsamt unter anderem Schulneubauten, Brückensanierungen und vieles mehr. Der Investitionsstau sei riesig, heißt es. Jetzt könne wenigstens ein Teil davon abgearbeitet werden.
20: Wir hätten wahrscheinlich einzelne Vorhaben gar nicht realisiert und manche Vorhaben erst deutlich später, weil wir dann natürlich hätten Kredite aufnehmen müssen. Da wir jetzt natürlich das Sondervermögen haben, versuchen wir die Infrastruktur des Landkreises relativ zügig wieder auf Vordermann zu bringen.
19: Und was sagen die dazu, die mit ihren Steuern das Sondervermögen finanzieren? Auf den Tübinger Gassen würde man vor allem gerne wissen, was mit dem vielen Geld passiert.
22: Wer soll da durchblicken, ganz ehrlich? Ja. Ne, da geht es einmal hin, einmal her, dann wird da wieder was verschachert, da wieder was verschachert. Keiner weiß, wohin.
23: Ist alles so kompliziert geworden und so verschwommen und schwammig.
24: Wir wissen nicht, wo die 100 Milliarden hingehen. Wir wissen gar nicht, wo das Geld hingeht und fragen uns, warum es nicht bei uns landet.
19: Also da muss Finanzdezernent halt Christian Herrmann betont, dass die 47 Millionen möglichst nachhaltig und gerecht im Landkreis verteilt werden sollen. Reichen werde das Geld aber trotzdem nicht für alles.
0: hier mit Blitzschutz und allem. Das war
8: ja
0: schon
8: mal die Wand. Ja, darüber kann ich jetzt sprechen mit dem Landrat des Landkreises Tübingen, mit Hendrik Bettnartz von der SPD, der auch am Landkreistag in Berlin teilnimmt. Schönen guten Tag erstmal dahin.
1: Hallo, schönen guten Tag.
8: Das Geld aus dem sogenannten Sondervermögen vom Bund, hilft das wirklich weiter bei Ihnen vor Ort für notwendige Investitionen oder ist das auch nur der berühmte Tropfen auf dem heißen Stein?
1: Nein, das sind Mittel, die natürlich schon deutlich weiterhelfen. Es ist nicht nur der Tropfen auf den heißen Stein. Wir haben es ja im Beitrag gehört. Wir können Investitionen überhaupt erst ermöglichen oder früher angehen, als wir das ursprünglich geplant hatten im Bereich sozialer Wohnungsbau, Schulbauten, energetische Verbesserung unserer Gebäude. Aber klar ist auch, es ist nicht die Lösung aller Probleme. Wir haben im Landkreis Tübingen etwa 47 Millionen Euro aus den Mitteln zur Verfügung. Demgegenüber stehen Investitionsbedarfe, die wir heute bereits abschätzen können, von weit über 100 Millionen Euro. Das heißt, man sieht, da klafft eine ganz schöne Lücke. Da kommen weitere Fördermittel dazu. Das ist das Gute an dem Sonderprogramm, dass die Mittel nicht auf andere Förderprogramme angerechnet werden müssen. Dennoch ist es klar, dass eine Lücke bleibt. Und darauf müssen wir achten. Ich will das aber nicht kleinreden. Das Sonderprogramm ist ein großer Schritt und ein Kraftakt, auch für den Bund. Und das wissen wir zu schätzen. Das Hauptproblem ist aber, dass das Investitionsprogramm eigentlich eher eine Symptombehandlung ist als Ursachenbekämpfung. Denn das Problem liegt uns in unseren Ergebnishaushalten, sprich in unserem laufenden Betrieb.
8: Lassen Sie uns darüber sprechen, Herr Bettnartz. Tübingen ist ein sehr starker, wirtschaftlich starker Landkreis. Da sind viele Wirtschaftsunternehmen angesiedelt, die Steuern zahlen an ihre Gemeinden. Warum reicht dieses Geld allein nicht aus, eben für die notwendigen Investitionen, die Sie schon angesprochen haben?
1: Naja, wir haben das Problem als Landkreise, als Städte und Gemeinden, als kommunale Familie insgesamt, dass in den letzten 20 Jahren gesetzliche Ansprüche definiert worden sind. Wir jetzt Menschen haben, die ihre Ansprüche geltend machen können, wollen und auch dürfen. Das ist natürlich richtig so. Aber wir haben nicht die entsprechenden Mittel zur Gegenfinanzierung bekommen. Und daraus ergibt sich eben jährlich ein Defizit, das wir einfahren in unseren Ergebnishaushalten, sprich in unserem laufenden Betrieb, ich habe es gesagt, wo eigentlich Überschüsse stehen müssten. Denn aus diesen Überschüssen müssen wir unsere Investitionen finanzieren. Das geht im Moment nicht aus eigener Kraft. Und deswegen brauchen wir eben dieses Sonderprogramm, was übrigens auch über Kredite finanziert ist des Bundes. Aber das macht deutlich, dass wir an die Strukturen ran müssen.
8: Wie müsste man das denn neu organisieren, damit dann eben die Landkreise und Kommunen wieder handlungsfähig sind?
1: Na, wir müssen, glaube ich, in den sozialen Bereichen oder überhaupt quer durch unser Leistungsspektrum die Frage stellen, für wen wollen wir als Staat, müssen wir als Staat da sein und welche Ziele verfolgen wir für die betroffenen Menschen? Alle Leistungen, die auf diese Ziele einzahlen, sind zu erhalten oder sogar zu stärken. Aber im Umkehrschluss sind alle Leistungen, die diesen Zielen nicht dienen, auf den Prüfstand zu stellen und im Zweifel zu streichen. Das muss jetzt passieren. Das sind im Einzelfall sicherlich schwierige Entscheidungen, die wir aber angehen müssen. Und das tun wir auch bei uns in der Verwaltung, im Landratsamt in Tübingen. Wir haben gemeinsam einen Prozess angestoßen, wo wir diese Fragen für unseren Bereich stellen. Aber klar ist, dass wir einen Rechtsrahmen haben, den wir bedienen müssen und der eben nicht allzu viele Handlungsspielräume lässt. Und die müssen jetzt wiederhergestellt werden.
8: Das ist sicherlich auch Thema aktuell auf dem Landkreistag in Berlin. Vielen Dank, Hendrik Bettnartz, für Ihre Zeit. Landrat des Landkreises Tübingen war das. Dankeschön.
1: Sehr gerne.
8: Wir schauen in den Nahen Osten, wo sich bis gestern ja erneut Israel und der Iran gegenseitig beschossen haben. Sehr zum Ärger von US-Präsident Trump, der ja auf einen Deal mit dem Iran hofft und deshalb Israels Ministerpräsident Netanyahu deutlich gesagt hat, wenn das nicht aufhört, dann seid ihr auf euch alleine gestellt. Und das hat offenbar Wirkung gezeigt.
2: Er demonstriert weiter Zuversicht. US-Präsident Trump glaubt gestern Abend, dass sein Machtwort entscheidend war, um Israel und den Iran zu einer Feuerpause zu bewegen. Es ging hin und her und jetzt stimmen dank mir beide Seiten überein, aufzuhören. Wir sind in den letzten Zügen von etwas, das ein sehr, sehr gutes Abkommen sein wird, das in keiner Form Nuklearwaffen erlaubt Und die Straße von Hormuz wird sofort wieder geöffnet, direkt nach der Unterzeichnung, was schon in 2 oder 3 Tagen sein könnte. 48 Stunden lang standen die Zeichen auf Eskalation. Seit April kam es zum ersten Mal wieder zu direkten Angriffen zwischen den Erzfeinden Iran und Israel. Trump erhöhte den Druck, telefonierte 2-mal mit Israels Premierminister Netanyahu und warnte ihn vor der Isolation. Der lenkte ein mit Einschränkungen. Wenn das Terrorregime den Fehler macht, wieder Angriffe gegen uns aufzunehmen, werden wir mit voller Härte antworten, denn der Staat Israel hat das volle Selbstverteidigungsrecht. Auch die iranische Militärführung erklärte die Angriffe erstmal für beendet. Für dauerhaften Frieden in der Region fordert die iranische Führung aber auch einen Waffenstillstand im Libanon und den Abzug der israelischen Truppen dort. Im iranischen Fernsehen werden härtere Maßnahmen angedroht, sollten die Angriffe Israels auf den Südlibanon weitergehen. Es ist der Anspruch Irans, als Ordnungsmacht im Nahen Osten mit Stellvertretermilizen aus dem Libanon und dem Jemen zu operieren. Israel zeigt sich unbeeindruckt und setzt offenbar, laut Agenturberichten, die Angriffe auf den Nachbarstaat Libanon fort.
8: Ja, und im Libanon ist die Lage im Moment eben recht unübersichtlich. Das liegt auch an der Hisbollah, die dort seit Jahren aktiv ist und die eben von Israels größtem Gegner, dem Iran, unterstützt wird.
3: Die Hisbollah ist eine schiitische Organisation, die hauptsächlich im Libanon aktiv ist und dort als Staat im Staat gilt. Sie besteht heute aus einer politischen Partei und einer bewaffneten Miliz. Die Gründung der Hisbollah 1982 hatte das iranische Regime initiiert und so seinen Einfluss auf die Region ausgebaut. Seitdem unterstützt das Regime die Hisbollah finanziell und militärisch.
8: Tja, und während Israel und der Iran ihre gegenseitigen Angriffe vorerst beendet haben, attackieren sich eben Israel und die Hisbollah-Miliz weiter gegenseitig, vor allem eben im Süden des Libanon. Eine Region, die von Israel zur Kampfzone erklärt wurde. Und wer kann, flieht nun von dort, zum Beispiel in den Norden des Libanon. Eigentlich eine Urlaubsregion, in der die Menschen aber trotz des Kriegs weiter auf Touristen hoffen.
5: Im Norden des Libanon wirkt der Krieg weit weg. In der Region Akka, auf 1500 Meter Höhe, setzt man auf Ökotourismus. Bilal Barini vermietet Fertighäuser aus Holz an Touristen. Er ist auch Tourismusbeauftragter seiner Gemeinde. Der Unternehmer hofft, dass diesen Sommer viele Besucher kommen. Schließlich sei hier, weit weg vom Süden des Landes, das einzig sichere Gebiet für Touristen. Im Frühling und Sommer ist alles grün, ein angenehmes Klima, keine Hitze. Es gibt Kiefernwälder, Wacholderheide und Zedernwälder. In diesem schönen Gebiet ist die Luft zu 100% rein und sauber. Die Fertighäuser sind nicht nur für Ökotourismus geeignet. Die Nachfrage nach den Häusern ist gestiegen, auch von Menschen, die aufgrund des Krieges aus dem Süden des Landes vertrieben worden sind. $3,500 kostet ein einfaches Modell, 18 Quadratmeter, Küche, Bad. Nicht groß für eine ganze Familie, aber immerhin ein festes Dach über dem Kopf. Unsere Angst ist, dass Hisbollah-Leute kommen und wir hier im Norden auch zur Zielscheibe werden. Ansonsten haben wir kein Problem. Wir sind schließlich alle Libanesen und Brüder. Im Süden des Libanon gehen die Kämpfe weiter. Israels Armee bombardiert massiv, hier die Hafenstadt Tyros. Hisbollah-Stellungen, wie sie sagen. Die pro-iranische Miliz beschießt den Norden Israels. Im Libanon gibt es täglich Tote, unter ihnen auch Kinder. Immer wieder im Visier die südlichen Vororte der libanesischen Hauptstadt Beirut. In denen ist die Hisbollah stark vertreten, zugleich sind es dicht besiedelte Wohngebiete. In unmittelbarer Nähe auch der internationale Flughafen des Landes. Immer wieder fallen wegen des Krieges Flüge aus. Hier im Norden in Akka hofft man, dass es dafür bald eine Lösung gibt. Ab Herbst soll eine Militärbasis zum 2. internationalen Flughafen werden. Libanons Premierminister Nawaf Salam hat ihn am Wochenende schon mal getestet. Hoffnung für mehr Touristen im Norden, trotz Krieg im Süden. Hier im Norden hört man keine Kampfflugzeuge oder sonst irgendetwas vom Krieg. Der Libanon ist weltweit für seinen Tourismus bekannt, nicht nur im Nahen Osten. Ich hoffe, dass er wieder gedeiht, der Krieg aufhört. Wir hoffen auf das Beste. Noch gehen die Kämpfe im Süden aber jeden Tag weiter, auch wenn sich das hier oben im Norden weit weg anfühlt.
8: Vor wenigen Tagen wurde bekannt, dass in Wilhelmshaven mehr als 8 Tonnen Kokain sichergestellt wurden. Das war einer der bundesweit größten Drogenfunde der vergangenen Jahre. Geschätzter Straßenwert 500 Millionen Euro. Aber die Menge an Drogen, die den Ermittlern regelmäßig durch die Lappen geht, die dürfte um ein Vielfaches größer sein. Neben Koks auch Crystal, Ecstasy, Ketamin und jedes Jahr kommen noch ganz neue Drogen dazu. Allein im vergangenen Jahr sollen es 50 neue Substanzen gewesen sein. Das geht aus dem Drogenreport der EU hervor, der heute veröffentlicht wurde.
6: 8 Tonnen Kokain, festgesetzt vom Zoll in Wilhelmshaven. Was diesen Fund besonders macht, ist der Ort. Mehr und mehr kleine Häfen werden von der Drogenmafia benutzt. Der Jade-Weser-Port in Wilhelmshaven ist nur ein Beispiel dafür. Schwachstellen würden von den Kriminellen gezielt ausgenutzt, sagt der zuständige EU-Kommissar heute. Die Szene sei mittlerweile hochprofessionell. Drogenhandel ist nicht länger ein isoliertes Kriminalitätsgebiet. Es finanziert Geldwäsche, Korruption, Menschenhandel, Gewalt und alle anderen Formen von organisierter Kriminalität. Und es ist genau diese Professionalisierung, die uns besorgt, denn die steckt hinter dem Markt. In den Niederlanden kann man auch sehen, wie hart umkämpft der Markt mittlerweile ist. Bei Razzien öffnet sich ein extremer Blick in die harte Unterwelt, schallisolierte Folterstühle eingeschlossen. Vor allem der Handel mit Opioiden wie Heroin hat laut Bericht stark zugenommen. 7 von 10 Todesfällen gehen laut EU auf dieses Konto. Die CDU kritisiert vor allem die ehemalige Ampelregierung in Berlin. Deren liberale Drogenpolitik habe diese Situation mitverursacht.
7: Es sorgt dafür, dass der Markt tatsächlich ziemlich in Unruhe geraten ist, dass Gewalt zugenommen hat, dass die Eintrittsschwelle tatsächlich auch für Drogenkonsum zugenommen hat. Und am Ende bedeutet das, dass mehr Menschen auch in den Notaufnahmen und in den Gesundheitssystemen landen, die wir dann mit großem Aufwand tatsächlich auch vom Drogenkonsum wieder befreien müssen.
6: Fast 25 Millionen Europäerinnen und Europäer haben vergangenes Jahr Cannabis konsumiert. Es ist in der EU die Droge Nummer 1. Die Agentur warnt besonders vor den Gesundheitsgefahren von synthetisch verstärktem Cannabis. Die Frage, ob es allerdings der Einstieg in die Drogenwelt ist, bleibt politisch so umstritten wie eh und je.
9: Ich erwarte vor allem, dass wir uns auch genauer anschauen, wie ist eigentlich die Situation bei Alkohol, beim Tabakkonsum, welche Schäden werden dadurch angerichtet. Es macht eigentlich wenig Sinn, dass wir uns nur auf die Substanzen konzentrieren, die gerade illegal sind, obwohl die größten Treiber auch für Drogentote am Ende Alkohol und Tabak sind.
6: Gegen die organisierte Drogenkriminalität wünschen sich die Zuständigen in Brüssel dringend eine bessere Zusammenarbeit der Mitgliedstaaten in der EU. Der Handel mit den Drogen mache auch nicht an den nationalen Grenzen halt, sagt die Kommission heute.
8: Was haben der Buchdruck, Aspirin, die MP3, Gummibärchen oder auch Schraubendübel gemeinsam? Ich sag's Ihnen, sind alles deutsche Erfindungen, manche davon bereits vor Jahrhunderten gemacht. Aber wer entwickelt bei uns eigentlich die Innovationen von morgen? KI-gesteuerte Roboter zum Beispiel. Dafür braucht es vor allem Interesse an und Kenntnisse in den sogenannten MINT-Fächern, also Mathematik, Informatik, Naturwissenschaften und Technik. Wie dieses Interesse geweckt werden kann, das diskutieren Experten heute auf dem MINT-Forum in Berlin, denn es gibt ja durchaus Tüftler-Nachwuchs.
11: Bei diesen beiden ist sie längst da, die Begeisterung fürs Technische. Sie haben einen Roboter gebaut, der selbstständig einem Linienparcours folgt und Kugeln einsammeln kann. Mila Biggel ist 14 Jahre alt, ihr Bruder Iren 18.
12: Viele Mädels haben ja eigentlich da kein Interesse daran, aber irgendwie finde ich es ganz spannend.
25: Toll zu sehen, man schleift da noch ein bisschen, dort da noch irgendwas reparieren und da noch einen kleinen Feinschliff machen und dann funktioniert es einfach.
11: Und es funktioniert auch deshalb, weil sie hier eine gut ausgestattete Werkstatt haben und Fachbetreuer. In einem der sogenannten Schülerforschungszentren in Wangen im Allgäu. Die Zentren wurden in Baden-Württemberg erdacht, um Jugendliche für technische Berufe zu begeistern, die sogenannten MINT-Berufe. Mittlerweile gibt es die Zentren bundesweit. Mila und Iren haben auch die Software für ihren Roboter selbst programmiert.
26: Wenn wir wirklich diese sehr, sehr guten MINT-Nachwuchs produzieren möchten, dann brauchen wir einfach außerschulische Räume, wo mehr Zeit ist, wo die Betreuung viel intensiver ist, wo wir auch die Materialien haben.
11: Am örtlichen Gymnasium hat das Forschungszentrum seinen Sitz. Offen ist das Angebot aber für Jugendliche aller Schularten.
19: Schon Zehnjährige versuchen sie für Naturwissenschaft und Technik zu gewinnen. Heute findet einer der Anfängerkurse für Fünftklässler statt.
4: Für unseren braucht er einen Greifarm und den testen wir gerade.
19: Hochwertige Geräte wie einen 3D-Drucker haben sie hier zum Beispiel. Mit dem können sie Teile für die Roboter konstruieren. Und einen Lasercutter für haargenaue Schnitte. All das zu benutzen und hier zu forschen, kostet die Jugendlichen 30 Euro Mitgliedsbeitrag im Jahr und der ist freiwillig. Der Staat fördert die Zentren, das meiste Geld aber kommt von anderswo.
26: Das Schülerforschungszentrum Südwürttemberg finanziert sich zu 70% aus Spenden. Das heißt, wir sind darauf angewiesen, dass wir auch eben Firmen finden, die sagen, okay, das möchte ich unterstützen, da ist mein Geld gut aufgehoben.
19: Einige der Betreuer am Forschungszentrum sind Lehrer und Lehrerinnen. Einen Teil ihrer Arbeitszeit leisten sie hier ab. Aber auch ältere Schüler helfen mit und ehrenamtliche Erwachsene. Zum Beispiel Cornel Biggel, der Vater von Iren und Mila.
10: Ich bin Elektronikentwickler. Der Ursprung war mein Sohn. Der hat mich tatsächlich dahin geschleppt. Die Ehrenamtlichen haben halt im Prinzip den Aspekt, den jetzt zum Beispiel eine Lehrkraft, die im SFZ tätig ist, nicht einbringen kann, nämlich den Praxisbezug.
19: Praxiswissen und die nötige Theorie haben Mila und Iren vor 4 Tagen einen großen Erfolg beschert. Den ersten Platz bei der Roboter-Europameisterschaft in Wien. Iren nimmt das als Bestätigung für seine beruflichen Pläne.
14: Programmierer, aber dann auch eben die Hardware verstanden und teilweise auch Mitentwickler. Also ich würde jetzt beruflich in die Richtung weitergehen.
19: Seine Schwester möchte lieber Architektin werden, aber auch das zeigt, die Schülerforschungszentren erreichen ihr Ziel, sie begeistern für technische Berufe.
8: Wenn es um Raubkatzen geht, dann denken wahrscheinlich die meisten jetzt nicht zuerst an Deutschland, aber auch durch unsere Wälder streifen Raubkatzen, Luchse. Nachdem die nämlich vor Jahrhunderten hierzulande ausgerottet wurden, läuft im Westerzgebirge und im Vogtland in Sachsen seit mehreren Jahren ein Auswilderungsprogramm für Luchse. Immerhin 6 Tiere durchstreifen inzwischen wieder die Region bis nach Thüringen hinein, bis Bayern, auch bis Tschechien. Und dabei werden die Tiere natürlich wissenschaftlich beobachtet.
3: Gut getarnt hängt mitten im Wald die Fotofalle. Jana Chille und Koya Brese hoffen, dass sie darauf einen Luchs entdecken. Seit 2022 werden Luchse im Rahmen des Projekts Relinks wieder angesiedelt. Chille und Brese betreuen das sachsenweite Monitoring.
15: Diese Weißlichtblitzkameras, die blitzen tatsächlich nachts, sodass wir ein Farbfoto haben von dem Luchs. Und das wiederum ist wichtig, um diese Fellfleckung erkennen zu können. Anhand der Fellfleckung wiederum kann man die Individuen normalerweise ganz gut erkennen.
3: Die scheuen Luchse in freier Wildbahn zu beobachten, ist extrem selten. Umso wichtiger sind die Aufnahmen.
16: Also es ist jedes Mal wie so eine kleine Schatztruhe öffnen und hoffen, dass die Luchse drauf sind.
3: Die Spannung steigt.
17: Eichhörnchen.
18: Rotwild.
17: Da ist er.
18: Chapo.
3: Ein Männchen, das bereits für Nachwuchs gesorgt hat und damit auch für das Gleichgewicht des Waldes. Denn auf dem Speiseplan stehen vor allem Rehe.
15: Das, was wir jetzt hier gesehen haben, das ist das sogenannte aktive Monitoring, wo wir selber rausgehen und Fotofallen draußen hinstellen. Vor allen Dingen eben mit Weißlichtblitz- und Schwarzlichtblitzkameras. Und dann gibt es noch das sogenannte passive Monitoring. Das ist einfach das Sammeln von Anwesenheits- oder Zufallshinweisen.
3: Durch normale Wanderer, speziell geschulte Ehrenamtler, vor allem aber durch die Jägerschaft.
16: Die Akzeptanz der Jägerschaft ist natürlich sehr wichtig, um die Luchspopulation in Sachsen und vor allem hier jetzt auch im Westerzgebirge weiter zu etablieren.
3: Nicht weit entfernt ist auch Ronny Oehme im Wald unterwegs. Er koordiniert das Auswilderungsprojekt und weiß, wo sich die scheuen Tiere besonders gern aufhalten.
27: Die lieben halt, etwas erhöht zu sitzen, den Überblick zu haben, relativ gut in Deckung zu sein dabei.
3: Diese Felsen sind auch das Ziel des Luchsexperten. 6 Tiere sind bereits ausgewildert. Sie sollen als sogenannte Trittstellenpopulation frische Gene in die bestehenden Populationen im Harz und Bayerischen Wald bringen. Die leben bislang isoliert voneinander.
27: Insgesamt sind alle ausgewilderten Luchse sehr gut im Gebiet angekommen, haben sich teilweise etabliert. Der größte Erfolg, den wir zu verzeichnen haben, ist der Nachwuchs von Alva. Natürlich mit 2 Jungtieren, die sie erfolgreich aufgezogen hat.
3: Jana Chille und Koya Brese sind mittlerweile an einem 2. Standpunkt angekommen. Hier liefen schon oft die beiden Jungtiere in die Kamerafalle.
0: Heute?
1: Waschbär. Waschbär. Na, die wieder. Zwei sogar hier. Da ist der Dachs. Super, guck mal. Ein Junge.
13: Eines der Jungtiere aus dem letzten Jahr. Und noch ein Glückstreffer. Wieder Chapo, der Vater. Bis zu 20 Luchse sollen bald wieder durch die Wälder zwischen Westerzgebirge und Vogtland streifen. Noch für dieses Jahr sind 2 Auswilderungen geplant.
8: So, und ich glaube, nicht nur bei uns läuft der Countdown. Wir zählen die Tage herunter bis zur Fußball-WM in den USA, ja, Kanada und Mexiko.
20: Noch zwei Tage, genau. Ja, das deutsche Team ist mit Fanunterstützung im WM-Camp angekommen in Winston-Salem. Mhm. Oh, wenn es gut läuft, dann verbringen sie da die nächsten 6 Wochen. Hoffen wir es doch mal alle, ja. Das soll dann nach dem WM-Titel 2014 das zweite Campo Bahia werden. 55 Hektar ist die Anlage groß, gehört zur benachbarten Universität, top gepflegte Trainingsplätze, 85 Zimmer. Alles so ein bisschen im mittelalterlichen Stil. Hier soll das deutsche Team das WM-Gefühl entwickeln. Hier wollen sie sich aber auch schon an die klimatischen Bedingungen gewöhnen. Gestern wurden erstmal die Betten bezogen.
21: Von Chicago ins WM-Quartier. Ankunft der deutschen Mannschaft in Winston-Salem. Für die nächsten Wochen das schwarz-rot-goldene Zuhause.
22: Natürlich ist es schon wichtig, dass man sich da wohlfühlt, dass man sich auch nach jedem Spiel freut, wieder dahin zurückzukehren.
21: Das Teamhotel, ein schlossartiges Anwesen im Grünen. Es soll die Basis sein für eine erfolgreiche Weltmeisterschaft.
23: Wenn du dich wohlfühlst und dich gut vorbereiten kannst, ist die Wahrscheinlichkeit für gute Spiele auch höher. Und wenn du gute Spiele ablieferst, ist auch die Wahrscheinlichkeit für guten Erfolg höher.
21: Am ersten Tag die erste Einheit vor 3000 Zuschauern. Mit dabei der nachnominierte Asanue Draogo und Manuel Neuer. Er trainiert erstmals mit der Mannschaft. Die Wade wirkt stabil. Der Bundestrainer beobachtet, ist gut gelaunt und unterhält sich anschließend lange mit seinem Kapitän. Der WM-Countdown läuft.

0: Jahren fand mit dem Eröffnungsspiel der Auftakt ins Sommermärchen statt. Und der Film Generation Sommermärchen in der ARD-Mediathek blickt zurück auf ein Ereignis, das vor allem junge Menschen nachhaltig geprägt hat.
1: 4 Wochen Party, Euphorie und ein ungekanntes Gemeinschaftsgefühl. Der WM-Sommer 2006 in Deutschland. Mittendrin war damals er, Marcel Janssen.
2: Jüngster Spieler im Kader, wo es, glaube ich, das Gute war, dass diese Unbekümmertheit dann einfach da mitgegangen ist, das gar nicht alles so sehr zu bewerten, sondern zu genießen, einfach Freude zu haben, Fußball zu spielen, Teil davon sein zu dürfen.
1: Nach dem Auftaktsieg gegen Costa Rica.
3: Philipp Lahm, Tor für Deutschland!
1: Und dem Last-Minute-Tor gegen Polen.
4: Jetzt ist er drin! Jetzt ist er drin! Tor! Tor!
1: Erfasst eine bis dahin ungeahnte Euphorie das Land, die auch bei den Spielern ankommt und 20 Jahre später noch präsent ist.
5: Es war zu spüren, dass einfach alle so Lust haben auf dieses Turnier, aber auch auf dieses Miteinander, auf diesen gemeinsamen Sommer, auf gemeinsame Zeit, auf das Soziale. Und das konnte man überall spüren.
1: Das Turnier prägt eine neue Generation. Auch der junge Marcel Janssen lernt in diesem Sommer neue Seiten des Profifußballs kennen.
2: Wenn ich jetzt im Nachgang mit dem Älterwerden, wie wir es eigentlich geschafft haben in diesem Turnier, unerkannt irgendwie Mannschaftsabende oder Sachen zu organisieren, die keiner mitbekommen hat, auch die Medien nicht. Das war teilweise James-Bond-Niveau. Und das war nicht so einfach bei den ganzen Fotografen. Und am Ende haben wir es immer wieder geschafft, da einen Weg zu finden. Das war schon im Nachgang, wo ich sage, Hut ab. Und die Autos waren ja auch bekannt. Vielleicht haben wir dann mal 2, 3 losgeschickt und da saß nur gar keiner drin. Kann ja sein.
1: Ernst wird es für ihn im letzten Spiel des Turniers. Trainer Klinsmann stellt Janssen gegen Portugal in die Startelf.
6: Es ist für mich einfach ein großer Traum, der in Erfüllung geht. Und ja, deshalb freue ich mich einfach riesig, und dass ich meine Chance bekomme.
7: Maximal nervös, weil mein erstes WM-Spiel, dann noch im eigenen Land, dann gegen dieses Star-Ensemble und dann noch gegen Cristiano, der da schon in aller Munde war, weil er bei Manchester United alles kurz und klein geschossen hat.
1: Gegen Weltstar Ronaldo gelingt Janssen ein starkes Spiel und dem Team ein würdiger Abschluss eines Turniers, das in Deutschland unvergessen bleibt und bis heute Maßstäbe setzt.
0: Ja, die Begeisterung für Fußball, die geht ja schon im jüngsten Alter los. Für Kinder ist das Kicken in Vereinen prägend für das ganze Leben. Doch wie sieht es eigentlich in Sachen Kinderschutz aus? Da tut sich der deutsche Fußball häufig noch schwer. Zwar haben alle 21 Landesverbände eine Ansprechstelle für Ratsuchende in Fällen physischer, psychischer und sexualisierter Gewalt. Informationen über die Anzahl der Meldungen gibt es aber nicht.
8: Fußball ist die beliebteste Sportart in Deutschland. 2,5 Millionen Mädchen und Jungen spielen hier in einem Fußballverein. Mehr als in jeder anderen Sportart. Also muss auch im Fußball absolut gesehen das Problem der Gewalt am größten sein, sagen Expertinnen.
9: Das heißt, es gibt eine ganz hohe Wahrscheinlichkeit dafür, dass wir in der Sportart Fußball die meisten Vorfälle von sexualisierter, psychischer oder auch körperlicher Gewalt haben.
8: Wie groß das Problem im Fußball ist, ist unbekannt. Die Dunkelziffer ist hoch. Die Sportschau fragte bei allen 21 Landesverbänden nach, wie viele Hilfesuchende haben sich im Laufe der vergangenen 5 Jahre bei deren Anlaufstellen gemeldet. Die Antworten fast wortwörtlich die gleichen. Daten- oder Opferschutz oder Persönlichkeitsrechte erlaubten nicht, Zahlen zu nennen. Unsinn, sagen Juristinnen und Juristen übereinstimmend. Dieser junge Mann hat durch seinen Trainer schwere sexuelle Gewalt erfahren. Wir nennen ihn Henry. Er hat vor 2 Jahren in der WDR-Doku »Ich bin stärker als du« seine Geschichte erzählt. Auch weil er etwas verändern wollte. Dass alle 21 Landesverbände Zahlen von Hilfesuchenden nicht bekannt geben, ist für ihn ein Wegducken vor der Verantwortung.
10: Das macht mich wirklich sauer, weil ich kein Verständnis dafür habe.
8: Auch Ina Lambert verwundert diese Intransparenz. Die Diplompsychologin ist Geschäftsführerin des Vereins Safe Sport e.V., berät Hilfesuchende aus dem Breiten- und Leistungssport. In seinem Jahresbericht

0: Bericht nennt der Verein sehr wohl Zahlen und anonymisierte Fallkonstellationen.
1: Also die Hilfegesuche aus dem Fußball haben auf jeden Fall den größten Anteil im vergangenen Jahr ausgemacht. Die Bandbreite ist sehr groß, also über psychische Gewalt, physische Gewalt bis hin zu sexualisierter Gewalt.
0: Haben die Fußball-Landesverbände dazu tatsächlich keine Zahlen oder wollen sie nur nicht nennen aus Sorge um den Ruf des Fußballs? Der Deutsche Fußballbund, der größte Fußballverband der Welt. Auch hier hat man keinen Überblick über die Zahl der gemeldeten Fälle von physischer, psychischer oder sexualisierter Gewalt im deutschen Fußball.
2: Im Moment haben wir keine verbandsübergreifende Struktur zur Erfassung von Fällen, aber wir arbeiten eben dran.
1: Finde ich erstmal gut, finde ich ziemlich spät. Also auf die Idee hätte man vielleicht auch schon früher kommen können.
0: Denn erst durch genaue Information sei konkrete und gezielte Hilfe möglich. Auch aus Sicht von Henry sind die Zahlen immens wichtig.
3: Für mich als Betroffener würde es auf jeden Fall bedeuten, ich bin nicht alleine. Ich muss mich nicht schämen. Anderen ist es auch passiert.
4: Ja, da sollten die Verbände dringend nachschärfen. So, das war's für heute vom Sport erstmal. Tino.
5: Ja, wir schauen jetzt nach Spanien. Da ist ja Papst Leo aktuell zu Besuch und hat da schon für ein bisschen Schmunzeln gesorgt, als er am Sonntag in Madrid erklärte, dass wahrscheinlich mehr Menschen wegen des Konzerts von Rapper Bad Bunny in der Stadt seien als seinetwegen. Aber der Papst, der weiß halt, wie er die Spanier begeistern kann. Dort ist ja auch der Fußball für viele so eine Art Religion und darum geht's jetzt auch in unserer Mima-Szene.
6: Ein Heimspiel für Papst Leo war der Besuch im Stadion von Real Madrid. Mehr als 70.000 Gläubige jubelten ihm so begeistert zu wie sonst der eigenen Lieblingsmannschaft. Leo der 14. ist fußballbegeistert und verrät, der Papst drücke allen Teams die Daumen. Aber Robert Prevost, so der Geburtsname des Pontifex, fiebere vor allem mit Real Madrid. Wie passend, dass der Papst und die Königlichen bei Herrenoberbekleidung die gleiche Farbe bevorzugen. Eigentlich wirken sie doch ganz friedlich hier auf dem roten Teppich am Londoner Leicester Square. Dabei hat das Ensemble von House of the Dragon gerade wieder schonungslose Schlachten geschlagen. Auf dem Bildschirm wohlgemerkt. Mittendrin Serienstar Matt Smith.
7: Ich bin zurück auf dem Schlachtfeld, blutverschmiert, mit dem Schwert in der Hand, alles was dazugehört.
6: House of the Dragon will an den Erfolg von Game of Thrones anschließen. Na dann, feuerfrei. Ambitionen als Filmemacherin hat Madonna schon länger. Jetzt hat sie ihren neuen Kurzfilm Confessions Part 2 beim renommierten Tribeca Filmfestival vorgestellt. Mit dabei prominente Gastauftritte von Kate Moss und Benedict Cumberbatch. Dazu schmettert noch Superstar Sabrina Carpenter. Aber die Hauptperson ist und bleibt natürlich Madonna selbst. Fans mussten 7 Jahre auf neue Musik warten. Den Film gibt es als Bonus obendrauf.
5: Mein heutiger Gast hat in seinem Leben schon wahnsinnig viel erlebt. Höhen, aber auch Tiefen. Musikalische Erfolge, finanzielle Nöte, private Tiefschläge, gesundheitliche Rückschläge. Aber was ich total beeindruckend finde, dass er nie aufgegeben hat. Er ist immer wieder aufgestanden und ist seit fast 50 Jahren inzwischen auf den Bühnen unterwegs. Sein größter Hit, klar, Jenseits von Eden, den kennt natürlich jeder. Und jetzt ist er mit einem neuen Album am Start und gleich bei mir im Studio. Nino De Angelo.
8: Nino De Angelo, sein Name klingt wie ein musikalischer Kurzurlaub in Italien und genau dafür soll er nun auch stehen. Das Schlager-Urgestein verlässt Deutschland und nimmt uns mit in den Süden. Es ist die nächste Station seines überaus bewegten Lebens.
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8: Schon mit 20 Jahren hat ihn dieses Lied reich gemacht. Doch in seinem Leben hat Nino De Angelo danach so manchen Schutzengel gebraucht. Er besiegt den Krebs und verliert durch eine Autoimmunkrankheit die Milz. Ob Bypass am Herzen, Lungenkrankheit COPD, Depression, Alkoholsucht, er steht immer wieder auf.
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8: 4 Scheidungen, überstandene Privatinsolvenz, zuletzt ein Strafbefehl der Staatsanwaltschaft, weil er sich nach einem Parkrempler eine Verfolgungsjagd mit der Polizei geliefert haben soll.
10: Ich hatte keine Ahnung, dass man so tief fallen kann.
8: Nun folgt das Stehaufmännchen seinen familiären Wurzeln nach Italien. Der ganze Reiterhof, den er mit seiner Partnerin Simone im Allgäu betreibt, soll umziehen nach Umbrien zwischen Rom und Rimini. In der Hülle seines neuen Albums Vivi la Vita, italienische Kochrezepte statt Songtexten. Einmal mehr hat er sich neu erfunden.
11: Nino D'Angelo!
5: Und ich freue mich ganz sehr, dass er da ist. Herzlich willkommen, Nino D'Angelo, bei uns im Mittagsmagazin.
10: Freue mich, dass ich hier sein darf. Cool. Hallo.
5: Vivi la Vita heißt das neue Album und auch die neue Tour. Also lebe dein Leben. Ne?
10: Lebe das Leben, ja.
5: Ist das auch dein Lebensmotto?
10: Absolut, absolut. Ja. Ich meine, ich bin jetzt auch langsam also ein bisschen in die Jahre gekommen und die Erkenntnis ist, dass man das Leben leben sollte. Das ist der einzige Sinn des Lebens eigentlich, ja. Und nicht immer den materiellen oder finanziellen Dingen hinterher, also immer nur arbeiten, bis man tot umfällt. Das finde ich irgendwie, das ist schade. Ja, also man sollte das Leben nicht vergessen während des Lebens.
5: Schon Wahnsinn, was du in deinem Leben schon alles erreicht hast. Ich meine, bist jetzt seit fast 50 Jahren auf den Bühnen unterwegs, hast, glaube ich, mit 15 deinen ersten Plattenvertrag unterschrieben.
10: Richtig, den hat 1982, ich glaube im Mai 82, hat meine Mutter unterschrieben, weil ich ja noch nicht war, ne? Genau, nicht volljährig. Und das war der erste Vertrag mit 15 Jahren.
5: Was hat dieser extrem frühe Erfolg mit dir gemacht?
10: Ich sag ja gesegnet und verflucht. Ne?
5: Also
10: ich
5: erstmal den,
10: ja, so heißt er. Mein Riesen-Comeback-Song. Ich war überwältigt. Hatte viel zu schnell viel zu viel Geld zur Verfügung, ohne irgendeine Erfahrung. Ich hatte natürlich auch immer so meinen eigenen Kopf. Ja, ich wollte immer selber herausfinden, was nun gut für mich ist und was schlecht für mich ist. Also ich bin auch so ein bisschen beratungsresistent, sagt man mir nach, was ich hiermit auch bestätigen kann, stimmt. Und ich ziehe halt gerne mein Ding durch und ja, das hat mir schon öfter mal Schwierigkeiten gebracht, ja.
5: Ja, und ich finde es aber auch natürlich beeindruckend, wie du dazu stehst. Du sagst, das hat natürlich zu meinem Leben dazu gehört. Ein Leben, in dem du ja mit offenem Visier durchs Leben gefahren bist, sozusagen. Klar, du hast natürlich auch Angriffsfläche geboten.
10: Biete ich, ja, ganz klar. Aber
5: gibt's was, retrospektiv betrachtet, was du anders machen würdest, ganz konkret?
10: Ich glaube, es wäre gut gewesen, wenn der Erfolg nicht so schnell gekommen wäre. Ja. Ne? Also wie gesagt, mit 15 den ersten Plattenvertrag, dann mit 17 oder 18 habe ich dann schon den ersten größeren Hit gehabt mit Ich sterbe nicht nochmal. Und kurz darauf kam ja schon Jenseits von Eden. Ich war ja gerade mal 18, 19 Jahre alt. Ja? Ja. Und das ging alles ziemlich flott. Und ich hatte wenig Erfahrung, ich bin ein sehr gutgläubiger Mensch und alle kamen dann und sagten, Nino, du bist der Größte und so. Und man ist, wenn man jung ist, auch so, noch so doof und glaubt das dann. Und und dann macht man seine ersten Erfahrungen im Scheitern. Der Misserfolg hat ja auch nicht lange auf sich warten lassen. Also ich habe sehr, sehr, sehr oft nach oben, nach unten. Und das macht ja auch was mit einem. Ja, Misserfolg und Ablehnung und sowas ist nicht immer schön, macht sehr viel mit der Psyche und seelisch auch. Aber ich habe mich da immer wieder rausgezogen aus diesem Sumpf, aus dem Loch und habe versucht weiterzumachen. Ich wollte einfach nie aufgeben und das ist, glaube ich, einer meiner stärksten Charakterzüge.
5: Nie aufgeben und vor allem auch nicht stehen bleiben. Du hast dich verändert, musikalisch aus dem eher Schlagerbereich wurde es dann so ein bisschen rockiger. Du hast dich natürlich auch optisch verändert in all den Jahren. Dieser Wandel, ist das was, das man plant oder passiert der einfach?
10: Ein bisschen von beidem. Also man plant es, man möchte es gerne, man möchte gerne einen Wandel haben. Weil du kannst ja nicht, ich bin jetzt fast 45, nächstes Jahr sind es 45 Jahre, die ich, also seit dem ersten Plattenvertrag angerechnet. Und so stagnieren ist so nicht mein Ding. Also ich bin schon jemand, der sich auch weiterentwickelt hat. Und ich glaube auch, das hätte ich, sagen wir mal, hätte Fahrradkette, hätte ich die richtigen Berater gehabt damals. Naja. Mit Jenseits von Eden hätte sogar noch eine Weltkarriere passieren können. Aber ich hatte die Berater nicht und ich selber war auch wahrscheinlich viel zu viel mit Geld ausgeben beschäftigt und mit Blödsinn machen. Und ja, keine Ahnung, hab das dann halt verpasst. Ja. Aber ich bin jemand, der sich gerne weiterentwickelt. Ich habe dann angefangen zu komponieren, zu texten. Und
5: bist jetzt mit einem Album am Start.
10: Und jetzt habe ich ein wunderschönes Koch-Musikalbum.
5: Ja, das finde ich eine total coole Idee, da irgendwie so Kochrezepte reinzubasteln. Und das sind ja so italienische Klassiker, kann man sagen, ne? In neuem Gewand.
10: Das ist eigentlich ein Coveralbum, da sind aber zwei neue Songs drauf. Das Bella Italia e Amore und Se te ne vai. Und das andere sind Klassiker, die ich damals in der Pianobar gesungen habe, in der ich angefangen habe zu singen mit 15. Und und jedes Lied hat seine eigene Pasta.
5: Dann würde ich sagen, hören wir mal rein in ein Lied, nämlich Bella Italia.

0: Ja, Bella Italia, ein Duett mit der Sängerin Marina Marx. Und ihr hattet ja jetzt am Wochenende im ZDF-Fernsehgarten gemeinsam Auftritt. Und da gab es so einen kurzen Schreckmoment, muss ich sagen, weil Marina ist gestürzt. Was war da los?
1: Oh mein Gott, ja, es ist Gott sei Dank nicht Schlimmeres passiert. Sie hat,
0: hier sehen wir ein kurzes Foto.
1: Sie hat, oh Gott, ja, sie hat ein paar Prellungen abbekommen, aber sie ist hart im Nehmen. Und ich habe sie da aus dem Graben wieder rausgezogen. Ich habe gesagt, wir müssen weitermachen.
0: Ey, also, ich fand das total beeindruckend,
1: aber irgendwie schwupp,
0: das durchgezogen hat.
1: Schwuppdiwupp war sie auf einmal weg. Ich denke, wo ist sie denn? Und also sie war auch sehr, sehr erschrocken, aber sie war so in Euphorie und Begeisterung, weil das Publikum so mitgemacht hat. Und dann hat sie, dann machst du einen falschen Schritt auf der Bühne und dann ist da so ein, naja, da ist sie da rein. Das war, aber Gott sei Dank ist nicht so viel passiert und alles gut. Ihr geht's gut soweit, hat ein paar blaue Flecken, aber alles gut.
0: Okay, und ihr habt das professionell durchgezogen bis zum Schluss. Und ihr singt ja in dem Song La Dolce Vita ist so schön. Also ne, diese italienische Lebensart, dieses Dolce Vita. Du hast italienische Wurzeln, kannst das vielleicht ganz gut beurteilen. Was machen denn die Italiener vielleicht anders oder auch besser als wir?
1: Naja, Italiener, ich denke, sie, da ist diese, wir haben ja das schöne Wort Work-Life-Balance. Ja. Ja, die ist da sehr, sehr schön auf live.
0: Genau, ja, wie es sein sollte.
1: Mehr live, genau. Mehr live, weniger work. Also die Italiener leben nicht, um zu arbeiten, die arbeiten, um zu leben. Ja, und das finde ich so schön daran. Und die Lebensqualität ist halt, ich meine, das Essen ist halt fantastisch. Und das Klima und die Menschen sind so freundlich. Wenn ich nach Italien komme und da kennt mich keiner, ja, aber die sind alle freundlich, egal wo ich hingehe. Die sind sehr, sehr freundlich und das vermisse ich in der letzten Zeit in Deutschland. Wenn man mich erkennt, ist man freundlich und wenn nicht, werde ich behandelt wie,
0: keine Ahnung.
1: Nicht aber so schlecht jetzt nicht, ich will jetzt in Deutschland nicht schlecht machen, aber es hat sich ein bisschen, so einiges hat sich schon verändert zum Nachteil,
0: finde ich. Auch ein Grund, warum du nach Italien ziehst?
1: Der Grund ist eher das Klima. Ja. Und das eben, ich möchte schön, mich zieht's einfach zurück, meine Wurzeln, die sind einfach dort und ich mag die Musik, ich mag die Lebensart und ich möchte die letzten Jahre, die ich hoffentlich verbringen darf, noch hoffentlich sind es noch einige, möchte ich gerne in Italien verbringen.
0: Jetzt geht's aber erstmal auf Tour.
1: Richtig.
0: Worauf freust du dich am meisten? Worauf können sich deine Fans freuen?
1: Also ich freue mich am meisten jetzt, am Freitag kommt ja die CD raus.
0: Ja.
1: Und dann haben wir sofort ein Release-Konzert am nächsten Tag, so eine intime Fanparty in Mainz in der Lokhalle. Und dann am 19. geht die Open-Air-Tour los. Und da sind wir sehr viel in den neuen Bundesländern. Und wer noch kein Ticket hat oder gerne kommen möchte, also bitte, ihr seid ganz herzlich eingeladen zu kommen. Ihr müsst euch aber ein Ticket kaufen.
0: Nino, das war so schön, dass du da warst heute. Ich wünsche dir alles Gute für das, was ansteht, vor allem natürlich erstmal für die Tour. Bevor du gleich gehst, wir reden gleich über ein ziemlich haariges Thema, buchstäblich, und zwar über den Fokuhila, diese Frisur aus den 80ern, dieses vorne kurz,
1: hatte ich auch,
0: hinten lang. Hattest du auch gehabt, ne? Ich glaube, es gibt sogar ein Foto, das wir uns anschauen können.
1: Zeig mal. Oh ja.
0: Na, das ist doch, ne? Ist doch ganz, ganz nett. Das hast du auch nicht ausgelassen, oder? Diesen modischen
1: Fauxpas,
0: hätte ich es fast genannt.
1: Das war damals modern. Ja, und jeder sah so aus. Also mein ganzer, wenn ich so Bilder von meinen alten Freunden sehe, wir hatten alle Fukuhila.
0: In der Tat, du warst nicht alleine. David Bowie hat ihn getragen, Rudi Völler hat ihn getragen und. Eine modische Erscheinung, manche sagen auch Ausfallerscheinungen, Erscheinung der 80er Jahre, von der ich dachte, dass wir sie hinter uns gelassen haben. Aber der Fukuhila ist zurück. Es gibt sogar inzwischen eine Meisterschaft in Kopenhagen.
2: Vorne seriös, hinten partytauglich. Dieses entspannte Lebensgefühl aus den 80ern holen sie hier in die dänische Hauptstadt Kopenhagen zurück. In unserer Kultur muss alles so perfekt gleichförmig sein, auch auf Social Media. Deswegen glaube ich, dass die Menschen wieder mehr aus der Masse herausstechen müssen. Stolz wird die Frisur in Szene gesetzt, denn die Jury bewertet die gesamte Performance. Das Publikum lässt sich mitreißen. Für manche gibt es sogar ein spontanes Umstyling. Ja, es ist lächerlich und vielleicht sogar ein bisschen hässlich, aber auf eine schöne Art. Es geht nicht nur um die Haare, sondern um die Show. Gewonnen hat die sportlichste Performance. Als Bauarbeiter Thomas Berg auf die Bühne springt, gibt es kein Halten mehr. Es fühlt sich einfach super an. Das muss ich erst mal sacken lassen. Ich bin einfach glücklich. Der Fukuhila. Für manche ein ästhetischer Fehlgriff, doch die Dänen beweisen, er ist einfach Kult.
0: Ja, man muss ja nicht alles mitmachen. So, wir reden über das Wetter. Daniel Stanisch, gestern war es vielerorts ja noch sommerlich warm, heute deutlich frischer, auch nasser. Wie viel Regen kommt denn da auf uns zu?
3: Ja, du hast es gerade gesagt, Tino. Wer heute draußen unterwegs war, hat schnell gemerkt, ja, das Wetter hat sich umgestellt und bis Freitag müssen wir uns überall auf Regen einstellen. Und dafür sind immer wieder hier diese Tiefausläufer vom Atlantik verantwortlich. Die sorgen nämlich bis zum Ende der Woche für wechselhaftes Wetter mit Wind, mit Blitz und Donner und natürlich auch für Regen. Und er ist jetzt in der ersten Junihälfte besonders für die Natur wichtig. Bis zum Freitag wird vermutlich ja ganz im Südosten und an den Alpen der meiste Regen fallen. Dort bis zu 35 Liter pro Quadratmeter, lokal bis zu 70. Ansonsten verbreitet 10 Liter, im Nordwesten auch mal bis zu 20, im Erzgebirge auch bis zu 30 Liter pro Quadratmeter. Deshalb ab heute einen Regenschirm oder auch eine Regenjacke einpacken, denn wir haben es gerade gesehen, es wird nass. Heute ziehen sich die Regenwolken immer mehr in den Südosten zurück, ansonsten dicht bewölkt. Dazwischen zeigt sich aber auch mal die Sonne. Während es in der Nacht besonders vom Allgäu bis zum Bayerischen Wald nass weitergeht, lassen die Schauer und Gewitter im Nordwesten nach. Morgen regnet es dann besonders im Südosten des Landes, im Rest meist trocken. Im weiteren Verlauf kommen dann schon wieder Schauer und auch Gewitter auf uns zu. Und genau dieses nasse Wetter kann jetzt kurz vor der Kirschernte wirklich zum Problem werden. Und genau deshalb schützen in Wiesbaden-Frauenstein große Planen die süßen Früchte vor Regen. Der Grund, wenn die Kirschen kurz vor der Ernte zu nass werden, dann können sie nämlich aufplatzen. Bis jetzt läuft die Saison zumindest in Wiesbaden ganz gut. Spätfrost gab es dort in diesem Frühjahr nur selten. Und deshalb dürfen sich nicht nur die Obstbauern, sondern auch alle, die Kirschen lieben, auf eine gute Ernte freuen. Die Temperaturen, die reichen heute von 15 Grad im Oberallgäu bis 22 Grad an Oder und auch Neiße. In der Nacht gibt es dann verbreitet wirklich nur einstellige Werte. 12 Grad erwarten wir an der Nordsee und in Niederbayern, 6 Grad in den Mittelgebirgen. Morgen dann am Alpenrand teilweise nur 12 Grad, im Osten bis zu 21 Grad. Also momentan keine sommerlichen Werte auf der Karte. Und noch die Aussichten. Am Donnerstag durchwachsenes Wetter mit Schauern und einzelnen Gewittern, im Südwesten freundlicher. Am Freitag teilweise windig, ansonsten gebietsweise nass. Am Samstag im Osten weiterhin nass, es wird aber wieder wärmer. Das Wochenende bringt uns also den Sommer zurück. Bis dahin können wir zumindest ganz gut durchlüften.
0: Ja, dann vielen Dank, Daniel Stanisch, für diese Aussichten. Toni hat mir übrigens gerade gesagt, dass er uns nächsten Tage ein paar Kirschen mitbringt von seinem heimischen Kirschbaum. Freue ich mich sehr drauf.
4: Und
0: ich freue mich auf zwei großartige Gäste morgen.
4: Genau, Thomas Hitzlsperger kommt, Ex-Nationalspieler, hat unter anderem unseren Auftaktgegner bei der WM, Curaçao, besucht. Da gab es auch so eine Mini-WM mit kleinen Kindern. Deutschland hatte da auch ein Team, das war echt cool. Und wir quatschen ein bisschen über die WM.
0: Und wir quatschen mit dem Autor Dennis Gastmann, ist ein Berufsreisender in Sachen Schreiben. Der war jetzt dem Orient-Express auf der Spur. Also schalten Sie gerne morgen wieder ein.
4: Bis morgen.
0: Ciao.
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7: Guten Tag, willkommen zur Tagesschau. Dieser historische Höchststand dürfte nicht nur Bundesinnenminister Dobrindt beunruhigen. Mehr als 85.800 politisch motivierte Straftaten registrierte die Polizei im vergangenen Jahr. Ein Zuwachs von knapp 2% im Vergleich zum Vorjahr. Stark angestiegen sind Gewalttaten, die der linken Szene zugeordnet werden. Die größte Gefahr geht jedoch immer noch von rechts aus.
12: Der Name von Ex-Kanzlerin Merkel fand sich auf einer sogenannten Todesliste. Auch auf ihren Nachfolger Scholz sollte offenbar ein Kopfgeld ausgesetzt werden. Für Attentatspläne steht aktuell Martin S. in Dortmund vor Gericht. Er hatte Kontakte zur Neonazi-Szene. Politische Gewalt wächst. Von rechts und links, betont der Innenminister. Aber von rechts ist sie deutlich höher.
18: Das zeigt auch wieder holt deutlich, dass eine sehr große und die größte Gefahr natürlich vom Rechtsextremismus ausgeht.
12: 85.837 politisch motivierte Straftaten wurden 2025 insgesamt verzeichnet, nach 84.172 im Vorjahr, ein Anstieg um fast 2%. Aber
18: in einer 10-Jahres-Bilanz würde man feststellen, dass wir es hier mit einer Verdoppelung der Straftaten zu tun haben. Auch dieses Ergebnis ist alarmierend.
12: Im Wahljahr 2025 gerieten Parteien und Politiker stärker ins Visier. Mit internationalen Krisen wie in Nahost wächst der Antisemitismus und steigt die Gewalt gegen Polizisten.
19: Die gesellschaftliche Stimmung spitzt sich zu. Das Fundament unserer Demokratie wird angegriffen. Wesentliche Treiber sind dabei auch soziale Medien, über die Hass, Hetze und Propaganda verbreitet werden.
12: Als eine Konsequenz will der Innenminister, dass Widerstand gegen Einsatzkräfte künftig härter bestraft wird.
7: Der SPD-Vorsitzende und Vizekanzler Klingbeil hat die Forderung des DGB nach verpflichtenden Betriebsrenten unterstützt. In der ARD-Sendung Arena sagte er, dieser Vorschlag des Deutschen Gewerkschaftsbundes könne dazu beitragen, das Rentensystem zu stabilisieren. Zudem sollen Menschen stärker selbst in die eigene Altersvorsorge investieren. Unter Betriebsrente versteht man den Aufbau einer Zusatzrente, in die auch die Arbeitgeber Beiträge abführen. Vertreter aus Politik, Wissenschaft und der Wirtschaft diskutieren heute beim 14. nationalen MINT-Gipfel darüber, wie mehr Menschen in Mathematik, Informatik, Naturwissenschaften und Technik besser ausgebildet werden können. Besonders für junge Frauen soll die Gründung eines eigenen Start-ups in diesen sogenannten MINT-Bereichen einfacher werden. Ein Beispiel aus Berlin zeigt, wo es derzeit noch Hürden gibt.
20: Grüne Chemie ist das Konzept von Sonja Joost, mit dem sie die Branche verändern will. In ihrem Berliner Startup DudeCam entwickelt sie Verfahren, mit denen sich Arzneimittelwirkstoffe nachhaltig, sauber und kostengünstig herstellen lassen. Damit konkurriert die Unternehmerin erfolgreich mit Billiganbietern aus Indien und China. Als Sonja Joost vor 13 Jahren anfing, war es für sie schwierig, an Kapital zu kommen. Investoren scheuten auch die lange Anlaufzeit in ihrer Branche, bis Geld zurückkam im Vergleich zum Softwarebereich.
21: Ich muss die Verfahren entwickeln, ich muss mit computergestützten Modellen, ich muss die im Labor validieren. Dann gibt es noch eine Zulassungsperiode, dann muss ich einen Produzenten dafür bezahlen, dass er die Dinge herstellt. Das kostet alles und das dauert seine Zeit.
20: Dass Startups aus ihrer Branche auch schneller und leichter an Risikokapital kommen, ist eine Forderung der Unternehmerin heute auf dem MINT-Gipfel in Richtung Politik. Eine andere ist die Förderung von Frauen. Sind dem jüngsten Female Founders Monitor der Bertelsmann Stiftung zufolge doch gerade einmal 19% der Startup-Gründer weiblich. Sonja Joost unterstützt in ihrem Unternehmen junge Frauen wie Maria Colmenares. Sie hat eine Leitungsfunktion. Das ist eine Chance für mich und zeigt das Vertrauen, das Sonja in mich setzt. Gerade bereitet sich die Venezolanerin, die an der TU Berlin Chemie studiert hat, auf eine Konferenz in London vor. Dort wird sie das Startup repräsentieren.
7: In Baden-Württemberg laufen die Ermittlungen zu dem mutmaßlichen Brandanschlag auf das Stromnetz von Reutlingen auf Hochtouren. Bislang gäbe es aber weder Hinweise auf einen politischen Hintergrund noch ein Bekennerschreiben, so das Landeskriminalamt. Ein am Umspannwerk gefundener möglicher Brandbeschleuniger werde analysiert. Ministerpräsident Özdemir sagte, es sei schwer, das Stromnetz komplett zu schützen, aber es werde geprüft, was verbessert werden könne. Nach dem schweren Erdbeben gestern auf den Philippinen ist die Zahl der Todesopfer auf mindestens 37 gestiegen. Die Behörden befürchten, dass unter den Trümmern der beschädigten oder eingestürzten Gebäude noch weitere Tote und Verschüttete liegen könnten. Mehr als 480 Menschen wurden bei dem Beben verletzt. Tausende Menschen mussten ihre Häuser verlassen. Mehrere schwere Nachbeben erschweren die Rettungsarbeiten. In 2 Tagen beginnt die Fußball-Weltmeisterschaft. Gespielt wird dann auch in Kanada. Dort ist die Vorfreude auf das gemeinsam mit den USA und Mexiko ausgetragene Turnier ein wenig getrübt. Grund dafür sind die laut vorgetragenen Überlegungen von US-Präsident Trump, Kanada doch als 51. Bundesstaat in die Vereinigten Staaten zu integrieren. Dennoch laufen die Vorbereitungen für das Turnier auf Hochtouren.
1: 5 Tage noch bis zum ersten Spiel in Vancouver. Australien gegen die Türkei. Bis dahin muss der Rasen perfekt sein, bei den Sanitätern jeder Griff sitzen. Es ist die erste FIFA-WM der Männer auf kanadischem Boden. 7-mal wird in Toronto gespielt, 6-mal hier an der Westküste. Das Tolle an Vancouver ist, unser Stadion liegt mitten in der Stadt. Die Fans kommen immer mit den öffentlichen Verkehrsmitteln. Alles ist sehr fußgängerfreundlich. Auch die meisten Hotels sind in der Innenstadt. Auf dem Grouse Mountain haben sie eine riesige Flagge ausgerollt. Sogar von der anderen Seite der Grenze in den USA ist sie zu sehen. Nationalstolz und vielleicht auch Provokation. Mexico, Mexico. Fußball vereint die Welt, wirbt die FIFA. Doch für viele hier gilt das nicht mehr. Trumps Drohungen, Kanada zu annektieren, schweißen die Menschen zusammen.
2: Would you go to the US?
1: Würdet ihr in die USA fahren? Auf gar keinen Fall. All die Sachen, die Trump sagt, da ist es besser, hier zu bleiben. Ich bin lieber da, wo ich mich willkommen fühle. Ich fühle mich hier willkommen und in Mexiko. Das sind meine beiden Plätze. Noch sind auch die Spiele in Kanada nicht ausverkauft. Im ohnehin teuren Vancouver können es sich viele nicht leisten, mindestens 350 Euro für ein Ticket auszugeben. Doch auch für die, die nicht ins Stadion gehen, soll es ein großes Fest werden. Die Stadt plant zahlreiche Public Viewings. Auch auf dem Grouse Mountain gibt's dann Fußball und Stimmung. Umsonst.
7: Und jetzt noch die Wetteraussichten. Morgen ein Wechsel aus Sonne und dichten Wolken. Dazu einige Schauer und mancherorts Gewitter. Im Südosten zum Teil länger anhaltender Regen. 12 bis 21 Grad.
3: Guten Tag und ganz herzlich willkommen bei Ihrem Nachrichtensender Tagesschau 24. Dieser historische Höchststand dürfte nicht nur Bundesinnenminister Dobrindt beunruhigen. Mehr als 85.800 politisch motivierte Straftaten registrierte die Polizei im vergangenen Jahr. Ein Zuwachs von knapp 2% im Vergleich zum Vorjahr. Die größte Gefahr geht immer noch von rechts aus. Stark angestiegen sind jedoch auch Gewalttaten, die der linken Szene zugeordnet werden.
12: Der Name von Ex-Kanzlerin Merkel fand sich auf einer sogenannten Todesliste. Auch auf ihren Nachfolger Scholz sollte offenbar ein Kopfgeld ausgesetzt werden. Für Attentatspläne steht aktuell Martin S. in Dortmund vor Gericht. Er hatte Kontakte zur Neonazi-Szene. Politische Gewalt wächst. Von rechts und links, betont der Innenminister. Aber von rechts ist sie deutlich höher.
18: Das zeigt auch wieder holt deutlich, dass eine sehr große und die größte Gefahr natürlich vom Rechtsextremismus ausgeht.
12: 85.837 politisch motivierte Straftaten wurden 2025 insgesamt verzeichnet, nach 84.172 im Vorjahr, ein Anstieg um fast 2%. Aber
18: in einer 10-Jahres-Bilanz würde man feststellen, dass wir es hier mit einer Verdoppelung der Straftaten zu tun haben. Auch dieses Ergebnis ist alarmierend.
12: Im Wahljahr 2025 gerieten Parteien und Politiker stärker ins Visier. Mit internationalen Krisen wie in Nahost wächst der Antisemitismus und steigt die Gewalt gegen Polizisten.
19: Die gesellschaftliche Stimmung spitzt sich zu. Das Fundament unserer Demokratie wird angegriffen. Wesentliche Treiber sind dabei auch soziale Medien, über die Hass, Hetze und Propaganda verbreitet werden.
12: Als eine Konsequenz will der Innenminister, dass Widerstand gegen Einsatzkräfte künftig härter bestraft wird.
3: Ein neuer Höchststand also. Innenminister Dobrindt spricht immer wieder von einer Bedrohung für die Demokratie. Welche Konsequenzen die Bundesregierung aus diesen Zahlen ziehen will, darüber hat meine Kollegin Damla Hekimolu mit Christoph Mestmacher aus dem ARD-Hauptstadtstudio gesprochen.
2: Es gab zwei konkrete Konsequenzen, zumindest in Andeutungen, die heute benannt worden sind. BKA-Präsident Holger Münch hat ja gerade darauf hingewiesen, dass besonders Polizisten im Mittelpunkt auch von gewalttätigen Auseinandersetzungen stehen. Und deshalb hat Alexander Dobrindt als Innenminister angekündigt, dass er diese Widerstandsdelikte mit einer Strafverschärfung begegnen will. Das sei abgestimmt auch mit den Kollegen aus dem Justizressort, weil Abschreckung eben doch Wirkung erziele, so Alexander Dobrindt. Und der zweite Blick galt den kommunalen Amtsträgern. 41% von denen hätten laut einer Befragung, so Holger Münch, traumatisierende Erfahrungen gemacht. Und wenn die kommunalen Amtsträger sozusagen das Rückgrat der Demokratie bedroht werden und dann eben aus Konsequenz auch nicht mehr antreten oder ihr Amt niederlegen, sei das gefährlich für die Demokratie. Alexander Dobrindt hat gesagt, dass das Schutzkonzept ausgebaut werden soll. Da gibt es ja die sogenannte starke Stelle, wo Vorfälle gemeldet werden können. Und er hat ebenso ein wenig angedeutet, dass ihm die Debatte um den Paragraphen 188, ich nenne ihn jetzt mal Straftatpolitikerbeschimpfungen, überhaupt nicht behagt. Der sei ja mal eingeführt worden, um gerade kommunale Amtsträger zu schützen. Dann gibt es eine Debatte mittlerweile, die sich eher auf die Spitzenpolitiker richtet. Und eine Partei, die noch existierende FDP, hat ja die Abschaffung des Paragraphen 188 gefordert. Alexander Dobrindt zeigte sich da sehr skeptisch, eben mit Blick auf die kommunalen Amtsträger, wollte aber Veränderungen auch bei diesem Paragraph 188 nicht ausschließen.
4: Ja, und den größten Anteil macht ja wohl weiterhin rechtsextreme Kriminalität aus. Gleichzeitig aber steigen auch linksextreme Delikte deutlich an. Spiegelt das denn eine zunehmend polarisierte gesellschaftliche Stimmung wider?
2: Das ist eine der Erklärungen, die geliefert werden. Das bezieht sich dann natürlich auch auf Wahlkämpfe. Ein kleiner Einschub, was die körperlichen Angriffe angeht, führt mittlerweile die AfD diese bedauerliche Statistik an. Weiland waren es ja noch die Grünen. Und die steigende Gewalt, ob von links oder von rechts, mit unterschiedlichen Motivlagen, die Gewalt von rechts sei viel breiter aufgestellt, so die beiden, die heute die Statistik präsentiert haben, als die von links, die sich eher in dem engeren Raum des Bekämpfen des politischen Gegners betrifft, wobei Gewalt in keiner Weise legitimiert werden soll, wird eben auch mit einer verstärkten Beobachtung oder auch Razzien begegnet. So gab es ja unlängst in 12 Bundesländer gegen rechtsextremistische Jugendorganisationen, die dabei waren, sich zu gründen oder schon länger ein Leben entfaltet haben, Jung und Stark zum Beispiel, entsprechende Durchsuchungen, um hier eine weitere Vernetzung auch zu verhindern.
4: Und Ermittler verweisen ja auf den Bundestagswahlkampf und internationale Krisen wie den Nahostkonflikt. Wie stark, würdest du sagen, schlagen sich denn politische Debatten und auch gesellschaftliche Spannungen mittlerweile direkt in Gewalt- und Hasskriminalität nieder?
2: Das tun sie offenbar, erkennbar auch gegen Polizistinnen und Polizisten. Das hat natürlich mit dem Demo-Geschehen zu tun. Wir reden ja hier von dem Jahr 2025. Stichwort Palästina, Stichwort Iran-Konflikt, also der Angriffskrieg der USA und Israels gegen den Iran sind dafür mit Sicherheit auch Treiber. Aber insgesamt nimmt die Polarisierung und die Gewaltbereitschaft zu. Das beunruhigt beide heute. Und wie gesagt, dieses Schutzkonzept, was beispielsweise das Rückgrat des demokratischen Engagements Kommunalpolitiker schützen soll, dass das ausgebaut wird, wird mit Sicherheit auf kommunaler Ebene gern gehört werden. Wie effektiv das wird, muss man dann sehen. Das gilt auch für die Verschärfung, die angekündigte Verschärfung des Straftatbestandes sogenannter Widerstandsdelikte. Gemeint sind immer Polizistinnen und Polizisten oder Sanitäter und Feuerwehrbeamte. Ob die abschreckende Wirkung wirklich eintritt. Aber ja, beide, sowohl der Bundesinnenminister Alexander Dobrindt als auch BKA-Präsident Holger Münch, haben die zunehmende Polarisierung der Gesellschaft durchaus als Treiber der jetzt wieder einmal steigenden Gewalttaten politisch motivierter Art benannt.
4: Und ein Anteil des Anstiegs könnte ja auch damit zusammenhängen, dass Bedrohungen zum Beispiel mehr angezeigt werden, also zum Beispiel bei Hasskommentaren im Netz. Bedeutet das dann mehr Kriminalität oder auch mehr Sensibilität?
2: Ja, es bedeutet, was das Anzeigeverhalten angeht, mit Sicherheit mehr Sensibilität. Man muss zu dieser Statistik grundsätzlich sagen, es ist eine sogenannte Eingangsstatistik. Das heißt, es werden die angezeigten Delikte, nicht die abschließend bearbeiteten, durch Polizei oder auch durch die Staatsanwaltschaft verzeichnet. Da sind dann auch Verfahren dabei, die eingestellt werden, wo es eben keinen Tatverdacht gab oder keinen Tatbeweis gab. Das ist die Krux bei allen polizeilichen Kriminalstatistiken. Das darf man nicht vergessen. lassen. Aber als Trendbarometer ist mit Sicherheit der weitere Anstieg von Gewaltdelikten politisch motivierter Art durchaus beunruhigend.
4: Soweit also die Informationen aus der Hauptstadt. Christoph, ich danke dir vielmals.
2: Gerne.
0: In 5 Tagen bestreitet die deutsche Fußballnationalmannschaft ihre erste WM-Partie gegen Curaçao. Gestern hat das DFB-Team in den USA das Quartier in Winston-Salem bezogen und die erste Trainingseinheit absolviert. 3000 Zuschauende sahen dabei auch einen Manuel Neuer, der mit der Mannschaft trainierte. Bundestrainer Nagelsmann äußerte sich bei der Ankunft zur Bedeutung des Quartiers.
5: Ja, hat immer eine Bedeutung. Am Ende sind die Spiele schon immer wichtiger. Aber es ist immer eine Gesamtgemengelage. Wenn du dich wohlfühlst und dich gut vorbereiten kannst, ist die Wahrscheinlichkeit für gute Spiele auch höher. Und wenn du gute Spiele ablieferst, ist auch die Wahrscheinlichkeit für guten Erfolg höher.
0: Ja, und diese WM ist ein Turnier der Superlative. So viele teilnehmende Mannschaften und Spiele wie noch nie. Und erstmals wird eine Weltmeisterschaft in 3 Ländern ausgetragen, in den USA, Mexiko und Kanada. Politisch ist das Verhältnis der USA unter Trump-Regierung und den Co-Gastgebern nicht immer einfach gewesen. Trotzdem ist die Vorfreude in Kanada groß. Das Land war noch nie Gastgeber einer Fußball-WM und richtet jetzt in Toronto und Vancouver 13 Spiele aus.
22: Es braucht eine ganze Mannschaft, um diesen Rekord hinzulegen. 2 Fußballfelder groß ist die Flagge, die sie auf dem Hausberg in Vancouver ausrollen. Die größte, die je in Kanada genäht wurde. Kilometerweit ist sie zu sehen, sogar auf der anderen Seite der Grenze, in den USA. Unsere Botschaft lautet, wir stehen hinter euch, Team Kanada. Wir alle sind total begeistert, dass unsere Mannschaft im Weltcup spielt. Die erste WM auf kanadischem Boden. 6-mal wird in Toronto gespielt, 7-mal hier in Vancouver. Das Stadion liegt so zentral, dass die meisten zu Fuß vom Hotel zum Spiel gehen können. Noch gibt es viele Tickets, wohl auch wegen der saftigen Preise. Mexiko, Mexiko! Ihr Herz schlägt für 2 Teams, Mexiko und Kanada.
23: Kanada, Switzerland.
22: Wir gucken uns Kanada gegen die Schweiz an. Das war ganz schön teuer. $1,000 pro Ticket. Aber ich hoffe, wir bekommen gute Plätze. Fußball vereint die Welt, wirbt die FIFA. Doch Trumps Drohungen, Kanada zum 51. Bundesstaat zu machen, nehmen ihm die Kanadier übel. Zum Spiel rüber ins nahe US-amerikanische Seattle, das kommt für die allermeisten nicht in Frage. Würdet ihr in die USA fahren?
24: No.
22: Auf keinen Fall.
24: No, definitely not. All those stuff, hearing about
22: all die Sachen, die Trump sagt, da ist es besser, hier zu bleiben. Ich bin lieber da, wo ich mich willkommen fühle. Ich fühle mich hier willkommen und in Mexiko, das sind meine beiden Plätze. Und dann geht's bei der FIFA-WM auch ums große Geschäft. Überall in Vancouver wird darüber diskutiert, wer davon profitiert. Dem Kneipenbesitzer David Dupre graut schon vor den Spieltagen. Er weiß, die meisten Leute bleiben dann in der Fanmeile. Ich habe das bei den Olympischen Spielen erlebt. Damals haben wir gehofft, dass wir auch was abkriegen von dem Geschäft, aber so war es nicht. Meine Hoffnungen auf die FIFA-WM sind gleich null. 1 Milliarde kanadische Dollar könnte die WM die Steuerzahler kosten. Die Regierung glaubt, dass sich das langfristig auszahlt, weil mehr Touristen ins Land kommen. Aber nicht alle sind überzeugt, dass diese Rechnung aufgeht. Wir haben so viele soziale Dienste, so viele Unternehmen, die ums Überleben kämpfen, auch im Gesundheitsbereich. Mit so viel Geld könnte man viel Gutes tun in unserer Stadt. Die Nachwuchsspielerinnen von den Vancouver Whitecaps haben heute keinen guten Lauf. Viele träumen davon, mal Profispielerin zu werden. Die WM, ein Riesenansporn. Ich bin damit aufgewachsen, die WM im Fernsehen zu gucken. Das war immer ein großes Ding. Dass wir jetzt die Chance haben, die Spiele live zu erleben, das ist Wahnsinn. Hast du denn Tickets? Nein, ich habe leider keine Tickets. Setz aber alles daran, welche zu bekommen. Bob Lenarduzzi gilt als Legende im Verein. Als Nationalspieler hat er oft für Kanada gekickt und war später auch Trainer. So viel habe sich geändert seit damals, sagte er, vor allem im Verhältnis zu den USA. Das mit dem 51. Staat ist eine Beleidigung. Jeder Kanadier, der sich nicht beleidigt fühlt, ist kein echter Kanadier. Ideal wäre, wenn wir gegen die USA in der K.O.-Phase spielen könnten und sie rauswerfen. Da habt ihr es, könnten wir dann sagen. Vancouver läuft sich warm für die WM. Bob hofft, dass Trumps Drohungen Team Kanada zusammenschweißen und den einen oder die andere zusätzlich motiviert, um einen Platz in der Nationalmannschaft zu kämpfen.
0: Dem iranischen Fußballverband ist eigenen Angaben zufolge kurz vor Beginn der Weltmeisterschaft das Ticketkontingent entzogen worden. Fans, die sich auf den offiziellen Vergabeprozess verlassen und Reisepläne gemacht hätten, stünden demnach nun ohne Eintrittskarten für die Spiele ihrer Mannschaft da. Iran bestreitet seine erste Partie am kommenden Dienstag in Los Angeles gegen Neuseeland. Während die Männer also in ein paar Tagen in ihre WM starten, treten die deutsche Frauenfußballnationalmannschaft heute Abend zum abschließenden Spiel der Qualifikation gegen Slowenien an. Die Mannschaft von Bundestrainer Christian Wück kann es dabei etwas entspannter angehen, weil sie sich mit dem 2:0-Sieg gegen Norwegen am vergangenen Freitag schon vorzeitig für die WM in Brasilien qualifiziert hatte. Besonders eine Spielerin hatte daran einen großen Anteil.
6: Noch immer ein bisschen verträumt. Marie Müller wurde vom Bundestrainer auch noch nicht geweckt.
8: Ich habe sie in Ruhe gelassen. Ich habe sie nach dem Spiel in Ruhe gelassen. Wir werden jetzt allerdings noch mal kurz miteinander reden. So ein Gespräch, so ein individuelles Gespräch dauert auch nicht lange. Ich will einfach nur noch mal hören, wie sie das Spiel selbst erlebt hat.
6: So nämlich. Vergangenen Freitag in ihrem ersten Länderspiel gelingt der 25-Jährigen nach 17 Minuten ihr erster Treffer. Ein Tor, schön und so wichtig. Müller kann ihr Glück kaum fassen.
9: Ja, unglaublich. Ich meine, unser Ziel war heute, die WM-Qualifix zu machen. Das war das Hauptziel, das haben wir geschafft. Ja, Startelfdebüt, Debüt generell, ein Tor, besser geht's, glaube ich, nicht.
6: Das Ticket nach Brasilien zur WM haben sie auch einer neuen zu verdanken.
10: Ja, extrem schön. Das ist mal wieder so eine typische Geschichte, die der Fußball schreibt. Ich kenne Marie schon sehr, sehr lange, habe mit ihr mehr oder weniger meine Jugend durchlaufen. Ist eine sehr, sehr gute Freundin. Ist natürlich auch erstmal wieder schön, dass wir uns hier wiedersehen dürfen.
6: Heute Abend gegen Slowenien geht es nicht mehr um viel. Es geht darum, die Form zu bestätigen und zu testen. Der Bundestrainer wird vielen eine Chance geben, sich zu präsentieren.
8: Das wird schon eine große Rotation werden. Aber nochmal, alle Spielerinnen, die wir hier dabei haben, haben die Qualität und auch das Vertrauen, dass sie hier Spiele für Deutschland entscheiden können.
6: Marie Müller wird eher nicht spielen. Sie darf noch ein bisschen ihren wahr gewordenen Traum in Ruhe genießen.
0: Unified Hockey ist ein inklusives Sportkonzept, das Menschen mit und ohne geistige Behinderung in einem gemeinsamen Team vereint. Ziel ist es, Berührungsängste und Vorurteile abzubauen. Ein gelungenes Beispiel dafür ist der Hockeyschiedsrichter Thorsten Steinmetz aus Bonn.
11: Von allen Seiten gab es nach Spielende nur Lob für Thorsten Steinmetz. Besser hätte die Premiere nicht laufen können.
25: Danke fürs Pfeifen.
11: Thorsten ist der erste Unified-Schiedsrichter in Deutschland, der ein Spiel im Regelbetrieb des Westdeutschen Hockeyverbandes pfeifen durfte.
26: Auf jeden Fall möchte ich es noch öfter machen, dass ich die regionale Liga-Spiele pfeifen tue.
27: Ich finde, Thorsten hat seinen Job sehr gut gemacht, seine Entscheidung getroffen, wo er sie treffen musste. Wir haben uns auf Platz auch gut als Team geholfen.
11: Das Besondere an Thorsten Steinmetz, er hat eine geistige Beeinträchtigung, spielt selber Hockey und hat vor circa 3 Jahren zusätzlich den Weg gewählt, sich in seinem Lieblingssport als Schiedsrichter zu engagieren. Unterstützt wird er an diesem Tag durch Dirk von Jeetze, einem sehr erfahrenen Bundesliga-Schiedsrichter.
27: Warum so rum?
26: Ja, weil der am schwarzen Fuß reingekommen ist, nicht am weiß.
11: Das Duo ergänzt sich hervorragend, so wie es Thorsten in seiner Ausbildung gelernt hat. Sein Einsatz ist ein erster erkennbarer Step einer ganz besonderen Art der gelebten Inklusion im Sport.
28: Das Ziel ist natürlich, dass wir mehr Schiedsrichter wie Thorsten identifizieren. Und zeitgleich ist natürlich durchaus die Hoffnung, dass wir über weibliche U14 hinaus vielleicht auch neue Altersklassen noch gewinnen können. Vielleicht auch irgendwann mal im Bereich des Erwachsenensports entsprechende Einsätze sehen werden.
11: Dass Thorsten in der höchsten weiblichen Jugendklasse pfeifen darf, ist der Verdienst von vielen, die ehrenamtlich dafür sorgen, dass aus einer Idee ein konkretes Projekt entstehen konnte, das am Ende zu dieser Erfolgsstory führte.
28: Schiedsrichter sein heißt im Zentrum manchmal stehen, Entscheidungen treffen, sichtbar sein. Das kommt in dem Leben unserer Specials nicht unbedingt täglich vor. Und sie gewinnen unfassbar viel Selbstbewusstsein.
27: Geschafft. Wie war das erste Spiel? Ja,
26: gut.
27: Ja, sehr gut.
11: Das nächste Highlight für Thorsten Steinmetz steht dann bereits in ein paar Wochen an, die Special Hockey WM.
26: Wenn ich so Regionalliga pfeifen tue, das ist eine guter Übungszweck. Und so kann man das mitnehmen zu die Weltmeisterschaft in Holland und Belgien.
11: Dann wird Thorsten wahrscheinlich deutlich nervöser sein als an diesem für ihn besonderen Tag in Bonn.
0: Guten Tag, hier ist die Tagesschau in 100 Sekunden. Zahl politisch motivierter Straftaten in Deutschland erneut gestiegen. Wie Bundesinnenminister Dobrindt mitteilte, wurden im vergangenen Jahr rund 85.800 Delikte registriert, etwa 2% mehr als im Vorjahr. Die meisten Straftaten wurden von rechten und rechtsextremen Tätern verübt. Klingbeil unterstützt DGB-Forderung nach verpflichtender Betriebsrente. Der SPD-Vorsitzende sagte in der ARD, dieser Vorschlag des Deutschen Gewerkschaftsbundes könne dazu beitragen, das Rentensystem zu stabilisieren. Zudem sollen Menschen stärker selbst in die eigene Altersvorsorge investieren. Unter Betriebsrente versteht man den Aufbau einer Zusatzrente, in die auch die Arbeitgeber Beiträge abführen. Verteidigungspolitiker fordern Alternative zu gescheitertem Kampfjet-Projekt FCAS. Die Bundesregierung solle sich für ein neues deutsches internationales Projekt gemeinsam mit Airbus einsetzen, sagte der verteidigungspolitische Sprecher der Unionsfraktion Erndl der Augsburger Allgemeinen. Eine rein deutsche Lösung sei nicht sinnvoll, betonte auch der SPD-Verteidigungspolitiker Schmidt. Stromversorgung in Reutlingen provisorisch wiederhergestellt. Vor allem Gewerbetreibende sind laut Feuerwehr noch ohne Strom. Die Behörden halten Brandstiftung für wahrscheinlich. Ermittler haben einen möglichen Brandbeschleuniger gefunden. Konkrete Hinweise auf Täter oder Motiv gäbe es bislang aber nicht. Zahl der Todesopfer steigt auf mehr als 37. Bei dem schweren Erdbeben auf den Philippinen gestern wurden zudem mehr als 480 Menschen verletzt. Zahlreiche Gebäude, Straßen und auch ein Flughafen wurden beschädigt. Tausende Menschen mussten ihre Häuser verlassen. Und das Wetter: morgen ein Wechsel aus Sonne und dichten Wolken, dazu einige Schauer und mancherorts Gewitter. Im Südosten zum Teil länger anhaltender Regen, Höchstwerte 12 bis 21 Grad. Zeit für unser Tagesschau24-Update am Nachmittag. Dazu holen wir Kevin Poveska in der Tagesschau-Redaktion ins Programm. Kevin, wir fragen uns erstmal nach dem Glück, und zwar wo das wohl beheimatet ist in Deutschland. Der Glücksatlas, der SKL-Glücksatlas, wurde heute vorgestellt. Und da wird benannt, in welcher Stadt die glücklichsten Deutschen leben. Wo ist das, der Norden, Süden, Osten, Westen?
1: Wir gehen nach Ostdeutschland, in den Osten, und zwar ist es Erfurt, Thüringens Landeshauptstadt. Da leben die glücklichsten Menschen in Deutschland. Das ist das Ergebnis aus dem SKL Glücksatlas. Damit ist es auch das erste Mal eine ostdeutsche Stadt, die an der Spitze steht. Zum Vergleich, letztes Jahr war Erfurt noch auf dem 6. Platz. Befragt wurden Menschen in 40 Großstädten, die jeweils mehr als 200.000 Einwohner haben. Und ihnen wurde die Frage gestellt, wenn sie einmal alles in allem nehmen, wie zufrieden sind sie zurzeit mit ihrem Leben? Das wurde dann auf einer Skala von 0 bis 10 beantwortet, wobei 0 mit sehr schlecht bzw. sehr unzufrieden heißt. Und wenn man die 10 gewählt hat, dann hat man gesagt, völlig glücklich. Also der Wert für Erfurt, der liegt beispielsweise auf der Skala von 0 bis 10 bei 7,74. Damit sind sie, wie gesagt, der Spitzenreiter. Und über diese Methode, die ich gerade gesagt habe, über diese Frage bzw. auch die Art der Befragung, wurden im Jahr zwischen den Jahren 2023 und 2026, jetzt bis zum April, insgesamt 23.000 Menschen von der SKL befragt. Auf Platz 2 für das vergangene Jahr liegt beispielsweise die Stadt Augsburg. Und auf dem 3. Platz geht es nach Nordrhein-Westfalen. Da liegt dann Düsseldorf in der Tabelle. Als mögliche Gründe für die Lebenszufriedenheit nennen die Autoren verschiedene Sachen, beispielsweise bezahlbare Mieten, eine hohe Umweltqualität, eine junge Bevölkerung und ein gutes Gesundheitssystem vor Ort. Allerdings sagen sie auch, dass das nicht überall zwingend wirklich diese Argumente sein müssen, weil das auch in Städten der Fall ist, die teilweise weiter unten platziert sind. Ganz unten im Ranking steht dann zum Beispiel auf dem drittletzten Platz Frankfurt am Main, auf dem vorletzten Platz Wiesbaden und dann mit einem großen Abstand ist Rostock das Schlusslicht im Glücksatlas und die waren auch schon im vergangenen Jahr auf dem letzten Platz, liegen mit 5,8 auf einer Skala von 0 bis 10 schon wirklich sehr weit unten. Wenn man es mit Erfurt vergleicht, sind das fast 2 Punkte, die sie hinter Erfurt auf Platz 1 liegen. Also das ist jetzt schon ein Trend, der für die Rostocker im Glücksatlas auf jeden Fall nicht erfreulich ist. Aber insgesamt, das soll nochmal gesagt sein, ist das Glück in den deutschen Städten leicht angestiegen, wenn man den Wert für alle Städte nimmt.
0: Das ist doch eine gute Nachricht. Glückwünsche an die glücklichen Erfurter jedenfalls. Deutlich trauriger dürfte die Miene sein, wenn es um die Fußball-WM geht. Und zwar bei einem der Schiedsrichter. Der wurde jetzt ausgeschlossen, weil er nicht in die Vereinigten Staaten einreisen durfte. Mit welcher Begründung denn, Kevin?
1: Ja, es geht um Omar Artan aus Somalia und die US-Grenzschutzbehörde hat sich dazu geäußert und gesagt, aufgrund von Bedenken im Rahmen der Sicherheitsüberprüfung wurde ihm die Einreise nicht gestattet. Sie wurde ihm im Endeffekt dann verweigert. Er wurde bei seiner Einreise, er wollte am Samstag aus Istanbul nach Miami einreisen, wurde er dann wegen einer weitergehenden Überprüfung herausgezogen, die für notwendig erachtet wurde in dem Fall. Die Grenzbeamten, das als Hintergrund, treffen dort immer Einzelfallsentscheidungen bei der Einreise in den Vereinigten Staaten. Eigentlich sollte er, wie gesagt, WM-Spiele leiten. Allerdings, weil er jetzt nicht nach Miami einreisen konnte, kann er auch dort nicht am Training für die Schiedsrichter teilnehmen. Da treffen sich jetzt alle Schiedsrichter, machen nochmal gemeinsames Training. Er kann daran nicht teilnehmen, deswegen darf er beispielsweise auch nicht in Mexiko oder in Kanada. Dort findet die WM ja auch statt, neben den Vereinigten Staaten. Aber weil er jetzt am Training nicht teilnehmen darf, kann er da jetzt auch nicht teilnehmen. Die FIFA hat gesagt, dass sie ihm deswegen jetzt keine Spiele mehr geben werden. Omar Artan, der hat sich auch bei der FIFA über die FIFA geäußert. Er hat, ich zitiere, ich möchte mich bei der Fußballfamilie für ihre Nachrichten bedanken und wünsche meinen Kollegen den größtmöglichen Erfolg während der WM und freue mich, in zukünftigen Wettbewerben wieder bei Ihnen zu sein. Ja, die FIFA, die hat dann nur noch mal ergänzt, dass sie gesagt haben, dass sie mit dem Einwanderungsverfahren nichts zu tun haben und das Ganze nicht beeinflussen können.
0: Also das als Information von der Fußball-WM. Wer da auf Platz 1, 2 oder 3 landet, das werden wir dann im Laufe des Turniers erfahren. Jetzt haben wir aber noch ein anderes Ranking, und zwar die beliebtesten Vornamen bei Babys. Ganz vorne liegen 2 Namen, die schon seit mehreren Jahren sehr beliebt sind bei werdenden Eltern. Welche sind das, Kevin?
1: Ja, bei den Mädchen ist es der Name Sophia und bei den Jungen ist es der Name Noah. Als Grundlage wurden Daten von insgesamt 750 Standesämtern erfasst. Das sind insgesamt 830.000 Daten, die dort erfasst wurden. Damit hat man gut 90% aller Babys erfasst da drinne. Und du sagst es, die beiden Namen, die sind nicht seit diesem Jahr erst beliebt. Auch 2023 und 2024 haben die beiden Namen vorne gelegen. Allgemein sind in diesem Jahr, wenn man das sich anschaut, die Statistik, die kurzen Namen im Trend. Bei Mädchen liegen hinter Sophia nämlich Namen wie Mia, Lina, Ella oder Hanna. Und bei den Jungen, da folgen auf Noah beispielsweise in der Top 5 Matteo, Tay, Leo und Emil. Also die Gesellschaft der deutschen Sprache, die die Namen veröffentlicht hat, die hat auch nochmal erklärt, dass jetzt bei den Namen Noah und Sophia schon so eine Art moderne Klassiker entstanden sind und dass das jetzt gar keine Modenamen mehr sind.
0: Ich finde ja, Jan und Kevin hätten auch nochmal wieder eine Chance verdient. Danke jedenfalls für dieses Update in die Tagesschau-Redaktion.
1: Sehr gerne und ich wäre dabei gewesen.
0: Nach den neuen gegenseitigen Angriffen zwischen Iran und Israel hat es offenbar vorerst keine weiteren Attacken gegeben. Dennoch bleibt die Lage in der Region angespannt. Beide Seiten machten aber deutlich, dass sie jederzeit zu neuen Angriffen bereit seien. Iran hatte Israel erstmals seit Beginn der Waffenruhe vor 2 Monaten wieder angegriffen. Das israelische Militär wiederum antwortete gestern mit Angriffen auf den Iran. Fragen wir zu den Hintergründen nach bei unserem Korrespondenten in Tel Aviv, Björn Dahke. Björn, erstmal zum Ist-Zustand. Ist es denn in den letzten Stunden auch weitgehend ruhig geblieben?
7: Ja, es ist ruhig. Es ist sehr schnell hier wieder zur Normalität, zum Alltag, das Land zurückgekehrt.

0: Raketenbeschuss geantwortet und Israel dann wieder Vergeltungsschläge verübt auf den Iran. Das alles geschah ja gewisserweise gegen den Willen des US-Präsidenten. Hinterlässt dieses Vorgehen von Benjamin Netanyahu und seiner Armee Risse in der Allianz von Israel und den USA?
1: Risse fände ich zu viel gesagt, aber es hat auf jeden Fall nochmal die Machtverhältnisse klar gemacht, dass der US-Präsident im Zweifelsfall entscheidet, was hier in der Region passiert und nicht der israelische Ministerpräsident. Ob diese Angriffe wirklich gegen den ausdrücklichen Willen des US-Präsidenten passiert sind, da habe ich so meine Zweifel. Ich persönlich kann mir nicht vorstellen, dass die israelische Armee einen Angriff gegen Iran fliegt, ohne dass die US-Regierung zumindest mal informiert war, wahrscheinlich aber sogar das Ganze auch gebilligt hat. Auch Äußerungen von US-Präsident Trump gestern Abend weisen so ein bisschen darauf hin. Er sagt, im Prinzip hat er so ein bisschen die Argumentation auch des israelischen Ministerpräsidenten Netanyahu wiederholt, wonach Israel sich selbst verteidigt hat und auf eine konkrete Bedrohung auch reagiert hat. Das sind ja so ein bisschen die israelischen Erzählungen und das ist auch das, was der US-Präsident jetzt wiederholt hat. Also von daher gehe ich schon davon aus, dass die US-Regierung da mit im Boot war.
0: Regierungschef Netanyahu steckt ja auch im Wahlkampf in Israel, könnte ja auch eine Rolle spielen. Welche Botschaft will der Regierungschef denn da innenpolitisch senden?
1: Ja, ist ein wichtiger Faktor, wenn wir hier auf die Innenpolitik in Israel schauen. Netanyahu steht für das Thema Sicherheit. Das ist sein großes Versprechen seit Jahrzehnten, für die Menschen hier im Land für Sicherheit zu sorgen. Zuletzt hat er das auch immer den Menschen im Norden Israels versprochen, die unter dem Beschuss der Hisbollah gelitten haben oder weiterhin leiden. Netanyahu möchte natürlich ein Signal der Stärke senden, nicht nur an militärischer Stärke, sondern auch politischer Stärke und politischer Unabhängigkeit. Und gerade aus der Opposition oder auch in vielen Zeitungskommentaren wird in den vergangenen Tagen vorgeworfen, schwach zu sein, eine Marionette des US-Präsidenten zu sein, dass er im Prinzip gar nichts Eigenes mehr entscheiden kann, sondern immer nur von der US-Regierung abhängig ist, was ja auch ein Fakt ist. Also militärisch, diplomatisch ist Israel einfach abhängig von der US-Regierung. Da kann auch Netanyahu nicht schalten und walten, wie er will. Und deshalb war es ihm jetzt, glaube ich, auch wichtig, so dieses Zeichen zu setzen. Wir sind unabhängig. Wir treffen zumindest mal im überschaubaren Rahmen auch eigene Entscheidungen.
0: Ja, gleichzeitig kann sich Netanyahu wohl nicht ganz emanzipieren von den USA, will das vielleicht auch gar nicht in dieser Partnerschaft. Aber verfolgen denn Israel und die USA im Nahen Osten auch gerade die gleichen Ziele?
1: Wenn wir uns das übergeordnete Ziel anschauen, ja, das wäre, den Iran einzuhegen. Aber der Weg dahin, da gibt es natürlich Abstufungen. Das könnte man natürlich auch als unterschiedliche Ziele beschreiben. Für Netanyahu, für die israelische Regierung ist es natürlich sehr wichtig, die Bedrohung auch durch den Iran, durch das Atomprogramm zu minimieren. Es ist wichtig, die Bedrohung durch das Raketenprogramm des Iran zu minimieren. Und für Trump ist es offensichtlich wichtig, diese Auseinandersetzung mit dem Iran zu beenden, ein Abkommen zu schließen und vor allen Dingen Ruhe zu haben, auch wirtschaftlich Ruhe zu haben. Die Iraner haben ja entdeckt, was sie für eine wirtschaftliche Macht auch haben mit der Straße von Hormuz. Das war ein Hebel, der so davor ja gar nicht gezogen wurde. Das ist jetzt offenbar geworden. Und Trump möchte einfach, dass dieses Problem gelöst ist, dass Ruhe ist. Netanyahu kann sehr, sehr gut mit Unruhe leben. Das hat er in den vergangenen Jahrzehnten immer wieder auch gezeigt. Er kommt auch damit klar, dass es Bedrohungen aus verschiedenen Richtungen gibt und dass ihm das sogar politisch nutzen kann. Also der Unterschied ist momentan in der Zielsetzung. Trump will Ruhe, Netanyahu kann sehr gut mit Unruhe leben.
0: Und wenn das so ist, dass zwischen Ruhe und Unruhe da Unterschiede bestehen, kann der Iran da beide Seiten gegeneinander ausspielen?
1: Ja, der Iran hat auf jeden Fall so den Spielraum jetzt für sich entdeckt. Das eine ist der wirtschaftliche Hebel, Straße von Hormuz. Das andere ist, dass das iranische Regime weiß, dass früher oder später der US-Präsident den israelischen Ministerpräsidenten zurückpfeifen wird. Das haben wir jetzt in den vergangenen Wochen mehrfach erlebt. Das heißt auch, dass die Iraner sich wieder für den Verbündeten Hisbollah im Libanon stärker machen können. Denn sie wissen, dass Israel da nicht mehr freie Hand hat, dann zum Beispiel auch die südlichen Vororte von Beirut unbegrenzt zu bombardieren, weil früher oder später die US-Regierung sagt, es reicht jetzt. Also der Iran hat da so ein bisschen den Spielraum getestet und gesehen, da gibt es durchaus einen Spielraum.
0: Ja, wie steht es um das gegenseitige Verhältnis von Israel und den USA? Informationen dazu von unserem Korrespondenten Björn Dahke. Vielen Dank nach Tel Aviv.

0: Es war eines der wichtigsten Rüstungsprojekte Europas. Nach dem Aus für das deutsch-französische Kampfsystem FCAS beginnt die Suche nach Alternativen. Verteidigungspolitiker von Union und SPD haben dazu aufgerufen, schnell neue Partner zu finden. Die Grünen werten das Scheitern des Rüstungsprojekts auch als Niederlage für Bundeskanzler Merz. 9 Jahre nach der Ankündigung hatten Deutschland und Frankreich gestern den Stopp der gemeinsamen Kampfjet-Entwicklung bekannt gegeben.
1: Es sollte das größte europäische Rüstungsprojekt überhaupt werden. Das Future Combat Air System oder kurz FCAS. Teil dessen sollte ein neuer Kampfjet werden, der gemeinsam mit Drohnen und Satelliten agiert. Doch nun ist klar, das deutsch-französisch-spanische Prestigeprojekt wird es so nicht geben. Darüber sollen Präsident Macron und Bundeskanzler Merz schon vergangenen Freitag beim EU-Gipfel in Montenegro gesprochen haben. Beide seien zu der Einschätzung gelangt, dass die beteiligten Unternehmen nicht zusammenfinden, heißt es dazu aus deutschen Regierungskreisen. Dabei fing es verheißungsvoll an. 2017 gaben die damalige Bundeskanzlerin Merkel und Präsident Macron den Startschuss. 2 Jahre später erhielten der französische Flugzeugbauer Dassault und Airbus den Auftrag für die Entwicklung eines Prototyps. Doch bis zuletzt gab es unterschiedliche Vorstellungen, was der Kampfjet der Zukunft leisten soll. Zudem gab es Kompetenzgerangel zwischen den Unternehmen. Für die SPD ist das Aus folgerichtig.
2: Für mich ist aber schon klar, dass die Forderungen des französischen Industriepartners das ganze Umfeld erschwert haben, das Umfeld der Zusammenarbeit. Und das hat es nicht einfacher gemacht. Und deswegen ist es jetzt eine logische Konsequenz, dass es nicht weitergeht.
1: Dabei hatten Merz und Macron das Projekt zuletzt sogar zur Chefsache gemacht. Die Grünen werfen dem Kanzler deshalb nun Versagen vor.
3: Ja, zwischen den Industriellen gab es Schwierigkeiten, aber das ist ja genau der Moment, wo man dann die Politik, wo man Führung braucht, um das trotzdem voranzubringen. Und ich bin fest überzeugt, europäische Verteidigung ohne die deutsch-französische Achse wird es nicht geben.
1: Und die Vorsitzende des Verteidigungsausschusses im EU-Parlament, Strack-Zimmermann, fordert, eine neue europäische Kooperation gemeinsam mit Großbritannien, Schweden und Spanien bietet jetzt eine Alternative. Es geht um die Sicherheit Europas. Wir müssen endlich im Sinne unseres Kontinents mit dem nationalen Klein-Klein aufhören. Eigentlich sollte der neue Kampfjet ab 2040 die Eurofighter bei der Bundeswehr ablösen. Dafür brauche es nun neue Partner, so Verteidigungsexperte Mölling.
4: Es bleibt ja ein militärischer Bedarf und den gilt es jetzt anders zu decken. Das heißt, auch wenn ein Unternehmen jetzt rausfällt, ist, glaube ich, einfach nur die Frage nach vorne gedacht, kann man dieses Unternehmen ersetzen, will man das ersetzen oder will man komplett neu in die Planung gehen?
1: Auch wenn das deutsch-französische Kampfflugzeug der Zukunft nun Geschichte ist, wollen beide Länder in Verteidigungsfragen weiter zusammenarbeiten.
0: 9 Jahre lang galt FCAS als europäisches Prestigeprojekt. Jetzt ist es gescheitert, eine Bruchlandung gewissermaßen. Ja, wie groß ist der politische Schaden für die deutsch-französische Zusammenarbeit? Darüber hat meine Kollegin Damla Hekimoglu mit Michael Strempel gesprochen, unserem Korrespondenten in Paris.
5: Der Schaden ist schon ernst zu nehmen, auch wenn sich vor allen Dingen die deutsche Seite gestern bemüht hat zu sagen, das sei ja nicht das Aus von jeglicher Kooperation. Aber dieses Projekt, das war gedacht als ein symbolträchtiges Projekt. Es sollte einfach zeigen, dass mit Deutschland und Frankreich an der Spitze Europa in der Lage ist, auch große Rüstungsprojekte eigenständig ohne die Amerikaner auf die Schiene zu setzen und gerade die deutsch-französische Zusammenarbeit eben auch auszudehnen auf das Feld der Verteidigung und Rüstungskooperation. Jetzt wird das Gegenteil daraus. Es wird ein Symbol des Scheiterns und es wird ein Symbol von unvereinbaren industriepolitischen Interessen in Deutschland und in Frankreich. Und es zeigt auch, dass die Möglichkeiten der Politik auf die Interessen, Entscheidungen der Unternehmen Einfluss zu nehmen, begrenzt sind, vor allen Dingen in Frankreich. Für Präsident Macron war das wirklich ein Prestigeprojekt, aber der Rüstungskonzern Dassault hat eine alleinige, klare Führungsrolle beansprucht. Das wollten die anderen Partner nicht mitmachen. Und auch Macron ist es nicht gelungen, Dassault von diesem Kurs abzubringen. Also für Macron, der ja schon Pate am Anfang des Projektes stand, anders als Friedrich Merz, ist das auch noch mal eine schmerzliche Niederlage.
6: Ja, konkret konnten sich ja wohl Airbus und Dassault am Ende vor allem bei Technologie, Patenten und Führungsfragen nicht einigen. Aber wenn wir darauf schauen, gerade angesichts des Ukraine-Kriegs und wachsender Spannungen mit Russland, da wollte Europa ja eigentlich unabhängiger von den USA werden. Ist jetzt das Scheitern von FCAS deswegen auch ein Rückschlag für Europas strategische Autonomie?
5: In jedem Fall. Und es ist auch noch nicht klar, welche Auswirkungen das auf andere Kooperationsprojekte haben kann. Es gibt ja auch ein deutsch-französisches Panzerprojekt, was in der Planung ist. Und da waren aus Frankreich schon Stimmen zu hören, naja, also wenn sich Deutschland aus dem Flugzeugprojekt zurückzieht, dann sind wir auch nicht sicher, ob das mit dem Panzerprojekt was wird, weil da ein deutsches Unternehmen quasi in der Führerschaft ist. Also das wird atmosphärisch in jedem Fall Herausforderungen geben, das alles wieder einigermaßen zu glätten. Und es ist eben auch nicht klar, ob andere Projekte jetzt wirklich verwirklicht werden, weil die nationalen Interessen bei der Verteidigung doch nach wie vor im Mittelpunkt stehen und die gemeinsamen europäischen Interessen da hinten anstehen. Das ist global gesehen natürlich keine günstige Lage.
6: Ja, und wenn wir nach Deutschland schauen, da gibt es ja viel Kritik am Scheitern des Projekts. Wie wird das denn in der französischen Politik aufgenommen?
5: Interessanterweise ist die Aufmerksamkeit in Frankreich, was dieses Thema angeht, sehr viel geringer als in Deutschland. Die französischen Zeitungen haben das heute maximal im Wirtschaftsteil, wenn überhaupt, berichtet. Man hat hier gerade auch schon im aufziehenden Präsidentschaftswahlkampf andere Themen. Und außerdem war ja die Botschaft von Dassault, dem französischen Flugzeugbauer, wir können das auch alleine. Wir sind technologisch in der Lage, ein solches Flugzeug der neuen Generation alleine zu bauen. Frage ist nur, wie Frankreich das finanziert will, weil das ist bei der großen Überschuldung des Landes ein echtes Problem.
6: Dann noch eine grundsätzliche Frage. Welche Rolle spielen denn klassische Kampfjets im Zeitalter jetzt von Drohnen, KI und auch digitaler Kriegsführung überhaupt noch?
5: Das wird viel diskutiert. Braucht man das eigentlich noch? Ist es nicht so eine Art verteidigungspolitischer Dinosaurier? Aber Militärstrategen sagen, nein, wenn man wirklich in einem Krieg auch eine Lufthoheit herstellen will über größere Gebiete, dann braucht es nach wie vor bemannte Kampfjets. Und das Projekt FCAS war ja eine Kombination aus einem neuen bemannten Kampfjets und Drohnen und einer digitalen Vernetzung. Dieser Teil soll ja erhalten bleiben. Man will diese Vernetzungsidee auch mit möglicherweise zwei Flugzeugen irgendwie noch retten, ist aber im Moment alles vollkommen offen, was davon noch funktionieren kann.
6: Sagt unser Korrespondent in Paris, Michael Strempel. Dankeschön nach Frankreich.
5: Gern.
0: Wir schauen auf die Wirtschaft. Trotz des Iran-Krieges sind die deutschen Exporte den dritten Monat in Folge gewachsen. Wie das Statistische Bundesamt mitteilte, stiegen die Ausfuhren im April im Vergleich zum Vormonat um fast 1%. Der Gesamtwert der Exporte betrug mehr als 136 Milliarden Euro. Auch im Februar und März hatte es schon ein Plus gegeben. Als Grund wird eine höhere Nachfrage in Europa und in den USA angegeben. Dazu nun Stefan Wolf aus der Frankfurter Börse.
7: Allen Unsicherheiten zum Trotz waren die USA das wichtigste Abnehmerland deutscher Waren und Güter, während China die meisten Waren und Güter nach Deutschland exportierte. Und auch im Produktionsbereich hat sich einiges getan. Die leicht anziehende Produktion in Deutschland war vor allen Dingen dem Baugewerbe geschuldet. Das heißt also vor allen Dingen im Land selbst geht es los, dass wieder weiter und neu gebaut wird. Ein Teil davon fällt sicherlich auf das große Infrastrukturpaket der Bundesregierung zurück. Hier zeigen sich so langsam aber sicher erste positive Auswirkungen. Ob es so bleibt, ist allerdings fraglich. Viele werten diese Aprildaten vor allen Dingen als Momentaufnahme und das gleich aus mehreren Gründen. Mit Blick auf die Produktion fällt der Auftragseingang der deutschen Industrie auf. Der ist nämlich im April eingebrochen, wie gestern vom Statistischen Bundesamt bekannt gegeben wurde. Was den Welthandel betrifft, so sind die Störungen unübersehbar. Letztendlich stehen ja neue Zolldrohungen des US-Präsidenten Donald Trump im Raum. Er hatte vor allen Dingen und auch der EU mit weiteren Zöllen gedroht und auf Zwangsarbeit verwiesen, der die EU nicht genügend Einhalt gebieten würde. Das hatte natürlich Brüssel sehr stark irritiert, denn ausgerechnet die EU hat im vorvergangenen Jahr Gesetze erlassen, um Zwangsarbeit unter stärkere Kontrolle zu stellen und zu verhindern.
0: Neben Anthropic und SpaceX will nun der nächste Tech-Riese an die Börse. OpenAI, der ChatGPT-Entwickler, reichte einen Antrag bei der US-Börsenaufsicht ein. Der genaue Zeitpunkt ist aber noch unklar. Wie sich das an den Finanzmärkten auswirkt und ob es nun eine Art Goldgräberstimmung auf dem Parkett gibt, darüber hat Stefan Wolf aus der ARD-Finanzredaktion mit Robert Halver, Anlagestratege von der Baader Bank, gesprochen.
8: Ja, die KI, die künstliche Intelligenz ist ja in aller Munde. Natürlich ist der Zeitgeist auch da. Und man versucht natürlich jetzt auch die gute Stimmung zu nutzen, um Geld einzusammeln. Das Geld wird investiert, klar, in Zukunftsprojekte, in innovative KI. Das macht ja auch SpaceX, das macht Anthropic und OpenAI. Die kommen ja alle drei bis September. Ja, es wird eben genutzt, um da massiv zu investieren. Und ein ganz wichtiger Treiber ist natürlich auch der Zweikampf der Amerikaner gegen Chinesen. Wer hat denn hier die Oberhoheit? Wenn man weiß, wer die KI beherrscht, beherrscht die Welt. Also ist das ein Megathema auch hier an der Börse.
7: Und jetzt ist es ja so, dass es ja nicht nur den Zweikampf zwischen den USA und China gibt, sondern in den USA ja auch einen ziemlich harten Wettbewerb zwischen Anthropic und OpenAI. Glauben Sie, dass dieser Wettbewerb mehr Wachstum bringen wird, dass das vielleicht andere Themen auch noch nach sich zieht?
8: Ja, KI, da wird massiv investiert nach wie vor, nicht nur in diesem Jahr, auch im nächsten, übernächsten Jahr. Das heißt also, im Grunde genommen ist die Substanz, die finanzielle Substanz definitiv vorhanden. Und was man nicht vergessen darf, es geht ja auch um eine Symbiose, Zusammenarbeit, Raumfahrt und KI, das wird ja das große Thema sein. KI geht sozusagen in den Orbit, ja, hat also mit dem Märchen von Star Wars und dem Raumschiff Enterprise nichts mehr zu tun. Aber es gibt eben jetzt die KI, die da auch im Weltall aktiv ist. Und das ist natürlich nochmal ein großes Megathema. Und da ist für viele Anbieter sicherlich Platz. Aber natürlich muss man vorne mit dabei sein. Wer die beste KI hat, der hat natürlich auch die besten Börsenkurse.
7: Jetzt sagen Sie, das ist schon Realität geworden. Aber wenn ich Sie richtig verstehe, ein bisschen Science Fiction ist auch noch dabei, oder?
8: Ja, definitiv. Und sind wir ehrlich, die drei Börsengänge, die machen alle noch keinen Gewinn. Die haben keine schwarzen Zahlen, die haben tiefrote Zahlen. Aber die Zukunftsfantasie ist offensichtlich so begehrt und man traut der KI bei allen ethischen Problemen. Ich will überhaupt nicht kleinreden, aber wir sind ja an der Börse, also schauen wir die Börsenkurse an, die damit verbunden sind. Das Thema ist nach wie vor so pfiffig, dass man sagt, das ist die Zukunft, das ist eben auch ein Effekt, die KI, die ja im Grunde genommen auch die gesamte Wertschöpfungskette der Volkswirtschaften dann auch positiv basiert. Es wird effizienter. Neunmal, die ethischen Fragen muss man auch behandeln. Aber für die Börse ist eben wichtig, was sind hier für Gewinne, dann definitiv mit dabei. Also das Thema ist auf jeden Fall so ein Thema, dass nicht wie früher der neue Markt oder die Internetblase einfach mal so ein Thema ist, wo man sagt, okay, wir müssen noch ein paar Jahre warten. Es passiert jetzt schon. In vielen Bereichen wird ja schon mit KI sehr erfolgreich gearbeitet.
7: Und das Ganze hat ja auch die Börsenkurse angetrieben in den vergangenen Tagen, Wochen, Monaten. Jetzt ist der Börsenmotor so ein bisschen ins Stottern geraten, auch beim DAX, wie wir gleich noch mal sehen werden. Woran liegt das?
8: Ja, wir haben natürlich jetzt die sogenannte Zinserhöhungsangst. Ja, die EZB wird ja wahrscheinlich dann auch jetzt demnächst die Zinsen erhöhen. Aber man muss immer sehr klar erkennen, diese Angst sollte man nicht so ernst nehmen. Wenn die Inflation so gestiegen ist, aber die Zinsen nur so hoch angehoben werden, ist das ja nach Inflation, Realzins betrachtet, nichts Negatives. Das ist das eine. Und das andere ist Inflation, die nicht so konsequent bekämpft wird wie früher. Ist natürlich ein Treiber für das Sachkapital, in dem Fall auch für Aktien. Aber trotzdem sagt man natürlich, wir müssen jetzt mal abwarten, was kommt. Wir haben immer noch die Frage, was ist denn mit dem Iran-Krieg? Was ist mit den Ölpreisen? Wie viel Inflation kommt noch? Aber ich bin ja der Meinung, dass beide Seiten, Amerikaner und Iraner, wenn sie einen Wunsch frei hätten von der guten Fee, sagen würden, lass uns den Krieg beenden. Es geht eben nur darum, wie kann man das Ganze glaubwürdig verkaufen.
7: Ich würde gerne mal zurück zu den Zinsen kommen. Da sagt man ja hier immer, steigende Zinsen, das ist Gift für den Aktienmarkt. Sie haben jetzt gerade gesagt, das Gift, die Dosis hält sich in relativen Grenzen. Aber ist es nicht so, dass einige Zinsprodukte schon zu einer veritablen Konkurrenz für Aktien werden?
8: Wir haben sicherlich im Bereich der Anleiherenditen, also der länger laufenden Staatsanleihen, haben wir mehr Rendite. Aber was auch hier immer wichtig ist, man muss ja von der Rendite immer die Inflation abziehen. Und da bleibt nicht mehr so viel übrig. Und das darf man ja an dieser Stelle sagen. Wir haben natürlich eine massive Verschuldung weltweit. Da zahlt sicherlich der Staat nicht gerne hohe Zinsen und ist dankbar, dass die Notenbanken zwar immer verbal sehr stark darauf achten, ja, wir müssen natürlich die Inflation bekämpfen, aber es de facto nicht so intensiv machen. Nochmal, die EZB oder die US-Notenbank, die haben mit der früheren Bundesbank, wo die Inflation schon bekämpft worden ist, wenn sie nur ganz kurz dann aus der Erde empor schießen wollte, wurde wegrasiert. Die Zeiten sind vorbei.
0: Es gilt als typisch deutsch, das Einkehren in die Stammkneipe um die Ecke. Dort trifft man manchmal auf eine ganz andere Kultur, Chorgesang. Martin Rottach war mittendrin in Karlsruhe, wo der Kneipenchor mittlerweile schon mehr als 140 Mitglieder hat. Und die badische Stadt hat jetzt zum ersten Mal ein ganzes Kneipenchor-Festival ausgerichtet.
9: Lockerungsübungen für den Lokalmatador. Noch klappt beim Einsingen nicht alles. Gleich aber wollen sie der Welt zeigen, was sie können. Hier beim ersten Karlsruher Kneipenchor-Festival. Sie sind einer von 7 Kneipenchören, die aus ganz Deutschland angereist sind.
10: Die Leute treffen sich, um einerseits Musik zu erarbeiten, aber andererseits auch natürlich, um sich zu treffen, um in Kontakt miteinander zu kommen. Es ist ja gleichzeitig eine Partnerbörse, es ist eine Wohnungsbörse, es ist eine Kulturbörse.
9: Immer dienstags ist Probe für den Karlsruher Kneipenchor. Jeder ist willkommen, egal ob er singen kann oder nicht. Mittlerweile kommen aber so viele, dass sie aus der Kneipe in ein Kulturzentrum ziehen mussten. Auch Andrea Bürgel und Elli Feix sind seit einiger Zeit dabei. Sie kennen sich vom Kneipenchor.
11: Es macht einfach Spaß. Außerdem bin ich nicht nur mit Gleichaltrigen zusammen, sondern wir sind ein kunterbunter Haufen.
12: Ne? Ja, so altersgemischt, das ist auch sehr, sehr schön. Ja.
9: Das gemeinsame Singen steht im Vordergrund, sagen sie. Das ein oder andere Gläschen sei aber auch dabei.
11: Zu viel wäre jetzt nicht so gut. Gerade bei Sekt bekommt man dann gleich den kleinen Rülpser. Genau. Also wir übertreiben es nicht, aber wir haben natürlich auch Spaß an der Geselligkeit.
9: Sie singen Pop- und Rocklieder, alles, was ihnen gefällt, auch wenn nicht immer alles klappt. Es ist die Freude an Gemeinschaft, auch wenn die Welt auseinanderzudriften scheint, sagen hier manche. Den Alltag mal kurz vergessen, auch dafür hat Chorleiter Jimmy Röck den Kneipenchor vor 13 Jahren gegründet.
10: Die Leute kommen und ich sehe oftmals auch die Gesichter, wie die anfangs nicht verkrampft sind, aber wie sich im Verlauf der Probe die Leute entspannen und ein Lächeln am Abend nach der Probe im Gesicht steht. Und das ist schon was wert.
9: Erster Teil der Probe ist geschafft. Es folgt die, ja, und sie heißt wirklich so, Schnapspause. Auch hier nach dem Motto, jeder wie er will, niemand muss.
13: Die Generation 50 plus, die ziehen uns schon ab. Ja. Die nehmen jeden Schnaps bei der Schnapspause mit. Ich weiß nicht, wie so Smartwatch-Generation ist eher alkoholfrei unterwegs.
9: Neue Kontakte knüpfen über Generationsgrenzen hinweg. Die Pause fast so lang wie die Probe. Der große Auftritt am Wochenende scheint ihnen dabei wenig Sorge zu bereiten.
11: Je schlechter die Generalprobe, desto besser das Konzert. Aber doch, wir kriegen das schon alle hin.
9: Und dann ist er da, der große Abend. 300 Tickets sind verkauft, der Saal ist voll. Zuerst sind die Kneipenchöre aus Offenburg und Bonn dran. Es ist kein Wettbewerb, trotzdem möchten alle zeigen, was sie können. Jetzt sind die Karlsruher dran. Sie sind heute mit Abstand der größte Kneipenchor mit weit über 100 Sängerinnen und Sängern. Kneipenchor ist Seelenfutter, sagt eine Teilnehmerin. Die Karlsruher reißen ihr Publikum mit und machen auch sich selbst glücklich.
12: Super, super. Also das ist so eine Dynamik, wenn der ganze Chor singt. Also das ist Wahnsinn. Geballte Power.
9: Während vieles im Leben immer digitaler wird, schaffen Kneipenchöre Raum für echte Begegnungen und zeigen, wie wertvoll das Persönliche ist.
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1: Guten Tag, willkommen zur Tagesschau. Dieser historische Höchststand dürfte nicht nur Bundesinnenminister Dobrindt beunruhigen. Mehr als 85.800 politisch motivierte Straftaten registrierte die Polizei im vergangenen Jahr. Ein Zuwachs von knapp 2% im Vergleich zum Vorjahr. Stark angestiegen sind Gewalttaten, die der linken Szene zugeordnet werden. Die größte Gefahr geht jedoch immer noch von rechts aus.
2: Der Name von Ex-Kanzlerin Merkel fand sich auf einer sogenannten Todesliste. Auch auf ihren Nachfolger Scholz sollte offenbar ein Kopfgeld ausgesetzt werden. Für Attentatspläne steht aktuell Martin S. in Dortmund vor Gericht. Er hatte Kontakte zur Neonazi-Szene. Politische Gewalt wächst. Von rechts und links, betont der Innenminister. Aber von rechts ist sie deutlich höher.
3: Das zeigt auch wieder holt deutlich, dass eine sehr große und die größte Gefahr natürlich vom Rechtsextremismus ausgeht.
2: 85.837 politisch motivierte Straftaten wurden 2025 insgesamt verzeichnet, nach 84.172 im Vorjahr, ein Anstieg um fast 2%. Aber
3: in einer 10-Jahres-Bilanz würde man feststellen, dass wir es hier mit einer Verdoppelung der Straftaten zu tun haben. Auch dieses Ergebnis ist alarmierend.
2: Im Wahljahr 2025 gerieten Parteien und Politiker stärker ins Visier. Mit internationalen Krisen wie in Nahost wächst der Antisemitismus und steigt die Gewalt gegen Polizisten.
4: Die gesellschaftliche Stimmung spitzt sich zu. Das Fundament unserer Demokratie wird angegriffen. Wesentliche Treiber sind dabei auch soziale Medien, über die Hass, Hetze und Propaganda verbreitet werden.
2: Als eine Konsequenz will der Innenminister, dass Widerstand gegen Einsatzkräfte künftig härter bestraft wird.
1: Vertreter aus Politik, Wissenschaft und der Wirtschaft diskutieren heute beim 14. nationalen MINT-Gipfel darüber, wie mehr Menschen in Mathematik, Informatik, Naturwissenschaften und Technik besser ausgebildet werden können. Besonders für junge Frauen soll die Gründung eines eigenen Start-ups in diesen sogenannten MINT-Bereichen einfacher werden. Ein Beispiel aus Berlin zeigt, wo es derzeit noch Hürden gibt.
5: Grüne Chemie ist das Konzept von Sonja Joost, mit dem sie die Branche verändern will. In ihrem Berliner Start-up DudeCam entwickelt sie Verfahren, mit denen sich Arzneimittelwirkstoffe nachhaltig, sauber und kostengünstig herstellen lassen. Damit konkurriert die Unternehmerin erfolgreich mit Billiganbietern aus Indien und China. Als Sonja Joost vor 13 Jahren anfing, war es für sie schwierig, an Kapital zu kommen. Investoren scheuten auch die lange Anlaufzeit in ihrer Branche, bis Geld zurückkam im Vergleich zum Softwarebereich.
6: Ich muss die Verfahren entwickeln, ich muss mit computergestützten Modellen, ich muss die im Labor validieren. Dann gibt es noch eine Zulassungsperiode, dann muss ich einen Produzenten dafür bezahlen, dass er die Dinge herstellt. Das kostet alles und das dauert seine Zeit.
5: Dass Startups aus ihrer Branche auch schneller und leichter an Risikokapital kommen, ist eine Forderung der Unternehmerin heute auf dem MINT-Gipfel in Richtung Politik. Eine andere ist die Förderung von Frauen. Sind im jüngsten Female Founders Monitor der Bertelsmann Stiftung zufolge doch gerade einmal 19% der Startup-Gründer weiblich. Sonja Joost unterstützt in ihrem Unternehmen junge Frauen wie Maria Colmenares. Sie hat eine Leitungsfunktion. Das ist eine Chance für mich und zeigt das Vertrauen, das Sonja in mich setzt. Gerade bereitet sich die Venezolanerin, die an der TU Berlin Chemie studiert hat, auf eine Konferenz in London vor. Dort wird sie das Startup repräsentieren.
1: Nach dem schweren Erdbeben gestern auf den Philippinen ist die Zahl der Todesopfer auf mindestens 37 gestiegen. Die Behörden befürchten, dass unter den Trümmern der beschädigten oder eingestürzten Gebäude noch weitere Tote und Verschüttete liegen könnten. Mehr als 480 Menschen wurden bei dem Beben verletzt. Tausende Menschen mussten ihre Häuser verlassen. Mehrere schwere Nachbeben erschweren die Rettungsarbeiten. In 2 Tagen beginnt die Fußball-Weltmeisterschaft. Gespielt wird dann auch in Kanada. Dort ist die Vorfreude auf das gemeinsam mit den USA und Mexiko ausgetragene Turnier ein wenig getrübt. Grund dafür sind die laut vorgetragenen Überlegungen von US-Präsident Trump, Kanada doch als 51. Bundesstaat in die Vereinigten Staaten zu integrieren. Dennoch laufen die Vorbereitungen für das Turnier auf Hochtouren.
7: 5 Tage noch bis zum ersten Spiel in Vancouver. Australien gegen die Türkei. Bis dahin muss der Rasen perfekt sein. Bei den Sanitätern jeder Griff sitzen. Es ist die erste FIFA-WM der Männer auf kanadischem Boden. 7-mal wird in Toronto gespielt. 6-mal hier an der Westküste. Das Tolle an Vancouver ist, unser Stadion liegt mitten in der Stadt. Die Fans kommen immer mit den öffentlichen Verkehrsmitteln. Alles ist sehr fußgängerfreundlich. Auch die meisten Hotels sind in der Innenstadt. Auf dem Grouse Mountain haben sie eine riesige Flagge ausgerollt. Sogar von der anderen Seite der Grenze in den USA ist sie zu sehen. Nationalstolz und vielleicht auch Provokation. Mexiko! Fußball vereint die Welt, wirbt die FIFA. Doch für viele hier gilt das nicht mehr. Trumps Drohungen, Kanada zu annektieren, schweißen die Menschen zusammen.
8: Would you go to the US?
7: Würdet ihr in die USA fahren? Auf gar keinen Fall.
8: Definitely not. All those stuff,
7: all die Sachen, die Trump sagt, es ist besser, hier zu bleiben.
8: Honestly, it's just better to be here. I prefer to be
7: ich bin lieber da, wo ich mich willkommen fühle. Ich fühle mich hier willkommen und in Mexiko. Das sind meine beiden Plätze. Noch sind auch die Spiele in Kanada nicht ausverkauft. Im ohnehin teuren Vancouver können es sich viele nicht leisten, mindestens 350 Euro für ein Ticket auszugeben. Doch auch für die, die nicht ins Stadion gehen, soll es ein großes Fest werden. Die Stadt plant zahlreiche Public Viewings. Auch auf dem Grouse Mountain gibt's dann Fußball und Stimmung. Umsonst.
1: Wir schauen noch auf die Wetteraussichten. Morgen ein Wechsel aus Sonne und dichten Wolken, dazu einige Schauer und mancherorts Gewitter. Im Südosten zum Teil länger anhaltender Regen, 12 bis 21 Grad.
9: Guten Tag und ganz herzlich willkommen bei Ihrem Nachrichtensender Tagesschau 24. Dieser historische Höchststand dürfte nicht nur Bundesinnenminister Dobrindt beunruhigen. Mehr als 85.800 politisch motivierte Straftaten registrierte die Polizei im vergangenen Jahr. Ein Zuwachs von knapp 2% im Vergleich zum Vorjahr. Die größte Gefahr geht immer noch von rechts aus. Stark angestiegen sind jedoch auch Gewalttaten, die der linken Szene zugeordnet werden.
2: Der Name von Ex-Kanzlerin Merkel fand sich auf einer sogenannten Todesliste. Auch auf ihren Nachfolger Scholz sollte offenbar ein Kopfgeld ausgesetzt werden. Für Attentatspläne steht aktuell Martin S. in Dortmund vor Gericht. Er hatte Kontakte zur Neonazi-Szene. Politische Gewalt wächst. Von rechts und links, betont der Innenminister. Aber von rechts ist sie deutlich höher.
3: Das zeigt auch wieder holt deutlich, dass eine sehr große und die größte Gefahr natürlich vom Rechtsextremismus ausgeht.
2: 85.837 politisch motivierte Straftaten wurden 2025 insgesamt verzeichnet, nach 84.172 im Vorjahr, ein Anstieg um fast 2%. Aber
3: in einer 10-Jahres-Bilanz würde man feststellen, dass wir es hier mit einer Verdoppelung der Straftaten zu tun haben. Auch dieses Ergebnis ist alarmierend.
2: Im Wahljahr 2025 gerieten Parteien und Politiker stärker ins Visier. Mit internationalen Krisen wie in Nahost wächst der Antisemitismus und steigt die Gewalt gegen Polizisten.
4: Die gesellschaftliche Stimmung spitzt sich zu. Das Fundament unserer Demokratie wird angegriffen. Wesentliche Treiber sind dabei auch soziale Medien, über die Hass, Hetze und Propaganda verbreitet werden.
2: Als eine Konsequenz will der Innenminister, dass Widerstand gegen Einsatzkräfte künftig härter bestraft wird.
9: Ein neuer Höchststand also. Innenminister Dobrindt spricht immer wieder von einer Bedrohung für die Demokratie. Welche Konsequenzen die Bundesregierung aus diesen Zahlen ziehen will, darüber hat meine Kollegin Damla Hekimoglu mit Christoph Mestmacher aus dem ARD-Hauptstadtstudio gesprochen.
10: Es gab 2 konkrete Konsequenzen, zumindest in Andeutungen, die heute benannt worden sind. BKA-Präsident Holger Münch hat ja gerade darauf hingewiesen, dass besonders Polizisten im Mittelpunkt auch von gewalttätigen Auseinandersetzungen stehen. Und deshalb hat Alexander Dobrindt als Innenminister angekündigt, dass er diese Widerstandsdelikte mit einer Strafverschärfung begegnen will. Das sei abgestimmt auch mit den Kollegen aus dem Justizressort, weil Abschreckung eben doch Wirkung erziele, so Alexander Dobrindt. Und der zweite Blick galt den kommunalen Amtsträgern. 41% von denen hätten laut einer Befragung, so Holger Münch, traumatisierende Erfahrungen gemacht. Und wenn die kommunalen Amtsträger sozusagen das Rückgrat der Demokratie bedroht werden und dann eben aus Konsequenz auch nicht mehr antreten oder ihr Amt niederlegen, sei das gefährlich für die Demokratie. Alexander Dobrindt hat gesagt, dass das Schutzkonzept ausgebaut werden soll. Da gibt es ja die sogenannte starke Stelle, wo Vorfälle gemeldet werden können. Und er hat ebenso ein wenig angedeutet, dass ihm die Debatte um den Paragraphen 188, ich nenne ihn jetzt mal Straftatpolitikerbeschimpfungen, überhaupt nicht behagt. Der sei ja mal eingeführt worden, um gerade kommunale Amtsträger zu schützen. Dann gibt es eine Debatte mittlerweile, die sich eher auf die Spitzenpolitiker richtet. Und eine Partei, die noch existierende FDP, hat ja die Abschaffung des Paragraphen 188 gefordert. Alexander Dobrindt zeigte sich da sehr skeptisch, eben mit Blick auf die kommunalen Amtsträger, wollte aber Veränderungen auch bei diesem Paragraph 188 nicht ausschließen.
11: Ja, und den größten Anteil macht ja wohl weiterhin rechtsextreme Kriminalität aus. Gleichzeitig aber steigen auch linksextreme Delikte deutlich an. Spiegelt das denn eine zunehmend polarisierte gesellschaftliche Stimmung wider?
10: Das ist eine der Erklärungen, die geliefert werden. Das bezieht sich dann natürlich auch auf Wahlkämpfe. Ein kleiner Einschub, was die körperlichen Angriffe angeht, führt mittlerweile die AfD diese bedauerliche Statistik an. Weiland waren es ja noch die Grünen. Und die steigende Gewalt, ob von links oder von rechts, mit unterschiedlichen Motivlagen, die Gewalt von rechts sei viel breiter aufgestellt, so die beiden, die heute die Statistik präsentiert haben, als die von links, die sich eher in dem engeren Raum des Bekämpfen des politischen Gegners betrifft, wobei Gewalt in keiner Weise legitimiert werden soll, wird eben auch mit einer verstärkten Beobachtung oder auch Razzien begegnen. So gab es ja unlängst in 12 Bundesländer gegen rechtsextremistische Jugendorganisationen, die dabei waren, sich zu gründen oder schon länger ein Leben entfaltet haben, Jung und Stark zum Beispiel, entsprechende Durchsuchungen, um hier eine weitere Vernetzung auch zu verhindern.
11: Und Ermittler verweisen ja auf den Bundestagswahlkampf und internationale Krisen wie den Nahostkonflikt. Wie stark, würdest du sagen, schlagen sich denn politische Debatten und auch gesellschaftliche Spannungen mittlerweile direkt in Gewalt und Hasskriminalität nieder?
10: Das tun sie offenbar, erkennbar auch gegen Polizistinnen und Polizisten. Das hat natürlich mit dem Demo-Geschehen zu tun. Wir reden ja hier von dem Jahr 2025. Stichwort Palästina, Stichwort Iran-Konflikt, also der Angriffskrieg der USA und Israels gegen den Iran sind dafür mit Sicherheit auch Treiber. Aber insgesamt nimmt die Polarisierung und die Gewaltbereitschaft zu. Das beunruhigt beide heute. Und wie gesagt, dieses Schutzkonzept, was beispielsweise das Rückgrat des demokratischen Engagements Kommunalpolitiker schützen soll, dass das ausgebaut wird, wird mit Sicherheit auf kommunaler Ebene gern gehört werden. Wie effektiv das wird, muss man dann sehen. Das gilt auch für die Verschärfung, die angekündigte Verschärfung des Straftatbestandes sogenannter Widerstandsdelikte. Gemeint sind immer Polizistinnen und Polizisten oder Sanitäter und Feuerwehrbeamte. Ob die abschreckende Wirkung wirklich eintritt. Aber ja, beide, sowohl der Bundesinnenminister Alexander Dobrindt als auch BKA-Präsident Holger Münch, haben die zunehmende Polarisierung der Gesellschaft durchaus als Treiber der jetzt wieder einmal steigenden Gewalttaten politisch motivierter Art benannt.
11: Und ein Anteil des Anstiegs könnte ja auch damit zusammenhängen, dass Bedrohungen zum Beispiel mehr angezeigt werden, also zum Beispiel bei Hasskommentaren im Netz. Bedeutet das dann mehr Kriminalität oder auch mehr Sensibilität?
10: Ja, es bedeutet, was das Anzeigeverhalten angeht, mit Sicherheit mehr Sensibilität. Man muss zu dieser Statistik grundsätzlich sagen, es ist eine sogenannte Eingangsstatistik. Das heißt, es werden die angezeigten Delikte nicht die abschließend bearbeiteten durch Polizei oder auch durch die Staatsanwaltschaft verzeichnet. Da sind dann auch Verfahren dabei, die eingestellt werden, wo es eben keinen Tatverdacht gab oder keinen Tatbeweis gab. Das ist die Krux bei allen polizeilichen Kriminalstatistiken. Das darf man nicht vergessen. Aber als Trendbarometer ist mit Sicherheit der weitere Anstieg von Gewaltdelikten politisch motivierter Art durchaus beunruhigend.
11: Soweit also die Information aus der Hauptstadt. Christoph, ich danke dir vielmals.
10: Gerne.
9: In 5 Tagen bestreitet die deutsche Fußballnationalmannschaft ihre erste WM-Partie gegen Curaçao. Gestern hat das DFB-Team in den USA das Quartier in Winston-Salem bezogen und die erste Trainingseinheit absolviert. 3000 Zuschauende sahen dabei auch einen Manuel Neuer, der mit der Mannschaft trainierte. Bundestrainer Nagelsmann äußerte sich bei der Ankunft zur Bedeutung des Quartiers.
12: Ja, hat immer eine Bedeutung. Am Ende sind die Spiele schon immer wichtiger. Aber es ist immer eine Gesamtgemengelage. Wenn du dich wohlfühlst und dich gut vorbereiten kannst, ist die Wahrscheinlichkeit für gute Spiele auch höher. Und wenn du gute Spiele ablieferst, ist auch die Wahrscheinlichkeit für guten Erfolg höher.
9: Ja, und diese WM ist ein Turnier der Superlative. So viele teilnehmende Mannschaften und Spiele wie noch nie. Und erstmals wird eine Weltmeisterschaft in 3 Ländern ausgetragen, in den USA, Mexiko und Kanada. Politisch ist das Verhältnis der USA unter Trump-Regierung und den Co-Gastgebern nicht immer einfach gewesen. Trotzdem ist die Vorfreude in Kanada groß. Das Land war noch nie Gastgeber einer Fußball-WM und richtet jetzt in Toronto und Vancouver 13 Spiele aus.
13: Es braucht eine ganze Mannschaft, um diesen Rekord hinzulegen. 2 Fußballfelder groß ist die Flagge, die sie auf dem Hausberg in Vancouver ausrollen. Die größte, die je in Kanada genäht wurde. Kilometerweit ist sie zu sehen, sogar auf der anderen Seite der Grenze, in den USA. Unsere Botschaft lautet, wir stehen hinter euch, Team Kanada. Wir alle sind total begeistert, dass unsere Mannschaft im Weltcup spielt. Die erste WM auf kanadischem Boden. 6-mal wird in Toronto gespielt, 7-mal hier in Vancouver. Das Stadion liegt so zentral, dass die meisten zu Fuß vom Hotel zum Spiel gehen können. Noch gibt es viele Tickets, wohl auch wegen der saftigen Preise. Mexiko, Mexiko! Ihr Herz schlägt für 2 Teams, Mexiko und Kanada.
14: Kanada, Switzerland.
13: Wir gucken uns Kanada gegen die Schweiz an. Das war ganz schön teuer. $1,000 pro Ticket. Aber ich hoffe, wir bekommen gute Plätze. Fußball vereint die Welt, wirbt die FIFA. Doch Trumps Drohungen, Kanada zum 51. Bundesstaat zu machen, nehmen ihm die Kanadier übel. Zum Spiel rüber ins nahe US-amerikanische Seattle, das kommt für die allermeisten nicht in Frage. Würdet ihr in die USA fahren?
15: No.
13: Auf keinen Fall.
15: No, definitely not.
13: All those stuff, hearing about all die Sachen, die Trump sagt, da ist es besser, hier zu bleiben. Ich bin lieber da, wo ich mich willkommen fühle. Ich fühle mich hier willkommen und in Mexiko, das sind meine beiden Plätze.
15: That's my 2 places.
13: Und dann geht's bei der FIFA-WM auch ums große Geschäft. Überall in Vancouver wird darüber diskutiert, wer davon profitiert. Dem Kneipenbesitzer David Dupré graut schon vor den Spieltagen. Er weiß, die meisten Leute bleiben dann in der Fanmeile. Ich habe das bei den Olympischen Spielen erlebt. Damals haben wir gehofft, dass wir auch was abkriegen von dem Geschäft, aber so war es nicht. Meine Hoffnungen auf die FIFA-WM sind gleich null. 1 Milliarde kanadische Dollar könnte die WM die Steuerzahler kosten. Die Regierung glaubt, dass sich das langfristig auszahlt, weil mehr Touristen ins Land kommen. Aber nicht alle sind überzeugt, dass diese Rechnung aufgeht. Wir haben so viele soziale Dienste, so viele Unternehmen, die ums Überleben kämpfen, auch im Gesundheitsbereich. Mit so viel Geld könnte man viel Gutes tun in unserer Stadt. Die Nachwuchsspielerinnen von den Vancouver Whitecaps haben heute keinen guten Lauf. Viele träumen davon, mal Profispielerin zu werden. Die WM, ein Riesenansporn. Ich bin damit aufgewachsen, die WM im Fernsehen zu gucken. Das war immer ein großes Ding. Dass wir jetzt die Chance haben, die Spiele live zu erleben, das ist Wahnsinn. Hast du denn Tickets? Nein, ich habe leider keine Tickets. Setz aber alles daran, welche zu bekommen. Bob Lenarduzzi gilt als Legende im Verein. Als Nationalspieler hat er oft für Kanada gekickt und war später auch Trainer. So viel habe sich geändert seit damals, sagte er, vor allem im Verhältnis zu den USA. Das mit dem 51. Staat ist eine Beleidigung. Jeder Kanadier, der sich nicht beleidigt fühlt, ist kein echter Kanadier. Ideal wäre, wenn wir gegen die USA in der K.O.-Phase spielen könnten und sie rauswerfen. Da habt ihr es, könnten wir dann sagen. Vancouver läuft sich warm für die WM. Bob hofft, dass Trumps Drohungen Team Kanada zusammenschweißen und den einen oder die andere zusätzlich motiviert, um einen Platz in der Nationalmannschaft zu kämpfen.
9: Dem iranischen Fußballverband ist eigenen Angaben zufolge kurz vor Beginn der Weltmeisterschaft das Ticketkontingent entzogen worden. Fans, die sich auf den offiziellen Vergabeprozess verlassen und Reisepläne gemacht hätten, stünden demnach nun ohne Eintrittskarten für die Spiele ihrer Mannschaft da. Iran bestreitet seine erste Partie am kommenden Dienstag in Los Angeles gegen Neuseeland. Während die Männer also in ein paar Tagen in ihre WM starten, treten die deutsche Frauenfußballnationalmannschaft heute Abend zum abschließenden Spiel der Qualifikation gegen Slowenien an. Die Mannschaft von Bundestrainer Christian Wück kann es dabei etwas entspannter angehen, weil sie sich mit dem 2:0-Sieg gegen Norwegen am vergangenen Freitag schon vorzeitig für die WM in Brasilien qualifiziert hatte. Besonders eine Spielerin hatte daran einen großen Anteil.
16: Noch immer ein bisschen verträumt. Marie Müller wurde vom Bundestrainer auch noch nicht geweckt.
17: Ich habe sie in Ruhe gelassen. Ich habe sie nach dem Spiel in Ruhe gelassen. Wir werden jetzt allerdings noch mal kurz miteinander reden. So ein Gespräch, so ein individuelles Gespräch dauert auch nicht lange. Ich will einfach nur noch mal hören, wie sie das Spiel selbst erlebt hat.
16: So nämlich. Vergangenen Freitag in ihrem ersten Länderspiel gelingt der 25-Jährigen nach 17 Minuten ihr erster Treffer. Ein Tor, schön und so wichtig. Müller kann ihr Glück kaum fassen.
18: Ja, unglaublich. Ich meine, unser Ziel war heute, die WM-Qualifix zu machen. Das war das Hauptziel, das haben wir geschafft. Startelf-Debüt, Debüt generell, ein Tor, besser geht's, glaube ich, nicht.
16: Das Ticket nach Brasilien zur WM haben sie auch einer neuen zu verdanken.
19: Ja, extrem schön. Das ist mal wieder so eine typische Geschichte, die der Fußball schreibt. Ich kenne Marie schon sehr, sehr lange, habe mit ihr mehr oder weniger meine Jugend durchlaufen, ist eine sehr, sehr gute Freundin. Ist natürlich auch erstmal wieder schön, dass wir uns hier wiedersehen dürfen.
16: Heute Abend gegen Slowenien geht es nicht mehr um viel. Es geht darum, die Form zu bestätigen und zu testen. Der Bundestrainer wird vielen eine Chance geben, sich zu präsentieren.
17: Das wird schon eine große Rotation werden. Aber nochmal, alle Spielerinnen, die wir hier dabei haben, haben die Qualität und auch das Vertrauen, dass sie hier Spiele für Deutschland entscheiden können.
16: Marie Müller wird eher nicht spielen. Sie darf noch ein bisschen ihren wahr gewordenen Traum in Ruhe genießen.
9: Unified Hockey ist ein inklusives Sportkonzept, das Menschen mit und ohne geistige Behinderung in einem gemeinsamen Team vereint. Ziel ist es, Berührungsängste und Vorurteile abzubauen. Ein gelungenes Beispiel dafür ist der Hockeyschiedsrichter Thorsten Steinmetz aus Bonn.
20: Von allen Seiten gab es nach Spielende nur Lob für Thorsten Steinmetz. Besser hätte die Premiere nicht laufen können.
21: Danke fürs Pfeifen.
20: Thorsten ist der erste Unified-Schiedsrichter in Deutschland, der ein Spiel im Regelbetrieb des Westdeutschen Hockeyverbandes pfeifen durfte.
22: Auf jeden Fall möchte ich es noch öfter machen, dass ich die Regionalliga-Spiele pfeifen tue.
23: Ich finde, Thorsten hat seinen Job sehr gut gemacht, seine Entscheidung getroffen, wo er sie treffen musste. Wir haben uns auf Platz auch gut als Team geholfen.
20: Das Besondere an Thorsten Steinmetz, er hat eine geistige Beeinträchtigung, spielt selber Hockey und hat vor circa 3 Jahren zusätzlich den Weg gewählt, sich in seinem Lieblingssport als Schiedsrichter zu engagieren. Unterstützt wird er an diesem Tag durch Dirk von Jeetze, einem sehr erfahrenen Bundesliga-Schiedsrichter.
23: Warum so rum?
22: Ja, weil der am schwarzen Fuß reingekommen ist, nicht am weiß.
20: Das Duo ergänzt sich hervorragend, so wie es Thorsten in seiner Ausbildung gelernt hat. Sein Einsatz ist ein erster erkennbarer Step einer ganz besonderen Art der gelebten Inklusion im Sport.
24: Das Ziel ist natürlich, dass wir mehr Schiedsrichter wie Thorsten identifizieren. Und zeitgleich ist natürlich durchaus die Hoffnung, dass wir über weibliche U14 hinaus vielleicht auch neue Altersklassen noch gewinnen können. Vielleicht auch irgendwann mal im Bereich des Erwachsenensports entsprechende Einsätze sehen werden.
20: Dass Thorsten in der höchsten weiblichen Jugendklasse pfeifen darf, ist der Verdienst von vielen, die ehrenamtlich dafür sorgen, dass aus einer Idee ein konkretes Projekt entstehen konnte, das am Ende zu dieser Erfolgsstory führte.
24: Schiedsrichter sein heißt im Zentrum manchmal stehen, Entscheidungen treffen, sichtbar sein. Das kommt in dem Leben unserer Specials nicht unbedingt täglich vor. Und sie gewinnen unfassbar viel Selbstbewusstsein.
23: Geschafft. Wie war das erste Spiel?
22: Ja, gut.
23: Ja, sehr gut.
20: Das nächste Highlight für Thorsten Steinmetz steht dann bereits in ein paar Wochen an, die Special Hockey WM.
22: Wenn ich so Regionalliga pfeifen tue, das ist eine gute Übungszweck. Und so kann man das mitnehmen zu die Weltmeisterschaft in Holland und Belgien.
20: Dann wird Thorsten wahrscheinlich deutlich nervöser sein als an diesem für ihn besonderen Tag in Bonn.
9: Guten Tag, hier ist die Tagesschau in 100 Sekunden. Zahl politisch motivierter Straftaten in Deutschland erneut gestiegen. Wie Bundesinnenminister Dobrindt mitteilte, wurden im vergangenen Jahr rund 85.800 Delikte registriert, etwa 2% mehr als im Vorjahr. Die meisten Straftaten wurden von rechten und rechtsextremen Tätern verübt. Klingbeil unterstützt DGB-Forderung nach verpflichtender Betriebsrente. Der SPD-Vorsitzende sagte in der ARD, dieser Vorschlag des Deutschen Gewerkschaftsbundes könne dazu beitragen, das Rentensystem zu stabilisieren. Zudem sollen Menschen stärker selbst in die eigene Altersvorsorge investieren. Unter Betriebsrente versteht man den Aufbau einer Zusatzrente, in die auch die Arbeitgeber Beiträge abführen. Verteidigungspolitiker fordern Alternative zu gescheitertem Kampfjet-Projekt FCAS. Die Bundesregierung solle sich für ein neues deutsches internationales Projekt gemeinsam mit Airbus einsetzen, sagte der verteidigungspolitische Sprecher der Unionsfraktion Erndl der Augsburger Allgemeinen. Eine rein deutsche Lösung sei nicht sinnvoll, betonte auch der SPD-Verteidigungspolitiker Schmidt. Stromversorgung in Reutlingen provisorisch wiederhergestellt. Vor allem Gewerbetreibende sind laut Feuerwehr noch ohne Strom. Die Behörden halten Brandstiftung für wahrscheinlich. Ermittler haben einen möglichen Brandbeschleuniger gefunden. Konkrete Hinweise auf Täter oder Motiv gäbe es bislang aber nicht. Zahl der Todesopfer steigt auf mehr als 37. Bei dem schweren Erdbeben auf den Philippinen gestern wurden zudem mehr als 480 Menschen verletzt. Zahlreiche Gebäude, Straßen und auch ein Flughafen wurden beschädigt. Tausende Menschen mussten ihre Häuser verlassen. Und das Wetter, morgen ein Wechsel aus Sonne und dichten Wolken, dazu einige Schauer und mancherorts Gewitter. Im Südosten zum Teil länger anhaltender Regen, Höchstwerte 12 bis 21 Grad. Zeit für unser Tagesschau24-Update am Nachmittag. Dazu holen wir Kevin Poveska in der Tagesschau-Redaktion ins Programm. Kevin, wir fragen uns erstmal nach dem Glück, und zwar wo das wohl beheimatet ist in Deutschland. Der Glücksatlas, der SKL-Glücksatlas wurde heute vorgestellt. Und da wird benannt, in welcher Stadt die glücklichsten Deutschen leben. Wo ist das, der Norden, Süden, Osten, Westen?
0: Wir gehen nach Ostdeutschland, in den Osten, und zwar ist es Erfurt, Thüringens Landeshauptstadt. Da leben die glücklichsten Menschen in Deutschland. Das ist das Ergebnis aus dem SKL Glücksatlas. Damit ist es auch das erste Mal eine ostdeutsche Stadt, die an der Spitze steht. Zum Vergleich, letztes Jahr war Erfurt noch auf dem 6. Platz. Befragt wurden Menschen in 40 Großstädten, die jeweils mehr als 200.000 Einwohner haben. Und ihnen wurde die Frage gestellt, wenn sie einmal alles in allem nehmen, wie zufrieden sind sie zurzeit mit ihrem Leben? Das wurde dann auf einer Skala von 0 bis 10 beantwortet, wobei 0 mit sehr schlecht bzw. sehr unzufrieden heißt. Und wenn man die 10 gewählt hat, dann hat man gesagt, völlig glücklich. Also der Wert für Erfurt, der liegt beispielsweise auf der Skala von 0 bis 10 bei 7,74. Damit sind sie, wie gesagt, der Spitzenreiter. Und über diese Methode, die ich gerade gesagt habe, über diese Frage bzw. auch die Art der Befragung, wurden im Jahr zwischen den Jahren 2023 und 2026, jetzt bis zum April, insgesamt 23.000 Menschen von der SKL befragt. Auf Platz 2 für das vergangene Jahr liegt beispielsweise die Stadt Augsburg. Und auf dem 3. Platz geht es nach Nordrhein-Westfalen. Da liegt dann Düsseldorf in der Tabelle. Als mögliche Gründe für die Lebenszufriedenheit nennen die Autoren verschiedene Sachen, beispielsweise bezahlbare Mieten, eine hohe Umweltqualität, eine junge Bevölkerung und ein gutes Gesundheitssystem vor Ort. Allerdings sagen sie auch, dass das nicht überall zwingend wirklich diese Argumente sein müssen, weil das auch in Städten der Fall ist, die teilweise weiter unten platziert sind. Ganz unten im Ranking steht dann zum Beispiel auf dem drittletzten Platz Frankfurt am Main, auf dem vorletzten Platz Wiesbaden und dann mit einem großen Abstand ist Rostock das Schlusslicht im Glücksatlas und die waren auch schon im vergangenen Jahr auf dem letzten Platz, liegen mit 5,8 auf einer Skala von 0 bis 10 schon wirklich sehr weit unten. Wenn man es mit Erfurt vergleicht, sind das fast 2 Punkte, die sie hinter Erfurt auf Platz 1 liegen. Also das ist jetzt schon ein Trend, der für die Rostocker im Glücksatlas auf jeden Fall nicht erfreulich ist. Aber insgesamt, das soll nochmal gesagt sein, ist das Glück in den deutschen Städten leicht angestiegen, wenn man den Wert für alle Städte nimmt.
9: Das ist doch eine gute Nachricht. Glückwünsche an die glücklichen Erfurter jedenfalls. Deutlich trauriger dürfte die Miene sein, wenn es um die Fußball-WM geht. Und zwar bei einem der Schiedsrichter. Der wurde jetzt ausgeschlossen, weil er nicht in die Vereinigten Staaten einreisen durfte. Mit welcher Begründung denn, Kevin?
0: Ja, es geht um Omar Artan aus Somalia und die US-Grenzschutzbehörde hat sich dazu geäußert und gesagt, aufgrund von Bedenken im Rahmen der Sicherheitsüberprüfung wurde ihm die Einreise nicht gestattet. Sie wurde ihm im Endeffekt dann verweigert. Er wurde bei seiner Einreise, er wollte am Samstag aus Istanbul nach Miami einreisen, wurde er dann wegen einer weitergehenden Überprüfung herausgezogen, die für notwendig erachtet wurde in dem Fall. Die Grenzbeamten, das als Hintergrund, treffen dort immer Einzelfallsentscheidungen bei der Einreise in den Vereinigten Staaten. Eigentlich sollte er, wie gesagt, WM-Spiele leiten. Allerdings, weil er jetzt nicht nach Miami einreisen konnte, kann er auch dort nicht am Training für die Schiedsrichter teilnehmen. Da treffen sich jetzt alle Schiedsrichter, machen nochmal gemeinsames Training. Er kann daran nicht teilnehmen, deswegen darf er beispielsweise auch nicht in Mexiko oder in Kanada. Dort findet die WM ja auch statt, neben den Vereinigten Staaten. Aber weil er jetzt am Training nicht teilnehmen darf, kann er da jetzt auch nicht teilnehmen. Die FIFA hat gesagt, dass sie ihm deswegen jetzt keine Spiele mehr geben werden. Omar Artan, der hat sich auch bei der FIFA über die FIFA geäußert. Er hat, ich zitiere, ich möchte mich bei der Fußballfamilie für ihre Nachrichten bedanken und wünsche meinen Kollegen den größtmöglichen Erfolg während der WM und freue mich, in zukünftigen Wettbewerben wieder bei ihnen zu sein. Ja, die FIFA, die hat dann nur noch mal ergänzt, dass sie gesagt haben, dass sie mit dem Einwanderungsverfahren nichts zu tun haben und das Ganze nicht beeinflussen können.
9: Also das als Information von der Fußball-WM. Wer da auf Platz 1, 2 oder 3 landet, das werden wir dann im Laufe des Turniers erfahren. Jetzt haben wir aber noch ein anderes Ranking, und zwar die beliebtesten Vornamen bei Babys. Ganz vorne liegen zwei Namen, die schon seit mehreren Jahren sehr beliebt sind bei werdenden Eltern. Welche sind das, Kevin?
0: Ja, bei den Mädchen ist es der Name Sophia und bei den Jungen ist es der Name Noah. Als Grundlage wurden Daten von insgesamt 750 Standesämtern erfasst. Das sind insgesamt 830.000 Daten, die dort erfasst wurden. Damit hat man gut 90% aller Babys erfasst da drinne. Und du sagst es, die beiden Namen, die sind nicht seit diesem Jahr erst beliebt. Auch 2023 und 2024 haben die beiden Namen vorne gelegen. Allgemein sind in diesem Jahr, wenn man das sich anschaut, die Statistik, die kurzen Namen im Trend. Bei Mädchen liegen hinter Sophia nämlich Namen wie Mia, Lina, Ella oder Hanna. Und bei den Jungen, da folgen auf Noah beispielsweise in der Top 5 Matteo, Tay, Leo und Emil. Also die Gesellschaft der deutschen Sprache, die Namen veröffentlicht hat, die hat auch nochmal erklärt, dass jetzt bei den Namen Noah und Sophia schon so eine Art moderne Klassiker entstanden sind und dass das jetzt gar keine Modenamen mehr sind.
9: Ich finde ja, Jan und Kevin hätten auch nochmal wieder eine Chance verdient. Danke jedenfalls für dieses Update in die Tagesschau-Redaktion.
0: Sehr gerne und ich wäre dabei gewesen.
9: Nach den neuen gegenseitigen Angriffen zwischen Iran und Israel hat es offenbar vorerst keine weiteren Attacken gegeben. Dennoch bleibt die Lage in der Region angespannt. Beide Seiten machten aber deutlich, dass sie jederzeit zu neuen Angriffen bereit seien. Iran hatte Israel erstmals seit Beginn der Waffenruhe vor 2 Monaten wieder angegriffen. Das israelische Militär wiederum antwortete gestern mit Angriffen auf den Iran. Fragen wir zu den Hintergründen nach bei unserem Korrespondenten in Tel Aviv, Björn Dahke. Björn, erstmal zum Ist-Zustand. Ist es denn in den letzten Stunden auch weitgehend ruhig geblieben?
1: Ja, es ist ruhig. Es ist sehr schnell hier wieder zur Normalität, zum Alltag das Land zurückgekehrt. Das gilt nicht nur hier für Tel Aviv, für das Zentrum Israels, sondern sogar auch für den Norden, also an der Grenze zum Libanon. Da hatten wir auch in den vergangenen Wochen immer mal wieder Raketenalarm und Drohnenalarm. Aber auch dort ist es seit gestern Abend weitgehend ruhig. Also alles in allem kann man sagen, dass nach nicht mal 16 Stunden dieser kurzzeitigen direkten Eskalation zwischen Israel und Iran hier alles wieder beim Alltag ist.
9: Ja, und gerade die Grenzregion zum Libanon war ja gewisserweise Auslöser für die befürchtete Eskalation. Israel hat dort im Libanon eine Offensive gestartet. Der Iran hat daraufhin mit Raketenbeschuss geantwortet und Israel dann wieder Vergeltungsschläge verübt auf den Iran. Das alles geschah ja gewisserweise gegen den Willen des US-Präsidenten. Hinterlässt dieses Vorgehen von Benjamin Netanyahu und seiner Armee Risse in der Allianz von Israel und den USA?
1: Risse fände ich zu viel gesagt, aber es hat auf jeden Fall nochmal die Machtverhältnisse klar gemacht, dass der US-Präsident im Zweifelsfall entscheidet, was hier in der Region passiert und nicht der israelische Ministerpräsident. Ob diese Angriffe wirklich gegen den ausdrücklichen Willen des US-Präsidenten passiert sind, da habe ich so meine Zweifel. Ich persönlich kann mir nicht vorstellen, dass die israelische Armee einen Angriff gegen Iran fliegt, ohne dass die US-Regierung zumindest mal informiert war, wahrscheinlich aber sogar das Ganze auch gebilligt hat. Auch Äußerungen von US-Präsident Trump gestern Abend weisen so ein bisschen

0: für die Menschen hier im Land für Sicherheit zu sorgen. Zuletzt hat er das auch immer den Menschen im Norden Israels versprochen, die unter dem Beschuss der Hisbollah gelitten haben oder weiterhin leiden. Netanyahu möchte natürlich ein Signal der Stärke senden, nicht nur an militärischer Stärke, sondern auch politischer Stärke und politischer Unabhängigkeit. Und gerade aus der Opposition oder auch in vielen Zeitungskommentaren wird in den vergangenen Tagen vorgeworfen, schwach zu sein, eine Marionette des US-Präsidenten zu sein, dass er im Prinzip gar nichts Eigenes mehr entscheiden kann, sondern immer nur von der US-Regierung abhängig ist, was ja auch ein Fakt ist. Also militärisch, diplomatisch ist Israel einfach abhängig von der US-Regierung. Da kann auch Netanyahu nicht schalten und walten, wie er will. Und deshalb war es ihm jetzt, glaube ich, auch wichtig, so dieses Zeichen zu setzen. Wir sind unabhängig. Wir treffen zumindest mal im überschaubaren Rahmen auch eigene Entscheidungen.
1: Ja, gleichzeitig kann sich Netanyahu wohl nicht ganz emanzipieren von den USA, will das vielleicht auch gar nicht in dieser Partnerschaft. Aber verfolgen denn Israel und die USA im Nahen Osten auch gerade die gleichen Ziele?
0: Wenn wir uns das übergeordnete Ziel anschauen, ja, das wäre, den Iran einzuhegen. Aber der Weg dahin, da gibt es natürlich Abstufungen. Das könnte man natürlich auch als unterschiedliche Ziele beschreiben. Für Netanyahu, für die israelische Regierung ist es natürlich sehr wichtig, die Bedrohung auch durch den Iran, durch das Atomprogramm zu minimieren. Es ist wichtig, die Bedrohung durch das Raketenprogramm des Iran zu minimieren. Und für Trump ist es offensichtlich wichtig, diese Auseinandersetzung mit dem Iran zu beenden, ein Abkommen zu schließen und vor allen Dingen Ruhe zu haben, auch wirtschaftlich Ruhe zu haben. Die Iraner haben ja entdeckt, was sie für eine wirtschaftliche Macht auch haben mit der Straße von Hormuz. Das war ein Hebel, der so davor ja gar nicht gezogen wurde. Das ist jetzt offenbar geworden. Und Trump möchte einfach, dass dieses Problem gelöst ist, dass Ruhe ist. Netanyahu kann sehr, sehr gut mit Unruhe leben. Das hat er in den vergangenen Jahrzehnten immer wieder auch gezeigt. Er kommt auch damit klar, dass es Bedrohungen aus verschiedenen Richtungen gibt und dass ihm das sogar politisch nützen kann. Also der Unterschied ist momentan in der Zielsetzung. Trump will Ruhe, Netanyahu kann sehr gut mit Unruhe leben.
1: Und wenn das so ist, dass zwischen Ruhe und Unruhe da Unterschiede bestehen, kann der Iran da beide Seiten gegeneinander ausspielen?
0: Ja, der Iran hat auf jeden Fall so den Spielraum jetzt für sich entdeckt. Das eine ist der wirtschaftliche Hebel, Straße von Hormuz. Das andere ist, dass das iranische Regime weiß, dass früher oder später der US-Präsident den israelischen Ministerpräsidenten zurückpfeifen wird. Das haben wir jetzt in den vergangenen Wochen mehrfach erlebt. Das heißt auch, dass die Iraner sich wieder für den Verbündeten Hisbollah im Libanon stärker machen können. Denn sie wissen, dass Israel da nicht mehr freie Hand hat, dann zum Beispiel auch die südlichen Vororte von Beirut unbegrenzt zu bombardieren, weil früher oder später die US-Regierung sagt, es reicht jetzt. Also der Iran hat da so ein bisschen den Spielraum getestet und gesehen, da gibt es durchaus einen Spielraum.
1: Ja, wie steht es um das gegenseitige Verhältnis von Israel und den USA? Informationen dazu von unserem Korrespondenten Björn Dahke. Vielen Dank nach Tel Aviv. Es war eines der wichtigsten Rüstungsprojekte Europas. Nach dem Aus für das deutsch-französische Kampfsystem FCAS beginnt die Suche nach Alternativen. Verteidigungspolitiker von Union und SPD haben dazu aufgerufen, schnell neue Partner zu finden. Die Grünen werten das Scheitern des Rüstungsprojekts auch als Niederlage für Bundeskanzler Merz. 9 Jahre nach der Ankündigung hatten Deutschland und Frankreich gestern den Stopp der gemeinsamen Kampfjet-Entwicklung bekannt gegeben.
2: Es sollte das größte europäische Rüstungsprojekt überhaupt werden. Das Future Combat Air System oder kurz FCAS. Teil dessen sollte ein neuer Kampfjet werden, der gemeinsam mit Drohnen und Satelliten agiert. Doch nun ist klar, das deutsch-französisch-spanische Prestigeprojekt wird es so nicht geben. Darüber sollen Präsident Macron und Bundeskanzler Merz schon vergangenen Freitag beim EU-Gipfel in Montenegro gesprochen haben. Beide seien zu der Einschätzung gelangt, dass die beteiligten Unternehmen nicht zusammenfinden, heißt es dazu aus deutschen Regierungskreisen. Dabei fing es verheißungsvoll an. 2017 gaben die damalige Bundeskanzlerin Merkel und Präsident Macron den Startschuss. 2 Jahre später erhielten der französische Flugzeugbauer Dassault und Airbus den Auftrag für die Entwicklung eines Prototyps. Doch bis zuletzt gab es unterschiedliche Vorstellungen, was der Kampfjet der Zukunft leisten soll. Zudem gab es Kompetenzgerangel zwischen den Unternehmen. Für die SPD ist das Aus folgerichtig.
3: Für mich ist aber schon klar, dass die Forderungen des französischen Industriepartners das ganze Umfeld erschwert haben.

0: Umfeld der Zusammenarbeit. Und das hat es nicht einfacher gemacht. Und deswegen ist es jetzt eine logische Konsequenz, dass es nicht weitergeht.
1: Dabei hatten Merz und Macron das Projekt zuletzt sogar zur Chefsache gemacht. Die Grünen werfen dem Kanzler deshalb nun Versagen vor.
2: Ja, zwischen den Industriellen gab es Schwierigkeiten, aber das ist ja genau der Moment, wo man dann die Politik, wo man Führung braucht, um das trotzdem voranzubringen. Und ich bin fest überzeugt, europäische Verteidigung ohne die deutsch-französische Achse wird es nicht geben.
1: Und die Vorsitzende des Verteidigungsausschusses im EU-Parlament, Strack-Zimmermann, fordert, eine neue europäische Kooperation gemeinsam mit Großbritannien, Schweden und Spanien bietet jetzt eine Alternative. Es geht um die Sicherheit Europas. Wir müssen endlich im Sinne unseres Kontinents mit dem nationalen Klein-Klein aufhören. Eigentlich sollte der neue Kampfjet ab 2040 die Eurofighter bei der Bundeswehr ablösen. Dafür brauche es nun neue Partner, so Verteidigungsexperte Mölling.
3: Es bleibt ja ein militärischer Bedarf und den gilt es jetzt anders zu decken. Das heißt, auch wenn ein Unternehmen jetzt rausfällt, ist, glaube ich, einfach nur die Frage nach vorne gedacht, kann man dieses Unternehmen ersetzen, will man das ersetzen oder will man komplett neu in die Planung gehen?
1: Auch wenn das deutsch-französische Kampfflugzeug der Zukunft nun Geschichte ist, wollen beide Länder in Verteidigungsfragen weiter zusammenarbeiten.
4: 9 Jahre lang galt FCAS als europäisches Prestigeprojekt. Jetzt ist es gescheitert, eine Bruchlandung gewissermaßen. Ja, wie groß ist der politische Schaden für die deutsch-französische Zusammenarbeit? Darüber hat meine Kollegin Damla Hekimoglu mit Michael Strempel gesprochen, unserem Korrespondenten in Paris.
5: Der Schaden ist schon ernst zu nehmen, auch wenn sich vor allen Dingen die deutsche Seite gestern bemüht hat zu sagen, das sei ja nicht das Aus von jeglicher Kooperation. Aber dieses Projekt, das war gedacht als ein symbolträchtiges Projekt. Es sollte einfach zeigen, dass mit Deutschland und Frankreich an der Spitze Europa in der Lage ist, auch große Rüstungsprojekte eigenständig ohne die Amerikaner auf die Schiene zu setzen und gerade die deutsch-französische Zusammenarbeit eben auch auszudehnen auf das Feld der Verteidigung und Rüstungskooperation. Jetzt wird das Gegenteil daraus. Es wird ein Symbol des Scheiterns und es wird ein Symbol von unvereinbaren industriepolitischen Interessen in Deutschland und in Frankreich. Und es zeigt auch, dass die Möglichkeiten der Politik auf die Interessen, Entscheidungen der Unternehmen Einfluss zu nehmen, begrenzt sind, vor allen Dingen in Frankreich. Für Präsident Macron war das wirklich ein Prestigeprojekt, aber der Rüstungskonzern Dassault hat eine alleinige, klare Führungsrolle beansprucht. Das wollten die anderen Partner nicht mitmachen. Und auch Macron ist es nicht gelungen, das so von diesem Kurs abzubringen. Also für Macron, der ja schon Pate am Anfang des Projektes stand, anders als Friedrich Merz, ist das auch nochmal eine schmerzliche Niederlage.
6: Ja, konkret konnten sich ja wohl Airbus und Dassault am Ende vor allem bei Technologie, Patenten und Führungsfragen nicht einigen. Aber wenn wir darauf schauen, gerade angesichts des Ukraine-Kriegs und wachsender Spannungen mit Russland, da wollte Europa ja eigentlich unabhängiger von den USA werden. Ist jetzt das Scheitern von FCAS deswegen auch ein Rückschlag für Europas strategische Autonomie?
5: In jedem Fall. Und es ist auch noch nicht klar, welche Auswirkungen das auf andere Kooperationsprojekte haben kann. Es gibt ja auch ein deutsch-französisches Panzerprojekt, was in der Planung ist. Und da waren aus Frankreich schon Stimmen zu hören, na ja, also wenn sich Deutschland aus dem Flugzeugprojekt zurückzieht, dann sind wir auch nicht sicher, ob das mit dem Panzerprojekt was wird, weil da ein deutsches Unternehmen quasi in der Führerschaft ist. Also das wird atmosphärisch in jedem Fall Herausforderungen geben, das alles wieder einigermaßen zu glätten. Und es ist eben auch nicht klar, ob andere Projekte jetzt wirklich verwirklicht werden, weil die nationalen Interessen bei der Verteidigung doch nach wie vor im Mittelpunkt stehen und die gemeinsamen europäischen Interessen da hinten anstehen. Das ist global gesehen natürlich keine günstige Lage.
6: Ja, und wenn wir nach Deutschland schauen, da gibt es ja viel Kritik am Scheitern des Projekts. Wie wird das denn in der französischen Politik aufgenommen?
5: Interessanterweise ist die Aufmerksamkeit in Frankreich, was dieses Thema angeht, sehr viel geringer als in Deutschland. Die französischen Zeitungen haben das heute maximal im Wirtschaftsteil, wenn überhaupt, berichtet. Man hat hier gerade auch schon im aufziehenden Präsidentschaftswahlkampf andere Themen. Und außerdem war ja die Botschaft von Dassault, dem französischen Flugzeugbauer, wir können das auch alleine. Wir sind technologisch in der Lage, ein solches Flugzeug der neuen Generation alleine zu bauen. Frage ist nur, wie Frankreich das finanzieren will, weil das ist bei der großen Überschuldung des Landes ein echtes Problem.
6: Dann noch eine grundsätzliche Frage. Welche Rolle spielen denn klassische Kampfjets im Zeitalter jetzt von Drohnen, KI und auch digitaler Kriegsführung überhaupt noch?
5: Das wird viel diskutiert. Braucht man das eigentlich noch? Ist das nicht so eine Art verteidigungspolitischer Dinosaurier? Aber Militärstrategen sagen, nein, wenn man wirklich in einem Krieg auch eine Lufthoheit herstellen will über größere Gebiete, dann braucht es nach wie vor bemannte Kampfjets. Und das Projekt FCAS war ja eine Kombination aus einem neuen bemannten Kampfjets und Drohnen und einer digitalen Vernetzung. Dieser Teil soll ja erhalten bleiben. Man will diese Vernetzungsidee auch mit möglicherweise 2 Flugzeugen irgendwie noch retten, ist aber im Moment alles vollkommen offen, was davon noch funktionieren kann.
6: Sagt unser Korrespondent in Paris, Michael Strempel. Dankeschön nach Frankreich.
5: Gern.
4: Wir schauen auf die Wirtschaft. Trotz des Iran-Krieges sind die deutschen Exporte den 3. Monat in Folge gewachsen. Wie das Statistische Bundesamt mitteilte, stiegen die Ausfuhren im April im Vergleich zum Vormonat um fast 1%. Der Gesamtwert der Exporte betrug mehr als 136 Milliarden Euro. Auch im Februar und März hatte es schon ein Plus gegeben. Als Grund wird eine höhere Nachfrage in Europa und in den USA angegeben. Dazu nun Stefan Wolf aus der Frankfurter Börse.
7: Allen Unsicherheiten zum Trotz waren die USA das wichtigste Abnehmerland deutscher Waren und Güter, während China die meisten Waren und Güter nach Deutschland exportierte. Und auch im Produktionsbereich hat sich einiges getan. Die leicht anziehende Produktion in Deutschland war vor allen Dingen dem Baugewerbe geschuldet. Das heißt also vor allen Dingen im Land selbst geht es los, dass wieder weiter und neu gebaut wird. Ein Teil davon fällt sicherlich auf das große Infrastrukturpaket der Bundesregierung zurück. Hier zeigen sich so langsam aber sicher erste positive Auswirkungen. Ob es so bleibt, ist allerdings fraglich. Viele werten diese Aprildaten vor allen Dingen als Momentaufnahme und das gleich aus mehreren Gründen. Mit Blick auf die Produktion fällt der Auftragseingang der deutschen Industrie auf. Der ist nämlich im April eingebrochen, wie gestern vom Statistischen Bundesamt bekannt gegeben wurde. Was den Welthandel betrifft, so sind die Störungen unübersehbar. Letztendlich stehen ja neue Zolldrohungen des US-Präsidenten Donald Trump im Raum. Er hatte vor allen Dingen und auch der EU mit weiteren Zöllen gedroht und auf Zwangsarbeit verwiesen, der die EU nicht genügend Einhalt gebieten würde. Das hatte natürlich Brüssel sehr stark irritiert, denn ausgerechnet die EU hat im vorvergangenen Jahr Gesetze erlassen, um Zwangsarbeit unter stärkere Kontrolle zu stellen und zu verhindern.
4: Neben Anthropic und SpaceX will nun der nächste Tech-Riese an die Börse. OpenAI, der ChatGPT-Entwickler, reichte einen Antrag bei der US-Börsenaufsicht ein. Der genaue Zeitpunkt ist aber noch unklar. Wie sich das an den Finanzmärkten auswirkt und ob es nun eine Art Goldgräberstimmung auf dem Parkett gibt, darüber hat Stefan Wolf aus der ARD-Finanzredaktion mit Robert Halver, Anlagestratege von der Baader Bank, gesprochen.
8: Ja, die KI, die künstliche Intelligenz ist ja in aller Munde. Natürlich ist der Zeitgeist auch da und man versucht natürlich jetzt auch die gute Stimmung zu nutzen, um Geld einzusammeln. Das Geld wird investiert, klar, in Zukunftsprojekte, in innovative KI. Das macht ja auch SpaceX, das macht Anthropic und OpenAI. Die kommen ja alle drei bis September. Ja, es wird eben genutzt, um da massiv zu investieren. Und ein ganz wichtiger Treiber ist natürlich auch der Zweikampf der Amerikaner gegen die Chinesen. Wer hat denn hier die Oberhoheit? Wenn man weiß, wer die KI beherrscht, beherrscht die Welt. Also ist das ein Megathema auch hier an der Börse.
7: Und jetzt ist es ja so, dass es ja nicht nur den Zweikampf zwischen den USA und China gibt, sondern in den USA ja auch einen ziemlich harten Wettbewerb zwischen Anthropic und OpenAI. Glauben Sie, dass dieser Wettbewerb mehr Wachstum bringen wird, dass das vielleicht andere Themen auch noch nach sich zieht?
8: Ja, KI, da wird massiv investiert nach wie vor, nicht nur in diesem Jahr, auch im nächsten, übernächsten Jahr. Das heißt also, im Grunde genommen ist die Substanz, die finanzielle Substanz definitiv vorhanden. Und was man nicht vergessen darf, es geht ja auch um eine Symbiose, Zusammenarbeit, Raumfahrt und KI, das wird ja das große Thema sein. KI geht sozusagen in den Orbit, ja, hat also mit dem Märchen von Star Wars und dem Raumschiff Enterprise nichts mehr zu tun. Aber es gibt eben jetzt die KI, die auch im Weltall aktiv ist. Und das ist natürlich nochmal ein großes Megathema. Und da ist für viele Anbieter sicherlich Platz. Aber natürlich muss man vorne mit dabei sein. Wer die beste KI hat, der hat natürlich auch die besten Börsenkurse.
7: Jetzt sagen Sie, das ist schon Realität geworden. Aber wenn ich Sie richtig verstehe, ein bisschen Science Fiction ist auch noch dabei, oder?
8: Ja, definitiv. Und sind wir ehrlich, die drei Börsengänge, die machen alle noch keinen Gewinn. Die haben keine schwarzen Zahlen, die haben tiefrote Zahlen. Aber die Zukunftsfantasie ist offensichtlich so begehrt und man traut der KI bei allen ethischen Problemen. Ich will die überhaupt nicht kleinreden, aber wir sind ja an der Börse, also schauen wir die Börsenkurse an, die damit verbunden sind. Das Thema ist nach wie vor so pfiffig, dass man sagt, das ist die Zukunft, das ist eben auch ein Effekt, die KI, die ja im Grunde genommen auch die gesamte Wertschöpfungskette der Volkswirtschaften dann auch positiv basiert. Es wird effizienter. Neunmal, die ethischen Fragen muss man auch behandeln. Aber für die Börse ist eben wichtig, was sind hier für Gewinne, dann definitiv mit dabei. Also das Thema ist auf jeden Fall so ein Thema, dass nicht wie früher der neue Markt oder die Internetblase einfach mal so ein Thema ist, wo man sagt, okay, wir müssen noch ein paar Jahre warten. Es passiert jetzt schon. In vielen Bereichen wird ja schon mit KI sehr erfolgreich gearbeitet.
7: Und das Ganze hat ja auch die Börsenkurse angetrieben in den vergangenen Tagen, Wochen, Monaten. Jetzt ist der Börsenmotor so ein bisschen ins Stottern geraten, auch beim DAX, wie wir gleich noch mal sehen werden. Woran liegt das?
8: Ja, wir haben natürlich jetzt die sogenannte Zinserhöhungsangst. Ja, die EZB wird ja wahrscheinlich dann auch jetzt demnächst die Zinsen erhöhen. Aber man muss immer sehr klar erkennen, diese Angst sollte man nicht so ernst nehmen. Wenn die Inflation so gestiegen ist, aber die Zinsen nur so hoch angehoben werden, ist das ja nach Inflation, Realzins betrachtet, nichts Negatives. Das ist das eine. Und das andere ist Inflation, die nicht so konsequent bekämpft wird wie früher. Ist natürlich ein Treiber für das Sachkapital, in dem Fall auch für Aktien. Aber trotzdem sagt man natürlich, wir müssen jetzt mal abwarten, was kommt. Wir haben immer noch die Frage, was ist denn mit dem Iran-Krieg? Was ist mit den Ölpreisen? Wie viel Inflation kommt noch? Aber ich bin ja der Meinung, dass beide Seiten, Amerikaner und Iraner, wenn sie einen Wunsch frei hätten von der guten Fee, sagen würden, lass uns den Krieg beenden. Es geht eben nur darum, wie kann man das Ganze glaubwürdig verkaufen.
7: Ich würde gerne mal zurück zu den Zinsen kommen. Da sagt man ja hier immer, steigende Zinsen, das ist Gift für den Aktienmarkt. Sie haben jetzt gerade gesagt, das Gift, die Dosis hält sich in relativen Grenzen. Aber ist es nicht so, dass einige Zinsprodukte schon zu einer veritablen Konkurrenz für Aktien werden?
8: Wir haben sicherlich im Bereich der Anleiherenditen, also der länger laufenden Staatsanleihen, haben wir mehr Rendite. Aber was auch hier immer wichtig ist, man muss ja von der Rendite immer die Inflation abziehen. Und da bleibt nicht mehr so viel übrig. Und das darf man ja an dieser Stelle sagen. Wir haben natürlich eine massive Verschuldung weltweit. Da zahlt sicherlich der Staat nicht gerne hohe Zinsen und ist dankbar, dass die Notenbanken zwar immer verbal sehr stark darauf achten, ja, wir müssen natürlich die Inflation bekämpfen, aber es de facto nicht so intensiv machen. Noch einmal, die EZB oder die US-Notenbank, die haben mit der früheren Bundesbank, wo die Inflation schon bekämpft worden ist, wenn sie nur ganz kurz dann aus der Erde empor schießen wollte, wurde wegrasiert. Die Zeiten sind vorbei.
4: Es gilt als typisch deutsch, das Einkehren in die Stammkneipe um die Ecke. Dort trifft man manchmal auf eine ganz andere Kultur, Chorgesang. Martin Rottach war mittendrin in Karlsruhe, wo der Kneipenchor mittlerweile schon mehr als 140 Mitglieder hat. Und die badische Stadt hat jetzt zum ersten Mal ein ganzes Kneipenchor-Festival ausgerichtet.
9: Lockerungsübungen für den Lokalmatador. Noch klappt beim Einsingen nicht alles. Gleich aber wollen sie der Welt zeigen, was sie können. Hier beim ersten Karlsruher Kneipenchor-Festival. Sie sind einer von 7 Kneipenchören, die aus ganz Deutschland angereist sind.
10: Die Leute treffen sich, um einerseits Musik zu erarbeiten, aber andererseits auch natürlich, um sich zu treffen, um in Kontakt miteinander zu kommen. Es ist ja gleichzeitig eine Partnerbörse, es ist eine Wohnungsbörse, es ist eine Kulturbörse.
9: Immer dienstags ist Probe für den Karlsruher Kneipenchor. Jeder ist willkommen, egal ob er singen kann oder nicht. Mittlerweile kommen aber so viele, dass sie aus der Kneipe in ein Kulturzentrum ziehen mussten. Auch Andrea Bürgel und Elli Feix sind seit einiger Zeit dabei. Sie kennen sich vom Kneipenchor.
11: Das macht einfach Spaß. Außerdem bin ich nicht nur mit Gleichaltrigen zusammen, sondern wir sind ein kunterbunter Haufen.
12: Ne? Ja, so altersgemischt, das ist auch sehr, sehr schön.
9: Da Das gemeinsame Singen steht im Vordergrund, sagen sie. Das ein oder andere Gläschen sei aber auch dabei.
11: Zu viel wäre jetzt nicht so gut. Gerade bei Sekt bekommt man dann gleich den kleinen Rülpser. Genau. Also wir übertreiben es nicht, aber wir haben natürlich auch Spaß an der Geselligkeit.
9: Sie singen Pop- und Rocklieder, alles, was ihnen gefällt, auch wenn nicht immer alles klappt. Es ist die Freude an Gemeinschaft, auch wenn die Welt auseinanderzudriften scheint, sagen hier manche. Den Alltag mal kurz vergessen, auch dafür hat Chorleiter Jimmy Röck den Kneipenchor vor 13 Jahren gegründet.
12: Die Leute kommen und ich sehe oftmals auch die Gesichter, wie die anfangs nicht verkrampft sind, aber wie sich im Verlauf der Probe die Leute entspannen und ein Lächeln am Abend nach der Probe im Gesicht steht. Und das ist schon was wert.
9: Erster Teil der Probe ist geschafft. Es folgt die, ja, und sie heißt wirklich so, Schnapspause. Auch hier nach dem Motto, jeder wie er will, niemand muss.
13: Die Generation 50 plus, die zieht uns schon ab. Ja. Die nehmen jeden Schnaps bei der Schnapspause mit. Ich weiß nicht, wie so Smartwatch-Generation ist eher alkoholfrei unterwegs.
9: Neue Kontakte knüpfen über Generationsgrenzen hinweg. Die Pause fast so lang wie die Probe. Der große Auftritt am Wochenende scheint ihnen dabei wenig Sorge zu bereiten.
11: Je schlechter die Generalprobe, desto besser das Konzert. Aber doch, wir kriegen das schon alle hin.
9: Und dann ist er da, der große Abend. 300 Tickets sind verkauft, der Saal ist voll. Zuerst sind die Kneipenchöre aus Offenburg und Bonn dran. Es ist kein Wettbewerb, trotzdem möchten alle zeigen, was sie können. Jetzt sind die Karlsruher dran. Sie sind heute mit Abstand der größte Kneipenchor mit weit über 100 Sängerinnen und Sängern. Kneipenchor ist Seelenfutter, sagt eine Teilnehmerin. Die Karlsruher reißen ihr Publikum mit und machen auch sich selbst glücklich.
14: Super, super. Also das ist so eine Dynamik, wenn der ganze Chor singt. Also das ist halt eine geballte Power.
9: Während vieles im Leben immer digitaler wird, schaffen Kneipenchöre Raum für echte Begegnungen und zeigen, wie wertvoll das Persönliche ist.
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1: Guten Tag, willkommen zur Tagesschau. Hass, Einschüchterung und Gewalt, politisch motivierte Straftaten haben einen neuen Höchststand erreicht. Im vergangenen Jahr wurden der Polizei mehr als 85.000 solcher Delikte gemeldet. Im Vergleich zum Vorjahr ist das ein Anstieg von knapp 2%. Besonders deutlich zugenommen haben Gewalttaten aus dem linksextremen Spektrum. Die größte Bedrohung geht laut Innenminister Dobrindt jedoch immer noch von den rechtsextremen Tätern aus.
2: Der Name von Ex-Kanzlerin Merkel fand sich auf einer sogenannten Todesliste. Auch auf ihren Nachfolger Scholz sollte offenbar ein Kopfgeld ausgesetzt werden. Für solche Attentatsaufrufe steht Martin S. nun in Dortmund vor Gericht. Er hatte Kontakte zur Neonazi-Szene. Politische Gewalt nimmt zu. Von rechts und links, betont der Innenminister. Aber von rechts ist sie deutlich höher.
3: Das zeigt auch wiederholt deutlich, dass eine sehr große und die größte Gefahr natürlich vom Rechtsextremismus ausgeht.
2: 85.837 politisch motivierte Straftaten wurden 2025 insgesamt verzeichnet. Nach 84.172 im Vorjahr, ein Anstieg um fast 2%, aber
3: in einer 10-Jahres-Bilanz würde man feststellen, dass wir es hier mit einer Verdoppelung der Straftaten zu tun haben. Auch dieses Ergebnis ist alarmierend.
2: Als politisch motivierte Straftaten gelten zum Beispiel Straftaten gegen die freiheitliche demokratische Grundordnung und Amtsträger, gegen Menschen etwa wegen ihrer politischen Haltung, Hautfarbe oder Religion oder Straftaten, um die demokratische Willensbildung zu beeinflussen. Im Wahljahr 2025 gerieten Politiker noch stärker ins Visier. In Nordrhein-Westfalen etwa wurde der ausgetretene AfD-Politiker Tischenbrenner attackiert und als linke Ratte bezeichnet. Internationale Krisen wie in Nahost verschärfen laut Bundeskriminalamt Antisemitismus und Gewalt gegen Polizisten.
4: All das zeigt, die gesellschaftliche Stimmung spitzt sich zu. Das Fundament unserer Demokratie wird angegriffen.
2: Als eine Konsequenz will der Innenminister, dass Widerstand gegen Einsatzkräfte künftig härter bestraft wird.
1: Zuerst Raketen aus Iran, dann Luftangriffe Israels. Gestern drohte der Konflikt erneut außer Kontrolle zu geraten. Inzwischen haben beide Seiten erklärt, ihre direkten Kampfhandlungen einzustellen. Die Lage bleibt jedoch angespannt. Israel griff heute wieder den Südlibanon an. Dabei kamen nach Angaben des Gesundheitsministeriums mindestens 8 Menschen ums Leben. Israels Armee rief die Bewohner der Stadt Tyrus zur Flucht auf. Sie wirft der von Iran unterstützten Hisbollah-Miliz vor, sich dort zu verstecken. Marode Schwimmbecken ohne Wasser, kaputte Straßen und Brücken. In den Kommunen fehlt an allen Ecken und Enden das Geld für Sanierungen. Nun sollen 100 Milliarden Euro aus dem Sondervermögen helfen. Wohin wie viel Geld fließt, legt der sogenannte Königsteiner Schlüssel fest, basierend auf Steueraufkommen und Bevölkerungszahl. So bekommt Baden-Württemberg 13,15 Milliarden Euro. Das Bundesland gibt davon 2/3, 8,77 Milliarden Euro, an die Stadt- und Landkreise und an die Kommunen weiter. Der Landkreis Tübingen etwa erhält 47 Millionen Euro. Doch der Bedarf ist dort viel größer.
5: Mit viel frischem Geld soll es aufwärts gehen in Sachen Klimaschutz und Infrastruktur im Landkreis Tübingen. Eine große Hilfe für Finanzdezernent Christian Herrmann. Hier auf die Kreissporthalle können er und der Hausmeister jetzt endlich die lange geplante Photovoltaikanlage bauen lassen. Außerdem will der Landkreis Brücken sanieren, Schulen erweitern und vieles mehr.
6: Wir haben einen Investitionsbedarf von über 100 Millionen Euro. Die 47 Millionen decken diese 100 Millionen natürlich nicht ab. Wir haben einen Sanierungsstau im Verkehrsbereich, im Liegenschaftsbereich, im Wohnungsbaubereich auch.
5: Immerhin, für 5 Millionen Euro aus dem sogenannten Sondervermögen können Sie hier in der Kreisbaugesellschaft jetzt neue Wohnungen planen. Jährlich sollen jetzt doppelt so viele Sozialwohnungen gebaut werden. Geld allein reiche jedoch nicht aus.
7: Da gibt es noch ganz andere Flaschenhälse, da gibt es die Bauanträge, da gibt es die Regulatorik, da gibt es die Ämter, da gibt es die fehlenden Bauplätze.
5: Offenbar auch wegen solcher Hürden wurde bislang zu wenig Geld aus dem sogenannten Sondervermögen abgerufen, kritisiert ein von Finanzminister Klingbeil eingesetzter Expertenrat. Klingbeil fordert deshalb mehr Tempo bei Planung, Genehmigung und Umsetzung.
8: Wer Mittel schnell und sinnvoll investiert, sollte einen Bonus erhalten. Wo Projekte zu langsam umgesetzt oder Mittel nicht sinnvoll investiert werden, sollten wir Mittel im Zweifel auch kürzen. Das Finanzministerium arbeitet deswegen auf meinen Wunsch hin an einem Bonus-Malus-System.
5: In Tübingen findet Finanzdezernent Christian Herrmann diese Idee schwierig. Sorge sie doch für einen Wettlauf, unter dem die Qualität der Investitionen leiden könne. Für seinen Landkreis ist er sich sicher, werde er die 47 Millionen Euro rechtzeitig ausgeben.
1: Nach der plötzlichen Sperrung der Bonner Nordbrücke sucht die Stadt nach Wegen, den Verkehr zu entlasten. Wegen neu entdeckter Schäden war die Brücke vergangene Woche bis auf Weiteres gesperrt worden. Sie ist Teil der Autobahn 565 und mit 100.000 Fahrzeugen täglich die wichtigste Ost-West-Verbindung für die Region. Um die Folgen für die Pendler abzufedern und den Umstieg auf Bus und Bahn attraktiver zu machen, könnte die Nutzung des öffentlichen Nahverkehrs nun vorübergehend gratis sein.
9: Hier geht es auch ohne Brücke über den Rhein. Die Fähre in Mondorf nördlich von Bonn ist heute Morgen besonders voll.
10: Wir schätzen, dass wir über 400 Schüler mit dem Fahrrad hatten, plus die Autos. Also wir sind völlig überlastet, aber wir geben unser Bestes.
9: Der Betreiber der Fähre überlegt nun, sein Angebot auszuweiten. Seit die Nordbrücke gesperrt ist, sind die Menschen in Bonn und Umgebung für jede Alternative dankbar. Die Stadt versinkt im Verkehrschaos. Bonns Oberbürgermeister schlägt vor, Busse und Bahnen auf dem Stadtgebiet kostenlos zu machen, vorübergehend für 2 Wochen.
11: Es gibt kein anderes System, kein Mittel, was uns in dieser Situation schneller und mehr Menschen transportieren kann als der ÖPNV.
9: Über den Vorschlag entscheidet der Stadtrat am Donnerstag. Wer schon eine Monatskarte hat, bekommt das Geld dafür aber nicht erstattet. Und der Oberbürgermeister sagt selbst, teilweise werden die Fahrgäste wie die Sardinen in den vollen Bahnen stehen. Ob das Autofahrer wirklich zum Umstieg bewegt?
12: Nee, ich fahre zum Sport. Ich habe immer Sporttaschen dabei, Sportschläge, also ich muss das haben.
13: Wenn wir kein Kind dabei hätten, dann würde es vielleicht gehen, aber mit Kind ist immer ein bisschen blöd. Man muss Sachen mitschleppen, dann ist es ein bisschen blöd, aber sonst vielleicht.
9: Die Autobahn GmbH prüft derzeit, ob wenigstens eine eingeschränkte Nutzung der Nordbrücke möglich ist. Im besten Fall wäre sie dann auf einer Spur pro Fahrtrichtung befahrbar.
1: Und zum Schluss der Sendung werfen wir noch einen Blick auf das Wetter und auf die Aussichten. Morgen ein Wechsel aus Sonne und dichten Wolken. Dazu einige Schauer und mancherorts Gewitter. Im Südosten zum Teil länger anhaltender Regen. Die Höchstwerte bewegen sich morgen zwischen 12 und 21 Grad.
14: Guten Tag und ganz herzlich willkommen bei Ihrem Nachrichtensender Tagesschau 24. Dieser historische Höchststand dürfte nicht nur Bundesinnenminister Dobrindt beunruhigen. Mehr als 85.800 politisch motivierte Straftaten registrierte die Polizei im vergangenen Jahr. Ein Zuwachs von knapp 2% im Vergleich zum Vorjahr. Die größte Gefahr geht immer noch von rechts aus. Stark angestiegen sind jedoch auch Gewalttaten, die der linken Szene zugeordnet werden.
2: Der Name von Ex-Kanzlerin Merkel fand sich auf einer sogenannten Todesliste. Auch auf ihren Nachfolger Scholz sollte offenbar ein Kopfgeld ausgesetzt werden. Für Attentatspläne steht aktuell Martin S. in Dortmund vor Gericht. Er hatte Kontakte zur Neonazi-Szene. Politische Gewalt wächst. Von rechts und links, betont der Innenminister. Aber von rechts ist sie deutlich höher.
3: Das zeigt auch wieder holt deutlich, dass eine sehr große und die größte Gefahr natürlich vom Rechtsextremismus ausgeht.
2: 85.837 politisch motivierte Straftaten wurden 2025 insgesamt verzeichnet. Nach 84.172 im Vorjahr ein Anstieg um fast 2%. Aber
3: in einer 10-Jahres-Bilanz würde man feststellen, dass wir es hier mit einer Verdoppelung der Straftaten zu tun haben. Auch dieses Ergebnis ist alarmierend.
2: Im Wahljahr 2025 gerieten Parteien und Politiker stärker ins Visier. Mit internationalen Krisen wie in Nahost wächst der Antisemitismus und steigt die Gewalt gegen Polizisten.
4: Die gesellschaftliche Stimmung spitzt sich zu. Das Fundament unserer Demokratie wird angegriffen. Wesentliche Treiber sind dabei auch soziale Medien, über die Hass, Hetze und Propaganda verbreitet werden.
2: Als eine Konsequenz will der Innenminister, dass Widerstand gegen Einsatzkräfte künftig härter bestraft wird.
14: Ein neuer Höchststand also. Innenminister Dobrindt spricht immer wieder von einer Bedrohung für die Demokratie. Welche Konsequenzen die Bundesregierung aus diesen Zahlen ziehen will, darüber hat meine Kollegin Damla Hekimoğlu mit Christoph Mestmacher aus dem ARD-Hauptstadtstudio gesprochen.
15: Es gab zwei konkrete Konsequenzen, zumindest in Andeutungen, die heute benannt worden sind. BKA-Präsident Holger Münch hat ja gerade darauf hingewiesen, dass besonders Polizisten im Mittelpunkt auch von gewalttätigen Auseinandersetzungen stehen. Und deshalb hat Alexander Dobrindt als Innenminister angekündigt, dass er diese Widerstandsdelikte mit einer Strafverschärfung begegnen will. Das sei abgestimmt auch mit den Kollegen aus dem Justizressort, weil Abschreckung eben doch Wirkung erziele, so Alexander Dobrindt. Und der zweite Blick galt den kommunalen Amtsträgern. 41% von denen hätten laut einer Befragung, so Holger Münch, traumatisierende Erfahrungen gemacht. Und wenn die kommunalen Amtsträger sozusagen das Rückgrat der Demokratie bedroht werden und dann eben aus Konsequenz auch nicht mehr antreten oder ihr Amt niederlegen, sei das gefährlich für die Demokratie. Alexander Dobrindt hat gesagt, dass das Schutzkonzept ausgebaut werden soll. Da gibt es ja die sogenannte starke Stelle, wo Vorfälle gemeldet werden können. Und er hat ebenso ein wenig angedeutet, dass ihm die Debatte um den Paragraphen 188, ich nenne ihn jetzt mal Straftatpolitikerbeschimpfungen, überhaupt nicht behagt. Der sei ja mal eingeführt worden, um gerade kommunale Amtsträger zu schützen. Dann gibt es eine Debatte mittlerweile, die sich eher auf die Spitzenpolitiker richtet. Und eine Partei, die noch existierende FDP, hat ja die Abschaffung des Paragraphen 188 gefordert. Alexander Dobrindt zeigte sich da sehr skeptisch, eben mit Blick auf die kommunalen Amtsträger, wollte aber Veränderungen auch bei diesem Paragraph 188 nicht ausschließen.
16: Ja, und den größten Anteil macht ja wohl weiterhin rechtsextreme Kriminalität aus. Gleichzeitig aber steigen auch linksextreme Delikte deutlich an. Spiegelt das denn eine zunehmend polarisierte gesellschaftliche Stimmung wider?
15: Das ist eine der Erklärungen, die geliefert werden. Das bezieht sich dann natürlich auch auf Wahlkämpfe. Ein kleiner Einschub, was die körperlichen Angriffe angeht, führt mittlerweile die AfD diese bedauerliche Statistik an. Weiland waren es ja noch die Grünen. Und die steigende Gewalt, ob von links oder von rechts, mit unterschiedlichen Motivlagen, die Gewalt von rechts sei viel breiter aufgestellt, so die beiden, die heute die Statistik präsentiert haben, als die von links, die sich eher in dem engeren Raum des Bekämpfen des politischen Gegners betrifft, wobei Gewalt in keiner Weise legitimiert werden soll, wird eben auch mit einer verstärkten Beobachtung oder auch Razzien begegnet. So gab es ja unlängst in 12 Bundesländern gegen rechtsextremistische Jugendorganisationen, die dabei waren, sich zu gründen oder schon länger ein Leben entfaltet haben, Jung und Stark zum Beispiel, entsprechende Durchsuchungen, um hier eine weitere Vernetzung auch zu verhindern.
16: Und Ermittler verweisen ja auf den Bundestagswahlkampf und internationale Krisen wie den Nahostkonflikt. Wie stark, würdest du sagen, schlagen sich denn politische Debatten und auch gesellschaftliche Spannungen mittlerweile direkt in Gewalt- und Hasskriminalität nieder?
15: Das tun sie offenbar, erkennbar auch gegen Polizistinnen und Polizisten. Das hat natürlich mit dem Demo-Geschehen zu tun. Wir reden ja hier von dem Jahr 2025. Stichwort Palästina, Stichwort Iran-Konflikt, also der Angriffskrieg der USA und Israels gegen den Iran sind dafür mit Sicherheit auch Treiber. Aber insgesamt nimmt die Polarisierung und die Gewaltbereitschaft zu. Das beunruhigt beide heute. Und wie gesagt, dieses Schutzkonzept, was beispielsweise das Rückgrat des demokratischen Engagements Kommunalpolitiker schützen soll, dass das ausgebaut wird, wird mit Sicherheit auf kommunaler Ebene gern gehört werden. Wie effektiv das wird, muss man dann sehen. Das gilt auch für die Verschärfung, die angekündigte Verschärfung des Straftatbestandes sogenannter Widerstandsdelikte. Gemeint sind immer Polizistinnen und Polizisten oder Sanitäter und Feuerwehrbeamte. Ob die abschreckende Wirkung wirklich eintritt. Aber ja, beide, sowohl der Bundesinnenminister Alexander Dobrindt als auch BKA-Präsident Holger Münch, haben die zunehmende Polarisierung der Gesellschaft durchaus als Treiber der jetzt wieder einmal steigenden Gewalttaten politisch motivierter Art benannt.
16: Und ein Anteil des Anstiegs könnte ja auch damit zusammenhängen, dass Bedrohungen zum Beispiel mehr angezeigt werden, also zum Beispiel bei Hasskommentaren im Netz. Bedeutet das dann mehr Kriminalität oder auch mehr Sensibilität?
15: Ja, es bedeutet, was das Anzeigeverhalten angeht, mit Sicherheit mehr Sensibilität. Man muss zu dieser Statistik grundsätzlich sagen, es ist eine sogenannte Eingangsstatistik. Das heißt, es werden die angezeigten Delikte nicht die abschließend bearbeiteten durch Polizei oder auch durch die Staatsanwaltschaft verzeichnet. Da sind dann auch Verfahren dabei, die eingestellt werden, wo es eben keinen Tatverdacht gab oder keinen Tatbeweis gab. Das ist die Krux bei allen polizeilichen Kriminalstatistiken. Das darf man nicht vergessen. Aber als Trendbarometer ist mit Sicherheit der weitere Anstieg von Gewaltdelikten politisch motivierter Art durchaus beunruhigend.
16: Soweit also die Information aus der Hauptstadt. Christoph, ich danke dir vielmals.
15: Gerne.
14: Der Countdown läuft. In 5 Tagen bestreitet die deutsche Fußballnationalmannschaft ihre erste WM-Partie gegen Curaçao. Gestern hat das DFB-Team schon mal in den USA das Quartier in Winston-Salem bezogen und die erste Trainingseinheit absolviert. Mit dabei war auch der bislang verletzte Torwart Manuel Neuer.
17: Von Chicago ins WM-Quartier. Ankunft der deutschen Mannschaft in Winston-Salem. Für die nächsten Wochen das schwarz-rot-goldene Zuhause.
18: Natürlich ist es schon wichtig, dass man sich da wohlfühlt, dass man sich auch nach jedem Spiel freut, wieder dahin zurückzukehren.
17: Das Teamhotel, ein schlossartiges Anwesen im Grünen. Es soll die Basis sein für eine erfolgreiche Weltmeisterschaft.
19: Wenn du dich wohlfühlst und dich gut vorbereiten kannst, ist die Wahrscheinlichkeit für gute Spiele auch höher. Und wenn du gute Spiele ablieferst, ist auch die Wahrscheinlichkeit für guten Erfolg höher.
17: Am ersten Tag die erste Einheit vor 3000 Zuschauern. Mit dabei der nachnominierte Asanoue Draogo und Manuel Neuer. Er trainiert erstmals mit der Mannschaft. Die Wade wirkt stabil. Der Bundestrainer beobachtet, ist gut gelaunt und unterhält sich anschließend lange mit seinem Kapitän. Der WM-Countdown läuft.
18: Ich hoffe, dass jeder, der hier Weltmeister werden möchte, aber das bringt uns auf dem Weg dorthin nicht viel, wenn wir das nur möchten, sondern wir müssen jetzt was tun, um Spiele zu gewinnen und damit sollten wir anfangen.
17: Am Sonntag der Auftakt gegen Curaçao. Bis dahin wird an den letzten Details gearbeitet.
14: Und genau das passiert heute auch beim nächsten Mannschaftstraining, dieses Mal unter Ausschluss der Öffentlichkeit. Die Pressekonferenz des DFB im Anschluss, die zeigen wir ab 19 Uhr hier bei Tagesschau 24. Ja, die WM ist ein Turnier der Superlative. So viele Teilnehmer und Spiele wie noch nie. Und erstmals wird auch eine Weltmeisterschaft in 3 Ländern ausgetragen. In den USA, Mexiko und Kanada. Politisch ist das Verhältnis zwischen den USA unter der Trump-Regierung und den Co-Gastgebern zuletzt nicht immer einfach gewesen. Trotzdem ist die Vorfreude auch in Kanada groß. Das Land war noch nie Gastgeber einer Fußball-WM und richtet jetzt in Toronto und Vancouver 13 Spiele aus.
20: Es braucht eine ganze Mannschaft, um diesen Rekord hinzulegen. 2 Fußballfelder groß ist die Flagge, die sie auf dem Hausberg in Vancouver ausrollen. Die größte, die je in Kanada genäht wurde. Kilometerweit ist sie zu sehen, sogar auf der anderen Seite der Grenze, in den USA. Unsere Botschaft lautet, wir stehen hinter euch, Team Kanada. Wir alle sind total begeistert, dass unsere Mannschaft im Weltcup spielt. Die erste WM auf kanadischem Boden. 6-mal wird in Toronto gespielt, 7-mal hier in Vancouver. Das Stadion liegt so zentral, dass die meisten zu Fuß vom Hotel zum Spiel gehen können. Noch gibt es viele Tickets, wohl auch wegen der saftigen Preise. Mexiko! Mexiko! Ihr Herz schlägt für 2 Teams, Mexiko und Kanada.
21: Kanada, Switzerland.
20: Wir gucken uns Kanada gegen die Schweiz an. Das war ganz schön teuer. $1,000 pro Ticket. Aber ich hoffe, wir bekommen gute Plätze. Fußball vereint die Welt, wirbt die FIFA. Doch Trumps Drohungen, Kanada zum 51. Bundesstaat zu machen, nehmen ihm die Kanadier übel. Zum Spiel rüber ins nahe US-amerikanische Seattle, das kommt für die allermeisten nicht in Frage. Würdet ihr in die USA fahren?
22: No.
20: Auf keinen Fall.
22: No, definitely not.
20: All those stuff, hearing about all die Sachen, die Trump sagt, da ist es besser, hier zu bleiben. Ich bin lieber da, wo ich mich willkommen fühle. Ich fühle mich hier willkommen und in Mexiko, das sind meine beiden Plätze.
22: That's my 2 places.
20: Und dann geht's bei der FIFA-WM auch ums große Geschäft. Überall in Vancouver wird darüber diskutiert, wer davon profitiert. Dem Kneipenbesitzer David Dupré graut schon vor den Spieltagen. Er weiß, die meisten Leute bleiben dann in der Fanmeile. Ich habe das bei den Olympischen Spielen erlebt. Damals haben wir gehofft, dass wir auch was abkriegen von dem Geschäft, aber so war es nicht. Meine Hoffnungen auf die FIFA-WM sind gleich null. 1 Milliarde kanadische Dollar könnte die WM die Steuerzahler kosten. Die Regierung glaubt, dass sich das langfristig auszahlt, weil mehr Touristen ins Land kommen. Aber nicht alle sind überzeugt, dass diese Rechnung aufgeht. Wir haben so viele soziale Dienste, so viele Unternehmen, die ums Überleben kämpfen, auch im Gesundheitsbereich. Mit so viel Geld könnte man viel Gutes tun in unserer Stadt. Die Nachwuchsspielerinnen von den Vancouver Whitecaps haben heute keinen guten Lauf. Viele träumen davon, mal Profispielerin zu werden. Die WM, ein Riesenansporn. Ich bin damit aufgewachsen, die WM im Fernsehen zu gucken. Das war immer ein großes Ding. Dass wir jetzt die Chance haben, die Spiele live zu erleben, das ist Wahnsinn. Hast du denn Tickets? Nein, ich habe leider keine Tickets. Setz aber alles daran, welche zu bekommen. Bob Lenarduzzi gilt als Legende im Verein. Als Nationalspieler hat er oft für Kanada gekickt und war später auch Trainer. So viel habe sich geändert seit damals, sagte er, vor allem im Verhältnis zu den USA. Das mit dem 51. Staat ist eine Beleidigung. Jeder Kanadier, der sich nicht beleidigt fühlt, ist kein echter Kanadier. Ideal wäre, wenn wir gegen die USA in der K.O.-Phase spielen könnten und sie rauswerfen. Da habt ihr es, könnten wir dann sagen. Vancouver läuft sich warm für die WM. Bob hofft, dass Trumps Drohungen Team Kanada zusammenschweißen und den einen oder die andere zusätzlich motiviert, um einen Platz in der Nationalmannschaft zu kämpfen.
14: Dem iranischen Fußballverband ist eigenen Angaben zufolge kurz vor Beginn der Weltmeisterschaft das Ticketkontingent entzogen worden. Fans, die sich auf den offiziellen Vergabeprozess verlassen und Reisepläne gemacht hätten, stünden demnach nun ohne Eintrittskarten für die Spiele ihrer Mannschaft da. Iran bestreitet seine erste Partie am kommenden Dienstag in Los Angeles gegen Neuseeland. Und während die Männer sich so in ein paar Tagen auf die WM vorbereiten und sie dann auch starten, treten die deutschen Fußballfrauen heute Abend zum abschließenden Spiel der Qualifikation gegen Slowenien an. Die Mannschaft von Bundestrainer Christian Wück kann es dabei etwas entspannter angehen lassen, weil sie sich mit dem 2:0-Sieg gegen Norwegen am vergangenen Freitag schon vorzeitig für die WM in Brasilien qualifiziert hat. Besonders eine Spielerin hatte daran großen Anteil.
0: Noch immer ein bisschen verträumt. Marie Müller wurde vom Bundestrainer auch noch nicht geweckt.
6: Ich habe sie in Ruhe gelassen. Ich habe sie nach dem Spiel in Ruhe gelassen. Wir werden jetzt allerdings noch mal kurz miteinander reden. So ein Gespräch, so ein individuelles Gespräch dauert auch nicht lange. Ich will einfach nur noch mal hören, wie sie das Spiel selbst erlebt hat.
0: So nämlich. Vergangenen Freitag in ihrem ersten Länderspiel gelingt der 25-Jährigen nach 17 Minuten ihr erster Treffer. Ein Tor, schön und so wichtig. Müller kann ihr Glück kaum fassen.
22: Ja, unglaublich. Ich meine, unser Ziel war heute, die WM-Qualifix zu machen. Das war das Hauptziel, das haben wir geschafft. Ja, Startelfdebüt, Debüt generell, ein Tor, besser geht's, glaube ich, nicht.
0: Das Ticket nach Brasilien zur WM haben sie auch einer neuen zu verdanken.
23: Ja, extrem schön. Das ist mal wieder so eine typische Geschichte, die der Fußball schreibt. Ich kenne Marie schon sehr, sehr lange, habe mit ihr mehr oder weniger meine Jugend durchlaufen, ist eine sehr, sehr gute Freundin. Ist natürlich auch erstmal wieder schön, dass wir uns hier wiedersehen dürfen.
0: Heute Abend gegen Slowenien geht es nicht mehr um viel. Es geht darum, die Form zu bestätigen und zu testen. Der Bundestrainer wird vielen eine Chance geben, sich zu präsentieren.
6: Das wird schon eine große Rotation werden. Aber nochmal, alle Spielerinnen, die wir hier dabei haben, haben die Qualität und auch das Vertrauen, dass sie hier Spiele für Deutschland entscheiden können.
0: Marie Müller wird eher nicht spielen. Sie darf noch ein bisschen ihren wahr gewordenen Traum in Ruhe genießen.
14: Unified Hockey, das ist ein inklusives Sportkonzept, das Menschen mit und ohne geistige Behinderung in einem gemeinsamen Team vereint. Ziel ist es, Berührungsängste und Vorurteile abzubauen. Ein gelungenes Beispiel dafür ist der Hockeyschiedsrichter Thorsten Steinmetz aus Bonn.
24: Vielen Dank fürs
5: Von allen Seiten gab es nach Spielende nur Lob für Thorsten Steinmetz. Besser hätte die Premiere nicht laufen können.
7: Danke fürs Pfeifen.
5: Thorsten ist der erste Unified-Schiedsrichter in Deutschland, der ein Spiel im Regelbetrieb des Westdeutschen Hockeyverbandes pfeifen durfte.
8: Auf jeden Fall möchte ich es noch öfter machen, dass ich die Regionalliga-Spiele pfeifen tue.
10: Ich finde, Thorsten hat seinen Job sehr gut gemacht, seine Entscheidung getroffen, wo er sie treffen musste. Wir haben uns auf Platz auch gut als Team geholfen.
5: Das Besondere an Thorsten Steinmetz, er hat eine geistige Beeinträchtigung, spielt selber Hockey und hat vor circa 3 Jahren zusätzlich den Weg gewählt, sich in seinem Lieblingssport als Schiedsrichter zu engagieren. Unterstützt wird er an diesem Tag durch Dirk von Jeetze, einem sehr erfahrenen Bundesliga-Schiedsrichter.
10: Warum so rum?
8: Ja, weil der am schwarzen Fuß, rangekommen ist, nicht am weiß.
5: Das Duo ergänzt sich hervorragend, so wie es Thorsten in seiner Ausbildung gelernt hat. Sein Einsatz ist ein erster erkennbarer Step einer ganz besonderen Art der gelebten Inklusion im Sport.
24: Das Ziel ist natürlich, dass wir mehr Schiedsrichter wie Thorsten identifizieren. Und zeitgleich ist natürlich durchaus die Hoffnung, dass wir über weibliche U14 hinaus vielleicht auch neue Altersklassen noch gewinnen können. Vielleicht auch irgendwann mal im Bereich des Erwachsenensports entsprechende Einsätze sehen werden.
5: Dass Thorsten in der höchsten weiblichen Jugendklasse pfeifen darf, ist der Verdienst von vielen, die ehrenamtlich dafür sorgen, dass aus einer Idee ein konkretes Projekt entstehen konnte, das am Ende zu dieser Erfolgsstory führte.
24: Schiedsrichter sein heißt im Zentrum manchmal stehen, Entscheidungen treffen, sichtbar sein. Das kommt in dem Leben unserer Specials nicht unbedingt täglich vor. Und sie gewinnen unfassbar viel Selbstbewusstsein.
10: Geschafft. Wie war das erste Spiel?
8: Gut.
10: Ja, sehr gut.
5: Das nächste Highlight für Thorsten Steinmetz steht dann bereits in ein paar Wochen an, die Special Hockey WM.
8: Wenn ich so Regionalliga pfeifen tue, das ist eine gute Übungszweck. Und so kann man das mitnehmen zu die Weltmeisterschaft in Holland und Belgien.
5: Dann wird Thorsten wahrscheinlich deutlich nervöser sein als an diesem für ihn besonderen Tag in Bonn.
14: Guten Tag, hier ist die Tagesschau in 100 Sekunden. Zahl politisch motivierter Straftaten in Deutschland erneut gestiegen. Wie Bundesinnenminister Dobrindt mitteilte, wurden im vergangenen Jahr rund 85.800 Delikte registriert, etwa 2% mehr als im Vorjahr. Die meisten Straftaten wurden von rechten und rechtsextremen Tätern verübt. Klingbeil unterstützt DGB-Forderung nach verpflichtender Betriebsrente. Der SPD-Vorsitzende sagte in der ARD, dieser Vorschlag des Deutschen Gewerkschaftsbundes könne dazu beitragen, das Rentensystem zu stabilisieren. Zudem sollen Menschen stärker selbst in die eigene Altersvorsorge investieren. Unter Betriebsrente versteht man den Aufbau einer Zusatzrente, in die auch die Arbeitgeber Beiträge abführen. Verteidigungspolitiker fordern Alternative zu gescheitertem Kampfjet-Projekt FCAS. Die Bundesregierung solle sich für ein neues deutsches internationales Projekt gemeinsam mit Airbus einsetzen, sagte der verteidigungspolitische Sprecher der Unionsfraktion Erndl, der Augsburger Allgemeinen. Eine rein deutsche Lösung sei nicht sinnvoll, betonte auch der SPD-Verteidigungspolitiker Schmidt. Stromversorgung in Reutlingen provisorisch wiederhergestellt. Vor allem Gewerbetreibende sind laut Feuerwehr noch ohne Strom. Die Behörden halten Brandstiftung für wahrscheinlich. Ermittler haben einen möglichen Brandbeschleuniger gefunden. Konkrete Hinweise auf Täter oder Motiv gäbe es bislang aber nicht. Zahl der Todesopfer steigt auf mehr als 37. Bei dem schweren Erdbeben auf den Philippinen gestern wurden zudem mehr als 480 Menschen verletzt. Zahlreiche Gebäude, Straßen und auch ein Flughafen wurden beschädigt. Tausende Menschen mussten ihre Häuser verlassen. Und das Wetter, morgen ein Wechsel aus Sonne und dichten Wolken, dazu einige Schauer und mancherorts Gewitter. Im Südosten zum Teil länger anhaltender Regen, Höchstwerte 12 bis 21 Grad. Zeit für unser Tagesschau 24 Update am Nachmittag. Dazu holen wir Kevin Poveska in der Tagesschau-Redaktion ins Programm. Kevin, wir fragen uns erstmal nach dem Glück. Und zwar, wo das wohl beheimatet ist in Deutschland. Der Glücksatlas, der SKL-Glücksatlas wurde heute vorgestellt. Und da wird benannt, in welcher Stadt die glücklichsten Deutschen leben. Wo ist das? Der Norden, Süden, Osten, Westen?
7: Wir gehen nach Ostdeutschland, in den Osten, und zwar ist es Erfurt, Thüringens Landeshauptstadt. Da leben die glücklichsten Menschen in Deutschland. Das ist das Ergebnis aus dem SKL Glücksatlas. Damit ist es auch das erste Mal eine ostdeutsche Stadt, die an der Spitze steht. Zum Vergleich, letztes Jahr war Erfurt noch auf dem 6. Platz. Befragt wurden Menschen in 40 Großstädten, die jeweils mehr als 200.000 Einwohner haben. Und ihnen wurde die Frage gestellt, wenn sie einmal alles in allem nehmen, wie zufrieden sind sie zurzeit mit ihrem Leben? Das wurde dann auf einer Skala von 0 bis 10 beantwortet, wobei 0 mit sehr schlecht bzw. sehr unzufrieden heißt. Und wenn man die 10 gewählt hat, dann hat man gesagt, völlig glücklich. Also der Wert für Erfurt, der liegt beispielsweise auf der Skala von 0 bis 10 bei 7,74. Damit sind sie, wie gesagt, der Spitzenreiter. Und über diese Methode, die ich gerade gesagt habe, über diese Frage bzw. auch die Art der Befragung, wurden im Jahr zwischen den Jahren 2023 und 2026 jetzt bis zum April insgesamt 23.000 Menschen von der SKL befragt. Auf Platz 2 für das vergangene Jahr liegt beispielsweise die Stadt Augsburg. Und auf dem 3. Platz geht es nach Nordrhein-Westfalen. Da liegt dann Düsseldorf in der Tabelle. Als mögliche Gründe für die Lebenszufriedenheit nennen die Autoren verschiedene Sachen, beispielsweise bezahlbare Mieten, eine hohe Umweltqualität, eine junge Bevölkerung und ein gutes Gesundheitssystem vor Ort. Allerdings sagen sie auch, dass das nicht überall zwingend wirklich diese Argumente sein müssen, weil das auch in Städten der Fall ist, die teilweise weiter unten platziert sind. Ganz unten im Ranking steht dann zum Beispiel auf dem drittletzten Platz Frankfurt am Main, auf dem vorletzten Platz Wiesbaden und dann mit einem großen Abstand ist Rostock das Schlusslicht im Glücksatlas und die waren auch schon im vergangenen Jahr auf dem letzten Platz, liegen mit 5,8 auf einer Skala von 0 bis 10 schon wirklich sehr weit unten. Wenn man es mit Erfurt vergleicht, sind das fast 2 Punkte, die sie hinter Erfurt auf Platz 1 liegen. Also das ist jetzt schon ein Trend, der für die Rostocker im Glücksatlas auf jeden Fall nicht erfreulich ist. Aber insgesamt, das soll nochmal gesagt sein, ist das Glück in den deutschen Städten leicht angestiegen, wenn man den Wert für alle Städte nimmt.
14: Das ist doch eine gute Nachricht. Glückwünsche an die glücklichen Erfurter jedenfalls. Deutlich trauriger dürfte die Miene sein, wenn es um die Fußball-WM geht. Und zwar bei einem der Schiedsrichter. Der wurde jetzt ausgeschlossen, weil er nicht in die Vereinigten Staaten einreisen durfte. Mit welcher Begründung denn, Kevin?
7: Ja, es geht um Omar Artan aus Somalia und die US-Grenzschutzbehörde hat sich dazu geäußert und gesagt, aufgrund von Bedenken im Rahmen der Sicherheitsüberprüfung wurde ihm die Einreise nicht gestattet. Sie wurde ihm im Endeffekt dann verweigert. Er wurde bei seiner Einreise, er wollte am Samstag aus Istanbul nach Miami einreisen, wurde er dann wegen einer weitergehenden Überprüfung herausgezogen, die für notwendig erachtet wurde in dem Fall. Die Grenzbeamten, das als Hintergrund, treffen dort immer Einzelfallsentscheidungen bei der Einreise in den Vereinigten Staaten. Eigentlich sollte er, wie gesagt, WM-Spiele leiten. Allerdings, weil er jetzt nicht nach Miami einreisen konnte, kann er auch dort nicht am Training für die Schiedsrichter teilnehmen. Da treffen sich jetzt alle Schiedsrichter, machen nochmal gemeinsames Training. Er kann daran nicht teilnehmen, deswegen darf er beispielsweise auch nicht in Mexiko oder in Kanada. Dort findet die WM ja auch statt, neben den Vereinigten Staaten. Aber weil er jetzt am Training nicht teilnehmen darf, kann er da jetzt auch nicht teilnehmen. Die FIFA hat gesagt, dass sie ihm deswegen jetzt keine Spiele mehr geben werden. Omar Artan, der hat sich auch bei der FIFA über die FIFA geäußert. Er hat, ich zitiere, ich möchte mich bei der Fußballfamilie für ihre Nachrichten bedanken und wünsche meinen Kollegen den größtmöglichen Erfolg während der WM und freue mich, in zukünftigen Wettbewerben wieder bei ihnen zu sein. Ja, die FIFA, die hat dann nur noch mal ergänzt, dass sie gesagt haben, dass sie mit dem Einwanderungsverfahren nichts zu tun haben und das Ganze nicht beeinflussen können.
14: Also das als Information von der Fußball-WM. Wer da auf Platz 1, 2 oder 3 landet, das werden wir dann im Laufe des Turniers erfahren. Jetzt haben wir aber noch ein anderes Ranking, und zwar die beliebtesten Vornamen bei Babys. Ganz vorne liegen zwei Namen, die schon seit mehreren Jahren sehr beliebt sind bei werdenden Eltern. Welche sind das, Kevin?
7: Ja, bei den Mädchen ist es der Name Sophia und bei den Jungen ist es der Name Noah. Als Grundlage wurden Daten von insgesamt 750 Standesämtern erfasst. Das sind insgesamt 830.000 Daten, die dort erfasst wurden. Damit hat man gut 90% aller Babys erfasst da drinne. Und du sagst es, die beiden Namen, die sind nicht seit diesem Jahr erst beliebt. Auch 2023 und 2024 haben die beiden Namen vorne gelegen. Allgemein sind in diesem Jahr, wenn man das sich anschaut, die Statistik, die kurzen Namen Namen im Trend. Bei Mädchen liegen hinter Sophia nämlich Namen wie Mia, Lina, Ella oder Hanna. Und bei den Jungen, da folgen auf Noah beispielsweise in der Top 5 Matteo, Tay, Leo und Emil. Also die Gesellschaft der deutschen Sprache, die Namen veröffentlicht hat, die hat auch nochmal erklärt, dass jetzt bei den Namen Noah und Sophia schon so eine Art moderne Klassiker entstanden sind und dass das jetzt gar keine Modenamen mehr sind.
14: Ich finde ja, Jan und Kevin hätten auch nochmal wieder eine Chance verdient. Danke jedenfalls für dieses Update in die Tagesschau-Redaktion.
7: Sehr gerne und ich wäre dabei gewesen.
14: Nach den neuen gegenseitigen Angriffen zwischen Iran und Israel hat es offenbar vorerst keine weiteren Attacken gegeben. Dennoch bleibt die Lage in der Region angespannt. Beide Seiten machten aber deutlich, dass sie jederzeit zu neuen Angriffen bereit seien. Iran hatte Israel erstmals seit Beginn der Waffenruhe vor 2 Monaten wieder angegriffen. Das israelische Militär wiederum antwortete gestern mit Angriffen auf den Iran. Fragen wir zu den Hintergründen nach bei unserem Korrespondenten in Tel Aviv, Björn Dahke. Björn, erstmal.

0: zwischen Israel und Iran hier alles wieder beim Alltag ist.
1: Ja, und gerade die Grenzregion zum Libanon war ja gewisserweise Auslöser für die befürchtete Eskalation. Israel hat dort im Libanon eine Offensive gestartet. Der Iran hat daraufhin mit Raketenbeschuss geantwortet und Israel dann wieder Vergeltungsschläge verübt auf den Iran. Das alles geschah ja gewisserweise gegen den Willen des US-Präsidenten. Hinterlässt dieses Vorgehen von Benjamin Netanyahu und seiner Armee Risse in der Allianz von Israel und den USA?
0: Risse fände ich zu viel gesagt, aber es hat auf jeden Fall nochmal die Machtverhältnisse klar gemacht, dass der US-Präsident im Zweifelsfall entscheidet, was hier in der Region passiert und nicht der israelische Ministerpräsident. Ob diese Angriffe wirklich gegen den ausdrücklichen Willen des US-Präsidenten passiert sind, da habe ich so meine Zweifel. Ich persönlich kann mir nicht vorstellen, dass die israelische Armee einen Angriff gegen Iran fliegt, ohne dass die US-Regierung zumindest mal informiert war, wahrscheinlich aber sogar das Ganze auch gebilligt hat. Auch Äußerungen von US-Präsident Trump gestern Abend weisen so ein bisschen darauf hin. Er sagt im Prinzip, hat er so ein bisschen die Argumentation auch des israelischen Ministerpräsidenten Netanyahu wiederholt, wonach Israel sich selbst verteidigt hat und auf eine konkrete Bedrohung auch reagiert hat. Das sind ja so ein bisschen die israelischen Erzählungen und das ist auch das, was der US-Präsident jetzt wiederholt hat. Also von daher gehe ich schon davon aus, dass die US-Regierung da mit im Boot war.
1: Regierungschef Netanyahu steckt ja auch im Wahlkampf in Israel, könnte ja auch eine Rolle spielen. Welche Botschaft will der Regierungschef denn da innenpolitisch senden?
0: Ja, ist ein wichtiger Faktor, wenn wir hier auf die Innenpolitik in Israel schauen. Netanyahu steht für das Thema Sicherheit. Das ist sein großes Versprechen seit Jahrzehnten, für die Menschen hier im Land für Sicherheit zu sorgen. Zuletzt hat er das auch immer den Menschen im Norden Israels versprochen, die unter dem Beschuss der Hisbollah gelitten haben oder weiterhin leiden. Netanyahu möchte natürlich ein Signal der Stärke senden. Nicht nur an militärischer Stärke, sondern auch politischer Stärke und politischer Unabhängigkeit. Und gerade aus der Opposition oder auch in vielen Zeitungskommentaren wird in den vergangenen Tagen vorgeworfen, schwach zu sein, eine Marionette des US-Präsidenten zu sein, dass er im Prinzip gar nichts Eigenes mehr entscheiden kann, sondern immer nur von der US-Regierung abhängig ist, was ja auch ein Fakt ist. Also militärisch, diplomatisch ist Israel einfach abhängig von der US-Regierung. Da kann auch Netanyahu nicht schalten und walten, wie er will. Und deshalb war es ihm jetzt, glaube ich, auch wichtig, so dieses Zeichen zu setzen. Wir sind unabhängig. Wir treffen zumindest mal im überschaubaren Rahmen auch eigene Entscheidungen.
1: Ja, gleichzeitig kann sich Netanyahu wohl nicht ganz emanzipieren von den USA, will das vielleicht auch gar nicht in dieser Partnerschaft. Aber verfolgen denn Israel und die USA im Nahen Osten auch gerade die gleichen Ziele?
0: Wenn wir uns das übergeordnete Ziel anschauen, ja, das wäre, den Iran einzuhegen. Aber der Weg dahin, da gibt es natürlich Abstufungen. Das könnte man natürlich auch als unterschiedliche Ziele beschreiben. Für Netanyahu, für die israelische Regierung ist es natürlich sehr wichtig, die Bedrohung auch durch den Iran, durch das Atomprogramm zu minimieren. Es ist wichtig, die Bedrohung durch das Raketenprogramm des Iran zu minimieren. Und für Trump ist es offensichtlich wichtig, diese Auseinandersetzung mit dem Iran zu beenden, ein Abkommen zu schließen und vor allen Dingen Ruhe zu haben, auch wirtschaftlich Ruhe zu haben. Die Iraner haben ja entdeckt, was sie für eine wirtschaftliche Macht auch haben mit der Straße von Hormuz. Das war ein Hebel, der so davor ja gar nicht gezogen wurde. Das ist jetzt offenbar geworden. Und Trump möchte einfach, dass dieses Problem gelöst ist, dass Ruhe ist. Netanyahu kann sehr, sehr gut mit Unruhe leben. Das hat er in den vergangenen Jahrzehnten immer wieder auch gezeigt. Er kommt auch damit klar, dass es Bedrohungen aus verschiedenen Richtungen gibt und dass ihm das sogar politisch nützen kann. Also der Unterschied ist momentan in der Zielsetzung. Trump will Ruhe. Netanyahu kann sehr gut mit Unruhe leben.
1: Und wenn das so ist, dass zwischen Ruhe und Unruhe da Unterschiede bestehen, kann der Iran da beide Seiten gegeneinander ausspielen?
0: Ja, der Iran hat auf jeden Fall so den Spielraum jetzt für sich entdeckt. Das eine ist der wirtschaftliche Hebel, Straße von Hormuz. Das andere ist, dass das iranische Regime weiß, dass früher oder später der US-Präsident den israelischen Ministerpräsidenten zurückpfeifen wird. Das haben wir jetzt in den vergangenen Wochen mehrfach erlebt. Das heißt auch, dass die Iraner sich wieder für den Verbündeten Hisbollah im Libanon stärker machen können. Denn sie wissen, dass Israel da nicht mehr freie Hand hat. Dann zum Beispiel auch die südlichen Vororte von Beirut unbegrenzt zu bombardieren, weil früher oder später die US-Regierung sagt, es reicht jetzt. Also der Iran hat da so ein bisschen den Spielraum getestet und gesehen, da gibt es durchaus einen Spielraum.
1: Ja, wie steht es um das gegenseitige Verhältnis?

0: Es von Israel und den USA Informationen dazu von unserem Korrespondenten Björn Dahke. Vielen Dank nach Tel Aviv. Es war eines der wichtigsten Rüstungsprojekte Europas. Nach dem Aus für das deutsch-französische Kampfsystem FCAS beginnt die Suche nach Alternativen. Verteidigungspolitiker von Union und SPD haben dazu aufgerufen, schnell neue Partner zu finden. Die Grünen werten das Scheitern des Rüstungsprojekts auch als Niederlage für Bundeskanzler Merz. 9 Jahre nach der Ankündigung hatten Deutschland und Frankreich gestern den Stopp der gemeinsamen Kampfjet-Entwicklung bekannt gegeben.
1: Es sollte das größte europäische Rüstungsprojekt überhaupt werden. Das Future Combat Air System oder kurz FCAS. Teil dessen sollte ein neuer Kampfjet werden, der gemeinsam mit Drohnen und Satelliten agiert. Doch nun ist klar, das deutsch-französisch-spanische Prestigeprojekt wird es so nicht geben. Darüber sollen Präsident Macron und Bundeskanzler Merz schon vergangenen Freitag beim EU-Gipfel in Montenegro gesprochen haben. Beide seien zu der Einschätzung gelangt, dass die beteiligten Unternehmen nicht zusammenfinden, heißt es dazu aus deutschen Regierungskreisen. Dabei fing es verheißungsvoll an. 2017 gaben die damalige Bundeskanzlerin Merkel und Präsident Macron den Startschuss. 2 Jahre später erhielten der französische Flugzeugbauer Dassault und Airbus den Auftrag für die Entwicklung eines Prototyps. Doch bis zuletzt gab es unterschiedliche Vorstellungen, was der Kampfjet der Zukunft leisten soll. Zudem gab es Kompetenzgerangel zwischen den Unternehmen. Für die SPD ist das Aus folgerichtig.
2: Für mich ist aber schon klar, dass die Forderungen des französischen Industriepartners das ganze Umfeld erschwert haben, das Umfeld der Zusammenarbeit. Und das hat es nicht einfacher gemacht. Und deswegen ist es jetzt eine logische Konsequenz, dass es nicht weitergeht.
1: Dabei hatten Merz und Macron das Projekt zuletzt sogar zur Chefsache gemacht. Die Grünen werfen dem Kanzler deshalb nun Versagen vor.
3: Ja, zwischen den Industriellen gab es Schwierigkeiten, aber das ist ja genau der Moment, wo man dann die Politik, wo man Führung braucht, um das trotzdem voranzubringen. Und ich bin fest überzeugt, europäische Verteidigung ohne die deutsch-französische Achse wird es nicht geben.
1: Und die Vorsitzende des Verteidigungsausschusses im EU-Parlament, Strack-Zimmermann, fordert, eine neue europäische Kooperation gemeinsam mit Großbritannien, Schweden und Spanien bietet jetzt eine Alternative. Es geht um die Sicherheit Europas. Wir müssen endlich im Sinne unseres Kontinents mit dem nationalen Klein-Klein aufhören. Eigentlich sollte der neue Kampfjet ab 2040 die Eurofighter bei der Bundeswehr ablösen. Dafür brauche es nun neue Partner, so Verteidigungsexperte Mölling.
4: Es bleibt ja ein militärischer Bedarf und den gilt es jetzt anders zu decken. Das heißt, auch wenn ein Unternehmen jetzt rausfällt, ist, glaube ich, einfach nur die Frage nach vorne gedacht, kann man dieses Unternehmen ersetzen, will man das ersetzen oder will man komplett neu in die Planung gehen?
1: Auch wenn das deutsch-französische Kampfflugzeug der Zukunft nun Geschichte ist, wollen beide Länder in Verteidigungsfragen weiter zusammenarbeiten.
0: 9 Jahre lang galt FCAS als europäisches Prestigeprojekt. Jetzt ist es gescheitert, eine Bruchlandung gewissermaßen. Ja, wie groß ist der politische Schaden für die deutsch-französische Zusammenarbeit? Darüber hat meine Kollegin Damla Hekimoglu mit Michael Strempel gesprochen, unserem Korrespondenten in Paris.
5: Der Schaden ist schon ernst zu nehmen, auch wenn sich vor allen Dingen die deutsche Seite gestern bemüht hat zu sagen, das sei ja nicht das Aus von jeglicher Kooperation. Aber dieses Projekt, das war gedacht als ein symbolträchtiges Projekt. Es sollte einfach zeigen, dass mit Deutschland und Frankreich an der Spitze Europa in der Lage ist, auch große Rüstungsprojekte eigenständig ohne die Amerikaner auf die Schiene zu setzen und gerade die deutsch-französische Zusammenarbeit eben auch auszudehnen auf das Feld der Verteidigung und Rüstungskooperation. Jetzt wird das Gegenteil daraus. Es wird ein Symbol des Scheiterns und es wird ein Symbol von unvereinbaren industriepolitischen Interessen in Deutschland und in Frankreich. Und es zeigt auch, dass die Möglichkeiten der Politik auf die Interessen, Entscheidungen der Unternehmen Einfluss zu nehmen, begrenzt sind, vor allen Dingen in Frankreich. Für Präsident Macron war das wirklich ein Prestigeprojekt, aber der Rüstungskonzern Dassault hat eine alleinige, klare Führungsrolle beansprucht. Das wollten die anderen Partner nicht mitmachen. Und auch Macron ist es nicht gelungen, das so von diesem Kurs abzubringen. Also für Macron, der ja schon Pate am Anfang des Projektes stand, anders als Friedrich Merz, ist das auch nochmal eine schmerzliche Niederlage.
6: Ja, konkret konnten sich ja wohl Airbus und Dassault am Ende vor allem bei Technologie, Patenten und Führungsfragen nicht einigen. Aber wenn wir darauf schauen, gerade angesichts des Ukraine-Kriegs und wachsender Spannungen mit Russland, da wollte Europa ja eigentlich unabhängiger von den USA werden. Ist jetzt das Scheitern von FCAS deswegen auch ein Rückschlag für Europas strategische Autonomie?
5: In jedem Fall. Und es ist auch noch nicht klar, welche Auswirkungen das auf andere Kooperationsprojekte haben kann. Es gibt ja auch ein deutsch-französisches Panzerprojekt, was in der Planung ist. Und da waren aus Frankreich schon Stimmen zu hören, na ja, also wenn sich Deutschland aus dem Flugzeugprojekt zurückzieht, dann sind wir auch nicht sicher, ob das mit dem Panzerprojekt was wird, weil da ein deutsches Unternehmen quasi in der Führerschaft ist. Also das wird atmosphärisch in jedem Fall Herausforderungen geben, das alles wieder einigermaßen zu glätten. Und es ist eben auch nicht klar, ob andere Projekte jetzt wirklich verwirklicht werden, weil die nationalen Interessen bei der Verteidigung doch nach wie vor im Mittelpunkt stehen und die gemeinsamen europäischen Interessen da hinten anstehen. Das ist global gesehen natürlich keine günstige Lage.
6: Ja, und wenn wir nach Deutschland schauen, da gibt es ja viel Kritik am Scheitern des Projekts. Wie wird das denn in der französischen Politik aufgenommen?
5: Interessanterweise ist die Aufmerksamkeit in Frankreich, was dieses Thema angeht, sehr viel geringer als in Deutschland. Die französischen Zeitungen haben das heute maximal im Wirtschaftsteil, wenn überhaupt, berichtet. Man hat hier gerade auch schon im aufziehenden Präsidentschaftswahlkampf andere Themen. Und außerdem war ja die Botschaft von Dassault, dem französischen Flugzeugbauer, wir können das auch alleine. Wir sind technologisch in der Lage, ein solches Flugzeug der neuen Generation alleine zu bauen. Frage ist nur, wie Frankreich das finanziert will, weil das ist bei der großen Überschuldung des Landes ein echtes Problem.
6: Dann noch eine grundsätzliche Frage. Welche Rolle spielen denn klassische Kampfjets im Zeitalter jetzt von Drohnen, KI und auch digitaler Kriegsführung überhaupt noch?
5: Das wird viel diskutiert. Braucht man das eigentlich noch? Ist das nicht so eine Art verteidigungspolitischer Dinosaurier? Aber Militärstrategen sagen, nein, wenn man wirklich in einem Krieg auch eine Lufthoheit herstellen will über größere Gebiete, dann braucht es nach wie vor bemannte Kampfjets. Und das Projekt FCAS war ja eine Kombination aus einem neuen bemannten Kampfjets und Drohnen und einer digitalen Vernetzung. Dieser Teil soll ja erhalten bleiben. Man will diese Vernetzungsidee auch mit möglicherweise zwei Flugzeugen irgendwie noch retten, ist aber im Moment alles vollkommen offen, was davon noch funktionieren kann.
6: Sagt unser Korrespondent in Paris, Michael Strempel. Dankeschön nach Frankreich.
5: Gern.
0: Wir schauen auf die Wirtschaft. Trotz des Iran-Krieges sind die deutschen Exporte den dritten Monat in Folge gewachsen. Wie das Statistische Bundesamt mitteilte, stiegen die Ausfuhren im April im Vergleich zum Vormonat um fast 1%. Der Gesamtwert der Exporte betrug mehr als 136 Milliarden Euro. Auch im Februar und März hatte es schon ein Plus gegeben. Als Grund wird eine höhere Nachfrage in Europa und in den USA angegeben. Dazu nun Stefan Wolf aus der Frankfurter Börse.
7: Allen Unsicherheiten zum Trotz waren die USA das wichtigste Abnehmerland deutscher Waren und Güter, während China die meisten Waren und Güter nach Deutschland exportierte. Und auch im Produktionsbereich hat sich einiges getan. Die leicht anziehende Produktion in Deutschland war vor allen Dingen dem Baugewerbe geschuldet. Das heißt also vor allen Dingen im Land selbst geht es los, dass wieder weiter und neu gebaut wird. Ein Teil davon fällt sicherlich auf das große Infrastrukturpaket der Bundesregierung zurück. Hier zeigen sich so langsam aber sicher erste positive Auswirkungen. Ob es so bleibt, ist allerdings fraglich. Viele werten diese Aprildaten vor allen Dingen als Momentaufnahme und das gleich aus mehreren Gründen. Mit Blick auf die Produktion fällt der Auftragseingang der deutschen Industrie auf. Der ist nämlich im April eingebrochen, wie gestern vom Statistischen Bundesamt bekannt gegeben wurde. Was den Welthandel betrifft, so sind die Störungen unübersehbar. Letztendlich stehen ja neue Zolldrohungen des US-Präsidenten Donald Trump im Raum. Er hatte vor allen Dingen und auch der EU mit weiteren Zöllen gedroht und auf Zwangsarbeit verwiesen, der die EU nicht genügend Einhalt gebieten würde. Das hatte natürlich Brüssel sehr stark irritiert, denn ausgerechnet die EU hat im vorvergangenen Jahr Gesetze erlassen, um Zwangsarbeit unter stärkere Kontrolle zu stellen und zu verhindern.
0: Neben Anthropic und SpaceX will nun der nächste Tech-Riese an die Börse. OpenAI, der ChatGPT-Entwickler, reichte einen Antrag bei der US-Börsenaufsicht ein. Der genaue Zeitpunkt ist aber noch unklar. Wie sich das an den Finanzmärkten auswirkt und ob es nun eine Art Goldgräberstimmung auf dem Parkett gibt, darüber hat Stefan Wolf aus der ARD-Finanzredaktion mit Robert Halver, Anlagestratege von der Baader Bank, gesprochen.
8: Ja, die KI, die künstliche Intelligenz ist ja in aller Munde. Natürlich ist der Zeitgeist auch da und man versucht natürlich jetzt auch die gute Stimmung zu nutzen, um Geld einzusammeln. Das Geld wird investiert, klar, in Zukunftsprojekte, in innovative KI. Das macht ja auch SpaceX, das macht Anthropic und OpenAI. Die kommen ja alle drei bis September. Ja, es wird eben genutzt, um da massiv zu investieren. Und ein ganz wichtiger Treiber ist natürlich auch der Zweikampf der Amerikaner gegen Chinesen. Wer hat denn hier die Oberhoheit? Wenn man weiß, wer die KI beherrscht, beherrscht die Welt. Also ist das ein Megathema auch hier an der Börse.
7: Und jetzt ist es ja so, dass es ja nicht nur den Zweikampf zwischen den USA und China gibt, sondern in den USA ja auch einen ziemlich harten Wettbewerb zwischen Anthropic und OpenAI. Glauben Sie, dass dieser Wettbewerb mehr Wachstum bringen wird, dass das vielleicht andere Themen auch noch nach sich zieht?
8: Ja, KI, da wird massiv investiert nach wie vor, nicht nur in diesem Jahr, auch im nächsten, übernächsten Jahr. Das heißt also im Grunde genommen ist die Substanz, die finanzielle Substanz definitiv vorhanden. Und was man nicht vergessen darf, es geht ja auch um eine Symbiose, Zusammenarbeit, Raumfahrt und KI, das wird ja das große Thema sein. KI geht sozusagen in den Orbit, ja, hat also mit dem Märchen von Star Wars und dem Raumschiff Enterprise nichts mehr zu tun, aber es gibt eben jetzt die KI, die auch im Weltall aktiv ist. Und das ist natürlich nochmal ein großes Megathema. Und da ist für viele Anbieter sicherlich Platz. Aber natürlich muss man vorne mit dabei sein. Wer die beste KI hat, der hat natürlich auch die besten Börsenkurse.
7: Jetzt sagen Sie, das ist schon Realität geworden. Aber wenn ich Sie richtig verstehe, ein bisschen Science Fiction ist auch noch dabei, oder?
8: Ja, definitiv. Und sind wir ehrlich, die drei Börsengänge, die machen alle noch keinen Gewinn. Die haben keine schwarzen Zahlen, die haben tiefrote Zahlen. Aber die Zukunftsfantasie ist offensichtlich so begehrt und man traut der KI bei allen ethischen Problemen. Ich will die überhaupt nicht kleinreden, aber wir sind ja an der Börse, also schauen wir die Börsenkurse an, die damit verbunden sind. Das Thema ist nach wie vor so pfiffig, dass man sagt, das ist die Zukunft, das ist eben auch ein Effekt, die KI, die ja im Grunde genommen auch die gesamte Wertschöpfungskette der Volkswirtschaften dann auch positiv basiert. Es wird effizienter. Neunmal, die ethischen Fragen muss man auch behandeln. Aber für die Börse ist eben wichtig, was sind hier für Gewinne dann definitiv mit dabei. Also das Thema ist auf jeden Fall so ein Thema, dass nicht wie früher der neue Markt oder die Internetblase einfach mal so ein Thema ist, wo man sagt, okay, wir müssen noch ein paar Jahre warten. Es passiert jetzt schon. In vielen Bereichen wird ja schon mit KI sehr erfolgreich gearbeitet.
7: Und das Ganze hat ja auch die Börsenkurse angetrieben in den vergangenen Tagen, Wochen, Monaten. Jetzt ist der Börsenmotor so ein bisschen ins Stottern geraten, auch beim DAX, wie wir gleich noch mal sehen werden. Woran liegt das?
8: Ja, wir haben natürlich jetzt die sogenannte Zinserhöhungsangst. Ja, die EZB wird ja wahrscheinlich dann auch jetzt demnächst die Zinsen erhöhen. Aber man muss immer sehr klar erkennen, diese Angst sollte man nicht so ernst nehmen. Wenn die Inflation so gestiegen ist, aber die Zinsen nur so hoch angehoben werden, ist das ja nach Inflation, Realzins betrachtet, nichts Negatives. Das ist das eine. Und das andere ist Inflation, die nicht so konsequent bekämpft wird wie früher. Ist natürlich ein Treiber für das Sachkapital, in dem Fall auch für Aktien. Aber trotzdem sagt man natürlich, wir müssen jetzt mal abwarten, was kommt. Wir haben immer noch die Frage, was ist denn mit dem Iran-Krieg? Was ist mit den Ölpreisen? Wie viel Inflation kommt noch? Aber ich bin ja der Meinung, dass beide Seiten, Amerikaner und Iraner, wenn sie einen Wunsch frei hätten von der guten Fee, sagen würden, lass uns den Krieg beenden. Es geht eben nur darum, wie kann man das Ganze glaubwürdig verkaufen.
7: Ich würde gerne mal zurück zu den Zinsen kommen. Da sagt man ja hier immer, steigende Zinsen, das ist Gift für den Aktienmarkt. Sie haben jetzt gerade gesagt, das Gift, die Dosis hält sich in relativen Grenzen. Aber ist es nicht so, dass einige Zinsprodukte schon zu einer veritablen Konkurrenz für Aktien werden?
8: Wir haben sicherlich im Bereich der Anleiherenditen, also der länger laufenden Staatsanleihen, haben wir mehr Rendite. Aber was auch hier immer wichtig ist, man muss ja von der Rendite immer die Inflation abziehen. Und da bleibt nicht mehr so viel übrig. Und das darf man ja an dieser Stelle sagen. Wir haben natürlich eine massive Verschuldung weltweit. Da zahlt sicherlich der Staat nicht gerne hohe Zinsen und ist dankbar, dass die Notenbanken zwar immer verbal sehr stark darauf achten. Ja, wir müssen natürlich die Inflation bekämpfen, aber es de facto nicht so intensiv machen. Noch einmal die EZB oder die US-Notenbank, die haben mit der früheren Bundesbank, wo die Inflation schon bekämpft worden ist, wenn sie nur ganz kurz dann aus der Erde empor schießen wollte, wurde wegrasiert. Die Zeiten sind vorbei.
0: Es gilt als typisch deutsch, das Einkehren in die Stammkneipe um die Ecke. Dort trifft man manchmal auf eine ganz andere Kultur, Chorgesang. Martin Rottach war mittendrin in Karlsruhe, wo der Kneipenchor mittlerweile schon mehr als 140 Mitglieder hat. Und die badische Stadt hat jetzt zum ersten Mal ein ganzes Kneipenchor-Festival ausgerichtet.
9: Lockerungsübungen für den Lokalmatador. Noch klappt beim Einsingen nicht alles. Gleich aber wollen sie der Welt zeigen, was sie können. Hier beim ersten Karlsruher Kneipenchor-Festival. Sie sind einer von 7 Kneipenchören, die aus ganz Deutschland angereist sind.
10: Die Leute treffen sich, um einerseits Musik zu erarbeiten, aber andererseits auch natürlich, um sich zu treffen, um in Kontakt miteinander zu kommen. Es ist ja gleichzeitig eine Partnerbörse, es ist eine Wohnungsbörse, es ist eine Kulturbörse.
9: Immer dienstags ist Probe für den Karlsruher Kneipenchor. Jeder ist willkommen, egal ob er singen kann oder nicht. Mittlerweile kommen aber so viele, dass sie aus der Kneipe in ein Kulturzentrum ziehen mussten. Auch Andrea Bürgel und Elli Feix sind seit einiger Zeit dabei. Sie kennen sich vom Kneipenchor.
11: Das macht einfach Spaß. Außerdem bin ich nicht nur mit Gleichaltrigen zusammen, sondern wir sind ein kunterbunter Haufen.
12: Ja, ja, so altersgemischt, cool. Das ist auch sehr, sehr schön. Ja.
9: Das gemeinsame Singen steht im Vordergrund, sagen sie. Das ein oder andere Gläschen sei aber auch dabei.
11: Zu viel wäre jetzt nicht so gut. Gerade bei Sekt bekommt man dann gleich den kleinen Rülpser. Genau. Also wir übertreiben es nicht, aber wir haben natürlich auch Spaß an der Geselligkeit.
9: Sie singen Pop- und Rocklieder, alles, was ihnen gefällt, auch wenn nicht immer alles klappt. Es ist die Freude an Gemeinschaft, auch wenn die Welt auseinanderzudriften scheint, sagen hier manche. Den Alltag mal kurz vergessen, auch dafür hat Chorleiter Jimmy Röck den Kneipenchor vor 13 Jahren gegründet.
10: Die Leute kommen und ich sehe oftmals auch die Gesichter, wie die anfangs nicht verkrampft sind, aber wie sich im Verlauf der Probe die Leute entspannen und ein Lächeln am Abend nach der Probe im Gesicht steht. Und das ist schon was wert.
9: Erster Teil der Probe ist geschafft. Es folgt die, ja, und sie heißt wirklich so, Schnapspause. Auch hier nach dem Motto, jeder wie er will, niemand muss.
13: Die Generation 50 plus, die zieht uns schon ab. Ja. Die nehmen jeden Schnaps bei der Schnapspause mit. Ich weiß nicht, wie so Smartwatch-Generation ist eher alkoholfrei unterwegs.
9: Neue Kontakte knüpfen über Generationsgrenzen hinweg. Die Pause fast so lang wie die Probe. Der große Auftritt am Wochenende scheint ihnen dabei wenig Sorge zu bereiten.
11: Je schlechter die Generalprobe, desto besser das Konzert. Aber doch, wir kriegen das schon alle hin.
9: Und dann ist er da, der große Abend. 300 Tickets sind verkauft, der Saal ist voll. Zuerst sind die Kneipenchöre aus Offenburg und Bonn dran. Es ist kein Wettbewerb, trotzdem möchten alle zeigen, was sie können. Jetzt sind die Karlsruher dran. Sie sind heute mit Abstand der größte Kneipenchor mit weit über 100 Sängerinnen und Sängern. Kneipenchor ist Seelenfutter, sagt eine Teilnehmerin. Die Karlsruher reißen ihr Publikum mit und machen auch sich selbst glücklich.
12: Super, super. Also das ist so eine Dynamik, wenn der ganze Chor singt. Also das ist halt eine geballte Power.
9: Während vieles im Leben immer digitaler wird, schaffen Kneipenchöre Raum für echte Begegnungen und zeigen, wie wertvoll das Persönliche ist.

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1: Guten Tag, willkommen zur Tagesschau. Hass, Einschüchterung und Gewalt, politisch motivierte Straftaten, haben einen neuen Höchststand erreicht. Im vergangenen Jahr wurden der Polizei mehr als 85.000 solcher Delikte gemeldet. Im Vergleich zum Vorjahr ist das ein Anstieg von knapp 2%. Besonders deutlich zugenommen haben Gewalttaten aus dem linksextremen Spektrum. Die größte Bedrohung geht laut Innenminister Dobrindt jedoch immer noch von rechtsextremen Tätern aus.
2: Der Name von Ex-Kanzlerin Merkel fand sich auf einer sogenannten Todesliste. Auch auf ihren Nachfolger Scholz sollte offenbar ein Kopfgeld ausgesetzt werden. Für solche Attentatsaufrufe steht Martin S. nun in Dortmund vor Gericht. Er hatte Kontakte zur Neonazi-Szene. Politische Gewalt nimmt zu. Von rechts und links, betont der Innenminister. Aber von rechts ist sie deutlich höher.
3: Das zeigt auch wieder holt deutlich, dass eine sehr große und die größte Gefahr natürlich vom Rechtsextremismus ausgeht.
2: 85.837 politisch motivierte Straftaten wurden 2025 insgesamt verzeichnet, nach 84.172 im Vorjahr, ein Anstieg um fast 2%, aber
3: in einer 10-Jahres-Bilanz würde man feststellen, dass wir es hier mit einer Verdoppelung der Straftaten zu tun haben. Auch dieses Ergebnis ist alarmierend.
2: Als politisch motivierte Straftaten gelten zum Beispiel Straftaten gegen die freiheitliche demokratische Grundordnung und Amtsträger, gegen Menschen etwa wegen ihrer politischen Haltung, Hautfarbe oder Religion oder Straftaten, um die demokratische Willensbildung zu beeinflussen. Im Wahljahr 2025 gerieten Politiker noch stärker ins Visier. In Nordrhein-Westfalen etwa wurde der ausgetretene AfD-Politiker Tischenbrenner attackiert und als linke Ratte bezeichnet. Internationale Krisen wie in Nahost verschärfen laut Bundeskriminalamt Antisemitismus und Gewalt gegen Polizisten.
4: All das zeigt, die gesellschaftliche Stimmung spitzt sich zu, das Fundament unserer Demokratie wird angegriffen.
2: Als eine Konsequenz will der Innenminister, dass Widerstand gegen Einsatzkräfte künftig härter bestraft wird.
1: Marode Schwimmbecken ohne Wasser, kaputte Straßen und Brücken. In den Kommunen fehlt an allen Ecken und Enden das Geld für Sanierungen. Nun sollen 100 Milliarden Euro aus dem Sondervermögen helfen. Wohin wie viel Geld fließt, legt der sogenannte Königsteiner Schlüssel fest, basierend auf Steueraufkommen und Bevölkerungszahl. Von den 100 Milliarden Euro bekommt Baden-Württemberg 13,15 Milliarden Euro. Das Bundesland gibt davon 2/3, 8,77 Milliarden Euro an die Stadt- und Landkreise sowie an die Kommunen weiter. Der Landkreis Tübingen etwa erhält 47 Millionen Euro. Doch der Bedarf dort ist viel größer.
5: Mit viel frischem Geld soll es aufwärts gehen in Sachen Klimaschutz und Infrastruktur im Landkreis Tübingen. Eine große Hilfe für Finanzdezernent Christian Herrmann. Hier auf die Kreissporthalle können er und der Hausmeister jetzt endlich die lange geplante Photovoltaikanlage bauen lassen. Außerdem will der Landkreis Brücken sanieren, Schulen erweitern und vieles mehr.
6: Wir haben einen Investitionsbedarf von über 100 Millionen Euro. Die 47 Millionen decken diese 100 Millionen natürlich nicht ab. Wir haben einen Sanierungsstau im Verkehrsbereich, im Liegenschaftsbereich, im Wohnungsbaubereich auch.
5: Immerhin, für 5 Millionen Euro aus dem sogenannten Sondervermögen können Sie hier in der Kreisbaugesellschaft jetzt neue Wohnungen planen. Jährlich sollen jetzt doppelt so viele Sozialwohnungen gebaut werden. Geld allein reiche jedoch nicht aus.
7: Da gibt es noch ganz andere Flaschenhälse. Da gibt es die Bauanträge, da gibt es die Regulatorik, da gibt es die Ämter, da gibt es die fehlenden Bauplätze.
5: Offenbar auch wegen solcher Hürden wurde bislang zu wenig Geld aus dem sogenannten Sondervermögen abgerufen, kritisiert ein von Finanzminister Klingbeil eingesetzter Expertenrat. Klingbeil fordert deshalb mehr Tempo bei Planung, Genehmigung und Umsetzung.
8: Wer Mittel schnell und sinnvoll investiert, sollte einen Bonus erhalten. Wo Projekte zu langsam umgesetzt oder Mittel nicht sinnvoll investiert werden, sollten wir Mittel im Zweifel auch kürzen.
5: In Tübingen findet Finanzdezernent Christian Herrmann diese Idee schwierig. Sorge sie doch für einen Wettlauf, unter dem die Qualität der Investitionen leiden könne. Für seinen Landkreis ist er sich sicher, werde er die 47 Millionen Euro rechtzeitig ausgeben.
1: Investitionen wie im Landkreis Tübingen kommen bei den Bürgern an. Vor allem günstiger Wohnraum sorgt für Zufriedenheit. Das zeigt das Beispiel Erfurt. Hier leben die glücklichsten Großstädter laut dem sogenannten Glücksatlas, den die Universität Freiburg in Zusammenarbeit mit der Süddeutschen Klassenlotterie SKL heute vorgestellt hat. Die thüringische Landeshauptstadt überzeugt mit erschwinglichen Mieten und viel Natur. Danach folgen Augsburg und Düsseldorf. Die Schlusslichter bilden Frankfurt am Main, Wiesbaden und auf dem letzten Platz Rostock. Insgesamt hat die Zufriedenheit der Menschen in den 40 größten deutschen Städten zugenommen. Stuttgart 21 war von Anfang an umstritten. Explodierende Kosten von mittlerweile mehr als 11 Milliarden Euro und immer wieder neue Verzögerungen sorgten für weiteren Unmut. Jetzt soll die Inbetriebnahme des neuen Bahnhofs sich so lange hinausziehen, dass man das Projekt auch in Stuttgart 31 umbenennen könnte. Nach SWR-Recherchen ist durch neue Pannen eine Eröffnung frühestens in 5 Jahren möglich.
9: Es sollte als Vorzeigeprojekt mit modernster Leittechnik Maßstäbe für ganz Deutschland setzen. Mit Stuttgart 21 wollte die Deutsche Bahn ins 21. Jahrhundert vorstoßen. Doch aus der ursprünglich geplanten Eröffnung 2019 wurde bekanntermaßen nichts. Auch heute wird im Bahnhof immer noch gebaut. Projektpartner bestätigen dem SWR, der Eröffnungstermin sei frühestens 2031. Intern sei das auch schon kommuniziert worden. Die Bahn will dies vorerst nicht bestätigen. Die Geschäftsführung der DB Projekt Stuttgart-Ulm GmbH ist damit beauftragt, bis spätestens Mitte 2026 ein neues Inbetriebnahmekonzept für S21 zu erarbeiten und mit allen Projektpartnern verbindlich abzustimmen. Grund für die neuerliche Verzögerung nach SWR-Informationen: unter Zeitdruck habe die Bahn rund um Stuttgart mehr als 1000 Kilometer falsche Kabel verlegt. Die meisten Kabel und Kabelschächte müssten jetzt wieder raus.
10: Hier sehen wir sicherlich alte Kabel, aber wohl auch neue verlegte. Scheint auch irgendwie nicht so ganz planvoll alles hier abzulaufen. Ja, wenn man sich das so anschaut, das ist keine ordentliche Baustelle, das ist eigentlich ein Saustall.
9: Bei einem Pressetermin am 6. Mai 2026 konfrontiert der SWR die Deutsche Bahn mit der Kabelproblematik.
11: Wir haben da parallel auch eine Revision, da werden sich alle Sachen genau angeguckt und dann kommen wir damit auch gesamthaft und geben natürlich dann auch, wie das sich gehört, ordentlich gesamthaften Überblick, wie es weitergeht.
9: Sollte sich der neue Eröffnungstermin bestätigen, wären die Bauarbeiten an dem Bahnhof frühestens nach 21 Jahren abgeschlossen.
1: Nach der plötzlichen Sperrung der Bonner Nordbrücke sucht die Stadt nach geeigneten Maßnahmen, um das Verkehrschaos zu entzerren. Die Brücke war wegen neu entdeckter Schäden vergangene Woche gesperrt worden. Sie ist Teil der Autobahn 565 und mit 100.000 Fahrzeugen täglich die wichtigste Ost-West-Verbindung für die Region. Um mehr Menschen zum Umstieg auf Bus und Bahn zu bewegen, könnte die Nutzung des öffentlichen Nahverkehrs nun vorübergehend gratis sein.
12: Hier geht es auch ohne Brücke über den Rhein. Die Fähre in Mondorf nördlich von Bonn ist heute Morgen besonders voll.
13: Wir schätzen, dass wir über 400 Schüler mit dem Fahrrad hatten, plus die Autos. Also wir sind völlig überlastet, aber wir geben unser Bestes.
12: Der Betreiber der Fähre überlegt nun, sein Angebot auszuweiten. Seit die Nordbrücke gesperrt ist, sind die Menschen in Bonn und Umgebung für jede Alternative dankbar. Die Stadt versinkt im Verkehrschaos. Bonns Oberbürgermeister schlägt vor, Busse und Bahnen auf dem Stadtgebiet kostenlos zu machen, vorübergehend für 2 Wochen.
14: Es gibt kein anderes System, kein Mittel, was uns in dieser Situation schneller und mehr Menschen transportieren kann als der ÖPNV.
12: Über den Vorschlag entscheidet der Stadtrat am Donnerstag. Wer schon eine Monatskarte hat, bekommt das Geld dafür aber nicht erstattet. Und der Oberbürgermeister sagt selbst, teilweise werden die Fahrgäste wie die Sardinen in den vollen Bahnen stehen. Ob das Autofahrer wirklich zum Umstieg bewegt?
15: Nee, ich fahre zum Sport. Ich habe immer Sporttaschen dabei, Sportschläge, also ich muss das haben.
16: Wenn wir kein Kind dabei hätten, dann würde es vielleicht gehen, aber mit Kind ist immer ein bisschen blöd. Man muss Sachen mitschleppen, dann ist es ein bisschen blöd, aber sonst vielleicht.
12: Die Autobahn GmbH prüft derzeit, ob wenigstens eine eingeschränkte Nutzung der Nordbrücke möglich ist. Im besten Fall wäre sie dann auf einer Spur pro Fahrtrichtung befahrbar.
1: Und zur Wirtschaft. Anja Kohl an der Frankfurter Börse. Es sollte eigentlich das bisher größte Rüstungsprojekt Europas werden. Aber jetzt sind die deutsch-französischen Pläne für den FCAS-Kampfjet gescheitert. Wie könnte denn jetzt ein Plan B aussehen?
17: Ja, man hält jetzt nach neuen Partnern Ausschau und es könnte ein rein deutsches Konsortium werden. Das heißt Airbus Deutschland mit mindestens 6 weiteren Unternehmen aus der Luftfahrt und auch aus dem Verteidigungsbereich, MTU Aero Engines zum Beispiel und auch Hensoldt werden da genannt, dass man einen abgespeckten Kampfjet gemeinsam entwickelt. Auch die Schweden könnten mit ins Boot geholt werden und die Spanier, die ohnehin schon dabei waren. Wichtig ist, über diesen Kampfjet hinaus will man die Franzosen auch mit weiter beibehalten bei der Weiterentwicklung eines Kommunikationsnetzwerks, sogenannte Combat Cloud, was Drohnen mit Kampfjets, überhaupt mit den Kommunikationssystemen verbinden wird. Also das geht weiter. Es war ja ein 100 Milliarden Euro Projekt und jetzt muss sich Deutschland natürlich fragen, was bleibt in nationaler Hand und welche Kooperationen machen doch paneuropäisch Sinn.
1: Dankeschön, Anja Kohl.
17: Gerne.
1: Er war ein Zentrum des Widerstands gegen die Braunkohleverstromung, der Hambacher Forst, auch Hambi genannt. Umweltaktivisten besetzten den Wald, um ihn vor der drohenden Rodung durch den Energiekonzern RWE zu retten. 2018 wurde das Protestcamp samt Baumhäusern in einem massiven Polizeieinsatz geräumt. Jetzt soll der Wald unter Naturschutz gestellt und zum Urwald werden.
18: Was wurde erbittert um dieses Stückchen Wald im Westen von NRW gerungen? Für die einen war es das Symbol im Kampf gegen die umweltverschmutzenden Energiekonzerne, das unbedingt erhalten werden muss. Es gab Verletzte und 2018 verunglückte ein Demonstrant tödlich, als er von einem besetzten Baum fiel. Für die anderen, für die Energiekonzerne, standen die Bäume im Weg. Sie versperrten den Zugang zur Braunkohle unter der Erde. Doch seitdem feststeht, dass die Braunkohleverstromung Anfang der 30er Jahre enden soll, ist auch klar, der Hambacher Forst muss nicht mehr abgeholzt werden. Seit heute ist das auch amtlich.
19: Ja, der Hambacher Wald war das Symbol der Klimabewegung, der Auseinandersetzung um die Kohle. Die Frage ist entschieden bei der Braunkohle, dass wir heute hier von Seiten der Landesregierung, auf der einen Seite Naturschutzverbände, auf der anderen Seite RWE, die Landwirtschaft haben, die gemeinsam eine Vereinbarung schließen, zeigt, dieser Konflikt ist beendet.
18: Das Waldgebiet liegt zwischen Aachen und Köln direkt am Rande des Tagebaus, der in den nächsten Jahren, genau wie andere Abbauflächen auch, zu einem künstlichen See geflutet werden soll. Vertreter der angrenzenden Kommunen sind zufrieden.
20: Ja, die Vision ist, glaube ich, dass wir einen Raum kreieren, wo sich alle wiederfinden, alle Interessen wiederfinden. Es gibt Interessen der Waldwirtschaft, es gibt der Wunsch nach sanfter touristischer Wertsetzung, es gibt aber auch der Wunsch nach Wildnisentwicklung und Naturschutz.
18: Zusammen mit 2 benachbarten Arealen soll der Hambacher Forst in den nächsten Jahrzehnten zu einem naturbelassenen Urwald wachsen.
1: Übermorgen ist es soweit, dann wird die Fußball-WM in Nordamerika angepfiffen. Die Gastgeberstädte haben sich herausgeputzt. 13 Partien werden in Kanada ausgetragen. Spielorte sind die Metropolen Toronto im Osten und Vancouver an der Westküste. Dort laufen die letzten Vorbereitungen.
21: Endspurt. Nur noch wenige Tage bis zum ersten Spiel in Vancouver. Australien gegen die Türkei. Bis dahin muss der Rasen perfekt sein. Bei den Sanitätern jeder Griff sitzen. Es ist die erste FIFA-WM der Männer auf kanadischem Boden. 7-mal wird in Toronto gespielt, 6-mal hier an der Westküste. Das Tolle an Vancouver ist, unser Stadion liegt mitten in der Stadt. Die Fans kommen immer mit den öffentlichen Verkehrsmitteln. Alles ist sehr fußgängerfreundlich. Auch die meisten Hotels sind in der Innenstadt. Auf den Grouse Mountain haben sie eine riesige Flagge ausgerollt. Sogar aus den nahegelegenen USA ist sie zu sehen. Nationalstolz und vielleicht auch Provokation. Fußball vereint die Welt, wirbt die FIFA. Doch auch für diese Mexiko-Fans gilt das nicht mehr. Trumps Drohungen, Kanada zu annektieren, schweißt die Menschen zusammen. Würdet ihr in die USA fahren? Auf keinen Fall. All die Sachen, die Trump sagt, da ist es besser, hier zu bleiben. Ich bin lieber da, wo ich mich willkommen fühle. Ich fühle mich hier willkommen und in Mexiko. Das sind meine beiden Plätze. Noch sind auch die Spiele in Kanada nicht ausverkauft. Im ohnehin teuren Vancouver können es sich viele nicht leisten, mindestens 350 Euro für ein Ticket auszugeben. Doch auch für die, die nicht ins Stadion gehen, soll es ein großes Fest werden. Die Stadt plant zahlreiche Public Viewings. Auch auf dem Grouse Mountain gibt's dann Fußball und Stimmung umsonst.
1: Wir schauen noch auf die Wetteraussichten. Morgen ein Wechsel aus Sonne und dichten Wolken, dazu einige Schauer und mancherorts Gewitter. Im Südosten zum Teil länger anhaltender Regen, 12 bis 21 Grad.
0: Guten Tag und ganz herzlich willkommen bei Ihrem Nachrichtensender Tagesschau 24. Dieser historische Höchststand dürfte nicht nur Bundesinnenminister Dobrindt beunruhigen. Mehr als 85.800 politisch motivierte Straftaten registrierte die Polizei im vergangenen Jahr. Ein Zuwachs von knapp 2% im Vergleich zum Vorjahr. Die größte Gefahr geht immer noch von rechts aus. Stark angestiegen sind jedoch auch Gewalttaten, die der linken Szene zugeordnet werden.
2: Der Name von Ex-Kanzlerin Merkel fand sich auf einer sogenannten Todesliste. Auch auf ihren Nachfolger Scholz sollte offenbar ein Kopfgeld ausgesetzt werden. Für Attentatspläne steht aktuell Martin S. in Dortmund vor Gericht. Er hatte Kontakte zur Neonazi-Szene. Politische Gewalt wächst. Von rechts und links, betont der Innenminister. Aber von rechts ist sie deutlich höher.
3: Das zeigt auch wieder holt deutlich, dass eine sehr große und die größte Gefahr natürlich vom Rechtsextremismus ausgeht.
2: 85.837 politisch motivierte Straftaten wurden 2025 insgesamt verzeichnet, nach 84.172 im Vorjahr, ein Anstieg um fast 2%. Aber
3: in einer 10-Jahres-Bilanz würde man feststellen, dass wir es hier mit einer Verdoppelung der Straftaten zu tun haben. Auch dieses Ergebnis ist alarmierend.
2: Im Wahljahr 2025 gerieten Parteien und Politiker stärker ins Visier. Mit internationalen Krisen wie in Nahost wächst der Antisemitismus und steigt die Gewalt gegen Polizisten.
4: Die gesellschaftliche Stimmung spitzt sich zu. Das Fundament unserer Demokratie wird angegriffen. Wesentliche Treiber sind dabei auch soziale Medien, über die Hass, Hetze und Propaganda verbreitet werden.
2: Als eine Konsequenz will der Innenminister, dass Widerstand gegen Einsatzkräfte künftig härter bestraft wird.
0: Ein neuer Höchststand also. Innenminister Dobrindt spricht immer wieder von einer Bedrohung für die Demokratie. Welche Konsequenzen die Bundesregierung aus diesen Zahlen ziehen will, darüber hat meine Kollegin Damla Hekimoglu mit Christoph Mestmacher aus dem ARD-Hauptstadtstudio gesprochen.
22: Es gab zwei konkrete Konsequenzen, zumindest in Andeutungen, die heute benannt worden sind. BKA-Präsident Holger Münch hat ja gerade darauf hingewiesen, dass besonders Polizisten im Mittelpunkt auch von gewalttätigen Auseinandersetzungen stehen. Und deshalb hat Alexander Dobrindt als Innenminister angekündigt, dass er diese Widerstandsdelikte mit einer Strafverschärfung begegnen will. Das sei abgestimmt auch mit den Kollegen aus dem Justizressort, weil Abschreckung eben doch Wirkung erziele, so Alexander Dobrindt. Und der zweite Blick galt den kommunalen Amtsträgern. 41% von denen hätten laut einer Befragung, so Holger Münch, traumatisierende Erfahrungen gemacht. Und wenn die kommunalen Amtsträger sozusagen das Rückgrat der Demokratie bedroht werden und dann eben aus Konsequenz auch nicht mehr antreten oder ihr Amt niederlegen, sei das gefährlich für die Demokratie. Alexander Dobrindt hat gesagt, dass das Schutzkonzept ausgebaut werden soll. Da gibt es ja die sogenannte starke Stelle, wo Vorfälle gemeldet werden können. Und er hat ebenso ein wenig angedeutet, dass ihm die Debatte um den Paragraphen 188, ich nenne ihn jetzt mal Straftatpolitikerbeschimpfungen, überhaupt nicht behagt. Der sei ja mal eingeführt worden, um gerade kommunale Amtsträger zu schützen. Dann gibt es eine Debatte mittlerweile, die sich eher auf die Spitzenpolitiker richtet. Und eine Partei, die noch existierende FDP, hat ja die Abschaffung des Paragraphen 188 gefordert. Alexander Dobrindt zeigte sich da sehr skeptisch, eben mit Blick auf die kommunalen Amtsträger, wollte aber Veränderungen auch bei diesem Paragraph 188 nicht ausschließen.
23: Ja, und den größten Anteil macht ja wohl weiterhin rechtsextreme Kriminalität aus. Gleichzeitig aber steigen auch linksextreme Delikte deutlich an. Spiegelt das denn eine zunehmend polarisierte gesellschaftliche Stimmung wider?
22: Das ist eine der Erklärungen, die geliefert werden. Das bezieht sich dann natürlich auch auf Wahlkämpfe. Ein kleiner Einschub, was die körperlichen Angriffe angeht, führt mittlerweile die AfD diese bedauerliche Statistik an. Weiland waren es ja noch die Grünen. Und die steigende Gewalt, ob von links oder von rechts, mit unterschiedlichen Motivlagen, die Gewalt von rechts sei viel breiter aufgestellt, so die beiden, die heute die Statistik präsentiert haben, als die von links, die sich eher in dem engeren Raum des Bekämpfen des politischen Gegners betrifft, wobei Gewalt in keiner Weise legitimiert werden soll, wird eben auch mit einer verstärkten Beobachtung oder auch Razzien begegnet. So gab es ja unlängst in 12 Bundesländern gegen rechtsextremistische Jugendorganisationen, die dabei waren, sich zu gründen oder schon länger ein Leben entfaltet haben, Jung und Stark zum Beispiel, entsprechende Durchsuchungen, um hier eine weitere Vernetzung auch zu verhindern.
23: Und Ermittler verweisen ja auf den Bundestagswahlkampf und internationale Krisen wie den Nahostkonflikt. Wie stark, würdest du sagen, schlagen sich denn politische Debatten und auch gesellschaftliche Spannungen mittlerweile direkt in Gewalt und Hasskriminalität nieder?
22: Das tun sie offenbar erkennbar auch gegen Polizistinnen und Polizisten. Das hat natürlich mit dem Demo-Geschehen zu tun. Wir reden ja hier von dem Jahr 2025. Stichwort Palästina, Stichwort Iran-Konflikt, also der Angriffskrieg der USA und Israels gegen den Iran, sind dafür mit Sicherheit auch Treiber. Aber insgesamt nimmt die Polarisierung und die Gewaltbereitschaft zu. Das beunruhigt beide heute. Und wie gesagt, dieses Schutzkonzept, was beispielsweise das Rückgrat des demokratischen Engagements Kommunalpolitiker schützen soll, dass das ausgebaut wird, wird mit Sicherheit auf kommunaler Ebene gern gehört werden. Wie effektiv das wird, muss man dann sehen. Das gilt auch für die Verschärfung, die angekündigte Verschärfung des Straftatbestandes sogenannter Widerstandsdelikte. Gemeint sind immer Polizistinnen und Polizisten oder Sanitäter und Feuerwehrbeamte. Ob die abschreckende Wirkung wirklich eintritt. Aber ja, beide, sowohl der Bundesinnenminister Alexander Dobrindt als auch BKA-Präsident Holger Münch, haben die zunehmende Polarisierung der Gesellschaft durchaus als Treiber der jetzt wieder einmal steigenden Gewalttaten politisch motivierter Art benannt.
23: Und ein Anteil des Anstiegs könnte ja auch damit zusammenhängen, dass Bedrohungen zum Beispiel mehr angezeigt werden, also zum Beispiel bei Hasskommentaren im Netz. Bedeutet das dann mehr Kriminalität oder auch mehr Sensibilität?
22: Ja, es bedeutet, was das Anzeigeverhalten angeht, mit Sicherheit mehr Sensibilität. Man muss zu dieser Statistik grundsätzlich sagen, es ist eine sogenannte Eingangsstatistik. Das heißt, es werden die angezeigten Delikte, nicht die abschließend bearbeiteten, durch Polizei oder auch durch die Staatsanwaltschaft verzeichnet. Da sind dann auch Verfahren dabei, die eingestellt werden, wo es eben keinen Tatverdacht gab oder keinen Tatbeweis gab. Das ist die Krux bei allen polizeilichen Kriminalstatistiken. Das darf man nicht vergessen. Aber als Trendbarometer ist mit Sicherheit der weitere Anstieg von Gewaltdelikten politisch motivierter Art durchaus beunruhigend.
23: Soweit also die Information aus der Hauptstadt. Christoph, ich danke dir vielmals.
22: Gerne.
0: Der Countdown läuft. In 5 Tagen bestreitet die deutsche Fußballnationalmannschaft ihre erste WM-Partie gegen Curaçao. Gestern hat das DFB-Team schon mal in den USA das Quartier in Winston-Salem bezogen und die erste Trainingseinheit absolviert. Mit dabei war auch der bislang verletzte Torwart Manuel Neuer.
5: Von Chicago ins WM-Quartier. Ankunft der deutschen Mannschaft in Winston-Salem. Für die nächsten Wochen das schwarz-rot-goldene Zuhause.
6: Natürlich ist es schon wichtig, dass man sich da wohlfühlt, dass man sich auch nach jedem Spiel freut, wieder dahin zurückzukehren.
5: Das Teamhotel, ein schlossartiges Anwesen im Grünen. Es soll die Basis sein für eine erfolgreiche Weltmeisterschaft.
7: Wenn du dich wohlfühlst und dich gut vorbereiten kannst, ist die Wahrscheinlichkeit für gute Spiele auch höher. Und wenn du gute Spiele ablieferst, ist auch die Wahrscheinlichkeit für guten Erfolg höher.
5: Am ersten Tag die erste Einheit vor 3000 Zuschauern. Mit dabei der nachnominierte Assan Ouedraogo und Manuel Neuer. Er trainiert erstmals mit der Mannschaft. Die Wade wirkt stabil. Der Bundestrainer beobachtet, ist gut gelaunt und unterhält sich anschließend lange mit seinem Kapitän. Der WM-Countdown läuft.
6: Ich hoffe, dass jeder, der hier ist, Weltmeister werden möchte. Aber das bringt uns auf dem Weg dorthin nicht viel, wenn wir das nur möchten. Sondern wir müssen jetzt was tun, um Spiele zu gewinnen. Und damit sollten wir anfangen.
5: Am Sonntag der Auftakt gegen Curaçao. Bis dahin wird an den letzten Details gearbeitet.
0: Und genau das passiert heute auch beim nächsten Mannschaftstraining, dieses Mal unter Ausschluss der Öffentlichkeit. Die Pressekonferenz des DFB im Anschluss, die zeigen wir ab 19 Uhr hier bei Tagesschau 24. Ja, die WM ist ein Turnier der Superlative. So viele Teilnehmer und Spiele wie noch nie. Und erstmals wird auch eine Weltmeisterschaft in drei Ländern ausgetragen. In den USA, Mexiko und Kanada. Politisch ist das Verhältnis zwischen den USA unter der Trump-Regierung und den Co-Gastgebern zuletzt nicht immer einfach gewesen. Trotzdem ist die Vorfreude auch in Kanada groß. Das Land war noch nie Gastgeber einer Fußball-WM und richtet jetzt in Toronto und Vancouver 13 Spiele aus.
21: Es braucht eine ganze Mannschaft, um diesen Rekord hinzulegen. Zwei Fußballfelder groß ist die Flagge, die sie auf dem Hausberg in Vancouver ausrollen. Die größte, die je in Kanada genäht wurde. Kilometerweit ist sie zu sehen, sogar auf der anderen Seite der Grenze, in den USA. Unsere Botschaft lautet, wir stehen hinter euch, Team Kanada. Wir alle sind total begeistert, dass unsere Mannschaft im Weltcup spielt. Die erste WM auf kanadischem Boden. Sechsmal wird in Toronto gespielt, siebenmal hier in Vancouver. Das Stadion liegt so zentral, dass die meisten zu Fuß vom Hotel zum Spiel gehen können. Noch gibt es viele Tickets, wohl auch wegen der saftigen Preise. Mexiko! Mexiko! Ihr Herz schlägt für zwei Teams, Mexiko und Kanada.
8: Kanada, Switzerland.
21: Wir gucken uns Kanada gegen die Schweiz an. Das war ganz schön teuer. $1,000 pro Ticket. Aber ich hoffe, wir bekommen gute Plätze. Fußball vereint die Welt, wirbt die FIFA. Doch Trumps Drohungen, Kanada zum 51. Bundesstaat zu machen, nehmen ihm die Kanadier übel. Zum Spiel rüber ins nahe US-amerikanische Seattle, das kommt für die allermeisten nicht in Frage. Würdet ihr in die USA fahren?
9: No.
21: Auf keinen Fall.
9: No, definitely not. All those stuff, hearing about
21: all die Sachen, die Trump sagt, da ist es besser, hier zu bleiben. Ich bin lieber da, wo ich mich willkommen fühle. Ich fühle mich hier willkommen und in Mexiko, das sind meine beiden Plätze. Und dann geht's bei der FIFA-WM auch ums große Geschäft. Überall in Vancouver wird darüber diskutiert, wer davon profitiert. Dem Kneipenbesitzer David Dupré graut schon vor den Spieltagen. Er weiß, die meisten Leute bleiben dann in der Fanmeile. Ich habe das bei den Olympischen Spielen erlebt. Damals haben wir gehofft, dass wir auch was abkriegen von dem Geschäft, aber so war es nicht. Meine Hoffnungen auf die FIFA-WM sind gleich null. $1 Milliarde könnte die WM die Steuerzahler kosten. Die Regierung glaubt, dass sich das langfristig auszahlt, weil mehr Touristen ins Land kommen. Aber nicht alle sind überzeugt, dass diese Rechnung aufgeht. Wir haben so viele soziale Dienste, so viele Unternehmen, die ums Überleben kämpfen, auch im Gesundheitsbereich. Mit so viel Geld könnte man viel Gutes tun in unserer Stadt. Die Nachwuchsspielerinnen von den Vancouver Whitecaps haben heute keinen guten Lauf. Viele träumen davon, mal Profispielerin zu werden. Die WM, ein Riesenansporn. Ich bin damit aufgewachsen, die WM im Fernsehen zu gucken. Das war immer ein großes Ding. Dass wir jetzt die Chance haben, die Spiele live zu erleben, das ist Wahnsinn. Hast du denn Tickets? Nein, ich habe leider keine Tickets. Setze aber alles daran, welche zu bekommen. Bob Lenarduzzi gilt als Legende im Verein. Als Nationalspieler hat er oft für Kanada gekickt und war später auch Trainer. So viel habe sich geändert seit damals, sagte er, vor allem im Verhältnis zu den USA. Das mit dem 51. Staat ist eine Beleidigung. Jeder Kanadier, der sich nicht beleidigt fühlt, ist kein echter Kanadier. Ideal wäre, wenn wir gegen die USA in der K.O.-Phase spielen könnten und sie rauswerfen. Da habt ihr es, könnten wir dann sagen. Vancouver läuft sich warm für die WM. Bob hofft, dass Trumps Drohungen Team Kanada zusammenschweißen und den einen oder die andere zusätzlich motiviert, um einen Platz in der Nationalmannschaft zu kämpfen.
0: Dem iranischen Fußballverband ist eigenen Angaben zufolge kurz vor Beginn der Weltmeisterschaft das Ticketkontingent entzogen worden. Fans, die sich auf den offiziellen Vergabeprozess verlassen und Reisepläne gemacht hätten, stünden demnach nun ohne Eintrittskarten für die Spiele ihrer Mannschaft da. Iran bestreitet seine erste Partie am kommenden Dienstag in Los Angeles gegen Neuseeland. Und während die Männer sich so in ein paar Tagen auf die WM vorbereiten und sie dann auch starten, treten die deutschen Fußballfrauen heute Abend zum abschließenden Spiel der Qualifikation gegen Slowenien an. Die Mannschaft von Bundestrainer Christian Wück kann es dabei etwas entspannter angehen lassen, weil sie sich mit dem 2:0-Sieg gegen Norwegen am vergangenen Freitag schon vorzeitig für die WM in Brasilien qualifiziert hat. Besonders eine Spielerin hatte daran großen Anteil.
10: Noch immer ein bisschen verträumt. Marie Müller wurde vom Bundestrainer auch noch nicht geweckt. Ich habe sie in Ruhe gelassen. Ich habe sie nach dem Spiel in Ruhe gelassen. Wir werden jetzt allerdings noch mal kurz miteinander reden. So ein Gespräch, so ein individuelles Gespräch dauert auch nicht lange. Ich will einfach nur noch mal hören, wie sie das Spiel selbst erlebt hat.
11: So nämlich. Vergangenen Freitag in ihrem ersten Länderspiel gelingt der 25-Jährigen nach 17 Minuten ihr erster Treffer. Ein Tor, schön und so wichtig. Müller kann ihr Glück kaum fassen.
13: Ja, unglaublich. Ich meine, unser Ziel war heute, die WM-Qualifix zu machen. Das war das Hauptziel, das haben wir geschafft. Startelfdebüt, Debüt generell, ein Tor, besser geht's, glaube ich, nicht.
11: Das Ticket nach Brasilien zur WM haben sie auch einer neuen zu verdanken.
14: Ja, extrem schön. Das ist mal wieder so eine typische Geschichte, die der Fußball schreibt. Ich kenne Marie schon sehr, sehr lange, habe mit ihr mehr oder weniger meine Jugend durchlaufen, ist eine sehr, sehr gute Freundin. Ist natürlich auch erstmal wieder schön, dass wir uns hier wiedersehen dürfen.
11: Heute Abend gegen Slowenien geht es nicht mehr um viel. Es geht darum, die Form zu bestätigen und zu testen. Der Bundestrainer wird vielen eine Chance geben, sich zu präsentieren.
10: Das wird schon eine große Rotation werden, aber nochmal, alle Spielerinnen, die wir hier dabei haben, haben die Qualität und auch das Vertrauen, dass sie hier Spiele für Deutschland entscheiden können.
11: Marie Müller wird eher nicht spielen. Sie darf noch ein bisschen ihren wahr gewordenen Traum in Ruhe genießen.
0: Unified Hockey, das ist ein inklusives Sportkonzept, das Menschen mit und ohne geistige Behinderung in einem gemeinsamen Team vereint. Ziel ist es, Berührungsängste und Vorurteile abzubauen. Ein gelungenes Beispiel dafür ist der Hockeyschiedsrichter Thorsten Steinmetz aus Bonn.
24: Von allen Seiten gab es nach Spielende nur Lob für Thorsten Steinmetz. Besser hätte die Premiere nicht laufen können.
25: Danke fürs Pfeifen.
24: Thorsten ist der erste Unified-Schiedsrichter in Deutschland, der ein Spiel im Regelbetrieb des Westdeutschen Hockeyverbandes pfeifen durfte.
26: Auf jeden Fall möchte ich es noch öfter machen, dass ich die Rennall-Liga-Spiele pfeifen tue.
27: Ich finde, Thorsten hat seinen Job sehr gut gemacht, seine Entscheidung getroffen, wo er sie treffen musste. Wir haben uns auf Platz auch gut als Team geholfen.
24: Das Besondere an Thorsten Steinmetz, er hat eine geistige Beeinträchtigung, spielt selber Hockey und hat vor circa 3 Jahren zusätzlich den Weg gewählt, sich in seinem Lieblingssport als Schiedsrichter zu engagieren. Unterstützt wird er an diesem Tag durch Dirk von Jeetze, einem sehr erfahrenen Bundesliga-Schiedsrichter.
27: Warum so rum?
26: Ja, weil der am schwarzen Fuß reingekommen ist, nicht am weiß.
24: Das Duo ergänzt sich hervorragend, so wie es Thorsten in seiner Ausbildung gelernt hat. Sein Einsatz ist ein erster erkennbarer Step einer ganz besonderen Art der gelebten Inklusion im Sport.
28: Das Ziel ist natürlich, dass wir mehr Schiedsrichter wie Thorsten identifizieren. Und zeitgleich ist natürlich durchaus die Hoffnung, dass wir über weibliche U14 hinaus vielleicht auch neue Altersklassen noch gewinnen können. Vielleicht auch irgendwann mal im Bereich des Erwachsenensports entsprechende Einsätze sehen werden.
24: Dass Thorsten in der höchsten weiblichen Jugendklasse pfeifen darf, ist der Verdienst von vielen, die ehrenamtlich dafür sorgen, dass aus einer Idee ein konkretes Projekt entstehen konnte, das am Ende zu dieser Erfolgsstory führte.
28: Schiedsrichter sein heißt im Zentrum manchmal stehen, Entscheidungen treffen, sichtbar sein. Das kommt in dem Leben unserer Specials nicht unbedingt täglich vor. Und sie gewinnen unfassbar viel Selbstbewusstsein.
27: Geschafft. Wie war das erste Spiel? Ja,
26: gut.
27: Ja, sehr gut.
24: Das nächste Highlight für Thorsten Steinmetz steht dann bereits in ein paar Wochen an, die Special Hockey WM.
26: Wenn ich so Regionalliga pfeifen tue, das ist eine gute Übungszweck. Und so kann man das mitnehmen zu die Weltmeisterschaft in Holland und Belgien.
24: Dann wird Thorsten wahrscheinlich deutlich nervöser sein als an diesem für ihn besonderen Tag in Bonn.
0: In unserem Update bei Tagesschau 24 blicken wir wieder auf wichtige Themen des Tages zusammen mit meinem Kollegen Tobias Bönte. In der Tagesschau-Redaktion, Tobias, der Papst ist zu Besuch in Spanien und heute ging es für den Pontifex von Madrid nach Barcelona. Was steht da auf dem Programm?
29: Ja, du hast es gesagt, er ist schon seit dem Wochenende in Spanien unterwegs. Papst Leo war in Madrid, heute ging es dann weiter nach Barcelona mit dem Flugzeug. Wir sehen hier, er durfte auch im Cockpit mitfliegen und ist dann dort gelandet und in die Stadt gefahren und hat dort in der gotischen Kathedrale von Barcelona eine erste Andacht gehalten, hat dort auch eine Rede gehalten. Und was sehr viel beachtet wurde und worüber sich, glaube ich, auch die Menschen in Barcelona sehr gefreut haben, er hat dort einige Sätze auf Katalanisch gesprochen. Barcelona, die Region Katalonien, ist eine sehr stolze Region und strebt dann nach Unabhängigkeit von Spanien. Und hat auch eine eigene Sprache und eben der Papst hat heute auch in dieser Sprache dort gesprochen und einige Worte seiner Rede, den Rest dann auf Spanisch. Spanisch kann der Papst ja sehr gut, er war lange Zeit in Südamerika tätig. Und auch das Thema seiner Rede dort war interessant, er hat nämlich über das Thema Einheit gesprochen. Und viele haben es eben auch so verstanden, dass die Unabhängigkeitsbestrebungen von Katalonien gegenüber Spanien. Der Papst war absolut anerkannt. Allerdings, es gab ja auch in der Vergangenheit immer wieder mal Proteste, sehr massive Proteste, auch Gewalt, dass er eben das nicht unterstützt. Morgen ist dann eigentlich der Höhepunkt geplant. Heute Abend hat er noch eine kurze Andacht, eine weitere Andacht im Stadio Olimpico.

0: Portugale schon drauf.
1: Ja, große Ehre für Barcelona also. Ziemlich happy sind auch die Menschen in Erfurt. Darauf kommen wir jetzt zu sprechen. Heute wurde wieder der Glücksatlas veröffentlicht. Und ganz oben steht Thüringens Landeshauptstadt. Weshalb finden die Menschen gerade dort ihr Glück?
2: Ja, ich habe ein bisschen in die Studie reingelesen. Es ist ja immer ein großes Event, der Glücksatlas. Und jeder schaut so ein bisschen, wo seine Stadt oder seine Region steht. Und die Forscher sagen, der Grund, warum Erfurt so weit oben ist, seien günstige Mieten, hohe Umweltqualität und eine vergleichsweise wirtschaftlich gute Lage. Zudem hat Erfurt unter allen ostdeutschen Städten die Quote von am wenigsten allein lebenden Menschen und auch eine sehr niedrige Quote an Menschen, die von Sozialhilfe leben. Und das alles gemeinsam führt wohl dazu, dass die Menschen dort am glücklichsten sind. Wie wird das Ganze ermittelt? Das ist schlicht und ergreifend eine Umfrage. Es werden tausende Menschen, ich glaube rund 20.000 Menschen angerufen aus verschiedensten Städten und Regionen in Deutschland und werden gefragt, wie zufrieden sind sie denn mit ihrem Leben, mit ihren Gesamtumständen? Und das Ganze wird eben dann in eine Reihenfolge gebracht und du hast gesagt, Erfurt auf Platz 1, auf Platz 2 Augsburg in Bayern und auf den weiteren Plätzen Platz 4 Düsseldorf, Platz 5 Krefeld bei den Nordrhein-Westfalen und Platz 6 in Kiel, gar nicht so weit weg von hier. Die deutschen Großstädte, wie wir jetzt hier in Hamburg, schneiden nicht so gut ab. Hamburg liegt auf Platz 10, das ist noch relativ gut. Köln auf Platz 20, München auf Platz 24 und Berlin auf Platz 35 von 40. Also man sieht, gerade die kleineren Städte scheinen für viele Menschen ja eine echte Lebensqualität zu haben.
1: Ja, warum auch nicht? Dann hast du noch ein kurioses Thema mitgebracht, Tobias. In Paris, da wird eine ganz besondere Handtasche nicht aus Schlangenleder versteigert, nicht aus Krokodilleder. Nein, diese Handtasche ist aus Dinohaut.
2: Ja, ich habe auch gedacht, ich lese nicht recht, als ich das heute hier in den Agenturen gelesen habe. Und zwar ist diese Handtasche aus T-Rex-Leder, also aus Leder eines Tyrannosaurus Rex. Und ja, jetzt fragen sich schon alle, genauso wie ich auch, als ich es gelesen habe, hat man da irgendwo was gefunden? Nein, es ist künstlich hergestellt. Und zwar wurden anhand von Fossilien wurde die Kollagenstruktur, also die Hautstruktur, sag ich mal, des Tyrannosaurus Rex anhand von Fragmenten dieses Kollagens, wurde das genetisch nachgebaut im Labor und dann gezüchtet. Und es kam jetzt eben Leder raus, was wohl dem eines Tyrannosaurus Rex, dessen Haut entspricht genetisch. Und daraus ist eine Handtasche gemacht worden und die steht eben jetzt in Paris zur Versteigerung.
1: Das ist ja echt kurios. Also Dino-Leder-Imitat, müssten wir dann vielleicht korrekterweise sagen. Ist denn schon bekannt, was das Teil kosten soll?
2: Ja, wir können mal kurz reinhören. Der Auktionator, der verantwortlich ist für diese Auktion, die am Donnerstag dann stattfinden wird, der hat schon mal einen Tipp abgegeben. Wir können mal reinhören, mit was er rechnet.
3: Natürlich ist es äußerst schwierig, einen Preis für ein Unikat zu schätzen. Wir haben ja keinen Vergleichswert. Das ist immer eine Herausforderung. Die Investitionen für die Herstellung der Tasche waren kolossal, mehrere Millionen Euro. Wir haben uns jedoch entschlossen, einen Schätzpreis zwischen 300.000 und 500.000 Euro anzusetzen.
2: Also ein Preis, der, glaube ich, Jan, für dich und für mich etwas zu hoch liegen wird, dass wir uns die Dino-Handtasche kaufen können. Das Ganze ist ein Unikat, er hat es gesagt. Nichtsdestotrotz soll dieses Lederimitat, dieses künstliche Dino-Leder sozusagen weiter angeboten werden von dem Hersteller und soll zum Beispiel in Autos oder Ähnliches verbaut werden. Aber ich befürchte, auch da wird es ja unseren Geldbeutel übersteigen, sodass wir keinen Autositz aus Dino-Leder uns demnächst leisten können.
1: Aber da ist man natürlich auf jeder Party dann der Hingucker mit einem T-Rex-Leder-Accessoire. Vielen Dank, Tobias Bönte, auch für diese kuriose Geschichte im Tagesschau 24 Update.
2: Sehr gerne.
1: Es war eines der wichtigsten Rüstungsprojekte Europas. Nach dem Aus für das deutsch-französische Kampfsystem FCAS beginnt die Suche nach Alternativen. Verteidigungspolitiker von Union und SPD haben dazu aufgerufen, schnell neue Partner zu finden. Die Grünen werten das Scheitern des Rüstungsprojekts auch als Niederlage für Bundeskanzler Merz. 9 Jahre nach der Ankündigung hatten Deutschland und Frankreich gestern den Stopp der gemeinsamen Kampfjet-Entwicklung bekannt gegeben.
4: Es sollte das größte europäische Rüstungsprojekt überhaupt werden. Das Future Combat Air System oder kurz FCAS. Teil dessen sollte ein neuer Kampfjet werden, der gemeinsam mit Drohnen und Satelliten agiert. Doch nun ist klar, das deutsch-französisch-spanische

0: deutsche Prestigeprojekt wird es so nicht geben. Darüber sollen Präsident Macron und Bundeskanzler Merz schon vergangenen Freitag beim EU-Gipfel in Montenegro gesprochen haben. Beide seien zu der Einschätzung gelangt, dass die beteiligten Unternehmen nicht zusammenfinden, heißt es dazu aus deutschen Regierungskreisen. Dabei fing es verheißungsvoll an. 2017 gaben die damalige Bundeskanzlerin Merkel und Präsident Macron den Startschuss. Zwei Jahre später erhielten der französische Flugzeugbauer Dassault und Airbus den Auftrag für die Entwicklung eines Prototyps. Doch bis zuletzt gab es unterschiedliche Vorstellungen, was der Kampfjet der Zukunft leisten soll. Zudem gab es Kompetenzgerangel zwischen den Unternehmen. Für die SPD ist das Aus folgerichtig.
1: Für mich ist aber schon klar, dass die Forderungen des französischen Industriepartners das ganze Umfeld erschwert haben, das Umfeld der Zusammenarbeit. Und das hat es nicht einfacher gemacht. Und deswegen ist es jetzt eine logische Konsequenz, dass es nicht weitergeht.
0: Dabei hatten Merz und Macron das Projekt zuletzt sogar zur Chefsache gemacht. Die Grünen werfen dem Kanzler deshalb nun Versagen vor.
2: Ja, zwischen den Industriellen gab es Schwierigkeiten, aber das ist ja genau der Moment, wo man dann die Politik, wo man Führung braucht, um das trotzdem voranzubringen. Und ich bin fest überzeugt, europäische Verteidigung ohne die deutsch-französische Achse wird es nicht geben.
0: Und die Vorsitzende des Verteidigungsausschusses im EU-Parlament, Strack-Zimmermann, fordert, eine neue europäische Kooperation gemeinsam mit Großbritannien, Schweden und Spanien bietet jetzt eine Alternative. Es geht um die Sicherheit Europas. Wir müssen endlich im Sinne unseres Kontinents mit dem nationalen Klein-Klein aufhören. Eigentlich sollte der neue Kampfjet ab 2040 die Eurofighter bei der Bundeswehr ablösen. Dafür brauche es nun neue Partner, so Verteidigungsexperte Mölling.
3: Es bleibt ja ein militärischer Bedarf und den gilt es jetzt anders zu decken. Das heißt, auch wenn ein Unternehmen jetzt rausfällt, ist, glaube ich, einfach nur die Frage nach vorne gedacht, kann man dieses Unternehmen ersetzen, will man das ersetzen oder will man komplett neu in die Planung gehen?
0: Auch wenn das deutsch-französische Kampfflugzeug der Zukunft nun Geschichte ist, wollen beide Länder in Verteidigungsfragen weiter zusammenarbeiten.
4: 9 Jahre lang galt FCAS als europäisches Prestigeprojekt. Jetzt ist es gescheitert, eine Bruchlandung gewissermaßen. Ja, wie groß ist der politische Schaden für die deutsch-französische Zusammenarbeit? Darüber hat meine Kollegin Damla Hekimoglu mit Michael Strempel gesprochen, unserem Korrespondenten in Paris.
5: Der Schaden ist schon ernst zu nehmen, auch wenn sich vor allen Dingen die deutsche Seite gestern bemüht hat zu sagen, das sei ja nicht das Aus von jeglicher Kooperation. Aber dieses Projekt, das war gedacht als ein symbolträchtiges Projekt. Es sollte einfach zeigen, dass mit Deutschland und Frankreich an der Spitze Europa in der Lage ist, auch große Rüstungsprojekte eigenständig ohne die Amerikaner auf die Schiene zu setzen und gerade die deutsch-französische Zusammenarbeit eben auch auszudehnen auf das Feld der Verteidigung und Rüstungskooperation. Jetzt wird das Gegenteil daraus. Es wird ein Symbol des Scheiterns und es wird ein Symbol von unvereinbaren industriepolitischen Interessen in Deutschland und in Frankreich. Und es zeigt auch, dass die Möglichkeiten der Politik auf die Interessen, Entscheidungen der Unternehmen Einfluss zu nehmen, begrenzt sind. Vor allen Dingen in Frankreich. Für Präsident Macron war das wirklich ein Prestigeprojekt. Aber der Rüstungskonzern Dassault hat eine alleinige, klare Führungsrolle beansprucht. Das wollten die anderen Partner nicht mitmachen. Und auch Macron ist es nicht gelungen, Dassault von diesem Kurs abzubringen. Also für Macron, der ja schon Pate am Anfang des Projektes stand, anders als Friedrich Merz, ist das auch noch mal eine schmerzliche Niederlage.
6: Ja, konkret konnten sich ja wohl Airbus und Dassault am Ende vor allem bei Technologie, Patenten und Führungsfragen nicht einigen. Aber wenn wir darauf schauen, gerade angesichts des Ukraine-Kriegs und wachsender Spannungen mit Russland, da wollte Europa ja eigentlich unabhängiger von den USA werden. Ist jetzt das Scheitern von FCAS deswegen auch ein Rückschlag für Europas strategische Autonomie?
5: In jedem Fall. Und es ist auch noch nicht klar, welche Auswirkungen das auf andere Kooperationsprojekte haben kann. Es gibt ja auch ein deutsch-französisches Panzerprojekt, was in der Planung ist. Und da waren aus Frankreich schon Stimmen zu hören, na ja, also wenn sich Deutschland aus dem Flugzeugprojekt zurückzieht, dann sind wir auch nicht sicher, ob das mit dem Panzerprojekt was wird, weil da ein deutsches Unternehmen quasi in der Führerschaft ist. Also das wird atmosphärisch in jedem Fall Herausforderungen geben, das alles wieder einigermaßen zu glätten. Und es ist eben auch nicht klar, ob andere Projekte jetzt wirklich verwirklicht werden, weil die nationalen Interessen bei der Verteidigung doch nach wie vor im Mittelpunkt stehen und die gemeinsamen europäischen Interessen da hinten anstehen. Das ist global gesehen natürlich keine günstige Lage.
6: Ja, und wenn wir nach Deutschland schauen, da gibt es ja viel Kritik am Scheitern des Projekts. Wie wird das denn in der französischen Politik aufgenommen?
5: Interessanterweise ist die Aufmerksamkeit in Frankreich, was dieses Thema angeht, sehr viel geringer als in Deutschland. Die französischen Zeitungen haben das heute maximal im Wirtschaftsteil, wenn überhaupt, berichtet. Man hat hier gerade auch schon im aufziehenden Präsidentschaftswahlkampf andere Themen. Und außerdem war ja die Botschaft von Dassault, dem französischen Flugzeugbauer, wir können das auch alleine. Wir sind technologisch in der Lage, ein solches Flugzeug der neuen Generation alleine zu bauen. Frage ist nur, wie Frankreich das finanzieren will, weil das ist bei der großen Überschuldung des Landes ein echtes Problem.
6: Dann noch eine grundsätzliche Frage. Welche Rolle spielen denn klassische Kampfjets im Zeitalter jetzt von Drohnen, KI und auch digitaler Kriegsführung überhaupt noch?
5: Das wird viel diskutiert. Braucht man das eigentlich noch? Ist das nicht so eine Art verteidigungspolitischer Dinosaurier? Aber Militärstrategen sagen, nein, wenn man wirklich in einem Krieg auch eine Lufthoheit herstellen will über größere Gebiete, dann braucht es nach wie vor bemannte Kampfjets. Und das Projekt FCAS war ja eine Kombination aus einem neuen bemannten Kampfjets und Drohnen und einer digitalen Vernetzung. Dieser Teil soll ja erhalten bleiben. Man will diese Vernetzungsidee auch mit möglicherweise zwei Flugzeugen irgendwie noch retten, ist aber im Moment alles vollkommen offen, was davon noch funktionieren kann.
6: Sagt unser Korrespondent in Paris, Michael Strempel. Dankeschön nach Frankreich.
5: Gern.
4: Wir schauen auf die Wirtschaft. Trotz des Iran-Krieges sind die deutschen Exporte den dritten Monat in Folge gewachsen. Wie das Statistische Bundesamt mitteilte, stiegen die Ausfuhren im April im Vergleich zum Vormonat um fast 1%. Der Gesamtwert der Exporte betrug mehr als 136 Milliarden Euro. Auch im Februar und März hatte es schon ein Plus gegeben. Als Grund wird eine höhere Nachfrage in Europa und in den USA angegeben. Dazu nun Stefan Wolf aus der Frankfurter Börse.
7: Allen Unsicherheiten zum Trotz waren die USA das wichtigste Abnehmerland deutscher Waren und Güter, während China die meisten Waren und Güter nach Deutschland exportierte. Und auch im Produktionsbereich hat sich einiges getan. Die leicht anziehende Produktion in Deutschland war vor allen Dingen dem Baugewerbe geschuldet. Das heißt also vor allen Dingen im Land selbst geht es los, dass wieder weiter und neu gebaut wird. Ein Teil davon fällt sicherlich auf das große Infrastrukturpaket der Bundesregierung zurück. Hier zeigen sich so langsam, aber sicher erste positive Auswirkungen. Ob es so bleibt, ist allerdings fraglich. Viele werten diese Aprildaten vor allen Dingen als Momentaufnahme und das gleich aus mehreren Gründen. Mit Blick auf die Produktion fällt der Auftragseingang der deutschen Industrie auf. Der ist nämlich im April eingebrochen, wie gestern vom Statistischen Bundesamt bekannt gegeben wurde. Was den Welthandel betrifft, so sind die Störungen unübersehbar. Letztendlich stehen ja neue Zolldrohungen des US-Präsidenten Donald Trump im Raum. Er hatte vor allen Dingen und auch der EU mit weiteren Zöllen gedroht und auf Zwangsarbeit verwiesen, der die EU nicht genügend Einhalt gebieten würde. Das hatte natürlich Brüssel sehr stark irritiert, denn ausgerechnet die EU hat im vorvergangenen Jahr Gesetze erlassen, um Zwangsarbeit unter stärkere Kontrolle zu stellen und zu verhindern.
4: Neben Anthropic und SpaceX will nun der nächste Tech-Riese an die Börse. OpenAI, der ChatGPT-Entwickler, reichte einen Antrag bei der US-Börsenaufsicht ein. Der genaue Zeitpunkt ist aber noch unklar. Wie sich das an den Finanzmärkten auswirkt und ob es nun eine Art Goldgräberstimmung auf dem Parkett gibt, darüber hat Stefan Wolf aus der ARD-Finanzredaktion mit Robert Halver, Anlagestratege von der Baader Bank, gesprochen.
8: Ja, die KI, die künstliche Intelligenz ist ja in aller Munde. Natürlich ist der Zeitgeist auch da und man versucht natürlich jetzt auch die gute Stimmung zu nutzen, um Geld einzusammeln. Das Geld wird investiert, klar, in Zukunftsprojekte, in innovative KI. Das macht ja auch SpaceX, das macht Anthropic und OpenAI. Die kommen ja alle drei bis September. Ja, es wird eben genutzt, um da massiv zu investieren. Und ein ganz wichtiger Treiber ist natürlich auch der Zweikampf der Amerikaner gegen Chinesen. Wer hat denn hier die Oberhoheit? Wenn man weiß, wer die KI beherrscht, beherrscht die Welt. Also ist das ein Megathema auch hier an der Börse.
7: Und jetzt ist es ja so, dass es ja nicht nur den Zweikampf zwischen den USA und China gibt, sondern in den USA ja auch einen ziemlich harten Wettbewerb zwischen Anthropic und OpenAI. Glauben Sie, dass dieser Wettbewerb mehr Wachstum bringen wird, dass das vielleicht andere Themen auch noch nach sich zieht?
8: Ja, KI, da wird massiv investiert nach wie vor, nicht nur in diesem Jahr, auch im nächsten, übernächsten Jahr. Das heißt also, im Grunde genommen ist die Substanz, die finanzielle Substanz definitiv vorhanden. Und was man nicht vergessen darf, es geht ja auch um eine Symbiose, Zusammenarbeit, Raumfahrt und KI, das wird ja das große Thema sein. KI geht sozusagen in den Orbit, ja, hat also mit dem Märchen von Star Wars und dem Raumschiff Enterprise nichts mehr zu tun, aber es gibt eben jetzt die KI, die auch im Weltall aktiv ist. Und das ist natürlich nochmal ein großes Megathema. Und da ist für viele Anbieter sicherlich Platz. Aber natürlich muss man vorne mit dabei sein. Wer die beste KI hat, der hat natürlich auch die besten Börsenkurse.
7: Jetzt sagen Sie, das ist schon Realität geworden. Aber wenn ich Sie richtig verstehe, ein bisschen Science Fiction ist auch noch dabei, oder?
8: Ja, definitiv. Und sind wir ehrlich, die drei Börsengänge, die machen alle noch keinen Gewinn. Die haben keine schwarzen Zahlen, die haben tiefrote Zahlen. Aber die Zukunftsfantasie ist offensichtlich so begehrt und man traut der KI bei allen ethischen Problemen. Ich will überhaupt nicht kleinreden, aber wir sind ja an der Börse, also schauen wir die Börsenkurse an, die damit verbunden sind. Das Thema ist nach wie vor so pfiffig, dass man sagt, das ist die Zukunft, das ist eben auch ein Effekt, die KI, die ja im Grunde genommen auch die gesamte Wertschöpfungskette der Volkswirtschaften dann auch positiv basiert. Es wird effizienter. Neunmal, die ethischen Fragen muss man auch behandeln. Aber für die Börse ist eben wichtig, was sind hier für Gewinne, dann definitiv mit dabei. Also das Thema ist auf jeden Fall so ein Thema, dass nicht wie früher der neue Markt oder die Internetblase einfach mal so ein Thema ist, wo man sagt, okay, wir müssen noch ein paar Jahre warten. Es passiert jetzt schon. In vielen Bereichen wird ja schon mit KI sehr erfolgreich gearbeitet.
7: Und das Ganze hat ja auch die Börsenkurse angetrieben in den vergangenen Tagen, Wochen, Monaten. Jetzt ist der Börsenmotor so ein bisschen ins Stottern geraten, auch beim DAX, wie wir gleich noch mal sehen werden. Woran liegt das?
8: Ja, wir haben natürlich jetzt die sogenannte Zinserhöhungsangst. Ja, die EZB wird ja wahrscheinlich dann auch jetzt demnächst die Zinsen erhöhen. Aber man muss immer sehr klar erkennen, diese Angst sollte man nicht so ernst nehmen. Wenn die Inflation so gestiegen ist, aber die Zinsen nur so hoch angehoben werden, ist das ja nach Inflation, Realzins betrachtet, nichts Negatives. Das ist das eine. Und das andere ist Inflation, die nicht so konsequent bekämpft wird wie früher. Ist natürlich ein Treiber für das Sachkapital, in dem Fall auch für Aktien. Aber trotzdem sagt man natürlich, wir müssen jetzt mal abwarten, was kommt. Wir haben immer noch die Frage, was ist denn mit dem Iran-Krieg? Was ist mit den Ölpreisen? Wie viel Inflation kommt noch? Aber ich bin ja der Meinung, dass beide Seiten, Amerikaner und Iraner, wenn sie einen Wunsch frei hätten von der guten Fee, sagen würden, lass uns den Krieg beenden. Es geht eben nur darum, wie kann man das Ganze glaubwürdig verkaufen.
7: Ich würde gerne mal zurück zu den Zinsen kommen. Da sagt man ja hier immer, steigende Zinsen, das ist Gift für den Aktienmarkt. Sie haben jetzt gerade gesagt, das Gift, die Dosis hält sich in relativen Grenzen. Aber ist es nicht so, dass einige Zinsprodukte schon zu einer veritablen Konkurrenz für Aktien werden?
8: Wir haben sicherlich im Bereich der Anleiherenditen, also der länger laufenden Staatsanleihen, haben wir mehr Rendite. Aber was auch hier immer wichtig ist, man muss ja von der Rendite immer die Inflation abziehen. Und da bleibt nicht mehr so viel übrig. Und das darf man ja an dieser Stelle sagen. Wir haben natürlich eine massive Verschuldung weltweit. Da zahlt sicherlich der Staat nicht gerne hohe Zinsen und ist dankbar, dass die Notenbanken zwar immer verbal sehr stark darauf achten, ja, wir müssen natürlich die Inflation bekämpfen, aber es de facto nicht so intensiv machen. Nochmal, die EZB oder die US-Notenbank, die haben mit der früheren Bundesbank, wo die Inflation schon bekämpft worden ist, wenn sie nur ganz kurz dann aus der Erde empor schießen wollte, wurde wegrasiert. Die Zeiten sind vorbei.
4: Es gilt als typisch deutsch, das Einkehren in die Stammkneipe um die Ecke. Dort trifft man manchmal auf eine ganz andere Kultur, Chorgesang. Martin Rottach war mittendrin in Karlsruhe, wo der Kneipenchor mittlerweile schon mehr als 140 Mitglieder hat. Und die badische Stadt hat jetzt zum ersten Mal ein ganzes Kneipenchor-Festival ausgerichtet.
9: Lockerungsübungen für den Lokalmatador. Noch klappt beim Einsingen nicht alles. Gleich aber wollen sie der Welt zeigen, was sie können. Hier beim ersten Karlsruher Kneipenchor-Festival. Sie sind einer von 7 Kneipenchören, die aus ganz Deutschland angereist sind.
10: Die Leute treffen sich, um einerseits Musik zu erarbeiten, aber andererseits auch natürlich, um sich zu treffen, um in Kontakt miteinander zu kommen. Es ist ja gleichzeitig eine Partnerbörse, es ist eine Wohnungsbörse, es ist eine Kulturbörse.
9: Immer dienstags ist Probe für den Karlsruher Kneipenchor. Jeder ist willkommen, egal ob er singen kann oder nicht. Mittlerweile kommen aber so viele, dass sie aus der Kneipe in ein Kulturzentrum ziehen mussten. Auch Andrea Bürgel und Elli Feix sind seit einiger Zeit dabei. Sie kennen sich vom Kneipenchor.
11: Das macht einfach Spaß. Außerdem bin ich nicht nur mit Gleichaltrigen zusammen, sondern wir sind ein kunterbunter Haufen.
12: Ne? Ja, so altersgemischt, das ist auch sehr, sehr schön. Ja.
9: Das gemeinsame Singen steht im Vordergrund, sagen sie. Das ein oder andere Gläschen sei aber auch dabei.
11: Zu viel wäre jetzt nicht so gut. Gerade bei Sekt bekommt man dann gleich den kleinen Rülpser.
12: Genau.
11: Also wir übertreiben es nicht, aber wir haben natürlich auch Spaß an der Geselligkeit.
9: Sie singen Pop- und Rocklieder, alles, was ihnen gefällt, auch wenn nicht immer alles klappt. Es ist die Freude an Gemeinschaft, auch wenn die Welt auseinanderzudriften scheint, sagen hier manche. Den Alltag mal kurz vergessen, auch dafür hat Chorleiter Jimmy Röck den Kneipenchor vor 13 Jahren gegründet.
13: Die Leute kommen und ich sehe oftmals auch die Gesichter, wie die anfangs nicht verkrampft sind, aber wie sich im Verlauf der Probe die Leute entspannen und ein Lächeln am Abend nach der Probe im Gesicht steht. Und das ist schon was wert.
9: Erster Teil der Probe ist geschafft. Es folgt die, ja, und sie heißt wirklich so, Schnapspause. Auch hier nach dem Motto, jeder wie er will, niemand muss.
14: Die Generation 50 plus, die zieht uns schon ab. Ja. Die nehmen jeden Schnaps bei der Schnapspause mit. Ich weiß nicht, wieso Smartwatch-Generation ist eher alkoholfrei unterwegs.
9: Neue Kontakte knüpfen über Generationsgrenzen hinweg. Die Pause fast so lang wie die Probe. Der große Auftritt am Wochenende scheint ihnen dabei wenig Sorge zu bereiten.
11: Je schlechter die Generalprobe, desto besser das Konzert. Aber doch, wir kriegen das schon alle hin.
9: Und dann ist er da, der große Abend. 300 Tickets sind verkauft, der Saal ist voll. Zuerst sind die Kneipenchöre aus Offenburg und Bonn dran. Es ist kein Wettbewerb, trotzdem möchten alle zeigen, was sie können. Jetzt sind die Karlsruher dran. Sie sind heute mit Abstand der größte Kneipenchor mit weit über 100 Sängerinnen und Sängern. Kneipenchor ist Seelenfutter, sagt eine Teilnehmerin. Die Karlsruher reißen ihr Publikum mit und machen auch sich selbst glücklich.
12: Super, super. Also das ist so eine Dynamik, wenn der ganze Chor singt. Also das ist Wahnsinn. Geballte Power.
9: Während vieles im Leben immer digitaler wird, schaffen Kneipenchöre Raum für echte Begegnungen und zeigen, wie wertvoll das Persönliche ist.
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0: Und wir starten in den Abend hier bei Tagesschau 24. Schön, dass Sie mit dabei sind. Übermorgen ist es soweit. Dann beginnt die Fußball-Weltmeisterschaft in Mexiko, Kanada und den USA. Für die deutsche Mannschaft geht das Turnier am Sonntag so richtig los mit dem ersten Gruppenspiel gegen Curaçao. Gestern ist das Team rund um Bundestrainer Nagelsmann im Quartier in Winston-Salem im US-Bundesstaat North Carolina angekommen. Gleich gibt es die erste Pressekonferenz von dort. Bevor wir aber live in die USA gehen, zeigen wir Ihnen noch Bilder von der Ankunft und dem Auftakttraining gestern.
1: Von Chicago ins WM-Quartier. Ankunft der deutschen Mannschaft in Winston-Salem. Für die nächsten Wochen das schwarz-rot-goldene Zuhause.
0: Und diesen Beitrag unterbrechen wir, denn wir hören gerade die Pressekonferenz mit DFB-Sportdirektor Rudi Völler. Geht jetzt los. Wir schalten uns direkt mit drauf.
2: So far. We really love it here and hope to spend a lot of time here. We can switch into German now because we've got Thomas Schnelka, the best interpreter on site. But please feel free to ask all the questions you have. He will translate everything. Und Rudi, dann starten wir
3: gerne
2: auf Deutsch. Der Empfang war gerade schon Thema. Gestern 3000 Zuschauende beim öffentlichen Training. Jetzt hattet ihr die erste Nacht im Teambasecamp, wo ihr auch jubelnd empfangen wurdet. Seid ihr gut angekommen?
3: Ja, ich konnte man auch sehen und auch spüren, dieser wunderbare, herzliche Empfang hier von allen Menschen, Jugendlichen, älteren Leuten hier. Und ich weiß, dass zwar nur 3000 reinpassten, aber wir hätten fast das Drei-Vierfache verkaufen können. So viele Leute wollten uns sehen gestern und das konnte man auch spüren, die Herzlichkeit. Das konnte man auch schon spüren, als ich hier mit Julian einmal nach der Auslosung in Washington schon hier war und dann auch unser komplettes Teammanagement ja schon einige Male hier war, um dann letztendlich dieses wunderschöne Ressort mit dieser Universität, mit diesen Möglichkeiten, mit diesen Plätzen, den Anlagen hier, dass wir jetzt hier nutzen dürfen. Und das ist schon bis jetzt alles toll. Und ihr habt es ja gesehen, gerade jetzt beim Training, alle haben trainiert, alle Spieler sind fit. Das ist ja immer bei einem großen Turnier, bei einer Weltmeisterschaft, das Allerwichtigste, dass im Moment alle dabei sind.
2: Ja, kaum angekommen geht's für dich aber gleich schon weiter. Direkt nach der PK fliegst du mit Bernd Neuendorf und Holger Blast nach Mexiko, natürlich in dein Lieblingsstadion, aber ihr habt auch noch eine ganz besondere Mission quasi.
3: Genau, man kann ein paar Dinge natürlich so ein bisschen verbinden. Wir werden morgen zwei Einrichtungen besuchen, auch Schecks überreichen aus unserer Nationalmannschaftsstiftung, die wir auch mit den Nationalspielern haben, auch von der Egidius Braun Stiftung. Und das ist eigentlich so ein bisschen die Botschaft und der Grund. Vor genau 40 Jahren, bei meiner ersten Weltmeisterschaft 1986 als Spieler, hat damals Egidius Braun hier, haben wir in Querétaro, da war damals unser Trainingslager, haben wir ein Waisenhaus besucht, das damals nicht gut ging. Und dann kam die Idee, Egidius Braun war so ein bisschen die Triebfeder, die Lokomotive. Und wir haben dann mit einigen Spielern uns dann angeschlossen. Und das ist bei mir natürlich über die Jahre, über die Jahrzehnte geblieben. Und freue mich natürlich, dass ich dann zusammen, wie gesagt, mit Bernd Neuendorf und Holger Plaskern diese 40 Jahre so ein bisschen, ich will nicht sagen feiern können oder kann, aber zumindest dann nach Mexiko fliegen und das nochmal, einfach nochmal genießen, was wir da auch in diesem Waisenhaus, was da passiert ist. Und es geht natürlich auch weiter, das ist ja wichtig. Und logischerweise nutze ich das natürlich auch aus durch die Einladung der FIFA, dass ich dann beim Eröffnungsspiel dabei sein kann. Wird ja oft gefragt, in Rom Weltmeister geworden, viele tolle Stadien erlebt, für mich mit Abstand das schönste Stadion weltweit und ist das Aztekenstadion und genieße es wirklich jetzt übermorgen dann im Stadion zu sein.
2: Dann machen wir vorher noch eure Fragen. Wir starten hier in der Mitte. Günther Klein. I think it's the fourth row. Over there.
4: Ja, Herr Völler, ich nehme an, dass Sie nicht als Gruppendritter dann ins Aztekenstadion mit der deutschen Mannschaft wollen, aber auf 40 Jahre in verschiedenen Funktionen zurückgeblickt. Haben Sie eine gewisse Erfahrung, das erste Spiel betreffend? Welche Schubkraft kann es geben oder wie groß ist die Gefahr, dass das erste Spiel die Ambitionen auch ausbremst?
3: Ja, zumindest gibt es eine gewisse Ruhe, ist ja klar. Wenn du gut startest und ist einfach, ja, man merkt das sofort im Umgang mit den auch in einem Trainingslager, mit allen Spielern, mit den Verantwortlichen, dass alle gut drauf sind. Das ist ja auch oftmals wichtig, dann auch bei einem langen Zusammensein, bei so einem Turnier. Das hat man jetzt schon gemerkt bei den beiden Spielen jetzt, die wir hatten, die wir ja gewonnen haben. Natürlich waren noch ein paar Dinge dabei, die nicht so gut funktioniert haben. Das ist aber ganz normal, aber auch schon, das gibt ja ein gutes Gefühl. Und das wollen wir natürlich beibehalten, ist ja klar. Dass es natürlich dann keine Garantien gibt, wenn du das erste Spiel gewinnst, dass es dann auch dann permanent so weitergeht. Gibt ja auch ein anderes Beispiel. Vor 4 Jahren, die Argentinier haben das allererste Spiel verloren und haben dann die restlichen 6 gewonnen. Das geht dann auch, das ist dann auch okay.
2: I think it's almost the first row. Stefan Kumberger.
5: Bisschen mehr noch ins Detail gehen, wie die Unterkunft ist, wie die Trainingsbedingungen sind und wie viel Erba, wie viel Comasee hier in Winston-Salem steckt.
3: Ja, zuallererst ist natürlich deswegen haben wir es hier schon geprüft und haben es natürlich auch dann hier gerne und wohlwollend angenommen, diese Möglichkeit hier untergekommen zu sein, diese Verbindung, Trainingsplätze, hier Medienzentrum, Universität, diese Hotelanlage, die ja wirklich nur ein paar Minuten von hier weg ist, das war ja letztendlich ausschlaggebend, dass wir es gemacht haben, hierher zu gehen. Wie gesagt, ich habe schon vor einigen Monaten gesagt, das ist jetzt kein Luxusressort, aber es ist total angenehm. Wir sind unter uns. Wir haben für die Spieler einiges gemacht, dass sie sich auch dann zwischen den Trainingszeiten auch sich beschäftigen können. Also daran wird es sicherlich nicht liegen. Also es wird egal, wie weit es geht. Es wird niemals eine Entschuldigung sein, dass vielleicht das Trainingsgelände oder jetzt das Trainingszentrum, unser Trainingslager jetzt nicht gut genug war. Und ich weiß ja auch, ist ja auch nicht so, wir sind ja nicht die Einzigen hier in der Nähe. Ich glaube, die Schotten und die Norweger sind auch hier in unmittelbarer Nähe. Die haben sich auch hier dieses Ressort ausgesucht, also dieses Gebiet hier, um zu trainieren. Und wir sind gut untergebracht.
2: Vincent Schirpke, hier right in the middle.
6: Dankeschön. Herr Völler, Sie haben es gerade schon gesagt, viele Sachen liefen gut in den letzten 2 Spielen, ein paar auch nicht. Können Sie das konkretisieren? Was gibt es denn noch zu verbessern bis zum ersten Spiel und womit sind Sie schon sehr zufrieden?
3: Ja, fangen wir mit dem Positiven an. Klar, ich habe es ja gerade gesagt, die beiden Spiele gewonnen, auch seriös mit diesen Freundschaftsspielen umgegangen, auch ein bisschen was eingespielt. Und manchmal ist ja gar nicht so schlecht auch, dass, wie gesagt, das Positive war ja, dass wir haben die Spiele gewonnen und dass ein paar Dinge auch noch nicht so gut funktioniert haben. Ne? Dass man immer gewarnt ist, jetzt auch vor dem ersten Spiel. Natürlich sind wir dann Favorit, das ist ja klar, dass wir auch immer am oberen Level spielen müssen. Das hat man jetzt auch gegen die Finnen gesehen, da war es ein bisschen einfacher als gegen die Amerikaner, die natürlich auch eine bessere Mannschaft haben. Aber auch da, klar, der Sieg war verdient, aber man konnte sehen, dass wir vielleicht die eine oder andere Chance zu viel zugelassen haben. Vielleicht nicht so gepresst haben, wie der Julian es gerne gehabt hätte und sein Trainerteam. Das wurde auch schon besprochen. Das müssen wir natürlich ein bisschen besser machen, um natürlich dann auch dem Gegner nicht die etwas so 3-4 Großchancen, die ja wirklich die Amerikaner dann auch hatten, dass das natürlich jetzt beim nächsten Spiel nicht der Fall sein wird. Also das sind Dinge, die werden besprochen. Das versteht auch jeder. Da wird darauf hintrainiert, auch jetzt in dieser Woche. Das ist ja eine richtig, richtige gute Trainingswoche. Das ist ja enorm wichtig. Und dann brennen wir drauf, auch jetzt aufs erste Spiel. Das kann ich jetzt schon spüren, obwohl ich die nächsten Tage nicht da bin. Aber ich merke es auch, ob jetzt gestern beim Abendessen, ob morgen beim Frühstück mit den Spielern. Ja, am liebsten würden sie natürlich jetzt schon beginnen. Klar, je früher, desto besser.
2: Christian Falk hier vorne.
7: Rudi, du hast die Trainingsplätze ja schon mal angesprochen. Euer Greenkeeper, der scheint ein bisschen Arbeit zu haben hier mit dem Rasen. Hast du ihn dir schon ein bisschen genauer angeschaut? Was würdest du sagen? Also es war ja schon sehr viel Beanspruchung nach dem ersten Training zu sehen. Wird die vielleicht ein bisschen trocken? Seid ihr zufrieden oder sagst du, kann man noch ein bisschen dran arbeiten?
3: Ja, man braucht Wasser. Ne? Das ist natürlich ein Problem. Das ist bei diesen Temperaturen dann schon nicht nur zum Trinken, sondern auch auf dem Platz. Und es wird ja gemacht. Also die geben dich, die Leute hier, die geben dich unglaubliche Mühe. Also es ist toll zu sehen, wie hier geholfen wird. Aber es ist wichtig auch, dann auch, es gilt ja auch für die Spiele dann. Ne? Natürlich kann das ruhig auch manchmal ein bisschen härter sein, der Platz. Es kann auch mal ein bisschen trockener sein. Das wird dann in den Stadien, wird es vielleicht dann auch ähnlich sein. Aber die Bedingungen, ihr habt ja auch jetzt schon das Training zweimal gesehen, die sind recht gut. Also es ist so, dass wir haben jetzt nicht zu lamentieren. Das passt schon.
2: Dann Oliver Hartmann.
8: Rudi, Jo Kimmich führt die Mannschaft zum ersten Mal als Kapitän in so einem Turnier. Wie nimmst du ihn in dieser Rolle jetzt wahr und spürst du bei dieser Generation Kimmich, Goretzka, Rüdiger, die ja seit 10 Jahren schon im Titel in der Nationalmannschaft hinterherlaufen, so die besondere Sehnsucht, die besondere Gier hier?
3: Ja, bei Jo Kimmich sowieso, da brauchen wir nicht drüber reden, aber auch bei Leon Goretzka oder bei Antonio Rüdiger, klar, die sind jetzt schon so lange dabei. Auch wenn der ganz große Titel jetzt noch nicht dabei war bei den letzten Turnieren, aber alle brennen, klar. Und Jo Kimmich ist, kannst du nur wiederholen, ist der Kapitän, ich sage mir so gerne, der Fahnenträger für uns alle. Und diese Rolle wird er auch absolut gerecht. Also er ist, wie gesagt, der Sprachrohr. Ich weiß auch, dass ich habe zwar einen sehr, sehr engen Draht zu Julian, logischerweise, aber auch Jo hat einen sehr engen Draht zum Bundestrainer. Die wird oft über viele Dinge gesprochen, nimmt den immer mit ins Boot bei vielen Entscheidungen und ist auch richtig so.
2: Oliver Mucher hier vorne.
9: Ja, hallo Herr Völler. Sie haben betont, dass Sie diesmal das Thema Politik von der Mannschaft fernhalten wollen und dass Sie und Andreas Rettig, Bernd Neuendorf dafür zur Verfügung stehen. Jetzt ist es so, dass der beste Schiedsrichter Afrikas nicht einreisen darf. Eine andere Nation, Iran, muss wohl auf seine Fans verzichten. Damit wird ja jetzt schon von der Politik in diese WM auch sportlich eingegriffen. Wie bewerten Sie das?
3: Ja, ich hätte es gerne auch anders gehabt. Ich habe das natürlich mitbekommen oder wir alle haben das so ein bisschen gelesen, wir hätten es gerne anders gehabt. Das ist natürlich nicht schön zu lesen oder zu sehen. Die genauen Hintergründe, warum letztendlich das jetzt eher nicht reingelassen worden ist oder warum es wird, kann ich nicht beurteilen, weiß ich wirklich. Ich würde es gerne beantworten, glauben Sie mir. Ich habe keine Angst, jetzt irgendwelche politischen Fragen zu beantworten, aber ich weiß es nicht. Ist ein bisschen schade. Aber klar, auch wir alle, oder auch ich auch natürlich, sind natürlich auch die falschen Ansprechpartner für diese Probleme, die dann jetzt gewesen sind, die vielleicht auch noch kommen werden. Ja, so ein bisschen mein Bauchgefühl sagt mir, das wird nicht die allerletzte Geschichte gewesen sein. Wir versuchen uns auf den Fußball zu konzentrieren, eine gute WM zu spielen. Und das wird man sehen.
2: Dann gehen wir zur DPA. Einmal geschrieben und dann Audio.
10: Hallo Herr Völler. Sie haben hier einen engen Draht zu Julian Nagelsmann eben schon angesprochen. Wie erleben Sie ihn jetzt so kurz vor dem Turnierstart und was können Sie jetzt noch sozusagen mit ihm besprechen, dass er eine Hilfestellung von Ihnen bekommt? Wie sind die Themengespräche momentan mit ihm?
3: Ja, die Gespräche sind eigentlich gleich wie jetzt in der letzten Zeit immer. In der letzten Zeit immer, natürlich gibt es immer was zu besprechen, aber ich glaube, das Wichtigste jetzt für ihn ist in dieser Woche, deswegen kann ich auch nach Mexiko fliegen heute, sind einfach diese Inhalte für das Spiel, Gegnerbeobachtung, sich mit dem Gegner beschäftigen, mit seinem Trainerteam zusammenzusitzen, die eigene Mannschaft so einzustellen, so zu trainieren, und das ist ja die Basis von allem, das Wichtigste, dass wir am Wochenende eine Top-Leistung auf den Platz bringen und dass wir positiv in die WM starten. Das ist das große Ziel. Und ich kann nur sagen, ich bin total optimistisch, dass das gelingen wird. Natürlich im Fußball, wissen wir alle, kann viel passieren, auch natürlich gegen den Außenseiter, das ist ja auch Fakt. Aber auch da weiß man, wir müssen hochkonzentriert sein. Wir dürfen keine, und das ist auch wichtig. Ich habe versucht, ein bisschen auszuholen. Das haben wir ja alle gesehen, auch in den letzten Wochen und Monaten bei vielen Spielen, wenn es schnell mal eine rote Karte gibt, eine gelb-rote Karte, eine Notbremse. Da kann ein Spiel 10 gegen 11 kann dann auch mal gegen einen etwas schwächeren Gegner dann auch sehr kompliziert werden, dann das sollte uns nicht passieren. Ja, das ist passiert immer wieder, und das sind Dinge, da müssen wir halt nicht aufpassen, dass wir doch immer wieder anspringen.
11: Hallo Herr Völler, es gibt ja immer dieses berühmte Wort Lagerkoller bei so langen Turnieren. Was macht denn dieses Quartier besonders oder was hat es, wo sich die Spieler die Zeit vertreiben können? Ich weiß nicht, ob es einen Pool gibt. Ich habe immer einen Karpfenteich nur gesehen. Und wenn Sie das vergleichen zu Ihrer Zeit, wie haben Sie Ihre Freizeit verbracht und vielleicht gibt es Gemeinsamkeiten, Unterschiede zur heutigen Generation?
3: Gibt es nicht Gemeinsamkeiten? Es gibt eine Sache, die ist definitiv anders. Wir hatten damals kein Internet, wir hatten keine Handys. Es gab auch kein deutsches Programm. Das war früher komplizierter, glauben Sie mir. Also Lagerkoller, wie wir es früher mal kennen, das gibt es heute in der Form nicht mehr. Egal, es gibt auch bei den anderen Nationen nicht. Du bist immer mit der Heimat verbunden. Du kannst, wie gesagt, durch dein Handy, durch deine iPads, durch deine Laptops, bist du ja immer irgendwie, bist du immer beschäftigt. Das ist natürlich heute nicht mehr da. Also heute anders. Also heute ist es halt so, du kannst halt immer wieder darauf zurückgreifen. Und da glauben wir, da war früher, ich weiß, da gibt ja immer diese Legendenbildung, wie bombig dann Malente war. Glaub es mir, war es nicht.
12: Gab es da auch einen Pool?
3: Da gab es keinen Pool. Selbst wenn da ein Pool gewesen wäre, muss man nicht nochmal hin.
0: Ja, soweit erstmal die Pressekonferenz des DFB mit Sportdirektor Rudi Völler, ja, der gerade nochmal Optimismus verbreitet hat, so kurz vor der Weltmeisterschaft. Und darüber spreche ich jetzt mit Tobias Bönte im Newsroom der Tagesschau, der diese PK mit uns zusammen verfolgt hat. Tobias, was konnte Rudi Völler denn berichten über die Trainingseinheit, die es ja auch gestern gab? Wie fit ist die Mannschaft denn für ihr erstes WM-Spiel am Sonntag?
13: Alle Spieler sind fit, alle Spieler haben gut trainiert. Das war die Aussage des DFB-Sportdirektors Rudi Völler gerade. Er hat nichts explizit zu Manuel Neuer gesagt, zur Wade der Nation, die uns alle seit Wochen beschäftigt. Also es scheint alles nach Plan zu gehen und er zeigte sich ganz optimistisch, hatte ich den Eindruck. Was er auch gesagt hat, tatsächlich, dass die Trainingsbedingungen sehr gut sind. Auch das beruhigt einen ja so ein bisschen als deutscher Fan. Die Mannschaft scheint dort gute Bedingungen zu haben in Winston-Salem auf den Trainingsplätzen. Und ja, es scheint sozusagen alles nach Plan zu laufen, zumindest noch vor dem ersten Spiel, das ja dann am Sonntag stattfinden wird.
0: Genau, die Mannschaft ist ja jetzt in ihr Quartier gezogen nach Winston-Salem. Du hast die Trainingsbedingungen angesprochen. Was hat Völler denn dazu erzählt? Wie trainiert die Mannschaft und wo lebt sie während dieser Weltmeisterschaft?
13: Ja, das Ganze ist ein abgeschlossenes Gelände, so hat er es beschrieben, mit angeschlossenen Trainingsplätzen. Man ist dort unter sich, also das ist jetzt kein klassisches Hotel, wo noch andere Gäste sind, sondern man ist dort unter sich. Man hat perfekte Trainingsbedingungen, hat er gesagt. Er hat auch nochmal betont, dass die Quartierauswahl sehr wichtig ist. Also er hat sich da viel Zeit genommen, auch mit dem Bundestrainer, mit Julian Nagelsmann gemeinsam. Sie waren vor Ort, auch das Team des DFB war wohl mehrfach vor Ort. Hat sich alles genau besichtigt, vorbereitet und sozusagen, ja, man muss sich ja überlegen, wenn die Mannschaft weit kommt, was wir alle hoffen, dann ist das Quartier für die nächsten 3-4 Wochen und da muss es natürlich schon passen, damit nicht sowas wie Lagerkoller aufkommt. Das ist ja immer was ganz, wir Fans, aber vor allem natürlich auch die Trainer und die Verantwortlichen fürchten, wenn die Mannschaft aufeinander sitzt und nichts mit sich anzufangen weiß und dann die Stimmung auch irgendwie kippt. Rudi Völler sagte zwar aus heutiger Sicht in Zeiten von Internet und Telefon und was man alles hat, sei die Chance nicht mehr ganz so groß auf Lagerkoller, weil man ja jederzeit nach Hause telefonieren könnte, mit der Heimat verbunden ist. Das sei in seinen Zeiten noch anders gewesen. Nichtsdestotrotz hat er eben schon nochmal betont, wie wichtig dieses Quartier jetzt ist und dass die Mannschaft dort gut angekommen ist und sich bisher sehr wohl fühlt. Und das deutet er als gutes Zeichen auch fürs Turnier.
0: Und tatsächlich wurde auch der Rasen auf den Trainingsplätzen angesprochen. Was für Herausforderungen bringt der mit sich?
13: Ja, das war ein Journalistenkollege, der offenbar bei den Trainingseinheiten dabei war und der gesagt hat, naja, der Rasen hat so nach der ersten Trainingseinheit irgendwie nicht so gut ausgeschaut, da werden eure Greenkeeper viel zu tun haben. Auch die hat der DFB offenbar selbst dabei, die sich wirklich um die Plätze danach kümmern. Rudi Völler hat es so ein bisschen abgewiegelt und hat gesagt, ja, ganz normal, dass der Rasen belastet ist und der muss halt vor allem ordentlich gewässert werden, es ist sehr trocken. Und das ist natürlich ein Problem, was vielleicht auch weiter die Mannschaft verfolgt. Aber Rudi Völler hat gleich gesagt, also das hat man im Griff. Und es wird nicht an den Plätzen liegen, wenn man dann schlecht spielt an den Trainingsplätzen. Er sagte wörtlich, das habe ich mir extra aufgeschrieben, das Quartier hier wird nie eine Entschuldigung sein. Wenn es schlecht läuft, kann niemand sagen, dass das Gelände nicht gut genug war. Also er scheint tatsächlich schon ganz zufrieden zu sein mit der Wahl, die der DFB ja auch mit ihm gemeinsam getroffen hat.
0: Ein brisantes Thema wurde auch angesprochen, nämlich mögliche Eingriffe der Politik in diese WM. Da hat ein Journalistenkollege eben auch die Ticketkontingente für die iranischen Fans angesprochen, die denen ja entzogen worden sind. Wie hat Rudi Völler dazu Stellung genommen?
13: Ja, er wurde sehr schmallippig, wenn man so will. Wir erinnern uns ja alle an die WM in Katar, wo tatsächlich sehr, sehr viel die Politik alles überlagert hat. Danach hieß es ja, das soll so nicht mehr sein, das soll von der Mannschaft weggehalten werden und die Verantwortlichen werden hier politische Dinge sagen, wenn sie es für nötig halten. Rudi Völler wäre einer dieser Verantwortlichen, hat aber jetzt auf diese Frage nicht reagiert und hat gesagt, naja, er kennt die Hintergründe nicht genau und deswegen kann er sich dazu jetzt nur schwer äußern. Ich habe mir auch da was aufgeschrieben. Wir hätten uns das alles etwas anders gewünscht, aber ich kenne die Hintergründe nicht und deshalb bin ich da wohl auch der falsche Ansprechpartner. So hat er sich geäußert. Er hat aber auch schon Befürchtungen geäußert, dass es nicht die letzte Debatte sein wird. Wir haben ja heute mehrere Themen. Du hast gerade gesagt, Sandra, die Ticketkontingente für die iranischen Fans. Wir haben auch diese Geschichte über den Schiedsrichter aus Somalia, einer der besten Schiedsrichter Afrikas, der keine Einreisegenehmigung bekommen hat, weil er aus Somalia stammt in die USA und deshalb jetzt am Turnier nicht teilnehmen kann, obwohl er nominiert war. Also wir haben da viele Geschichten und Rudi Völler befürchtet, dass es da auch noch mehr kommen wird in den nächsten 4 Wochen, immer wieder neue Themen. Es wird spannend sein, wie sich der DFB dort verhält, also Rudi Völler, der Präsident Bernd Neuendorf, wie die sich verhalten, wie lange sie sagen können, wir sagen dazu nichts, wir kennen zu wenig Hintergründe und wann und ob sie Farbe bekennen oder ob man versucht, eben das Ganze klein zu halten. Ich glaube, wichtig ist den Verantwortlichen, dass es von der Mannschaft wegbleibt und das scheint bisher zu gelingen.
0: Auf jeden Fall wird uns diese WM in vielerlei Hinsicht beschäftigen. Erstmal vielen Absolut. Dank für diese Zusammenfassung zur PK mit Rudi Völler. Tobias Bönte war das für uns.
13: Sehr gerne.
0: Und wir bleiben gleich beim Thema Fußball-Weltmeisterschaft. Die WM ist ein Turnier der Superlative. So viele Teilnehmer und Spiele wie noch nie. Und zum ersten Mal wird eine Weltmeisterschaft in 3 Ländern ausgetragen. In den USA, Mexiko und Kanada. Politisch ist das Verhältnis zwischen den USA unter der Trump-Regierung und den Co-Gastgebern zuletzt ja nicht immer einfach gewesen. Und trotzdem ist die Vorfreude in Kanada groß. Das Land war noch nie Gastgeber einer Fußball-WM und richtet jetzt in Toronto und Vancouver 13 Spiele aus.
12: Es braucht eine ganze Mannschaft, um diesen Rekord hinzulegen. 2 Fußballfelder groß ist die Flagge, die sie auf dem Hausberg in Vancouver ausrollen. Die größte, die je in Kanada genäht wurde. Kilometerweit ist sie zu sehen, sogar auf der anderen Seite der Grenze, in den USA. Unsere Botschaft lautet, wir stehen hinter euch, Team Kanada. Wir alle sind total begeistert, dass unsere Mannschaft im Weltcup spielt. Die erste WM auf kanadischem Boden. 6-mal wird in Toronto gespielt, 7-mal hier in Vancouver. Das Stadion liegt so zentral, dass die meisten zu Fuß vom Hotel zum Spiel gehen können. Noch gibt es viele Tickets, wohl auch wegen der saftigen Preise. Mexiko! Mexiko! Ihr Herz schlägt für 2 Teams, Mexiko und Kanada.
14: Kanada, Switzerland.
12: Wir gucken uns Kanada gegen die Schweiz an. Das war ganz schön teuer. $1,000 pro Ticket. Aber ich hoffe, wir bekommen gute Plätze. Fußball vereint die Welt, wirbt die FIFA. Doch Trumps Drohungen, Kanada zum 51. Bundesstaat zu machen, nehmen ihm die Kanadier übel. Zum Spiel rüber ins nahe US-amerikanische Seattle, das kommt für die allermeisten nicht in Frage. Würdet ihr in die USA fahren?
15: No.
12: Auf keinen Fall.
15: No, definitely not. All those stuff, hearing about
12: all die Sachen, die Trump sagt, da ist es besser, hier zu bleiben. Ich bin lieber da, wo ich mich willkommen fühle. Ich fühle mich hier willkommen und in Mexiko, das sind meine beiden Plätze. Und dann geht's bei der FIFA-WM auch ums große Geschäft. Überall in Vancouver wird darüber diskutiert, wer davon profitiert. Dem Kneipenbesitzer David Dupre graut schon vor den Spieltagen. Er weiß, die meisten Leute bleiben dann in der Fanmeile. Ich habe das bei den Olympischen Spielen erlebt. Damals haben wir gehofft, dass wir auch was abkriegen von dem Geschäft, aber so war es nicht. Meine Hoffnungen auf die FIFA-WM sind gleich null. 1 Milliarde kanadische Dollar könnte die WM die Steuerzahler kosten. Die Regierung glaubt, dass sich das langfristig auszahlt, weil mehr Touristen ins Land kommen. Aber nicht alle sind überzeugt, dass diese Rechnung aufgeht. Wir haben so viele soziale Dienste, so viele Unternehmen, die ums Überleben kämpfen, auch im Gesundheitsbereich. Mit so viel Geld könnte man viel Gutes tun in unserer Stadt. Die Nachwuchsspielerinnen von den Vancouver Whitecaps haben heute keinen guten Lauf. Viele träumen davon, mal Profispielerin zu werden. Die WM, ein Riesenansporn. Ich bin damit aufgewachsen, die WM im Fernsehen zu gucken. Das war immer ein großes Ding. Dass wir jetzt die Chance haben, die Spiele live zu erleben, das ist Wahnsinn. Hast du denn Tickets? Nein, ich habe leider keine Tickets. Setze aber alles daran, welche zu bekommen. Bob Lenarduzzi gilt als Legende im Verein. Als Nationalspieler hat er oft für Kanada gekickt und war später auch Trainer. So viel habe sich geändert seit damals, sagte er, vor allem im Verhältnis zu den USA. Das mit dem 51. Start ist eine Beleidigung. Jeder Kanadier, der sich nicht beleidigt fühlt, ist kein echter Kanadier. Ideal wäre, wenn wir gegen die USA in der K.O.-Phase spielen könnten und sie rauswerfen. Da habt ihr es, könnten wir dann sagen. Vancouver läuft sich warm für die WM. Bob hofft, dass Trumps Drohungen Team Kanada zusammenschweißen und den einen oder die andere zusätzlich motiviert, um einen Platz in der Nationalmannschaft zu kämpfen.
0: Hass, Einschüchterung und Gewalt. Politisch motivierte Straftaten haben einen neuen Höchststand erreicht. Im vergangenen Jahr wurden der Polizei mehr als 85.000 solcher Delikte gemeldet. Im Vergleich zum Vorjahr ist das ein Anstieg von knapp 2%. Besonders deutlich zugenommen haben Gewalttaten aus dem linksextremen Spektrum. Die größte Bedrohung geht laut Innenminister Dobrindt jedoch immer noch von rechtsextremen Tätern aus.
16: Der Name von Ex-Kanzlerin Merkel fand sich auf einer sogenannten Todesliste. Auch auf ihren Nachfolger Scholz sollte offenbar ein Kopfgeld ausgesetzt werden. Für solche Attentatsaufrufe steht Martin S. nun in Dortmund vor Gericht. Er hatte Kontakte zur Neonazi-Szene. Politische Gewalt nimmt zu. Von rechts und links, betont der Innenminister. Aber von rechts ist sie deutlich höher.
17: Das zeigt auch wieder holt deutlich, dass eine sehr große und die größte Gefahr natürlich vom Rechtsextremismus ausgeht.
16: 85.837 politisch motivierte Straftaten wurden 2025 insgesamt verzeichnet, nach 84.172 im Vorjahr, ein Anstieg um fast 2%, aber
17: in einer 10-Jahres-Bilanz würde man feststellen, dass wir es hier mit einer Verdoppelung der Straftaten zu tun haben. Auch dieses Ergebnis ist alarmierend.
16: Als politisch motivierte Straftaten gelten zum Beispiel Straftaten gegen die freiheitliche demokratische Grundordnung und Amtsträger, gegen Menschen etwa wegen ihrer politischen Haltung, Hautfarbe oder Religion oder Straftaten, um die demokratische Willensbildung zu beeinflussen. Im Wahljahr 2025 gerieten Politiker noch stärker ins Visier. In Nordrhein-Westfalen etwa wurde der ausgetretene AfD-Politiker Tischenbrenner attackiert und als linke Ratte bezeichnet. Internationale Krisen wie in Nahost verschärfen laut Bundeskriminalamt Antisemitismus und Gewalt gegen Polizisten.
18: All das zeigt, die gesellschaftliche Stimmung spitzt sich zu, das Fundament unserer Demokratie wird angegriffen.
16: Als eine Konsequenz will der Innenminister, dass Widerstand gegen Einsatzkräfte künftig härter bestraft wird.
0: Marode Schwimmbecken ohne Wasser, kaputte Straßen und Brücken. In den Kommunen fehlt an allen Ecken und Enden das Geld für Sanierungen. Jetzt sollen 100 Milliarden Euro aus dem Sondervermögen helfen. Wohin wie viel Geld fließt, legt der sogenannte Königsteiner Schlüssel fest, basierend auf Steueraufkommen und Bevölkerungszahl. So bekommt Baden-Württemberg 13,15 Milliarden Euro. Das Bundesland gibt davon zwei Drittel, 8,77 Milliarden Euro, an die Stadt- und Landkreise und an die Kommunen weiter. Der Landkreis Tübingen etwa erhält 47 Millionen Euro. Aber der Bedarf ist dort viel größer.
19: Mit viel frischem Geld soll es aufwärts gehen in Sachen Klimaschutz und Infrastruktur im Landkreis Tübingen. Eine große Hilfe für Finanzdezernent Christian Herrmann. Hier auf die Kreissporthalle können er und der Hausmeister jetzt endlich die lange geplante Photovoltaikanlage bauen lassen. Außerdem will der Landkreis Brücken sanieren, Schulen erweitern und vieles mehr.
20: Wir haben einen Investitionsbedarf von über 100 Millionen Euro. Die 47 Millionen decken diese 100 Millionen natürlich nicht ab. Wir haben einen Sanierungsstau im Verkehrsbereich, im Liegenschaftsbereich, im Wohnungsbaubereich auch.
19: Immerhin, für 5 Millionen Euro aus dem sogenannten Sondervermögen können Sie hier in der Kreisbaugesellschaft jetzt neue Wohnungen planen. Jährlich sollen jetzt doppelt so viele Sozialwohnungen gebaut werden. Geld allein reiche jedoch nicht aus.
1: Da gibt es noch ganz andere Flaschenhälse, da gibt es die Bauanträge, da gibt es die Regulatorik, da gibt es die Ämter, da gibt es die fehlenden Bauplätze.
19: Offenbar auch wegen solcher Hürden wurde bislang zu wenig Geld aus dem sogenannten Sondervermögen abgerufen, kritisiert ein von Finanzminister Klingbeil eingesetzter Expertenrat. Klingbeil fordert deshalb mehr Tempo bei Planung, Genehmigung und Umsetzung.
21: Wer Mittel schnell und sinnvoll investiert, sollte einen Bonus erhalten. Wo Projekte zu langsam umgesetzt oder Mittel nicht sinnvoll investiert werden, sollten wir Mittel im Zweifel auch kürzen.
19: In Tübingen findet Finanzdezernent Christian Herrmann diese Idee schwierig. Sorge sie doch für einen Wettlauf, unter dem die Qualität der Investitionen leiden könne. Für seinen Landkreis ist er sich sicher, werde er die 47 Millionen Euro rechtzeitig ausgeben.
0: Stuttgart 21 war von Anfang an umstritten. Explodierende Kosten von mittlerweile mehr als 11 Milliarden Euro und immer wieder neue Verzögerungen sorgten für weiteren Unmut. Jetzt soll die Inbetriebnahme des neuen Bahnhofs sich so lange hinziehen, dass man das Projekt auch in Stuttgart 31 umbenennen könnte. Nach SWR-Recherchen ist durch neue Pannen eine Eröffnung frühestens in 5 Jahren möglich.
22: Es sollte als Vorzeigeprojekt mit modernster Leittechnik Maßstäbe für ganz Deutschland setzen. Mit Stuttgart 21 wollte die Deutsche Bahn ins 21. Jahrhundert vorstoßen. Doch aus der ursprünglich geplanten Eröffnung 2019 wurde bekanntermaßen nichts. Auch heute wird im Bahnhof immer noch gebaut. Projektpartner bestätigen dem SWR, der Eröffnungstermin sei frühestens 2031. Intern sei das auch schon kommuniziert worden. Die Bahn will dies vorerst nicht bestätigen. Die Geschäftsführung der DB Projekt Stuttgart Ulm GmbH ist damit beauftragt, bis spätestens Mitte 2026 ein neues Inbetriebnahmekonzept für S21 zu erarbeiten und mit allen Projektpartnern verbindlich abzustimmen. Grund für die neuerliche Verzögerung nach SWR-Informationen: unter Zeitdruck habe die Bahn rund um Stuttgart mehr als 1000 Kilometer falsche Kabel verlegt. Die meisten Kabel und Kabelschächte müssten jetzt wieder raus.
23: Hier sehen wir sicherlich alte Kabel, aber wohl auch neue verlegte. Scheint auch irgendwie nicht so ganz planvoll alles hier abzulaufen. Ja, wenn man sich das so anschaut, das ist keine ordentliche Baustelle, das ist eigentlich ein Saustall.
22: Bei einem Pressetermin am 6. Mai 2026 konfrontiert der SWR die Deutsche Bahn mit der Kabelproblematik.
24: Wir haben da parallel auch eine Revision, da werden sich alle Sachen genau angeguckt und dann kommen wir damit auch gesamthaft und geben natürlich dann auch, wie das sich gehört, ordentlich gesamthaften Überblick, wie es weitergeht.
22: Sollte sich der neue Eröffnungstermin bestätigen, wären die Bauarbeiten an dem Bahnhof frühestens nach 21 Jahren abgeschlossen.
0: Nach der plötzlichen Sperrung der Bonner Nordbrücke sucht die Stadt nach Wegen, den Verkehr zu entlasten. Wegen neu entdeckter Schäden war die Brücke vergangene Woche bis auf Weiteres gesperrt worden. Sie ist Teil der Autobahn 565 und mit 100.000 Fahrzeugen täglich die wichtigste Ost-West-Verbindung für die Region. Um die Folgen für Pendler abzufedern und den Umstieg auf Bus und Bahn attraktiver zu machen, könnte die Nutzung des öffentlichen Nahverkehrs jetzt vorübergehend gratis sein.
25: Hier geht es auch ohne Brücke über den Rhein. Die Fähre in Mondorf nördlich von Bonn ist heute Morgen besonders voll.
26: Wir schätzen, dass wir über 400 Schüler mit dem Fahrrad hatten, plus die Autos. Also wir sind völlig überlastet, aber wir geben unser Bestes.
25: Der Betreiber der Fähre überlegt nun, sein Angebot auszuweiten. Seit die Nordbrücke gesperrt ist, sind die Menschen in Bonn und Umgebung für jede Alternative dankbar. Die Stadt versinkt im Verkehrschaos. Bonns Oberbürgermeister schlägt vor, Busse und Bahnen auf dem Stadtgebiet kostenlos zu machen, vorübergehend für 2 Wochen.
27: Es gibt kein anderes System, kein Mittel, was uns in dieser Situation schneller und mehr Menschen transportieren kann als der ÖPNV.
25: Über den Vorschlag entscheidet der Stadtrat am Donnerstag. Wer schon eine Monatskarte hat, bekommt das Geld dafür aber nicht erstattet. Und der Oberbürgermeister sagt selbst, teilweise werden die Fahrgäste wie die Sardinen in den vollen Bahnen stehen. Ob das Autofahrer wirklich zum Umstieg bewegt?
28: Nee, ich fahre zum Sport. Ich habe immer Sporttaschen dabei, Sportschläge, also ich muss das haben.
29: Wenn wir kein Kind dabei hätten, dann würde es vielleicht gehen, aber mit Kind ist immer ein bisschen blöd. Man muss Sachen mitschleppen, dann ist es ein bisschen blöd, aber sonst vielleicht.
25: Die Autobahn GmbH prüft derzeit, ob wenigstens eine eingeschränkte Nutzung der Nordbrücke möglich ist. Im besten Fall wäre sie dann auf einer Spur pro Fahrtrichtung befahrbar.
0: Wie lassen sich wissenschaftliche Kompetenzen enger mit unternehmerischem Denken verbinden? Darüber haben Vertreter aus Politik, Wissenschaft und Wirtschaft heute beim 14. Nationalen MINT-Gipfel beraten. MINT ist ja die Abkürzung für die Bereiche Mathematik, Informatik, Naturwissenschaften und Technik. Wie aus Wissenschaft ein erfolgreiches Geschäft wird, das zeigt ein Start-up aus Berlin. Das Unternehmen beschäftigt inzwischen 25 Mitarbeitende und hat volle Auftragsbücher.
2: Grüne Chemie ist das Konzept von Sonja Joost, mit dem sie die Branche verändern will. In ihrem Berliner Startup DudeChem entwickelt sie Verfahren, mit denen sich Arzneimittelwirkstoffe nachhaltig, sauber und kostengünstig herstellen lassen. Damit konkurriert die Unternehmerin erfolgreich mit Billiganbietern aus Indien und China. Als Sonja Joost vor 13 Jahren anfing, war es für sie schwierig, an Kapital zu kommen. Investoren scheuten auch die lange Anlaufzeit in ihrer Branche, bis Geld zurückkam im Vergleich zum Softwarebereich.
3: Ich muss die Verfahren entwickeln, ich muss mit computergestützten Modellen, ich muss die im Labor validieren. Dann gibt es noch eine Zulassungsperiode, dann muss ich einen Produzenten dafür bezahlen, dass er die Dinge herstellt. Das kostet alles und das dauert seine Zeit.
2: Dass Startups aus ihrer Branche auch schneller und leichter an Risikokapital kommen, ist eine Forderung der Unternehmerin heute auf dem MINT-Gipfel in Richtung Politik. Eine andere ist die Förderung von Frauen. Sind dem jüngsten Female Founders Monitor der Bertelsmann Stiftung zufolge doch

0: Kunden Rodung durch den Energiekonzern RWE zu retten. 2018 wurde das Protestcamp samt Baumhäusern in einem massiven Polizeieinsatz geräumt. Jetzt soll der Wald unter Naturschutz gestellt und zum Urwald werden.
1: Was wurde erbittert um dieses Stückchen Wald im Westen von NRW gerungen? Für die einen war es das Symbol im Kampf gegen die umweltverschmutzenden Energiekonzerne, das unbedingt erhalten werden muss. Es gab Verletzte und 2018 verunglückte ein Demonstrant tödlich, als er von einem besetzten Baum fiel. Für die anderen, für die Energiekonzerne, standen die Bäume im Weg. Sie versperrten den Zugang zur Braunkohle unter der Erde. Doch seitdem feststeht, dass die Braunkohleverstromung Anfang der 30er Jahre enden soll, ist auch klar, der Hambacher Forst muss nicht mehr abgeholzt werden. Seit heute ist das auch amtlich.
2: Ja, der Hambacher Wald war das Symbol der Klimabewegung, der Auseinandersetzung um die Kohle. Die Frage ist entschieden bei der Braunkohle, dass wir heute hier von Seiten der Landesregierung, auf der einen Seite Naturschutzverbände, auf der anderen Seite RWE, die Landwirtschaft haben, die gemeinsam eine Vereinbarung schließen, zeigt, dieser Konflikt ist beendet.
1: Das Waldgebiet liegt zwischen Aachen und Köln direkt am Rande des Tagebaus, der in den nächsten Jahren, genau wie andere Abbauflächen auch, zu einem künstlichen See geflutet werden soll. Vertreter der angrenzenden Kommunen sind zufrieden.
3: Ja, die Vision ist, glaube ich, dass wir einen Raum kreieren, wo sich alle wiederfinden, alle Interessen wiederfinden. Es gibt Interessen der Waldwirtschaft, es gibt der Wunsch nach sanfter touristischer Wertsetzung, es gibt aber auch der Wunsch nach Wildnisentwicklung und Naturschutz.
1: Zusammen mit zwei benachbarten Arealen soll der Hambacher Forst in den nächsten Jahrzehnten zu einem naturbelassenen Urwald wachsen.
4: Schauerwetter in Deutschland und windig ist es dazwischen Sonnenschein und ich habe prophylaktisch mal eine Jacke angezogen. Bei Tieren ist das schwieriger. Es gibt eine ganze Menge, die haben im Frühjahr einen Fellwechsel, im Herbst dann auch zum Winterfell, aber das wollen die im Frühjahr loswerden. Bei den Schafen hilft man nach, die werden im Frühjahr geschoren und die Schafwolle wird dabei quasi geerntet, was zur Folge hat, dass die Schafe dann ziemlich nackig dastehen und wenn es dann so kühl wird wie derzeit, dann spricht man von der sogenannten Schafskälte. Das ist so in der ersten Junihälfte ein Kälteeinbruch. Genau so etwas erleben wir. Die Temperaturen gerade morgen, übermorgen sind doch ziemlich unterdurchschnittlich. Da fehlen ein paar Grad zu dem langjährigen Mittel. Es ist spürbar frischer und während wir gestern noch ganz dicht an den 30er-Werten waren, sind wir jetzt an vielen Orten heute ja schon unter der 20-Grad-Marke. Und es wird noch ein bisschen frischer. Es ist Luft, die aus dem Nordwesten des Atlantiks kommt, aus dieser Region. Und die uns natürlich auch noch Feuchte mitbringt. Und deswegen schauen wir uns jetzt mal an, was das in den nächsten 24 Stunden so bringt. Das ist natürlich zuallererst mal Tiefdruckeinfluss. Was bedeutet, es ist durchaus wechselhaft. Auch aktuell haben wir ja zum Beispiel in der Nordhälfte Deutschlands einige Schauer und so geht das dann auch weiter. Das Hoch versucht sich so ein bisschen in den Südwesten Deutschlands zu mogeln. Ob es so dauerhaft gelingt, das warten wir mal ab. Erstmal die Situation, dass wir morgen im Süden und Südosten doch ziemlich dichte Wolken haben mit Schauer und Gewittern. Im Laufe des Tages kommen von Westen auch Schauer und Gewitter rein. Dazwischen ist mal eine Phase, wo es etwas ruhiger ist. Aber über die Fläche Deutschlands betrachtet ein wechselhafter Tag. Teilweise Frühtemperaturen nur 6, 7 Grad und die Höchsttemperaturen an den Küsten 16 bis 19 Grad. Aber auch im Landesinneren bleiben wir praktisch fast überall unter der 20-Grad-Marke, 21 vielleicht in der Lausitz. Das ist dann schon, also deutschlandweit betrachtet, ziemlich mild. Aber da waren wir natürlich anderes gewohnt und man fragt sich, wie lange hält denn diese Schafskälte an? Wenn wir uns die weiteren Aussichten ansehen, dann dürfen wir festhalten, nun bis zum Freitag tut sich gar nicht so viel. Es ist am Donnerstag meine Phase etwas ruhiger von Südwesten her. Das ist dann dieses Hoch. Aber der Freitag schon wieder spürbar durchwachsener. Neue Tiefausläufer, die auch Schauer bringen. Und ab Samstag geht's allmählich mit den Temperaturen aufwärts. Dann brauchen wir vielleicht keine Jacke mehr. Zurück nach Hamburg.
0: Dieser historische Höchststand dürfte nicht nur Bundesinnenminister Dobrindt beunruhigen. Mehr als 85.800 politisch motivierte Straftaten registrierte die Polizei im vergangenen Jahr. Ein Zuwachs ist das von knapp 2% im Vergleich zum Vorjahr. Die größte Gefahr geht immer noch von rechts aus. Stark angestiegen sind jedoch auch Gewalttaten, die der linken Szene zugeordnet werden.
5: Der Name von Ex-

0: Kanzlerin Merkel fand sich auf einer sogenannten Todesliste. Auch auf ihren Nachfolger Scholz sollte offenbar ein Kopfgeld ausgesetzt werden. Für Attentatspläne steht aktuell Martin S. in Dortmund vor Gericht. Er hatte Kontakte zur Neonazi-Szene. Politische Gewalt wächst. Von rechts und links, betont der Innenminister. Aber von rechts ist sie deutlich höher.
1: Das zeigt auch wiederholt deutlich, dass eine sehr große und die größte Gefahr natürlich vom Rechtsextremismus ausgeht.
0: 85.837 politisch motivierte Straftaten wurden 2025 insgesamt verzeichnet, nach 84.172 im Vorjahr, ein Anstieg um fast 2%. Aber
1: in einer 10-Jahres-Bilanz würde man feststellen, dass wir es hier mit einer Verdoppelung der Straftaten zu tun haben. Auch dieses Ergebnis ist alarmierend.
0: Im Wahljahr 2025 gerieten Parteien und Politiker stärker ins Visier. Mit internationalen Krisen wie in Nahost wächst der Antisemitismus und steigt die Gewalt gegen Polizisten.
2: Die gesellschaftliche Stimmung spitzt sich zu. Das Fundament unserer Demokratie wird angegriffen. Wesentliche Treiber sind dabei auch soziale Medien, über die Hass, Hetze und Propaganda verbreitet werden.
0: Als eine Konsequenz will der Innenminister, dass Widerstand gegen Einsatzkräfte künftig härter bestraft wird.
3: Ja, ein neuer Höchststand also. Innenminister Dobrindt spricht immer wieder von einer Bedrohung für die Demokratie. Welche Konsequenzen die Bundesregierung aus diesen Zahlen ziehen will, darüber hat meine Kollegin Damla Hekimolo mit Christoph Mestmacher aus dem Hauptstadtstudio gesprochen.
4: Es gab zwei konkrete Konsequenzen, zumindest in Andeutungen, die heute benannt worden sind. BKA-Präsident Holger Münch hat ja gerade darauf hingewiesen, dass besonders Polizisten im Mittelpunkt auch von gewalttätigen Auseinandersetzungen stehen. Und deshalb hat Alexander Dobrindt als Innenminister angekündigt, dass er diese Widerstandsdelikte mit einer Strafverschärfung begegnen will. Das sei abgestimmt auch mit den Kollegen aus dem Justizressort, weil Abschreckung eben doch Wirkung erziele, so Alexander Dobrindt. Und der zweite Blick galt den kommunalen Amtsträgern. 41% von denen hätten laut einer Befragung, so Holger Münch, traumatisierende Erfahrungen gemacht. Und wenn die kommunalen Amtsträger sozusagen das Rückgrat der Demokratie bedroht werden und dann eben aus Konsequenz auch nicht mehr antreten oder ihr Amt niederlegen, sei das gefährlich für die Demokratie. Alexander Dobrindt hat gesagt, dass das Schutzkonzept ausgebaut werden soll. Da gibt es ja die sogenannte starke Stelle, wo Vorfälle gemeldet werden können. Und er hat ebenso ein wenig angedeutet, dass ihm die Debatte um den Paragraphen 188, ich nenne ihn jetzt mal Straftatpolitikerbeschimpfung, überhaupt nicht behagt. Der sei ja mal eingeführt worden, um gerade kommunale Amtsträger zu schützen. Dann gibt es eine Debatte mittlerweile, die sich eher auf die Spitzenpolitiker richtet. Und eine Partei, die noch existierende FDP, hat ja die Abschaffung des Paragraphen 188 gefordert. Alexander Dobrindt zeigte sich da sehr skeptisch, eben mit Blick auf die kommunalen Amtsträger, wollte aber Veränderungen auch bei diesem Paragraph 188 nicht ausschließen.
5: Ja, und den größten Anteil macht ja wohl weiterhin rechtsextreme Kriminalität aus. Gleichzeitig aber steigen auch linksextreme Delikte deutlich an. Spiegelt das denn eine zunehmend polarisierte gesellschaftliche Stimmung wider?
4: Das ist eine der Erklärungen, die geliefert werden. Das bezieht sich dann natürlich auch auf Wahlkämpfe. Ein kleiner Einschub, was die körperlichen Angriffe angeht, führt mittlerweile die AfD diese bedauerliche Statistik an. Weiland waren es ja noch die Grünen. Und die steigende Gewalt, ob von links oder von rechts, mit unterschiedlichen Motivlagen, die Gewalt von rechts sei viel breiter aufgestellt, so die beiden, die heute die Statistik präsentiert haben, als die von links, die sich eher in dem engeren Raum des Bekämpfen des politischen Gegners betrifft, wobei Gewalt in keiner Weise legitimiert werden soll, wird eben auch mit einer verstärkten Beobachtung oder auch Razzien begegnet. So gab es ja unlängst in 12 Bundesländern gegen rechtsextremistische Jugendorganisationen, die dabei waren, sich zu gründen oder schon länger ein Leben entfaltet haben, Jung und Stark zum Beispiel, entsprechende Durchsuchungen, um hier eine weitere Vernetzung auch zu verhindern.
5: Und Ermittler verweisen ja auf den Bundestagswahlkampf und internationale Krisen wie den Nahostkonflikt. Wie stark, würdest du sagen, schlagen sich denn politische Debatten und auch gesellschaftliche Spannungen mittlerweile direkt in Gewalt und Hasskriminalität nieder?
4: Das tun sie offenbar, erkennbar auch gegen Polizistinnen und Polizisten. Das hat natürlich mit dem Demo-Geschehen zu tun. Wir reden ja hier von dem Jahr 2025. Stichwort Palästina, Stichwort Iran-Konflikt, also der Angriffskrieg der USA und Israels gegen den Iran, sind dafür mit Sicherheit auch Treiber. Aber insgesamt nimmt die Polarisierung und die Gewaltbereitschaft zu. Das beunruhigt beide heute. Und wie gesagt, dieses Schutzkonzept, was beispielsweise das Rückgrat des demokratischen Engagements Kommunalpolitiker schützen soll, dass das ausgebaut wird, wird mit Sicherheit auf kommunaler Ebene gern gehört werden. Wie effektiv das wird, muss man dann sehen. Das gilt auch für die Verschärfung, die angekündigte Verschärfung des Straftatbestandes sogenannter Widerstandsdelikte. Gemeint sind immer Polizistinnen und Polizisten oder Sanitäter und Feuerwehrbeamte. Ob die abschreckende Wirkung wirklich eintritt. Aber ja, beide, sowohl der Bundesinnenminister Alexander Dobrindt als auch BKA-Präsident Holger Münch, haben die zunehmende Polarisierung der Gesellschaft durchaus als Treiber der jetzt wieder einmal steigenden Gewalttaten politisch motivierter Art benannt.
5: Und ein Anteil des Anstiegs könnte ja auch damit zusammenhängen, dass Bedrohungen zum Beispiel mehr angezeigt werden, also zum Beispiel bei Hasskommentaren im Netz. Bedeutet das dann mehr Kriminalität oder auch mehr Sensibilität?
4: Ja, es bedeutet, was das Anzeigeverhalten angeht, mit Sicherheit mehr Sensibilität. Man muss zu dieser Statistik grundsätzlich sagen, es ist eine sogenannte Eingangsstatistik. Das heißt, es werden die angezeigten Delikte, nicht die abschließend bearbeiteten, durch Polizei oder auch durch die Staatsanwaltschaft verzeichnet. Da sind dann auch Verfahren dabei, die eingestellt werden, wo es eben keinen Tatverdacht gab oder keinen Tatbeweis gab. Das ist die Krux bei allen polizeilichen Kriminalstatistiken. Das darf man nicht vergessen. Aber als Trendbarometer ist mit Sicherheit der weitere Anstieg von Gewaltdelikten politisch motivierter Art durchaus beunruhigend.
5: Soweit also die Information aus der Hauptstadt. Christoph, ich danke dir vielmals.
4: Gerne.
6: Guten Abend, hier ist die Tagesschau in 100 Sekunden. Zahl politisch motivierter Straftaten erneut gestiegen. Wie Bundesinnenminister Dobrindt mitteilte, wurden im vergangenen Jahr rund 85.000 Delikte registriert. Etwa 2% mehr als im Vorjahr. Besonders deutlich zugenommen haben Gewalttaten aus dem linksextremen Spektrum. Die größte Bedrohung geht laut Dobrindt jedoch immer noch von rechtsextremen Tätern aus. Brand im Umspannwerk in Reutlingen. Die Behörden gehen inzwischen von Brandstiftung aus. Ein oder mehrere bislang unbekannte Täter seien auf das Gelände des Umspannwerks eingedrungen, um dort an mehreren Stellen Brände zu legen, heißt es in einer Mitteilung des Landeskriminalamts. Das LKA bittet nun um Hinweise aus der Bevölkerung. Projekt Stuttgart 21 verzögert sich weiter. Nach Informationen des Südwestrundfunks plant die Bahn die vollständige Inbetriebnahme des Bahnhofs wohl erst für 2031. Hintergrund sei eine verhängnisvolle Fehlerkette. Offenbar wurden mehr als 1000 Kilometer Kabel und Kabelschächte falsch verlegt. Die Bahn verweist auf eine Pressekonferenz im Lauf des Monats. 14. Nationaler MINT-Gipfel. Vertreter aus Politik, Wissenschaft und der Wirtschaft haben darüber diskutiert, wie mehr Menschen in Mathematik, Informatik, Naturwissenschaften und Technik besser ausgebildet werden können. Besonders für junge Frauen soll die Gründung eines eigenen Start-ups in diesen sogenannten MINT-Bereichen einfacher werden. Erfurter sind die zufriedensten Großstädter in Deutschland. Das ist das Ergebnis des sogenannten Glücksatlas, den die Uni Freiburg für die Süddeutsche Klassenlotterie erstellt hat. Erfurt punktete etwa mit günstigen Mieten und einer guten wirtschaftlichen Lage. Auf den weiteren Plätzen folgen Augsburg, Düsseldorf, Krefeld und Kiel. Das Wetter. Morgen ein Wechsel aus Sonne und dichten Wolken. Dazu einige Schauer und mancherorts Gewitter. Im Südosten zum Teil länger anhaltender Regen. Höchstwerte 12 bis 21 Grad.
3: Beim 14. Nationalen MINT-Gipfel haben Vertreter aus Wissenschaft, Politik und Wirtschaft heute darüber beraten, wie sich Kompetenzen in Mathematik, Informatik, Naturwissenschaften und Technik enger mit unternehmerischem Denken verbinden lassen. Dabei geht es auch darum, Forschende stärker beim Schritt in die Selbstständigkeit zu unterstützen. Wie dieser Übergang gelingen kann, zeigt ein Start-up aus Berlin. Das Unternehmen beschäftigt inzwischen 25 Mitarbeitende und hat volle Auftragsbücher.
7: Grüne Chemie ist das Konzept von Sonja Joost, mit dem sie die Branche verändern will. In ihrem Berliner Startup DudeChem entwickelt sie Verfahren, mit denen sich Arzneimittelwirkstoffe nachhaltig, sauber und kostengünstig herstellen lassen. Damit konkurriert die Unternehmerin erfolgreich mit Billiganbietern aus Indien und China. Als Sonja Joost vor 13 Jahren anfing, war es für sie schwierig, an Kapital zu kommen. Investoren scheuten auch die lange Anlaufzeit in ihrer Branche, bis Geld zurückkam im Vergleich zum Softwarebereich.
8: Ich muss die Verfahren entwickeln, ich muss mit computergestützten Modellen, ich muss die im Labor validieren. Dann gibt es noch eine Zulassungsperiode, dann muss ich einen Produzenten dafür bezahlen, dass er die Dinge herstellt. Das kostet alles und das dauert seine Zeit.
7: Dass Startups aus ihrer Branche auch schneller und leichter an Risikokapital kommen, ist eine Forderung der Unternehmerin heute auf dem MINT-Gipfel in Richtung Politik. Eine andere ist die Förderung von Frauen. Sind im jüngsten Female Founders Monitor der Bertelsmann Stiftung zufolge doch gerade einmal 19% der Startup-Gründer weiblich. Sonja Joost unterstützt in ihrem Unternehmen junge Frauen wie Maria Colmenares. Sie hat eine Leitungsfunktion. Das ist eine Chance für mich und zeigt das Vertrauen, das Sonja in mich setzt. Gerade bereitet sich die Venezolanerin, die an der TU Berlin Chemie studiert hat, auf eine Konferenz in London vor. Dort wird sie das Startup repräsentieren.
3: Trotz des Iran-Kriegs sind die deutschen Exporte den dritten Monat in Folge gewachsen. Wie das Statistische Bundesamt mitteilte, stiegen die Ausfuhren im April im Vergleich zum Vormonat um fast 1%. Der Gesamtwert der Exporte betrug mehr als 136 Milliarden Euro. Auch im Februar und März hatte es schon ein Plus gegeben. Als Grund wird eine höhere Nachfrage in Europa und in den USA angegeben. Es war eines der wichtigsten Rüstungsprojekte Europas. Nach dem Aus für das deutsch-französische Kampfjet-System FCAS beginnt die Suche nach Alternativen. Verteidigungspolitiker von Union und SPD haben dazu aufgerufen, schnell neue Partner zu finden. Wie ein Plan B aussehen könnte, dazu jetzt Anja Kohl an der Frankfurter Börse.
9: Man hält jetzt nach neuen Partnern Ausschau und es könnte ein rein deutsches Konsortium werden. Das heißt Airbus Deutschland mit mindestens 6 weiteren Unternehmen aus der Luftfahrt und auch aus dem Verteidigungsbereich, MTU Aero Engines zum Beispiel und auch Hensoldt werden da genannt, dass man einen abgespeckten Kampfjet gemeinsam entwickelt. Auch die Schweden könnten mit ins Boot geholt werden und die Spanier, die ohnehin schon dabei waren. Wichtig ist, über diesen Kampfjet hinaus will man die Franzosen auch mit weiter beibehalten bei der Weiterentwicklung eines Kommunikationsnetzwerks, sogenannte Combat Cloud, was Drohnen mit Kampfjets überhaupt mit den Kommunikationssystemen verbinden wird. Also das geht weiter. Es war ja ein 100 Milliarden Euro Projekt und jetzt muss sich Deutschland natürlich fragen, was bleibt in nationaler Hand und welche Kooperationen machen doch paneuropäisch Sinn.
3: Der DAX hat heute nach seinen Verlusten zu Wochenbeginn weiter nachgegeben. Zwischenzeitliche Gewinne konnte der Deutsche Leitindex nicht halten. Er ging mit einem Minus von 0,7% aus dem Handel. Der Schlussstand 24.433 Punkte. Neben Anthropic und SpaceX will mit OpenAI der nächste US-Tech-Riese an die Börse. Der ChatGPT-Entwickler hat einen Antrag bei der US-Börsenaufsicht eingereicht. Wann das stattfinden soll, bleibt noch geheim. Welche Auswirkungen das Bekanntwerden des Antrags an den Finanzmärkten hat, darüber hat Stefan Wolf aus der ARD-Finanzredaktion mit Robert Halver gesprochen. Er ist Anlagestratege bei der Baader Bank.
10: Ja, die KI, die künstliche Intelligenz ist ja in aller Munde. Natürlich ist der Zeitgeist auch da. Und man versucht natürlich jetzt auch die gute Stimmung zu nutzen, um Geld einzusammeln. Das Geld wird investiert, klar, in Zukunftsprojekte, in innovative KI. Das macht ja auch SpaceX, das macht Anthropic und OpenAI. Die kommen ja bis September. Ja, es wird eben genutzt, um da massiv zu investieren. Und ein ganz wichtiger Treiber ist natürlich auch der Zweikampf der Amerikaner gegen die Chinesen. Wer hat denn hier die Oberhoheit? Wenn man weiß, wer die KI beherrscht, beherrscht die Welt. Also ist das ein Megathema auch hier an der Börse.
11: Und jetzt ist es ja so, dass es ja nicht nur den Zweikampf zwischen den USA und China gibt, sondern in den USA ja auch einen ziemlich harten Wettbewerb zwischen Anthropic und OpenAI. Glauben Sie, dass dieser Wettbewerb mehr Wachstum bringen wird, dass das vielleicht andere Themen auch noch nach sich zieht?
10: Ja, KI, da wird massiv investiert nach wie vor, nicht nur in diesem Jahr, auch im nächsten, übernächsten Jahr. Das heißt also, im Grunde genommen ist die Substanz, die finanzielle Substanz definitiv vorhanden. Und was man nicht vergessen darf, es geht ja auch um eine Symbiose, Zusammenarbeit, Raumfahrt und KI, das wird ja das große Thema sein. KI geht sozusagen in den Orbit, ja, hat also mit dem Märchen von Star Wars und dem Raumschiff Enterprise nichts mehr zu tun. Aber es gibt eben jetzt die KI, die da auch im Weltall aktiv ist. Und das ist natürlich nochmal ein großes Megathema. Und da ist für viele Anbieter sicherlich Platz. Aber natürlich muss man vorne mit dabei sein. Wer die beste KI hat, der hat natürlich auch die besten Börsenkurse.
11: Jetzt sagen Sie, das ist schon Realität geworden. Aber wenn ich Sie richtig verstehe, ein bisschen Science Fiction ist auch noch dabei, oder?
10: Ja, definitiv. Und sind wir ehrlich, die drei Börsengänge, die machen alle noch keinen Gewinn. Die haben keine schwarzen Zahlen, die haben tiefrote Zahlen. Aber die Zukunftsfantasie ist offensichtlich so begehrt und man traut der KI bei allen ethischen Problemen. Ich will die überhaupt nicht kleinreden, aber wir sind ja an der Börse, also schauen wir die Börsenkurse an, die damit verbunden sind. Das Thema ist nach wie vor so pfiffig, dass man sagt, das ist die Zukunft, das ist eben auch ein Effekt, die KI, die ja im Grunde genommen auch die gesamte Wertschöpfungskette der Volkswirtschaften dann auch positiv basiert. Es wird effizienter. Nochmal, die ethischen Fragen muss man auch behandeln. Aber für die Börse ist eben wichtig, was sind hier für Gewinne, dann definitiv mit dabei. Also das Thema ist auf jeden Fall so ein Thema, dass nicht wie früher der neue Markt oder die Internetblase einfach mal so ein Thema ist, wo man sagt, okay, wir müssen noch ein paar Jahre warten. Es passiert jetzt schon. In vielen Bereichen wird ja schon mit KI sehr erfolgreich gearbeitet.

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1: Willkommen zur Tagesschau in einfacher Sprache. Ich bin Susanne Holst und das sind unsere Nachrichten. Bericht: Mehr politisch motivierte Straftaten. Verteidigung: Projekt für Kampfjet abgesagt. Fußball-WM: Kanada bereitet sich vor. Und nun zur ersten Nachricht. Bericht: Mehr politisch motivierte Straftaten. Auf dem Foto ist Deutschlands Innenminister Alexander Dobrindt. Er hat einen wichtigen Bericht vorgestellt, und zwar zu politisch motivierten Straftaten. Das bedeutet, ein Mensch begeht eine Straftat, weil er zum Beispiel rechtsextrem ist. Dobrindt sagt: Im Jahr 2025 gab es so viele politisch motivierte Straftaten wie noch nie. Wir zeigen jetzt einen kurzen Film dazu.
2: Dobrindt zeigt den Bericht vor Journalisten. Er sagt, die meisten von den politisch motivierten Straftaten sind von Rechten oder Rechtsextremen. Die Straftaten sind fast immer Gewalttaten. Rechtsextreme verletzen zum Beispiel andere Menschen. Aber auch bei Linken und Linksextremen gibt es mehr politisch motivierte Straftaten als vorher. Dobrindt findet, das ist eine schlechte Entwicklung. Er sagt, wir müssen etwas gegen politisch motivierte Straftaten tun. Ich möchte deshalb härtere Strafen in Deutschland.
1: Und nun zur nächsten Nachricht. Verteidigung: Projekt für Kampfjet abgesagt. Europa will eine bessere Verteidigung haben. Deshalb geben die Länder von Europa viel Geld aus, zum Beispiel für Waffen und Flugzeuge. Deutschland und Frankreich haben ein wichtiges Projekt für Verteidigung. Dabei wollen Firmen einen Kampfjet bauen, also ein Flugzeug für das Militär. Der Kampfjet ist auf diesem Foto. Jetzt haben Deutschland und Frankreich das Projekt aber abgesagt. Dazu zeigen wir einen Film.
2: So soll der Kampfjet von Deutschland und Frankreich aussehen. Aber jetzt ist das Projekt abgesagt. Es gab nämlich Streit bei den Firmen. Christoph Schmidt von der SPD sagt, eine Firma aus Frankreich hatte zu viele Forderungen. Deshalb war die Zusammenarbeit von den Firmen schwierig. Die Firma heißt das so. Sie wollte mehr bestimmen. Die andere Firma, Airbus, war aber dagegen. Deutschlands Kanzler Merz und Frankreichs Präsident Macron haben dann entschieden, die Firmen können nicht zusammenarbeiten. Franziska Brandner von der Partei Die Grünen sagt, ja, die Firmen hatten Streit, aber Merz und Macron müssen dann helfen. Deutschland und Frankreich müssen zusammenarbeiten. Das ist wichtig für die Verteidigung von Europa. Der neue Kampfjet kommt also nicht. Bei der Computertechnik zur Verteidigung soll das Projekt aber weitergehen. Dieser Experte sagt, das ist sehr gut für Deutschland und für Europa. Wenn es um Verteidigung geht, dann ist die Computertechnik nämlich besonders wichtig. Jetzt muss Deutschland vielleicht andere Partner finden für einen neuen Kampfjet.
1: Und nun zur nächsten Nachricht. Fußball-WM. Kanada bereitet sich vor. Bald ist die Fußball-WM. Das ist das kurze Wort für Fußball-Weltmeisterschaft. Dabei spielen Fußballmannschaften aus der ganzen Welt gegeneinander. Dieses Mal ist die Fußball-WM in drei Ländern, und zwar in den USA, in Mexiko und in Kanada. Die Länder bereiten sich auf die Fußball-WM vor. Dazu zeigen wir jetzt einen Film, und zwar zu Kanada.
2: In der Stadt Vancouver ist das erste Spiel in Kanada. Der Rasen soll perfekt sein. Ärzte üben für Notfälle. Es ist die erste Fußball-WM von Männern in Kanada. Die Spiele sind in Vancouver und in der Stadt Toronto. Dieser Manager sagt, das Stadion in Vancouver ist mitten in der Stadt. Das ist toll. Die Zuschauer können mit Bussen und Bahn fahren oder zu Fuß gehen. Auf diesem Berg liegt für die WM die Flagge von Kanada. Sie ist so groß, sogar Menschen in den USA können die Flagge sehen. Die WM soll Menschen zusammenbringen, aber viele sind wütend auf die USA. Der Präsident von den USA, Donald Trump, hat nämlich gesagt, Kanada soll zu den USA gehören. Diese Frau sagt, ich will auf gar keinen Fall in die USA reisen. Ich will mich nämlich willkommen fühlen. Und dieses Mädchen sagt, es ist besser, hier zu bleiben, wegen Trump. Zuschauer können noch Tickets kaufen für Spiele in Kanada. Aber die Tickets sind sehr teuer. Vancouver plant deshalb noch viele andere Veranstaltungen für die Fußball-WM.
1: Und das waren unsere Nachrichten. Bericht: Mehr politisch motivierte Straftaten. Verteidigung: Projekt für Kampfjet abgesagt. Fußball-WM: Kanada bereitet sich vor. Jetzt kommt das Wetter. Mal scheint die Sonne, mal gibt es dichte Wolken. Manchmal regnet oder gewittert es. Es werden 12 bis 21 Grad. Das war die Tagesschau in einfacher Sprache. Tschüss, bis zum nächsten Mal.

0: Schauerwetter in Deutschland und windig ist es dazwischen Sonnenschein und ich habe prophylaktisch mal eine Jacke angezogen. Bei Tieren ist das schwieriger. Es gibt eine ganze Menge, die haben im Frühjahr einen Fellwechsel, im Herbst dann auch zum Winterfell, aber das wollen die im Frühjahr loswerden. Bei den Schafen hilft man nach, die werden im Frühjahr geschoren. Und die Schafwolle wird dabei quasi geerntet, was zur Folge hat, dass die Schafe dann ziemlich nackig dastehen. Und wenn es dann so kühl wird wie derzeit, dann spricht man von der sogenannten Schafskälte. Das ist so in der ersten Junihälfte ein Kälteeinbruch. Genau so etwas erleben wir. Die Temperaturen gerade morgen, übermorgen sind doch ziemlich unterdurchschnittlich. Da fehlen ein paar Grad zu dem langjährigen Mittel. Es ist spürbar frischer und während wir gestern noch ganz dicht an den 30er-Werten waren, sind wir jetzt an vielen Orten heute ja schon unter der 20-Grad-Marke und es wird noch ein bisschen frischer. Es ist Luft, die aus dem Nordwesten des Atlantiks kommt, aus dieser Region und die uns natürlich auch noch Feuchte mitbringt. Und deswegen schauen wir uns jetzt mal an, was das in den nächsten 24 Stunden so bringt. Das ist natürlich zuallererst mal Tiefdruckeinfluss. Was bedeutet, es ist durchaus wechselhaft. Auch aktuell haben wir ja zum Beispiel in der Nordhälfte Deutschlands einige Schauer und so geht das dann auch weiter. Das Hoch versucht sich so ein bisschen in den Südwesten Deutschlands zu mogeln. Ob es so dauerhaft gelingt, das warten wir mal ab. Erstmal die Situation, dass wir morgen im Süden und Südosten doch ziemlich dichte Wolken haben mit Schauer und Gewittern. Im Laufe des Tages kommen von Westen auch Schauer und Gewitter rein. Dazwischen ist mal eine Phase, wo es etwas ruhiger ist. Aber über die Fläche Deutschlands betrachtet ein wechselhafter Tag. Teilweise Frühtemperaturen nur 6, 7 Grad und die Höchsttemperaturen an den Küsten 16 bis 19 Grad. Aber auch im Landesinneren bleiben wir praktisch fast überall unter der 20-Grad-Marke, 21 vielleicht in der Lausitz. Das ist dann schon, also deutschlandweit betrachtet, ziemlich mild. Aber da waren wir natürlich anderes gewohnt und man fragt sich, wie lange hält denn diese Schafskälte an? Wenn wir uns die weiteren Aussichten ansehen, dann dürfen wir festhalten, nun bis zum Freitag tut sich gar nicht so viel. Es ist am Donnerstag meine Phase etwas ruhiger von Südwesten her. Das ist dann dieses Hoch. Aber der Freitag schon wieder spürbar durchwachsener. Neue Tiefausläufer, die auch Schauer bringen. Und ab Samstag geht's allmählich mit den Temperaturen aufwärts. Dann brauchen wir vielleicht keine Jacke mehr. Zurück nach Hamburg.
1: Übermorgen ist es soweit, dann startet die Fußball-Weltmeisterschaft in Mexiko, Kanada und den USA. Für die deutsche Mannschaft geht das Turnier am Sonntag so richtig los mit dem ersten Gruppenspiel gegen Curaçao. Gestern hat das DFB-Team in den USA ihr Quartier in Winston-Salem bezogen und die erste Trainingseinheit absolviert. Mit dabei war auch der bislang verletzte Torwart Manuel Neuer.
2: Von Chicago ins WM-Quartier. Ankunft der deutschen Mannschaft in Winston-Salem. Für die nächsten Wochen das schwarz-rot-goldene Zuhause.
3: Natürlich ist es schon wichtig, dass man sich da wohlfühlt, dass man sich auch nach jedem Spiel freut, wieder dahin zurückzukehren.
2: Das Teamhotel, ein schlossartiges Anwesen im Grünen. Es soll die Basis sein für eine erfolgreiche Weltmeisterschaft.
4: Wenn du dich wohlfühlst und dich gut vorbereiten kannst, ist die Wahrscheinlichkeit für gute Spiele auch höher. Und wenn du gute Spiele ablieferst, ist auch die Wahrscheinlichkeit für guten Erfolg höher.
2: Am ersten Tag die erste Einheit vor 3000 Zuschauern. Mit dabei der nachnominierte Assan Ouedraogo und Manuel Neuer. Er trainiert erstmals mit der Mannschaft. Die Wade wirkt stabil. Der Bundestrainer beobachtet, ist gut gelaunt und unterhält sich anschließend lange mit seinem Kapitän. Der WM-Countdown läuft.
3: Ich hoffe, dass jeder, der hier ist, Weltmeister werden möchte, aber das bringt uns auf dem Weg dorthin nicht viel, wenn wir das nur möchten, sondern wir müssen jetzt was tun, um Spiele zu gewinnen und damit sollten wir anfangen.
2: Am Sonntag der Auftakt gegen Curaçao. Bis dahin wird an den letzten Details gearbeitet.
1: Ja, genau das passierte heute Nachmittag beim nächsten Mannschaftstraining. Dieses Mal unter Ausschluss der Öffentlichkeit. Parallel gab es vorhin die erste DFB-Pressekonferenz vor Ort. Sportvorstand Rudi Völler stellte sich den Fragen der mitgereisten Journalisten. Mit Blick auf das erste Gruppenspiel am Sonntag wurde Völler gefragt, was es noch zu verbessern gibt und was bereits gut läuft.
5: Ja, fangen wir mit dem Positiven an. Klar, ich habe es ja gerade gesagt, die beiden Spiele gewonnen, auch seriös mit diesen Freundschaftsspielen umgegangen, auch ein bisschen was eingespielt. Und manchmal ist ja gar nicht so schlecht auch, dass, wie gesagt, das Positive war ja, dass wir haben die Spiele gewonnen und dass ein paar Dinge auch noch nicht so gut funktioniert haben. Ne? Dass man immer gewarnt ist, jetzt auch vor dem ersten Spiel, natürlich sind wir dann Favorit, das ist ja klar, dass wir auch immer am oberen Level spielen müssen. Das hat man jetzt auch gegen die Finnen gesehen. Da war es ein bisschen einfacher als gegen die Amerikaner, die natürlich auch eine bessere Mannschaft haben. Aber auch da, klar, der Sieg war verdient, aber man konnte sehen, dass wir vielleicht die eine oder andere Chance zu viel zugelassen haben. Vielleicht nicht so gepresst haben, wie der Julian es gerne gehabt hätte und sein Trainerteam. Das wurde auch schon besprochen. Das müssen wir natürlich ein bisschen besser machen, um natürlich dann auch dem Gegner nicht die etwas so drei, vier Großchancen, die ja wirklich die Amerikaner noch hatten, dass das natürlich jetzt beim nächsten Spiel nicht der Fall sein wird. Also das sind Dinge, die werden besprochen, das versteht auch jeder, da wird darauf hin trainiert, auch jetzt in dieser Woche. Ist ja eine richtig, richtige gute Trainingswoche, das ist ja enorm wichtig. Und dann brennen wir drauf, auch jetzt aufs erste Spiel. Das kann ich jetzt schon spüren, obwohl ich die nächsten Tage nicht da bin. Aber ich merke es auch, ob jetzt gestern beim Abendessen, ob morgen beim Frühstück mit den Spielern. Ja, am liebsten würden sie natürlich jetzt schon beginnen. Klar, je früher, desto besser.
1: Ja, die DFB-Elf steht kurz vor dem Beginn der Fußball-Weltmeisterschaft. Mit vor Ort in den USA in Winston-Salem ist mein Kollege Alex Schlüter. Alex, es gab heute, wie schon gesehen, die PK mit DFB-Sportdirektor Rudi Völler. Was konnte er denn berichten? Kannst du noch mal zusammenfassen, wie fit sieht er die Mannschaft für ihr erstes WM-Spiel am Sonntag?
6: Hallo Sandra, ja, er klang ziemlich optimistisch. Ne? Wir haben es ja gerade eben auch gehört. Er hat ja nun eine ganze Menge Erfahrung, ist selber 1990 Weltmeister geworden. Und dann ist es doch irgendwie für uns auch beruhigend, wenn man so hört, ja, es gibt noch Kleinigkeiten zu verbessern, wie das in Fußballmannschaften aber eben generell so ist. Trotzdem ist die Mannschaft, so sieht es Rudi Völler, auf dem richtigen Weg. Er hat ja gerade angesprochen, die Defensive, die darf sich schon noch steigern, dass man gegen so Gegner wie die USA und dann natürlich auch im ersten Gruppenspiel hier bei der WM Curaçao nicht ganz so viele Torchancen zulässt. Also gerade das Verhalten nach Ballverlust, also dieses Gegenpressing, sich sofort den Ball wieder zurückholen und eben möglichst, wenn man den nicht kriegt, viele Räume lassen. Das ist so eine Sache, an der Julian Nagelsmann jetzt noch arbeiten kann, aber eben auch arbeiten wird. Und ich denke mal, es ist genug Zeit, um das bis dahin aufzuarbeiten.
1: Und die spannendste Personalie ist ja wohl gerade Manuel Neuer. Wird er denn gegen Curaçao im Tor stehen? Was hat Völler dazu rausgelassen?
6: Da hat sich Rudi Völler jetzt zumindest medizinisch ein bisschen zurückgehalten. Er ist eben Sportdirektor und nicht Sportmediziner. Aber das, was er über Manuel Neuer gesagt hat, das klang schon sehr, sehr klar, dass er mit all seiner Routine, die hat ein Manuel Neuer ja auch, trotz alledem brennt auf die Einsätze. Also ich gehe schwer davon aus, dass er spielen wird. Wir konnten ja so ein bisschen reinschauen. Die ersten 15 Minuten durften wir als Medien beobachten. Die Torhüter haben sich auf einem Extraplatz warm gemacht, haben da trainiert. Also Manuel Neuer und sein, wenn man so möchte, Kontrahent Oliver Baumann zusammen. Aber ich kann berichten, Manuel Neuer hat alles zu 100% mitgemacht, also unter Vollbelastung trainiert. Das spricht dann sehr für einen Startelf-Einsatz.
1: Lass uns mal über das DFB-Quartier sprechen, das Team ja jetzt bezogen hat. Das wurde schon mit einem Geisterschloss oder Hogwarts bei Harry Potter verglichen. Was ist das denn für ein Ort, den die DFB-Elf da bezogen hat?
6: Also ich muss ja sagen, ich finde es immer ganz amüsant, wenn Leute das kritisch meinen. Ich hätte nichts dagegen, so 5-6 Wochen, wenn es hier weit geht, im Turnier in Hogwarts zu leben. Ganz so ist es nicht. Also es ist zwar durchaus auch ein bisschen altertümlich, aber uns wurde berichtet, dass die Zimmer der deutschen Mannschaft durchaus nochmal modernisiert wurden. Also es ist jetzt kein barocker Stil oder ähnliches, sondern schon hochmodern. Das gilt hier für die gesamte Anlage. Also die Mannschaft, das hat auch Rudi Völler nochmal bestätigt, die fühlt sich sehr wohl hier und hat definitiv auch keine Ausrede, wenn es auf dem Platz nicht so laufen sollte. Also hier am Quartier darf es eigentlich nicht liegen.
1: Mal aus der Erfahrung, eine wie große Rolle spielt denn das Quartier bei so einer Weltmeisterschaft?
6: Tja, es gibt ja unterschiedlichste Geschichten. damals Malente, das soll eigentlich so 1990 vor dieser Weltmeisterschaft was ganz Besonderes gewesen sein, den Geist heraufbeschworen haben, der dann zum Erfolg geführt hat. Rudi Völler hat gesagt, das ist alles Humbug. Sie waren damals ja in Italien am Comer See, das hat gut funktioniert. Joshua Kimmich hat aber jetzt ganz nett gesagt, naja, beim letzten WM-Turnier, da haben wir uns auch wohl gefühlt in unserem Quartier und am Ende sind wir trotzdem ausgeschieden in der Vorrunde. Das heißt also, natürlich hängt nicht alles an dieser Quartierung hier. Ganz wichtig ist, dass die Trainingsbedingungen gut sind. Da kann ich sagen, das ist auch tatsächlich hier auf einem ganz, ganz hohen Niveau. Es ist ja gekoppelt an die Universität, an die Wake Forest University und die hat wirklich einen unglaublichen Standard. Wenn man überlegt, dass das in Anführungszeichen nur ein College ist und kein Profiverein, dann ist das absolut beeindruckend. Also ich glaube, die Grundvoraussetzungen sind da und eine Ausrede, wenn es nicht gut läuft, darf das Quartier sowieso nicht sein.
1: Also beste Trainingsbedingungen auf jeden Fall. Lass uns einen ernsten Punkt noch ansprechen. Bei der Pressekonferenz mit Völler wurde ein viel diskutiertes Thema angesprochen. Eingriffe seitens der Politik in diese WM, zum Beispiel, dass den iranischen Fans ja das Ticketkontingent entzogen wurde. Wie wird sich das DFB-Team denn zu diesem politischen Einfluss bei der WM positionieren?
6: Also es ist relativ klar, dass diese Themen von der Mannschaft ferngehalten werden sollen, also von den Spielern. Ein Joshua Kimmich hat ja letztens gesagt, dass es durchaus natürlich auch eine Meinung gibt bei jedem Einzelnen. Das ist nur menschlich, das ist nur logisch. Rudi Völler hat auch nochmal bestätigt, natürlich wird über solche Sachen geredet und die Spieler haben dazu eine Meinung, genauso wie die Chefetage. Die ist dann Ansprechpartner für genau solche Themen. Da gab es ja jetzt schon frisch ein paar. Rudi Völler hat auch nochmal gesagt, sein Bauchgefühl sagt ihm eher, dass es auch noch weitere Themen geben wird, also dass diese Ausweisung des Schiedsrichters und die womöglichen Ausschlüsse der iranischen Fans nicht die letzten politischen Themen gewesen sind rund um diese Weltmeisterschaft. Aber ganz klar ist die Absprache so, dass die Chefetage solche Fragen von den Medien beantwortet. Mit dem Zusatz, sie müssen eben auch informiert sein. Und so konnte Rudi Völler sowohl zum Thema Schiedsrichter, der hier nicht einreisen darf, als auch zu den iranischen Fans nicht viel sagen, weil er eben selber gar nicht genug Informationen hatte. Ich muss ehrlich sagen, das kann ich durchaus nachvollziehen, denn natürlich muss ich auch einen Rudi Völler, Bernd Neuendorf, auf das konzentrieren, was hier direkt um die deutsche Mannschaft herum passiert. Und da kann ich zumindest von hier berichten, da ist es bislang sehr, sehr ruhig, was diese Themen angeht.
1: Also fürs deutsche Team soll es um den Fußball gehen. Vielen Dank, Alex Schlüter, nach Winston-Salem.
6: Sehr gerne.
1: Ja, die WM ist ein Turnier der Superlative. So viele Teilnehmer und Spiele wie noch nie. Und zum ersten Mal wird eine Weltmeisterschaft in drei Ländern ausgetragen. In den USA, Mexiko und Kanada. Politisch ist das Verhältnis zwischen den USA unter der Trump-Regierung und den Co-Gastgebern zuletzt ja nicht immer einfach gewesen. Und trotzdem ist die Vorfreude in Kanada groß. Das Land war noch nie Gastgeber einer Fußball-WM und richtet jetzt in Toronto und Vancouver 13 Spiele aus.
7: Es braucht eine ganze Mannschaft, um diesen Rekord hinzulegen. Zwei Fußballfelder groß ist die Flagge, die sie auf dem Hausberg in Vancouver ausrollen. Die größte, die je in Kanada genäht wurde. Kilometerweit ist sie zu sehen, sogar auf der anderen Seite der Grenze, in den USA. Unsere Botschaft lautet, wir stehen hinter euch, Team Kanada. Wir alle sind total begeistert, dass unsere Mannschaft im Weltcup spielt. Die erste WM auf kanadischem Boden. 6-mal wird in Toronto gespielt, 7-mal hier in Vancouver. Das Stadion liegt so zentral, dass die meisten zu Fuß vom Hotel zum Spiel gehen können. Noch gibt es viele Tickets, wohl auch wegen der saftigen Preise. Mexiko! Mexiko! Ihr Herz schlägt für zwei Teams, Mexiko und Kanada.
8: Kanada, Switzerland.
7: Wir gucken uns Kanada gegen die Schweiz an. Das war ganz schön teuer. $1,000 pro Ticket. Aber ich hoffe, wir bekommen gute Plätze. Fußball vereint die Welt, wirbt die FIFA. Doch Trumps Drohungen, Kanada zum 51. Bundesstaat zu machen, nehmen ihm die Kanadier übel. Zum Spiel rüber ins nahe US-amerikanische Seattle, das kommt für die allermeisten nicht in Frage. Würdet ihr in die USA fahren?
9: No.
7: Auf keinen Fall.
9: No, definitely not.
10: All those stuff, hearing about
7: all die Sachen, die Trump sagt, da ist es besser, hier zu bleiben. Ich bin lieber da, wo ich mich willkommen fühle. Ich fühle mich hier willkommen und in Mexiko, das sind meine beiden Plätze. Und dann geht's bei der FIFA-WM auch ums große Geschäft. Überall in Vancouver wird darüber diskutiert, wer davon profitiert. Dem Kneipenbesitzer David Dupre graut schon vor den Spieltagen. Er weiß, die meisten Leute bleiben dann in der Fanmeile. Ich habe das bei den Olympischen Spielen erlebt. Damals haben wir gehofft, dass wir auch was abkriegen von dem Geschäft, aber so war es nicht. Meine Hoffnungen auf die FIFA-WM sind gleich null. 1 Milliarde kanadische Dollar könnte die WM die Steuerzahler kosten. Die Regierung glaubt, dass sich das langfristig auszahlt, weil mehr Touristen ins Land kommen. Aber nicht alle sind überzeugt, dass diese Rechnung aufgeht. Wir haben so viele soziale Dienste, so viele Unternehmen, die ums Überleben kämpfen, auch im Gesundheitsbereich. Mit so viel Geld könnte man viel Gutes tun in unserer Stadt. Die Nachwuchsspielerinnen von den Vancouver Whitecaps haben heute keinen guten Lauf. Viele träumen davon, mal Profispielerin zu werden. Die WM, ein Riesenansporn. Ich bin damit aufgewachsen, die WM im Fernsehen zu gucken. Das war immer ein großes Ding. Dass wir jetzt die Chance haben, die Spiele live zu erleben, das ist Wahnsinn. Hast du denn Tickets? Nein, ich habe leider keine Tickets. Setz aber alles daran, welche zu bekommen. Bob Lenarduzzi gilt als Legende im Verein. Als Nationalspieler hat er oft für Kanada gekickt und war später auch Trainer. So viel habe sich geändert seit damals, sagte er, vor allem im Verhältnis zu den USA. Das mit dem 51. Staat ist eine Beleidigung. Jeder Kanadier, der sich nicht beleidigt fühlt, ist kein echter Kanadier. Ideal wäre, wenn wir gegen die USA in der K.O.-Phase spielen könnten und sie rauswerfen. Da habt ihr es, könnten wir dann sagen. Vancouver läuft sich warm für die WM. Bob hofft, dass Trumps Drohungen Team Kanada zusammenschweißen und den einen oder die andere zusätzlich motiviert, um einen Platz in der Nationalmannschaft zu kämpfen.
1: In unserem Update blicken wir auf wichtige Themen des Tages. Und das mache ich heute mit meinem Kollegen Tobias Bönte. Gestern haben wir den ganzen Tag über den Stromausfall in Reutlingen berichtet. Grund dafür war ein Brand in einem Umspannwerk. Und heute gibt es Neuigkeiten zur Brandursache, Tobias.
9: So ist es. Die Behörden haben jetzt bekannt gegeben, sie gehen von vorsätzlicher Brandstiftung aus. Heißt, dieser Brand in dem Umspannwerk soll gelegt worden sein. Wir sehen hier die Bilder aus der Nacht auf gestern, als dieser Brand stattgefunden hat. Und auch Bilder vom Tatort im Anschluss. Die Ermittler haben Brandbeschleuniger gefunden und zwar wohl an 3 verschiedenen Stellen innerhalb dieses Umspannwerks, was klar dafür spricht, dass dieses Feuer vorsätzlich gelegt worden ist. Das Landeskriminal Baden-Württemberg führt die weiteren Ermittlungen und bittet jetzt darum, dass Menschen, die etwas beobachtet haben in der Nacht von Sonntag auf Montag rund um dieses Umspannwerk, das melden. Seien es Fahrzeuge, seien es Menschen, seien es vielleicht möglicherweise auch eben Kfz-Kennzeichen, um dann weiter ermitteln zu können. Der Schaden geht in die Millionenhöhe. Allein die Reparatur des Umspannwerks wird mehrere Millionen kosten. Und da sind noch nicht eingerechnet natürlich die Schäden, die Firmen oder auch Privatmenschen hatten, die jetzt einfach längere Zeit keinen Strom hatten.
1: Ja, wie ist denn die Lage in Reutlingen? Haben mittlerweile denn alle Menschen wieder Strom?
9: Also laut den Stadtwerken sind alle Privathaushalte mit wenigen Ausnahmen, aber eigentlich im Großen und Ganzen alle Privathaushalte wieder am Netz, alle Privathaushalte haben wieder Strom. Es gibt allerdings 50 Mittelspannungskunden, wie es so schön heißt. Das sind einfach Firmen, die deutlich mehr Strom abnehmen und die sind noch nicht wieder am Netz. Da hofft man bis morgen Abend das Ganze hinzukriegen, aber die Privathaushalte und auch kleinere Gewerbebetriebe sind alle wieder am Netz. Das Ganze ging dann doch deutlich schneller. Ursprünglich hieß es ja, man rechnet mit 2 Tagen. Das wäre also erst frühestens heute Abend, eher morgen früh gewesen. Jetzt ist eben bis auf 50 Großabnehmer oder größere Abnehmer alles soweit wieder am Netz und die Menschen haben wieder Strom.
1: Zumindest das. Ja, viele Augen waren dann heute auch nach Houston gerichtet. Dort wurde vor rund einer Stunde bekannt gegeben, welche Astronauten bei der nächsten Mission des NASA-Mondprogramms dabei sein dürfen. Hat es denn ein Deutscher geschafft?
9: Nein, man möchte beinahe sagen, überraschenderweise nicht. Denn im Vorfeld hieß es eigentlich, es wird ein europäischer Astronaut dabei sein und das wird ein Deutscher sein. Jetzt wurden heute die Astronauten vorgestellt. Wir sehen hier die Bilder der Vorstellung. Ich möchte beinahe sagen, typisch amerikanisch inszeniert. Es sind 3 US-Amerikaner und ein Italiener, der jetzt wahrscheinlich als Dritter gleich ins Bild kommen dürfte. Er ist 49 Jahre alt, Luca Parmitano. Und er, genau, da sehen wir ihn gerade im Bild, er wird in der Artemis 3-Mission mitfliegen. Woran das liegt, weiß man nicht genau. Was man allerdings sagen kann, ist, die Missionen wurden nochmal geändert. Ursprünglich sollte Artemis 3 auf dem Mond landen. Und das wird jetzt nicht so sein. Artemis 3 wird eine Testmission nochmal sein, bei der verschiedene Raumfahrtsysteme in der Erdumlaufbahn getestet werden, insbesondere das Ankoppeln des Mondlandesystems an das Raumschiff. Vielleicht, sage ich jetzt, ist das auch ein Grund, warum die deutschen Astronauten da jetzt nicht zum Zug gekommen sind, weil sie eigentlich für die Mondlandung vorgesehen waren. Die soll dann ab 2028 mit zwei weiteren Missionen, Artemis 4 und Artemis 5, eingeplant werden. Ja, wir werden das beobachten müssen, wann und ob Matthias Maurer und Alexander Gerst, das sind ja die beiden deutschen Astronauten, zum Zuge kommen. Was sicher ist, kommendes Jahr 2027 bei Artemis 3 sind sie nicht dabei, da eben jetzt der italienische Astronaut Luca Parmitano.
1: Und dann hast du uns noch ein ganz kurioses Thema mitgebracht. In Paris, da wird nämlich eine ganz besondere Handtasche nicht aus Schlangenleder versteigert, nicht aus Krokodilleder, nein, diese Handtasche ist aus Dinohaut.
9: So ist es. Und zwar soll diese Handtasche oder besteht diese Handtasche aus Leder, das dem Leder eines T-Rex gleicht. Du merkst schon, ich formuliere etwas vorsichtig. Es ist natürlich kein T-Rex-Leder selbst, was ich auch zuerst dachte mir, wo haben sie denn das gefunden? Nein, es ist genetisch nachgezüchtet. Das Ganze funktioniert folgendermaßen. Man hat aus Fossilien Kollagen extrahiert. Kollagen ist ja der Stoff, der dann auch für die Haut zuständig ist, und hat dann genetisch das Ganze bearbeitet und gezüchtet, sodass am Ende eine Dinohaut, ein Leder herauskam, was eben genetisch dem eines Tyrannosaurus Rex entspricht. Und das Ganze war eigentlich ein Forschungsprojekt, was vor allem wissenschaftlich war. Und um dafür etwas mehr Aufmerksamkeit zu bekommen, so würde ich es mal interpretieren, wurde dann dieses Leder in eine Handtasche verarbeitet. Und diese Handtasche steht jetzt am Donnerstag in Paris zur Versteigerung an. Und man darf gespannt sein, was da rauskommt.
1: Ja, was könnte da denn rauskommen? Was könnte diese Tasche dann am Ende wohl kosten?
9: Das fragen wir uns alle und werden da Donnerstag bestimmt auch mal drauf schauen. Der Auktionator des Auktionshauses, der hat heute schon mal eine vorsichtige Schätzung gewagt. Da können wir mal reinhören. Natürlich ist es äußerst schwierig, einen Preis für ein Unikat zu schätzen. Wir haben ja keinen Vergleichswert. Das ist immer eine Herausforderung. Die Investitionen für die Herstellung der Tasche waren kolossal, mehrere Millionen Euro. Wir haben uns jedoch entschlossen, einen Schätzpreis zwischen 300.000 und 500.000 Euro anzusetzen. Genau, also ein staatlicher Preis für eine Handtasche. Sandra, das wird für uns beide vermutlich nicht relevant sein. Dieses Ding ist ein Unikat, er hat es gesagt. Es soll allerdings dieses künstliche Dino-Leder weiter produziert werden für andere Fabrikaten, die dann zum Beispiel das in Autositz oder Ähnliches verarbeiten. Man darf gespannt sein, aber ich glaube, bei dem Preis ist selbst ein Schlüsselanhänger für uns beide im Moment nicht drin.
1: Diese Dino-Tasche wird niemals unsere sein, Tobias, halten wir das fest. Ich danke dir fürs Update.
9: Ja, gerne.
1: Hass, Einschüchterung und Gewalt. Politisch motivierte Straftaten haben einen neuen Höchststand erreicht. Im vergangenen Jahr wurden der Polizei mehr als 85.000 solcher Delikte gemeldet. Im Vergleich zum Vorjahr ist das ein Anstieg von knapp 2%. Besonders deutlich zugenommen haben Gewalttaten aus dem linksextremen Spektrum. Die größte Bedrohung geht laut Innenminister Dobrindt jedoch immer noch von rechtsextremen Tätern aus.
11: Der Name von Ex-Kanzlerin Merkel fand sich auf einer sogenannten Todesliste. Auch auf ihren Nachfolger Scholz sollte offenbar ein Kopfgeld ausgesetzt werden. Für solche Attentatsaufrufe steht Martin S. nun in Dortmund vor Gericht. Er hatte Kontakte zur Neonazi-Szene. Politische Gewalt nimmt zu. Von rechts und links, betont der Innenminister. Aber von rechts ist sie deutlich höher.
12: Das zeigt auch wieder holt deutlich, dass eine sehr große und die größte Gefahr natürlich vom Rechtsextremismus ausgeht.
11: 85.837 politisch motivierte Straftaten wurden 2025 insgesamt verzeichnet. Nach 84.172 im Vorjahr ein Anstieg um fast 2%, aber
12: In einer 10-Jahres-Bilanz würde man feststellen, dass wir es hier mit einer Verdoppelung der Straftaten zu tun haben. Auch dieses Ergebnis ist alarmierend.
11: Als politisch motivierte Straftaten gelten zum Beispiel Straftaten gegen die freiheitliche demokratische Grundordnung und Amtsträger, gegen Menschen etwa wegen ihrer politischen Haltung, Hautfarbe oder Religion oder Straftaten, um die demokratische Willensbildung zu beeinflussen. Im Wahljahr 2025 gerieten Politiker noch stärker ins Visier. In Nordrhein-Westfalen etwa wurde der ausgetretene AfD-Politiker Tischenbrenner attackiert und als linke Ratte bezeichnet. Internationale Krisen wie in Nahost verschärfen laut Bundeskriminalamt Antisemitismus und Gewalt gegen Polizisten.
13: All das zeigt, die gesellschaftliche Stimmung spitzt sich zu. Das Fundament unserer Demokratie wird angegriffen.
11: Als eine Konsequenz will der Innenminister, dass Widerstand gegen Einsatzkräfte künftig härter bestraft wird.
1: Marode Schwimmbecken ohne Wasser, kaputte Straßen und Brücken. In den Kommunen fehlt an allen Ecken und Enden das Geld für Sanierungen. Jetzt sollen 100 Milliarden Euro aus dem Sondervermögen helfen. Wohin wie viel Geld fließt, legt der sogenannte Königsteiner Schlüssel fest, basierend auf Steueraufkommen und Bevölkerungszahl. So bekommt Baden-Württemberg 13,15 Milliarden Euro. Das Bundesland gibt davon zwei Drittel, 8,77 Milliarden Euro, an die Stadt- und Landkreise und an die Kommunen weiter. Der Landkreis Tübingen etwa erhält 47 Millionen Euro. Aber der Bedarf ist dort viel größer.
14: Mit viel frischem Geld soll es aufwärts gehen in Sachen Klimaschutz und Infrastruktur im Landkreis Tübingen. Eine große Hilfe für Finanzdezernent Christian Herrmann. Hier auf die Kreissporthalle können er und der Hausmeister jetzt endlich die lange geplante Photovoltaikanlage bauen lassen. Außerdem will der Landkreis Brücken sanieren, Schulen erweitern und vieles mehr.
15: Wir haben einen Investitionsbedarf von über 100 Millionen Euro. Die 47 Millionen decken diese 100 Millionen natürlich nicht ab. Wir haben einen Sanierungsstau im Verkehrsbereich, im Liegenschaftsbereich, im Wohnungsbaubereich auch.
14: Immerhin, für 5 Millionen Euro aus dem sogenannten Sondervermögen können Sie hier in der Kreisbaugesellschaft jetzt neue Wohnungen planen. Jährlich sollen jetzt doppelt so viele Sozialwohnungen gebaut werden. Geld allein reiche jedoch nicht aus.
16: Da gibt es noch ganz andere Flaschenhälse, da gibt es die Bauanträge, da gibt es die Regulatorik, da gibt es die Ämter, da gibt es die fehlenden Bauplätze.
14: Offenbar auch wegen solcher Hürden wurde bislang zu wenig Geld aus dem sogenannten Sondervermögen abgerufen, kritisiert ein von Finanzminister Klingbeil eingesetzter Expertenrat. Klingbeil fordert deshalb mehr Tempo bei Planung, Genehmigung und Umsetzung.
17: Wer Mittel schnell und sinnvoll investiert, sollte einen Bonus erhalten. Wo Projekte zu langsam umgesetzt oder Mittel nicht sinnvoll investiert werden, sollten wir Mittel im Zweifel auch kürzen.
14: In Tübingen findet Finanzdezernent Christian Herrmann diese Idee schwierig. Sorge sie doch für einen Wettlauf, unter dem die Qualität der Investitionen leiden könne. Für seinen Landkreis ist er sich sicher, werde er die 47 Millionen Euro rechtzeitig ausgeben.
1: Stuttgart 21 war von Anfang an umstritten. Explodierende Kosten von mittlerweile mehr als 11 Milliarden Euro und immer wieder neue Verzögerungen sorgten für weiteren Unmut. Jetzt soll die Inbetriebnahme des neuen Bahnhofs sich so lange hinziehen, dass man das Projekt auch in Stuttgart 31 umbenennen könnte. Nach SWR-Recherchen ist durch neue Pannen eine Eröffnung frühestens in 5 Jahren möglich.
18: Es sollte als Vorzeigeprojekt mit modernster Leittechnik Maßstäbe für ganz Deutschland setzen. Mit Stuttgart 21 wollte die Deutsche Bahn ins 21. Jahrhundert vorstoßen. Doch aus der ursprünglich geplanten Eröffnung 2019 wurde bekanntermaßen nichts. Auch heute wird im Bahnhof immer noch gebaut. Projektpartner bestätigen dem SWR, der Eröffnungstermin sei frühestens 2031. Intern sei das auch schon kommuniziert worden. Die Bahn will dies vorerst nicht bestätigen. Die Geschäftsführung der DB Projekt Stuttgart-Ulm GmbH ist damit beauftragt, bis spätestens Mitte 2026 ein neues Inbetriebnahmekonzept für S21 zu erarbeiten, um mit allen Projektpartnern verbindlich abzustimmen. Grund für die neuerliche Verzögerung nach SWR-Informationen: unter Zeitdruck habe die Bahn rund um Stuttgart mehr als 1000 Kilometer falsche Kabel verlegt. Die meisten Kabel und Kabelschächte müssten jetzt wieder raus.
19: Hier sehen wir sicherlich alte Kabel, aber wohl auch neue verlegte. Scheint auch irgendwie nicht so ganz planvoll alles hier abzulaufen. Ja, wenn man sich das so anschaut, das ist keine ordentliche Baustelle, das ist eigentlich ein Saustall.
18: Bei einem Pressetermin am 6. Mai 2026 konfrontiert der SWR die Deutsche Bahn mit der Kabelproblematik.
20: Wir haben da parallel auch eine Revision, da werden sich alle Sachen genau angeguckt und dann kommen wir damit auch gesamthaft und geben natürlich dann auch, wie das sich gehört, ordentlich gesamthaften Überblick, wie es weitergeht.
18: Sollte sich der neue Eröffnungstermin bestätigen, wären die Bauarbeiten an dem Bahnhof frühestens nach 21 Jahren abgeschlossen.
1: Nach der plötzlichen Sperrung der Bonner Nordbrücke sucht die Stadt

0: plus die Autos. Also wir sind völlig überlastet, aber wir geben unser Bestes.
1: Der Betreiber der Fähre überlegt nun, sein Angebot auszuweiten. Seit die Nordbrücke gesperrt ist, sind die Menschen in Bonn und Umgebung für jede Alternative dankbar. Die Stadt versinkt im Verkehrschaos. Bonns Oberbürgermeister schlägt vor, Busse und Bahnen auf dem Stadtgebiet kostenlos zu machen, vorübergehend für 2 Wochen.
2: Es gibt kein anderes System, kein Mittel, was uns in dieser Situation schneller und mehr Menschen transportieren kann als der ÖPNV.
1: Über den Vorschlag entscheidet der Stadtrat am Donnerstag. Wer schon eine Monatskarte hat, bekommt das Geld dafür aber nicht erstattet. Und der Oberbürgermeister sagt selbst, teilweise werden die Fahrgäste wie die Sardinen in den vollen Bahnen stehen. Ob das Autofahrer wirklich zum Umstieg bewegt?
3: Nee, ich fahre zum Sport. Ich habe immer Sporttaschen dabei, Sportschläge, also ich muss das haben.
4: Wenn wir kein Kind dabei hätten, dann würde es vielleicht gehen. Aber mit Kind ist immer ein bisschen blöd. Man muss Sachen mitschleppen, dann ist es ein bisschen blöd. Aber sonst vielleicht.
1: Die Autobahn GmbH prüft derzeit, ob wenigstens eine eingeschränkte Nutzung der Nordbrücke möglich ist. Im besten Fall wäre sie dann auf einer Spur pro Fahrtrichtung befahrbar.
5: Wie lassen sich wissenschaftliche Kompetenzen enger mit unternehmerischem Denken verbinden? Darüber haben Vertreter aus Politik, Wissenschaft und Wirtschaft heute beim 14. Nationalen MINT-Gipfel beraten. MINT ist ja die Abkürzung für die Bereiche Mathematik, Informatik, Naturwissenschaften und Technik. Wie aus Wissenschaft ein erfolgreiches Geschäft wird, das zeigt ein Start-up aus Berlin. Das Unternehmen beschäftigt inzwischen 25 Mitarbeitende und hat volle Auftragsbücher.
6: Grüne Chemie ist das Konzept von Sonja Joost, mit dem sie die Branche verändern will. In ihrem Berliner Startup DudeChem entwickelt sie Verfahren, mit denen sich Arzneimittelwirkstoffe nachhaltig, sauber und kostengünstig herstellen lassen. Damit konkurriert die Unternehmerin erfolgreich mit Billiganbietern aus Indien und China. Als Sonja Joost vor 13 Jahren anfing, war es für sie schwierig, an Kapital zu kommen. Investoren scheuten auch die lange Anlaufzeit in ihrer Branche, bis Geld zurückkam im Vergleich zum Softwarebereich.
7: Ich muss die Verfahren entwickeln, ich muss mit computergestützten Modellen, ich muss die im Labor validieren. Dann gibt es noch eine Zulassungsperiode, dann muss ich einen Produzenten dafür bezahlen, dass er die Dinge herstellt. Das kostet alles und das dauert seine Zeit.
6: Dass Startups aus ihrer Branche auch schneller und leichter an Risikokapital kommen, ist eine Forderung der Unternehmerin heute auf dem MINT-Gipfel in Richtung Politik. Eine andere ist die Förderung von Frauen. Sind dem jüngsten Female Founders Monitor der Bertelsmann Stiftung zufolge doch gerade einmal 19% der Startup-Gründer weiblich. Sonja Joost unterstützt in ihrem Unternehmen junge Frauen wie Maria Colmenares. Sie hat eine Leitungsfunktion. Das ist eine Chance für mich und zeigt das Vertrauen, das Sonja in mich setzt. Gerade bereitet sich die Venezolanerin, die an der TU Berlin Chemie studiert hat, auf eine Konferenz in London vor. Dort wird sie das Startup repräsentieren.
5: Er war ein Zentrum des Widerstands gegen die Braunkohleverstromung. Der Hambacher Forst, auch Hambi genannt. Umweltaktivisten besetzten den Wald, um ihn vor der drohenden Rodung durch den Energiekonzern RWE zu retten. 2018 wurde das Protestcamp samt Baumhäusern in einem massiven Polizeieinsatz geräumt. Jetzt soll der Wald unter Naturschutz gestellt und zum Urwald werden.
8: Was wurde erbittert um dieses Stückchen Wald im Westen von NRW gerungen? Für die einen war es das Symbol im Kampf gegen die umweltverschmutzenden Energiekonzerne, das unbedingt erhalten werden muss. Es gab Verletzte und 2018 verunglückte ein Demonstrant tödlich, als er von einem besetzten Baum fiel. Für die anderen, für die Energiekonzerne, standen die Bäume im Weg. Sie versperrten den Zugang zur Braunkohle unter der Erde. Doch seitdem feststeht, dass die Braunkohleverstromung Anfang der 30er Jahre enden soll, ist auch klar, der Hambacher Forst muss nicht mehr abgeholzt werden. Seit heute ist das auch amtlich.
9: Ja, der Hambacher Wald war das Symbol der Klimabewegung, der Auseinandersetzung um die Kohle. Die Frage ist entschieden bei der Braunkohle, dass wir heute hier von Seiten der Landesregierung, auf der einen Seite Naturschutzverbände, auf der anderen Seite RWE, die Landwirtschaft haben, die gemeinsam eine Vereinbarung schließen, zeigt, dieser Konflikt ist beendet.
8: Das Waldgebiet liegt zwischen Aachen und Köln direkt am Rande des Tagebaus, der in den nächsten Jahren, genau wie andere Abbauflächen auch, zu einem künstlichen See geflutet werden soll. Vertreter der angrenzenden Kommunen sind zufrieden.
10: Ja, die Vision ist, glaube ich, dass wir einen Raum kreieren, wo sich alle wiederfinden, alle Interessen wiederfinden. Es gibt Interessen der Wald.

0: Wirtschaft. Es gibt der Wunsch nach sanfter touristischer Wertsetzung. Es gibt aber auch der Wunsch nach Wildnisentwicklung und Naturschutz.
1: Zusammen mit zwei benachbarten Arealen soll der Hambacher Forst in den nächsten Jahrzehnten zu einem naturbelassenen Urwald wachsen.
2: Guten Abend, hier ist die Tagesschau in 100 Sekunden. Zahl politisch motivierter Straftaten erneut gestiegen. Wie Bundesinnenminister Dobrindt mitteilte, wurden im vergangenen Jahr rund 85.000 Delikte registriert. Etwa 2% mehr als im Vorjahr. Besonders deutlich zugenommen haben Gewalttaten aus dem linksextremen Spektrum. Die größte Bedrohung geht laut Dobrindt jedoch immer noch von rechtsextremen Tätern aus. Brand im Umspannwerk in Reutlingen. Die Behörden gehen inzwischen von Brandstiftung aus. Ein oder mehrere bislang unbekannte Täter seien auf das Gelände des Umspannwerks eingedrungen, um dort an mehreren Stellen Brände zu legen, heißt es in einer Mitteilung des Landeskriminalamts. Das LKA bittet nun um Hinweise aus der Bevölkerung. Projekt Stuttgart 21 verzögert sich weiter. Nach Informationen des Südwestrundfunks plant die Bahn die vollständige Inbetriebnahme des Bahnhofs wohl erst für 2031. Hintergrund sei eine verhängnisvolle Fehlerkette. Offenbar wurden mehr als 1000 Kilometer Kabel und Kabelschächte falsch verlegt. Die Bahn verweist auf eine Pressekonferenz im Lauf des Monats. 14. Nationaler MINT-Gipfel. Vertreter aus Politik, Wissenschaft und der Wirtschaft haben darüber diskutiert, wie mehr Menschen in Mathematik, Informatik, Naturwissenschaften und Technik besser ausgebildet werden können. Besonders für junge Frauen soll die Gründung eines eigenen Start-ups in diesen sogenannten MINT-Bereichen einfacher werden. Erfurter sind die zufriedensten Großstädter in Deutschland. Das ist das Ergebnis des sogenannten Glücksatlas, den die Uni Freiburg für die Süddeutsche Klassenlotterie erstellt hat. Erfurt punktete etwa mit günstigen Mieten und einer guten wirtschaftlichen Lage. Auf den weiteren Plätzen folgen Augsburg, Düsseldorf, Krefeld und Kiel. Das Wetter. Morgen ein Wechsel aus Sonne und dichten Wolken. Dazu einige Schauer und mancherorts Gewitter. Im Südosten zum Teil länger anhaltender Regen. Höchstwerte 12 bis 21 Grad.
3: Schauerwetter in Deutschland und windig ist es dazwischen Sonnenschein und ich habe prophylaktisch mal eine Jacke angezogen. Bei Tieren ist das schwieriger. Es gibt eine ganze Menge, die haben im Frühjahr einen Fellwechsel, im Herbst dann auch zum Winterfell, aber das wollen die im Frühjahr loswerden. Bei den Schafen hilft man nach, die werden im Frühjahr geschoren. Und die Schafwolle wird dabei quasi geerntet, was zur Folge hat, dass die Schafe dann ziemlich nackig dastehen. Und wenn es dann so kühl wird wie derzeit, dann spricht man von der sogenannten Schafskälte. Das ist so in der ersten Junihälfte ein Kälteeinbruch. Genau so etwas erleben wir. Die Temperaturen gerade morgen, übermorgen sind doch ziemlich unterdurchschnittlich. Da fehlen ein paar Grad zu dem langjährigen Mittel. Es ist spürbar frischer und während wir gestern noch ganz dicht an den 30er-Werten waren, sind wir jetzt an vielen Orten heute ja schon unter der 20-Grad-Marke und es wird noch ein bisschen frischer. Es ist Luft, die aus dem Nordwesten des Atlantiks kommt, aus dieser Region und die uns natürlich auch noch Feuchte mitbringt. Und deswegen schauen wir uns jetzt mal an, was das in den nächsten 24 Stunden so bringt. Das ist natürlich zuallererst mal Tiefdruckeinfluss. Was bedeutet, es ist durchaus wechselhaft. Auch aktuell haben wir ja zum Beispiel in der Nordhälfte Deutschlands einige Schauer und so geht das dann auch weiter. Das Hoch versucht sich so ein bisschen in den Südwesten Deutschlands zu mogeln. Ob es so dauerhaft gelingt, das warten wir mal ab. Erstmal die Situation, dass wir morgen im Süden und Südosten doch ziemlich dichte Wolken haben mit Schauer und Gewittern. Im Laufe des Tages kommen von Westen auch Schauer und Gewitter rein. Dazwischen ist mal eine Phase, wo es etwas ruhiger ist. Aber über die Fläche Deutschlands betrachtet ein wechselhafter Tag. Teilweise Frühtemperaturen nur 6, 7 Grad und die Höchsttemperaturen an den Küsten 16 bis 19 Grad. Aber auch im Landesinneren bleiben wir praktisch fast überall unter der 20-Grad-Marke, 21 vielleicht in der Lausitz. Das ist dann schon, also deutschlandweit betrachtet, ziemlich mild. Aber da waren wir natürlich anderes gewohnt und man fragt sich, wie lange hält denn diese Schafskälte an? Wenn wir uns die weiteren Aussichten ansehen, dann dürfen wir festhalten, nun bis zum Freitag tut sich gar nicht so viel. Es ist am Donnerstag meine Phase etwas ruhiger von Südwesten her. Das ist dann dieses Hoch. Aber der Freitag schon wieder spürbar durchwachsener, neue Tiefausläufer, die auch Schauer bringen. Und ab Samstag geht's allmählich mit den Temperaturen aufwärts. Dann brauchen wir vielleicht keine Jacke mehr. Zurück nach Hamburg.
4: Hallo und herzlich willkommen zum Kinoressort bei Tagesschau 24. Mit Sommer auf Asphalt legt Regisseur Simon Ostermann sein Kinodebüt vor. Bislang hat er vor allem Serien gedreht, von Drama über Krimi bis Comedy arbeitete er sich da durch diverse Genres und traf bei der preisgekrönten Serie Oh Hell dann auch Maler Emdib, die nun auf der Leinwand gemeinsam mit Christoph Maria Herbst ein Vater-Tochter-Gespann spielt, das als Fahrradkuriere die Straßen von Hamburg unsicher macht.
5: Ey, das ist ein Kopf-an-Kopf-Rennen des Todes. Les oder Tyler, hä? Wer wird Kurierin des Monats?
6: Fahrradkurierin in Hamburg, Valeska oder kurz Les, ist immer in Bewegung in Sommer auf Asphalt. Bis nach Jahren der Abwesenheit ihr Vater auftaucht.
7: Hallo Valeska. Das ist ein bisschen provisorisch, aber du wohnst ja noch nicht allzu lange hier.
8: 8 Jahre jetzt. Egal. Schön, dass du da bist.
6: Das ist gelogen. Les, gespielt von Maler Emde, liebt ihr autarkes Leben. Da kommt ihr ein Helikoptervater wie Bert gar nicht recht. Genauso wenig wie diese Neuigkeit.
9: Fuck, wie nice ist das denn? Du bist einfach schwanger.
8: Tyler, was soll ich denn mit dem Kind? Soll ich Milch machen und rumsitzen oder was? Ich muss fahren.
7: Ich würde gerne für Sie einspringen.
6: Komm. Vorhang auf für Christoph Maria Herbst als sportlich nicht mehr ganz so fitter Kurier im Dauerstress. Regisseur Simon Ostermann hat Sommer auf Asphalt inszeniert. Eine freie Adaption des Romans Pedalpilot Doppel 2 von 2014.
10: Der Autor der Romanvorlage, Wolf Schmidt, hat selber als Fahrradkurier gearbeitet und berichtet sozusagen mit Insiderwissen aus einer Szene. Und auch Maler hat sehr, sehr intensiv Fahrradfahren gelernt. Mit Fixed Gear, also quasi ohne Freilauf und mit nur einem Gang. Wir haben uns sehr mit der Szene vertraut gemacht.
6: Für Bert komplettes Neuland. Hier erlebt er Kameradschaft, die er vorher nicht kannte.
11: Oha.
12: Jo, hab die 2 Blutkonserven. Großen Heimat, Dr. K. Wer ruft?
11: Wäre das was für uns?
13: Hast du Bock auf Blutkonserven?
11: Ich kann das machen. Sag mal 10 over.
12: 10 Minuten sind eine Anzeige, Digga.
13: Als Maulpacko, Bert kann das.
11: Ja.
10: Mich hat wahnsinnig interessiert, dass wir eine Welt erzählen, die eine Vision sein könnte, wie Gesellschaft funktioniert. Dieses Fahrradkuriermilieu ist geprägt von sehr besonderen Charakteren, die alle wirklich Kanten und Ecken haben und eigenbrötlerisch sind und im Kern aber sehr, sehr gut aufeinander aufpassen.
6: Gemeinschaft, Familie. Doch Sommer auf Asphalt ist keine reine Feel-Good-Komödie, denn Bert ist schwer krank.
11: Sie wollen den Tumor also doch komplett entfernen?
8: Wo ist der Haken? Warum lächeln Sie so? Ich trau dem nicht. Und wenn er zu viel wegschneidet, dann wirst du Gemüse und dann
11: muss von dir gewaschen werden, die Gemüse. Denk dran, Gemüse immer waschen, besonders in der Schwangerschaft.
8: Jetzt nimm das doch mal ernst.
11: Du klingst ja wie dein Vater.
6: Es sind Momente wie diese, in denen das Duo Maler Emde und Christoph Maria Herbst seine Kraft entfalten kann und Sommer auf Asphalt funktioniert. Sie geben dieser Komödie emotionalen Tiefgang. Den braucht es auch, denn dramaturgisch stimmt die Balance oft nicht. Das vorhersehbare Drehbuch ist etwas überladen. Aber das Herz sitzt hier am rechten Fleck. Rührseliges Sommerkino, das keinem wehtut.
11: Es ist gut, nicht so allein zu sein.
4: Auch in Ich verstehe Ihren Unmut geht es um Menschen am unteren Ende der Einkommensskala. Der Spielfilm kommt allerdings ohne Stars und mit einer deutlich größeren Dosis Realismus daher. Denn die Darsteller und auch Regisseur Kilian Armando Friedrich wissen, wovon sie erzählen und haben in der Reinigungsbranche gearbeitet. Hauptdarstellerin Sabine Thalau steht zwar zum ersten Mal vor der Kamera, trotzdem kennt man sie jetzt weltweit. Nicht nur lief der Film auf der Berlinale, Thalau erhielt sogar einen Darstellerpreis beim Filmfestival in Hongkong.
14: Mit dieser Frau will man nicht tauschen. Heike muss in der Reinigungsbranche den Laden zusammenhalten.
15: Was habe ich dir über das Staubwedeln gesagt? Nimm Lappen. Guckst du mal diesen Saustall, was ist das? Wenn das morgen nicht in Ordnung ist, schmeiß ich dich raus. Lass mich doch von euch nicht verarschen.
14: Immer im Einsatz, immer unter Druck. Die 59-Jährige ist sogenannte Objektleiterin in der Gebäudereinigung. Heißt, sie muss sich um das Personal vor Ort kümmern, um die Aufträge und um aufgebrachte, unzufriedene Kunden.
16: Haben Sie eigentlich mal Vorschläge, wie Sie das hinkriegen wollen, was Sie da machen wollen?
15: Ich verstehe Ihren Unmut. Ich werde mir das persönlich anschauen und dann werden wir gemeinsam eine Lösung finden.
17: Ja, das ist so ein typischer Satz einer Objektleitung, die ja immer versuchen muss, auf so einer professionellen Distanz Sympathie auszudrücken und sich da ein ganz schönes Fell an Sätzen angeeignet hat über die Jahre.
14: Damit Großstädte wie München sauber bleiben, arbeiten im Hintergrund vor allem nachts Menschen, die oft aus dem Ausland kommen. Das Geld ist knapp, denn es herrscht ständiger Preiskampf und Verdrängungswettbewerb. Und Personal ist schwer zu finden.
15: Was fällt dir ein? Ich habe dir den Job besorgt, hast du ja schon vergessen?
18: Bitte geh weg.
15: Ich brauche dich morgen. Ohne dich kriege ich die Objekte nicht aufgefangen wegen dem Streik.
18: Du willst uns doch eh durch Subunternehmer ersetzen.
17: In der Branche gibt es eine enorme Anzahl an Teilzeitkräften, die auch durch diesen Job selbst nicht ihren Lebensunterhalt bestreiten können, weil Reinigung nicht 8 Stunden am Stück ist, sondern manchmal nur 2-3 Stunden, was zu den prekären Umständen hinzuzuzählen ist.
14: Kilian Armando Friedrich hat Dokumentarfilm an der HFF München studiert. Sein Abschlussfilm »Ich verstehe Ihren Unmut« wurde aber ein Spielfilm, weil er mit der Doku-Kamera die Geschichte und ihre dramatische Dimension nur hätte andeuten können.
17: Jetzt bei der Gebäudereinigung in der Recherche ist mir auch schon wieder aufgefallen, dass die Momente, in denen ich vielleicht wirklich das aussagen will, um das es mir geht, dokumentarisch zu begleiten, viele Menschen auch ausliefern würde. Und dann kann die Fiktion auch ein Schutzraum sein. Ein Raum, wo sich Menschen öffnen und etwas spielen, weil sie nicht sie selbst sind.
14: Auch besonders am Film ist, ausschließlich Laien, die tatsächlich in der Gebäudereinigung arbeiten, spielen hier die Hauptrollen. Heike heißt im echten Leben Sabine Thalau. Vieles am Job ist ihr bekannt.
19: Wenn du gleich im Kindergarten bist, erst die Tische abwischen, dann die Stühle hochstellen. Und bitte vergiss nicht, den Müll zu trennen.
20: Wieso tust du dir das eigentlich an?
17: Was mir wichtig an dem Film ist, ist, dass man ein bisschen drüber nachdenkt, wie wir als Menschen in der Arbeitswelt miteinander umgehen und wie stark Hierarchie auch unsere Arbeitswelt immer noch prägt, die ganz stark mit Wertschätzung zu tun hat. Und auch, dass diese Menschen sich mal gesehen fühlen und man Debatten anregt, das fänden wir als Filmteam toll.
14: Ein Schlaglicht auf unsere Gesellschaft und auf ein knallhartes System, das viel zu wenig beachtet wird. Nah, intensiv, menschlich. Das macht »Ich verstehe Ihren Unmut« zu einer echten, sehenswerten Neuentdeckung.
21: Jan Komasa ist derzeit wohl der spannendste junge Regisseur aus Polen. Sein Film »Corpus Christi« über einen Kleinkriminellen als Priester war für einen Oscar nominiert. Das Drama »The Change« zeigte die gesellschaftliche Spaltung in den USA und den Zerfall einer Familie im Sog autoritärer Strömungen. In »Good Boy« kommt nun beides zusammen. Eine zerrüttete Familie und ein orientierungsloser junger Mann treffen aufeinander in einem bizarren Szenario über Freiheit, Zwang und Traumata. Irgendwo zwischen »Clockwork Orange« und »Get Out«.
22: Die Party geht los!
6: Feiern, high sein, Ärger anzetteln. Tommy ist voll auf der schiefen Bahn, ein Rowdy, der Stress macht. Aber sein Leben wird sich von einem Tag auf den anderen komplett ändern. Denn plötzlich wacht er in einem fremden Keller auf, gekidnappt und angekettet. Kontrolliert von einem Mann, den er noch nie gesehen hat.
23: Du solltest etwas essen, Tommy. Da kannst du auch gleich das essen.
24: Ich werde dich sowas von fertig machen, wenn ich dich kriege. Du wirst schon sehen.
14: Ich wollte die Leute provozieren und in eine Diskussion treiben. Denn hier gibt es nur diese eine seltsame Wahl. Entweder Tommy lebt sein kaputtes Leben weiter und keinen interessiert's. Oder er ist angekettet und man kümmert sich um ihn rund um die Uhr. Allein schon mit diesem Entweder-Oder ist der Film komplett grotesk.
6: Die Familie, bei der Tommy ab nun unfreiwillig lebt, ist kaputt. Vor allem die Mutter leidet sehr.
0: Das ist der beste Teil. Komm, setz dich.
6: Höflich und unheimlich zugleich, Andrea Riceborough und Stephen Graham als Gasteltern.
14: Für mich ist Chris der Vater, ein Mann, der vollkommen verliebt in seine Frau ist. Vor Trauer ist sie fast erstarrt und daraus möchte er sie befreien, indem er ihr ein neues Kind bringt, das sie erziehen können. Für mich war die Frage, wie werde ich das spielen und wohin führt uns diese Reise?
6: In diesem Fall auch mal nach draußen. Der polnische Regisseur Jan Komasa, der schon für Hollywood drehte, mag es zu irritieren.
1: Wo sind wir?
0: Wir fanden deinen Geburtstag zu wichtig, um ihn drinnen zu verbringen.
14: Es mündet immer in der Frage, soll man Monstern vergeben? Und wenn ja, was kommt danach? Darum geht es im Film. Ist es möglich, sich mit seinen Entführern anzufreunden?
2: Ich möchte mich für das, was ich getan habe, entschuldigen. Und deswegen möchte ich sagen, dass es mir leid tut. Entschuldigung.
6: Verstörend bis faszinierend. Denn wird Tommy am Ende tatsächlich zum Good Boy? Die britisch-polnische Produktion geht auch kulissen- und ausstattungstechnisch in die Vollen.
14: Das Set war großartig, denn auch das Haus auf dem englischen Land verändert sich. Das Haus passt sich der Geschichte an. Es wird Teil vom Gefängnis, vom Gefühl dieser Isolation.
0: Vertrauen ist ein Prozess. Und er braucht Zeit. Wir sind unendlich glücklich über den wunderbaren Jungen, zu dem du dich gerade entwickelst, Tommy.
6: Good Boy, wir wollen nur dein Bestes, wirkt lange nach. Denn der Trip ist gut und abgründig gemacht. Und nie weiß man, wer einem hier mehr leid tun soll.
23: Tommy, wir sind doch keine Psychopathen.
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5: Guten Abend, ich begrüße Sie zur Tagesschau. Hass, Einschüchterung und Gewalt, politisch motivierte Straftaten haben einen neuen Höchststand erreicht. Im vergangenen Jahr wurden der Polizei mehr als 85.000 solcher Delikte gemeldet. Im Vergleich zum Vorjahr ist das ein Anstieg von knapp 2%. Besonders deutlich zugenommen haben Gewalttaten aus dem linksextremen Spektrum. Die größte Bedrohung geht laut Innenminister Dobrindt jedoch immer noch von rechtsextremen Tätern aus.
25: Die Schläge kommen blitzschnell. Bei einem Fest der Vielfalt in Brandenburg vor gut einem Jahr prügeln Angreifer auf Teilnehmer ein. Im Wahlkampf wird der damalige FDP-Chef Lindner mit einer Torte aus Rasierschaum attackiert. Den aus der AfD ausgetretenen Politiker Tischenbönner schlagen Vermummte in Nordrhein-Westfalen, beschimpfen ihn als linke Ratte. Drei Beispiele, die politisch motivierte Gewalt nimmt zu, erklärt der Innenminister besonders von links. Aber Gewalt von rechts habe weiter mit Abstand den größten Anteil.
26: Das zeigt auch wieder holt deutlich, dass eine sehr große und die größte Gefahr natürlich vom Rechtsextremismus ausgeht.
25: Mehr Gewaltdelikte gibt es und auch allgemein mehr politisch motivierte Straftaten. 85.837 Fälle wurden 2025 insgesamt verzeichnet, nach 84.172 im Vorjahr, ein Anstieg um fast 2%.
26: In einer 10-Jahres-Bilanz würde man feststellen, dass wir es hier mit einer Verdoppelung der Straftaten zu tun haben. Auch dieses Ergebnis ist alarmierend.
25: Als politisch motiviert gelten zum Beispiel Straftaten gegen die freiheitliche demokratische Grundordnung und Amtsträger, gegen Menschen etwa wegen ihrer politischen Haltung, Hautfarbe oder Religion, oder Straftaten, um die demokratische Willensbildung zu beeinflussen. Laut Bundeskriminalamt verschärften internationale Krisen wie in Nahost hierzulande Antisemitismus und Gewalt gegen Polizisten.
1: All das zeigt, die gesellschaftliche Stimmung spitzt sich zu. Das Fundament unserer Demokratie wird angegriffen.
25: Gerade für die linke Szene, sagt der Innenminister, sei die Polizei ein Feindbild. Als ein Signal will er, dass Widerstand gegen Einsatzkräfte künftig härter bestraft wird. In der Opposition verlangen sie andere Antworten. So fordert die Linke etwa Schwerpunktstaatsanwaltschaften gegen rechte Gewalt. Und aus Sicht der Grünen braucht es jetzt statt geplanter Kürzungen bei Demokratieförderprojekten mehr Extremismusprävention.
5: Im Nahen Osten bleibt die Lage angespannt. Nachdem der Konflikt zwischen Israel und Iran gestern wieder aufgeflammt war, erklärten beide Seiten, ihre Attacken einzustellen. Nun wirft US-Präsident Trump Iran vor, in der Nacht einen amerikanischen Militärhubschrauber vor der Küste des Oman abgeschossen zu haben und droht mit Vergeltung. Unterdessen griff Israel heute wieder den Südlibanon an. Dabei kamen nach Angaben der örtlichen Behörden mindestens 8 Menschen ums Leben. Marode Schwimmbecken ohne Wasser, kaputte Straßen und Brücken. In den Kommunen fehlt an allen Ecken und Enden das Geld für Sanierungen. Nun sollen 100 Milliarden Euro aus dem Sondervermögen helfen. Wohin, wie viel Geld fließt, legt der sogenannte Königsteiner Schlüssel fest, basierend auf Steueraufkommen und Einwohnerzahl. Von den 100 Milliarden Euro bekommt zum Beispiel Baden-Württemberg 13,15 Milliarden Euro. Das Bundesland gibt davon 2/3, 8,77 Milliarden Euro, an die Stadt- und Landkreise sowie an die Kommunen weiter. Der Landkreis Tübingen etwa erhält 47 Millionen Euro. Doch der Bedarf dort ist viel größer.
7: Mit viel frischem Geld soll es aufwärts gehen in Sachen Klimaschutz und Infrastruktur im Landkreis Tübingen. Eine große Hilfe für Finanzdezernent Christian Herrmann. Hier auf die Kreissporthalle können er und der Hausmeister jetzt endlich die lange geplante Photovoltaikanlage bauen lassen. Außerdem will der Landkreis Brücken sanieren, Schulen erweitern und vieles mehr.
8: Wir haben einen Investitionsbedarf von über 100 Millionen Euro. Die 47 Millionen decken diese 100 Millionen natürlich nicht ab. Wir haben einen Sanierungsstau im Verkehrsbereich, im Liegenschaftsbereich, im Wohnungsbaubereich auch.
7: Immerhin, für 5 Millionen Euro aus dem sogenannten Sondervermögen können Sie hier in der Kreisbaugesellschaft jetzt neue Wohnungen planen. Jährlich sollen jetzt doppelt so viele Sozialwohnungen gebaut werden. Geld allein reiche jedoch nicht aus.
9: Da gibt es noch ganz andere Flaschenhälse. Da gibt es die Bauanträge, da gibt es die Regulatorik, da gibt es die Ämter, da gibt es die fehlenden Bauplätze.
7: Offenbar auch wegen solcher Hürden wurde bislang zu wenig Geld aus dem sogenannten Sondervermögen abgerufen, kritisiert ein von Finanzminister Klingbeil eingesetzter Expertenrat. Klingbeil fordert deshalb mehr Tempo bei Planung, Genehmigung und Umsetzung.
10: Wer Mittel schnell und sinnvoll investiert, sollte einen Bonus erhalten. Wo Projekte zu langsam umgesetzt oder Mittel nicht sinnvoll investiert werden, sollten wir Mittel im Zweifel auch kürzen.
7: In Tübingen findet Finanzdezernent Christian Herrmann diese Idee schwierig. Sorge sie doch für einen Wettlauf, unter dem die Qualität der Investitionen leiden könne. Für seinen Landkreis ist er sich sicher, werde er die 47 Millionen Euro rechtzeitig ausgeben.
5: Investitionen wie im Landkreis Tübingen sollen bei den Bürgern ankommen. Vor allem günstiger Wohnraum sorgt für Zufriedenheit. Das zeigt das Beispiel Erfurt. Hier leben die glücklichsten Großstädter laut dem sogenannten Glücksatlas, den die Universität Freiburg in Zusammenarbeit mit der Süddeutschen Klassenlotterie heute vorgestellt hat. Die thüringische Landeshauptstadt überzeugt mit erschwinglichen Mieten und viel Natur. Danach folgen Augsburg und Düsseldorf. Die Schlusslichter bilden Frankfurt am Main, Wiesbaden und auf dem letzten Platz Rostock. Im Mittelfeld liegt übrigens Stuttgart. Ob die Platzierung auf Rang 21 auch mit dem umstrittenen Bahnhofsprojekt Stuttgart 21 zusammenhängt, das ist zwar unklar, aber die explodierenden Kosten von mittlerweile mehr als 11 Milliarden Euro und jahrelange Verzögerungen sorgen seit Jahren für Unmut. Auch jetzt wieder. Nach SWR-Recherchen ist durch neue Pannen eine Eröffnung frühestens 2031 möglich.
12: Es sollte als Vorzeigeprojekt mit modernster Leittechnik Maßstäbe für ganz Deutschland setzen. Mit Stuttgart 21 wollte die Deutsche Bahn ins 21. Jahrhundert vorstoßen. Doch aus der ursprünglich geplanten Eröffnung 2019 wurde bekanntermaßen nichts. Auch heute wird im Bahnhof immer noch gebaut. Projektpartner bestätigen dem SWR, der Eröffnungstermin sei frühestens 2031. Intern sei das auch schon kommuniziert worden. Die Bahn will dies vorerst nicht bestätigen. Die Geschäftsführung der DB Projekt Stuttgart-Ulm GmbH ist damit beauftragt, bis spätestens Mitte 2026 ein neues Inbetriebnahmekonzept für S21 zu erarbeiten und mit allen Projektpartnern verbindlich abzustimmen. Grund für die neuerliche Verzögerung nach SWR-Informationen: unter Zeitdruck habe die Bahn rund um Stuttgart mehr als 1000 Kilometer falsche Kabel verlegt. Die meisten Kabel und Kabelschächte müssten jetzt wieder raus.
4: Hier sehen wir sicherlich alte Kabel, aber wohl auch neue verlegte. Scheint auch irgendwie nicht so ganz planvoll alles hier abzulaufen. Ja, wenn man sich das so anschaut, das ist keine ordentliche Baustelle, das ist eigentlich ein Saustall.
12: Bei einem Pressetermin am 6. Mai 2026 konfrontiert der SWR die Deutsche Bahn mit der Kabelproblematik.
11: Wir haben da parallel auch eine Revision, da werden sich alle Sachen genau angeguckt und dann kommen wir damit auch gesamthaft und geben natürlich dann auch, wie das sich gehört, ordentlich gesamthaften Überblick, wie es weitergeht.
12: Sollte sich der neue Eröffnungstermin bestätigen, wären die Bauarbeiten an dem Bahnhof frühestens nach 21 Jahren abgeschlossen.
5: Gestern war es noch ein Verdacht. Inzwischen gehen die Ermittler von Brandstiftung am Umspannwerk in Reutlingen aus. Laut Generalstaatsanwaltschaft Stuttgart drangen in der Nacht zum Montag ein oder mehrere Täter auf das Gelände ein und legten an mehreren Stellen Feuer. In der Folge fiel für etwa 40.000 Menschen stundenlang der Strom aus. Der Staatsschutz ermittelt, da die Tat möglicherweise extremistisch motiviert war. Wie lässt sich Forschung enger mit unternehmerischem Denken verbinden? Darüber haben Vertreter aus Politik, Wissenschaft und Wirtschaft heute beim 14. Nationalen MINT-Gipfel beraten. MINT, das ist die Abkürzung für die Bereiche Mathematik, Informatik, Naturwissenschaften und Technik. Dass aus Wissenschaft ein erfolgreiches Geschäft werden kann, zeigt ein Start-up aus Berlin. Das Unternehmen hat inzwischen 25 Beschäftigte und volle Auftragsbücher.
13: Grüne Chemie ist das Konzept von Sonja Joost, mit dem sie die Branche verändern will. In ihrem Berliner Startup DudeChem entwickelt sie Verfahren, mit denen sich Arzneimittelwirkstoffe nachhaltig, sauber und kostengünstig herstellen lassen. Damit konkurriert die Unternehmerin erfolgreich mit Billiganbietern aus Indien und China. Als Sonja Joost vor 13 Jahren anfing, war es für sie schwierig, an Kapital zu kommen. Investoren scheuten auch die lange Anlaufzeit in ihrer Branche, bis Geld zurückkam im Vergleich zum Softwarebereich.
15: Ich muss die Verfahren entwickeln, ich muss mit computergestützten Modellen, ich muss die im Labor validieren. Dann gibt es noch eine Zulassungsperiode, dann muss ich einen Produzenten dafür bezahlen, dass er die Dinge herstellt. Das kostet alles und das dauert seine Zeit.
13: Dass Startups aus ihrer Branche auch schneller und leichter an Risikokapital kommen, ist eine Forderung der Unternehmerin heute auf dem MINT-Gipfel in Richtung Politik. Eine andere ist die Förderung von Frauen. Sind im jüngsten Female Founders Monitor der Bertelsmann Stiftung zufolge doch gerade einmal 19% der Startup-Gründer weiblich. Sonja Joost unterstützt in ihrem Unternehmen junge Frauen wie Maria Colmenares. Sie hat eine Leitungsfunktion. Das ist eine Chance für mich und zeigt das Vertrauen, das Sonja in mich setzt. Gerade bereitet sich die Venezolanerin, die an der TU Berlin Chemie studiert hat, auf eine Konferenz in London vor. Dort wird sie das Startup repräsentieren.
5: Er war ein Zentrum des Widerstands gegen die Braunkohleverstromung, der Hambacher Forst, auch Hambacher Wald genannt. Ein sehr alter Wald, der seit den 1970er Jahren nach und nach vom Energiekonzern RWE für den Tagebau gerodet wurde. Umweltaktivisten besetzten 2012 ein verbliebenes Teilstück. 2018 wurde das Protestcamp samt Baumhäusern geräumt. Jetzt soll der Wald unter Naturschutz gestellt werden.
16: Was wurde erbittert um dieses Stückchen Wald im Westen von Nordrhein-Westfalen gerungen? Für die einen war es das Symbol im Kampf gegen die umweltverschmutzenden Energiekonzerne, das unbedingt erhalten werden muss. Bei Großdemonstrationen gab es Verletzte und 2018 verunglückte ein Demonstrant tödlich, als er von einem besetzten Baum fiel. Für die anderen, für die Energiekonzerne, standen die Bäume im Weg. Sie versperrten den Zugang zur Braunkohle unter der Erde. Doch seitdem feststeht, dass die Braunkohleverstromung Anfang der 30er Jahre enden soll, ist auch klar, Der Hambacher Forst muss nicht mehr abgeholzt werden. Seit heute ist das auch amtlich.
17: Ja, der Hambacher Wald war das Symbol der Klimabewegung, der Auseinandersetzung um die Kohle. Die Frage ist entschieden bei der Braunkohle. Dass wir heute hier von Seiten der Landesregierung, auf der einen Seite Naturschutzverbände, auf der anderen Seite RWE, die Landwirtschaft haben, die gemeinsam eine Vereinbarung schließen, zeigt, dieser Konflikt ist beendet.
16: Das Waldgebiet liegt zwischen Aachen und Köln, direkt am Rande des Tagebaus, der in den nächsten Jahren, genau wie andere Abbauflächen auch, zu einem künstlichen See geflutet werden soll. Vertreter der Umweltverbände und der angrenzenden Kommunen sind zufrieden.
18: Das ist ein riesengroßer Erfolg auch der Klimabewegung, die auch im Hambacher Wald sehr aktiv war und letztendlich den vorzeitigen Kohleausstieg und die Rettung des Hambacher Waldes durchgesetzt hat.
19: Ja, die Vision ist, glaube ich, dass wir einen Raum kreieren, wo sich alle wiederfinden, alle Interessen wiederfinden. Es gibt Interessen der Waldwirtschaft, es gibt der Wunsch nach sanfter touristischer Wertsetzung. Es gibt aber auch der Wunsch nach Wildnisentwicklung und Naturschutz.
16: Zusammen mit zwei benachbarten Arealen soll der Hambacher Forst in den nächsten Jahrzehnten zu einem naturbelassenen Urwald wachsen.
5: Übermorgen ist es soweit. Dann wird die Fußball-WM in Nordamerika angepfiffen. Die Gastgeberstädte haben sich herausgeputzt. 13 Partien werden in Kanada ausgetragen. Spielorte sind die Metropolen Toronto im Osten und Vancouver an der Westküste. Dort laufen die letzten Vorbereitungen.
20: Endspurt. Nur noch wenige Tage bis zum ersten Spiel in Vancouver. Australien gegen die Türkei. Bis dahin muss der Rasen perfekt sein. Bei den Sanitätern jeder Griff sitzen. Es ist die erste FIFA-WM der Männer auf kanadischem Boden. 7-mal wird in Toronto gespielt, 6-mal hier an der Westküste. Das Tolle an Vancouver ist, unser Stadion liegt mitten in der Stadt. Die Fans kommen immer mit den öffentlichen Verkehrsmitteln. Alles ist sehr fußgängerfreundlich. Auch die meisten Hotels sind in der Innenstadt. Auf den Grouse Mountain haben sie eine riesige Flagge ausgerollt. Sogar aus den nahegelegenen USA ist sie zu sehen. Nationalstolz und vielleicht auch Provokation. Fußball vereint die Welt, wirbt die FIFA. Doch auch für diese Mexiko-Fans gilt das nicht mehr. Trumps Drohungen, Kanada zu annektieren, schweißt die Menschen zusammen. Würdet ihr in die USA fahren? Auf keinen Fall. All die Sachen, die Trump sagt, da ist es besser, hier zu bleiben. Ich bin lieber da, wo ich mich willkommen fühle. Ich fühle mich hier willkommen und in Mexiko. Das sind meine beiden Plätze. Noch sind auch die Spiele in Kanada nicht ausverkauft. Im ohnehin teuren Vancouver können es sich viele nicht leisten, mindestens 350 Euro für ein Ticket auszugeben. Doch auch für die, die nicht ins Stadion gehen, soll es ein großes Fest werden. Die Stadt plant zahlreiche Public Viewings. Auch auf dem Grouse Mountain gibt's dann Fußball und Stimmung umsonst.
5: Und nun die Wettervorhersage für morgen, Mittwoch, den 10. Juni.
21: Auch morgen sorgen atlantische Tiefausläufer für Schauer und einzelne Gewitter. Dabei ist es für die Jahreszeit zu kühl. Vom Allgäu bis zum Bayerischen Wald regnet es heute Nacht längere Zeit, an den Alpen teilweise ergiebig, im Nordwesten anfangs noch Schauer und einzelne Gewitter. Am Tag mal Sonne, vor allem Richtung Norden und Nordosten mal dichte Wolken, im Süden und Südwesten fällt regional Regen, sonst zunächst meist trocken, aber später entwickeln sich häufiger Schauer, mancherorts auch Gewitter. Im Norden und Süden heute Nacht um 10 Grad oder etwas darüber, sonst nur einstellige Werte. Im Osten morgen um 20, in der Eifel und an den Alpen etwas über 10 Grad. Donnerstag neben etwas Sonnenschein auf dichte Wolken mit Schauern und einzelnen Gewittern. Freitag noch ähnlich, aber Samstag wird es wieder wärmer und von Westen auch freundlicher.
5: In den Tagesthemen um 22.15 Uhr mit Jesse Wellmar geht es um die traditionelle Spargelfahrt der SPD und warum diesmal zwei Unionsmänner mit an Bord sind. Und um Fans der deutschen Mannschaft, die sich auf den Weg in die USA machen. Ich wünsche Ihnen einen schönen Abend.

0: Guten Abend, willkommen bei Tagesschau 24 zu unserem Top-Thema, ja, und einem alarmierenden Rekord, den Bundesinnenminister Dobrindt da heute verkündet hat. Im vergangenen Jahr wurden so viele politisch motivierte Straftaten verübt wie noch nie seit Einführung der Statistik 2001. Die meisten Straftaten gingen auf das Konto von rechten und rechtsextremen Tätern. Politisch motivierte Fälle von links stiegen besonders stark an, so Dobrindt. Auch Anschläge auf die Stromversorgung in Deutschland gehören dazu. Der wohl jüngste Fall, das Feuer in einem Umspannwerk in Reutlingen. Das Landeskriminalamt geht inzwischen von Brandstiftung aus.
1: So sah es aus in den frühen Montagmorgenstunden in Reutlingen. Ein Umspannwerk brennt. Mehrere 10.000 Haushalte ohne Strom. Der Verdacht, eine politisch motivierte Straftat.
2: Die Indizien sprechen dafür, dass es sich hier um einen Brandanschlag handelt. Und zweitens kennen wir aus der linken Szene die Brandanschläge auch der Vergangenheit. Ich erinnere an den Brandanschlag vom 3. Januar hier in Berlin mit erheblichsten Auswirkungen auch auf die Berliner Gesellschaft.
1: Fälle wie dieser sollen auch schon im Berichtsjahr 2025 die Zahl der politisch motivierten Kriminalität stark beeinflusst haben. Innenminister Dobrindt und BKA-Präsident Münch stellten heute die Zahlen vor.
3: Wir sehen zudem ein hohes Gefahrenpotenzial durch herausragende Delikte von hoher Gewaltintensität oder verbunden mit hohen Sachschäden. Und damit spreche ich insbesondere die Brandanschläge auf kritische Infrastruktur an, die wir auch im letzten Jahr herausragende hatten.
1: Laut Statistik sind politisch motivierte rechte Gewaltdelikte auf 1.598 Fälle um 7% gestiegen. Der deutlichste Anstieg: linke Gewalt auf 1087 Fälle, ein Plus um 43%. Ein Rückgang habe es bei ausländischer Ideologie gegeben, ein Minus von 28%. Hierunter fallen etwa Straftaten mit Nahostbezug. Ein Anstieg um 13% auf 98 Fälle gibt es im Phänomenbereich religiöse Ideologie. Nur Zahlen in der Statistik, hinter denen aber konkrete Fälle stehen, wie diese aus Windeck in Nordrhein-Westfalen. Linke Ratte hätten zwei Vermummte gerufen, bevor sie den ausgetretenen AfD-Politiker attackierten.
4: Du Verräter, und es wurde aber auch sofort auf den Kopf eingeschlagen und auch mehrfach.
1: Aber auch aus der mutmaßlich linken Szene seien immer wieder Anschläge auf AfD-Politiker bzw. deren Wahlkreisbüros oder Autos erfolgt. Wie das hier von Bernd Baumann in Hamburg. Vor allem auf Demos mit Nahostbezug käme es häufig zu gewaltsamen Auseinandersetzungen. Laut Innenminister Dobrindt käme es auch zu Gewalt gegen Polizisten.
2: Deswegen werden wir an der Stelle auch das Strafrecht anpassen. Widerstandsdelikte gegen Einsatzkräfte müssen höher und stärker bestraft werden.
1: Grund für den Anstieg der Straftaten insgesamt seien eine steigende Polarisierung der Gesellschaft, auch angefeuert durch soziale Medien.
0: Innenminister Dobrindt spricht immer wieder von einer Bedrohung für die Demokratie. Welche Konsequenzen die Bundesregierung aus diesen Zahlen ziehen will, dazu eine Einschätzung von meinem Kollegen Christoph Mestmacher aus dem Hauptstadtstudio.
5: Der zweite Blick galt den kommunalen Amtsträgern. 41% von denen hätten laut einer Befragung, so Holger Münch, traumatisierende Erfahrungen gemacht. Und wenn die kommunalen Amtsträger sozusagen das Rückgrat der Demokratie bedroht werden und dann eben aus Konsequenz auch nicht mehr antreten oder ihr Amt niederlegen, sei das gefährlich für die Demokratie. Alexander Dobrindt hat gesagt, dass das Schutzkonzept ausgebaut werden soll. Da gibt es ja die sogenannte starke Stelle, wo Vorfälle gemeldet werden können. Und er hat ebenso ein wenig angedeutet, dass ihm die Debatte um den Paragraphen 188, ich nenne ihn jetzt mal Straftatpolitikerbeschimpfung, überhaupt nicht behagt. Der sei ja mal eingeführt worden, um gerade kommunale Amtsträger zu schützen. Dann gibt es eine Debatte mittlerweile, die sich eher auf die Spitzenpolitiker richtet. Und eine Partei, die noch existierende FDP, hat ja die Abschaffung des Paragraphen 188 gefordert. Alexander Dobrindt zeigte sich da sehr skeptisch, eben mit Blick auf die kommunalen Amtsträger, wollte aber Veränderungen auch bei diesem Paragraph 188 nicht ausschließen.
0: Ja, was tun angesichts der Gewalt gegen Politikerinnen und Politiker? Darüber spreche ich jetzt mit Andreas Blätte, Politikwissenschaftler an der Universität Duisburg-Essen. Guten Abend Ihnen.
6: Guten Abend.
0: Herr Blätter, erstmal die Frage, Straftaten gegen Mandatsträger, von was für Fällen sprechen wir da überhaupt?
6: Wir haben eine sehr, sehr große Bandbreite von Geschehnissen. Das sind oft Angriffe auf Wahlkampfmaterialien, sind viele Dinge, die mit Fäkalien zu tun haben, also Fäkalien im Postkasten an der Hauswand oder sonst wo, Sachbeschädigung, zerschmierte Autos und dann eben der tätliche Angriff auch am Wahlkampfstand. Also es ist die volle Palette. Was die heute diskutierte Statistik nicht aufzeigt, ist, was sich alles im Netz abspielt, also die vielen Anfeindungen in den sozialen Medien, was ja frisch auch in die Aufmerksamkeit gerückt ist, dass es dort auch Fake-Materialien gibt. Der Fall Colin Fernandes hat da sichtbar gemacht, was alles passieren kann. Auch das widerfährt Politikerinnen und Politikern.
0: Also was würden Sie sagen, welche Rolle spielt denn Social Media mittlerweile in diesem Feld des Hasses auf Politikerinnen und Politiker?
6: Social Media ist zum einen selbst belastend. Es wiegt auch nicht weniger stark als der tätliche Angriff, weil man das, was einem in den sozialen Medien an Aggression und Hass entgegenschlägt, das erfährt man ja praktisch im geschützten Raum. Also wenn man abends auf der Couch sieht, denkt, man kann nach einem langen, harten Tag abschalten, dann sieht man unter Umständen Schlimmes, Androhung von Gewalt, sexualisierter Gewalt und so weiter und so fort. Und es zermürbt auch Politikerinnen und Politiker. Die heute vorgestellte Statistik ist auf das strafrechtlich Relevante konzentriert, beziehungsweise sie erfasst das, was aus Perspektive der Polizei einen Tatverdacht auf politisch motivierte Gewalt begründet.
0: Wie erklären Sie sich denn den Anstieg, dass die Straftaten gegen Politikerinnen und Politiker immer weiter steigen?
6: Wir beobachten das seit einigen Jahren. Eine Wegmarke ist die Ermordung von Walter Lübcke, Regierungspräsident von Kassel 2019. Und bei der politisch motivierten Gewaltstatistik sieht man seit 2021/22 einen sehr, sehr starken Anstieg rund um polarisierende Ereignisse. Beispielsweise die Europawahl 2024 war so ein Moment, wo viel ausgebrochen ist. Aber was die Zahlen von heute uns auch zeigen, ist, dass es da keinerlei Grund für Entwarnung gibt, dass das Niveau der Gewalt in seinen verschiedenen Facetten auf einem sehr, sehr hohen Niveau sich stabilisiert, zum Teil noch ernster wird. Also, dass man sich wirklich Sorgen machen muss, was das dann mit der Demokratie macht. Aber auch das will gesagt sein, die Demokratie ist stark und sie hat Mittel und Wege, sich zu schützen.
0: Ja, ein Fakt, der auch heute wieder bekannt wurde, ist, vom Rechtsextremismus geht nach wie vor insgesamt die größte Gefahr aus. Die politische Gewalt gegen Mandatsträger trifft derzeit vor allem die AfD und zwar durch Linksextremisten. Glauben Sie, es braucht einen stärkeren Fokus auf die Gewalt von links?
6: Zunächst mal braucht es zwei Einordnungen, nämlich erstens, dass die rechtsextrem motivierte Gewalt auf einem sehr, sehr hohen Niveau sich weiterhin bewegt. Das ist auch Teil rechtsextremer Orientierung, dass Gewalt in dieses Weltbild mit hineingehört. Und ja, es scheint einen Anstieg zu geben von linksextrem motivierter Gewalt, eine Art Selbstermächtigung, um die Humanität zu schützen, um die Demokratie zu schützen, scheint es dann in Ordnung zu sein, Gewalt gegen rechts auszuüben. Und was man am Ende dann hat, ist eine Spirale von Radikalisierung, Gegenradikalisierung von Gewalt und Gegengewalt. Die Mitte dieses Landes muss sagen, jede Form der politisch motivierten Gewalt muss geächtet werden, sodass wir zu einer Situation der Zivilität in der demokratischen Auseinandersetzung wieder zurückkehren.
0: Jetzt haben Sie gerade schon gesagt, die Demokratie ist stark. Was gibt Ihnen dieses Vertrauen in unsere Demokratie? Denn diese Gewalt, die macht natürlich den Politikerjob auch nicht unbedingt attraktiver.
6: Es ist keinesfalls ein blindes Vertrauen. Also was wir in Umfragen, wie auch selber durchgeführt haben, schon messen können, ist, dass es Politikerinnen zermürbt, gerade auch für Politikerinnen auf der kommunalen Ebene, die ganz schwer geschützt werden können, weil es eben so viele sind, ist es eine sehr, sehr belastende Erfahrung, die unbedingt ernst genommen werden muss. Wir haben gesehen, dass bis zu 10% nicht ausschließen, ein politisches Amt auch niederzulegen. Manche gehen zwar nicht diesen Schritt, aber sie vermeiden Themen, die ihnen gefährlich werden können, wo sie in die Schusslinie geraten oder sie ziehen sich zurück aus den sozialen Medien, kommunizieren weniger mit Bürgerinnen und Bürgern. Das ist zermürbend für die Demokratie und zum Teil ist das gewollt, dass die Demokratie Schaden nimmt. Warum könnte man also denken, dass diese Demokratie stark ist? Wir haben Lernprozesse, verschiedene Organisationen lernen, wie man mit politischer politischen Anfeindungen, mit Gewalt und Hetze umgeht. Sie haben Skripte in den Parteien zum Teil, die weiter sein könnten. Es gibt eine stärkere Wachsamkeit der Strafverfolgungsbehörden. Man sieht mehr Anzeigeverhalten, dass man nicht mehr alles hinnimmt. Und es gibt wichtige Organisationen, die denjenigen, die betroffen sind, auch Schutz gewähren, die Unterstützungsangebote machen. Es wird zum Teil hinterfragt. Es gibt die Instrumente der Demokratieförderung, die zum Teil zur Disposition gestellt sind. Die aktuellen Zahlen zeigen, dass man diese robuste Basis für die Demokratie weiter braucht.
0: Welchen Tipp würden Sie jetzt dem Bundesinnenminister geben, der ja Konsequenzen ziehen will aus diesem Bericht? Das Schutzkonzept für Mandatsträger zu verbessern, ist seine Idee? Geht er damit den richtigen Weg?
6: Ja, es gibt einen Schritt, der Verschärfung der strafrechtlichen Mittel vorgeschaltet werden soll. Was eben ganz wichtig ist, was wir durch diese Statistik von heute lernen, ist das, wo die Polizei einen Tatverdacht sieht für politisch motivierte Gewalt. Das ist noch nicht das Ergebnis eines Gerichtsprozesses, also eine ganz gesicherte Erkenntnis. Es verändert sich das Verhalten der Person, was sie dann zur Anzeige bringen. Und es ist sehr, sehr viel, also von großer Bedeutung für alle, die betroffen sind, dass sie das Gefühl des Schutzes haben. Also die Strafverfolgungsbehörden, bevor man schärfere Gesetze braucht, sie müssen das ernst nehmen, ahnden und in der Lage sein, durch die personelle Ausstattung das auch ahnden zu können. Aber Politikerinnen oder die, die von der Gewalt betroffen sind, die brauchen noch mehr. Sie brauchen Schutz durch die eigenen Organisationen, durch die eigene Partei und sie brauchen unterstützende Strukturen. Die starke Stelle ist angesprochen worden. Es gibt von der Demokratieförderung geförderte Projekte, die hier bei Hass und Hetze in all seinen Formen Schutz gewährt, Unterstützungsangebote verfolgt. In der Gesellschaft brauchen wir einen stärkeren Konsens, dass jede Form der politischen Gewalt zu ächten ist.
0: Also Schutz braucht es auf vielen Ebenen für Politikerinnen und Politiker. Das sagt uns Andreas Blätte von der Uni Duisburg-Essen. Ich danke Ihnen ganz herzlich für das Gespräch.
6: Sehr gerne.
0: Und wir halten fest, Sachbeschädigungen, Beleidigungen, körperliche Gewalt, die politisch motivierte Kriminalität ist auf einem Höchststand, besonders aus dem rechten Spektrum. Das wundert Menschen nicht, die die Szene kennen. Einer von ihnen ist der ehemalige Neonazi Axel Reitz.
7: Früher eine der prägendsten Figuren der Kölner Neonazi-Szene. Axel Reitz, den manche damals den Hitler von Köln nannten. Vor seinem Ausstieg 2012 hetzte er gegen Minderheiten und verteilte verbotene Propaganda wie Hakenkreuzaufkleber.
8: Ich nahm mir als Neonazi an, ich wäre die einzige wahre Alternative zum herrschenden System. Und damit wollte eben dann vor allem über diesen Einsatz auch verbotener Symbolik ja dann dazu gesorgt werden, dass die Menschen uns wahrnehmen, über uns reden und dass man polarisiert.
7: Heute engagiert sich der 43-Jährige in einem Verein gegen Extremismus und hält Vorträge an Schulen, um vor rechtsextremen Ideen zu warnen. Bei jungen Leuten erlebt er aktuell eine massive Polarisierung hin zu den politischen Rändern.
8: Und dort sind junge Menschen teilweise schon mit 10, 11, 12 überzeugte Neonazis, überzeugte Rechtsextreme und lehnen mit Inbrunst die Demokratie ab.
7: Zu politisch motivierter Kriminalität gehören auch Delikte wie verfassungsfeindliche Symbole, Beleidigungen und Sachbeschädigung. Die Gesamtzahl hat sich in 10 Jahren verdoppelt. Jede zweite politische Straftat 2025 kommt aus dem rechten Spektrum. Insgesamt etwa 42.500 Fälle. Rechtsextremismusforscher Dirk Borstel überrascht das nicht.
9: Es gibt einen Zusammenhang zwischen Propaganda, öffentlichen Diskursen und Gewalttaten. Das heißt, immer dann, wenn Propaganda, Delikte oder auch Diskurse, die von rechtsextremer Seite als für sie unterstützend bewertet werden, immer dann nimmt die Gewalt tatsächlich auch zu.
7: Rechtsextremisten fühlten sich aktuell im Aufwind, weil die Gesellschaft nach rechts rücke.
9: Wenn wir Rechtsextremismus bekämpfen wollen, dann müssen wir unsere Werte nicht nur erklären, sondern wir müssen sie leben. Das heißt, Rechtsextremismus wird dann verschwinden, wenn Demokratie und Liberalität stark ist, glaubwürdig ist und eine Vision für die Zukunft hat.
7: Ex-Neonazi Reitz berichtet, sein Ausstieg sei ein langer Prozess gewesen und er habe große Unterstützung durch ein Aussteigerprogramm erhalten. Deshalb geht er heute an Schulen, um mit Jugendlichen zu reden über Demokratie und politischen Extremismus.
0: Soweit unser Top-Thema. Einen kompakten Nachrichtenüberblick gibt es hier gegen 21.45 Uhr wieder. Und um 21:45 folgen die Tagesthemen. Ihnen einen angenehmen Abend. Musik wunderschönen guten Abend in die Runde. Und Ihnen nochmal, ja, das war sehr überraschend am Wochenende, Landesparteitag der CDU in Mecklenburg-Vorpommern. Der Kanzler war zuversichtlich mit Blick auf seine Reformen. Und jetzt achten Sie mal bitte auf diese Wortwahl.
10: Wir schaffen das, wir können das schaffen, wenn wir alle zusammenstehen und wenn wir wieder ein bisschen mehr an uns selbst auch glauben, liebe Freundinnen und Freunde.
0: Also wir schaffen das, sagt der Kanzler. Und ganz viele haben plötzlich an Angela Merkel gedacht, Sie auch.
11: Naja gut, klar, das ist ihr, wie soll man sagen, ihr Trademark-Spruch gewesen, der sie auch im Grunde ja einen großen Teil ihrer Kanzlerschaft begleitet hat. Die Frage ist natürlich, hat das bewusst gesetzt oder ist das ihm rausgerutscht? Das war auch sofort, also mein erster Gedanke, steht da jetzt irgendwie eine clevere, hochintelligente Strategie dahinter oder war das auch ein bisschen ein verunfalltes Manöver, von denen es ja kommunikativ in den vergangenen Monaten schon ein paar gegeben hat bei Merz. Insofern tippe ich eher
0: auf
11: darauf.
0: Unfall?
11: Ein bisschen auf Unfall.
0: Ja. Unfall oder Absicht, Frau Mentgen?
12: Ich glaube auch, dass es eher spontan war, weil man auch gesehen hat in dem Video, dass er nicht so richtig auf sein Redemanuskript geguckt hat. Mhm. Und da gilt, wie so oft bei Friedrich Merz, am besten immer ins Redemanuskript halten, weil sonst passieren eben die Dinge. Und es ist wirklich ja ein Treppenwitz der Geschichte, dass ausgerechnet Friedrich Merz, der Jahrzehnte quasi von der Seitenlinie Angela Merkel kritisiert hat, insbesondere für die Migrationspolitik, jetzt diese Losung verwendet, ist auch in der Union nicht so richtig gut angekommen.
0: Ja, wie passiert ihm sowas, Herr Schmitz?
13: Wir schaffen das. Sagen ja ganz gerne Leute mal, dass er Merkel, das ist aber ausdrücklich nicht als Kompliment gemeint, sondern es ist gemeint, dass er ähnlich reformverschleppend agiere wie die Kanzlerin, obwohl er ja eigentlich alles anders machen wolle. Ich glaube, er hat sich da in eine schwierige Situation gebracht, rhetorisch auch, weil das Wir schaffen das war auch schon damals umstritten, aber es passte wenigstens zur Zeit, so ein gemeinsames Unterhaken in der Flüchtlingskrise, die es damals gab. Wenn die Leute jetzt sagen, dass die Reformen nicht kommen, dann machen sie dafür vor allem diese Koalition verantwortlich und sagen nicht, naja, wir Deutsche müssen uns ein bisschen mehr anstrengen und ein bisschen mehr unterhaken. Sie sagen, die müssen zusammenkommen in der Koalition. Deswegen fällt die Aussage eher auf ihn selber zurück.
0: Und er hat aber wirklich in der ganzen Rede, wenn man sich das nochmal anschaut, versucht zu sagen, wohin es gehen soll, das Land wird besser und eben am Ende, wenn wir alle zusammentun, dann schaffen wir das. Gleichzeitig hat er ja gesagt, es wird keinen Big Bang geben, also keine von heute auf morgen sich verbessernde Situation. Ist das jetzt optimistisch oder warnend? Wie lesen Sie Merz?
11: Naja, also es ist vielleicht realistisch, das könnte man ihm zugutehalten. Aber wenn man sich die Situation anschaut, dann bräuchte es eigentlich wirklich einen Big Bang. Ich glaube, einerseits um drohende, vor allem finanzielle Risiken auch wirklich vorab abzufedern und auch um die Stimmung im Land wieder zu verbessern. Also man muss ja sagen, das, was jetzt an Reformen diskutiert wird, verschafft ja höchstens Zeit. Wenn wir schauen, spätestens ab dem Jahr 2028 sagen alle Wirtschaftsexperten, werden wir aufgrund der Schuldendienste, aufgrund des Investitionsdrucks, Verteidigungsausgaben, Sozialabgaben und vieles mehr in eine Situation kommen, wo auch diese Ansätze und wenn man sie sogar noch weiter denken würde in dem Maß, bei weitem nicht ausreichen, um das, was finanziell notwendig ist, abzufangen. Und auch das Sondervermögen wird ja zur Hälfte nur genutzt, um wirklich ein Mehr an Investitionen zu erreichen und ansonsten in bestehende Zahlungsposten im Grunde umgeleitet. Das heißt, im Grunde bräuchte es ein grundsätzliches strukturelles Reformpaket, was wirklich auch Deutschland fit macht und was die Menschen auch merken. Ich glaube, jeder kriegt ja auch mit, okay, hier wird es weniger, hier soll ich länger arbeiten möglicherweise, aber es wird ja trotzdem nicht besser, sondern allenfalls, bestenfalls bleibt es so, wie es ist. Eher merken die Menschen im Alltag, vieles wird schlechter.
0: Ja, und es wird gespart.
12: Und es bestätigt ja auch so ein bisschen die Befürchtung, die viele haben, die auch ich habe, dass es eben nicht dieses große Paket gibt, sondern eher ein Paketchen, was dann am Ende die Erwartungen nicht erfüllt. Weil sie haben ja ein Jahr lang die Erwartungen hochgeschraubt. Jetzt haben sie ja vor 3 Wochen gemerkt, oh nein, das geht nicht, das geht schief. Deswegen müssen wir jetzt sagen, es wird kein Big Bang. Und am Ende ist aber ja genau das, was die Leute erwarten. Und sie haben eben das große Problem. Und deswegen sagt Friedrich Merz das auch. Er weiß das ja auch, dass er die SPD wahrscheinlich nicht zu tiefgreifenden Entscheidungen rumkriegen wird und dann Probleme haben wird, in den Fraktionen dieses Paket dann durchzubekommen. Deswegen wird jetzt schon mal tief gestapelt.
13: die Big Bang hatte, hat nur eine Person so hochgelegt, und das war Friedrich Merz selber. Also direkt nach Amtsantritt und schon im Wahlkampf hat er ja wirklich die Erwartung geschürt, dass sich jetzt alles rasch verändern werde. Das ist bis heute sein größtes Problem. Wenn man sich wirklich mal nüchtern anschaut, was sie sich an Reformen vornehmen, dann ist das wirklich sehr, sehr viel. Ehrlich gesagt glaube ich, dass es unrealistisch ist, dass diese Koalition wirklich all die Reformen schafft, die sie jetzt in den nächsten Jahren angehen möchte. Sie möchte eigentlich in einem Schritt alles aufholen, was teilweise auch unter Angela Merkel und Olaf Scholz liegen geblieben ist. Das Problem ist, dass die Leute jetzt schon auf diese Koalition das projizieren, was in der Endphase der Ampel war. Die kommen nicht mehr zusammen, die finden nicht mehr zusammen. Und leider wahrscheinlich, wir werden ja noch viel über Friedrich Merz sprechen, mittlerweile auch der Punkt erreicht ist, dass er nicht mehr die Glaubwürdigkeit hat, um sich wirklich hinzustellen, eine Rede zu halten und die Leute damit zu erreichen.
14: Ja, die Frage ist, warum kommen die nicht zusammen? Und da haben wir bei Ihnen beim Fokus in einem Podcast, Frau Mentgen, durch Ihren Hinweis etwas gefunden, was Matthias Miersch, der Fraktionschef der SPD, über Friedrich Merz gesagt hat. Es war kurz vor Weihnachten oder vor Weihnachten. Er sagte, ich glaube, er hat ein sehr, sehr warmes Herz. Und dann hat er noch dazu gesagt, er könne Menschen gegenüber etwa ganz schlecht Nein sagen. Und da haben natürlich in der Union viele gesagt, genau, der SPD gegenüber zum Beispiel.
15: Das ist total vergiftet. Also wenn man erstmal hört, warmes Herz, das ist ja, oh, wie nett, aber Friedrich Merz ist ja Bundeskanzler. Und wenn bei der SPD so ankommt, man könnte den immer wieder rumkriegen bei Reformen, bei vielen Themen, das ist natürlich ganz schlecht. Also eigentlich müsste ja er ja als harter Hund bekannt sein. Und das ist halt eben nicht der Fall. Also er ist eher, finde ich, aktuell ein SPD-Versteher, der aber seine eigene Partei eben nicht mehr versteht. Und das ist genau das Problem, weil man kann nicht sagen, dass sich die Unionsspitze bei vielen Themen nicht durchgesetzt hat.

0: Worte und dass Herr Mürsch solche Worte über Friedrich Merz sagen würde. Es ist aber der Eindruck, der sich in der Koalition oder zumindest in der Union, in beiden Teilen der Union festgesetzt hat, dass er nicht diese, vor allem das fehlende politische Handwerk hat, dass er es nicht schafft, auch wegen mangelnder Regierungserfahrung und vielleicht auch wegen schlechter Beratung teilweise, wirklich die Mehrheit und Kompromisse zu organisieren, die er bräuchte.
1: Das müssen Sie wissen, weil der Stern hat diese Kanzlertauschgeschichte ja mit ins Rollen gebracht, also bei einer Polenreise.
0: Sie sind nicht alleine schuld.
1: Wer spricht von Schuld. Ja. Also, dass Herr Wüst den Merz ersetzen soll, das heißt, der Unmut innerhalb der Union, hören Sie, ist groß, was den eigenen Kanzler angeht.
0: Der Unmut ist sehr groß und ich glaube, es ist auch nicht gelungen, dem Merz Lage, was Sie ja versucht haben durch diese Bemerkung, es seien nur wüste Spekulationen. Sie haben versucht, das etwas abzuräumen, das gelingt aber nur bedingt, weil erstens wirklich viele in der Union fürchten, es ist mittlerweile der Punkt erreicht, ähnlich wie bei Olaf Scholz in der Endphase, dass dieser Kanzler sich vor seine Leute stellt, vor seine eigenen Leute und die Leute nicht mehr zuhören. Dass er wirklich Leute einem aus der Union erzählen, wir sind durch mit ihm. Das ist wirklich das eine Riesenproblem, das er hat. Und das zweite Problem ist, es wird ja teilweise gesagt, gibt der Regierung erstmal Zeit. Es sind auch Zuschriften, die uns von Leserinnen und Lesern erreichen, die sagen, seid doch nicht so ungeduldig. Aber man muss sagen, er ist mit so einem hohen Anspruch angetreten, hat eben gesagt, das ist das letzte Bataillon sozusagen, das wir gegen die Populisten noch haben, dass er diese Zeit nicht mehr hat. Er ist innerhalb eines Jahres von einem unpopulären zu einem extrem unpopulären Kanzler geworden, mit Werten, über die jeder in der Union nur schreien muss.
1: Und man fragt sich immer, machen wir es durch unser Reden besser oder schlechter? Aber wie leicht fällt es Ihnen, Positives über diesen Kanzler zu sagen?
2: Oh Gott. Jetzt ist das an mir. Also ja, erstmal. Gut, das ist jetzt natürlich sehr persönlich einerseits durch ein paar Begegnungen, die ich hatte. Also ich durfte ihn auch ein paar Mal erleben und natürlich auch als Beobachter, wie er sich schlägt öffentlich. Und das ist schon an ein paar Stellen erschütternd, vor allem wenn ich als Journalist so auf dieses Kommunikative schaue. Das andere, das besprechen wir ja auch gerade, aber für mich ist vor allem, also ich denke mal, wenn ich Pressesprecher wäre, wäre ich glaube ich schon längst zurückgetreten. Also das offensichtlich. Das sage ich jetzt so ein bisschen flapsig, aber im Ernst. Also auch das, glaube ich, werdet ihr auch schon vernommen haben, dass das auch ein Problem ist, dass es Versuche gibt, da kommunikativ nach mehreren Dingen, die nicht gut gelaufen sind, ihn auch zu guiden und auch da besser zu werden mit einem Team und das aber ganz offensichtlich nicht funktioniert. Also dann eine gewisse Beratungsresistenz da ist. Und das ist schon ein Grundproblem neben den ganzen inhaltlichen Verwerfungen.
1: Also wie verzweifelt da manche sind, konnte man vielleicht ablesen am Junge Union-Chef Johannes Winkel, der tatsächlich das Undenkbare gesagt hat. Er hat gesagt, naja, vielleicht wäre Schwarz-Grün. Also er sagt, ich kann mir durchaus vorstellen, dass die Grünen weniger strukturkonservativ sind als die Sozialdemokraten, also auch die Verzweiflung gegenüber dem Koalitionspartner. Er teilt das. Glauben Sie, mit den Grünen wäre das Regieren für Friedrich Merz jetzt leichter?
3: Also die Sozialreformen würden sich schon einfacher umsetzen lassen. Bei der Migrationswende, in Anführungszeichen, gäbe es schon Probleme. Aber ich finde ehrlicherweise das total erratisch, dass der junge Union-Chef jetzt über die Grünen sinniert. Er ist ja auch nicht der Einzige. Auch viele Konservative in der CDU träumen jetzt davon, das sei irgendwie alles viel einfacher. Es ist so ein Irrlicht dann. Also sie sind jetzt mit der SPD in einer Koalition und müssen das jetzt irgendwie hinkriegen und können nicht nach einem Jahr davon träumen, das mit jemand anders zu machen. Zumal wir im Sommer 2023 sich noch die Debatte hatten, die Grünen sind der Hauptgegner und das wollten sie uns dann erklären, warum das Sinn macht und jetzt macht es plötzlich gar keinen Sinn mehr.
0: Richtig, aber also den Punkt würde ich wirklich insofern anders sehen, dass ich glaube, es war ein richtig strategischer Fehler der Union, sich diese Option so abzuschneiden. Dass sie im vergangenen Wahlkampf so klar gesagt haben, die Grünen sind sozusagen der Beelzebub und der Urfeind, das wurde ja auch von Friedrich Merz unter anderem gesagt, vor allem eigentlich von Markus Söder, der ja diese Position immer noch sehr klar vertritt. Und ich glaube, das ist ein Riesenfehler, weil sie muss sich strategische Optionen offen halten. Und in der Tat wären manche Reformen deutlich einfacher mit den Grünen, die natürlich in der letzten Ampelregierung nicht alles perfekt gemacht haben. Aber beispielsweise, wenn man mal den Arbeitsmarkt anschaut, die Reformen, die dort anstehen, die Grünen sind mittlerweile die Partei der Besserverdiener. Die sind durchaus pragmatischer an vielen Punkten als die Sozialdemokraten. Und deswegen muss diese Option zumindest da sein, gerade wenn man sagt, mit den Populisten wollen wir, ich finde zu Recht, nicht koalieren, nichts zu tun haben, muss man mit diesen anderen demokratischen Kräften arbeiten und sie nicht beschimpfen.
3: Aber das könnte man ja auch im Wahlkampf machen. Also ich finde jetzt
1: im nächsten Wahlkampf dann.
3: Im nächsten Wahlkampf.
0: Wann auch immer der ist.
1: Aber es gibt einen Punkt, an dem wahrscheinlich die Grünen und die Unionsparteien es schwer hätten. Das ist die Migration. Wir reden gleich mit Katharina Dröge, Fraktionschefin der Grünen im Bundestag. Und es ging um diese Return Hubs, so heißen diese Rückführungszentren.

0: wo abgelehnte Asylbewerber in Drittstaaten geführt werden sollen. Das ist eine EU-Entscheidung. Und als die gefallen ist, sagte Katharina Dröge auf ihrem Insta-Kanal dieses.
1: Selbst Kinder können in Zukunft über Jahre inhaftiert werden. Und das in einem Land irgendwo auf der Welt, mit dem sie wirklich gar nichts zu tun haben. Auf diese neue Asylrechtsverschärfung hat sich die Europäische Union gestern Nacht geeinigt. Und ich finde, das ist ein Desaster. So eine Politik ist auch menschlich wirklich fragwürdig. Und so eine Politik sollte deswegen auf europäischer Ebene nicht umgesetzt werden.
0: Menschlich fragwürdig, ein Desaster. Stimmen Sie zu?
2: Ja, also vor allem muss man sagen, es ist ein Rezept, was ja andere Staaten schon versucht haben. Und zwar nicht gerade mit Erfolg. Also die ersten, die das versucht haben, war Australien, die eine kleine Pazifikinsel genommen haben, Nauru, also eine, da ist nichts, das ist irgendwie 5x5 Quadratkilometer, und haben denen Geld gegeben, damit dort in wirklich übelsten Camps Geflüchtete, die aufgefangen wurden, interniert wurden. Hat einen riesen Aufschrei gegeben, hat auch die Migration nach Australien, die es kleiner gibt als bei uns, nicht beendet. Dann gab es die Versuche in Großbritannien mit Ruanda, ja, dass man da also die Geflüchteten nach Ruanda bringen möchte. Italien unter Giorgia Meloni hat ein verunglücktes Abenteuer in Albanien jetzt unternommen. Also das Ganze haben andere schon versucht, aber eben auch nicht mit dem Ergebnis, dass jetzt Migration beendet wäre. Vor allem muss man mal sehen, dass auch im Vergleich zum Beispiel zu Australien, aber auch zu anderen oder auch zu den USA, die ja auch mit Migration, wenn man so will, gerade versuchen, da sich also eine politische Linie zu finden, also die EU ja ganz anders geografisch aufgestellt ist. Australien ist irgendwo, da ist nichts in der Gegend. Wir haben einfach so viel See und so viel Landgrenzen und vor allem eine politische Struktur. Ich würde immer sagen, das ist das Hauptproblem, dass die Absprachen innerhalb der EU-Staaten, die Systeme überhaupt nicht kompatibel sind, dass Informationen ganz, ganz schwer nach wie vor auszutauschen sind. Also es gäbe ganz, ganz viele andere Dinge, die man dringend versuchen müsste, auch wirklich vor irgendwelchen Lagern, die man da aufschlägt.
0: Ich bin gespannt, wie Sie das sehen hier.
3: Also es ist ein total symbolpolitisches Thema. Also das ist ja von Alexander Dobrindt auch so ein Traum, dass man sowas mal umsetzt. Der war ja auch schon in Oppositionszeiten in afrikanischen Staaten unterwegs, um sich darüber zu informieren. Am Ende sind da so viele Details unklar und die Kosten sind übrigens immens. Also Italien hat dafür pro Platz zwischenzeitlich 100.000 Euro bezahlt. Und wir reden jetzt ja die ganze Zeit davon, dass wir eigentlich kein Geld haben. Also ich sehe überhaupt kein Szenario, wie wir sowas umsetzen können und glaube auch nicht, dass die SPD am Ende da mitmachen wird.
4: Also am Ende, glaube ich, um die große Achillesferse der Migrationspolitik, also auch der Migrationswende, die ja jetzt von der Union als der eine große Erfolg dieses vergangenen Jahres, vor allem von Alexander Dobrindt, gefeiert wird. Und das Problem ist, dass die Zahl der Rückführungen oder Abschiebungen immer noch gering bleibt, auch unter dieser Regierung. Und ich glaube, das ist etwas, was ja in der neuen Einigung auch teilweise angegangen werden soll, dass das eben leichter möglich wird, dass Menschen, die hier hingekommen sind, irgendwann dann auch wieder zurückgeführt werden können. Die Grundfrage wird aber
0: wirklich... Und wird das damit funktionieren, Ihrer Meinung nach?
4: Weil das da schließe ich mich meinen Vorrednern an. Das ist rechtlich sehr, auf sehr dünnem Grund, wird sehr genau beobachtet werden, zu Recht auch, Menschenrechtsorganisationen, ist sehr, sehr teuer. Insofern ist viel Symbolpolitik dabei, dass man grundsätzlich dieses Thema angehen muss, halte ich eigentlich schon für richtig, weil das natürlich auch ein Thema ist, was viele Bürgerinnen und Bürger in allen Ländern umtreibt. Grundsätzlich muss man sagen, die Migrationspolitik auf der europäischen Ebene wird sich immer der Frage stellen, wie viel menschliches Antlitz will sie noch bewahren. Also wenn man die Leute wirklich dann fragt und die Bürger und Bürger bei uns fragt, sagen sie, wir wollen nicht die hässliche Fratze an Europas Außengrenzen, auch an unseren Grenzen zeigen. Das ist, glaube ich, nach wie vor der Zwiespalt. Die Frage ist, ob Leute sowas tolerieren, wenn es weit genug weg ist, wenn sie es nicht sehen. Ich meine, auch Angela Merkel hat einige etwas dirty deals gemacht in der Flüchtlingspolitik. Insofern ist das schon möglich. Im Moment ist der Migrationsdruck auch nicht so hoch. Das kann sich aber sehr schnell wieder ändern, wenn die geopolitische Lage sich in den einzelnen Ländern wieder ändert.
0: Und die Frage ist, ob diese neue Migrationspolitik der EU dann auch in Deutschland politisch hilft. Das nehme ich mit rüber zu Katharina Dröge unter anderem, die wir schon gesehen haben. Wir diskutieren aber auch über Wirtschaft und Energie. Deswegen sind wir auch froh, dass der Wirtschaftsminister aus Bayern bei uns, stellvertretender Ministerpräsident von den Freien Wählern, Hubert Aiwanger, und Katharina Dröge. Herzlich willkommen. Schönen guten Abend.
5: Hallo.
0: Schön, dass Sie da sind, Herr Aiwanger. Der Bundeskanzler hat einen Tag vor der Bundestagswahl diesen Satz gesagt, den er sich jetzt immer anhören muss. Links ist vorbei. Jetzt werden wir wieder Politik für die Mehrheit der Bevölkerung machen. Das sind die, die gerade denken und die auch noch alle Tassen im Schrank haben. Könnte von Ihnen sein, gell? Ja. Ist es vorbei?
6: Nein, leider nicht. Ich glaube, dass er sich anders vorgestellt hatte und von der Realität eingeholt worden ist, weil ihm einfach der linke Flügel der SPD nicht mitgeht. Er aber in einer ausweglosen Situation ist. Er weiß genau, wenn die Koalition platzt, dann ist die nächste Koalition schwarz-rot-grün. Er ist nicht mehr Kanzler, also er hat nur zu verlieren. Also insofern frisst er immer mehr in sich rein und funktioniert eben nicht mehr.
0: Also links ist nicht vorbei. Frau Dröge, wie sehen Sie es?
7: Ich habe immer den Eindruck gehabt, dass Friedrich Merz gar kein gutes Bild davon hat, was die Menschen in diesem Land wirklich wollen. Die wünschen sich beispielsweise eine bezahlbare Pflege, bezahlbare Mieten, gute Schulen. Und er hat das alles so ein bisschen weggewischt als linke Politik. Dabei ist das aus meiner Sicht Politik der Mitte, für die Parteien, wie wir stehen, oder sich auch die SPD einsetzen. Und auf die findet Friedrich Merz jetzt auch keine Antworten. Und deswegen beschimpft er so zornig das Land als faul und macht damit den Menschen schlechte Laune. Aber das wäre eigentlich sein Job, Reformen hinzukriegen, die das Leben besser machen.
0: Wie überrascht sind Sie, dass jemand wie der junge Unionchef Herr Winkel das sagt, die Grünen sind vielleicht weniger strukturkonservativ bei den Reformen als die SPD? Also ich meine, das klingt anders als das Grünen-Bashing von Herrn Söder zum Beispiel. War das übertrieben?
6: Naja, also beispielsweise hätte man sich schon von der Ampel erhofft, dass die tägliche Höchstarbeitszeit durch die wöchentliche ersetzt wird. Man hatte gehofft, FDP und Grüne könnten in der Richtung ticken mit Startups und so weiter, haben es nicht hinbekommen. Und genau das wären jetzt die Dinge, wo man dann aktuell auch an der SPD verzweifelt.
0: Dass es besser geht mit den Grünen als mit der SPD, was glauben Sie?
6: Ja, man hätte sich hoffen können, dass die Grünen etwas wirtschaftsfreundlicher wären, aber auch da hat die grüne Politik in der Ampelzeit enttäuscht. Also insofern glaube ich nicht, dass aktuell die Grünen mehr für die Wirtschaft hätten als die SPD.
0: Und wie überrascht waren Sie?
7: Herr Aiwanger hat offensichtlich das Memo von Herrn Söder gelesen, dass das mit dem Grünen-Bashing jetzt vorbei ist.
6: Keine Sorge, das
7: ist dann ein guter Teil der Koalition, dem Chef zu folgen. Aber ganz grundsätzlich, ich habe den Eindruck, die CDU versucht sich gerade gedanklich aus dieser Koalition rauszuflüchten, weil sie einen Kanzler hat, der das mit der Führung nicht hinkriegt. Und wenn wir uns beispielsweise den Klimaschutz anschauen, wo sich SPD und CDU auf eins einigen können, nämlich darauf, den Klimaschutz in Deutschland zu schreddern, kann ich sagen, das wird es mit uns ganz sicher nicht geben. Was es mit uns aber gibt, sind vernünftige Reformen. Und deswegen haben wir aus der Opposition heraus einem Sondervermögen zugestimmt in Höhe von 500 Milliarden Euro. Und wir hätten erwartet, dass das investiert wird in ein Land, das besser funktioniert und nicht, so wie CDU und SPD das jetzt miteinander machen, zu verschwenden und wegzutricksen im Bundeshaushalt. Da stehen wir wirklich für eine solide, vernünftige Wirtschaftspolitik, die ein Land hätte voranbringen können.
0: Geben Sie den Punkt, Frau Dröge?
6: Also genau diese Aussage mit der CO2-Thematik bestätigt, dass Sie nicht die bessere Wirtschaftspolitik machen würden. Denn reden Sie draußen mit den Unternehmen, reden Sie auch mit den Privatleuten, reden Sie mit den Handwerksbetrieben. Die leiden derzeit alle an der CO2-Abgabe, die ja noch teurer werden wird. Sie haben sich an dem CO2-Thema so festgebissen, und meinen wirklich aus Deutschland raus, die Welt zu retten. Die Realität ist, Arbeitsplätze gehen nach China, gehen in die USA, gehen nach Osteuropa, wo diese CO2-Abgaben nicht in der Höhe anfallen. Sie treiben die Wirtschaft ins Ausland und retten das Klima nicht. Deswegen würde die eine noch schlechtere Wirtschaftspolitik machen, muss ich Ihnen leider so sagen. Hören Sie sich an, was die Autoindustrie sagt, was die chemische Industrie sagt, was der Maschinenbau sagt. Ich bin täglich unterwegs bei den Betrieben draußen. Die sagen mir teilweise in Hunderttausender Höhe oder Millionenhöhe müssen sie CO2-Abgaben bezahlen. Auf einen Liter das Sprit ist 17 Cent CO2-Abgabe drauf. Das muss der Bürger, das muss die Wirtschaft alles bezahlen. Das zerstört unsere Wettbewerbsfähigkeit. Wir verlieren im internationalen Wettbewerb.
7: Ihr Argument. Herr Aiwanger, Sie klingen wirklich so ein bisschen wie so eine kaputte Schallplatte, die sich immer weiter schrabbelt und schaffen es nicht, der Realität ins Auge zu schauen. Die Realität ist, dass aktuell eines der größten Probleme für die deutsche Wirtschaft ist, dass die Straße von Hormuz zu ist, dass wir einen Ölpreisschock hatten.
6: Was war vor der Straße von Hormuz?
7: Und davor hatten wir einen Gaspreisschock, genau, weil Russland die Ukraine angegriffen hat. Zweimal hintereinander ein fossiler Energieschock und Ihre Antwort darauf ist, der Klimaschutz ist schuld. Dabei ist das Gegenteil der Fall. Der Klimaschutz ist die beste Innovationsperspektive. Und weil Sie die Automobilindustrie angesprochen haben, die wird gerade von China abgehängt, weil China in die Elektromobilität investiert. Jedes sechste Auto auf der Welt, das elektrisch fährt, kommt aus China. Und das war mal die deutsche Leitindustrie. Und deswegen heißt das, jetzt in Elektromobilität zu investieren, ist die Zukunft für den Autostandort Deutschland. Und wer das abstreitet, der vernichtet hier am Ende Arbeitsplätze.
0: Also,
7: das ist die Realität Ihrer Politik.
6: Vor der Straße von Hormuz und vor dem Ukraine-Krieg sind die Arbeitsplätze weggegangen wegen der hohen Kosten in Deutschland, wegen der ganzen Umweltauflagen. Ich bin für Umweltschutz. Aber wenn Umweltschutz nur dazu führt, dass dass Arbeitsplätze verlagert werden. Da ist nichts gewonnen für das Klima. Und genau das haben
0: dann
6: Sie betrieben.
0: Dann frage ich Sie doch mal, in Bayern, also auch in Bayern sind ja Arbeitsplätze ja, in den letzten zwei Jahren weggegangen. Nicht nur während der Ampel, nicht nur eben während dieser Regierung. 30.000 zum Beispiel Metall- und Elektroindustrie. Ich frage Sie mal, Frau Dröge, woran glauben Sie, liegt das und warum kann ein bayerischer Wirtschaftsminister da offensichtlich den Trend nicht drehen?
7: Herr Aiwanger ist ja so ein bisschen sowas wie die Katharina Reiche von Bayern. Das heißt, lange die Reformen verschlafen und dann immer wieder gegen den Klimaschutz polemisiert. Und ein großes Problem, was Bayern hat, sind natürlich die Energiepreise. Und gerade beim Thema Windenergie ist Bayern als Flächenland immer letzter gewesen. Und das schadet dem Wirtschaftsstandort Bayern. Und jetzt versucht Herr Aiwanger so im letzten noch die Kurve zu kriegen und die Windenergie noch ein Stück weit voranzubringen. Aber das ist eine Ideologie gewesen, die dem Wirtschaftsstandort geschadet hat. Und das Zweite ist, natürlich braucht insgesamt der Wirtschaftsstandort Deutschland Reform. Mhm. Und da habe ich das Sondervermögen als eines genannt. Das Zweite ist tatsächlich Bürokratieabbau, weil viele Unternehmen in diesem Land leiden unter unsinnigen Regeln, die einfach schlecht gemacht sind.
0: Das heißt, da kann er gar nichts dafür.
7: Da können wir vorangehen gemeinsam. Es trifft tatsächlich die gesamte deutsche Wirtschaft, weil Wirtschaftspolitik ehrlich gesagt nicht an der Grenze von Bundesländern Halt macht. Und das Dritte ist bezahlbare Energie. Und wir haben vorgeschlagen, die Stromsteuer für alle Unternehmen zu senken. Und die Bundesregierung blockiert das. Aber das wäre eine zukunftsfähige Politik.
0: Da sind Sie wahrscheinlich einer Meinung.
6: Die Abgabe ist 10-mal so hoch wie die Stromsteuer. Sie meinen, mit 1, 2 Cent Stromsteuer die Welt zu retten und mit 17 Cent CO2-Abgabe, die macht nichts.
7: Herr Aiwanger, die Preise sind gestiegen, weil gerade fossiles Öl so teuer ist. Und was Sie jetzt sagen,
6: Sie
7: ist den Leuten, verbrauchen
6: Sie
7: immer noch weiter fossile Energie, als gäbe es keinen Morgen und nehmen ausgerechnet das Signal. Und ein CO2-Preis ist das marktwirtschaftliche System, um zu sagen, investiert in die Zukunftstechnologien.
6: Leider geht's
7: und es
6: noch
7: bestraft
6: nicht ohne
7: die Unternehmen,
6: Gas.
7: Die heute schon
6: auch
7: darauf
6: Habeck
7: vertraut haben und
6: Gas
7: daran
6: bemüht.
7: Investiert haben. Und das ist eine irrsinnige Wirtschaftspolitik, zu sagen, ein Schritt vor, zwei Schritte zurück, Chaos in den Markt zu
6: Sie
7: bringen.
6: Nur mit Windkraft
7: und das, was die Unternehmen brauchen, ist Verlässlichkeit und
6: Planungssicherheit.
0: Wir gucken mal auf eine der wichtigen und auch sehr umstrittenen Gesetze der Ampel nochmal zurück. Eins, in dem Aiwanger damals auf die Straße gegangen ist und sich sehr schwer über vor allem die Grünen beschwert haben. Wir schauen auf das sogenannte Heizungsgesetz und wir schauen auf die Demonstration in Erding, auf der Hubert Aiwanger gesprochen hat.
8: Und mit diesem Heizungsgesetz wird dem Ganzen jetzt nur die Krone aufgesetzt. Und das zeigt sich, wo die Grünen wirklich hinfahren wollen, meine Damen und Herren. Sie wollen nicht das Klima retten, sondern sie wollen Deutschland kaputt machen. Das ist doch das große Ziel.
0: Das habe ich jetzt deshalb auch noch mal, oder wir haben es rausgeholt, weil die Frage ist ja die, glauben Sie wirklich, dass die Grünen absichtlich Deutschland kaputt machen wollen?
6: Die grüne Wurzel vor Jahrzehnten hat auf alle Fälle gesagt, wir müssen Deutschland schwächen, müssen möglichst viel Geld ins Ausland transformieren.
0: Wer
6: da können
0: ist die grüne
6: Sie Chili,
0: jetzt noch
6: da können Sie Chili zitieren, da können Sie
7: Chili.
6: Aktuell eine Frau.
7: Otto Schily. Sie wollen den, Otto Schily zitieren
6: nein,
7: über die Grünen.
6: Nein, die andere Grüne haben da auf alle Fälle gesagt,
0: ja, aber
6: dass wir.
0: Aber wer ist denn die grüne Wurzel?
6: Das ist Trittin und Co. Das geht in kommunistische Wurzeln rein. Das ist teilweise Linksextremismus.
0: Ja.
6: Das wollen viele nicht hören, aber das ist so. Das ist eine Göring-Eckardt, die sagt, Deutschland muss sich drastisch ändern und sie freut sich
7: das
6: drauf.
7: Haben Sie so random Namen von Grünen
6: sind,
7: aufgezählt irgendwie?
6: Das
0: nein,
6: sind schließlich Äußerungen, die belegt sind und die Industrie zurückfahren wollen.
0: Und das Deutschland kaputt machen, Frau Dröge,
6: ja,
0: mit dem Heizungsgesetz.
6: Die Wirtschaft kaputt.
7: Also das war jetzt so wirr, dass ich nicht genau weiß, wie ich darauf eingehen soll. Aber ich könnte was zum Heizungsgesetz sagen.
0: Aber es gibt ja jetzt ein neues Heizungsgesetz, beziehungsweise eine Veränderung durch Katharina Reiche. Ja. Macht das die Sache jetzt
7: schlechter?
0: Besser?
7: Also wenn man sich das Heizungsgesetz aktuell anschaut, das diese Bundesregierung vorlegt, dann heißt das, dass in Zukunft Öl- und Gasheizung bis zu 23.000 Euro teurer werden über den gesamten Geltungszeitraum dieses Gesetzes in einem Einfamilienhaus. 23.000 Euro mehr für Gasheizung, weil eine sogenannte Biogasquote eingeführt wird. Das ist also ein extrem teuer Heizengesetz, was diese Koalition verabredet hat. Und gleichzeitig wird der Klimaschutz abgeschafft. Und ich finde, das ist das Schlechtmöglichste, was man machen kann. Kein Klimaschutz und teures Heizen. Was wir gemacht haben, war Klimaschutz und bezahlbares Heizen. Und dabei hätte man bleiben sollen.
0: Wie sehen Sie das? Weil es gibt ja sehr viel Widerstand von der Mehrheit der Bundesländer, wenn ich es richtig sehe, die gegen das neue Heizungsgesetz von Frau Reiche sind. Wie stehen Sie dazu?
6: Also zunächst mal nochmal zum Namen von vorher. Es war der Joschka Fischer.
7: Also haben Sie doch noch einen Namen gefunden.
0: Der kommt Fischer dann mehrfach in die Sendung. Dann
6: Fischer und Schily ist eine politische Richtung, aber der Fischer war der Ihre, der Schily war der andere, aber beide haben gleich links getickt und beide haben sich nicht um die Zukunft unseres Landes
7: gekümmert. Also wie links Otto Schily ist, da können wir auch nochmal drüber diskutieren.
6: Aber Fischer hat gesagt, gut, Joschka, man Fischer, muss Deutschland einhegen und möglichst viel Geld raussteuern. Das ist alles belegt.
0: Das fragen wir nach, aber die Frau Reiche war ja jetzt das Thema und das Heizungsgesetz von der neuen Regierung. Sind Sie damit zufrieden oder sind Sie bei denen in den Bundesländern, die sagen nein?
6: Nein, weil sie in meinen Augen den ganz großen Strickfehler machen, dass sie den Vermieter heranziehen, um an den CO2-Kosten beteiligt zu sein, was dazu führt, dass immer mehr Vermieter sagen, dann vermiete ich nichts mehr, dann baue ich kein Mietshaus mehr und so weiter. Also den Vermieter an den CO2-Kosten des Heizens zu beteiligen, ist für mich ein Systembruch, ein Systemfehler, der die Wohnungsknappheit verschärfen wird, weil unter diesen Bedingungen sich niemand darauf einlassen wird, eine Wohnung zu sanieren, ein Mietshaus zu bauen, weil er sagt, es kommt immer mehr Ungemach auf mich zu als Vermieter. Also das ist in meinen Augen ein katastrophaler Fehler, was hier die neue Bundesregierung verbrochen hat. Und sie wollten ja zunächst mal die Kaskadenpflicht einführen, auch für Brennholz. Das heißt, dass man Holz nur dann erst verheizen dürfte, wenn es vorher anderweitig benutzt war, obwohl wir deutlich mehr Holz eben haben, auch als Abfallholz, das wir gar nicht anderweitig benutzen können, entweder verfaulen lassen oder verheizen. Also das waren katastrophale Fehler und es ist die Verunsicherung noch nicht weg.
0: Das Interessante ist, dass Sie gemeinsam mit einer Grünen, nämlich der Umweltministerin in Baden-Württemberg, ein anderes Energievorhaben von Frau Reiche stark kritisieren. Und zwar mit den Worten, mit dem Gesetz, das betrifft jetzt Wind und Solar. Wenn die Pläne von Frau Reiche umgesetzt würden, droht am Ende Operation gelungen, Patient Energiewende tot. Ja. Da ist die grüne Kollegin in Baden-Württemberg also, ja, was ist sie, klüger als Frau Reiche?
6: Auf alle Fälle sehen wir im Süden, dass der Norden den Süden abhängt mit diesen Vorgaben, die bei der Windenergie und bei den erneuerbaren Energien auf uns zukämen, die dazu führen, dass sich bei uns kein Windrad mehr lohnt. Wir brauchen also bei uns entweder eine Südquote oder einen etwas höheren Referenzertrag, etwa das 1,5- bis 1,7-fache des Strompreises im Norden, weil einfach der Wind weniger weht im Süden. Sonst werden bei uns keine Windräder gebaut, dann müssen wir noch mehr Leitungen von Norden nach Süd ziehen. Also wir brauchen auch Windräder im Süden.
0: Und da sind Sie gemeinsam mit der grünen Kollegin aus Baden-Württemberg jetzt gegen Frau Reiche?
6: Ja.
7: Hätten Sie auch sagen können, die Grünen haben recht.
6: Ja, an der Stelle haben wir beide recht. Das ist ja meine Meinung genauso.
0: Gut, an der Stelle wird
6: gemeinsam... Könnten Sie sagen, ich habe recht.
7: Bei Ihnen ist es eine langsame Entwicklung gewesen, weil Bayern, wenn man sich die Zahlen nochmal anschaut für 2025, da hat Bayern ja beispielsweise 82 Megawatt Windräder in Betrieb genommen. Mein Bundesland Nordrhein-Westfalen 1300.
6: Sie wissen, dass die Planung 7 bis 8
7: Bayern
6: Jahre dauert.
7: Das heißt, Bayern ist schon die Schnecke unter den Bundesländern. Aber es ist schön, dass es jetzt diesen Sinneswandel gibt.
6: Genau, es dauert ja jahrelang, um ein Windrad von der Planung zur Realisierung zu bringen. Ich war da noch nicht an der Regierung.
7: Ja, auch, ne?
6: Ja, aber die haben eben 7 Jahre früher begonnen.
7: Aber dann Sie regieren seit 2008.
6: Ja. Nein, aber ich konnte erst ein paar Jahre später die 10H-Regel kippen. Das geht nicht alles auf Fingerschnippen.
0: Auch nicht bei Aiwanger. Darf ich, weil ich sehe jetzt schon eine Einigkeit bei Ihnen habe, mal schauen, ob ich noch mehrere finde. Hier geht es um Fragen, die man mit Ja oder Nein beantworten kann. Also fänden Sie eine Abgabe auf zuckerhaltige Getränke richtig?
6: Nein.
7: Ja.
0: Sollen Beamte mit in die gesetzliche Rente einzahlen?
7: Eine Frage der Glaubwürdigkeit
6: Nein.
7: aus meiner Sicht, ja.
0: Hilft Schwarz-Rot mit dem Sondervermögen der deutschen Wirtschaft?
6: Leider zu wenig.
7: So wie Sie es machen, nein.
0: Ist es richtig, das Verbrenner auszulockern?
7: Nein.
6: Ja, das gehört ganz abgeschafft.
0: Braucht Deutschland ein Tempolimit?
6: Nein.
7: Auf jeden Fall.
0: Wird Deutschland Fußballweltmeister?
7: Da müssen wir doch jetzt Ja sagen, oder?
6: Ich fürchte nein. Hoffentlich geht es nicht aus wie der Eurovision Song Contest.
7: Oh, das ist aber schon wirklich hart, was Sie da der deutschen Nationalmannschaft mitgeben.
0: Ist München die beste Stadt für die Austragung für die Olympischen Spiele?
7: Köln.
0: Köln. Sind sinkende Asylbewerberzahlen eine gute Nachricht für Deutschland?
6: Was?
0: Sind sinkende Asylbewerberzahlen eine gute Nachricht für Deutschland?
7: Ja. Frau Dröge? Wenn es mit Verbesserungen in den Herkunftsländern zu tun hat. Es geht ja um die Menschen an der Stelle. Und wenn das so ist, dass die Menschen nicht mehr fliehen müssen, dann ist es eine gute Nachricht für beide.
0: Wir haben gerade über diese Return Hubs, da geht es jetzt nicht um die, die kommen, sondern um die, die sozusagen abgelehnt werden und eben nicht in ihre Heimatländer zurückkommen können oder wollen. Da soll es jetzt eben die Return Hubs geben. Wir haben gehört, was Frau Dröge dazu sagt. Wie stehen Sie dazu?
6: Ja, ich glaube, dass wir alle Ideen umsetzen müssen, die zum Ziel führen, weil sonst der Staat immer mehr die Legitimation verliert, wenn er immer wieder eingestehen muss, dass hier mehrfach Straftäter hierbleiben, die kein Aufenthaltsrecht hätten, weitere Straftaten begehen, dem Staat Geld kosten und der Staat sagt, ich schaffe es aber nicht, die außer Landes zu kriegen. Da sagt der Normalbürger, ja, was hat dieser Staat denn noch im Kreuz? Er will Putin stoppen und alles Mögliche. Und wir kriegen nicht mal Leute außer Landes, die hier nicht sein dürften. Und wir müssen denen noch Unterkunft und alles Mögliche bezahlen, haben selber zu wenig Wohnungen für andere. Also da kratzt der Staat an seiner eigenen Glaubwürdigkeit. Und deswegen bin ich überzeugt, wenn ein Rechtsstaat sein und bleiben will, muss er dafür sorgen, dass Menschen, die ausgewiesen werden, das Land auch verlassen.
0: Ist das ein Argument, das Sie ernst nehmen?
7: Es geht hier nicht um Straftäter. Das ist eine Verwirrung der Debatte, die Sie jetzt gerade machen. Es geht selbst um gut integrierte Familien mit Kindern, die in diese sogenannten, es wird ja jetzt Return Hubs genannt, als wären das irgendwie Koffer am Flughafen, aber es sind ja Menschen. Und die sollen jetzt in irgendein Land auf der Welt gehen, das noch nicht gefunden wurde. Die Europäische Union sucht jetzt in Afrika vielleicht Länder, die man dafür bezahlt, dass dort große Einrichtungen geschaffen werden, wo Familien mit Kindern bis zu 30 Monate im Zweifel inhaftiert werden können. Und das ist die Realität dessen, was da geplant werden soll, neben der Tatsache, dass man solche Länder nicht findet. Und Großbritannien, das mit Ruanda versucht hat, hat das 2 Millionen pro Geflüchteten gekostet. Neben dieser Tatsache finde ich das auch menschlich fragwürdig. Familien mit kleinen Kindern bis zu 30 Monaten.
0: Das ist aber interessant. Ich muss jetzt trotzdem eine Sache, das finde ich wirklich interessant, weil ich frage Sie beide das und Sie kommen mit Straftätern und Sie mit Familien mit kleinen Kindern. Ja. Das heißt also, wenn es um Straftäter ginge, würden Sie dann Herrn Aiwanger zustimmen?
7: Straftäter sind müssen das Land verlassen und das ist auch deutsches Recht schon. Und wenn sie es nicht tun, dann ist es die, also erstens muss ein Straftäter ins Gefängnis. Das finde ich das Irrste an der Debatte, immer so zu tun, als wäre es besser, verurteilte Straftäter in irgendein anderes Land zu schicken, wo sie frei rumlaufen können, statt sie in ein Gefängnis zu stecken, was ein Rechtsstaat aus meiner Sicht tun sollte. Und das Zweite ist, hier geht es bei dieser Richtlinie um alle Menschen, die beispielsweise ausreisepflichtig sind, aber die beispielsweise von ihren Heimatländern, das ist dann auch Afghanistan oder Syrien, der Irak, der Iran, nicht zurückgenommen werden und diese Menschen dorthin zu schicken. Und das Zweite ist, warum sollte man ein ärmeres Land auf der Welt versuchen, dafür zu bezahlen, das Ganze für uns zu machen? Wir sind die Europäische Union.
0: So, sind Sie denn bei Frau Dröge, wenn es um Familien mit kleinen Kindern geht?
6: Familien mit kleinen Kindern ist mit Sicherheit schwierig, da will ich kein hartes Herz haben. Ich glaube, wir wären schon bedient, wenn wir wirklich die alleinreisenden Männlichen, die sagen, sie sind 17 Jahre alt und in Wirklichkeit haben sie schon Frisur wie ich. Also wenn wir die wenigstens außer Landes bekämen und die Straftäter außer Landes bekämen, dann wäre schon viel gewonnen. Da würden wir uns um die Familien, mit kleinen Kindern nicht streiten müssen. Das ist die absolute Minderheit. Wie viele Familien mit kleinen Kindern sind denn hier? Das Zigfache haben wir gewalttätige Männer, die wir nicht mehr rausbekommen.
7: Gut, die Mehrheit sind minderjährig.
0: Zwei verschiedene Blickwinkel haben wir jetzt festgestellt. Eine andere Sache, Frau Dröge, die Ampel hat eingeführt den Doppelpass. Wir haben jetzt gerade eine neue Zahl. Es gibt sozusagen einen Höchststand an Einbürgerungen in Deutschland. Mhm. Und den größten Zuwachs haben die Gruppen aus der Türkei und aus Russland. Und die Analyse ist, weil die jetzt ihren alten Pass auch behalten können. Wie zufrieden sind Sie mit Ihrer Reform?
7: Ich finde, dass man zwei Pässe haben kann, ist die Anerkennung von Identitäten. Und es ist gerade auch zum Beispiel die Generation derjenigen, die in den 70ern zu uns gekommen sind, die auch dieses Land in der Wirtschaftszeit mit aufgebaut haben, die für die das total wichtig war, auch das Land, aus dem sie kamen, auch weiterhin als Identität zu haben. Und deswegen finde ich, man nimmt niemandem etwas weg, wenn man ermöglicht, zwei Pässe zu haben, wenn man in zwei Ländern Wurzeln hat. Und deswegen finde ich es eine gute Reform.
0: Wie finden Sie die Reform?
6: Auf alle Fälle ist das Einbürgern zu liberal geworden. Früher sagte man, man muss sich mit dem Land identifizieren und man muss die Sprache können und man muss sich hier auch wirtschaftlich selber über Wasser halten können. Und mittlerweile wissen wir, dass im großen Stil betrogen worden ist mit angeblichen Deutschzertifikaten, die nicht stimmen und so weiter. Niemand hat da mehr nachgehakt. Also wenn wir nach wenigen Jahren Leuten den Pass geben, die dann demonstrieren und Deutschland öffentlich angreifen und die Scharia einführen wollen, dann fehlt mir
7: so
6: das Verständnis, solchen Menschen den Pass zu geben.
7: Und hetzen. Nein,
6: das ist
7: wenn
6: die
7: man
6: Realität.
7: Die deutsche Staatsangehörigkeit bekommt, dann muss man hier integriert sein, einen Job haben.
6: Das müsste man.
7: Natürlich,
6: müsste
7: das sind die Voraussetzungen nach den Gesetzen. Herr Aiwanger, Sie sind die ganze Zeit damit beschäftigt, irgendwie so ein bisschen zu zündeln und Stimmung zu schüren. Gegen Menschen, die hier leben und Teil unserer Gesellschaft
6: sind. Sie reden
7: alles
6: schön,
7: und ich frage mich so ein Stück weit, was gibt Ihnen das eigentlich, andere Menschen so schlecht zu machen?
6: Nein, ich mache niemanden schlecht, ich stelle nur die Realität.
7: Sehr viele Menschen in diesem Land, die hier leben.
6: Sie reden die Dinge schön. Sie reden die Dinge schön
7: und
6: diskutieren das weg. Reden Sie draußen mit der Mehrheit der Bevölkerung, die sagt Ihnen, so können wir nicht weiter tun mit einer unkontrollierten Zuwanderung und mit dieser Masseneinbürgerung. Da sind Sie mit den Grünen eben anders gestrickt, das weiß ich.
0: Vielleicht gibt es ja beide Realitäten, könnte ja sein. Also einfach
6: ja, zwei
0: nur
6: Sichtweisen auf
0: selbe
6: Thema.
0: Gibt, die es ausnutzen und solche, die es nicht tun. Aber ja, könnte man akzeptieren. Aber die Frage ist, hat Sie das überrascht, dieser Zuwachs bei diesen beiden Gruppen, auch bei den Menschen aus Russland?
7: Es sind ja teilweise Menschen, die schon lange hier leben, die diese Entscheidung jetzt getroffen haben. Deswegen nein.
0: Okay. Also völlig in Ordnung. Die deutschen Grenzen sind noch zu, obwohl wir jetzt ein europäisch vereinbartes Asylsystem haben sollen. Europa sagt, die sollen jetzt bitte wieder aufgehen, diese Binnengrenzen. Herr Dobrindt sagt nein. Sie sind beim Innenminister, der ja auch von der CSU ist.
6: Auf alle Fälle sehen wir, dass die EU-Außengrenzen noch nicht funktionieren und insofern müssen wir auch innerhalb der EU leider Gottes noch genauer hinschauen.
0: Mhm. Sehen Sie auch so?
7: Entschuldigung, jetzt ich habe gerade noch mal über eine andere Frage nachgedacht. Entschuldigung, ich habe gerade über Ihre letzte Frage nachgedacht, weil ich über Russland nachgedacht habe.
6: Funktioniert
7: und gedacht
6: noch
7: habe, ich würde, glaube ich, bei Ihrer letzten Frage sagen, doch, bei Russland hat es mich schon überrascht. Ich habe auf die Türkei gerade geantwortet und habe noch mal, ich musste einfach über Frage gerade noch mal nachdenken.
0: Man kann auch im Fernsehen nachdenken, das soll gehen.
7: So.
0: Aber wie ist es mit den Außengrenzen? Finden Sie das richtig, dass die deutschen Binnengrenzen, also die Grenzen zu unseren europäischen Nachbarn weiterhin so in dem Grenzregime Dobrindt weitergeführt werden sollen?
7: Nein, also Alexander Dobrindt hat jetzt schon mehrere Gerichtsurteile kassiert, die sagen, dass seine Grenzkontrollen rechtswidrig sind und er setzt sie trotzdem immer weiter um. Das Zweite ist, es ist auch eine sinnlose Symbolmaßnahme, ehrlich gesagt. Er bindet die Bundespolizei an den deutschen Außengrenzen, die fehlt hier an Bahnhöfen beispielsweise, wo sie dringend gebraucht wird. Und jeder, der Google Maps auf seinem Handy hat, der kann in den Staunachrichten sehen, wo diese Grenzkontrollen sind und drumherum fahren. Also es ist auch noch eine wirklich sinnlose Symbolmaßnahme und gleichzeitig auch noch rechtswidrig. Und ich würde von dem Innenminister erwarten, dass er sich an europäisches Recht hält.
0: Sind Symbole wichtig? Also, oder ist es sinnlos?
6: Man muss es zumindest versuchen. Also es wundert mich schon, dass Sie dann sofort wieder das Recht nach vorne stellen. Auf der anderen Seite, wenn wir sagen, Leute haben einen Ausweisebescheid und müssen Deutschland verlassen, da ist es Ihnen wieder egal, was das Recht sagt.
7: Das aber stimmt überhaupt nicht.
6: Natürlich,
7: also das
6: vorher
7: ist
6: gesagt,
7: in einem Rechtsstaat doch, gilt einem das Rechtsstaat. Gesetz und ein Innenminister muss sich daran halten und das tut er an den deutschen Außengrenzen
6: natürlich,
7: nicht.
6: Natürlich, weil auch das,
7: und es ist ein verheerendes
6: weil die EU
7: Signal
6: sich nicht an geltendes Gesetz hält, weil die EU
7: nicht.
6: Die Außengrenzen sichern müsste und dann eben Menschen dorthin zurückgeführt werden müssten, wo sie erstmals europäischen Boden betreten. Das funktioniert in der EU nicht. Insofern muss Deutschland sich ein bisschen wenigstens selber verteidigen dürfen und sagen, wenn schon die Zusammenarbeit nicht funktioniert, lassen wir nicht jeden ungesehen über die Grenze.
7: Also es ist am Ende die Aufgabe des europäischen Gedankens, wenn man sagt, wir ziehen jetzt wieder die Grenzen zu unseren europäischen Nachbarn hoch.
6: Wir geben den europäischen Gedanken auf, wenn wir jeden reinlassen.
7: Wäre, und das haben wir mit der GEAS-Reform geschafft, mehr gemeinsame Regeln. Das Problem, was die Außengrenzländer hier haben, ist, dass man ihnen sagt, die Leute kommen bei euch an, ihr seid erstmal verantwortlich. Und wie wir das dann in der Europäischen Union verteilen und gemeinsam die Verantwortung dafür tragen, das regeln wir nicht ordentlich. Und das ist auch keine europäische Solidarität. Und deswegen wäre doch vernünftig zu sagen, jeder nach seiner Größe, jeder nach seiner Fähigkeit nimmt Geflüchtete auf. Und wenn man das hat, dann gibt es auch mehr Ordnung und Regeln. Und das ist das, wofür wir Grünen uns einsetzen. Aber die Grenzen zu den Nachbarn zuzumachen, bedeutet nur,
6: Frau Baerbock
7: Chaos
6: hat sich als Außenministerin dafür eingesetzt, dass Menschen aus Afghanistan gekommen sind, die gar nicht hätten kommen dürfen. Dafür habt ihr euch eingesetzt als Grüne.
7: Wir haben uns dafür eingesetzt, dass die Menschen, die beispielsweise der Bundeswehr geholfen haben, oder Menschenrechtsverteidigerinnen, Frauen, die von den Terrororganisationen wie den Taliban verfolgt werden, aufgenommen werden. Ich finde, das ist eine Frage von Verantwortung und Verlässlichkeit Deutschlands in der Welt.
0: Sie beide kommen politisch heute nicht mehr so zusammen. Müssen Sie auch gar nicht, weil Herr Aiwanger im Moment nur in Bayern antritt, beziehungsweise also so als Aiwanger, aber vielleicht kommen Sie ja trotzdem irgendwann mal politisch nochmal dahin. Aber weil Sie gerade Annalena Baerbock erwähnt haben, es gibt ja diesen nicht ständigen Sitz im UN-Sicherheitsrat, um den sich Deutschland gerade beworben hat und nicht bekommen hat, verloren hat gegen Österreich und Portugal. Jetzt wird die Fehlersuche gemacht von der Union, die den Außenminister stellt. Und der hessische Europaminister von der CDU sagt, es war Annalena Baerbock. Die hat es verbockt in ihrer Zeit als Außenministerin. Ich rate mal, was Herr Aiwanger denkt.
6: Ich sage es Ihnen auch gleich.
0: Sagen Sie es mir.
6: Sie als erstes antworten?
0: Na, erst Sie.
6: Okay, ist ja ganz klar gewesen, was dieser afrikanische Präsident sagte. Der sagte, wenn sie sich bei uns um die Toiletten kümmert und die Elefanten in Simbabwe, die mischt sich bei uns in Dinge ein, die sie nichts angehen. Und das ist so die Wahrnehmung weltweit, dass wir weiterhin Moralweltmeister sind, auf der ganzen Welt rumrennen und jedem sagen, was er zu tun hat und unsere eigenen Dinge nicht auf Reihe kriegen. Deswegen werden wir immer unbeliebter.
0: Wie sehen Sie es? Also, Frau Dröge.
7: Also ich weiß gar nicht, was das für eine Story sein soll, die er da erzählt hat, aber die Bewerbung ist gescheitert. Erstens, weil viele Länder auf der Welt bei Friedrich Merz ein großes Fragezeichen haben, ob er in aller Klarheit zum Völkerrecht steht. In einigen Fragen, wie beispielsweise der Ukraine, ist er sehr, sehr klar. In anderen Fragen, wenn er Donald Trump beispielsweise im Oval Office trifft und sich zum Iran oder zu Venezuela äußern soll oder auch zum Militäreinsatz Israels im Gaza-Konflikt, dann ist das alles schwierig. Und dabei erwarten doch alle, dass ein deutscher Bundeskanzler das Völkerrecht immer verteidigt und Völkerrechtsbrüche immer benennt. Und dass Friedrich Merz das nicht tun kann, das ist eine Hypothek. Und das Zweite ist, Deutschland ist Schritt für Schritt dabei, die humanitäre Hilfe, die Entwicklungszusammenarbeit zu kürzen. Und das sehen viele Länder auch. Und das ist ein schlechtes Signal an die Welt, gerade in dieser Zeit, wo man eigentlich mehr zusammenarbeiten soll.
6: Sie meinen, Welt müssen Sie kaufen können.
0: Eine Frage, zwei Sichtweisen. Vielen Dank, dass Sie die Welt von zwei Seiten heute hier betrachtet haben. Hubert Aiwanger und Katharina Drücke. Danke, dass Sie da waren.
7: Danke.
0: Und wir bleiben bei dieser Frage, warum hat Deutschland diesen Sitz nicht bekommen? Der Außenminister Johann Wadephul hat seine Interpretation dieser Entscheidung.
9: Wir haben zu einigen Themen auch immer klar Positionen bezogen. Und das sind Positionen, die nicht immer alle Mitgliedstaaten teilen. Da ist unsere felsenfeste Unterstützung für die Ukraine. Dass Russland eine solche Stimme nicht am Tisch des Sicherheitsrates wissen will und auch Stimmung gegen uns gemacht hat, das ist kein Geheimnis. Und es mag auch Stimmen gekostet haben, dass Deutschland im Nahostkonflikt immer eine besondere Verantwortung für Israel wahrnehmen muss.
0: Also, was war die Ursache? Was glauben Sie?
2: Na, es war von allem etwas. Also, es war sicherlich das, was wir gehört haben, dass die zeitliche Abfolge für Deutschland nicht stimmig war, dass andere Länder früher anfangen konnten, Stimmen einzusammeln. Es war, ich meine, diese Aussagen hat es ja gegeben, des Präsidenten von Botswana war es, glaube ich, dass durchaus auch das Auftreten von Annalena Baerbock von manchen kritisiert wurde, aber sicherlich auch, dass hier, ich würde so nennen, fundamentale, unterschiedliche weltpolitische, moralische Perspektiven in den UN aufeinandertreffen, die unvereinbar sind, die sich diametral gegenüberstehen und wo sich Deutschland jetzt nicht mehr auf der Seite der Mehrheit tatsächlich befindet, insbesondere was Israel angeht.
0: Interessant. Also ich bin gespannt, wie Sie diese Frage betrachten.
3: Naja, Österreich hat ja eine ähnliche Haltung auch zu Israel. Also das ist mir fast ein bisschen zu einfach. Ich glaube schon, was ein großer ausschlaggebender Punkt war, ist eben die Haltung zum Völkerrecht. Also weil einfach mit zweierlei Maß gemessen wird. Also letztes Jahr sagte Friedrich Merz zu den israelischen Angriffen auf den Iran, das sei die Drecksarbeit, die gemacht werde für uns. Dann beim Thema Venezuela sei das irgendwie kompliziert mit dem Völkerrecht. Jetzt am Anfang des aktuellen Iran-Krieges hieß es auch, das Völkerrecht sei kompliziert. Aber bei der Ukraine heißt es zu Recht immer, das ist ein völkerrechtswidriger Angriffskrieg und Putin ist ein Kriegsverbrecher. Ich glaube, das kommt halt eben bei den Staaten an, die eben näher auch am Iran sind, ja, Golfstaaten etc., kommt das eben komisch rüber, wenn sie das Gefühl haben, dass die Bundesregierung da unterschiedlich draufschaut.
4: Also mich lässt die Debatte wirklich etwas fassungslos zurück, weil wir, glaube ich, im Moment jede Gelegenheit suchen, um den deutschen Niedergang irgendwie herbeizureden.
0: Wie jetzt meinen Sie oder überhaupt?
4: Naja, in diesem Fall wurde ja jetzt in den letzten Tagen so getan, als ob diese Nichtwahl in den Sicherheitsrat oder als nichtständiges Mitglied in den Sicherheitsrat, als ob das zeigen würde, dass wir gar nicht mehr respektiert werden in der Welt. Ich glaube, dass es in vielen Stellen über die Verfassung der Vereinten Nationen etwas aussagt. Das ist die größte Schöpfung, eine der größten Schöpfungen, die wir nach dem Zweiten Weltkrieg geschaffen haben. Aber gucken Sie sich nur mal die Zusammensetzung des Sicherheitsrates im Moment an. Die Vereinigten Staaten haben sich endgültig von der UNO verabschiedet. China und Russland sind die Länder, die sie nun mal sind. Und Frankreich und Großbritannien sind zwei Länder in tiefer Krise, tief zerfleischt, im Moment mit wenig Neigung, globalpolitisch wirklich Einfluss zu haben. Deswegen sagt es auch viel über diese Verfasstheit da aus. Und ich glaube, wir sollten uns gar nicht so lange mit dieser Frage beschäftigen, woran es jetzt lag. Wenn wir politisch Stellung beziehen, wie wir es zum Beispiel in Israel getan haben, dann muss das natürlich teilweise auch heißen, dass vielleicht manche Länder uns deswegen nicht so stark unterstützen. Aber es ist dann der Preis, der an der Stelle gezahlt wird.
3: Aber es hat schon auch gezeigt, dass Deutschland an Autorität verloren hat. Also es gab ja Zusagen von Staaten für Stimmen und am Ende ist es viel weniger geworden, als die Bundesregierung erwartet hat. Das heißt ja auch, dass da nicht ehrlich gespielt wurde im Hintergrund von den anderen Staaten. Und es zeigt, dass Deutschland da dann auch nicht mehr so eine Autorität hat, dass man sich das überhaupt traut.
0: So, und das ist ein Punkt, da würde ich ja schon nochmal drauf gehen, weil wahrscheinlich würden wir auch das, also wir haben früher über diese Sachen gar nicht so stark geredet. Also der nicht ständige Sitz im Sicherheitsrat, wir hatten ihn mal hatten wir ihn nicht. Aber Friedrich Merz hat ja, als er angetreten ist, als Kanzler ja auch gesagt, dass Deutschland jetzt wieder eine größere Rolle auf der internationalen Bühne spielen wird. Und dem gegenüber ist natürlich dann das Abstimmungsergebnis.
4: Völlig zu Recht. Und ich finde, das ist auch ein großes... ein großer Verdienst des ersten Jahres von Friedrich Merz. Er hat außenpolitisch eine gute Rolle gespielt.
0: Naja, an vielen
4: Stellen. Ich glaube schon, dass er es geschafft hat, von Anfang an dort mit einer Selbstverständlichkeit, einer Autorität aufzutreten, die vielleicht in anderen Feldern nicht so da war. Man muss aber sagen, dieser Kanzler ist nicht ein beschädigter Außenkanzler oder Innenkanzler, er ist per se ein beschädigter Kanzler. Und das schlägt sich mittlerweile überall durch. Friedrich Merz ist ja zum Beispiel auch nicht zur UNO gefahren, weil er in der Haushaltswoche dann zu Hause gebunden war und schon sich dieser Eindruck verfestigt hat, der macht zu viel Außenkanzler, kümmert sich zu wenig um daheim. Er kann also, das ist das Tragische gerade dieses Kanzlers, er kann eigentlich an keiner Stelle gewinnen. Dass Deutschland grundsätzlich eine bessere Rolle da spielen sollte, völlig d'accord.
2: Wo haben Sie jetzt größere Rolle? Also ich glaube, ich kann jetzt vor allem aus dem Nahen Osten sprechen, wo ich in arabischen Ländern, Israel unterwegs bin. Es ist den Schnurzpiep egal, was Friedrich Merz sagt, was er nicht sagt, ob es ihn überhaupt gibt, was Deutschland macht, was Deutschland tut. Das ist in der arabischen Welt sowieso so. Es ist aber auch inzwischen in Israel so, dass mir dann Israelis sagen, wir kennen auch Deutschland höchstens noch aus dem Geschichtsbuch. Es spielt im aktuellen Leben für uns überhaupt keine Rolle mehr, ja. Und ich glaube sogar schon beim letzten Mal hier gesagt, wenn man junge arabische Menschen in der Region fragt, wer ist Kanzler in Deutschland, sagen die Angela Merkel. Ja, seitdem ist Schluss. Also das hat einfach, es ist abgebrochen. Es gab 2015 und 16 eine Sichtbarkeit von Deutschland aufgrund der Beziehung thematisch zu der Region, die ist vollkommen weg. Und ich glaube, da reden wir uns tatsächlich auch ein bisschen was ein, dass wir sagen, es muss wieder außenpolitisch eine größere Rolle spielen. Das ist vorbei. Da sind andere Player und da kommen wir auch nicht ran.
4: Das ist auch wieder eine dieser unrealistischen Vorgaben, weil natürlich im Moment sich die Weltlage so verändert, dass eine Mittelmacht wie Deutschland da keine überragende Rolle spielt. Ja. Trotzdem spielen wir der UNO natürlich eine Rolle als zweitgrößter Geldgeber. Dass sich da etwas verschoben hat, sehe ich ja durchaus genau wie Sie. Also ich sage halt nur, wir sollten uns nicht zu sehr darüber
3: zerfleißen. Aber ich glaube, das ist schon, also mit diesem Außenkanzler ist schon mehr Schein als Sein. Also wenn wir nochmal auf das Jahr wirklich zurückschauen, dann sehen wir natürlich, macht Friedrich Merz eine gute Figur und der kann sich gut ausdrücken. Das macht ihm auch großen Spaß, zumindest in der Außenpolitik. Aber beispielsweise dass die eingefrorenen russischen Vermögen, da hat er dafür gekämpft, dass man die nutzt, hat er nicht durchbekommen. Mhm. Er hat gesagt, man könnte mit Trump Deals machen, dann würden diese Drohungen nicht immer wieder kommen, ist auch nicht eingetreten. Also in wichtigen Feldern hat er eben das doch nicht geschafft, was er angekündigt hat oder was er von sich selbst auch erhofft hat. Deswegen, ich glaube, dass, wie gesagt, das ist natürlich in der Außen- und Innenpolitik gibt es gerade Probleme, aber gerade in der Außenpolitik ist das eben so schmerzhaft, weil das ja jetzt sein Trumpf war eigentlich in den vergangenen
0: Jahren. Aber er bemüht sich, also es gab jetzt eben gestern dieses Treffen, also Friedrich Merz, nicht in Berlin, aber in London zusammen eben mit Macron, mit Starmer, Merz und eben Zelensky, ein Anlauf für eine diplomatische Initiative der Europäer. Das ist doch etwas, was auf diesen Außenkanzler einzahlt, oder nicht? Glauben Sie, dass diese drei das Momentum in der Ukraine entscheidend mitbestimmen können?
2: Also wenn ich auf dieses Bild blicke, sehe ich Friedrich Merz, über den wir schon gesprochen haben, was auch bestimmte Herausforderungen um ihn herum angeht. Dann sehe ich Keir Starmer, der, ich glaube, der unbeliebteste Premierminister aller Zeiten inzwischen in Großbritannien ist.
0: Und fast rausgeflogen, ja.
2: Ja, ich sehe Macron, der im Schatten von Marine Le Pen, die zwar nicht antreten kann, aber dem Front National inzwischen ja einem wirklich großen politischen Problem in Frankreich entgegenschwächelt. Mhm. Also, dass das nun ein Trio...
0: Ein erfolgreiches Trio
2: ist, also das strahlt es schon nicht aus. Ich meine, auch da, ich will es gar nicht schlecht reden, ich würde es mir ja wünschen.
0: Und nein, aber es klingt jetzt nicht gut, was Sie sagen.
2: Nein, aber die Idee ist ja auch, ich meine, das ist ja nachvollziehbar zu sagen, na, wir als Mittelmacht alleine können es nicht, wir müssen uns zusammentun. Aber ich glaube, da spielt so viel mit innenpolitischen Problemen und auch historisch, muss man sagen. Länder, die sich abgewandt haben, weil Europa auch anders belastet ist, also durch Ost-West oder durch Nahost, wenn wir darüber sprechen. Man sucht sich neue Partner und wir sind es nicht.
4: Ich finde, aber jede Initiative der Europäer in diesem Konflikt zu vermitteln, Einfluss zu nehmen, ist wirklich erstmal sehr, sehr lobenswert. Selbst diese Frage, wer vielleicht als möglicher Vermittler und so weiter agieren könnte, auch da wäre es gut, wenn europäische Figuren da eine Rolle übernehmen würden, weil es kann ja nicht am Ende die Lösung sein, dass Donald Trump zusammen mit Wladimir Putin über die Ukraine entscheidet. Das ist das Horrorszenario und das müssen wir unbedingt vermeiden. Und deswegen ist jede Abstimmung dieser Regierung untereinander erstmal lobenswert, so schwach die handelnden Akteure leider teilweise
0: sind. Deswegen kommt noch einer dazu und das ist Gerhard Schröder, den hat sich Wladimir Putin als Vermittler gewünscht. Und die haben sich jetzt tatsächlich auch getroffen in Moskau. Wir wissen nicht, worüber geredet wurde, aber Ralf Stegner, Frau Mentgen, auch SPD sagt, es ist eher eine Chance als ein Risiko, wenn der frühere Bundeskanzler Schröder mit Präsident Putin redet. Also was die drei nicht hinkriegen, macht jetzt Schröder und Stegner weiß es.
3: Ich sehe das anders. Das ist ein großer Schaden für Deutschland, weil natürlich muss sich Friedrich Merz und die gesamte Bundesregierung im Ausland dann auch die Fragen stellen lassen, warum geht ein Ex-Kanzler, spricht mit Putin, geht nach Russland, der mal für russische Energiefirmen gearbeitet hat, wo man gar nicht sicher sein kann, welches Interesse verfolgt er. Also verfolgt er wirklich das deutsche und das ukrainische Interesse? Und das bringt eher Friedrich Merz und die ganze Regierung in die Bredouille, anstatt dass das irgendwie zur Vermittlung hilft. Und natürlich macht hier Schröder auch das Spiel von Putin mit. Weil Putin will ja Zwietracht sehen in Europa und genau das löst er damit aus. Und vielleicht weiß er es nicht, vielleicht geht der Putin tatsächlich auf dem Leim, das wäre schockierend. Es könnte sehr gut sein, aber er muss sich klar sein, dass er das Spiel von Putin mitspielt.
0: Glauben Sie das?
2: Also wir haben ja beide Positionen sozusagen hier gehört und ich glaube, zwischen denen muss man sich entscheiden. Also überantworten wir das Schicksal der Ukraine, Trump und Wladimir Putin oder gibt es auch noch eine europäische Komponente dabei zu einem Preis? Sie haben das richtig beschrieben, aber das sind ja die beiden Optionen.
3: Aber Gerhard Schröder hat ja keinerlei Autorität auch für die Ukraine, im Gegenteil, er hat ja einen mega schlechten Ruf.
4: Also meinte ich an der Stelle übrigens auch nicht.
2: Aber das sind ja die beiden realistischen Positionen. Also zwischen denen muss man sich entscheiden. Es gibt ja im Grunde keine wirkliche andere. Und ich kenne jetzt Gerhard Schröder nicht besonders, aber zumindest, also Donald Trump hat sich in einer Weise verächtlich über Europa und die Zukunft Europas und wie er sie sieht, geäußert. Ich meine, Gerhard Schröder ist immerhin hier verwurzelt. Ich würde ihm unterstellen, dass es vielleicht noch eher eine Verantwortung auch für Europa gibt als ein Donald Trump, der es öffentlich schon negiert hat. Ja. Bei aller Voreingenommenheit, die es da sicherlich gibt, der ist nicht unabhängig.
4: Aber du bräuchtest natürlich einen Vermittler, der gewisse Grundglaubwürdigkeit auf beiden Seiten
2: genießt. Ja, der einen Zugang zu Putin hat.
4: In der Ukraine, der einen Zugang zu Putin hat. Das reicht aber nicht alleine. Wenn wir Verhandlungen wirklich führen über ein Ende dieses Konfliktes, dann muss das auf Augenhöhe geschehen. Dann muss das auch in der Stärke der Ukraine heraus geschehen. Weil sonst
2: dann gibt es ja nur Trump.
4: Das muss nicht unbedingt Trump sein. Das kann auch sein, dass bis dahin eine China. Lage ist, wo Wladimir Putin einsieht, dass er vielleicht gewisse Zugeständnisse macht. machen muss. Aber
2: und dann auf die Europäer wartet, das ist aber großes Wunschdenken.
0: und dann, also für Sie ist Herr Schröder ein Strohhalm, den man greifen sollte, so klingt das. Und Sie würden sagen, nee.
2: Ablehnen kann man es ja immer noch, aber ja. Muss ja erst zumindest irgendwie in einen Austausch kommen.
0: Kann man es immer noch.
4: Ich glaube, es gibt andere Persönlichkeiten, die wesentlich geeigneter wären. Auch die Altkanzlerin Angela Merkel wird ja teilweise ins Spiel gebracht. Sie hat das ja schon klar ausgeschlossen, das stimmt. Wäre aus meiner Sicht eigentlich an der Stelle eine bessere Lösung. Dass es grundsätzlich Verhandlungen irgendwann geben muss, absolut klar, aber nicht auf Diktat Russlands.
3: Angela Merkel hat ja aber auch gesagt, es muss jemand sein, der machtpolitisch eben noch hier was zu sagen hat in dem Land.
0: Hat, ja.
4: Das sehe ich nicht unbedingt so. Ich glaube, es gäbe schon Persönlichkeiten, die auch vermitteln könnten, auch wenn sie nicht mehr aktiv sind.
0: Aber die interessante Frage ist, warum jetzt diese Gespräche stattfinden, warum auch Wladimir Putin schon zum zweiten Mal jetzt Gerhard Schröder erwähnt hat, warum Herr Abramowitsch in Kiew war. Also vielleicht gibt es ein Momentum und das würde ich gerne vertiefen und besprechen mit einer Frau, die sich mit Sicherheits- und Verteidigungspolitik wissenschaftlich auseinandersetzt. Also was ist das Momentum in der Ukraine und wir müssen auch noch mal auf den Krieg im Iran blicken. Das tun wir heute mit Jana Pulirin. Herzlich willkommen. Hallo, Frau Pulirin.
10: Hallo.
0: Frau Pulirin, also einfach nur, um das abzuschließen, diese Wahl in den UNO-Sicherheitsrat. Ist es etwas, wo Deutschland als Führungsmacht, wie es ja manchmal Friedrich Merz andeutet, wirklich verliert, wenn man da jetzt so eine Wahl nicht gewinnt?
10: Also ich würde die Bedeutung der Vereinten Nationen da ein bisschen einschränken. Das tut mir in der Seele weh. Das war auch vor einigen Dekaden anders, so in den 90er Jahren. Aber wenn wir uns heute mal angucken, auch welche Rolle spielt der Sicherheitsrat eigentlich, wenn es um die Beilegung des Krieges in der Ukraine geht, wenn es um den Iran geht, auch schon Jemen, Syrien, da ist die UN marginalisiert. Es ist ein sehr prestigereicher Posten und es geht natürlich tatsächlich auch sehr viel um den globalen Süden und deren Wahrnehmung. Aber ein Punkt, der vorhin in der Debatte gar nicht so aufkam, ist ja der, dass wir uns auch sehr spät beworben haben. Ja. Und zwar in der relativ selbstverständlichen Annahme, dass ja jeder weiß, dass wir uns alle 8 Jahre bewerben. Und Portugal und Österreich hatten ihre Kampagne schon geplant und hatten auch schon ganz viele Stimmen eingesammelt. Und so dieses Selbstverständnis, jetzt kommen wir und dann muss einer weichen, das fand ich auch innereuropäisch eine ganz komische Attitüde von uns.
0: Also zu Recht haben wir den Sitz da nicht. Ist das ein Fehler von Friedrich Merz auch gewesen? Und auch, dass er nicht persönlich da war in New York?
10: Kann man ihm, glaube ich, also beides vorwerfen. Wenn er also da gewesen wäre, hätte er sicherlich innenpolitisch einiges zu hören bekommen in der jetzigen Situation. Haushaltsdebatte extrem wichtig. Also ich glaube, da konnte er es nicht richtig machen.
0: Sagte Herr Schmitz, Friedrich Merz kann im Moment nichts mehr richtig machen.
10: Das ist generell, glaube ich, tatsächlich für ihn momentan schwierig. Ich bin aber auch eher so, dass ich sagen würde, außenpolitisch kann er noch die meisten Erfolge vorweisen. Ich bin natürlich geprägt auch durch so europäische Stimmen. Und zum Beispiel, was wir in der Sicherheits- und Verteidigungspolitik gemacht haben, das kriegt unheimlich viel Anerkennung, insbesondere aus den nordischen Ländern, aber auch im Baltikum. Also die gucken auf Deutschland als Führungsmacht, als potenzielle Führungsmacht und auch als Anlehnungsmacht, weil eben ganz Europa ja momentan sich fragt, wie verlässlich sind die Amerikaner noch als Sicherheitsgarant.
0: Ist auch ein Thema von Ihnen, ja.
10: Ja, und Deutschland bietet sich für viele Länder an, da zumindest ein Stück weit reinzugehen.
0: Aber wenn wir das auch nochmal eins aufgreifen, also Israel zum Beispiel, also Deutschland hatte, ja, ich weiß nicht, ob man es einen großen Einfluss nennen kann, aber wir hatten mal als Land Einfluss auf eben Israel. Das scheint nicht mehr gegeben zu sein, aber auch Donald Trump scheint im Moment keinen Einfluss auf Israel zu haben. Er hat gerade gesagt, die sollen auf keinen Fall sich wieder beschießen, also Libanon, Israel, der Iran, Israel, die heute Nacht wieder sich gegenseitig beschossen haben. Haben Sie das Gefühl, dass Donald Trump seinen Einfluss auf Israel gerade auch verloren hat?
10: Zumindest hat er sich ja geäußert, dass Israel nicht eingreifen soll. Israel hat dann eingegriffen und scheint auch ansonsten, es scheint ja auch ein sehr schwieriges Telefonat zwischen beiden gegeben.
0: Sie meinen das mit fucking haben. Crazy.
10: Ja, genau.
0: Wie übersetzt man das diplomatisch, wenn der US-Präsident dem Israeli das an den Kopf wirft?
10: Ja, man ist da nicht ganz auf einer Linie.
0: Oh, okay.
10: Ja, Nein, aber also es ist eben so, dass die Regierung Netanyahu selbst extrem schwierig zu kontrollieren ist und eben auch für den US-Präsidenten, der das ja vorher noch so relativ pompös rausgetrötet hat, dass er sozusagen der ist, der bestimmt, wo es lang geht. Also ja.
0: Das scheint ja nicht zu sein. Und wie kommt denn der aus diesem Krieg raus? Weil das ja eine Sache ist, die uns ja wirtschaftlich, mindestens wirtschaftlich schwer bestimmt.
10: Also wie Donald Trump aus dem Krieg rauskommt. Ich denke, Donald Trump hofft, dass er so eine Art sanften Exit finden kann. Also dass jetzt über tatsächlich Verhandlungen er irgendwas Gesichtswahrendes hinbekommt. Mhm. Kritiker werden auf jeden Fall sagen, dass es nicht wesentlich besser sein wird als das JCPOA, also das Atomabkommen, was sein Vorgänger Obama unter anderem mit europäischer, chinesischer, russischer Beteiligung verhandelt hat. Also mein Best Case für Donald Trump ist eigentlich, dass die Straße von Hormuz wieder in zumindest ansatzweise den Status versetzt wird, in der sie vorher war. Also Status quo ante, ohne den Krieg wären wir jetzt nicht in der Situation. Und dass er es schafft, mit dem Iran sowohl was das angereicherte Uran betrifft, was im Land noch ist, als auch zukünftige Nuklearfähigkeiten, dass er mit denen irgendwas verhandelt. Und da umgehen gerade die Verhandlungen. Das sind die beiden Knackpunkte. Und der Iran, das muss man leider sagen, ist aus diesem Krieg ja nicht geschwächt hervorgegangen. Zumindest nach allem, was wir bis jetzt beurteilen können. Es gibt auch Stimmen, die sagen, naja, langfristig kann der Iran das nicht durchhalten. Aber allein die Tatsache, dass sie jetzt Israel auch sehr selbstbewusst wieder angegriffen haben, zeigt auch, dass der Iran ja relativ gestärkt ist in der jetzigen Situation und immer noch denkt, er kann massiven Druck auch ausüben. Durch den Druck auf die Wirtschaft, auf den Welthandel.
0: Und das ist ja so wahrscheinlich
10: dann.
0: Ja,
10: das ist so.
0: Wann glauben Sie, wird dieser Krisenherd sozusagen oder dieser Kriegsherd?
10: Das kann ich wirklich nicht verlässlich sagen. Ich erinnere noch, als das begonnen hat, da war ich gerade in Indien, da sagte ein indischer Diplomat ganz selbstbewusst zu mir, es dauert vielleicht 2 Wochen, dann hat Donald Trump das beendet, jetzt geht es schon wesentlich länger.
0: Ja.
10: Es ist einfach eine verfahrene Situation und für die USA gibt es keine guten Möglichkeiten. Es gibt keinen Sieg im Sinne von den Kriegszielen, die Donald Trump ganz am Anfang mal definiert hat. Die haben sich zwar auch immer geändert, aber eigentlich war das Regime Change und eigentlich war das ein Ende des Nuklearprogramms, völliges Ende. Das wird ja nicht schaffen. Gleichzeitig ist es eben so, dass dieser jetzige Zustand, der kann noch eine Weile anhalten. Die Frage ist auch, wer zuerst einknickt von beiden Seiten.
0: So, Wladimir Putin soll am Anfang des Krieges gegen die Ukraine gedacht haben, das wird schnell gehen.
10: Ähnlich wie Donald Trump im Iran.
0: Das Gegenteil ist der Fall. Die Ukraine kämpft. Und wenn man sich ansieht, was die Bilder uns zeigen von den ukrainischen Schlägen in russischem Gebiet, das hier ist 200 Kilometer hinter der Grenze ein seltener U-Boot-Jäger. Dieses ist 700 Kilometer hinter der Grenze, eine Ölraffinerie in Flammen. Und eben 1000 Kilometer hinter der Grenze ist St. Petersburg. Und da war es Militärgerät und eben die Ölraffinerie, die da in Brand geschossen wurde von den Ukrainern. Wendet sich das Blatt gerade? Hat die Ukraine Momentum Ihrer Meinung nach?
10: Wissen Sie, dieser Krieg war extrem dynamisch in der Vergangenheit, obwohl es ja eigentlich eine festgefrorene Front gibt. Aber vor einem Jahr, wenn wir hier gesessen hätten, dann hätte ich Ihnen gesagt, strukturell läuft vieles darauf hinaus, dass die Ukraine massiv unter Druck gerät. Und ich muss ehrlich auch selbstkritisch sagen, dass ich die jetzige Oberhand, die Ukraine wieder hat, so nicht vorhergesehen habe. Also zu Beginn hieß es, die Ukraine schafft das keine 3 Tage. Ja. Dann hieß es, die Ukraine kann ihre ganzen Gebiete wieder zurückerobern. Und es zeigt uns eigentlich alles, dass dieser Krieg oder Kriege allgemein schwer vorhersagbar sind. Die sind sehr dynamisch und momentan ist es so, dass wir eine neue Phase haben, wo es der Ukraine gelungen ist, einige Stellschrauben positiv zu verändern. Da geht es um die tiefen Präzisionsschläge nach Russland hinein, die Russland insofern unter Druck setzen, dass Putin am Anfang der Bevölkerung gesagt hat, wir führen zwar diesen Krieg gegen den kollektiven Westen, aber ihr Bevölkerung werdet davon eigentlich nichts mitbekommen. Und das klappt nicht mehr. Das hat die Ukraine entlarvt. Einmal beim 9. Mai und jetzt, also bei 2 prestigeträchtigen Anlässen, hat es Russland salopp gesagt in die Suppe gespuckt. Mhm. Und es gibt einen großen Druck auf Russland
0: gerade. Der spürbar ist auch innen, also kriegt
10: der auch spürbar
0: innen
10: ist
0: politisch innen. Druck.
10: Es ist interessant, dass es zum ersten Mal ja aus der ja, aus dem politischen Vorfeld, aus den Analystenkreisen, die aber mit dem Außenministerium auch verknüpft sind, Stimmen gibt, die sagen, vielleicht sollten wir unsere Kriegsziele überdenken und vielleicht können wir das alles so nicht mehr erreichen. Es gibt aber auch immer noch Hardliner, die das Gegenteil sagen und sagen, wir müssen erst recht eskalieren. Aber es viele, die noch Zugang quasi in Russland haben, sagen mir, dass sich etwas verändert. Das heißt aber nicht unbedingt, dass es in unserem Sinne positiv ist, also dass Russland jetzt einsieht, dass es seine Ziele nicht erreichen kann und Kompromisse macht.
0: Aber wenn Sie jetzt hören, dass eben dieser Oligarch Abramowitsch ist nach Kiew geschickt worden, offensichtlich mit einer Botschaft von Wladimir Putin an Selenskyj. Es gibt den Brief von Selenskyj, den offenen an Putin, in dem er im Prinzip sagt, du kannst ohnehin nicht viel, lass dich jetzt auf Gespräche ein und die harsche Abfuhr von Putin. Also glauben Sie, ist es trotzdem Bewegung bei Putin? Warum schickt er den Abramowitsch nach Kiew?
10: Also wir können das ja nur spekulieren, was in Putins Kopf passiert. Wir sehen momentan zwei parallele Bewegungen. Einmal eskaliert Putin ja gegen die Ukraine in also wirklich seit Kriegsbeginn noch nicht dagewesenem Ausmaß. Also die Luftschläge auf die Städte, aber auch gegenüber Europa, zumindest rhetorisch, also diese Drohung an den Westen, die Europäer, doch die Diplomaten abzuziehen. Also es gibt viele Anzeichen, dass eskaliert wird auf der einen Seite. Auf der anderen Seite signalisiert Putin immer wieder Gesprächsbereitschaft. Bei Selenskyj ist das ein bisschen ähnlich. Mhm. Auch der eskaliert durch die tiefen Schläge in Russland. Und auf der anderen Seite schreibt er so einen Brief und ich finde, es wäre auf jeden Fall wert, natürlich dahinter zu schauen und zu gucken, wie weit kann das gehen. Mhm. Aber in St. Petersburg hat Putin nochmal betont, die Kriegsziele sind unverändert. Also ich glaube, wir sollten einfach keine Illusionen haben, dass das jetzt ganz schnell geht.
0: Was er nochmal betont hat gerade, oder sagen wir es mal so, was er verteidigt hat, ist seine Idee, Gerhard Schröder als Vermittler

0: Zeit, was soll Gerhard Schröder eigentlich ausrichten und für wen soll der verhandeln? Und es geht ja hier nicht nur um Deutschland, es geht ja vor allen Dingen um die Ukraine. Kann Gerhard Schröder für die Ukraine sprechen? Kann er nicht. Aber auch nicht für ganz Europa. Also ich wurde heute von einer polnischen Diplomatin gefragt, ob das wirklich unser Ernst ist mit Schröder. Und
1: unser Ernst?
0: Also unser Ernst als Deutschland. Und dann habe ich nochmal betont, dass das mit Sicherheit nicht die Absicht der Bundesregierung ist. Aber also Schröder ernsthaft zu schicken, ist halt insbesondere im mittel- und osteuropäischen Ausland, also in Polen, im Baltikum, extrem mit einem Geschmäckle belegt, weil die ja immer noch sagen, im Grunde genommen war vieles dieser Politik, Nord Stream 2, ursächlich für die Situation, in der wir sind und hat sowieso unsere Interessen überhaupt nie berücksichtigt.
1: Ja. Wie wird das eigentlich wahrgenommen? Es gab in Deutschland da einige Kritik daran, dass die AfD jetzt in Russland versucht, eben ihre Drähte da auszubauen. Also es gab jetzt dieses Wirtschaftsforum in St. Petersburg. AfD-Abgeordnete waren da. Markus Frohnmeier, der Fraktionsvize zum Beispiel, hat dann Fotos gepostet, zum Beispiel mit dem Kreml-Sondergesandten Kirill Dmitriev. Wie beurteilen Sie das? Wie beurteilt das Ausland das, dass da jemand eben da hinfährt und dann auch von Russland als eine Stimme der Vernunft angesehen wird?
0: Meines Erachtens hat die AfD da nicht für deutsche Interessen gesprochen. Meines Erachtens ist unser Interesse, dass die europäische Sicherheitsordnung nicht weiter erodiert. Russland ist ein Land, von dem wir wissen, dass es die europäische Sicherheitsordnung in Frage stellt, verändern möchte, Einfluss wehren möchte. Also das heißt nicht, dass wir nicht mit Putin reden sollen, aber das heißt, die Art und Weise da, also quasi auf das Davos von Wladimir Putin zu fahren und da lieb Kind zu machen, ist ja eher ein Anbiedern, als auch zu versuchen, da eine Maklerfunktion einzunehmen. Dafür müsste man sich ja vielleicht auch über die Interessen der Ukraine vorher auch informiert haben und die dann auch da anbringen.
1: Das ist, glaube ich, da nicht passiert. Es gab zuletzt eben diese russische Drohne, die in ein Wohnhaus in Rumänien geflogen ist. Die Regierung in Rumänien sagt, das war eine russische Drohne. Es gab jetzt gerade einen französischen Kampfjet, der eine Drohne, deren Herkunft wir noch nicht kennen, über Lettland abgeschossen hat, abgefangen hat. Glauben Sie, dass es auch einen Punkt gibt, wenn es an der Front in der Ukraine nicht weitergeht, wenn die Verhandlungen nicht kommen, in denen eben Russland dann auch andere Ziele ins Visier nehmen kann?
0: Ich habe das vorhin schon erwähnt mit der Eskalation, also mit den Drohungen gegenüber Europa. Wir sehen auch wieder mehr Nukleardrohungen durch den Einsatz der Oreschnik oder durch eine nukleare Übung der kompletten Triade. Also Russland versucht, auf anderen Wegen Druck auszuüben. Einmal auf die ukrainische Zivilbevölkerung, sodass die einknicken, ihre Regierung nicht mehr unterstützen, aber auch auf uns als aus russischer Perspektive ukrainisches Hinterland, also als maßgebliche Unterstützer. Wir machen ja auch jetzt viel mehr als die Amerikaner, die fast gar nichts mehr machen. Und das ist ein Weg, uns unter Druck zu setzen und uns Angst einzujagen, natürlich.
1: Und in diesem Moment kommt dann so eine Streichliste der Amerikaner, die sagen, das und das und das Gerät, das wird jetzt quasi aus Europa abgezogen und dann quasi aus den NATO-Verbänden aus Europa abgezogen. Was ist das? In diesem Moment ist das ein Versuch, sozusagen dann Europa auch blank dastehen zu lassen, absichtsvoll?
0: So würde ich das tatsächlich nicht interpretieren. Okay. Wir hören seit Beginn der zweiten Trump-Regierung von den entsprechenden Protagonisten, also sei es der Verteidigungsminister, sei es Marco Rubio oder Trump selbst, dass sie die NATO umbauen wollen, dass sie ihre Rolle in Europa verändern wollen. Ja. Die reden von NATO 3.0 oder eine europäisch geführte NATO. Und das ist eigentlich seit Beginn an deutlich. Und wenn man das genau beobachtet, ja, dann hätte man, also wir hatten damit eigentlich schon auch lange gerechnet, dass viel mehr solche Anzeichen kommen. Die Europäer haben sich ein bisschen meines Erachtens in falscher Sicherheit gewiegt nach dem NATO-Gipfel im letzten Jahr, den sie als sehr erfolgreich abgespeichert hatten und wo sie gesagt haben, naja, jetzt haben wir mit den 5% irgendwie demonstriert, dass wir wirklich uns verändern wollen und mehr machen wollen und jetzt wird es besser. Und dann kam erst dieser 28-Punkte-Plan zur Ukraine. Der war insofern schockierend für die Europäer, weil sich die USA da als Vermittler zwischen Russland und der NATO positioniert haben und halt eben nicht als Teil der NATO. Aber das sind alles Dinge, die sollten nicht so überraschend kommen und die sollten grundsätzlich nicht überraschend kommen, weil die auch schon vor Trump angefangen haben. Die haben auch schon unter Obama angefangen. Also dieses Bedürfnis, nicht mehr das Rückgrat europäischer Verteidigung zu sein, das geht wirklich weit zurück. Und wir haben lange so getan, als ob wir das nicht hören müssen.
1: Tun wir es immer noch? Das wäre meine letzte Frage. Also ist Europa sozusagen aufgewacht und sorgt jetzt für sich selber? Oder wie sehen Sie das?
0: Sorgt für sich selber, aber das Problem ist die Zeit. Wir sind weitgehend von den Amerikanern abhängig, sei es nuklear, sei es Geheimdienstinformationen.

0: betrifft, Logistik, Transportflugzeuge. Es gibt also eine umfassende Abhängigkeit, die wir langsam abbauen müssen. Das geht aber leider nicht über Nacht und auf Knopfdruck. Deswegen brauchen wir die Amerikaner. Wir müssen so eine Doppelstrategie fahren. Wir müssen versuchen, die an Bord zu halten, gleichzeitig aber mit vollem Tempo eigenständiger werden und uns auch wirklich unserer eigenen Stärke bewusst sein. Die Grönland-Episode ist ein gutes Beispiel, wo die Europäer sich mal auf ihre wirtschaftliche Kraft besonnen haben und sich getraut haben, auch weil sie so in die Ecke gedrängt wurden, das gegen Trump anzubringen. Und meines Erachtens hat das durchaus auch eine Veränderung bewirkt. Also wir sollen nicht einknicken, aber wir können ohne die Amerikaner Stand heute Europa nicht verteidigen und Russland einfach nur wesentlich schlechter abschrecken als mit den Amerikanern.
1: Vielen Dank für den Einblick heute. So zu diesem Moment. Und dann reden wir weiter, wenn es weitergeht. Vielen Dank und
0: vielen Dank
1: so viel für heute.
0: Danke.
1: Danke Ihnen fürs Zuschauen. Danke meinen Gästen hier im Studio, dass Sie bei uns waren. Wenn Sie wollen, sind wir morgen wieder da. Unter anderem mit Wolfgang Kubicki, Wolfgang Grupp und Marcel Reif. Hier ist die Tagesschau. Schönen Abend noch.

0: Willkommen zur Tagesschau in 100 Sekunden. Zahl politisch motivierter Straftaten erneut gestiegen. Laut Bundesinnenminister Dobrindt wurden im vergangenen Jahr rund 85.000 Delikte registriert. Etwa 2% mehr als im Vorjahr. Besonders deutlich zugenommen haben Gewalttaten aus dem linksextremen Spektrum. Die größte Bedrohung geht jedoch immer noch von rechtsextremen Tätern aus, so Dobrindt. Ermittler gehen von Brandanschlag auf Umspannwerk in Reutlingen aus. Nach derzeitigem Erkenntnisstand sind eine oder mehrere Personen auf das Gelände gelangt und haben an mehreren Stellen Brände gelegt. Hinweise auf mögliche Täter oder Motive hat das LKA bislang nicht. Die Ermittler suchen weiter nach Augenzeugen. Projekt Stuttgart 21 verzögert sich weiter. Nach Informationen des Südwestrundfunks plant die Bahn die vollständige Inbetriebnahme des Bahnhofs wohl erst für 2031. Hintergrund sei eine verhängnisvolle Fehlerkette. Offenbar wurden mehr als 1000 Kilometer Kabel und Kabelschächte falsch verlegt. Die Bahn verweist auf eine Pressekonferenz im Laufe des Monats. Erfurter sind die zufriedensten Großstädter in Deutschland. Das ist das Ergebnis des sogenannten Glücksatlas, den die Uni Freiburg für die Süddeutsche Klassenlotterie erstellt hat. Erfurt punktete etwa mit günstigen Mieten und einer guten wirtschaftlichen Lage. Auf den weiteren Plätzen folgen Augsburg, Düsseldorf, Krefeld und Kiel. Toter Wal endet in Fabrik. Laut einer dänischen Agrarfirma wird aus dem Fett Biodiesel. Knochen, Sehnen und Haut werden als Biomasse zur Verbrennung genutzt. Manche Knochen kommen in ein Museum. Der Wal war vor der deutschen Küste umhergeirrt und nach einer umstrittenen Rettung tot an einer dänischen Insel angespült worden. Das Wetter. Morgen ein Wechsel aus Sonne und dichten Wolken. Dazu einige Schauer und mancherorts Gewitter. Im Südosten zum Teil länger anhaltender Regen. 12 bis 21 Grad.
1: Ja, herzlich willkommen, liebe Bevölkerungsteilnehmer. Das Gipfeltreffen meldet sich zurück. Fürstensträter und Johann König, denn es hieß, die Menschheit hätte Fragen, die wir beantworten sollen. Und da kann ich nur sagen, hier sind wir. Was möchte man von uns wissen?
2: Hallo. Ich komme mit einem Anliegen in Form einer Frage auf euch zu. Und ich bin mir sicher, das interessiert nicht nur mich, sondern so ziemlich die gesamte Menschheit. So bescheiden bin ich. Und zwar, die Frage lautet, was ist der Schlüssel zu einer glücklichen Beziehung? Bitte sagt ihr uns das.
3: Der Schlüssel zu einer glücklichen Beziehung ist der Schlüssel zur Zweitwohnung.
4: Punkt, nächste Frage. Nächste Frage, sensationell, nächste. Es wird nicht besser, nächste Frage. Ja.
3: Nein, ich glaube wirklich, dass eine Distanz, die man schafft durch eine zweite Wohnung, dass es hilft. Ich glaube, dass eine Distanz immer auch zu neuer Nähe führt. Man kann ja, es muss ja auch keine Zweitwohnung sein, man kann ja ein Zelt im Garten sein, dass man sagt...
1: Ein geschützter Raum, ein Safe Space.
3: Genau, dass man zur Frau sagt, du weißt, ich liebe dich über alles, aber heute eben nicht. Ich schmeiß den Schlüssel in den Garten. Also, wir haben damit gute Erfahrungen gemacht.
1: Meint ihr wirklich, dass das Konzept, es gibt einen Schlüssel für eine glückliche Beziehung, das wäre ich skeptisch, deswegen sind ja meist zwei Dinge. Also, dass man sagt, angenommen, du siehst toll aus und hier ist noch eine Schachtel Pralinen. Also, es bedarf schon einer gewissen Dualität, um den anderen für sich wieder zu begeistern, um zu versöhnen, um gemeinsam Kraft zu tanken für den Alltag.
3: Also der Schlüssel zu einer glücklichen Beziehung ist am Ende immer Humor, ne? Würde ich sagen. Humor. Ich sage zu meiner Frau, wollen wir uns ein schönes Wochenende machen? Und sie sagt ja und ich sage ja, stöhn dann bis Montag. Ja. Ja, aber wir beide lachen darüber, weil wir es ernst meinen.
1: Ja. Mhm. Ja. Kleine, einfache Dinge. Mhm. Ja. Du bist wirklich ein Meister des Alltags, muss man ja wirklich sagen. Es gibt selten Menschen, von denen ich so viel wirklich praxisnah, Kunstkniffe, ja, Kunstgriffe irgendwie gelernt habe. Du lebst sehr praxisnah.
5: Ja,
1: manchmal habe ich das Gefühl, du würdest selber leben. Wenn nicht, müsste es. Geht gar nicht.
5: Das ist auf jeden Fall, man hört Johann zu und denkt sich, das war wieder lehrreich. Das werde ich auf jeden Fall unterlassen. Mhm. Und dann ist man auf dem richtigen Weg. Stark. Mhm.
1: Ein Schlüssel. Es gab, wenn wir heute schon das Thema Schlag hatten, es gab einen Schlager von Maya-Kathrin Fritsche, der hieß Freundliches Wort ist der Schlüssel zum Glück. Sprichst du es aus, kehrt es zu dir zurück.
5: Freundliches Wort?
1: Also der Schlüssel zum Glück war in dem Fall das freundliche Wort. Dass man sagt, geh vor an der Kasse.
5: Ach so, das,
1: oder so. Ja, okay. Oder hier, park in Ruhe ein, dein Zastava. Mhm. Also, dass man achtsam miteinander umgeht. Freundliche Worte können Brücken öffnen.
5: Ja, gerade im hinteren Backenbereich. Ja.
1: Nein, hast du nicht, du hast doch auch bestimmt noch so einen Tipp für Beziehungsverbraucher.
5: Du musst Wesenszüge entwickeln, die beiden Menschen entgegenkommen. Irgendwann muss dir klar sein, dass du auch Sachen denkst, einfach nur. Dass du denkst, ja, laber nicht. Weißt du, dass man da dabei, das ist wichtig, aber mit dem Gesicht auch zu performen. Und dann dieses Gewiss.
1: Dialektik.
5: Du musst ein bisschen aufpassen. Denke auf keinen Fall, ja, ist richtig, und sag, laber nicht! Das kann dich schnell in eine Sackgasse führen.
3: Ja, es gibt freudsche Versprecher immer wieder. Ne? Meine Frau sagt zu mir, also will zu mir sagen, kann ich mal das Salz haben, sagt aber, du blödes Schwein, du hast mein Leben ruiniert. Daran merkt man dann. Kann man dann merken.
1: Ja, bei Gewürzen kann man wirklich viel falsch machen. Also ich habe
3: viel Salz machen.
5: Viel.
3: Kannst ja. Du würdest viel Salz machen, ja.
1: Ja, also ist ja öfters, ich lebe in einem normalen Haus mit anderen Anrainern, also mit Mietern. Und dann tauscht man sich ja aus, da sagt man eben, hier kannst du mir mal eine Tüte Mehl borgen oder ein Ei oder wie das so ist. Und da war eben jemand da, gefragt, Mensch, habt ihr Salz? Hab ich gesagt, nein, aber ich kann dir Zucker geben. So, wollte sie nicht. Und da merkt man, manche Menschen kann man einfach nicht helfen. So.
6: Das Deutschland-Ticket ist da. Welche Strecken und Städte sollte man unbedingt meiden?
3: Welche man meiden sollte? Welche Strecken man meiden sollte? Also ich würde mit dem Deutschland-Trikot, wie heißt das, Ticket?
5: Deutschland-Trikot.
3: Entschuldigung, ich würde mit dem Deutschland-Ticket, ich würde die ausländischen Strecken meiden.
1: Ja, ich habe auch gehört, dass das in Polen gar nicht gilt.
3: Ja. Ne? Von Prag nach Peking mit dem Deutschland-Trikot ginge, mit dem Deutschland-Ticket.
5: Ja,
3: worauf zielt die Frage ab? Sollen wir jetzt Strecken nennen, die wo,
5: naja, wo es gibt Stau ist? Es gibt einen Ort, der heißt Duisburg-Meiderich, da ist es schon im Namen drin. Und ansonsten ist Zugfahren ist ja keine schlechte Sache.
3: Ja.
5: Wenn es jetzt nicht so eine schlechte Sache wäre, aber der Zugfahren selber ist ja eigentlich schon schön und entspannt und entschleunigend und so. Die große Verarsche ist ja das Deutschland-Ticket, da sagt ja keiner was.
1: Ich glaube, mit entschleunigt triffst du es sehr gut, bei der Bundesbahn.
5: Horst Evers sagte, oft kriegst du viel mehr Fahrzeit, als er eigentlich zugestanden hätte. Hm? Und das ist Horst Evers, der Fürst. Und das ist die eigentliche Verarsche ist, dass das Ding 9 Euro gekostet hat. Was es dann auch wert war, das ging genau auf für eine Zugfahrt, wenn du mich fragst. Und dann haben sie gesagt, wir machen einen Nachfolger, 49 Euro. Trau dich das mal bei einer Pommes. Da haben die Pommes für 2 Euro geschmeckt. Gut, wir haben ja noch welche für 30. Weißt du, was soll die Kacke? Entweder kannst du das für 9 Euro anbieten oder eben nicht. Alles andere ist schlimmster Etikettenschwindel. Wer soll sich das denn leisten?
1: Aber das sind ja auch neue Pommes.
5: Bitte was?
1: Das sind ja dann wieder, nur in den seltensten Fällen.
5: Ja, wenn der Preis sich verfünffacht, müssen es sehr neue Pommes sein. Das machst du bei keinem Auto, das machst du bei keiner Hose, das machst du bei keinen Lebensmitteln. Also dieses Verfünffachen, das geht nur bei der Bahn und bei Erdgas. Ansonsten scheint da vollkommen, da kannst du 50 Euro für so ein Ticket, die haben noch den Schuss nicht gehört. Ansonsten schöne Idee.
1: Ja, ich muss sagen, mir geht's wie dir. Also ich fahre Bahn, ich würde gerne mehr Bahn fahren, aber ich habe leider null Bock. Ja.
7: Denn ich muss sagen, das sind auch wirklich nette Leute, das Personal ist wirklich hilfsbereit, das ist alles gut. Aber ja, wenn dann so eine Verspätung ist und dann stehst du auf dem Bahnsteig, telefonierst irgendwie und dann kommen immer diese automatisierten Lautsprecherdurchsagen. Ja, so der ICE 109 nach Düsseldorf Flughafen über hat heute leider 7 Wochen Verspätung. Vielen Dank für Ihr Verständnis. Ja, also wenn mir ein Algorithmus unterstellt, dass ich Verständnis hätte.
5: Ja.
7: Ja, also da, ich bin sehr, wirklich sehr entspannt, aber da wäre
5: ich aggro. Das ist ja nicht mal das Schlimmste. Das Schlimmste ist, du stehst auf dem Gleis und während der Zug einfährt, kommt die Durchsage der ICE. Hannes Kaschubiak. Die Wagenreihung ist ja völlig psychotisch, da ist oft die Maikäfergruppe, dann Wagen 4, das wird alles aufgezählt. Von Mullebub-Persebeck nach Düsseldorf Flughafen. Du stehst wie gelähmt da und hörst das. Fährt heute abweichen von Gleis 5. Und dann scheißt du in die Hose und fängst an zu rennen. Sag doch vorher, heute auf Gleis 5, Doppelpunkt, und dann die Scheiße.
7: Also ich finde, wenn das Ticket schon 50 Euro kostet, dann erwarte ich eigentlich auch, dass ein Mensch mir das vermittelt, diese schlechten Botschaften.
5: Ja.
7: Also und wenn man merkt, wie dann so ein Mensch sich abmüht, wenn dann so eine Ursel dort sitzt und sagt, werte Reisende, der ICE hat heute leider, wir danken für Ihr Verständnis, dann würde ich mich persönlich abgeholt fühlen, obwohl ich ja dort bleiben muss.
5: Aber das ist ja die Tragik der Bahn ist ja, dass sich immer die Leute entschuldigen müssen, die nichts dafür können.
7: Ja.
5: Weißt du? Das ist eins der Hauptprobleme. Das sind so nette Leute. Ich weiß gar nicht, wie die in so einem Höllenlindwurm eine Pommes knusprig kriegen. Ich weiß nicht, mit Transfetten oder Klarlack, aber ich bin begeistert von den deutschen Bordrestaurants. Und das ist so eine angenehme Art zu reisen. Du kannst ja vorne einsteigen und während der losfährt, kannst du wieder ein Stück zurückgehen. Das ist alles im Geld mit drin. Da ist wieder Hamm. Und dann fährt er doch wieder weiter. Das ist schon stark. Zugfahren ist toll.
3: Ich bin als Kind immer hochgesprungen.
5: Und dann ist der Zug unter dir weggefahren.
3: Wenn er 200 gefahren ist, hochgesprungen ist,
5: ja,
3: nichts passiert. Naja, Kinder halt, ne?
5: Ja.
3: Also ich bin überzeugter Bahnfahrer und ich liebe das, auch in Kontakt zu kommen mit dem Chauffeuse, also mit dem. Ich habe mal den Schaffner gefragt, na Schaffner, beruflich hier. Ja, weil er hat nichts gemacht und. Aber man kann sich da. Ich habe früher oft den Notfallhammer vom Fenster gerissen, den roten Notfallhammer, und habe bei dem Schaffner den Kniesehnenreflex überprüft. Um zu wissen, ob er noch lebt.
7: Das magst du alles lustig finden, aber die Frage ist ja, kannst du jetzt Strecken empfehlen, wo du also sagst, man sagt doch, meide dies, meide das, meide den Fisch.
5: Der Fisch.
3: Nein.
5: Ja.
3: Also überhaupt nicht. Das klingt ja so, als gäbe es spezielle Strecken. Das klingt auch so, als wären bestimmte Städte nicht lohnenswert. Das ist ja Quatsch.
5: Das ist Blödsinn, abgesehen von Salzgitter. Das ist völliger Quatsch. Ja. So.
7: Aber gibt es nicht, sag mal so, Tabuzonen?
3: Tabuzonen?
7: Gebiete non grata? Also
5: es gibt Tuba-Zonen, da auf jeden Fall die Ohren verstopfen. Ansonsten.
3: Es gibt natürlich Städte, die nicht, wo man denkt, was soll ich hier? Ich weiß, als ich zum ersten Mal in Gießen war, es gibt in Gießen, ist es 20 Jahre her, da gab es in der Stadt, in der Fußgängerzone, gab es Postkarten der Stadt Gießen. Und auf einer Postkarte war eine komplett vertrocknete Pflanze zu sehen. Und darunter stand Gießen nicht vergessen. Nein, das ist kein Scherz.
7: Na, ja. Selbstverständlich nicht.
3: Und ich habe.
5: Lass mich raten, in Siegen gab es eine Karte mit Nazis drauf und darunter.
3: Siegen nicht vergessen. Aber das mit Gießen stimmt wirklich. Das ist mit das Traurigste, was ich hier an Stadtmarketing gesehen habe.
7: Aber was steht dann bei Darmstadt? Also, das wäre ja mal die Frage.
3: Ja, davor steht, der Verkehr findet.
7: Also, mir fiele jetzt auch nichts ein.
5: Generell, das Ticket ist ein Skandal. Damit werden alle Leute ausgegrenzt, die damit in Zug fahren können. Menschen mit geringem Einkommen. Und jetzt 49 Euro zu nehmen, ist schon eine Lächerlichkeit. Vor allen Dingen im Abo, verstehst du? Und ich versuche, alle Abos zu kündigen. Ich habe jetzt schon im Finanzamt Recklinghausen geschrieben und gesagt, pass auf, ich kenne Sie nicht, das ist mir zu viel Geld. Bitte lösen Sie mein Abo auf. Da kommt einfach von der Post nichts. Und das ist schon im Abo. Du grenzt Leute damit aus. Mach das 9-Euro-Ticket wieder und mach einen Kopf zu. Frag nicht nach den Bahnstrecken, frag nach den Vögeln der Bahn, die sich so eine Kacke ausdenken.
8: Mein Name ist Jan van Weide. Ich habe eine Frage an euch. Warum treten so viele Menschen aus der Kirche aus?
3: Naja, das ist ziemlich einfach, oder? Das liegt an sexuellen Übergriffen gegenüber Minderjährigen. Da haben die Leute keinen Bock mehr drauf. Ich glaube, es gibt eine sehr hohe Pädophilie-Verdrossenheit.
7: Das... Also wenn ich jetzt dechiffriere, das heißt sozusagen, dass der Missbrauch von jungen Menschen jetzt nicht mehr...
3: Was gibt's denn da zu lachen, Thorsten? Na, in meinem Ernst, guck mich an.
7: Dass
4: die Pädophilie-Verdrossenheit in diesem Land...
3: Ja, es gibt eine Politik-Verdrossenheit.
4: Die Pädophilie-Verdrossenheit, dass es das Wort überhaupt gibt und über deine Lippen geschafft hat. Viele Pädophile können sich einfach nicht mehr aufraffen. Und da müssen wir ansetzen, oder was? Das ist absolut fürchterlich. Pädophilie-Verdrossenheit. Was ist das denn für eine unglaubliche Kacke? Gott, ey.
7: Ja. Du meinst, das führt dazu? Ich hätte jetzt eher so angesetzt, Gott ist tot und das spricht dich rum.
3: Ja, aber ich glaube, dass viele Leute immer mehr glauben. Also viele Leute glauben immer mehr, dass die Kirche nichts für sie ist.
5: Aber wir alle werden gläubig werden auf den letzten 5 Metern. Sobald mein Hausarzt sagt, Zeitung können Sie abbestellen, werde ich der gläubigste Mensch. Ich will ja nicht in so eine atheistische, namenlose Schwärze fahren und dann schönen Nachmittag noch. Ich will schon in den Himmel. Harfe, schön, dass Sie da sind.
7: Ja?
5: Ziehen eine Nummer.
7: Und wenn die Menschen jetzt austreten aus der Kirche, ist das ja jetzt nicht unbedingt negativ. Automatisch. Die treten ja vielleicht mal anders wieder ein beim ADAC. So, ist ja auch eine Art Religion. Oder?
5: Das ist, ja, streng. Die gelben Engel. Gelbe Engel klingt,
7: die gelben Engel,
5: klingt ein bisschen wie diese Urinflaschen aus dem Krankenhaus. Bring mir den gelben Engel. Der Jürgens kann sich wieder nicht bewegen. Aber die machen das.
7: Hochdosierter Eierlikör, gelber Engel.
5: Man muss aber auch sagen, der ADAC braucht so lange. Oft sind die Teile am Auto wieder von selbst zusammengewachsen, bis die da sind. Aber man kann da einsteigen. Nur
3: die Frage war ja, warum die Leute austreten. Ich frage mich ja, warum die Leute eintreten. Das finde ich die viel interessantere Frage. Weil ich kann mit Glauben gar nichts anfangen. Ich verstehe das auch nicht. Und wenn du sagst, kurz vor dem Tod fängst du an zu glauben, das finde ich auch verlogen, weißt du?
4: Das ist mir scheißegal, ob das verlogen ist.
3: Nicht glauben und plötzlich... Fängst du an,
4: also ist was soll
3: das? Da kannst du es vor dir selber überhaupt rechtfertigen, dass du plötzlich anfängst, weil du Angst hast vor der Hölle oder vor irgendwas?
5: Gott,
3: du willst
5: die
3: haben, aber
5: das heißt Angst vor der Hölle. Wenn ich wissen will, wie es ist, war ich nach Gelsenkirchen. Aber mir geht es doch darum, dass... Das war nur ein Beispiel. Ich kam nicht sofort auf Duisburg. Aber es ist tatsächlich... natürlich.
3: Ich fände das für mich selber unglaubwürdig. Ich möchte das gar nicht. Ich möchte plötzlich nicht meinen Kindern erzählen, ich bin jetzt gläubig.
7: Ich glaube, auch wenn du so weitermachst, würden die dich auch nie im Leben nehmen.
3: Ne?
5: Ja. Ich glaube, du hast das jetzt schon komplett verscherzt. Zur Lebenszeit.
9: Hallo, ihr drei. Es gibt so Dinge, die Menschen um uns rum passieren, die eine merkwürdige Reaktion bei uns herbeirufen. Wir fahren auf der Autobahn, die Autobahn ist leer und auf der Gegenseite ist aber ein ellenlanger Stau. Oder jemand knallt mit dem Kopf, weil er unaufmerksam ist gegen ein Verkehrsschild oder jemand stolpert. Und unsere erste Reaktion ist ein Lachen. Wenn wir rein empathisch wären, dann würden wir ja nicht lachen. Deswegen ist meine Frage, warum lachen wir über Dinge, die eigentlich traurig sind?
3: Ja, die Leute lachen auch über uns. Auch eigentlich traurig. Stimmt. Naja. Naja, was er hier beschreibt, ist ja Schadenfreude. Ne? Man freut sich, wenn ein anderer einen Schaden nimmt und man selber nicht. Das ist doch klar, dass man dann lacht, weil man weiß ja auch, man könnte selber auch da im Stau stehen, hat aber Glück. Und dann freut einen das kurzfristig.
7: Da freust du dich.
3: Dass ich nicht da stehe. Gut, ich freue mich jetzt nicht, dass da Stau ist. Das ist Quatsch, aber das hat er ja gesagt.
7: Also du bist jetzt keiner von denen, die lachend vorbeifahren, die dann so die Scheibe runterleiern und sagen, ah! Also ich muss sagen, wenn ich so an so einem Stau vorbeifahre, dann habe ich eher Mitleid. Dann frage ich mich, was sind das für Opfer, die in die falsche Richtung fahren?
5: Ich verachte die auch immer, vor allen Dingen, weil ich meist das erste Fahrzeug bin. Wie kannst du nur? Fahr doch nicht hinter mir her, du armer Willi. Aber tatsächlich glaube ich, dass dieses Lachen, wenn einer gegen so ein Schild läuft oder in eine Kreissäge, dass das so eine Übersprungs... Das ist ein Beispiel. Wenn jemand versehentlich einen Tauchsieder in den Mund nimmt, dass das so eine Übersprungs... Um mal ein Beispiel zu nehmen, das jeder kennt. Schadenfreude. Natürlich gibt es Schadenfreude. Selbstverständlich gibt es das. Aber ich glaube, dass bei so Unfällen ist das nicht mehr in uns drin. Früher gab es ja wirklich schreckliche Unfälle. Die Puppen lustig waren, wie dieses Flugzeug, das in Argentinien abstürzte, schließlich haben die sich alle selber gegessen. Da habe ich natürlich auch gedacht, die Vögel, aber so. Nein, meine Agentin schüttelt den Kopf. Natürlich war, wo ich mit dem Kannibalismus, dann ist halt ein Snickers. Ich habe das Problem aber auch nicht ganz durchdrungen damals bei diesem Flugzeugabsturz. Ich weiß gar nicht, was soll die Frage denn implizieren?
3: Also,
5: Warum lachen wir? Wenn
3: die Kinder sich wehtun, ne, dann lacht man eigentlich nicht. Aber es gibt ein es gibt ein Video, ja, meine Tochter ist, glaube ich, 6 und die heult wie am Spieß wegen irgendeinem Scheiß. Ja, und dann geht sie zurück und ich filme sie, ja, weil sie heult und ich bin einer, der nicht nur die schönen Momente filmt, sondern auch die schlimmen. Und sie sieht, dass ich sie filme und wird noch aggressiver. Gut, war mir egal, sie ist 6, ja. Sie geht rückwärts, dann ist da das Sofa, klettert sie rückwärts aufs Sofa, setzt sich auf die Sofakante, ich filme immer weiter, irgendwann fällt sie hinten runter und ich filme hinterm Sofa weiter. Dann habe ich das Video meiner Frau gezeigt und die hat gesagt, du hast nicht einmal gewackelt. Du hast nicht einmal versucht, ihr hochzuhelfen. Ich habe gesagt, ja, ich wusste doch, hinterm Sofa sind keine Spieße, was weiß ich. Und ja, und jetzt zeige ich das Video meiner Tochter und sie kann auch lachen. Ja? Woody Allen hat gesagt, Humor ist Tragödie plus Zeit. Ja? Ja. Jetzt ist Zeit vergangen. Sie ist jetzt, keine Ahnung, 12, was weiß ich. Und jetzt lacht sie drüber und denkt, toll, dass der Papa draufgehalten hat.
7: Ja. Ja. Wie lang ist denn, gibt es da Parameter, die diese Zeit konkret bemessen sind, dass jetzt, hätte das, also die Elf war auch schon funktioniert?
5: Ja.
3: Naja, nee, das hat schon zwei Jahre später funktioniert. Ach, ich habe ihr das schon eine Stunde später gezeigt, das war aber ein Fehler.
5: Ja. Na, warte mal ab, bis die 15 ist und so, und dann kommt die in Alter, ja, und die ruft, ich hasse dich, Mann, im Holzanzug. Und das wird natürlich...
3: Ja. Und ich meine, es gab ja diese Pannenshow im Fernsehen, ne? Da könnte ich das hinschicken, würde 200 Euro kriegen und würde ihr natürlich was abgeben. Nicht so viel, aber...
7: Du würdest ihr ja quasi auch eine Chance für eine Karriere eröffnen.
3: Na klar, eine Fernsehkarriere,
7: ja?
3: die immer auf die Fresse fällt. Ja. Naja, aber ne, kann man am Ende drüber lachen, ist oft die Frage. Und ich hab neulich so ein Paar gesehen auf dem Fahrrad. Ja? Mann und Frau, beide gleich angezogen, gleiche Klamotten, die gleichen Fahrräder. Und sie fuhr 50 Meter hinter ihm und strampelte. Man sah schon, wie die strampelte. Sie hasst ihn, sie hasst, dass ich jetzt Fahrrad fahren muss. Dabei wusste ich genau, es war ihre Idee, lass uns doch mal wieder was zusammen machen. Ja? Er fährt vorne weg, guckt auf sein Navi und er denkt, boah, was braucht die Alte so lange? Und ich freue mich dann, wenn ich das sehe, frage mich aber auch, können die in einer Stunde drüber lachen oder nicht? Wahrscheinlich nicht, wahrscheinlich wird die ganze Woche scheiße sein. Aber wenn man am Ende drüber lachen kann, ist es immer, das ist ja was den Gefühlshaushalt in Ordnung bringt.
7: Ja, ich glaube, ja, ist es nicht so, dass man dem Schicksal, dem Hadern und dem Trübsal und der Tristesse, ja, dass man dem sowas entgegenstellt, ja, oder? Ich glaube, das ist doch so Edge-Schicksal.
5: Ja, ein, ja, herzhaftes Lachen.
3: Und die im Stau stehen, die merken ja nicht, dass wir über sie lachen, oder?
5: Nein.
3: Gut, wenn einer vor ein Schild läuft und ist vor mir, dann merkt das schon.
7: Es gab doch das Lied, das wir immer gesungen haben. Schadenfreude, schönste Freude, Freude, wenn es brennt.
5: Das habt ihr im Osten gesungen?
7: Kennt ihr das nicht?
5: Hat's nicht über die Grenze geschafft, tut mir leid.
3: Aber es klingt so, als hätte das die Feuerwehr gesungen beim Einfahren. Ja.
5: Meint ihr, es gibt auch eine unfreiwillige Feuerwehr? Also Leute, die sagen, nee, lass mal, ich arbeite nicht gerne mit Wasser und so. Wo du wirklich Schwierigkeiten hast, dich dazu zu motivieren, jetzt dieses Haus zu löschen, wo die sagen, nee, komm, lass, dann soll der Jürgen das machen. Die unfreiwillige Feuerwehr.
7: Das klingt sehr gut. Uns nichts.
5: Danke.
7: Das wäre vielleicht mal ein extra Fragesperrpunkt. Also, dass jemand, kennt jemand eine unfreiwillige Feuerwehr in seiner
5: Ortschaft?
7: Die Leute
5: völlig widerwillig löschen, so, oh, was eine Kacke. Da hätte ich großen Bock drauf.
7: Ja, Schadenfreude,
5: Ich frage mich auch, ob Schützenfeste funktionieren würden, wenn man sagen würde, ja, der Vogel muss abgeschossen werden, nüchtern, in normaler Kleidung. Geht das? Ich denke nicht, dass das noch länger existieren würde, das ganze Schützenfest-Ideal. Bei uns im Ort ist wieder Schützenfest und da laufen sie rum. Es ist wie die Schlacht von Helmsklamm, alle sind betrunken. Wenn du da einer Alkoholvergiftung stirbst, stirbst du in grünem Polyester. Ich weiß nicht, ob das der Sinn des menschlichen Seins ist. Habt ihr Schützenfest hier? Nein, ihr hattet den Todesstreifen, ich Idiot. Ich habe tatsächlich... Ich versuche nur gute Stimmung zu machen.
7: Schützenfest, okay.
5: Ich glaube, die
7: Antwort... Wir hatten Appell.
5: Bitte ja? Was?
7: Wir hatten Appell, und zwar früh um 7 in Uniform, ja? Mit 8.
5: Ich dachte, du betonst Apfel falsch, aber okay, gut, weiter.
7: Das war unser Schützenfest. Und hat's mir geschadet? Hä, ihr Kuckucke?
5: Ihr Kuckucke? Ist das so ein spezielles... Nein, ich glaube, mit dem Lachen ist das so, dass das Lachen Situationen löst. Gerade so peinlich wie jetzt hier gerade, während wir das vor die Wand fahren.
7: Ja, richtig.
5: Und so ein Lichtstrahl in die Situation wirft. Und dann ein Lachen zeigt immer, es ist alles nicht so schlimm.
7: Genau.
5: Obwohl
7: genau, gerade auch gerade in Beziehung, wenn man schon lange zusammen ist und ja, man zieht sich dann aus und so, da ist so ein befreiendes Lachen. Viel besser als Vorwürfe ja. Oder so. Es ist das Lachen befreit, das könnte man vielleicht als Fazit ja. So stehen lassen.
3: Ja, ich habe mich neulich ausgezogen mit meiner Frau und dann guckt sie mich an und ich dachte, da sagt sie, sag mal, bin ich auch so fett geworden? Sowas, ne? Ja. Also
7: ich denke, wir wären bereit für noch eine weitere Frage.
10: Eine ganz wichtige Frage von uns beiden, weil wir gerade darüber diskutiert haben. Welche Nummer sollte man beim Asiaten auf gar keinen Fall bestellen? Hm?
5: Französisch?
7: Welche Nummer beim Asiaten auf keinen Fall? Also ich weiß nicht, ob das stimmt, ob ich mir es nur eingebildet habe. Ich habe mal die 112 bestellt, das schmeckt ein bisschen angebrannt. So, um heiter in das Thema reinzukommen.
3: So mit die 110 schmeckte blutig, oder was? Witzig. Ja, ich würde nie Sachen nicht bestellen, die nicht auf der Karte stehen. Also Nummern, die da gar nicht draufstehen.
7: Das ist zum Beispiel, wenn ich mit Carola gehe, die Karte kann 4 Hektar groß sein. Mit Vorspeisen, Zwischengängen. Die fragt immer, haben Sie nicht auch das oder könnte ich das kombinieren mit dem? Also es gibt solche Menschen, die immer irgendwie gerade das wollen, was nie auf der Karte steht.
4: Weißt du, was die Asiaten, nein, was der Chinese falsch macht? Du gehst in ein asiatisches Restaurant und alles wäre perfekt. Ente in Soße süß-sauer. Warum gibt's da keine Pommes, Alter? Man legt da Pommes neben und alles ist gut. Ich möchte nicht Reis, ich möchte nicht kleinteilig so einen komischen Getreidebausatz haben, ich will Pommes.
7: Ja, aber dann geht doch zu eurem komischen Kiosk. Ihr habt doch ganz hier Nordrhein-Westfalen besteht doch nur aus Pommes-Gedöns. Da steht immer da Mega-Pommes.
4: Ja, nur weil ihr in Sachsen durchfahrt. Ach nee, Anhalt. Weil ihr so komische Beilagen habt. Wir puzzeln uns das doch nicht zusammen, verstehst du? Ich kann jetzt nicht zum Chinesen sagen, nee, schmeiß den Reis weg und dann fahre ich zur Pommesbude. Der sollte das schon alles handwarm servieren. Er geht halt an die Kartoffeln nicht ran, der Asiate.
7: Das ist der große kulturelle Unterschied.
3: Ich gehe so selten essen, aber es ging ja um welche Nummern man nicht bestellt, ne?
4: Ja.
7: Ach so.
3: Also geht es so, um Unglückszahlen oder was? Ja. Keine Ahnung. 666 zum Beispiel. 666 ist im Malzeichen des Tieres das Symbol für den Antichrist.
4: Ja. Bei der 69 schieben sie vielleicht die Ente verkehrt rum über den Tisch. Da muss man auch aufpassen.
7: Aber ich meine, Antichrist, wenn er gut zubereitet ist.
3: Na klar.
7: Ja? Ich glaube, darauf gibt es keine richtige Antwort, oder? Welche Nein. Zahl? Das ist doch Schrutz.
3: Ja. Schrutz.
7: Hast du eine Nummer also beim Asiaten?
4: Nichts mit diesen Pilzen, diese Fledermauspilze. Die so, wie heißen die?
7: Morchen? Chitake.
4: Was?
7: Chitake. Chakatike.
4: Chitake. Wir sehen uns, Chitake. Weißt schon, so Fledermauspilze, die von Morchelmördern da. Das ist ganz eklig, dieser Gummi, die aussehen wie Badewannenstöpsel, aber in geschmolzen. Wollte ich sagen, als Sättigungsbeilage geht das lang hin.
7: Und es gibt auch noch Bofiste. Es gibt spezielle asiatische Boviste.
4: Ja, Bofiste ist tatsächlich eine spezielle sexuelle Praktik in Bochum. Aber an sich, wenn Sie es mir doch anbieten.
7: Er sagt das nicht gerne.
4: Ja, das, ich sage es nicht gerne.
7: Ja, aber das ist ja die Erwartungshaltung der Leute. Die
4: ich will nicht sagen, es liegt auf der Hand, aber...
7: Welche Zahl? Ich glaube, das Problem ist ja, ich glaube, die Asiaten haben ja ganz andere Zahlen als wir.
4: Ja.
7: Insofern...
4: Na, die haben... Was?
7: Die haben ganz andere Zahlen.
4: Nein.
7: Beweise das Gegenteil. Ja. Ich glaube, es gibt die arabischen Zahlen, dann gab es die römischen Zahlen und die Chinesen haben ganz andere Zahlen, einfach weil das so viele sind. Da würden unsere Zahlen gar nicht reichen. Also wenn in China alle alles zusammenzählen, dann ist Sternzahl.
4: Ja, aber auf der Karte geht es oft nur bis 12. Und da, nein, das stimmt nicht. Die haben auch 1, 2, 3, 4, 5, 9, 10. 11, 12, 13, 14.
7: Weil du gerade...
4: Ich bin noch nicht fertig. 15, 16, 17. 18.
7: Weil Thorsten
4: 19! Lass mich doch.
7: Ja, weil du gerade die Zahl 12 gesagt hast. Und ich glaube, da schließt sich ein Kreis. Denn wir haben ja unsere Sendung begonnen mit der Zahl 12 auch. Als du meintest, welchen IQ hat die KI? 12. Und zum Schluss wieder 12. Also wir haben viele Umwege genommen, sind aber doch bei der 12 gelandet. Und damit würde ich sagen, jetzt schlägt es tatsächlich 13. Wir verabschieden uns, denn unsere Sendezeit ist um. Hoffentlich war die Sendung voll auf die 12. Bis nächste Woche.
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1: Herzlich willkommen zu den Tagesthemen.
2: Schönen guten Abend.
1: Eine Bootsfahrt auf einem Berliner See an einem lauen Juniabend, das klingt harmonisch, fast romantisch, kann aber durchaus auch eine heikle Angelegenheit sein. Der konservative Seeheimerkreis der SPD lädt auf dem Tegeler See zum Spargelfuttern ein. Allerdings nicht nur Sozialdemokraten, sondern auch Unionsprominenz sowie Gewerkschafts- und Arbeitgebervertreter. Also einige von denen, die auch morgen beim Koalitionsausschuss möglichst zueinander finden sollen, wenn es darum geht, endlich die großen und noch größer angekündigten Reformen auf den Weg zu bringen. Eine abendliche Spargelfahrt also als eine Art Warm-up? Was es wirklich bringen kann, wenn alle in einem Boot sitzen, Marc Steinhäuser und Nicole Konert.
3: Heute mal nur leichter Wellengang für die schwarz-rote Koalition. Auf dem Tegeler See will die SPD die Regierung in ruhigeres Fahrwasser manövrieren. Vor dem wichtigen Koalitionsausschuss mit Arbeitgebern und Gewerkschaften wollen sie nochmal zeigen, man steht zusammen. Zur Spargelfahrt haben die Sozialdemokraten besonders hochrangige Unionsvertreter eingeladen, den Außenminister, den CDU-Generalsekretär. Denn beim Ringen um die Reformen soll diese Schiffstour die Laune heben.
4: Die Stimmung ist niedergeschlagen, wenn man ehrlich ist. Und da können wir mal ein paar gesellige Stunden brauchen, wo wir also dann konstruktiv miteinander sprechen.
5: Also ich komme ja von der Küste und deswegen weiß ich, es ist immer gut, gemeinsam in See zu stechen. Das sorgt immer dafür, dass alle wissen, wo sie hingehören. Jeder hat meistens eine Aufgabe und man weiß, man bleibt eine gewisse Zeit zusammen. Ist gut.
3: Auch CSU-Chef Söder geht beim konservativen Seeheimer Kreis der SPD mit an Bord. Serviert wird traditionell Spargel und Sauce Hollandaise. Der bayerische Ministerpräsident scheint zumindest kulinarisch vom Koalitionspartner überzeugt, wundert sich aber über das Gastgeschenk. SPD-Chef Lars Klingbeil erklärt das so.
6: Deswegen will ich eine Sache noch sagen, das ist keine Provokation hier mit der Tasse, das ist nicht Armin Laschet, das ist Boris Pistorius, nur dass das alle auch wissen.
7: Finde ich auch toll, dass ihr eine Boris Pistorius-Tasse habt. Also Personenkult gibt es in Bayern ja nicht.
1: Nein.
3: Doch es sind ernste Wochen und eine Einigung bei Rente, Steuern und Arbeitszeiten ist bisher nicht in Sicht. Manche in der Koalition zweifeln inzwischen, ob das Reformpaket bis Juli gelingen kann. Vom Dampfer im Tegeler See kommen mahnende Appelle.
6: Wie schaffen wir es, dieses Land wieder auf einen Wachstumspfad zu bringen? Wie schaffen wir es, wieder wirtschaftliche Stärke zu entwickeln und Arbeitsplätze in diesem Land zu sichern? Das ist das, worum es morgen gehen muss. Ich freue mich, dass die Sozialpartner dabei sind.
7: Der Kompromiss als solches ist eben kein fauler Kompromiss. Der Kompromiss ist ein Wert. Und ich kann nur sagen vom Koalitionsausschuss, dauert manchmal ein bisschen lang, das gebe ich zu. Aber es ist jedes Mal lohnend. Und am Ende haben wir jedenfalls bislang gute Kompromisse gefunden. Und je fiebriger das Land, desto fokussierter müssen wir sein.
3: Damit Kompromisse und ein Comeback dieser Koalition noch gelingen können, dämpfen manche die Erwartungen. Entscheidungen gäbe es in dieser Woche nicht, heißt es. Ausgerechnet der SPD-Fraktionschef geht extra früh von Bord. Er soll das Koalitionstreffen im kleinen Kreis vorbereiten.
8: Wir haben ja jetzt eine Strecke vor uns und morgen kommen natürlich die Sozialpartner dann in den Koalitionsausschuss. Und das ist schon ein wichtiger Termin, weil ich glaube schon, es ist gut, gerade in diesen Zeiten auch die Legitimationsbreite so groß wie möglich zu halten.
3: Also viele bei Reformen mitnehmen. Die Spargelfahrt mit der MS Havelqueen zeigt zumindest, SPD und Union können auch ganz ruhig durch einen Abend steuern. Im Koalitionsausschuss morgen müssen sie das noch beweisen.
1: Aber heute ist unser Korrespondent Moritz Rödle mitgefahren und gerade von Bord gekommen. Moritz, das sind jetzt viele Freundlichkeitsfloskeln, viel nett Formuliertes, was wir gerade gehört haben. Aber ist da jetzt auch wirklich ein neuer Geist zu spüren? Denn das war ja auch eigentlich das Motiv der Seeheimer.
2: Man könnte meinen, man schließt sich in einem Boot ein und dann wird alles gut. Es gibt tatsächlich die strategische Entscheidung, ob man nach den Reden, die gehalten werden, noch von Bord geht oder dann noch die 3 Stunden mitfährt. Das kann man einmal entscheiden und wenn man sich da falsch entscheidet, dann fährt man halt 3 Stunden mit. Das ist Markus Söder heute passiert, aber er hat diese Entscheidung auch bewusst getroffen und auch Carsten Lindemann, die sind beide heute mitgefahren, wollten zeigen, dass es eben einen neuen Geist vielleicht auch in dieser Koalition gibt. Ob das jetzt wirklich ein neuer Geist ist oder ob man nur einfach beschlossen hat, dass man jetzt mal öffentlich ein bisschen netter zueinander ist und zeigt, dass man auch ja miteinander umgehen kann und miteinander gemeinsam zu Reformergebnissen kommen will. Das lasse ich jetzt nochmal dahingestellt. Das werden wir wahrscheinlich in den nächsten 4 Wochen erleben. Aber auf jeden Fall war es heute so, dass alle sehr nett zueinander waren und dass man tatsächlich auch ein bisschen Spaß gehabt hat auf diesem Boot.
1: Moritz, inwiefern wurde denn schon Vorarbeit geleistet für morgen, für den Koalitionsausschuss ja im erweiterten Kreis?
2: Ich glaube, da ist heute hier auf dem Boot nichts passiert. Das waren dann Gespräche unter Kollegen, unter MdBs, auch unter Journalisten und auch unter Gästen des Seeheimer Kreises. Das war jetzt nicht so, dass man da großartige Vorgespräche geführt hat, auch wenn die Gewerkschaftsvertreter und die Arbeitgebervertreter auch an Bord waren. Aber das war nicht der Ort, um solche Gespräche zu führen. Vorgespräche sind tatsächlich geführt worden oder werden gerade zur Stunde geführt. Der sogenannte Sherpa-Kreis tritt heute zusammen. Wir haben es gesehen, Matthias Mirsch ist früher von Bord gegangen, hat eben diese strategische Entscheidung getroffen, konnte früher von Bord gehen. Da sitzen Jens Spahn, Alexander Hoffmann von der CSU, Alexander Dobrindt von der CSU, Thorsten Frey, der Kanzleramtsminister, Björn Böning, der Staatssekretär von Lars Klingbeil und eben Matthias Mirsch zusammen und besprechen vor, was eben in diesen kommenden Koalitionsausschüssen besprochen werden kann oder auch was da geeinigt werden kann. Ob das, was heute geeint worden ist, dann morgen eine große Rolle spielt oder ob heute überhaupt irgendwas geeint wird, das wage ich ja noch zu bezweifeln. Es geht wahrscheinlich bei den Vorbereitungen heute eher um den Tag dann am 1. Juli.
1: Mhm. Nochmal ein Blick auf morgen. Wie genau soll das Treffen ablaufen? Was lässt sich da schon sagen?
2: So richtig wissen wir das nicht. Wir wissen, dass es um 19 Uhr im Kanzleramt losgehen soll, dass jeweils gleich viele Vertreter von Arbeitgebern und von Gewerkschaften da zusammensitzen werden mit den Mitgliedern des Koalitionsausschusses, also mit den Parteivorsitzenden von SPD, CDU, CSU, mit dem Kanzler und so weiter. Und dann wird man da natürlich sprechen über das, was möglich ist. Also jeder wird wahrscheinlich vortragen dürfen, was seine Vorstellungen von Reformen sind und wo vielleicht auch rote Linien sind. Und dann wird ausgelotet werden, ob da irgendwelche Brücken sind, über die man gehen kann. Bis jetzt sehen wir das noch nicht so richtig. Gewerkschaften und Arbeitgeber haben sich ja im Vorfeld nicht gerade damit hervorgetan, dass sie sehr kooperativ unterwegs waren. Ob das morgen tatsächlich etwas bringt, ob es ein Schritt zu Reformen werden kann, das muss man wirklich sehen.
1: Vielen Dank, Moritz Rödle. Dankeschön. Es ist ein Rekord, den wirklich niemand braucht, der stattdessen Anlass zur Sorge bietet, weil er zeigt, dass die Gewaltbereitschaft bei uns im Land wächst. Noch nie hat die Polizei so viele politisch motivierte Straftaten erfasst wie 2025. Wieder ein historischer Höchststand wie schon im Jahr zuvor. Mit mehr als 85.800 erfassten Straftaten hat sich die Zahl in den vergangenen 10 Jahren sogar verdoppelt. Einen leichten Anstieg gab es auch bei den politisch motivierten Gewalttaten. Zum Ziel wurden im Bundestagswahljahr 2025 vor allem Politiker, Parteien und auch Polizisten. Welche Konsequenzen die Bundesregierung aus diesen Zahlen ziehen will? Jim Bob Nikschas.
9: Im Dunkeln beginnt das neue Jahr 2026 für fast 100.000 Menschen in Berlin. Ein Stromausfall legt das öffentliche Leben in mehreren Stadtteilen über Tage lahm. Ursache ist ein Brandanschlag auf eine Kabelbrücke. Später bekennt sich eine linksextremistische Gruppe zu dem Anschlag. Solche politisch motivierten Straftaten nehmen seit Jahren zu. Mehr als 85.800 waren es im vergangenen Jahr. Ein neuer Höchststand nach mehr als 84.000 im Vorjahr. Ein Plus von fast 2%. Bundesinnenminister Alexander Dobrindt von der CSU hatte nach dem Berliner Stromausfall bereits angekündigt, härter gegen Linksextremisten vorgehen zu wollen und sieht sich durch die neue Statistik nun bestätigt.
10: Deutlich zu sehen ist, dass wir es gerade in der linken Szene mit einem erheblichen Ansteigen der Gewalttaten zu verzeichnen haben.
9: Die richten sich vor allem gegen politische Gegner oder Beamte. Am Rande von Demonstrationen werden laut BKA immer wieder Polizisten verletzt. Körperverletzungen machten den größten Anteil politisch motivierter Gewalt aus. Konkret wurden im vergangenen Jahr mehr als 1000 Fälle von politisch links motivierter Gewalt erfasst. Im Vergleich zu 2024 ein Anstieg um fast 43%. Dennoch, mit fast 1600 Fällen macht politisch rechts motivierte Gewalt weiter den größten Anteil der Taten aus.
11: Bei rechts haben wir eine etwas andere Entwicklung. Hier ist die Gewalt breiter. Sie haben vor allem das Thema der rassistischen Gewalt.
9: Fremden- und Ausländerfeindlichkeit sind laut Statistik mit Abstand das häufigste Motiv hinter Hasskriminalität, gefolgt von Antisemitismus. Ob von rechts oder links, spielt für Soziologen dabei nicht immer die entscheidende Rolle.
12: Wir haben auch damit begleitend ein Weltbild des Populismus. Das heißt, gegen die da oben und gegen die jeweils anderen, jeweils Fremden. Und damit fühlen sich Menschen, die aus unterschiedlichen Gründen finden, es läuft nicht so, wie sie sich das vorstellen, die es gerne anders hätten, sich aufgerufen, zur Wehr zu setzen gegen das, was sie meinen, da schiefläuft.
9: Ein gesellschaftliches Klima, das nicht nur den Sicherheitsbehörden, sondern auch der Opposition im Bundestag große Sorgen macht.
13: Wir brauchen jetzt ein Demokratiefördergesetz. Wir brauchen eine verlässliche Finanzierung der Demokratieprogramme im Bundeshaushalt. Die Antwortung auf solche Radikalisierungstendenzen ist Prävention, Demokratiearbeit und Aufklärung. Das wäre jetzt der Job der Bundesregierung.
9: Der Innenminister dagegen setzt zunächst auf Abschreckung, vor allem bei Gewalt gegen die Polizei.
10: Deswegen werden wir an der Stelle auch das Strafrecht anpassen. Widerstandsdelikte gegen Einsatzkräfte müssen höher und stärker bestraft werden.
9: Einen entsprechenden Gesetzentwurf will Alexander Dobrindt schon bald vorlegen.
1: Keine 48 Stunden mehr und dann rollt der Ball in Mexiko-Stadt zum Anstoß bei der Fußball-WM in Nordamerika. Die deutsche Mannschaft hat ja gestern ihr äußerst gediegenes Quartier für das Turnier bezogen in Winston-Salem im Bundesstaat North Carolina. Und seitdem wird eifrig trainiert. Wieder mit dabei Manuel Neuer, die deutsche Nummer 1 im Tor, ohne sichtbare Probleme nach der Wadenverletzung. Erstes Spiel fürs deutsche Team, dann am Sonntagabend im ersten gegen Curaçao. Doch diese aufgepumpte Weltmeisterschaft mit ihren mehr als 100 Partien und 48 Teilnehmerländern, die polarisiert. Die einen üben sich in Euphorie, die anderen planen den Boykott.
14: Die Zeit bis zur Abreise wird kleiner, die Vorfreude immer größer bei den alten Herren des Niendorfer TSV in Hamburg. Heute noch ein Bierchen in der Stammkneipe, bald heißt es Koffer packen, auf nach Mexiko. Auch wenn sie bei der Ticketlotterie leer ausgegangen sind.
15: Wir haben uns ab Oktober beworben und haben versucht, über die Losung, also Auslosung, Tickets zu bekommen und haben mit 16 Leuten getrennt am Rechner gesessen und uns überall eingeschrieben.
16: Wir sind Fußballfans, wir lieben diesen Sport und wir möchten gerne dieses Spiel, einfach ein Spiel auch gerne sehen.
14: Jetzt wollen sie einfach so in Mexiko mitfiebern. 6 Jahre lang haben sie gemeinsam dafür gespart. Auch diese beiden Hamburger werden zur WM fliegen. Mit großem schwarz-rot-goldenem Gepäck und großer Hoffnung.
17: Die Vorfreude ist riesig. Also eine WM in den USA, Mexiko, Kanada ist natürlich genial. Ist schon das, was man immer so richtig Lust drauf hatte.
14: Die Tickets schon in der Handy-App, die Reise für ihre 21-köpfige Gruppe, Flüge, Hotels, alles gebucht. Und doch ist die Anreise nicht ganz unbeschwert.
17: Wir reisen dann das erste Mal in Houston ein, ist dann Texas. Da hört man auch immer, die sind auch besonders streng quasi bei der Einreise. Genau, da fragt man sich schon, wie lange wird das dauern? Was werden die für Fragen stellen? Das ist schon ein Thema in der Gruppe.
14: Lars Dose bleibt diesmal zu Hause in Hamburg. Der Fußball, auch sein Leben. Kaum ein Turnier in den vergangenen Jahren haben er und seine Freunde verpasst. Trotzdem rote Karte für die WM, schweren Herzens, obwohl er sogar ein Ticket hat für das Deutschlandspiel in New York.
18: Ich würde nicht mit einem guten Gefühl hinfahren. Ich habe für mich irgendwann mal gesagt, ich mag keine Länder, wo am Flughafen Menschen mit einer Kalaschnikow rumlaufen, ohne dass das komisch auffällt. Und ich habe den Eindruck, dass wir in den USA mit diesen ICE-Agenten und so weiter immer mehr in so eine Richtung kommen, dass man das nicht so richtig kontrollieren kann.
14: Bauchschmerzen hätte er vor allem bei der Einreise. Seine Befürchtung, Beamte, die Handys auf Trump-kritische Nachrichten überprüfen und soziale Netzwerke scannen.
18: Ich habe in meinem Feed schon sehr viele Sachen, die jetzt nicht pro-Trump sind. So. Und da hatte ich dann auch keine Lust drauf, vorher irgendwie meinen Social-Media-Feed zu löschen oder daraufhin um zu arbeiten.
14: Die meisten werden ohnehin in Deutschland gucken. Hamburg EM 2024. So wird es diesmal nicht aussehen. Kein Public Viewing im Zentrum, aber in einigen kleineren Städten. Und dann sind da ja auch noch die Kneipen. Gastwirt Andreas Lübcke will für jedes deutsche Tor 100 Euro spenden für einen guten Zweck und damit ein Zeichen setzen.
19: Gerade in Zeiten, wo Spaltung und Populismus irgendwie an den Tag kommt und immer mehr wird, finde ich, muss es Orte geben, an denen man einfach sein kann, wo man zusammenkommen kann, um im Zweifel in diesem Fall einfach nur nett Fußball zu gucken.
14: Auf viele deutsche Tore hoffen auch die alten Herren vom Niendorfer TSV. Viva Mexico! In einer Woche geht's los zur WM.
1: Ja, für manche ist die WM schon wieder vorbei, bevor sie überhaupt angefangen hat. Dem somalischen Schiedsrichter Omar Artan ist die Einreise in die USA am Flughafen Miami verweigert worden, trotz Visums und entsprechenden Dokumenten des Weltfußballverbands FIFA, wie Artan sagt. Es gab bereits ähnliche Vorfälle. Ein irakischer Stürmer wurde stundenlang bei seiner Einreise festgehalten und befragt. Auch für viele Mitglieder der iranischen Delegation gibt es kein Visum. Iranische Fans sollen nach Angaben des nationalen Verbands nicht das erwartete Ticketkontingent bekommen haben. Und mehrere schottische Fans blieben wegen abgewiesener Visa auf ihren teuren Eintrittskarten sitzen. Sich da willkommen zu fühlen, das mag schwerfallen. Welches Gefühl die Gastgeber selbst mit ihrer Weltmeisterschaft verbinden? Gudrun Engel ist für uns nach Philadelphia gereist.
20: Der Countdown läuft. Der Ball rollt bereits im letzten Spiel der Elfenbeinküste vor Turnierbeginn in Philadelphia. Die Spieler fokussiert, die Stimmung gelöst. Das Trainingsstadion gut besucht, freier Eintritt. Das zieht Fans an, die sich die WM im eigenen Land nicht leisten können. Das dynamische System der FIFA sorgt für teilweise horrende Ticketpreise. Einer der Hauptkritikpunkte. Ich werde nicht hingehen können. $1,000 für ein Ticket, das ist doch absurd. Die Leute werden sich nicht einfach fügen und zahlen, was man ihnen vorschreibt. Sie werden dann nicht kommen. Sie können nicht Teil des Turniers werden. Dazu kommen Hürden für Fans aus bestimmten Ländern. Die etwa 250 Ivorer hier leben in den USA. Die Einreise aus der Elfenbeinküste selbst und weiteren Ländern so gut wie unmöglich. Es gelten harte Reise- und Kautionsauflagen. Die USA wollen ein guter Gastgeber sein, doch viele sorgen sich wegen der strengen Kontrollen der Einwanderungsbehörde ICE. Es ist eine beängstigende Zeit für jeden, der in die USA kommt. Das ist wirklich paradox. Es fällt schwer, in so einer Situation bei so einer Stimmung zu feiern. Wir haben einen schrecklichen Präsidenten, der es den Menschen sehr schwer macht, überhaupt hierher kommen zu wollen. Er schreckt sie ab. Sie wollen sich an den Flughäfen nicht schikanieren lassen. Und deshalb wird die WM in Philadelphia nicht so erfolgreich, wie sie hätte sein können. In der Innenstadt ist, wie an den meisten der 11 US-Spielorte, nur wenig WM-Begeisterung zu spüren. Fahnen, Fanmeilen, spärlich verteilt. Fußball zählt in den USA noch immer nicht zu den Top-Sportarten. Stattdessen im Fokus der 250. Geburtstag der Vereinigten Staaten am 4. Juli. Nicht nur für Patrioten. Hier wurde die Unabhängigkeitserklärung unterzeichnet, die älteste Demokratie der Welt gegründet. Das feiert das Land. Nicht den Fußball. Tomika Bryant ist Philadelphias bekannteste Lifestyle-Influencerin, nah am Zeitgeist der Stadt. Sie freut sich auf Fußballfans aus aller Welt, aber sie weiß auch, der Großteil der Einheimischen ist genervt von dem Spektakel. Die Leute reden davon, in einen Zug Richtung Süden oder Norden zu steigen, weil hier durch die WM alles teurer wird. Also irgendwohin, wo es günstiger ist und weniger Leute sind. Wir wollen das alles genießen, mitmachen und die Spiele anschauen. Aber der Stress aufgrund unserer ohnehin schon instabilen Wirtschaft macht die Leute sehr vorsichtig. McGillens, der älteste Pub der Stadt, eröffnet 1860, als Lincoln Präsident wurde. Der Ort für Sportliebhaber zum Gucken und Fachsimpeln. Besitzer Christopher Mullins ist vorsichtig optimistisch, dass die WM guten Umsatz bringen kann. Wie viele Gastronomen in den USA will aber auch er 20% Servicegebühr auf alle Rechnungen draufschlagen.
0: Wir machen das immer, wenn wir Public Viewing anbieten, denn die Gäste zahlen wenig Trinkgeld. Das ist hier aber üblicher Teil des Einkommens. Die Bedienungen sind darauf angewiesen, das gehört hier einfach dazu. Sechs Partien werden in Philadelphia ausgetragen. Jetzt müssen nur noch die Fans kommen und ihre Kreditkarten mitbringen.
1: Und wir wollen mit Gudrun Engel sprechen vor der Fanmeile in Washington. Gudrun, worauf müssen wir uns denn jetzt einstellen? Auf mäßig gefüllte

0: Nicht-Sport Nummer 1 in den Vereinigten Staaten. Es ist eine Sportnation und die Amerikaner sind auch gewillt, viel Geld auszugeben für Sporttickets, wenn es um den Super Bowl geht oder wie gerade die Basketball-Endserie. Aber bei Fußball, das ist doch hier eher ein Sport für Frauen und für Einwanderer. Da geben die meisten nicht so gerne so viel Geld aus. Deswegen muss man überhaupt mal abwarten. Wir hatten im vergangenen Jahr ja die Club-WM so als Testlauf und da sind viele Stadien in den oberen Rängen wirklich frei geblieben. Das wird diesmal nicht passieren, dafür gibt es zu großes Interesse an der WM, aber die Ticketpreise sind derart hoch, dass wir jetzt schon sehen, dass es überall die Preise fallen durch dieses dynamische Ticketsystem und dass es immer noch Tickets zur Verfügung gibt.
1: Mhm. Wie werden sich denn die Beamten der Einwanderungsbehörde ICE verhalten während der Weltmeisterschaft?
0: Also sie haben angekündigt, dass sie an allen Stadien hier in den USA, 11 insgesamt, eine deutliche Präsenz zeigen wollen, aber dass sie eigentlich von Verhaftungen und so weiter absehen wollen. Das ist also auch ähnlich wie beim Super Bowl, da gab es ja auch im Vorfeld viel Diskussionen und passiert ist dann eigentlich nichts. Außenminister Rubio hat auch nochmal bestätigt, wer ein Ticket hat, muss sich keine Sorgen machen, der ist herzlich willkommen. Und Vizepräsident Vance hat gesagt, ja, selbstverständlich sind alle willkommen, aber es wäre auch gut, wenn sie dann nach dem Spiel, wenn das Ticket quasi verbraucht ist, auch schnell wieder nach Hause fahren.
1: Gudrun, besonders kompliziert ist die Situation für die iranische Nationalmannschaft und Fans aus dem Iran, mit dem sich die USA im Krieg befinden.
0: Ja, für den Iran gilt ein sogenannter Travel Ban und da ist der Iran auch nicht das einzige Land, das einzige Teilnehmerland bei dieser WM. Das gleiche gilt auch für Haiti, für die Elfenbeinküste und für den Senegal. Und Menschen aus diesen Ländern können nur unter sehr komplizierten Bedingungen und verschiedenen Auflagen oder wenn sie einen zweiten Pass haben, hier tatsächlich einreisen. Das ist eigentlich schon die ganze Zeit klar. Jetzt gibt es aber auch noch zusätzlich diesen Krieg, der jetzt aufgeladen wird politisch bei dieser WM, weil jetzt der iranische Verband beispielsweise sagt, ja, wir dürfen nicht alle einreisen, denn beispielsweise der Präsident des iranischen Fußballverbandes gehört zur Revolutionsgarde und die Fans sagen, sie können nicht die 8% Tickets bekommen. Infantino, der FIFA-Präsident, hatte eigentlich versprochen, alle Fans dürfen einreisen. So richtig scheint das aber jetzt nicht zu klappen.
1: Vielen Dank, Gudrun Engel in Washington. Und damit zu weiteren Nachrichten des Tages mit dir, Thorsten.
2: Im Nahen Osten bleibt die Lage angespannt. US-Präsident Trump wirft Iran vor, in der Nacht einen amerikanischen Militärhubschrauber vor der Küste des Oman in der Nähe der Straße von Hormuz abgeschossen zu haben. Die beiden Piloten an Bord seien zwar unverletzt, dennoch müsse man auf diesen Angriff reagieren. Unterdessen griff Israel heute wieder den Südlibanon an. Dabei kamen nach Angaben der örtlichen Behörden mindestens 8 Menschen ums Leben. Das israelische Militär wirft der Hisbollah vor, sich in dem Gebiet vor Angriffen zu verstecken. Die Führung im Iran macht eine Waffenruhe im Libanon zur Bedingung für eine Friedensregelung. Der Chefankläger des Internationalen Strafgerichtshofes, Karim Khan, ist mit sofortiger Wirkung suspendiert worden. Das teilte das Präsidium der Vertragsstaaten des Gerichts mit. Hintergrund sind Vorwürfe sexueller Belästigung aus dem Jahr 2024. Khan lässt sein Amt bereits seit gut einem Jahr ruhen. Er bestreitet alle Vorwürfe. Ob er endgültig seines Amtes enthoben wird, darüber müssen die 125 Vertragsstaaten bei einer Sondersitzung entscheiden. Gestern war es noch ein Verdacht. Jetzt gehen die Ermittler von Brandstiftung am Umspannwerk in Reutlingen aus. Laut Generalstaatsanwaltschaft Stuttgart drangen in der Nacht zum Montag ein oder mehrere Täter auf das Gelände ein und legten an mehreren Stellen Feuer. In der Folge fiel für etwa 40.000 Menschen stundenlang der Strom aus. Der Staatsschutz ermittelt, da die Tat möglicherweise extremistisch motiviert war. Wegen explodierender Kosten von mittlerweile mehr als 11 Milliarden Euro und ständiger Verzögerungen sorgt das Bahnprojekt Stuttgart 21 schon lange für Schlagzeilen. Nun zeigen SWR-Recherchen, durch neue Pannen ist eine vollständige Eröffnung des neuen Bahnhofs wohl frühestens in 5 Jahren, also 2031, möglich. Gründe sind offenbar unter anderem falsch verlegte Kabel. Zudem soll es Baumängel bei den im Tiefbahnhof verlegten Bahnsteigen geben. Die Bahn will die Verschiebung vorerst nicht bestätigen. Nach der plötzlichen Sperrung der Bonner Nordbrücke sucht die Stadt nach Möglichkeiten, den Verkehr in der Region zu entlasten. Eine könnte sein, den öffentlichen Nahverkehr

0: Der vorübergehend kostenlos zu machen. Der Stadtrat muss dem noch zustimmen. Wegen neu entdeckter Schäden war die Brücke vergangene Woche bis auf Weiteres gesperrt worden. Sie ist Teil der Autobahn 565 und mit 100.000 Fahrzeugen täglich die wichtigste Ost-West-Verbindung für die Region. Der Hambacher Forst war ein Zentrum des Widerstands gegen die Braunkohleverstromung. Ein Protestcamp von Umweltaktivisten in Baumhäusern wurde 2018 in einem massiven Polizeieinsatz geräumt. Jetzt soll der Wald, auch Hambi genannt, dauerhaft unter Naturschutz gestellt werden. Dazu wurde in Düsseldorf eine Erklärung der NRW-Landesregierung unterzeichnet. Alle Flächen des Hambacher Forstes, die aktuell noch im Besitz der RWE Power AG sind, sollen bis 2035 in öffentliches Eigentum umgewandelt werden. Außerdem soll der Wald zu einem Wildnisentwicklungsgebiet weiterentwickelt werden. Zum Sport. Die deutschen Fußballfrauen haben sich zum Abschluss ihrer WM-Qualifikation mit einem 2:0-Sieg souverän gegen das Team aus Slowenien durchgesetzt.
1: Bundestrainer Christian Wück hat sein Team auf gleich 8 Positionen verändert im Vergleich zum entscheidenden Sieg gegen Norwegen. Aber in der ersten Hälfte funktioniert die große Rotation zunächst nicht gut. Slowenien mit den besseren Möglichkeiten, wie hier nach dem Fehler von Mamutovic, die für Berger im Tor steht, aber diesen Patzer auch selbst wieder gut macht. Kurz vor der Halbzeit geht die deutsche Mannschaft dann nach dieser Ecke von Bühl doch in Führung. Das 0:1 ein Eigentor der Sloweninnen. Der Ball von Sarai Linda verlängert und Praschnika überwindet ihre eigene Torfrau. Zur Pause ein etwas schmeichelhaftes Ergebnis für das deutsche Team. In der zweiten Hälfte tun einige Wechsel dem Wück-Team gut und in der 50. Minute steht Shakira Martinez richtig. 0:2, ein Fehler von Torhüterin Merschnick, nutzt Martinez eiskalt aus. Am Ende ein noch souveräner Sieg für die deutsche Mannschaft. Ungeschlagen beenden die DFB-Frauen die WM-Qualifikation.
2: Den Vogel, den kennen wir alle, auch schon beim ersten Hören. Den Kuckuck. Und doch damit hört bei vielen von uns das ornithologische Fachwissen auch schon auf. Wer da draußen in der Natur sonst noch so singt und trällert, das wissen die wenigsten. Aber immerhin, von denen gibt es immer mehr. Vogelfans, die stundenlang mit Bestimmungsbuch und App durchs Land ziehen, um den einen bezaubernd klingenden Vogel zu erhorchen und im besten Fall sogar zu erspähen. Und wenn's der echte Kuckuck ist. Birdwatching ist ein Hobby, das alt und auch jung offenbar schwer begeistern kann, wie Cosima Gill mittendrin in Recke im Reckermoor beobachtet hat.
3: Genau hinhören, das lohnt sich im Reckermoor. Diese Kinder und Jugendlichen sind Hobby-Ornithologen, also Vogelbeobachter. Sie erkennen viele Vögel bereits an ihrem Ruf. Heute wollen sie einen ganz bestimmten Vogel finden.
4: Das Highlight wäre, glaube ich, ein Pirol zu sehen. Also die sind so ganz schön gelb, haben einen roten Schnabel, schwarze Flügel. Jetzt hat er gerade gesungen, das ist krass. Ja. Jetzt hat er gerade im Hintergrund von da irgendwo gesungen. Mhm. Der Pirol.
5: Wie klingt denn der Pirol?
4: Du, du, du, du.
3: Die Pirolpirsch beginnt. Jonathan ist 12 Jahre und sein Bruder Joscha 9. Sie sind unterwegs mit der ornithologischen Jugendgruppe des Naturschutzbundes Bielefeld. Und sie haben viel Fachwissen.
4: Ich lese Vogelbücher abends im Bett, wie anderen Krimi lesen.
3: Jonathan begeistert beim Birden, also bei der Vogelbeobachtung, besonders das Suchen.
4: Bei Vögeln ist halt das Besondere, die können fliegen, hüpfen in Baumkronen rum, sind oft klein, schwierig zu entdecken. Es ist einfach eine Herausforderung, die man hat.
3: Und er genießt die Zeit offline. Dirk Wegner ist Mitorganisator der Jugendtouren und bemerkt das steigende Interesse bei Jugendlichen.
6: Ein Rotkehlchen.
7: Wenn die Kids hier im Beobachtungsturm sind und Vögel beobachten, dann zocken sie nicht vorm Handy rum und so. Ne? Also denke, ist schon eine gute Sache.
3: Und immer gibt es etwas zu entdecken mit Fernrohr, Fernglas oder Digitalkamera.
6: Da hüpft irgendwas in dem Baum, Jonathan.
4: Da taucht jetzt irgendwas auf. Ich glaube, es ist ein Zilpzalp oder ein Vitis. Wir haben den Vitis gesehen. Das ist die Schwesterart vom Zilpzalp. Das ist der, also vom Ton her so ziemlich der einfachste Vogel zu bestimmen neben dem Kuckuck, weil der ruft seinen eigenen Namen.
3: Bei der Vogelbestimmung können auch Apps helfen, wie Merlin. Der Gesang wird erfasst und dann?
4: Und jetzt hat er zum Beispiel schon den Fietis und den Baumpieper.
3: Und sie melden später, welche Vögel sie gesehen haben. Zum Beispiel über Webseiten wie Ornito. In 15 Jahren wurden so laut Anbieter mehr als 110 Millionen Vogelbeobachtungen in Deutschland erfasst. Vincent Rako zählt auf, welche Vögel bei der Tour im Moor bisher gesichtet wurden.
8: Nein, Töter.
5: Und welchen noch?
8: Ja, diesen Graugans. Schwarzkehlchen.
3: Und wenn gewisse Vogelarten seltener werden, bemerken es Ornithologen zeitnah, so wie Carsten Sassenberg. Er leitet die Jugendgruppe.
9: Durch das Insektensterben verschwinden auch die Vögel. Und jeder, der einige Zeit lang das beobachtet, wird auch feststellen, dass es ja weniger Zugvögel gibt als früher.
3: Aber erstmal eine kurze Snackpause. Zeit, über die Sommerferien nachzudenken.
5: Wie hat sich Ihre Urlaubsplanung verändert durch das neue Hobby Ihrer Söhne?
10: Ja, also so, dass man natürlich das Hobby so ein bisschen mit einbindet und dass sich die Ziele so ein bisschen mehr an Vogel, interessanten Vogelorten sich orientieren.
3: In den Ferien geht es ins untere Odertal, ein Vogelparadies, und das ist ihre Wunschliste.
6: Schreiadler, also was wir auch sehr gerne sehen wollen, Bienenfresser vielleicht.
3: Und dann endlich ist es soweit, das Ziel des heutigen Tages ist erreicht. Ja. Jonathan sieht ihn.
4: Das ist den Pirol. Aber es ist wirklich nur ein gelber Punkt, der extrem klein ist.
3: Insgesamt haben sie heute 48 Vogelarten gesehen und manche nur gehört. Ein Erfolg. Und noch wichtiger für die Jugendgruppe, einfach draußen sein im Hier und Jetzt.
2: Und einfach draußen sein, das geht ja bei jedem Wetter. Trotzdem, liebe Claudia, wüssten wir es gerne so ein bisschen konkreter. Wie wird es denn die kommenden Tage?
11: Ja, so richtig konkret kann ich gar nicht werden. Es werden halt immer wieder Schauer durchziehen. Dann scheint die Sonne, dann gibt's wieder Schauer, dann wieder Sonne. Also das klassische wechselhafte Wetter, über das man ja nicht so gerne spricht, weil das heißt ja irgendwie gar nichts. Aber man sieht ganz gut auf dieser Wolken- und Niederschlagsvorschau, da kommt immer mal wieder was rein, dann gibt's eine Pause. Dann kommt das nächste Tief bzw. das nächste Wolkenband und es wird wieder nass. Dann gibt's wieder einen trockenen Abschnitt. Das Ganze geht wohl so bis Freitag. Bis dahin bleibt's auch recht kühl, hat man eben hier an der dieser gelben Farbe gesehen. Ab Samstag scheint sich dann doch mal deutlich wärmere Luft durchzusetzen und vor allen Dingen auch trockenere Luft. Da ist noch eine gewisse Unsicherheit drin, aber im Moment sieht es danach aus, als wenn dann auch mal längere Zeit trockene Abschnitte wären und vor allen Dingen die Temperaturen doch deutlich steigen würden im Vergleich zu dem, was wir im Moment haben. Und im Moment sind ja zum einen Schauer unterwegs, die sieht man auch hier heute von Westen hereingezogen. Am Alpenrand, so Richtung Allgäu und Südosten Bayerns, da regnete es sogar den Tag mal länger anhaltend. Die Schauer ziehen allerdings jetzt in der Nacht ab. Am Alpenrand bleibt es in der Nacht erst einmal trüb, es regnet weiter. Und ansonsten wird es insgesamt jetzt dichtere Wolkenfelder geben. Letzte Schauer und Gewitter verschwinden. Auch morgen direkt am Alpenrand, so Richtung Allgäu und Südosten Bayerns, weiterer Regen. Gegen Mittag erste neue Schauer aus Westen. Im Laufe des Nachmittags brodelt es. Es entwickeln sich Regengüsse mit Blitz und Donner zwischendrin. Auch da natürlich wieder trockene Abschnitte. Die Temperaturen sinken in der Nacht meist auf Werte von 13 bis 6 Grad. 6 Grad in den etwas höheren Lagen. Morgen Nachmittag Höchsttemperaturen von maximal so 12 bis 14 Grad am Alpenrand, wo es dauergrau und nass ist. Sonst mit etwas Sonne bis zu 22 Grad. Die nächsten Tage bringen ähnliches Wetter. Das heißt, am Donnerstag nochmal Schauer und Gewitter. Dann wird es aber von Südwesten her schon trockener und auflockern. Freitag zieht eine Warmfront durch. Die bringt erst etwas Regen, danach wieder Auflockerungen und möglicherweise, wie gesagt, Samstag dann trocken.
2: Aber sich jetzt schon aufs Wochenende zu freuen, ist irgendwie auch zu früh. Trotzdem, vielen Dank, Claudia. Das war's von uns für heute. Wir machen Feierabend und hier im Ersten übernimmt Sandra Maischberger mit ihren Gästen.
0: Und einer von ihnen ist der neue FDP-Vorsitzende Wolfgang Kubicki.
2: Wir sehen uns morgen Abend zu neuen Tagesthemen, wenn Sie mögen. Wir würden uns freuen.
0: Tschüss.

0: Einen schönen späten guten Abend. Wir bringen Sie nochmal auf den neuesten Nachrichtenstand hier bei Tagesschau 24. In unserem Spätupdate blicken wir jetzt schon mal voraus auf den Mittwochmorgen. Und das mache ich mit meinem Kollegen Tobias Bönte. Tobias, was ist morgen los?
1: Ja, wir werden morgen definitiv wieder nach Nahost schauen müssen, wenn man, muss man glaube ich so ausdrücken. Donald Trump hat dem Iran erneut gedroht und Vergeltung angekündigt. Ein US-amerikanischer Militärhelikopter ist abgestürzt an der Straße von Hormuz. Heute hat Trump bekannt gegeben, dass er wohl abgeschossen worden sein soll von dem Iran. Und Trump sagte wörtlich, die Vereinigten Staaten müssen gezwungenermaßen auf diesen Angriff reagieren. Wir werden sehen, ob vielleicht sogar heute Nacht dieser Vergeltungsschlag bereits ausgeführt wird. Dann ein zweiter Spielort, wo wir morgen hinschauen, wird Barcelona sein. Da ist derzeit der Papst zu Gast und der weiht morgen den Turm der Sagrada Familia. Da haben wir auch ein paar Bilder vorbereitet. Jeder, der in Barcelona mal war, kennt das Gebäude, eine mächtige Kathedrale. Und dieser Turm, der in der Mitte steht, der höchste mit 172,5 Meter, wird morgen vom Papst geweiht und ist der höchste Kirchturm der Welt und hat das Ulmer Münster abgelöst. Das ist knapp 11 Meter kleiner. Sozusagen der höchste Kirchturm der Welt morgen in Barcelona wird eingeweiht von Papst Leo. Und dann kommen wir noch zu meinem persönlichen Lieblingstermin. Der findet morgen in Berlin statt am Vormittag. Und da wird das erste Mal das neue Zwergflusspferd der Öffentlichkeit präsentiert. Wir haben hier ein Foto, das war so circa 3 Wochen nach der Geburt. Ist am 9. Mai geboren im Zoo in Berlin, brachte 5,9 Kilogramm auf die Waage. Mittlerweile ist es wohl etwas größer und morgen wird es der Welt präsentiert. Und vor allem wird auch gesagt, wie das Zwergflusspferd heißen soll. Das Zwergflusspferde an sich sind eine stark vom Aussterben bedrohte Art. Es gibt nur noch rund 2500 in freier Wildbahn. Und umso wichtiger ist sie, dass sie in den Zoos weiterleben und eben auch in Berlin. Und morgen sehen wir es das erste Mal auch bewegt.
0: Und ich würde mich freuen, wenn du noch einmal Zwergflusspferd sagst.
1: Zwergflusspferd.
0: Danke fürs Update, Tobias.
1: Sehr gerne.
0: Ja, gestern war es noch ein Verdacht. Inzwischen gehen die Ermittler von Brandstiftung am Umspannwerk in Reutlingen aus. Laut Generalstaatsanwaltschaft Stuttgart drangen in der Nacht zum Montag ein oder mehrere Täter auf das Gelände ein und legten an mehreren Stellen Feuer. In der Folge fiel für etwa 40.000 Menschen stundenlang der Strom aus. Der Staatsschutz ermittelt, da die Tat möglicherweise extremistisch motiviert war.
2: Alles für die Tonne. Das schmerzt Claudia Gentile vom Edeka in Wannweil. Einen ganzen Tag lang hatten sie hier keinen Strom. Die Kühlkette war einfach zu lange unterbrochen.
3: Das ist einfach nur traurig, die Konsequenzen dadurch. So viel Essen, so viel Familien würden damit einfach ihren Einkauf tätigen. Und das kommt alles tatsächlich in die Tonne. Und das ist echt schade. Also ich kriege Gänsehaut. Diese ganzen Tonnen habe ich gemacht innerhalb von 2 Stunden.
2: Fürs Entsorgen haben sie hier extra viele Mülltonnen bestellt. Die Lebensmittel noch zu spenden, aus hygienischen Gründen nicht erlaubt. Auch alles aus der Wurstkühltheke ist im Eimer.
4: Ich denke mal, so im Kühlraum wird es schon 5.000 bis 6.000 Euro locker noch tagweise sein. Also nur, was wir hier in Bedienungsware gehabt haben.
2: Der Schaden allein hier schätzungsweise 150.000 Euro. Nach dem Brand in der Nacht auf Montag haben fast alle Privathaushalte wieder Strom. Doch insgesamt 50 Betriebe hängen nicht am Netz, bis voraussichtlich morgen Abend. So wie Bosch in Kusterdingen, Mercedes-Benz oder kleinere Betriebe wie Tankstellen. Anders ist das im Klinikum Reutlingen. Hier mussten die Notstromaggregate nur rund 4 Stunden überbrücken. Sie könnten sogar eine ganze Woche Strom liefern. Chefarzt Frank Andres übt mit seinem Team diesen Fall regelmäßig. Für Patienten bestand keine Gefahr.
5: Die Beatmungsgeräte funktionieren mit Akkus, die Monitore funktionieren mit Akkus, diese Generatoren funktionieren super. Also dass wirklich jemand zu Schaden kommt, da sind wir zu gut vorbereitet und zu gut abgestimmt und die Menschen sind zu gut ausgebildet, da passiert einfach nichts.
2: Ein oder mehrere Täter sollen auf das Gelände eingedrungen sein. Sie sollen Brandbeschleuniger benutzt haben. Wer hinter der Tat steckt, ist nach wie vor nicht bekannt. Einen positiven Nebeneffekt hatte der Stromausfall, zumindest im Edeka in Wannweil.
6: wir haben jetzt einfach die Chance, auch die Drohnen aufzutauen und das alles zu putzen, damit, wenn die neue Ware wiederkommt, wir das auch relativ neu, schnell einfüllen kann. Das nutzen wir auch für die guten Seiten.
2: Bis Ende der Woche sollen die Regale wieder aufgefüllt sein. Doch erstmal muss die Müllabfuhr kommen.
0: Es gilt ja als typisch deutsch, das Einkehren in die Stammkneipe um die Ecke. Dort trifft man manchmal auf eine ganz andere Kultur. Chorgesang. Martin Rottach war mittendrin in Karlsruhe, wo der Kneipenchor mittlerweile schon mehr als 140 Mitglieder hat. Und die badische Stadt hat jetzt zum ersten Mal ein ganzes Kneipenchor-Festival ausgerichtet.
7: Lockerungsübungen für den Lokalmatador. Noch klappt beim Einsingen nicht alles. Gleich aber wollen sie der Welt zeigen, was sie können. Hier beim ersten Karlsruher Kneipenchor-Festival. Sie sind einer von 7 Kneipenchören, die aus ganz Deutschland angereist sind.
8: Die Leute treffen sich, um einerseits Musik zu erarbeiten, aber andererseits auch natürlich, um sich zu treffen, um in Kontakt miteinander zu kommen. Es ist ja gleichzeitig eine Partnerbörse, es ist eine Wohnungsbörse, es ist eine Kulturbörse.
7: Immer dienstags ist Probe für den Karlsruher Kneipenchor. Jeder ist willkommen, egal ob er singen kann oder nicht. Mittlerweile kommen aber so viele, dass sie aus der Kneipe in ein Kulturzentrum ziehen mussten. Auch Andrea Bürgel und Elli Feix sind seit einiger Zeit dabei. Sie kennen sich vom Kneipenchor.
9: Das macht einfach Spaß. Außerdem bin ich nicht nur mit Gleichaltrigen zusammen, sondern wir sind ein kunterbunter Haufen.
10: Ja, so altersgemischt, das ist auch sehr schön. Ja.
7: Das gemeinsame Singen steht im Vordergrund, sagen sie. Das ein oder andere Gläschen sei aber auch dabei.
9: Zu viel wäre jetzt nicht so gut. Gerade bei Sekt bekommt man dann gleich den kleinen Rülpser. Genau. Also wir übertreiben es nicht, aber wir haben natürlich auch Spaß an der Geselligkeit.
7: Sie singen Pop- und Rocklieder, alles, was ihnen gefällt, auch wenn nicht immer alles klappt. Es ist die Freude an Gemeinschaft, auch wenn die Welt auseinanderzudriften scheint, sagen hier manche. Den Alltag mal kurz vergessen, auch dafür hat Chorleiter Jimmy Röck den Kneipenchor vor 13 Jahren gegründet.
8: Die Leute kommen und ich sehe oftmals auch die Gesichter, wie die anfangs nicht verkrampft sind, aber wie sich im Verlauf der Probe die Leute entspannen und ein Lächeln am Abend nach der Probe im Gesicht steht. Und das ist schon was wert.
7: Erster Teil der Probe ist geschafft. Es folgt die, ja, und sie heißt wirklich so, Schnapspause. Auch hier nach dem Motto, jeder wie er will, niemand muss.
11: Die Generation 50 plus, die zieht uns schon ab. Ja. Die nehmen jeden Schnaps bei der Schnapspause mit. Ich weiß nicht, wie so Smartwatch-Generation ist eher alkoholfrei unterwegs.
7: Neue Kontakte knüpfen über Generationsgrenzen hinweg. Die Pause fast so lang wie die Probe. Der große Auftritt am Wochenende scheint ihnen dabei wenig Sorge zu bereiten.
9: Je schlechter die Generalprobe, desto besser das Konzert. Aber doch, wir kriegen das schon alle hin.
7: Und dann ist er da, der große Abend. 300 Tickets sind verkauft, der Saal ist voll. Zuerst sind die Kneipenchöre aus Offenburg und Bonn dran. Es ist kein Wettbewerb, trotzdem möchten alle zeigen, was sie können. Jetzt sind die Karlsruher dran. Sie sind heute mit Abstand der größte Kneipenchor mit weit über 100 Sängerinnen und Sängern. Kneipenchor ist Seelenfutter, sagt eine Teilnehmerin. Die Karlsruher reißen ihr Publikum mit und machen auch sich selbst glücklich.
10: Super, super. Also das ist so eine Dynamik, wenn der ganze Chor singt. Also das ist Wahnsinn. Geballte Power.
7: Während vieles im Leben immer digitaler wird, schaffen Kneipenchöre Raum für echte Begegnungen und zeigen, wie wertvoll das Persönliche ist.
0: H2 Hass, Einschüchterung und Gewalt. Politisch motivierte Straftaten haben einen neuen Höchststand erreicht. Im vergangenen Jahr wurden der Polizei mehr als 85.000 solcher Delikte gemeldet. Im Vergleich zum Vorjahr ist das ein Anstieg von knapp 2%. Besonders deutlich zugenommen haben Gewalttaten aus dem linksextremen Spektrum. Die größte Bedrohung geht laut Innenminister Dobrindt jedoch immer noch von rechtsextremen Tätern aus.
12: Der Name von Ex-Kanzlerin Merkel fand sich auf einer sogenannten Todesliste. Auch auf ihren Nachfolger Scholz sollte offenbar ein Kopfgeld ausgesetzt werden. Für solche Attentatsaufrufe steht Martin S. nun in Dortmund vor Gericht. Er hatte Kontakte zur Neonazi-Szene. Politische Gewalt nimmt zu. Von rechts und links, betont der Innenminister. Aber von rechts ist sie deutlich höher.
13: Das zeigt auch wieder holt deutlich, dass eine sehr große und die größte Gefahr natürlich vom Rechtsextremismus ausgeht.
12: 85.837 politisch motivierte Straftaten wurden 2025 insgesamt verzeichnet, nach 84.172 im Vorjahr, ein Anstieg um fast 2%, aber
13: in einer 10-Jahres-Bilanz würde man feststellen, dass wir es hier mit einer Verdoppelung der Straftaten zu tun haben. Auch dieses Ergebnis ist alarmierend.
12: Als politisch motivierte Straftaten gelten zum Beispiel Straftaten gegen die freiheitliche demokratische Grundordnung und Amtsträger, gegen Menschen etwa wegen ihrer politischen Haltung, Hautfarbe oder Religion oder Straftaten, um die demokratische Willensbildung zu beeinflussen. Im Wahljahr 2025 gerieten Politiker noch stärker ins Visier. In Nordrhein-Westfalen etwa wurde der ausgetretene AfD-Politiker Tischenbrenner attackiert und als linke Ratte bezeichnet. Internationale Krisen wie in Nahost verschärfen laut Bundeskriminalamt Antisemitismus und Gewalt gegen Polizisten.
14: All das zeigt, die gesellschaftliche Stimmung spitzt sich zu. Das Fundament unserer Demokratie wird angegriffen.
12: Als eine Konsequenz will der Innenminister, dass Widerstand gegen Einsatzkräfte künftig härter bestraft wird.
0: Marode Schwimmbecken ohne Wasser, kaputte Straßen und Brücken. In den Kommunen fehlt an allen Ecken und Enden das Geld für Sanierungen. Jetzt sollen 100 Milliarden Euro aus dem Sondervermögen helfen. Wohin wie viel Geld fließt, legt der sogenannte Königsteiner Schlüssel fest, basierend auf Steueraufkommen und Bevölkerungszahl. So bekommt Baden-Württemberg 13,15 Milliarden Euro. Das Bundesland gibt davon zwei Drittel, 8,77 Milliarden Euro, an die Stadt- und Landkreise und an die Kommunen weiter. Der Landkreis Tübingen etwa erhält 47 Millionen Euro. Aber der Bedarf ist dort viel größer.
7: Mit viel frischem Geld soll es aufwärts gehen in Sachen Klimaschutz und Infrastruktur im Landkreis Tübingen. Eine große Hilfe für Finanzdezernent Christian Herrmann. Hier auf die Kreissporthalle können er und der Hausmeister jetzt endlich die lange geplante Photovoltaikanlage bauen lassen. Außerdem will der Landkreis Brücken sanieren, Schulen erweitern und vieles mehr.
15: Wir haben einen Investitionsbedarf von über 100 Millionen Euro. Die 47 Millionen decken diese 100 Millionen natürlich nicht ab. Wir haben einen Sanierungsstau im Verkehrsbereich, im Liegenschaftsbereich, im Wohnungsbaubereich auch.
7: Immerhin, für 5 Millionen Euro aus dem sogenannten Sondervermögen können Sie hier in der Kreisbaugesellschaft jetzt neue Wohnungen planen. Jährlich sollen jetzt doppelt so viele Sozialwohnungen gebaut werden. Geld allein reiche jedoch nicht aus.
16: Da gibt es noch ganz andere Flaschenhälse. Da gibt es die Bauanträge, da gibt es die Regulatorik, da gibt es die Ämter, da gibt es die fehlenden Bauplätze.
7: Offenbar auch wegen solcher Hürden wurde bislang zu wenig Geld aus dem sogenannten Sondervermögen abgerufen, kritisiert ein von Finanzminister Klingbeil eingesetzter Expertenrat. Klingbeil fordert deshalb mehr Tempo bei Planung, Genehmigung und Umsetzung.
17: Wer Mittel schnell und sinnvoll investiert, sollte einen Bonus erhalten. Wo Projekte zu langsam umgesetzt oder Mittel nicht sinnvoll investiert werden, sollten wir Mittel im Zweifel auch kürzen.
7: In Tübingen findet Finanzdezernent Christian Herrmann diese Idee schwierig. Sorge sie doch für einen Wettlauf, unter dem die Qualität der Investitionen leiden könne. Für seinen Landkreis ist er sich sicher, werde er die 47 Millionen Euro rechtzeitig ausgeben.
0: Stuttgart 21 war von Anfang an umstritten. Explodierende Kosten von mittlerweile mehr als 11 Milliarden Euro und immer wieder neue Verzögerungen sorgten für weiteren Unmut. Jetzt soll die Inbetriebnahme des neuen Bahnhofs sich so lange hinziehen, dass man das Projekt auch in Stuttgart 31 umbenennen könnte. Nach SWR-Recherchen ist durch neue Pannen eine Eröffnung frühestens in 5 Jahren möglich.
18: Es sollte als Vorzeigeprojekt mit modernster Leittechnik Maßstäbe für ganz Deutschland setzen. Mit Stuttgart 21 wollte die Deutsche Bahn ins 21. Jahrhundert vorstoßen. Doch aus der ursprünglich geplanten Eröffnung 2019 wurde bekanntermaßen nichts. Auch heute wird im Bahnhof immer noch gebaut. Projektpartner bestätigen dem SWR, der Eröffnungstermin sei frühestens 2031. Intern sei das auch schon kommuniziert worden. Die Bahn will dies vorerst nicht bestätigen. Die Geschäftsführung der DB Projekt Stuttgart Ulm GmbH ist damit beauftragt, bis spätestens Mitte 2026 ein neues Inbetriebnahmekonzept für S21 zu erarbeiten und mit allen Projektpartnern verbindlich abzustimmen. Grund für die neuerliche Verzögerung nach SWR-Informationen: unter Zeitdruck habe die Bahn rund um Stuttgart mehr als 1000 Kilometer falsche Kabel verlegt. Die meisten Kabel und Kabelschächte müssten jetzt wieder raus.
19: Hier sehen wir sicherlich alte Kabel, aber wohl auch neue verlegte. Scheint auch irgendwie nicht so ganz planvoll alles hier abzulaufen. Ja, wenn man sich das so anschaut, das ist keine ordentliche Baustelle, das ist eigentlich ein Saustall.
18: Bei einem Pressetermin am 6. Mai 2026 konfrontiert der SWR die Deutsche Bahn mit der Kabelproblematik.
20: Wir haben da parallel auch eine Revision, da werden sich alle Sachen genau angeguckt und dann kommen wir damit auch gesamthaft und geben natürlich dann auch, wie das sich gehört, ordentlich gesamthaften Überblick, wie es weitergeht.
18: Sollte sich der neue Eröffnungstermin bestätigen, wären die Bauarbeiten an dem Bahnhof frühestens nach 21 Jahren abgeschlossen.
0: Nach der plötzlichen Sperrung der Bonner Nordbrücke sucht die Stadt nach Wegen, den Verkehr zu entlasten. Wegen neu entdeckter Schäden war die Brücke vergangene Woche bis auf Weiteres gesperrt worden. Sie ist Teil der Autobahn 565 und mit 100.000 Fahrzeugen täglich die wichtigste Ost-West-Verbindung für die Region. Um die Folgen für Pendler abzufedern und den Umstieg auf Bus und Bahn attraktiver zu machen, könnte die Nutzung des öffentlichen Nahverkehrs jetzt vorübergehend gratis sein.
21: Hier geht es auch ohne Brücke über den Rhein. Die Fähre in Mondorf nördlich von Bonn ist heute Morgen besonders voll.
22: Wir schätzen, dass wir über 400 Schüler mit dem Fahrrad hatten, plus die Autos. Also wir sind völlig überlastet, aber wir geben unser Bestes.
21: Der Betreiber der Fähre überlegt nun, sein Angebot auszuweiten. Seit die Nordbrücke gesperrt ist, sind die Menschen in Bonn und Umgebung für jede Alternative dankbar. Die Stadt versinkt im Verkehrschaos. Bonns Oberbürgermeister schlägt vor, Busse und Bahnen auf dem Stadtgebiet kostenlos zu machen, vorübergehend für 2 Wochen.
23: Es gibt kein anderes System, kein Mittel, was uns in dieser Situation schneller und mehr Menschen transportieren kann als der ÖPNV.
21: Über den Vorschlag entscheidet der Stadtrat am Donnerstag. Wer schon eine Monatskarte hat, bekommt das Geld dafür aber nicht erstattet. Und der Oberbürgermeister sagt selbst, teilweise werden die Fahrgäste wie die Sardinen in den vollen Bahnen stehen. Ob das Autofahrer wirklich zum Umstieg bewegt?
24: Nee, ich fahre zum Sport. Ich habe immer Sporttaschen dabei, Sportschläge, also ich muss das haben.
25: Wenn wir kein Kind dabei hätten, dann würde es vielleicht gehen, aber mit Kind ist immer ein bisschen blöd. Man muss Sachen mitschleppen, dann ist es ein bisschen blöd, aber sonst vielleicht.
21: Die Autobahn GmbH prüft derzeit, ob wenigstens eine eingeschränkte Nutzung der Nordbrücke möglich ist. Im besten Fall wäre sie dann auf einer Spur pro Fahrtrichtung befahrbar.
0: Wie lassen sich wissenschaftliche Kompetenzen enger mit unternehmerischem Denken verbinden? Darüber haben Vertreter aus Politik, Wissenschaft und Wirtschaft heute beim 14. Nationalen MINT-Gipfel beraten. MINT ist ja die Abkürzung für die Bereiche Mathematik, Informatik, Naturwissenschaften und Technik. Wie aus Wissenschaft ein erfolgreiches Geschäft wird, das zeigt ein Start-up aus Berlin. Das Unternehmen beschäftigt inzwischen 25 Mitarbeitende und hat volle Auftragsbücher.
26: Grüne Chemie ist das Konzept von Sonja Joost, mit dem sie die Branche verändern will. In ihrem Berliner Startup DudeChem entwickelt sie Verfahren, mit denen sich Arzneimittelwirkstoffe nachhaltig, sauber und kostengünstig herstellen lassen. Damit konkurriert die Unternehmerin erfolgreich mit Billiganbietern aus Indien und China. Als Sonja Joost vor 13 Jahren anfing, war es für sie schwierig, an Kapital zu kommen. Investoren scheuten auch die lange Anlaufzeit in ihrer Branche, bis Geld zurückkam im Vergleich zum Softwarebereich.
1: Ich muss die Verfahren entwickeln, ich muss mit computergestützten Modellen, ich muss die im Labor validieren. Dann gibt es noch eine Zulassungsperiode, dann muss ich einen Produzenten dafür bezahlen, dass er die Dinge herstellt. Das kostet alles und das dauert seine Zeit.
26: Dass Startups aus ihrer Branche auch schneller und leichter an Risikokapital kommen, ist eine Forderung der Unternehmerin heute auf dem MINT-Gipfel in Richtung Politik. Eine andere ist die Förderung von Frauen. Sind im jüngsten Female Founders Monitor der Bertelsmann Stiftung zufolge doch gerade einmal 19% der Startup-Gründer weiblich. Sonja Joost unterstützt in ihrem Unternehmen junge Frauen wie Maria Colmenares. Sie hat eine Leitungsfunktion. Das ist eine Chance für mich und zeigt das Vertrauen, das Sonja in mich setzt. Gerade bereitet sich die Venezolanerin, die an der TU Berlin Chemie studiert hat, auf eine Konferenz in London vor. Dort wird sie das Startup repräsentieren.
0: Er war ein Zentrum des Widerstands gegen die Braunkohleverstromung. Der Hambacher Forst, auch Hambi genannt. Umweltaktivisten besetzten den Wald, um ihn vor der drohenden Rodung durch den Energiekonzern RWE zu retten. 2018 wurde das Protestcamp samt Baumhäusern in einem massiven Polizeieinsatz geräumt. Jetzt soll der Wald unter Naturschutz gestellt und zum Urwald werden.
2: Was wurde erbittert um dieses Stückchen Wald im Westen von NRW gerungen? Für die einen war es das Symbol im Kampf gegen die umweltverschmutzenden Energiekonzerne, das unbedingt erhalten werden muss. Es gab Verletzte und 2018 verunglückte ein Demonstrant tödlich, als er von einem besetzten Baum fiel. Für die anderen, für die Energiekonzerne, standen die Bäume im Weg. Sie versperrten den Zugang zur Braunkohle unter der Erde. Doch seitdem feststeht, dass die Braunkohleverstromung Anfang der 30er Jahre enden soll, ist auch klar, der Hambacher Forst muss nicht mehr abgeholzt werden. Seit heute ist das auch amtlich.
3: Ja, der Hambacher Wald war das Symbol der Klimabewegung, der Auseinandersetzung um die Kohle. Die Frage ist entschieden bei der Braunkohle, dass wir heute hier von Seiten der Landesregierung, auf der einen Seite Naturschutzverbände, auf der anderen Seite RWE, die Landwirtschaft haben, die gemeinsam eine Vereinbarung schließen, zeigt, dieser Konflikt ist beendet.
2: Das Waldgebiet liegt zwischen Aachen und Köln direkt am Rande des Tagebaus, der in den nächsten Jahren, genau wie andere Abbauflächen auch, zu einem künstlichen See geflutet werden soll. Vertreter der angrenzenden Kommunen sind zufrieden.
4: Ja, die Vision ist, glaube ich, dass wir einen Raum kreieren, wo sich alle wiederfinden, alle Interessen wiederfinden. Es gibt Interessen der Waldwirtschaft, es gibt der Wunsch nach sanfter touristischer Wertsetzung, es gibt aber auch der Wunsch nach Wildnisentwicklung und Naturschutz.
2: Zusammen mit zwei benachbarten Arealen soll der Hambacher Forst in den nächsten Jahrzehnten zu einem naturbelassenen Urwald wachsen.
5: Vom Allgäu bis zum Bayerischen Wald regnet es heute Nacht längere Zeit, an den Alpen teilweise ergiebig. Im Nordwesten sind noch ein paar Schauer unterwegs. Am Tag gibt's mal Sonne, vor allem Richtung Norden und Nordosten, mal dichte Wolken. Im Süden und Südwesten fällt regional Regen, sonst zunächst meist trocken, aber später entwickeln sich häufiger Schauer, mancherorts auch Gewitter. Im Osten am Tag bis 21, an den Alpen dagegen nur frische 12 Grad. In der Nacht zum Donnerstag im Norden 12 bis 10, sonst 9 bis 6 Grad.
0: Zum Sport. Die deutschen Fußballfrauen haben sich zum Abschluss ihrer WM-Qualifikation mit einem 2:0-Sieg souverän gegen das Team aus Slowenien durchgesetzt.
6: Bundestrainer Christian Wück hat sein Team auf gleich 8 Positionen verändert im Vergleich zum entscheidenden Sieg gegen Norwegen. Aber in der ersten Hälfte funktioniert die große Rotation zunächst nicht gut. Slowenien mit den besseren Möglichkeiten, wie hier nach dem Fehler von Mamutovic, die für Berger im Tor steht, aber diesen Patzer auch selbst wieder gut macht. Kurz vor der Halbzeit geht die deutsche Mannschaft dann nach dieser Ecke von Bühl doch in Führung. Das 0:1 ein Eigentor der Sloweninnen. Der Ball von Sarai Linda verlängert und Praschnika überwindet ihre eigene Torfrau. Zur Pause ein etwas schmeichelhaftes Ergebnis für das deutsche Team. In der zweiten Hälfte tun einige Wechsel dem Wück-Team gut und in der 50. Minute steht Shakira Martinez richtig. 0:2, ein Fehler von Torhüterin Merschnick, nutzt Martinez eiskalt aus. Am Ende ein noch souveräner Sieg für die deutsche Mannschaft. Ungeschlagen beenden die DFB-Frauen die WM-Qualifikation.
0: Und für die Fußballherren ist es schon übermorgen soweit. Dann startet die Weltmeisterschaft in Mexiko, Kanada und den USA. Für die deutsche Mannschaft geht das Turnier am Sonntag so richtig los mit dem ersten Gruppenspiel gegen Curaçao. Gestern hat das DFB-Team in den USA sein Quartier in Winston-Salem bezogen und die erste Trainingseinheit absolviert. Mit dabei war auch der bislang verletzte Torwart Manuel Neuer.
8: Von Chicago ins WM-Quartier. Ankunft der deutschen Mannschaft in Winston-Salem. Für die nächsten Wochen das schwarz-rot-goldene Zuhause.
9: Natürlich ist es schon wichtig, dass man sich da wohlfühlt, dass man sich auch nach jedem Spiel freut, wieder dahin zurückzukehren.
8: Das Teamhotel, ein schlossartiges Anwesen im Grünen. Es soll die Basis sein für eine erfolgreiche Weltmeisterschaft.
10: Wenn du dich wohlfühlst und dich gut vorbereiten kannst, ist die Wahrscheinlichkeit für gute Spiele auch höher. Und wenn du gute Spiele ablieferst, ist auch die Wahrscheinlichkeit für guten Erfolg höher.
8: Am ersten Tag die erste Einheit vor 3000 Zuschauern. Mit dabei der nachnominierte Asanue Draogo und Manuel Neuer. Er trainiert erstmals mit der Mannschaft. Die Wade wirkt stabil. Der Bundestrainer beobachtet, ist gut gelaunt und unterhält sich anschließend lange mit seinem Kapitän. Der WM-Countdown läuft.
9: Ich hoffe, dass jeder, der hier ist, Weltmeister werden möchte. Aber das bringt uns auf dem Weg dorthin nicht viel, wenn wir das nur möchten, sondern wir müssen jetzt was tun, um Spiele zu gewinnen, und damit sollten wir anfangen.
8: Am Sonntag der Auftakt gegen Curaçao. Bis dahin wird an den letzten Details gearbeitet.
0: Ja, genau das passierte heute Nachmittag beim nächsten Mannschaftstraining. Dieses Mal unter Ausschluss der Öffentlichkeit. Parallel gab es vorhin die erste DFB-Pressekonferenz vor Ort. Sportvorstand Rudi Völler stellte sich den Fragen der mitgereisten Journalisten. Mit Blick auf das erste Gruppenspiel am Sonntag wurde Völler gefragt, was es noch zu verbessern gibt und was bereits gut läuft.
11: Ja, fangen wir mit dem Positiven an. Klar. Ich habe es ja gerade gesagt, die beiden Spiele gewonnen, auch seriös mit diesen Freundschaftsspielen umgegangen, auch ein bisschen was eingespielt. Und manchmal ist ja gar nicht so schlecht auch, dass, wie gesagt, das Positive war ja, dass wir haben die Spiele gewonnen und dass ein paar Dinge auch noch nicht so gut funktioniert haben. Ne? Dass man immer gewarnt ist, jetzt auch vor dem ersten Spiel, natürlich sind wir dann Favorit, das ist ja klar, dass wir auch immer am oberen Level spielen müssen. Das hat man jetzt auch gegen die Finnen gesehen. Da war es ein bisschen einfacher als gegen die Amerikaner, die natürlich auch eine bessere Mannschaft haben. Aber auch da, klar, der Sieg war verdient, aber man konnte sehen, dass wir vielleicht die eine oder andere Chance zu viel zugelassen haben. Vielleicht nicht so gepresst haben, wie der Julian es gerne gehabt hätte und sein Trainerteam. Das wurde auch schon besprochen. Das müssen wir natürlich ein bisschen besser machen, um natürlich dann auch dem Gegner nicht die etwa so 3-4 Großchancen, die ja wirklich die Amerikaner noch hatten, dass das natürlich jetzt beim nächsten Spiel nicht der Fall sein wird. Also das sind Dinge, die werden besprochen, das versteht auch jeder, da wird darauf hintrainiert, auch jetzt in dieser Woche. Ist ja eine richtige gute Trainingswoche, das ist ja enorm wichtig. Und dann brennen wir drauf, auch jetzt aufs erste Spiel. Das kann ich jetzt schon spüren, obwohl ich die nächsten Tage nicht da bin. Aber ich merke es auch, ob jetzt gestern beim Abendessen, ob morgen beim Frühstück mit den Spielern. Ja, am liebsten würden sie natürlich jetzt schon beginnen. Klar, je früher, desto besser.
0: Ja, die DFB-Elf steht kurz vor dem Beginn der Fußball-Weltmeisterschaft. Mit vor Ort in den USA in Winston-Salem ist mein Kollege Alex Schlüter. Alex, es gab heute, wie schon gesehen, die PK mit DFB-Sportdirektor Rudi Völler. Was konnte er denn berichten? Kannst du noch mal zusammenfassen, wie fit sieht er die Mannschaft für ihr erstes WM-Spiel am Sonntag?
12: Hallo Sandra. Ja, er klang ziemlich optimistisch. Ne? Wir haben es ja gerade eben auch gehört. Er hat ja nun eine ganze Menge Erfahrung, ist selber 1990 Weltmeister geworden. Und dann ist es doch irgendwie für uns auch beruhigend, wenn man so hört, ja, es gibt noch Kleinigkeiten zu verbessern, wie das in Fußballmannschaften aber eben generell so ist. Trotzdem ist die Mannschaft, so sieht es Rudi Völler, auf dem richtigen Weg. Er hat ja gerade angesprochen, die Defensive, die darf sich schon noch steigern, dass man gegen so Gegner wie die USA und dann natürlich auch im ersten Gruppenspiel hier bei der WM Curaçao nicht ganz so viele Torchancen zulässt. Also gerade das Verhalten nach Ballverlust, also dieses Gegenpressing, sich sofort den Ball wieder zurückholen und eben möglichst, wenn man den nicht kriegt, viele Räume lassen. Das ist so eine Sache, an der Julian Nagelsmann jetzt noch arbeiten kann, aber eben auch arbeiten wird. Und ich denke mal, es ist genug Zeit, um das bis dahin aufzuarbeiten.
0: Und die spannendste Personalie ist ja wohl gerade Manuel Neuer. Wird er denn gegen Curaçao im Tor stehen? Was hat Völler dazu rausgelassen?
12: Da hat sich Rudi Völler jetzt zumindest medizinisch ein bisschen zurückgehalten. Er ist eben Sportdirektor und nicht Sportmediziner. Aber das, was er über Manuel Neuer gesagt hat, das klang schon sehr, sehr klar, dass er mit all seiner Routine, die hat ein Manuel Neuer ja auch, trotz alledem brennt auf die Einsätze. Also ich gehe schwer davon aus, dass er spielen wird. Wir konnten ja so ein bisschen reinschauen. Die ersten 15 Minuten durften wir als Medien beobachten. Die Torhüter haben sich auf einem Extraplatz warm gemacht, haben da trainiert. Also Manuel Neuer und sein, wenn man so möchte, Kontrahent Oliver Baumann zusammen. Aber ich kann berichten, Manuel Neuer hat alles zu 100% mitgemacht, also unter Vollbelastung trainiert. Das spricht dann sehr für einen Startelf-Einsatz.
0: Lass uns mal über das DFB-Quartier sprechen, das das Team ja jetzt bezogen hat. Das wurde schon mit einem Geisterschloss oder Hogwarts bei Harry Potter verglichen. Was ist das denn für ein Ort, den die DFB-Elf da bezogen hat?
12: Also ich muss ja sagen, ich finde es immer ganz amüsant, wenn Leute das kritisch meinen. Ich hätte nichts dagegen, so 5-6 Wochen, wenn es hier weit geht, im Turnier in Hogwarts zu leben. Ganz so ist es nicht. Also es ist zwar durchaus auch ein bisschen altertümlich, aber uns wurde berichtet, dass die Zimmer der deutschen Mannschaft durchaus nochmal modernisiert wurden. Also es ist jetzt kein barocker Stil oder ähnliches, sondern schon hochmodern. Das gilt hier für die gesamte Anlage. Also die Mannschaft, das hat auch Rudi Völler nochmal bestätigt, die fühlt sich sehr wohl hier und hat definitiv auch keine Ausrede, wenn es auf dem Platz nicht so laufen sollte. Also hier am Quartier darf es eigentlich nicht liegen.
0: Mal aus der Erfahrung eine, wie große Rolle spielt denn das Quartier bei so einer Weltmeisterschaft?
12: Tja, es gibt ja unterschiedlichste Geschichten. Damals Malente, das soll eigentlich so 1990 vor dieser Weltmeisterschaft was ganz Besonderes gewesen sein, den Geist heraufbeschworen haben, der dann zum Erfolg geführt hat. Rudi Völler hat gesagt, das ist alles Humbug. Sie waren damals ja in Italien am Comer See, das hat gut funktioniert. Joshua Kimmich hat aber jetzt ganz nett gesagt, naja, beim letzten WM-Turnier, da haben wir uns auch wohl gefühlt in unserem Quartier und am Ende sind wir trotzdem ausgeschieden in der Vorrunde. Das heißt also, natürlich hängt nicht alles an dieser Quartierung hier. Ganz wichtig ist, dass die Trainingsbedingungen gut sind. Da kann ich sagen, das ist auch tatsächlich hier auf einem ganz, ganz hohen Niveau. Es ist ja gekoppelt an die Universität, an die Wake Forest University. Und die hat wirklich einen unglaublichen Standard. Wenn man überlegt, dass das in Anführungszeichen nur ein College ist und kein Profiverein, dann ist das absolut beeindruckend. Also ich glaube, die Grundvoraussetzungen sind da. Und eine Ausrede, wenn es nicht gut läuft, darf das Quartier sowieso nicht sein.
0: Also beste Trainingsbedingungen auf jeden Fall. Lass uns einen ernsten Punkt noch ansprechen. Bei der Pressekonferenz mit Völler wurde ein viel diskutiertes Thema angesprochen. Eingriffe seitens der Politik in diese WM, zum Beispiel, dass den iranischen Fans ja das Ticketkontingent entzogen wurde. Wie wird sich das DFB-Team denn zu diesem politischen Einfluss bei der WM positionieren?
12: Also es ist relativ klar, dass diese Themen von der Mannschaft ferngehalten werden sollen, also von den Spielern. Ein Joshua Kimmich hat ja letztens gesagt, dass es durchaus natürlich auch eine Meinung gibt bei jedem Einzelnen. Das ist nur menschlich, das ist nur logisch. Rudi Völler hat auch nochmal bestätigt, natürlich wird über solche Sachen geredet und die Spieler haben dazu eine Meinung. Genauso wie die Chefetage, die ist dann Ansprechpartner für genau solche Themen. Da gab es ja jetzt schon frisch ein paar. Rudi Völler hat auch nochmal gesagt, sein Bauchgefühl sagt ihm eher, dass es auch noch weitere Themen geben wird, also dass diese Ausweisung des Schiedsrichters und die womöglichen Ausschlüsse der iranischen Fans nicht die letzten politischen Themen gewesen sind rund um diese Weltmeisterschaft. Aber ganz klar ist die Absprache so, dass die Chefetage solche Fragen von den Medien beantwortet. Mit dem Zusatz, sie müssen eben auch informiert sein. Und so konnte Rudi Völler sowohl zum Thema Schiedsrichter, der hier nicht einreisen darf, als auch zu den iranischen Fans nicht viel sagen, weil er eben selber gar nicht genug Informationen hatte. Ich muss ehrlich sagen, das kann ich durchaus nachvollziehen, denn natürlich muss ich auch einen Rudi Völler, Bernd Neuendorf, auf das konzentrieren, was hier direkt um die deutsche Mannschaft herum passiert. Und da kann ich zumindest von hier berichten, da ist es bislang sehr, sehr ruhig, was diese Themen angeht.
0: Also fürs deutsche Team soll es um den Fußball gehen. Vielen Dank, Alex Schlüter nach Winston-Salem.
12: Sehr gerne.
0: Ja, die WM ist ein Turnier der Superlative. So viele Teilnehmer und Spiele wie noch nie. Und zum ersten Mal wird eine Weltmeisterschaft in drei Ländern ausgetragen. In den USA, Mexiko und Kanada. Politisch ist das Verhältnis zwischen den USA unter der Trump-Regierung und den Co-Gastgebern zuletzt ja nicht immer einfach gewesen. Und trotzdem ist die Vorfreude in Kanada groß. Das Land war noch nie Gastgeber einer Fußball-WM und richtet jetzt in Toronto und Vancouver 13 Spiele aus.
7: Es braucht eine ganze Mannschaft, um diesen Rekord hinzulegen. Zwei Fußballfelder groß ist die Flagge, die sie auf dem Hausberg in Vancouver ausrollen. Die größte, die je in Kanada genäht wurde. Kilometerweit ist sie zu sehen, sogar auf der anderen Seite der Grenze, in den USA. Unsere Botschaft lautet, wir stehen hinter euch, Team Kanada. Wir alle sind total begeistert, dass unsere Mannschaft im Weltcup spielt. Die erste WM auf kanadischem Boden. 6-mal wird in Toronto gespielt, 7-mal hier in Vancouver. Das Stadion liegt so zentral, dass die meisten zu Fuß vom Hotel zum Spiel gehen können. Noch gibt es viele Tickets, wohl auch wegen der saftigen Preise. Mexiko, Mexiko! Ihr Herz schlägt für zwei Teams, Mexiko und Kanada.
13: Kanada, Switzerland.
7: Wir gucken uns Kanada gegen die Schweiz an. Das war ganz schön teuer. $1,000 pro Ticket. Aber ich hoffe, wir bekommen gute Plätze. Fußball vereint die Welt, wirbt die FIFA. Doch Trumps Drohungen, Kanada zum 51. Bundesstaat zu machen, nehmen ihm die Kanadier übel. Zum Spiel rüber ins nahe US-amerikanische Seattle, das kommt für die allermeisten nicht in Frage. Würdet ihr in die USA fahren?
14: No.
7: Auf keinen Fall.
14: No, definitely not. All those stuff, hearing about
7: all die Sachen, die Trump sagt, da ist es besser, hier zu bleiben. Ich bin lieber da, wo ich mich willkommen fühle. Ich fühle mich hier willkommen und in Mexiko, das sind meine beiden Plätze. Und dann geht's bei der FIFA-WM auch ums große Geschäft. Überall in Vancouver wird darüber diskutiert, wer davon profitiert. Dem Kneipenbesitzer David Dupre graut schon vor den Spieltagen. Er weiß, die meisten Leute bleiben dann in der Fanmeile. Ich habe das bei den Olympischen Spielen erlebt. Damals haben wir gehofft, dass wir auch was abkriegen von dem Geschäft, aber so war es nicht. Meine Hoffnungen auf die FIFA-WM sind gleich null. 1 Milliarde kanadische Dollar könnte die WM die Steuerzahler kosten. Die Regierung glaubt, dass sich das langfristig auszahlt, weil mehr Touristen ins Land kommen. Aber nicht alle sind überzeugt, dass diese Rechnung aufgeht. Wir haben so viele soziale Dienste, so viele Unternehmen, die ums Überleben kämpfen, auch im Gesundheitsbereich. Mit so viel Geld könnte man viel Gutes tun in unserer Stadt. Die Nachwuchsspielerinnen von den Vancouver Whitecaps haben heute keinen guten Lauf. Viele träumen davon, mal Profispielerin zu werden. Die WM, ein Riesenansporn. Ich bin damit aufgewachsen, die WM im Fernsehen zu gucken. Das war immer ein großes Ding. Dass wir jetzt die Chance haben, die Spiele live zu erleben, das ist Wahnsinn. Hast du denn Tickets? Nein, ich habe leider keine Tickets. Setze aber alles daran, welche zu bekommen. Bob Lenarduzzi gilt als Legende im Verein. Als Nationalspieler hat er oft für Kanada gekickt und war später auch Trainer. So viel habe sich geändert seit damals, sagte er, vor allem im Verhältnis zu den USA. Das mit dem 51. Staat ist eine Beleidigung. Jeder Kanadier, der sich nicht beleidigt fühlt, ist kein echter Kanadier. Ideal wäre, wenn wir gegen die USA in der K.O.-Phase spielen könnten und sie rauswerfen. Da habt ihr es, könnten wir dann sagen. Vancouver läuft sich warm für die WM. Bob hofft, dass Trumps Drohungen Team Kanada zusammenschweißen und den einen oder die andere zusätzlich motiviert, um einen Platz in der Nationalmannschaft zu kämpfen.
0: Willkommen zur Tagesschau in 100 Sekunden. Zahl politisch motivierter Straftaten erneut gestiegen. Laut Bundesinnenminister Dobrindt wurden im vergangenen Jahr rund 85.000 Delikte registriert. Etwa 2% mehr als im Vorjahr. Besonders deutlich zugenommen haben Gewalttaten aus dem linksextremen Spektrum. Die größte Bedrohung geht jedoch immer noch von rechtsextremen Tätern aus, so Dobrindt. Ermittler gehen von Brandanschlag auf Umspannwerk in Reutlingen aus. Nach derzeitigem Erkenntnisstand sind eine oder mehrere Personen auf das Gelände gelangt und haben an mehreren Stellen Brände gelegt. Hinweise auf mögliche Täter oder Motive hat das LKA bislang nicht. Die Ermittler suchen weiter nach Augenzeugen. Projekt Stuttgart 21 verzögert sich weiter. Nach Informationen des Südwestrundfunks plant die Bahn die vollständige Inbetriebnahme des Bahnhofs wohl erst für 2031. Hintergrund sei eine verhängnisvolle Fehlerkette. Offenbar wurden mehr als 1000 Kilometer Kabel und Kabelschächte falsch verlegt. Die Bahn verweist auf eine Pressekonferenz im Laufe des Monats. Erfurter sind die zufriedensten Großstädter in Deutschland. Das ist das Ergebnis des sogenannten Glücksatlas, den die Uni Freiburg für die Süddeutsche Klassenlotterie erstellt hat. Erfurt punktete etwa mit günstigen Mieten und einer guten wirtschaftlichen Lage. Auf den weiteren Plätzen folgen Augsburg, Düsseldorf, Krefeld und Kiel. Toter Wal endet in Fabrik. Laut einer dänischen Agrarfirma wird aus dem Fett Biodiesel. Knochen, Sehnen und Haut werden als Biomasse zur Verbrennung genutzt. Manche Knochen kommen in ein Museum. Der Wal war vor der deutschen Küste umhergeirrt und nach einer umstrittenen Rettung tot an einer dänischen Insel angespült worden. Das Wetter. Morgen ein Wechsel aus Sonne und dichten Wolken. Dazu einige Schauer und mancherorts Gewitter. Im Südosten zum Teil länger anhaltender Regen. 12 bis 21 Grad. Im vergangenen Jahr wurden so viele politisch motivierte Straftaten verübt wie noch nie seit Einführung der Statistik 2001. Die meisten Straftaten gingen auf das Konto von rechten und rechtsextremen Tätern. Politisch motivierte Fälle von links stiegen besonders stark an, so Dobrindt. Auch Anschläge auf die Stromversorgung in Deutschland gehören dazu. Der wohl jüngste Fall, das Feuer in einem Umspannwerk in Reutlingen. Das Landeskriminalamt geht inzwischen von Brandstiftung aus.
15: So sah es aus in den frühen Montagmorgenstunden in Reutlingen. Ein Umspannwerk brennt. Mehrere 10.000 Haushalte ohne Strom. Der Verdacht, eine politisch motivierte Straftat.
16: Die Indizien sprechen dafür, dass es sich hier um einen Brandanschlag handelt. Und zweitens kennen wir aus der linken Szene die Brandanschläge auch der Vergangenheit. Ich erinnere an den Brandanschlag vom 3. Januar hier in Berlin mit erheblichsten Auswirkungen auch auf die Berliner Gesellschaft.
15: Fälle wie dieser sollen auch schon im Berichtsjahr 2025 die Zahl der politisch motivierten Kriminalität stark beeinflusst haben. Innenminister Dobrindt und BKA-Präsident Münch stellten heute die Zahlen vor.
17: Wir sehen zudem ein hohes Gefahrenpotenzial durch herausragende Delikte von hoher Gewaltintensität oder verbunden mit hohen Sachschäden. Und damit spreche ich insbesondere die Brandanschläge auf kritische Infrastruktur an, die wir auch im letzten Jahr herausragende hatten.
15: Laut Statistik sind politisch motivierte rechte Gewaltdelikte auf 1.598 Fälle um 7% gestiegen. Der deutlichste Anstieg? Linke Gewalt auf 1087 Fälle, ein Plus um 43%. Ein Rückgang habe es bei ausländischer Ideologie gegeben, ein Minus von 28%. Hierunter fallen etwa Straftaten mit Nahostbezug. Ein Anstieg um 13% auf 98 Fälle gibt es im Phänomenbereich religiöse Ideologie. Nur Zahlen in der Statistik, hinter denen aber konkrete Fälle stehen, wie diese aus Windeck in Nordrhein-Westfalen. Linke Ratte hätten zwei Vermummte gerufen, bevor sie den ausgetretenen AfD-Politiker attackierten.
18: Du Verräter, und es wurde aber auch sofort auf den Kopf eingeschlagen und auch mehrfach.
15: Aber auch aus der mutmaßlich linken Szene seien immer wieder Anschläge auf AfD-Politiker bzw. deren Wahlkreisbüros oder Autos erfolgt, wie das hier von Bernd Baumann in Hamburg. Vor allem auf Demos mit Nahostbezug käme es häufig zu gewaltsamen Auseinandersetzungen. Laut Innenminister Dobrindt käme es auch zu Gewalt gegen Polizisten.
16: Deswegen werden wir an der Stelle auch das Strafrecht anpassen. Widerstandsdelikte gegen Einsatzkräfte müssen höher und stärker bestraft werden.
15: Grund für den Anstieg der Straftaten insgesamt seien eine steigende Polarisierung der Gesellschaft, auch angefeuert durch soziale Medien.
0: Innenminister Dobrindt spricht immer wieder von einer Bedrohung für die Demokratie. Welche Konsequenzen die Bundesregierung aus diesen Zahlen ziehen will, dazu eine Einschätzung von meinem Kollegen Christoph Mestmacher aus dem Hauptstadtstudio.
19: Der zweite Blick galt den kommunalen Amtsträgern. 41% von denen hätten laut einer Befragung, so Holger Münch, traumatisierende Erfahrungen gemacht. Und wenn die kommunalen Amtsträger sozusagen das Rückgrat der Demokratie bedroht werden und dann eben aus Konsequenz auch nicht mehr antreten oder ihr Amt niederlegen, sei das gefährlich für die Demokratie. Alexander Dobrindt hat gesagt, dass das Schutzkonzept ausgebaut werden soll. Da gibt es ja die sogenannte starke Stelle, wo Vorfälle gemeldet werden können. Und er hat ebenso ein wenig angedeutet, dass ihm die Debatte um den Paragraphen 188, ich nenne ihn jetzt mal Straftatpolitikerbeschimpfungen, überhaupt nicht behagt. Der sei ja mal eingeführt worden, um gerade kommunale Amtsträger zu schützen. Dann gibt es eine Debatte mittlerweile, die sich eher auf die Spitzenpolitiker richtet. Und eine Partei, die noch existierende FDP, hat ja die Abschaffung des Paragraphen 188 gefordert. Alexander Dobrindt zeigte sich da sehr skeptisch, eben mit Blick auf die kommunalen Amtsträger, wollte aber Veränderungen auch bei diesem Paragraph 188 nicht ausschließen.
0: Ja, was tun angesichts der Gewalt gegen Politikerinnen und Politiker? Darüber spreche ich jetzt mit Andreas Blätte, Politikwissenschaftler an der Universität Duisburg-Essen. Guten Abend Ihnen.
20: Guten Abend.
0: Herr Blätte, erstmal die Frage: Straftaten gegen Mandatsträger. Von was für Fällen sprechen wir da überhaupt?
20: Wir haben eine sehr, sehr große Bandbreite von Geschehnissen. Das sind oft Angriffe auf Wahlkampfmaterialien, sind viele Dinge, die mit Fäkalien zu tun haben, also Fäkalien im Postkasten an der Hauswand oder sonst wo, Sachbeschädigung, zerschmierte Autos und dann eben der tätliche Angriff auch am Wahlkampfstand. Also es ist die volle Palette. Was die heute diskutierte Statistik nicht aufzeigt, ist, was sich alles

0: denkt, man kann nach einem langen, harten Tag abschalten, dann sieht man unter Umständen Schlimmes, Androhungen von Gewalt, sexualisierter Gewalt und so weiter und so fort. Und es zermürbt auch Politikerinnen und Politiker. Die heute vorgestellte Statistik ist auf das strafrechtlich Relevante konzentriert, beziehungsweise sie erfasst das, was aus Perspektive der Polizei einen Tatverdacht auf politisch motivierte Gewalt begründet.
1: Wie erklären Sie sich denn den Anstieg, dass die Straftaten gegen Politikerinnen und Politiker immer weiter steigen?
0: Wir beobachten das seit einigen Jahren. Eine Wegmarke ist die Ermordung von Walter Lübcke, Regierungspräsident von Kassel 2019. Und bei der politisch motivierten Gewaltstatistik sieht man seit 2021, 2022 einen sehr, sehr starken Anstieg rund um polarisierende Ereignisse. Beispielsweise die Europawahl 2024 war so ein Moment, wo viel ausgebrochen ist. Aber was die Zahlen von heute uns auch zeigen, ist, dass es da keinerlei Grund für Entwarnung gibt, dass das Niveau der Gewalt in seinen verschiedenen Facetten auf einem sehr, sehr hohen Niveau sich stabilisiert, zum Teil noch ernster wird. Also, dass man sich wirklich Sorgen machen muss, was das dann mit der Demokratie macht. Aber auch das will gesagt sein, die Demokratie ist stark und sie hat Mittel und Wege, sich zu schützen.
1: Ja, ein Fakt, der auch heute wieder bekannt wurde, ist, vom Rechtsextremismus geht nach wie vor insgesamt die größte Gefahr aus. Die politische Gewalt gegen Mandatsträger trifft derzeit vor allem die AfD und zwar durch Linksextremisten. Glauben Sie, es braucht einen stärkeren Fokus auf die Gewalt von links?
0: Zunächst mal braucht es zwei Einordnungen, nämlich erstens, dass die rechtsextrem motivierte Gewalt auf einem sehr, sehr hohen Niveau sich weiterhin bewegt. Das ist auch Teil rechtsextremer Orientierung, dass Gewalt in dieses Weltbild mit hineingehört. Und ja, es scheint einen Anstieg zu geben von linksextrem motivierter Gewalt, eine Art Selbstermächtigung, um die Humanität zu schützen, um die Demokratie zu schützen, scheint es dann in Ordnung zu sein, Gewalt gegen rechts auszuüben. Und was man am Ende dann hat, ist eine Spirale von Radikalisierung, Gegenradikalisierung von Gewalt und Gegengewalt. Die Mitte dieses Landes muss sagen, jede Form der politisch motivierten Gewalt muss geächtet werden, sodass wir zu einer Situation der Zivilität in der demokratischen Auseinandersetzung wieder zurückkehren.
1: Jetzt haben Sie gerade schon gesagt, die Demokratie ist stark. Was gibt Ihnen dieses Vertrauen in unsere Demokratie? Denn diese Gewalt, die macht natürlich den Politikerjob auch nicht unbedingt attraktiver.
0: Es ist keinesfalls ein blindes Vertrauen. Also was wir in Umfragen, wie auch selber durchgeführt haben, schon messen können, ist, dass es Politikerinnen zermürbt. Gerade auch für Politikerinnen auf der kommunalen Ebene, die ganz schwer geschützt werden können, weil es eben so viele sind, ist es eine sehr, sehr belastende Erfahrung, die unbedingt ernst genommen werden muss. Wir haben gesehen, dass bis zu 10% nicht ausschließen, ein politisches Amt auch niederzulegen. Manche gehen zwar nicht diesen Schritt, aber sie vermeiden Themen, die ihnen gefährlich werden können, wo sie in die Schusslinie geraten oder sie ziehen sich zurück aus den sozialen Medien, kommunizieren weniger mit Bürgerinnen und Bürgern. Das ist zermürbend für die Demokratie und zum Teil ist das gewollt, dass die Demokratie Schaden nimmt. Warum könnte man also denken, dass diese Demokratie stark ist? Wir haben Lernprozesse, verschiedene Organisationen lernen, wie man mit politischen Anfeindungen, mit Gewalt und Hetze umgeht. Sie haben Skripte in den Parteien zum Teil, die weiter sein könnten. Es gibt eine stärkere Wachsamkeit der Strafverfolgungsbehörden. Man sieht mehr Anzeigeverhalten, dass man nicht mehr alles hinnimmt. Und es gibt wichtige Organisationen, die denjenigen, die betroffen sind, auch Schutz gewähren, die Unterstützungsangebote machen. Das wird zum Teil hinterfragt. Es gibt die Instrumente der Demokratieförderung, die zum Teil zur Disposition gestellt sind. Die aktuellen Zahlen zeigen, dass man diese robuste Basis für die Demokratie weiter braucht.
1: Welchen Tipp würden Sie jetzt dem Bundesinnenminister geben, der ja Konsequenzen ziehen will aus diesem Bericht? Das Schutzkonzept für Mandatsträger zu verbessern, ist seine Idee? Geht er damit den richtigen Weg?
0: Ja, es gibt einen Schritt, der Verschärfung der strafrechtlichen Mittel vorgeschaltet werden soll. Was eben ganz wichtig ist, was wir durch diese Statistik von heute lernen, ist das, wo die Polizei einen Tatverdacht sieht für politisch motivierte Gewalt. Das ist noch nicht das Ergebnis eines Gerichtsprozesses, also eine ganz gesicherte Erkenntnis. Es verändert sich das Verhalten der Person, was sie dann zur Anzeige bringen. Und es ist sehr, sehr viel, also von großer Bedeutung für alle, die betroffen sind, dass sie

0: das Gefühl des Schutzes haben. Also die Strafverfolgungsbehörden, bevor man schärfere Gesetze braucht, sie müssen das ernst nehmen, ahnden und in der Lage sein, durch die personelle Ausstattung das auch ahnden zu können. Aber Politikerinnen oder die, die von der Gewalt betroffen sind, die brauchen noch mehr. Sie brauchen Schutz durch die eigenen Organisationen, durch die eigene Partei. Und sie brauchen unterstützende Strukturen. Die starke Stelle ist angesprochen werden. Es gibt von der Demokratieförderung geförderte Projekte, die hier bei Hass und Hetze in all seinen Formen Schutz gewährt, Unterstützungsangebote verfolgt. In der Gesellschaft brauchen wir einen stärkeren Konsens, dass jede Form der politischen Gewalt zu ächten ist.
1: Also Schutz braucht es auf vielen Ebenen für Politikerinnen und Politiker. Das sagt uns Andreas Blätte von der Uni Duisburg-Essen. Ich danke Ihnen ganz herzlich für das Gespräch.
0: Sehr gerne.
1: Und wir halten fest, Sachbeschädigungen, Beleidigungen, körperliche Gewalt, die politisch motivierte Kriminalität ist auf einem Höchststand, besonders aus dem rechten Spektrum. Das wundert Menschen nicht, die die Szene kennen. Einer von ihnen ist der ehemalige Neonazi Axel Reitz.
2: Früher eine der prägendsten Figuren der Kölner Neonazi-Szene. Axel Reitz, den manche damals den Hitler von Köln nannten. Vor seinem Ausstieg 2012 hetzte er gegen Minderheiten und verteilte verbotene Propaganda wie Hakenkreuzaufkleber.
3: Ich nahm mir als Neonazi an, ich wäre die einzige wahre Alternative zum herrschenden System. Und damit wollte eben dann vor allem über diesen Einsatz auch verbotener Symbolik ja, dann dazu gesorgt werden, dass die Menschen uns wahrnehmen, über uns reden und dass man polarisiert.
2: Heute engagiert sich der 43-Jährige in einem Verein gegen Extremismus und hält Vorträge an Schulen, um vor rechtsextremen Ideen zu warnen. Bei jungen Leuten erlebt er aktuell eine massive Polarisierung hin zu den politischen Rändern.
3: Und dort sind junge Menschen teilweise schon mit 10, 11, 12 überzeugte Neonazis, überzeugte Rechtsextreme und lehnen mit Inbrunst die Demokratie ab.
2: Zu politisch motivierter Kriminalität gehören auch Delikte wie verfassungsfeindliche Symbole, Beleidigungen und Sachbeschädigung. Die Gesamtzahl hat sich in 10 Jahren verdoppelt. Jede zweite politische Straftat 2025 kommt aus dem rechten Spektrum. Insgesamt etwa 42.500 Fälle. Rechtsextremismusforscher Dirk Borstel überrascht das nicht.
4: Es gibt einen Zusammenhang zwischen Propaganda, öffentlichen Diskursen und Gewalttaten. Das heißt, immer dann, wenn Propaganda, Delikte oder auch Diskurse, die von rechtsextremer Seite als für sie unterstützend bewertet werden, immer dann nimmt die Gewalt tatsächlich auch zu.
2: Rechtsextremisten fühlten sich aktuell im Aufwind, weil die Gesellschaft nach rechts rücke.
4: Wenn wir Rechtsextremismus bekämpfen wollen, dann müssen wir unsere Werte nicht nur erklären, sondern wir müssen sie leben. Das heißt, Rechtsextremismus wird dann verschwinden, wenn Demokratie und Liberalität stark ist, glaubwürdig ist und eine Vision für die Zukunft hat.
2: Ex-Neonazi Reitz berichtet, sein Ausstieg sei ein langer Prozess gewesen und er habe große Unterstützung durch ein Aussteigerprogramm erhalten. Deshalb geht er heute an Schulen, um mit Jugendlichen zu reden über Demokratie und politischen Extremismus.
5: Es sollte das bisher größte und teuerste Rüstungsprojekt Europas werden. Doch die deutsch-französischen Pläne für den FCAS-Kampfjet sind geplatzt. Die Abkürzung FCAS steht für Future Combat Air System. Ein 100 Milliarden Euro Projekt, in dessen Zentrum die Weiterentwicklung eines Jets stand, der spätestens ab 2040 die von Deutschland und Spanien genutzten Eurofighter sowie die französischen Rafale-Kampfflugzeuge ablösen sollte. Ein Projekt, das bereits 2017 auf den Weg gebracht wurde vom damals frisch gewählten französischen Präsidenten Emmanuel Macron und der damaligen Bundeskanzlerin Angela Merkel. 9 Jahre also von der Idee bis zum Scheitern, bis zur Erkenntnis, dass doch nicht zusammengeht, was man gemeinsam erreichen wollte. Das Aus hat vor allem wirtschaftliche Gründe. Voraus gingen handfeste Streitereien zwischen den FCAS-Entwicklern, dem französischen Dassault-Konzern und dem deutschen Projektpartner Airbus Deutschland. Dassault beanspruchte klar die Führungsrolle, obwohl ursprünglich eine Kooperation auf Augenhöhe vereinbart wurde. Strittig auch, wo werden wie viele der Jets produziert, mit welchen Zulieferern, wie günstig bzw. teuer. Dassaults Kernkompetenz sind Kampfjets, die von Airbus eher Zivilflugzeuge. Airbus wollte einen Technologietransfer, selbst mehr Ingenieure ausbilden, um mehr Expertise aufzubauen. Dafür hätten die Franzosen bereit sein müssen, Know-how und auch Marktanteile zu teilen, was offenbar nicht der Fall war. Auch beim militärischen Einsatz gab es unterschiedliche Vorstellungen darüber, ob der Jet nukleare Fähigkeiten haben soll oder nicht und wem letztlich die Patente gehören und wie er exportiert werden könnte. Doch das Ganze vorbei und perdu. Heißt, nun muss ein Plan B her. Für die Bundeswehr und den Ersatz des Eurofighter-Kampfjets hat die Suche nach neuen Partnern begonnen. Eine Option könnte mit den Schweden und dem Rüstungsunternehmen Saab sein und den Spaniern, die schon mit im Boot waren. Auch denkbar eine rein deutsche Lösung eines technisch abgespeckten Jets. Laut Bericht der Financial Times habe sich Airbus hierfür bereits mit einem Team Gen 6, 6 weiteren Unternehmen zusammengetan. Darunter der Luftfahrtkonzern MTU Aero Engines und den Rüstungsfirmen Hensoldt und Diehl Defence und anderen. Kanzleramt und Verteidigungsministerium seien darüber schon informiert. Wichtig, die deutsch-französische Kooperation abseits des Kampfjets soll erhalten bleiben. Weiterentwickelt werden soll die sogenannte Combat Cloud, ein Kommunikationsnetzwerk, das Kampfflugzeuge, Drohnen und unbemannte Systeme vernetzt. Was zwingend wäre für eine schlagkräftige europäische Luftkampffähigkeit in der Zukunft.
1: Neben Anthropic und SpaceX will mit OpenAI der nächste US-Tech-Riese an die Börse. Der ChatGPT-Entwickler hat einen Antrag bei der US-Börsenaufsicht eingereicht. Wann das stattfinden soll, bleibt noch geheim. Welche Auswirkungen das Bekanntwerden des Antrags an den Finanzmärkten hat, darüber hat Stefan Wolf aus der ARD-Finanzredaktion mit Robert Halver gesprochen. Er ist Anlagestratege bei der Baader Bank.
6: Ja, die KI, die künstliche Intelligenz ist ja in aller Munde. Natürlich ist der Zeitgeist auch da und man versucht natürlich jetzt auch die gute Stimmung zu nutzen, um Geld einzusammeln. Das Geld wird investiert, klar, in Zukunftsprojekte, in innovative KI. Das macht ja auch SpaceX, das macht Anthropic und OpenAI. Die kommen ja bis September. Ja, es wird eben genutzt, um da massiv zu investieren. Und ein ganz wichtiger Treiber ist natürlich auch der Zweikampf der Amerikaner gegen die Chinesen. Wer hat denn hier die Oberhoheit? Wenn man weiß, wer die KI beherrscht, beherrscht die Welt. Also ist das ein Megathema auch hier an der Börse.
7: Und jetzt ist es ja so, dass es ja nicht nur den Zweikampf zwischen den USA und China gibt, sondern in den USA ja auch einen ziemlich harten Wettbewerb zwischen Anthropic und OpenAI. Glauben Sie, dass dieser Wettbewerb mehr Wachstum bringen wird, dass das vielleicht andere Themen auch noch nach sich zieht?
6: Ja, KI, da wird massiv investiert nach wie vor, nicht nur in diesem Jahr, auch im nächsten, übernächsten Jahr. Das heißt also, im Grunde genommen ist die Substanz, die finanzielle Substanz definitiv vorhanden. Und was man nicht vergessen darf, es geht ja auch um eine Symbiose, Zusammenarbeit, Raumfahrt und KI, das wird ja das große Thema sein. KI geht sozusagen in den Orbit, ja, hat also mit dem Märchen von Star Wars und dem Raumschiff Enterprise nichts mehr zu tun. Aber es gibt eben jetzt die KI, die da auch im Weltall aktiv ist. Und das ist natürlich nochmal ein großes Megathema. Und da ist für viele Anbieter sicherlich Platz. Aber natürlich muss man vorne mit dabei sein. Wer die beste KI hat, der hat natürlich auch die besten Börsenkurse.
7: Jetzt sagen Sie, das ist schon Realität geworden. Aber wenn ich Sie richtig verstehe, ein bisschen Science Fiction ist auch noch dabei, oder?
6: Ja, definitiv. Und sind wir ehrlich, die drei Börsengänge, die machen alle noch keinen Gewinn. Die haben keine schwarzen Zahlen, die haben tiefrote Zahlen. Aber die Zukunftsfantasie ist offensichtlich so begehrt und man traut der KI bei allen ethischen Problemen. Ich will die überhaupt nicht kleinreden, aber wir sind ja an der Börse, also schauen wir die Börsenkurse an, die damit verbunden sind. Das Thema ist nach wie vor so pfiffig, dass man sagt, das ist die Zukunft, das ist eben auch ein Effekt, die KI, die ja im Grunde genommen auch die gesamte Wertschöpfungskette der Volkswirtschaften dann auch positiv basiert. Es wird effizienter. Neunmal, die ethischen Fragen muss man auch behandeln. Aber für die Börse ist eben wichtig, was sind hier für Gewinne dann definitiv mit dabei. Also das Thema ist auf jeden Fall so ein Thema, dass nicht wie früher der neue Markt oder die Internetblase einfach mal so ein Thema ist, wo man sagt, okay, wir müssen noch ein paar Jahre warten. Es passiert jetzt schon. In vielen Bereichen wird ja schon mit KI sehr erfolgreich gearbeitet.
1: Ja, Ja, gestern war es noch ein Verdacht. Inzwischen gehen die Ermittler von Brandstiftung am Umspannwerk in Reutlingen aus. Laut Generalstaatsanwaltschaft Stuttgart drangen in der Nacht zum Montag ein oder mehrere Täter auf das Gelände ein und legten an mehreren Stellen Feuer. In der Folge fiel für etwa 40.000 Menschen stundenlang der Strom aus. Der Staatsschutz ermittelt, da die Tat möglicherweise extremistisch motiviert war.
8: Alles für die Tonne. Das schmerzt Claudia Gentile vom Edeka in Wannweil. Einen ganzen Tag lang hatten sie hier keinen Strom. Die Kühlkette war einfach zu lange unterbrochen.
9: Das ist einfach nur traurig, die Konsequenzen dadurch. So viel Essen, so viel Familien würden damit einfach ihren Einkauf tätigen. Und das kommt alles tatsächlich in die Tonne. Und das ist echt schade. Also ich kriege Gänsehaut. Diese ganzen Tonnen habe ich gemacht innerhalb von 2 Stunden.
8: Fürs Entsorgen haben sie hier extra viele Mülltonnen bestellt. Die Lebensmittel noch zu spenden, aus hygienischen Gründen nicht erlaubt. Auch alles aus der Wurstkühltheke ist im Eimer.
10: Ich denke mal, so im Kühlraum wird es schon 5.000 bis 6.000 Euro locker noch tagweise sein. Also nur, was wir hier in Bedienungsware gehabt haben.
8: Der Schaden allein hier schätzungsweise 150.000 Euro. Nach dem Brand in der Nacht auf Montag haben fast alle Privathaushalte wieder Strom. Doch insgesamt 50 Betriebe hängen nicht am Netz, bis voraussichtlich morgen Abend. So wie Bosch in Kusterdingen, Mercedes-Benz oder kleinere Betriebe wie Tankstellen. Anders ist das im Klinikum Reutlingen. Hier mussten die Notstromaggregate nur rund 4 Stunden überbrücken. Sie könnten sogar eine ganze Woche Strom liefern. Chefarzt Frank Andres übt mit seinem Team diesen Fall regelmäßig. Für Patienten bestand keine Gefahr.
11: Die Beatmungsgeräte funktionieren mit Akkus, die Monitore funktionieren mit Akkus, diese Generatoren funktionieren super. Also dass wirklich jemand zu Schaden kommt, da sind wir zu gut vorbereitet und zu gut abgestimmt und die Menschen sind zu gut ausgebildet, da passiert einfach nichts.
8: Ein oder mehrere Täter sollen auf das Gelände eingedrungen sein. Sie sollen Brandbeschleuniger benutzt haben. Wer hinter der Tat steckt, ist nach wie vor nicht bekannt. Einen positiven Nebeneffekt hatte der Stromausfall, zumindest im Edeka in Wannweil.
12: Wir haben jetzt einfach die Chance, auch die Truhen aufzutauen und das alles zu putzen, damit, wenn die neue Ware wiederkommt, wir das auch relativ neu, schnell einfüllen können. Das nutzen wir auch für die guten Seiten.
8: Bis Ende der Woche sollen die Regale wieder aufgefüllt sein. Doch erstmal muss die Müllabfuhr kommen.
1: Es gilt ja als typisch deutsch, das Einkehren in die Stammkneipe um die Ecke. Dort trifft man manchmal auf eine ganz andere Kultur. Chorgesang. Martin Rottach war mittendrin in Karlsruhe, wo der Kneipenchor mittlerweile schon mehr als 140 Mitglieder hat. Und die badische Stadt hat jetzt zum ersten Mal ein ganzes Kneipenchor-Festival ausgerichtet.
13: Lockerungsübungen für den Lokalmatador. Noch klappt beim Einsingen nicht alles. Gleich aber wollen sie der Welt zeigen, was sie können. Hier beim ersten Karlsruher Kneipenchor-Festival. Sie sind einer von 7 Kneipenchören, die aus ganz Deutschland angereist sind.
14: Die Leute treffen sich, um einerseits Musik zu erarbeiten, aber andererseits auch natürlich, um sich zu treffen, um in Kontakt miteinander zu kommen. Es ist ja gleichzeitig eine Partnerbörse, es ist eine Wohnungsbörse, es ist eine Kulturbörse.
13: Immer dienstags ist Probe für den Karlsruher Kneipenchor. Jeder ist willkommen, egal ob er singen kann oder nicht. Mittlerweile kommen aber so viele, dass sie aus der Kneipe in ein Kulturzentrum ziehen mussten. Auch Andrea Bürgel und Elli Feix sind seit einiger Zeit dabei. Sie kennen sich vom Kneipenchor.
15: Es macht einfach Spaß. Außerdem bin ich nicht nur mit Gleichaltrigen zusammen, sondern wir sind ein kunterbunter Haufen.
16: Ja, ja, so altersgemischt, cool. Das ist auch ja, sehr, sehr, sehr schön. Sehr schön. Ja.
13: Das gemeinsame Singen steht im Vordergrund, sagen sie. Das ein oder andere Gläschen sei aber auch dabei.
15: Zu viel wäre jetzt nicht so gut. Gerade bei Sekt bekommt man dann gleich den kleinen Rülpser. Genau. Also wir übertreiben es nicht, aber wir haben natürlich auch Spaß an der Geselligkeit.
13: Sie singen Pop- und Rocklieder, alles, was ihnen gefällt, auch wenn nicht immer alles klappt. Es ist die Freude an Gemeinschaft, auch wenn die Welt auseinanderzudriften scheint, sagen hier manche. Den Alltag mal kurz vergessen, auch dafür hat Chorleiter Jimmy Röck den Kneipenchor vor 13 Jahren gegründet.
14: Die Leute kommen und ich sehe oftmals auch die Gesichter, wie die anfangs nicht verkrampft sind, aber wie sich im Verlauf der Probe die Leute entspannen und ein Lächeln am Abend nach der Probe im Gesicht steht. Und das ist schon was wert.
13: Erster Teil der Probe ist geschafft. Es folgt die, ja, und sie heißt wirklich so, Schnapspause. Auch hier nach dem Motto, jeder wie er will, niemand muss.
17: Die Generation 50 plus, die zieht uns schon ab. Die nehmen jeden Schnaps bei der Schnapspause mit. Ich weiß nicht, wir so Smartwatch-Generation ist eher alkoholfrei unterwegs.
13: Neue Kontakte knüpfen über Generationsgrenzen hinweg. Die Pause fast so lang wie die Probe. Der große Auftritt am Wochenende scheint ihnen dabei wenig Sorge zu bereiten.
15: Je schlechter die Generalprobe, desto besser das Konzert. Aber doch, wir kriegen das schon alle hin.
13: Und dann ist er da, der große Abend. 300 Tickets sind verkauft, der Saal ist voll. Zuerst sind die Kneipenchöre aus Offenburg und Bonn dran. Es ist kein Wettbewerb, trotzdem möchten alle zeigen, was sie können. Jetzt sind die Karlsruher dran. Sie sind heute mit Abstand der größte Kneipenchor mit weit über 100 Sängerinnen und Sängern. Kneipenchor ist Seelenfutter, sagt eine Teilnehmerin. Die Karlsruher reißen ihr Publikum mit und machen auch sich selbst glücklich.
16: Super, super. Also das ist so eine Dynamik, wenn der ganze Chor singt. Also das ist Wahnsinn. Geballte Power.
13: Während vieles im Leben immer digitaler wird, schaffen Kneipenchöre Raum für echte Begegnungen und zeigen, wie wertvoll das Persönliche ist.
1: Dieser historische Höchststand dürfte nicht nur Bundesinnenminister Dobrindt beunruhigen. Mehr als 85.800 politisch motivierte Straftaten registrierte die Polizei im vergangenen Jahr. Ein Zuwachs ist das von knapp 2% im Vergleich zum Vorjahr. Die größte Gefahr geht immer noch von rechts aus. Stark angestiegen sind jedoch auch Gewalttaten, die der linken Szene zugeordnet werden.
18: Der Name von Ex-Kanzlerin Merkel fand sich auf einer sogenannten Todesliste. Auch auf ihren Nachfolger Scholz sollte offenbar ein Kopfgeld ausgesetzt werden. Für Attentatspläne steht aktuell Martin S. in Dortmund vor Gericht. Er hatte Kontakte zur Neonazi-Szene. Politische Gewalt wächst. Von rechts und links, betont der Innenminister. Aber von rechts ist sie deutlich höher.
19: Das zeigt auch wieder holt deutlich, dass eine sehr große und die größte Gefahr natürlich vom Rechtsextremismus ausgeht.
18: 85.837 politisch motivierte Straftaten wurden 2025 insgesamt verzeichnet, nach 84.172 im Vorjahr, ein Anstieg um fast 2%. Aber
19: in einer 10-Jahres-Bilanz würde man feststellen, dass wir es hier mit einer Verdoppelung der Straftaten zu tun haben. Auch dieses Ergebnis ist alarmierend.
18: Im Wahljahr 2025 gerieten Parteien und Politiker stärker ins Visier. Mit internationalen Krisen wie in Nahost wächst der Antisemitismus und steigt die Gewalt gegen Polizisten.
20: Die gesellschaftliche Stimmung spitzt sich zu. Das Fundament unserer Demokratie wird angegriffen. Wesentliche Treiber sind dabei auch soziale Medien, über die Hass, Hetze und Propaganda verbreitet werden.
18: Als eine Konsequenz will der Innenminister, dass Widerstand gegen Einsatzkräfte künftig härter bestraft wird.
1: Ja, ein neuer Höchststand also. Innenminister Dobrindt spricht immer wieder von einer Bedrohung für die Demokratie. Welche Konsequenzen die Bundesregierung aus diesen Zahlen ziehen will, darüber hat meine Kollegin Damla Hekimolo mit Christoph Mestmacher aus dem Hauptstadtstudio gesprochen.
21: Es gab zwei konkrete Konsequenzen, zumindest in Andeutungen, die heute benannt worden sind. BKA-Präsident Holger Münch hat ja gerade darauf hingewiesen, dass besonders Polizisten im Mittelpunkt auch von gewalttätigen Auseinandersetzungen stehen. Und deshalb hat Alexander Dobrindt als Innenminister angekündigt, dass er diese Widerstandsdelikte mit einer Strafverschärfung begegnen will. Das sei abgestimmt auch mit den Kollegen aus dem Justizressort, weil Abschreckung eben doch Wirkung erziele, so Alexander Dobrindt. Und der zweite Blick galt den kommunalen Amtsträgern. 41% von denen hätten laut einer Befragung, so Holger Münch, traumatisierende Erfahrungen gemacht. Und wenn die kommunalen Amtsträger sozusagen das Rückgrat der Demokratie bedroht werden und dann eben aus Konsequenz auch nicht mehr antreten oder ihr Amt niederlegen, sei das gefährlich für die Demokratie. Alexander Dobrindt hat gesagt, dass das Schutzkonzept ausgebaut werden soll. Da gibt es ja die sogenannte starke Stelle, wo Vorfälle gemeldet werden können. Und er hat ebenso ein wenig angedeutet, dass ihm die Debatte um den Paragraphen 188, ich nenne ihn jetzt mal Straftatpolitikerbeschimpfung, überhaupt nicht behagt. Der sei ja mal eingeführt worden, um gerade kommunale Amtsträger zu schützen. Dann gibt es eine Debatte mittlerweile, die sich eher auf die Spitzenpolitiker richtet. Und eine Partei, die noch existierende FDP, hat ja die Abschaffung des Paragraphen 188 gefordert. Alexander Dobrindt zeigte sich da sehr skeptisch, eben mit Blick auf die kommunalen Amtsträger, wollte aber Veränderungen auch bei diesem Paragraph 188 nicht ausschließen.
0: Ja, und den größten Anteil macht ja wohl weiterhin rechtsextreme Kriminalität aus. Gleichzeitig aber steigen auch linksextreme Delikte deutlich an. Spiegelt das denn eine zunehmend polarisierte gesellschaftliche Stimmung wider?
21: Das ist eine der Erklärungen, die geliefert werden. Das bezieht sich dann natürlich auch auf Wahlkämpfe. Ein kleiner Einschub, was die körperlichen Angriffe angeht, führt mittlerweile die AfD diese bedauerliche Statistik an. Weiland waren es ja noch die Grünen. Und die steigende Gewalt, ob von links oder von rechts, mit unterschiedlichen Motivlagen, die Gewalt von rechts sei viel breiter aufgestellt, so die beiden, die heute die Statistik präsentiert haben, als die von links, die sich eher in dem engeren Raum des Bekämpfen des politischen Gegners betrifft, wobei Gewalt in keiner Weise legitimiert werden soll, wird eben auch mit einer verstärkten Beobachtung oder auch Razzien begegnen. So gab es ja unlängst in 12 Bundesländern gegen rechtsextremistische Jugendorganisationen, die dabei waren, sich zu gründen oder schon länger ein Leben entfaltet haben, Jung und Stark zum Beispiel, entsprechende Durchsuchungen, um hier eine weitere Vernetzung auch zu verhindern.
0: Und Ermittler verweisen ja auf den Bundestagswahlkampf und internationale Krisen wie den Nahostkonflikt. Wie stark, würdest du sagen, schlagen sich denn politische Debatten und auch gesellschaftliche Spannungen mittlerweile direkt in Gewalt und Hasskriminalität nieder?
21: Das tun sie offenbar, erkennbar auch gegen Polizistinnen und Polizisten. Das hat natürlich mit dem Demo-Geschehen zu tun. Wir reden ja hier von dem Jahr 2025. Stichwort Palästina, Stichwort Iran-Konflikt, also der Angriffskrieg der USA und Israels gegen den Iran sind dafür mit Sicherheit auch Treiber. Aber insgesamt nimmt die Polarisierung und die Gewaltbereitschaft zu. Das beunruhigt beide heute. Und wie gesagt, dieses Schutzkonzept, was beispielsweise das Rückgrat des demokratischen Engagements Kommunalpolitiker schützen soll, dass das ausgebaut wird, wird mit Sicherheit auf kommunaler Ebene gern gehört werden. Wie effektiv das wird, muss man dann sehen. Das gilt auch für die Verschärfung, die angekündigte Verschärfung des Straftatbestandes sogenannter Widerstandsdelikte. Gemeint sind immer Polizistinnen und Polizisten oder Sanitäter und Feuerwehrbeamte. Ob die abschreckende Wirkung wirklich eintritt. Aber ja, beide, sowohl der Bundesinnenminister Alexander Dobrindt als auch BKA-Präsident Holger Münch, haben die zunehmende Polarisierung der Gesellschaft durchaus als Treiber der jetzt wieder einmal steigenden Gewalttaten politisch motivierter Art benannt.
0: Und ein Anteil des Anstiegs könnte ja auch damit zusammenhängen, dass Bedrohungen zum Beispiel mehr angezeigt werden, also zum Beispiel bei Hasskommentaren im Netz. Bedeutet das dann mehr Kriminalität oder auch mehr Sensibilität?
21: Ja, es bedeutet, was das Anzeigeverhalten angeht, mit Sicherheit mehr Sensibilität. Man muss zu dieser Statistik grundsätzlich sagen, es ist eine sogenannte Eingangsstatistik. Das heißt, es werden die angezeigten Delikte, nicht die abschließend bearbeiteten, durch Polizei oder auch durch die Staatsanwaltschaft verzeichnet. Da sind dann auch Verfahren dabei, die eingestellt werden, wo es eben keinen Tatverdacht gab oder keinen Tatbeweis gab. Das ist die Krux bei allen polizeilichen Kriminalstatistiken. Das darf man nicht vergessen. Aber als Trendbarometer ist mit Sicherheit der weitere Anstieg von Gewaltdelikten politisch motivierter Art durchaus beunruhigend.
0: Soweit also die Informationen aus der Hauptstadt. Christoph, ich danke dir vielmals.
21: Gerne.

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1: Willkommen, ich begrüße Sie zur Tagesschau. Hass, Einschüchterung und Gewalt, politisch motivierte Straftaten haben einen neuen Höchststand erreicht. Im vergangenen Jahr wurden der Polizei mehr als 85.000 solcher Delikte gemeldet. Im Vergleich zum Vorjahr ist das ein Anstieg von knapp 2%. Besonders deutlich zugenommen haben Gewalttaten aus dem linksextremen Spektrum. Die größte Bedrohung geht laut Innenminister Dobrindt jedoch immer noch von rechtsextremen Tätern aus.
2: Der Name von Ex-Kanzlerin Merkel fand sich auf einer sogenannten Todesliste. Auch auf ihren Nachfolger Scholz sollte offenbar ein Kopfgeld ausgesetzt werden. Für solche Attentatsaufrufe steht Martin S. nun in Dortmund vor Gericht. Er hatte Kontakte zur Neonazi-Szene. Politische Gewalt nimmt zu. Von rechts und links, betont der Innenminister. Aber von rechts ist sie deutlich höher.
3: Das zeigt auch wiederholt deutlich, dass eine sehr große und die größte Gefahr natürlich vom Rechtsextremismus ausgeht.
2: 85.837 politisch motivierte Straftaten wurden 2025 insgesamt verzeichnet, nach 84.172 im Vorjahr, ein Anstieg um fast 2%, aber
3: in einer 10-Jahres-Bilanz würde man feststellen, dass wir es hier mit einer Verdoppelung der Straftaten zu tun haben. Auch dieses Ergebnis ist alarmierend.
2: Als politisch motivierte Straftaten gelten zum Beispiel Straftaten gegen die freiheitliche demokratische Grundordnung und Amtsträger, gegen Menschen etwa wegen ihrer politischen Haltung, Hautfarbe oder Religion oder Straftaten, um die demokratische Willensbildung zu beeinflussen. Im Wahljahr 2025 gerieten Politiker noch stärker ins Visier. In Nordrhein-Westfalen etwa wurde der ausgetretene AfD-Politiker Tischenbrenner attackiert und als linke Ratte bezeichnet. Internationale Krisen wie in Nahost verschärfen laut Bundeskriminalamt Antisemitismus und Gewalt gegen Polizisten.
4: All das zeigt, die gesellschaftliche Stimmung spitzt sich zu, das Fundament unserer Demokratie wird angegriffen.
2: Als eine Konsequenz will der Innenminister, dass Widerstand gegen Einsatzkräfte künftig härter bestraft wird.
1: Gestern war es noch ein Verdacht. Jetzt gehen die Ermittler von Brandstiftung am Umspannwerk in Reutlingen aus. Laut Generalstaatsanwaltschaft Stuttgart drangen in der Nacht zum Montag ein oder mehrere Täter auf das Gelände ein und legten an mehreren Stellen Feuer. In der Folge fiel für etwa 40.000 Menschen stundenlang der Strom aus. Der Staatsschutz ermittelt, da die Tat möglicherweise extremistisch motiviert war. Nach der plötzlichen Sperrung der Bonner Nordbrücke sucht die Stadt nach Möglichkeiten, den Verkehr in der Region zu entlasten. Eine könnte sein, den öffentlichen Nahverkehr vorübergehend kostenlos zu machen. Der Stadtrat muss dem noch zustimmen. Wegen neu entdeckter Schäden war die Brücke vergangene Woche bis auf Weiteres gesperrt worden. Sie ist Teil der Autobahn 565 mit 100.000 Fahrzeugen täglich, die wichtigste Ost-West-Verbindung für die Region. Der Hambacher Forst war ein Zentrum des Widerstands gegen die Braunkohleverstromung. Ein Protestcamp von Umweltaktivisten in Baumhäusern wurde 2018 in einem massiven Polizeieinsatz geräumt. Jetzt soll der Wald, auch Hambi genannt, dauerhaft unter Naturschutz gestellt werden. Dazu wurde in Düsseldorf eine Erklärung der NRW-Landesregierung unterzeichnet. Alle Flächen des Hambacher Forstes, die aktuell noch im Besitz der RWE Power AG sind, sollen bis 2035 in öffentliches Eigentum überführt werden. Außerdem soll der Wald zu einem Wildnisentwicklungsgebiet weiterentwickelt werden. Im Nahen Osten ist weiter keine Entspannung in Sicht. US-Präsident Trump hat Iran vorgeworfen, vergangene Nacht einen amerikanischen Militärhubschrauber in der Nähe der Straße von Hormuz abgeschossen zu haben. Die beiden Piloten an Bord seien zwar unverletzt, dennoch müsse man auf diesen Angriff reagieren. Am späten Abend startete das US-Militär nach eigenen Angaben Vergeltungsschläge gegen Iran. Mehrere Medien melden Angriffe im Süden des Landes. Nach einer Messerattacke mit einem Schwerverletzten ist es in der nordirischen Hauptstadt Belfast zu Unruhen gekommen. Mehrere Fahrzeuge wurden in Brand gesetzt. Zuvor hatten sich nach Aufrufen von Rechtsextremen zahlreiche Menschen in der Stadt versammelt, um gegen Einwanderung zu demonstrieren. Anlass war ein Messerangriff gestern Abend, bei dem ein Mann schwer verletzt wurde. Der mutmaßliche Täter aus dem Sudan wurde festgenommen und wegen versuchten Mordes angeklagt. Der britische Premierminister Starmer und nordirische Politiker verurteilten die Tat aufs Schärfste. Gestern hat die deutsche Fußballnationalmannschaft ihr WM-Quartier in Winston-Salem im US-Bundesstaat North Carolina bezogen. Seitdem wird eifrig trainiert. Und wieder mit dabei Manuel Neuer, die deutsche Nummer 1 im Tor, ohne sichtbare Probleme nach einer Wadenverletzung. Erstes Spiel fürs deutsche Team, dann am Sonntagabend gegen Curaçao in Toronto. In Kanada ist die Vorfreude groß. Das Land war noch nie Gastgeber einer Fußball-WM und richtet jetzt in Toronto und Vancouver 13 Spiele aus.
5: Endspurt. Nur noch wenige Tage bis zum ersten Spiel in Vancouver. Australien gegen die Türkei. Bis dahin muss der Rasen perfekt sein. Bei den Sanitätern jeder Griff sitzen. Es ist die erste FIFA-WM der Männer auf kanadischem Boden. 7-mal wird in Toronto gespielt, 6-mal hier an der Westküste. Das Tolle an Vancouver ist, unser Stadion liegt mitten in der Stadt. Die Fans kommen immer mit den öffentlichen Verkehrsmitteln. Alles ist sehr fußgängerfreundlich. Auch die meisten Hotels sind in der Innenstadt. Auf den Grouse Mountain haben sie eine riesige Flagge ausgerollt. Sogar aus den nahegelegenen USA ist sie zu sehen. Nationalstolz und vielleicht auch Provokation. Fußball vereint die Welt, wirbt die FIFA. Doch auch für diese Mexiko-Fans gilt das nicht mehr. Trumps Drohungen, Kanada zu annektieren, schweißt die Menschen zusammen. Würdet ihr in die USA fahren? Auf keinen Fall. All die Sachen, die Trump sagt, da ist es besser, hier zu bleiben. Ich bin lieber da, wo ich mich willkommen fühle. Ich fühle mich hier willkommen und in Mexiko. Das sind meine beiden Plätze. Noch sind auch die Spiele in Kanada nicht ausverkauft. Im ohnehin teuren Vancouver können es sich viele nicht leisten, mindestens 350 Euro für ein Ticket auszugeben. Doch auch für die, die nicht ins Stadion gehen, soll es ein großes Fest werden. Die Stadt plant zahlreiche Public Viewings. Auch auf dem Grouse Mountain gibt's dann Fußball und Stimmung umsonst.
1: Die deutschen Fußballfrauen haben sich zum Abschluss ihrer WM-Qualifikation mit einem 2:0-Sieg souverän gegen das Team aus Slowenien durchgesetzt.
6: Bundestrainer Christian Wück hat sein Team auf gleich 8 Positionen verändert im Vergleich zum entscheidenden Sieg gegen Norwegen. Aber in der ersten Hälfte funktioniert die große Rotation zunächst nicht gut. Slowenien mit den besseren Möglichkeiten, wie hier nach dem Fehler von Mamutovic, die für Berger im Tor steht, aber diesen Patzer auch selbst wieder gut macht. Kurz vor der Halbzeit geht die deutsche Mannschaft dann nach dieser Ecke von Bühl doch in Führung. Das 0:1 ein Eigentor der Sloweninnen. Der Ball von Saraj Linda verlängert und Praschnika überwindet ihre eigene Torfrau. Zur Pause ein etwas schmeichelhaftes Ergebnis für das deutsche Team. In der zweiten Hälfte tun einige Wechsel dem Wück-Team gut und in der 50. Minute steht Shakira Martinez richtig. 0:2, ein Fehler von Torhüterin Merschnick, nutzt Martinez eiskalt aus. Am Ende ein noch souveräner Sieg für die deutsche Mannschaft. Ungeschlagen beenden die DFB-Frauen die WM-Qualifikation.
1: Wochenlang wurde Anteil am Schicksal eines in der Ostsee gestrandeten Buckelwals genommen. Er war vor der deutschen Küste umhergeirrt und nach einer umstrittenen Rettung tot an einer dänischen Insel angespült worden. Jetzt steht fest, seine Überreste sollen in einer dänischen Fabrik verarbeitet werden. Aus dem Fett soll Biodiesel gemacht, Knochen und Sehnen und Haut zur Verbrennung genutzt werden. Einige Knochen des Wals kommen ins Naturhistorische Museum in Kopenhagen. Und nun die Wettervorhersage für Mittwoch, den 10. Juni.
7: Vom Allgäu bis zum Bayerischen Wald regnet es heute Nacht längere Zeit. An den Alpen teilweise ergiebig. Im Nordwesten sind noch ein paar Schauer unterwegs. Am Tag gibt's mal Sonne, vor allem Richtung Norden und Nordosten, mal dichte Wolken. Im Süden und Südwesten fällt regional Regen, sonst zunächst meist trocken. Aber später entwickeln sich häufiger Schauer, mancherorts auch Gewitter. Im Osten am Tag bis 21, an den Alpen dagegen nur frische 12 Grad. In der Nacht zum Donnerstag im Norden 12 bis 10, sonst 9 bis 6 Grad.
1: Die Tagesschau meldet sich wieder gegen 1.55 Uhr. Ich wünsche Ihnen eine angenehme Nacht.

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1: Das erste Tor der Fußball-Weltmeisterschaft in Deutschland. Es fiel bereits in der 6. Minute ein sensationeller Schuss in den Winkel von Philipp Lahm. Das 1:0 für die deutsche Elf gegen Costa Rica. Guten Abend, meine Damen und Herren. Die Fußball-Weltmeisterschaft hat mit einem Sieg der deutschen Mannschaft begonnen. Im Eröffnungsspiel gegen Costa Rica hieß es am Ende 4:2 für das Team von Trainer Jürgen Klinsmann. Nach den Toren von Lahm, zweimal Klose und Frings. Mittelfeldstar Michael Ballack war nicht mit von der Partie.
2: Michael Ballack mit Trainingsrückstand nur als Zuschauer, die deutsche Mannschaft aber trotzdem mit einem Blitzstart. Philipp Lahm erzielte bereits in der 6. Minute die 1:0-Führung und sorgte für frühen Jubel bei Bundestrainer Jürgen Klinsmann. Das erste WM-Tor, ein sehenswerter Treffer, der auch Ballack begeisterte. Maßgenommen und punktgenau abgeschlossen. Als die deutsche Viererkette nur 6 Minuten später vergeblich auf Abseits spielte, traf Van Schoppe für Costa Rica zum überraschenden, aber völlig regulären Ausgleich. Jens Lehmann ohne Chance. Der in der ersten Halbzeit klar feldüberlegende Gastgeber überwand den Schock schnell. In der 17. Minute legte Schweinsteiger für Miroslav Klose auf, der sich diese Großchance nicht entgehen ließ. Das 2:1 war gleichzeitig der gefeierte Halbzeitstart. Derselbe Spieler sorgte auch nach dem Seitenwechsel für Erleichterung. Lahms Flanke verwertete Klose im zweiten Versuch zum 3:1 nach einer guten Stunde. Ein Doppelpack am Ehrentag, denn der Bremer feierte heute seinen 28. Geburtstag. Als zweifacher Torschütze durfte dank der Nachlässigkeit der deutschen Abwehr auf der anderen Seite auch Van Schoppe glänzen. In der 73. Minute traf er erneut zum 2:3. 3 Minuten vor dem Ende erzielte Thorsten Frings mit einem fulminanten Schuss das 4:2 und sorgte damit für einen zwar fehlerbehafteten, aber letztlich gelungenen deutschen WM-Auftakt, der in München entsprechend bejubelt wurde.
1: Zum Eröffnungsspiel jetzt live aus Köln, Gerhard Delling.
3: Tja, es war ein Spiel, das unsere Erwartungen, Befürchtungen allerdings auch und Hoffnungen bestätigt hat. Zunächst das große Tempo-Fußball durch die deutsche Fußballnationalmannschaft und dieser herrliche Treffer durch Philipp Lahm. Und danach hätte es eigentlich ein Freuden- und vielleicht sogar Schützenfest werden können. Aber dann wieder die altbekannten Schwächen in der Viererabwehrkette. Insbesondere dann, wenn man versuchte, auf Abseits zu spielen. Zweimal ging das ganz bös ins Auge. Dementsprechend die beiden Treffer für Costa Rica. Am Ende aber ein verdienter und schöner 4:2-Erfolg für die deutsche Nationalmannschaft, weil Miroslav Klose, das Geburtstagskind, voll da war mit seinen beiden Treffern. Weil vor allen Dingen auch der 12. Mann hinter der deutschen Mannschaft stand und die geschlossen heute mit großem Einsatz zu Werke gegangen ist. Zurück nach Hamburg.
1: Auch auf der Fanmeile vor dem Brandenburger Tor in Berlin fieberten die Fans mit der deutschen Mannschaft. Von dort direkt jetzt live Hans-Joachim Lorenz.
4: Ja, hier auf der Westseite des Brandenburger Tores war es ein wunderbares Fußballfest, das die Berliner feierten. Sie gingen wirklich mit den Bildern auf der großen Videowall mit, beklatschten jede Aktion und haben auch diejenigen, die ausgewechselt wurden, mit ihrem Applaus begleitet. Natürlich dann, als das Endergebnis feststand, hier ein unglaublicher Jubel, den wir uns kurz mal einspielen. Etwa 200.000 Menschen und mehr, so die ersten Schätzungen der Polizei, sind hier auf der Westseite des Brandenburger Tores, Straße des 17. Junis, versammelt und haben auf die vielen Videowände geschaut, um dieses Spiel zu verfolgen. Hier wird es noch einen langen Abend geben, denn um Mitternacht wird noch eine große Lasershow geschaltet und bis dahin werden die Menschen bei wunderbarem Wetter ausharren. Zurück nach Hamburg.
1: Vor dem Deutschlandspiel wurden die Fans im Stadion und die Fernsehzuschauer in aller Welt mit einer bunten Eröffnungsfeier willkommen geheißen. 1400 Tänzer und Musiker sorgten für eine Show mit Pop und Folklore. Den offiziellen Startschuss für die WM gab Bundespräsident Köhler.
5: Wir wünschen uns spannende Spiele, viele Tore und Fair Play. Möge der Fußball die Völker verbinden. Ich erkläre die FIFA-Fußball-Weltmeisterschaft 2006 in Deutschland für eröffnet.
6: Der Satz, dem Deutschland so lange entgegengefiebert hat, fiel um 16.52 Uhr. Das Warten hat ein Ende. Die Eröffnung ein farbenfrohes Spektakel, das unglaubliche 1,5 Milliarden Menschen auf der ganzen Welt sahen. Claudia Schiffer und Pelé, Deutschlands berühmteste Blondine und Brasiliens Fußballlegende, brachten das Objekt der Begierde. Auf bayerisches Ambiente wollte Regisseur Christian Stückel in München nicht verzichten. 182 Trommler trommelten, 18 Geißelschnalzer peitschten und die Schuhplattler schuhplattelten dem Countdown entgegen, ganz zur Freude der Bundeskanzlerin. Der bewegendste Moment, 160 Weltmeister marschierten im Stadion ein, das hat es noch nie gegeben. Herbert Grönemeyer brachte es auf den Punkt, celebrate the day, Zeit, dass sich was dreht, der Ball rollt.
1: Die rechtsextreme NPD darf nach einem Beschluss des Bundesverfassungsgerichts morgen am WM-Spielort Gelsenkirchen demonstrieren. Die Karlsruher Richter gaben heute einem Eilantrag der Partei gegen ein Verbot des Oberverwaltungsgerichts Münster statt. Sie erteilten keine Auflagen für den Aufmarsch. Auch der Polizeipräsident der Stadt hatte die Demonstration verboten. Der Oberbürgermeister rief zur Teilnahme an einer Gegenkundgebung auf.
7: Bundesverfassungsgericht, früher Abend, leere Parkplätze, Fußballzeit, Wochenende. So saß Bundesverfassungsrichter Hoffmann Riem auch nicht in Karlsruhe an seinem Schreibtisch, sondern in Hamburg. Zuständig für die Grundrechte Meinungs- und Versammlungsfreiheit prüfte er in engem telefonischen Kontakt mit Präsident Papi und einem weiteren Richterkollegen die Beschwerde der NPD. Das Oberverwaltungsgericht Nordrhein-Westfalen hatte ein Verbot erlassen. Gründe: von den Demonstrationen gehe eine unmittelbare Gefahr für die öffentliche Sicherheit aus. Das Verfassungsgericht aber bleibt wohl bei seiner langjährigen Rechtsprechung. Solange die NPD nicht verboten ist, gilt auch für sie die Meinungs- und Versammlungsfreiheit. Nur wenn nachweisbare Straftaten drohten, könne ein Verbot ausgesprochen werden. Solche konkreten Tatsachen sahen die Karlsruher Richter wohl nicht gegeben. Der Polizei bleibt nun die Möglichkeit, mit strengen Auflagen die Demonstration zu regeln. Auch ein weiteres Argument dürften die Verfassungsrichter wohl nicht gelten lassen, dass nämlich durch solche rechtsextremistischen Demonstrationen während der Fußball-Weltmeisterschaft das Ansehen der Bundesrepublik in der Welt gefährdet würde. Das Ansehen der Bundesrepublik, haben die Verfassungsrichter an einer anderen Stelle schon mal gesagt, sei durch die freiheitlich-demokratische Grundordnung geprägt und dazu gehörte das Grundgesetz und die Meinungs- und Versammlungsfreiheit. Das Grundgesetz könne nicht wegen einer vierwöchigen Weltmeisterschaft außer Kraft gesetzt werden.
1: In den Tarifstreit der Ärzte an Unikliniken kommt wieder Bewegung. Der Verhandlungsführer der Länder, Möllring, und der Vorsitzende der Ärzteorganisation Marburger Bund, Montgomery, wollen am Wochenende Möglichkeiten für neue Gespräche ausloten. Die Mediziner fordern einen eigenen Abschluss und 30% höhere Einkommen. Die Länder verlangen, dass sich die Ärzte dem Tarifvertrag mit Verdi für den öffentlichen Dienst anschließen.
8: Festgefahren sind die Tarifverhandlungen für die Ärzte in den kommunalen Kliniken. Bei Gesprächen mit dem Marburger Bund in Köln legten die Arbeitgeber zwar ein Angebot vor. Die Ärztegewerkschaft lehnt es jedoch als unzureichend ab und will jetzt die große Tarifkommission einschalten. Sollte diese die Verhandlungen endgültig für gescheitert erklären, könnten auch die 700 kommunalen Krankenhäuser in die Streiks einbezogen werden.
1: Die Koalition hält am Zeitplan für die Gesundheitsreform fest. Bis zur Sommerpause sollen die Eckpunkte vorliegen. Grundlegende Fragen wie die Finanzierung sind aber noch offen. Nach einer nächtlichen Spitzenrunde im Kanzleramt sagte Bundesgesundheitsministerin Schmidt heute, Ziel des Vorhabens sei eine verbesserte medizinische Versorgung.
9: Lange haben sie geschwiegen und auch heute versprachen die Gesundheitspolitiker nur, die Reform noch vor den Parlamentsferien auf den Weg zu bringen. Weiter ließen sie sich nicht aus der Reserve locken.
10: So weit sind wir eben noch nicht. Der Sack kann noch nicht zugebunden werden.
9: Das heißt, noch ist nichts entschieden. Es wird weiter diskutiert. Seit gestern Abend vor allem über die künftige Finanzierung des Gesundheitssystems. Und da soll nicht gleich wieder nachgebessert werden.
11: Eines davon bin ich überzeugt, dass es der gemeinsame Wille der Koalition ist, dass die Fragen auch der Finanzierung zu einer nachhaltigen Finanzierung kommen wollen und dass wir uns darin einig sind, wir wollen nicht den kleinsten gemeinsamen Nenner.
9: Als ein Lösungsmodell gilt der Gesundheitsfonds. Die Idee, jede Kasse bekommt für jeden Versicherten einen einheitlichen Betrag. Und dieses Modell scheint immer mehr Zustimmung zu finden.
10: Wenn das sinnvoll ausgestaltet wird, bin ich fest davon überzeugt, dass man hier die meisten Gestaltungsmöglichkeiten hat. Und wenn man das dann auch rüberbringt, wird man auch dafür eine Mehrheit dann finden.
9: Die Opposition lehnt das Fondsmodell ab, zu bürokratisch der Vorwurf.
12: Man schafft eine riesengroße neue Behörde, die das Geld einsammeln soll und dann auf verschiedene Krankenversicherungen verteilen soll. Das ist kein großer Wurf, der uns weiterbringt.
9: Die Gesundheitspolitiker haben sich für die kommenden Wochen viel Detailarbeit vorgenommen. So ist auch noch völlig offen, ob und wie die Privatversicherten einbezogen werden könnten. Von Ulla Schmidt heute nur so viel. Alle sollen sich beteiligen, auch die, die breitere Schultern haben.
1: Die irakische Regierung hat heute die Sicherheitsvorkehrungen verschärft. Für den Großraum Bagdad und die Stadt Bakuba galt tagsüber ein Fahrverbot. In der Hauptstadt wurde eine Ausgehsperre verhängt. Einen Tag nach der Tötung des Al-Qaida-Anführers im Irak Zarqawi werden vor allem die Besuche von Freitagsgebeten als gefährlich eingestuft. Die US-Armee teilte mit, der Angriff auf Zarqawi sei nach Hinweisen aus dessen Netzwerk erfolgt.
8: Die israelische Armee hat bei mehreren Angriffen im Gazastreifen mindestens 10 Palästinenser getötet. Unter den Opfern soll sich auch der Sicherheitschef der Hamas-Regierung befinden. Die meisten Toten, darunter auch Zivilisten, gab es, als der Strand von Gaza beschossen wurde. Der israelische Militärchef ordnete inzwischen eine Untersuchung des Vorfalls an. Auch bei Luftangriffen auf mobile Raketenstellungen wurden mehrere Personen getötet.
1: Der Vulkan Merapi in Indonesien kommt nicht zur Ruhe. Auch heute stieß er gewaltige Rauch- und Aschewolken aus. Die Behörden haben inzwischen mehr als 18.000 Menschen in Sicherheit gebracht. Der etwa 3.000 Meter hohe Vulkan liegt im Zentrum der Insel Java, etwa 25 Kilometer nördlich der Stadt Yogyakarta.
13: Sie reichen immer höher in den Himmel und immer weiter den Berg hinunter, die gefährlichen Gaswolken des Merapi. Mit bis zu 200 Stundenkilometern rasen sie Richtung Tal, verbrennen alles, was sich ihnen in den Weg stellt. Noch haben sie kein bewohntes Gebiet erreicht. Noch ist es nur die Asche, die die Wälder und Dörfer in der unmittelbaren Umgebung des Merapi weiß macht. Aber auch der Aschenregen ist kaum zu ertragen. Heute ist er besonders heftig. Das Dorf Krinjing, nur etwa 5 Kilometer vom Gipfel des Merapi entfernt. Die Bewohner sind die Asche gewöhnt, aber jetzt ist es einfach zu viel. Der Berg ist gefährlich geworden und berechenbar. 20 Minuten später wird bereits evakuiert, Frauen und Kinder werden ins Tal gebracht. Die meisten Männer bleiben oben, aber auch sie werden nicht mehr hier in Krinjing übernachten. Fast alle, die in unserem Dorf leben, sind offiziell evakuiert, schlafen im Flüchtlingslager. Aber normalerweise kommen wir tagsüber zurück, um uns um unser Haus und unsere Kühe zu kümmern. Eine vollständige Evakuierung des Berges kann hier niemand durchsetzen. Tagsüber werden also immer Menschen in der gefährdeten Zone sein. Niemand weiß, wohin der Merapi seine tödlichen Wolken ausspeit. In diesem Jahr noch weniger als sonst. Die Richtung, die die Gaswolken zurzeit nehmen, ist ungewöhnlich. Das macht Anwohnern und Wissenschaftlern gleichermaßen große Sorgen.
1: Der Schlagersänger Drafi Deutscher ist tot. Er starb nach Angaben seines Managers im Alter von 60 Jahren in einer Frankfurter Klinik. Den größten Erfolg feierte Deutscher mit seinem Hit Marmor, Stein und Eisen bricht. Der Musiker war erst vor wenigen Tagen operiert worden und erlag einem akuten Herz- und Kreislaufversagen.
14: Marmor, Stein und Eisen bricht.
15: Wenn von Drafi Deutscher die Rede ist, dann auch immer von diesem Lied. 1965 sang er sich mit Marmor, Stein und Eisen bricht an die Spitze der Hitparade. 19 Jahre war er damals. Mit Gelegenheitsarbeiten hatte der Berliner sich bis dahin durchgeschlagen. Sein Partyhit verkaufte sich millionenfach und überdauerte Jahrzehnte.
16: Dann sehe ich dort Urahne, Großmutter, Mutter und Kind sitzen und die Pampers-Generation. Und die können auch nicht mal Mama richtig, aber Dam Dam können sie. Und das macht mich wahnsinnig stolz.
15: Drafi Deutscher war nicht nur Sänger, sondern auch Komponist und Produzent. Ob für Nino De Angelo, Bonnie M. oder Peggy March, 260 Titel hat er geschrieben. Mehr als 40 Jahre stand er auf der Schlagerbühne, bis zuletzt mit seinem Markenzeichen, dem Schlapphut.
17: Ich bin heute Nachmittag ein bisschen durch die Stadt gelaufen und mir kam ein Pärchen entgegen. Und die Frau sagte zu dem Mann, guck mal, der Arsch macht auf Drafi Deutscher.
15: Der Hit seines Lebens aber blieb Marmor, Stein und Eisen bricht. Drafi Deutscher sagte selbst einmal, dieses Lied sei ein vertonter Liebesbrief, der ihn bestimmt überleben werde.
1: Und nun die Wettervorhersage für morgen, Samstag, den 10. Juni.
18: Deutschland befindet sich unter Einfluss eines stabilen Hochs, das sich langsam von der Nordsee Richtung Ostsee verlagert. Den Südosten streifen morgen noch letzte Wolken der Tiefdruckgebiete über Osteuropa. Am Sonntag setzt sich der Hochdruck überall bei uns durch. Heute Nacht ist es meist klar oder nur gering bewölkt. Auch im Südosten lockern die Wolken auf. Es bleibt trocken. Morgen gibt es viel Sonnenschein. Hin und wieder tauchen harmlose Schleierwolken oder kleine Quellwolken auf. Etwas mehr Wolken ziehen über den Südosten Bayerns. Vor allem am Nachmittag können sich dort vereinzelt kurze Schauer bilden. Dazu weht ein schwacher bis mäßiger Wind aus Ost bis Nordost. In der Nacht sinken die Temperaturen auf 13 bis 8 Grad, südlich der Donau stellenweise nur 6 bis 3 Grad. Morgen in der Osthälfte 19 bis 25 Grad, nach Westen wärmer, am Rhein bis 28 Grad. Die Aussichten: am Sonntag viel Sonne, im Südosten ein paar Wolken, aber trocken bei 20 bis 28 Grad. Montag und Dienstag verbreitet wolkenlos und mit 22 bis 31 Grad noch etwas wärmer.
19: Frage fährt hoch.
20: Hier geht es um Leben und Tod. Ein junger Mann niedergestochen in Jena. Darm und Milz sind verletzt. Ein Notfallsanitäter sitzt auf ihm, um die inneren Blutungen zu stoppen. Nur das schnelle und professionelle Handeln der Sanitäter und Ärzte retten ihm das Leben.
21: Also genau dafür gibt es uns Notfallsanitäter, genau solche Einsätze. Das lernen wir 3 Jahre lang, vom ersten Tag bis zum letzten Tag.
20: Ja, hier ist es nochmal gut gegangen und zeigt, wie wichtig es ist, wenn Notfallsanitäter und Notarzt in schwierigen Fällen zusammenarbeiten. Und damit herzlich willkommen zu Report live aus Mainz. Es gibt aber auch viele Fälle, in denen es gar nicht nötig wäre, dass ein Notarzt dabei ist, in denen Sanitäter nämlich alleine Hilfe leisten könnten. Recherchen von Alexandra van de Poel und Niklas Maurer zeigen, dass oft Notärzte mit zum Einsatz kommen müssen, obwohl es sie nicht bräuchte. Und manchmal geht das zu Lasten der Patienten.
22: Minden in Nordrhein-Westfalen. Dörte Freitag kontrolliert ihre Notfallmedikamente. Es ist erst wenige Wochen her, als sie zusammenbricht. Der Bauch bereitet ihr Qualen. Sie erinnert sich.
23: Furchtbare Krämpfe, Schmerzen, dann dieser Schwindel, die Schweißausbrüche. Das ist ganz schwer zu beschreiben, weil ich mich auch nicht so richtig mehr erinnern kann. Also wie das dann alles, weil ich eben solche Schmerzen hatte.
22: Ihr Partner alarmiert den Rettungsdienst. Doch die Notfallsanitäter hätten ihr nicht helfen können, erzählt sie. Denn Dörte Freitag ist allergisch gegen das Schmerzmittel Novalgin. Das könnte sie umbringen. Ein anderes dürften sie ohne einen Notarzt nachzufordern nicht geben, erzählt sie.
23: Ich kann mich noch daran erinnern, dass ihr gefragt habt, ja, können Sie es nicht anders regeln? Ich weiß, wo die gucken sich dann irgendwie an. Und dann, ich glaube einfach, dass die da einen totalen Zwiespalt sind, die vom Rettungsdienst, ne? Dass die sagen irgendwie, ja, wir würden ja gerne, aber wir dürfen nicht.
22: Nur ein Notarzt dürfe andere Schmerzmittel geben, hätten die Sanitäter ihr gesagt. Sie will nicht warten und lässt sich ohne Schmerzmittel ins Krankenhaus fahren, landet im OP. Gallensteine, so groß wie Golfbälle, werden aus ihr rausgeholt.
23: Mich ärgert es tierisch. Und ich verstehe nicht, dass der Rettungsdienst hier in Minden nicht die Befugnis hat, auch andere Schmerzmittel zu geben. Um jemand auch dann einfach die Schmerzen dann zu nehmen.
22: Wir fragen bei der Klinik und beim Landkreis nach und bekommen die schriftliche Antwort, Dörte Freitag hätte die Möglichkeit gehabt, einen Notarzt hinzuzuziehen. Auch andere Schmerzmittel seien möglich gewesen. Unter welchen Umständen genau, erfahren wir nicht. Müssen Patienten länger leiden, weil Notfallsanitäter nicht handeln dürfen, ohne einen Notarzt hinzuzuziehen? Wer entscheidet, was Notfallsanitäter dürfen und was nicht? In Deutschland machen das meist die sogenannten ärztlichen Leiter Rettungsdienst. Von ihnen gibt es Hunderte. Diese Ärzte entscheiden jeweils für ganze Rettungsdienstbereiche, welche Medikamente Notfallsanitäter geben dürfen oder dabei haben. Manchmal müssen Sanitäter schon für einfachste Behandlungen Notärzte nachfordern. Wir sind im Kreis Kassel. Diese Brücke verbindet Kassel mit dem Nachbarkreis und könne schon den Unterschied machen zwischen längerer Schmerzen und schnellerer Linderung, sagt Notfallsanitäterin Sabrina Busch.
24: Wenn ich in dem einen Kreis mir was passiert, bekomme ich sofort die Hilfe, die ich brauche. In dem anderen Kreis muss ich gegebenenfalls mal 20, 25 Minuten warten oder auch länger.
22: Immer wieder sei sie im Rettungsdienstbereich Kassel in der Situation gewesen, dass sie Patienten schon bei einfachen Schmerzen

0: Die Versorgung leidet natürlich darunter, weil es einfach eine unnötige Zeitverzögerung ist. Wenn einfach eine Therapie, die man sofort anwenden könnte, weil man es gelernt hat, einfach nicht machen darf und auch nicht machen kann zum Teil, weil das Material oder die Medikamente gar nicht vorgehalten sind. Das heißt, die Menschen müssen halt leider warten, obwohl es nicht notwendig wäre.
1: Wir fragen bei der Stadt Kassel nach. Dort räumt man ein, es sei eine Anpassung der Medikamentenausstattung erfolgt. Das noch für die Notfallsanitäter zur Verfügung stehende Schmerzmittel sei in der Wirksamkeit unstrittig und diene der Patientensicherheit.
2: Die geschilderten Sachverhalte sind in keinem einzigen Fall bekannt. Insbesondere liegen keine Hinweise darauf vor, dass Patienten über längere Zeiträume inadäquat versorgt wurden oder regelhaft außergewöhnlich lange auf einen Notarzt warten mussten.
1: Medikamente vom Rettungswagen nehmen, das kritisiert auch Frank Flake und zeigt, dass es auch anders geht. Er leitet einen Rettungsdienst im Landkreis Oldenburg und ist Vorsitzender des Berufsverbandes Rettungsdienst, der Notfallsanitäter vertritt. Bei ihm seien viele Schmerzmittel für Sanitäter zugelassen. Auch so konnten die Notarzteinsatzzahlen in den vergangenen 5 Jahren um fast die Hälfte reduziert werden. Und damit auch die Kosten. Denn jeder Notarzteinsatz koste extra und das setze falsche Anreize.
3: Wir haben natürlich auf der einen Seite gute ärztliche Leiter, aber wo Licht ist, ist leider auch Schatten. Wir haben eben auch viele ärztliche Leiter, bei denen es einzig und allein darum geht, ihre Freunde zu sichern. Und das ist aus meiner Sicht Lobbyismus in reinster Form.
1: Und das gehe auf Kosten der Notfallpatienten und Sanitäter.
3: Das ist problematisch, weil wir können uns das einfach schlichtweg nicht mehr leisten. Wir brauchen natürlich den Notarzt noch, aber nur da, wo er tatsächlich gebraucht wird und das in den wenigsten Fällen.
1: Wir fragen bei den 2 Verbänden nach, die die Interessen der Notärzte und ärztlichen Leiter vertreten. Aber nur die Bundesvereinigung der Notärzte antwortet.
2: Die jeweiligen Vorgaben ergeben sich aus rechtlichen Rahmenbedingungen, haftungsrechtlichen Erwägungen und Aspekten der Qualitätssicherung und können regional variieren.
1: Wann sind Notarzteinsätze für Eingriffe und medizinische Maßnahmen überhaupt notwendig? Das hat Gesundheitswissenschaftler Sebastian Koch von der Ernst-Abbe-Hochschule in Jena untersucht. Die Ergebnisse stehen kurz vor der Publikation und liegen Report Mainz exklusiv vor.
4: Das Kernergebnis dieser Studie war, dass wir festgestellt haben, dass 95% der notärztlichen Tätigkeiten tatsächlich durch Notfallsanitäter hätten durchgeführt werden können. Sprich, und das sagt auch die aktuelle Forschung, Notärzte sagen von sich auch, dass sie lediglich in 10-20% tatsächlich vor Ort benötigt werden.
1: Um herauszufinden, wie oft Notärzte zusammen mit Notfallsanitätern im Einsatz sind, machen wir eine Umfrage unter allen gut 300 Rettungsdienstbereichen. Mehr als 200 haben geantwortet. Bei Rettungsgebieten mit einer Rate von über 30 pro 1000 Einwohnern besteht laut dem Berufsverband Rettungsdienst Handlungsbedarf. So zum Beispiel auch Kassel. Viele Landkreise liegen weit darüber. Etwa Spitzenreiter der Saale-Holzland-Kreis. Auf unsere Nachfrage antwortet er nicht. Gleich nebenan ist Jena und Jonas Reimann ist schon wieder im Dienst. Mit dabei auch hier der Notarzt.
5: Das ist ein Betäubungsmittel, hochwirksam, verschreibungspflichtig, darf in Thüringen nur durch Ärzte gegeben werden. Wir haben dazu so gesehen noch keine Freigabe für Notfallsanitäter, außer unter ganz bestimmten Voraussetzungen. Aber hier in dem Fall ist ja Notarzt mit dabei, deswegen können wir hier auch beruhigt das Morphium geben.
1: Jena hat ebenfalls eine hohe Notarzteinsatzrate. Wir wollen wissen, warum. Jonas Reimann erzählt, er werde gemeinsam mit dem Notarzt oft schon für Kleinigkeiten rausgeschickt. Denn in Thüringen gibt es landesweite Vorgaben, die in den Leitzentralen festlegen, wann ein Notarzt mitkommt. Und die seien eben sehr weit gefasst.
5: Das ist natürlich irgendwann frustrierend, weil man schon sehr, sehr viele kleinteilige Einsätze hat, wo man sein Wissen ohnehin nicht abrufen kann. Und bei denen, wo man es dann könnte, automatisch der Notarzt, die Notärztin mitkommt und man somit erst recht nicht dazu kommt, sein Wissen abzurufen. Das frustriert, das macht einen traurig, das macht einen mitunter manchmal sogar wütend, weil man weiß, ich hätte das Wissen, ich habe das Material, ich habe das Können, ich habe die Freigabe dazu, aber ich kann es nicht anwenden.
1: Was sagt das Innenministerium Thüringen dazu? Auf unsere Nachfrage heißt es, man habe 2023 die landesweiten Vorgaben für Notarzteinsätze überarbeitet und sie vereinheitlicht. Und der Bund?
6: Die Bundesregierung hat eine Reform der medizinischen Notfallversorgung auf den Weg

0: gebracht. Sie soll die
1: Seit kurzem will die Ministerin für Gesundheit, Nina Wagen, das Rettungswesen reformieren und damit Milliarden sparen. Doch an den Kompetenzen der ärztlichen Leiter Rettungsdienst wird sich dadurch erstmal nichts ändern. Frank Flake vom Bundesverband Rettungsdienst gehen die Reformvorschläge deswegen nicht weit genug. Er befürchtet auch Gegenwehr von den Ländern und Kommunen.
2: Man müsste in welcher Form auch immer die Trägerkommunen und damit am Ende die ärztlichen Leiter dazu zwingen, das Notfallsanitätergesetz, so wie es gedacht ist, auch umzusetzen und die entsprechenden Kompetenzen zu verteilen. Und dann könnte es zu einem Erfolg werden.
1: So könnte es noch einmal bis zur nächsten Reform dauern, bis Notfallsanitäter wie Jonas Reimann das tun dürfen, wofür sie eigentlich ausgebildet wurden, auch ohne Notarzt.
3: Wenn ich so mit dieser Brille vor Ihnen stehe, fühlen Sie sich dann beobachtet oder unwohl? Ich sehe doch mit dieser Brille ganz harmlos aus, oder? Doch was die Brille auf den ersten Blick nicht zeigt, ist, was sie alles kann. Die Gefahr, die hierhinter steckt, ist nicht erkennbar. Smart Glasses, so bezeichnet man diese Brillen, funktionieren wie eine Videokamera. Unsere Recherchen zeigen, manche Männer missbrauchen die Brillen, um Frauen heimlich zu filmen und zu demütigen. Lisa Hüttel, Tasnim Rödder, Melanie Schöpf.
4: Es ist ein Sommertag vor 2 Jahren, der Sena bis heute beschäftigt. Es sind 30 Grad, die Sonne scheint.
5: Ja, ich packe halt meine Sachen zu Hause ein, Bikini, Badetuch, Sonnencreme. So viel Sonne hat man ja nicht so oft in Hamburg.
4: Sena trifft eine Freundin am Alsterufer. Sie sonnen sich im Bikini, quatschen, bis sie von einem Mann unterbrochen werden.
5: Wenn ich mich richtig erinnere, sagt er, dass ich ihm aufgefallen bin und ob er meine Nummer haben kann. Und ich reagiere recht freundlich und sage halt, dass ich einen Freund habe. Also es ist einfach nur eine unschuldige Begegnung, würde ich sagen.
4: Harmlos, bis Sena kurz darauf ein Video auf der Social-Media-Plattform TikTok geschickt wird. Wir haben die Aufnahmen stark verfremdet. Sena will nicht, dass sie jeder unzensiert sehen kann.
6: Sorry, ganz kurz. Ich wollte vorhin nicht stören. Ich wollte nur sagen, dass du mir aufgefallen bist. Und ich wollte mal Hallo sagen. Wie ist dein Name?
5: Wie kann das sein? Wie hat er das gemacht? Das sind ganz viele Fragen, die dann aufgekommen sind. Und warum bin ich jetzt in so einer verletzlichen Situation im Internet und jeder sieht das?
4: Frauen, die heimlich gefilmt werden. Wir recherchieren, stoßen auf Schlagzeilen wie diese. Im Februar 2025 wird eine Joggerin in Köln heimlich gefilmt. Sie konfrontiert den Täter und macht den Fall öffentlich.
7: Dieser Mann hier ist gerade hinter mir gelaufen, hat mich beim Joggen gefilmt.
8: Hab ich nicht.
4: Wenige Monate später. In Leipzig werden 2 Frauen nackt in der Sauna gefilmt mit einem Handy. Im Fall von Sena hat der Mann offenbar eine ganz neue Technik genutzt. Sie ist sich sicher. Kamera und Mikrofon müssen in der Brille gewesen sein. Sogenannte Smart Glasses also. Sie gelten als einer der neuen Technik-Hypes, sehen aus wie herkömmliche Brillen. Mit ihnen kann man aber auch Videos aufnehmen, telefonieren oder Musik hören. Und sie werden zunehmend missbraucht. Im Internet finden wir unzählige Videos, in denen vor allem Frauen mit den Brillen offenbar heimlich gefilmt wurden. Platte Flirtversuche, hochkant, mit Smart Glasses gefilmt.
9: You know what they say? All those goals from your POV.
4: Unter den Videos finden sich oft abwertende Kommentare, auch bei Sena.
5: Wie nuttig heutzutage die Weiber sind. Hinter denen sind bessere Ärsche, bra. Viele nackte Frauenärsche, das Paradies. Ja, am meisten wehgetan hat einfach zu wissen, dass so viele Menschen dich so sehen können. Ohne deine Zustimmung. Und wie hilflos man eigentlich ist als Frau.
4: Wer aber sind die Männer, die Frauen heimlich filmen und bloßstellen? Wir fragen den Mann, der sie gefilmt hat, nach einem Interview. Aber er will nicht mit uns sprechen, lässt auch unsere Fragen unbeantwortet. Vielleicht spricht ein anderer Mann, der Frauen filmt, mit uns. Wir verschicken Anfrage um Anfrage um Anfrage. Und einer sagt uns zu. Omar. Er lebt in Texas, USA, der Heimat des Smart Glasses. Und macht Videos wie diese.
0: Can tonight be the night that I fall for you?
8: I want to tell you my ideal first date with you.
0: Anybody that's wearing red, I'm trying to fuck.
4: Auch er filmt die Frauen heimlich mit Smart Glasses.
10: Verstehst du, warum Frauen sich an dem Content stören?
11: Ja, weil manche Sachen, die ich sage, könnten respektlos rüberkommen. Und, naja, nicht so Standard, wie man jemand ansprechen würde.
10: Und warum machst du das, obwohl du reflektieren kannst, dass es respektlos gegenüber Frauen ist?
11: Ich würde sagen, ich liebe es, wenn Menschen Witze vertragen können. Und obendrein haben wir in Amerika die Redefreiheit. Ich kann sagen, was ich will.
4: Und er gibt uns einen Tipp, den wir, sagen wir mal, erstaunlich finden.
11: Verhalte dich ab jetzt immer so, als würdest du gerade aufgenommen werden. Du kannst es nie wissen.
4: Der Hersteller seiner Brille, Meta, schreibt uns, Nutzer seien selbstverantwortlich, geltende Gesetze einzuhalten und mit den Brillen sicher und rücksichtsvoll umzugehen. Auch in Deutschland scheint das Thema inzwischen viele zu besorgen. Wir haben eine repräsentative Umfrage in Auftrag gegeben. Sie zeigt, 85% halten heimliches Filmen für ein großes bis sehr großes Problem in unserer Gesellschaft. Bei den Frauen sind es sogar fast 90%. Trotzdem können Betroffene, die heimlich gefilmt werden, nur selten auf Unterstützung von Polizei und Staatsanwaltschaft hoffen, warnt die Rechtsprofessorin Indra Spieker von der Uni Köln.
12: Wir haben aktuell eine Gesetzeslücke im Strafrecht, wenn gefilmt wird im öffentlichen Raum, weil es strafrechtlich in aller Regel nicht belangt werden kann.
4: Denn jemanden heimlich zu filmen ist zwar nicht erlaubt, aber meist nicht strafbar. Nur an Orten, die gegen Einblicke besonders geschützt sind. Doch selbst Fitnessstudio, Schwimmbad oder gar eine Sauna zählen nicht dazu. Betroffene können sich nur auf eigene Faust wehren.
12: Ich muss Unterlassen fordern, ich muss Löschen fordern, ich muss möglicherweise Schadensersatz fordern. Das Problem ist, sie müssen das tun, sie müssen es alleine tun und sie müssen es, je nachdem wie hartnäckig der andere ist, auch bis zum Gericht treiben.
4: Bundesjustizministerin Stefanie Hubig hat auch deshalb gerade ein neues Gesetz vorgelegt. Es soll digitale Gewalt bekämpfen, Betroffene schützen, auch vor heimlichen Aufnahmen. Heimliches Filmen in der Sauna zum Beispiel soll strafbar werden. Aber hilft das Gesetz auch Betroffenen wie Sena? Die Ministerin wollte uns dazu kein Interview geben. Schriftlich heißt es, man nehme grundsätzlich keine Stellung zu Einzelfällen. Noch einmal sprechen wir mit Juristin Indra Spieker. Sie fürchtet, dass das Gesetz nicht weit genug geht.
13: Ich glaube nicht, dass es den Betroffenen wirklich sehr viel weiterhilft.
4: Sena hat mit einem eigenen Video reagiert. Über ihren Fall und den Mann, der sie gefilmt hat.
14: Hey, ich bin das Mädchen aus dem Video und der Maga hat einfach mich und meine Freundin im Bikini gefilmt, ohne uns Bescheid zu geben.
4: Und der meldet sich daraufhin bei ihr und löscht das Bikini-Video. Bei Sena hat all das trotzdem Spuren hinterlassen.
5: Ja, ich bin vorsichtiger. Ich gucke viel mehr in meinem Environment, was für Leute rumlaufen, ob die Handys in der Hand haben. Leute mit Brillen haben es jetzt sehr schwer bei mir, weil ich wirklich darauf achte, ob da heimlich irgendwie was aufgenommen wird.
3: Die erste Stadt hat jetzt reagiert. Potsdam verbietet Smart Glasses jetzt in Schwimmbädern und Saunen. Und wenn Sie die ganze Doku heimlich gefilmt, online gedemütigt sehen wollen, finden Sie diese in der ARD-Mediathek unter Team Recherche. Das hier ist das Ergebnis von Polizeirazzien. Das Außergewöhnliche daran, sichergestellt wurden militärische Munition und Kriegswaffen. Wie aber kommt Kriegsgerät wie dieses in die Hände von Kriminellen? Der Verdacht, solche Waffen stammen aus der Ukraine, wurden von Ländern wie Deutschland geliefert. Eine Spurensuche von Florian Barth und Amit Schenjot.
15: Polizeirazzien in Deutschland. Ermittler finden in den vergangenen Jahren immer wieder Kriegswaffen. Spanien. Im Kampf gegen Drogenbanden stoßen Polizisten auf moderne Sturmgewehre und Munition. Ungarn. Bei einer europäisch koordinierten Razzia im Juli 2022 werden riesige Waffenarsenale gefunden. Landen auf dem europäischen Schwarzmarkt auch Waffen und Munition aus den ukrainischen Kampfgebieten? Waffen, die Deutschland und andere Staaten geliefert haben, in den Händen von Kriminellen? Wir gehen auf Spurensuche. Auf der Homepage der spanischen und ungarischen Polizei finden wir Videos und Fotos von Razzien aus den vergangenen 4 Jahren. Darin zu sehen, scharfe Munition, alte und moderne Sturmgewehre. Könnte ein Teil davon aus ukrainischem Kriegsgebiet stammen? Wir bitten Marco Polas um eine Einschätzung. Er ist Waffen- und Sprengstofftechniker, war beim Kommando Spezialkräfte der Bundeswehr. Wir zeigen ihm die Bilder aus Spanien und Ungarn. Auf einem Foto aus Ungarn erkennt er eine Waffe, die aus dem Kriegsgebiet in der Ukraine stammen könnte. Eine moderne Version der AK-47.
16: Und ist definitiv auch eine Fertigung, die für den militärischen Markt vorgesehen war. Ja, ist klar zu erkennen hier am Mündungsfeuerdämpfer. Es wäre eine der Vermutungen, ja, dass sie entweder durch gefallene Soldaten im ukrainischen Konflikt frei wird, ja, weil sie sind ja nicht dokumentiert, wenn sie aufgenommen werden, und dann halt über verschiedenste Wege in den Zivilmarkt, Schwarzmarkt eintaucht.
15: Das AK-47, das Standardsturmgewehr des Ostblocks, millionenfach produziert. Hier ein Modell, das nicht mehr einsatzfähig ist. Geliefert wurde es auch von den Verbündeten der Ukraine in den ersten Tagen des Krieges. Schnell und unkompliziert sei das geschehen, beobachtete Marco Polas.
16: Mit Beginn des Ukraine-Konflikts wurde im gesamten europäischen Markt überall nachgefragt, wo, militärische Güter sozusagen zur Verfügung stehen, die schnell zu haben sind. Die Exportregeln zu dem Zeitpunkt waren auch, sehr locker gewesen. Das heißt, auch hier der Grenzverkehr ist halt, sehr offen in Richtung Ukraine gewesen.
15: Polas befürchtet, wenn große Mengen an Waffen unkontrolliert in Kriegsgebieten zirkulieren, entstehe automatisch ein illegaler Waffenhandel. Kann das sein? Wir erhalten interne Dokumente aus Deutschland und von der EU, vertrauliche Korrespondenzen zwischen Brüssel und Berlin, Berichte der Europäischen Kommission und Europol. Immer wieder wird darin vor dem Abfluss von Waffen gewarnt. Bereits 2022 erklärt Europol gegenüber europäischen Regierungsvertretern,
17: dass der illegale Handel bereits begonnen hat und zunehmen könnte.
15: 2 Monate später erklärte die EU-Grenzschutzagentur Frontex in einer Ausschusssitzung des Bundestages, es gebe
17: in der Ukraine ungehindert Zugang zu Kriegswaffen. Wir gehen davon aus, dass diese durch Kriminelle in die Europäische Union geschmuggelt werden.
15: Das zeigt, mehrere EU-Institutionen warnten bereits kurz nach Beginn des Ukraine-Krieges davor, dass Waffen aus dem Land abfließen könnten. Was ist daraus geworden? Von spanischen Ermittlern erhalten wir diese Fotos. Sie zeigen Waffenfunde von Polizeirazzien bei Drogenkartellen. Wir wollen mehr über diese Funde herausfinden und reisen nach Südspanien. In Andalusien treffen wir Beamte der Nationalpolizei, Antonio Flores und den Waffenexperten Oscar Sanchez. Sie fahren mit uns zu einem Strand, an dem es immer wieder Einsätze gegen bewaffnete Drogenkuriere gebe. Sanchez berichtet, welche Waffen die Kriminellen nutzten.
18: Sie nutzen diesen Typ von Munition. Die kommt aus Osteuropa, aus dem Krieg in der Ukraine. Wir können uns gegen diese Art von Kriegswaffen nicht wehren, denn wir haben als normale Polizei keine Kriegswaffen.
15: Überprüfen können wir die Aussagen nicht. Am nächsten Tag treffen wir Agustin David Dominguez. Er ist Gewerkschaftsvertreter der Guardia Civil. Er zeigt uns einen Strand, an dem immer wieder Drogenhändler verhaftet würden mit Munition und Waffen.
19: Die Waffen können wir meistens nicht zuordnen, weil die Seriennummern entfernt wurden. Aber die Munition lässt sich leichter zurückverfolgen und die stammt oft aus dem Ukraine-Krieg. Die Munition, die man hier am meisten findet, ist der 5,56 mm NATO-Standard.
15: Diese Munition kann für verschiedene Waffensysteme genutzt werden, die Verbündete an die Ukraine geliefert haben. Laut Herstellern sind die Waffen über Seriennummern nachverfolgbar. Doch das sei fast unmöglich, sagt Dominguez. Es fehle eine europaweite Datenbank über die gelieferten Waffen an die Ukraine und deren Seriennummern. Auch das zeigen interne Dokumente, die Report Mainz exklusiv vorliegen. So berichtet Europol in einer EU-Sitzung, beim Datenaustausch seien
17: keine systematischen Abgleiche möglich.
15: Die Nachverfolgung von Waffen ist in Brüssel und Berlin immer wieder Thema. Konstantin von Notz, Sicherheitsexperte der Grünen im Bundestag, fordert mehr Datenaustausch in der Europäischen Union.
20: Es muss gemeinsame Datenbanken geben, wenn man an sowas denkt wie Waffenregister. Und es muss ein gemeinsames Screening geben, sozusagen, was überhaupt passiert in dem Bereich, wenn man Waffenfunde hat, dass die irgendwo eingemeldet werden. Das erwarte ich von den Sicherheitsbehörden und das erwarte ich von der Bundesregierung, dass sie das unterstützt.
15: Wir fragen das Bundesinnenministerium, ob es ein System gibt, um Waffen nachzuverfolgen. Uns antwortet das Bundeskriminalamt. Dort heißt es:
17: Die Rückverfolgbarkeit von Schusswaffen wird durch fehlende Markierung oder lückenhafte Register wesentlich erschwert.
15: Weiter schreibt die Ermittlungsbehörde, man nutze interne Datenbanken und offen zugängliche Quellen. Ermittlern wie Richard Martens geht das nicht weit genug. Der Waffenspezialist der niederländischen Polizei ist stellvertretender Leiter eines EU-Projekts, durch das Polizeibehörden besser vernetzt werden sollen. Er schlägt eine Datenbank vor, über die ein anonymer Datenaustausch möglich ist. Eine sogenannte Blackbox.
21: Eine gute Entwicklung wäre, wenn wir ein System finden würden, sagen wir mal eine europäische Blackbox, bei der die Polizei fragen kann: Wir haben diese Beschlagnahmung in unserem Mitgliedstaat. Können wir diese Waffe zurückverfolgen? Kann ich diese Frage an diese Blackbox richten? Und dann erhalte ich ein Ja oder ein Nein. Und das wäre dann der Ausgangspunkt für weitere Ermittlungen. Aber zum jetzigen Zeitpunkt sind wir nicht in der Lage, eine solche Datenbank aufzubauen.
15: Innerhalb der Niederlande haben Martens und seine Kollegen ein solches System bereits etabliert. Das sei einzigartig in Europa. Unsere Recherchen zeigen, Europa ist auf den illegalen Handel von Munition und Waffen aus der Ukraine offenbar nicht ausreichend vorbereitet. Der spanische Polizeibeamte Oscar Sanchez befürchtet, dass sie in Zukunft immer häufiger mit dieser militärischen Munition beschossen werden, wenn Europa nicht schnell handelt. Der Informationsaustausch müsse verbessert werden, um Waffen nachverfolgen zu können.
3: Wir sehen uns hoffentlich bald wieder. Bis dahin, machen Sie es gut. Tschüss.
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3: Guten Abend, ich grüße Sie ganz herzlich. Da fühlen wir uns im Straßenverkehr ja eigentlich abgesichert. Wenn wir alles richtig gemacht haben und jemand anderes verursacht bei uns einen Schaden, steht ja dessen Haftpflicht dafür gerade, muss ja eigentlich. Aber in der Praxis kann man mittlerweile einen anderen Eindruck gewinnen.
0: In Deutschland kracht es fast 5-mal pro Minute.
1: Okay. Ich wusste ja, ich habe Vorfahrt, da ist die Haltelinie, da ist das Vorfahrt-Achten-Schild.
2: Okay.
1: Und dann habe ich irgendwann gemerkt, der könnte ja langsam mal bremsen.
0: Doch die Dashcam zeigt was anderes.
1: Kacke! Da kann einem schon Angst und Bange werden, wenn man merkt, der hält nicht an.
0: Weil er nicht an dem Unfall schuld ist, muss die gegnerische Haftpflichtversicherung zahlen. Laut Gutachten belief sich der Schaden an seinem Auto auf rund 1.750 Euro. Peter Dauffenbach reichte alles der gegnerischen Versicherung ein und dachte, die werden jetzt wohl überweisen. Allerdings hat er die Rechnung ohne die Sparkassenversicherung gemacht.
2: Hier ist minus 91 Euro. Hier ist noch was. Das ist Lackierung. Einmal alt noch.
1: Das ist zweimal das Thema Werkstattalternative.
2: Das heißt, die gegnerische Versicherung hat gesagt, ach, suchen Sie doch eine günstigere Werkstatt.
1: Genauso ist es gewesen, ja.
0: Zwar ist sein Auto 5 Jahre alt, doch alle Inspektionen übernahm die Markenwerkstatt. Deswegen hat er auch ein Anrecht darauf, so sein Anwalt. Wir haben die Sparkassenversicherung auf den Sachverhalt angeschrieben. Sie antworten.
6: Nach erneuter Prüfung anlässlich der WDR-Presseanfrage wurde die Regulierung entsprechend der BGH-Rechtsprechung angepasst und die offene Differenz am 13.04.2026 vollständig ausgeglichen. Wir weisen den Vorwurf systematischer pauschaler Korrekturen entschieden zurück.
0: Seinen Fall vertritt die wohl größte Verkehrsrechtskanzlei Deutschlands mit 28 Standorten. Geschäftsführer Henning Hamann erkennt in dem Fall von Peter Dauffenbach ein Muster.
28: Tatsächlich hat das Kürzungsverhalten der Versicherer unglaublich zugenommen. Vor 10 Jahren hatten wir die Situation, dass vielleicht 20% der Fälle gekürzt worden sind. Heute ist es eher so, dass 80% der Fälle gekürzt werden.
2: Das ist ja da eine Riesensumme, die ja zusammenkommt am Ende, oder?
28: Ich glaube, die Versicherer haben herausgefunden, ab welcher Grenze ein Geschädigter sich wehrt und zu Gericht geht. Deswegen sind die typischen Kürzungen immer in dem Bereich um 300, 350 Euro oder drunter.
0: Peter Dauffenbach hat sein Gutachten bei der Haftpflichtversicherung eingereicht, aber die hat es weitergereicht. Und zwar an einen externen Prüfdienstleister mit Namen Kontrollexpert. Und das passiert häufig.
2: Willkommen in der digitalen Welt der Schadenabwicklung.
0: Bei der Recherche zu dem Unternehmen fällt mir was Krasses auf.
2: Alle großen Versicherungen arbeiten mit Kontrollexpert zusammen.
0: LVM, DEVK, Allianz. Wenn aber Schäden am Auto direkt repariert werden, dann kommen die Werkstätten ins Spiel. Bei Haftpflichtschäden rechnen sie oftmals direkt mit der Versicherung ab. Prüfdienstleister sind ein Riesenthema in der Branche, berichten mir Werkstattbesitzer. Der Zentralverband der Karosserie- und Fahrzeugtechnik ist das Sprachrohr für 3.200 Betriebe in Deutschland.
7: Es ist wirklich eine Geißel der Neuzeit.
2: Würden Sie sagen, dass wirklich systematisch die Rechnungen gekürzt werden, egal wie der wirklich reale Sachverhalt ist?
7: Absolut. Da ist wirklich ein System dahinter. Denn die Vorgaben der Versicherer, wie gekürzt werden muss, haben teilweise nichts mit der wirklichen realen Reparatur zu tun.
0: Wir fragen dazu bei Kontrollexpert nach. Schriftlich heißt es:
6: Pauschale oder schematische Kürzungen existieren nicht und widersprechen sowohl unserem Vergütungsmodell als auch unseren Qualitätsstandards. Entscheidend in diesem Zusammenhang, Kontrollexpert wird pro geprüften Vorgang vergütet, unabhängig davon, ob und in welcher Höhe eine Korrektur vorgenommen wird.
0: Ich möchte ein Gefühl für die Situation in der Branche bekommen und deswegen starte ich zusammen mit dem Data-Team des WDR eine nicht repräsentative Umfrage unter Werkstätten. Der Aufruf läuft über den ZKF, den Zentralverband der Karosserie- und Fahrzeugtechnik. Knapp 270 Werkstätten haben geantwortet. Herauskam, dass mehr als 2/3 der Werkstätten aus ihrer Sicht ungerechtfertigte Kürzungen erleben. 13% erleben das sogar immer. Dass die Werkstätten häufig Anwälte einschalten müssen und damit erfolgreich sind. Ich habe mit 2 ehemaligen Mitarbeitern gesprochen, die beide längere Zeit für das Unternehmen Gutachten und Rechnungen geprüft haben.
2: Was ist das?
8: Ein Ferrari 403 Scuderia limitierter Auflage.
2: Oh mein Gott.
0: Das jedenfalls ist Sebastian Dietz, Gutachter sowie vereidigter Sachverständiger und vor mehr als 10 Jahren bei Kontrollexpert tätig. Er erzählt, dass die Mitarbeiter Vorgaben gehabt hätten, standardmäßig Positionen zu korrigieren.
2: War dein Job dann ja eigentlich kürzen, obwohl es gar nichts zu kürzen gab?
4: Richtig. Um es einem sauberen Anstrich zu verpassen. Kontrollexpert wird dann als unabhängiger Fachmann dargestellt, um deswegen diese Kosten nicht zu bezahlen.
0: So war es damals. Bei Stefan, der anonym bleiben möchte, ist es noch nicht so lange her, dass er bis zu 70 Gutachten und Rechnungen pro Tag prüfen musste.
1: Gab es Vorgaben, um wie viel Euro, sage ich jetzt mal, eine Rechnung gekürzt werden soll?
5: Ja, ich musste 450 Euro bei jedem Vorgang abziehen. Also im Schnitt 450 Euro.
0: Kontrollexpert schreibt dazu:
6: Diese Darstellung entspricht nicht unserer Arbeitsweise, unseren Prozessen oder unserem Selbstverständnis. Unsere Fachexperten prüfen nach klar definierten technischen Kriterien und objektiven Leitlinien, nicht nach Kürzungszielen. Kontrollexpert partizipiert nicht an vorgenommenen Korrekturen. Es gibt weder für das Unternehmen noch für einzelne Mitarbeiter einen finanziellen Anreiz, Positionen zu kürzen.
0: Sebastian Dietz zeigt mir Unterlagen von damals. Darin seien Vorgaben gewesen, was gekürzt werden sollte.
4: Das sind die Kürzungslisten der einzelnen Versicherer.
2: Ach krass.
0: Rund 40 Versicherungen, darunter das Who ist Who der Branche. Der Aufbau ist quasi immer gleich. Viele Formulierungen sind deckungsgleich. Nicht alle haben die Kreuze an denselben Stellen. Abzug heißt streichen. Korrektur heißt weniger zahlen. Das bestätigt auch Stefan.
2: Dass man es versteht, hier steht ja einmal Abzug. Abzug heißt?
5: Abzug heißt, ich muss das in jedem Fall abziehen.
2: Was halten Sie von diesem Business?
5: Tja, der Kunde wird geschädigt oder der Verbraucher wird geschädigt.
0: Kontrollexpert schreibt:
6: Vertragliche Rahmenvorgaben der Auftraggeber sind im Dienstleistungsgeschäft üblich und selbstverständlich. Versicherer können vorgeben, welche Positionen grundsätzlich nicht erstattungsfähig sind, weil sie nicht Vertragsbestandteil sind. Das ist keine Anleitung zur Kürzung, das ist die Abgrenzung des versicherten Leistungsumfangs.
0: Inzwischen habe ich so viele Erkenntnisse gesammelt, dass ich die Aufsichtsbehörde, die BaFin, eingeschaltet habe. Meine Belege habe ich Ihnen vorab zur Verfügung gestellt und erfahren, dass Sie von einer unzulässigen Systematik bislang noch nichts gehört haben. Ihre Antwort lautet:
2: Die BaFin sagt, dass sie die Erkenntnisse im Rahmen ihrer Aufsicht berücksichtigt. Und weiter: Systematische Kürzungen, die nicht im Einklang mit höchstrichterlicher Rechtsprechung stehen, geht die BaFin nach und beanstandet diese. Bedeutet also auf gut Deutsch, die schauen sich das Ganze näher an. Und ich hoffe natürlich, dass das alles bald ein Ende hat.
0: Und Verbraucher und Werkstätten das erhalten, was ihnen zusteht. Damit die Schadenregulierung wirklich fair abläuft.
3: Und apropos fair, werden Stammkunden bei Versicherungen eigentlich belohnt oder eher bestraft? So nach dem Motto: Oh, lieber Kunde, du bist ja eh schon da. Da braucht's keine super Angebote mehr. Dazu haben wir einen sehr aufschlussreichen Film im Marktcheck-YouTube-Kanal. So, ein anderes Thema. Vorzeitige Hautalterung will, glaube ich, niemand von uns. Schon erst recht nicht Hautkrebs. Und diese Risiken, die kann eine gute Sonnencreme schon deutlich reduzieren. Aber welche ist da die richtige und was muss man dafür ausgeben? Mittlerweile gibt's ja zig verschiedene Sonnencreme-Arten für sensible Haut, gegen Pigmentflecken und was nicht alles. Aber was können diese super Sonnencremes wirklich? Halten sie, was sie versprechen? Marktcheck macht den Test.
6: Diese Tuben versprechen längst mehr als nur Sonnenschutz. Glow. Weniger Flecken, bessere Haut. Klingt fast wie Magie.
9: Bisschen wie eine Elefantenhaut.
10: Für so ein Hauch brennen auf der Haut.
6: Wir machen den Realitätscheck. 4 Menschen, 4 Produkte, 4 Wochen.
11: Der Bleicheffekt ist eingetreten.
6: Und diese 4 Produkte kommen auf die Haut. Das Anti-Dark-Spot-Serum der DM-Eigenmarke Sundance, 11,90 Euro pro 100 Milliliter. Von Rossmann Eigenmarke Sun Ozon, das Anti-Pigmentflecken-Sonnenfluid für 11,98 Euro. Ein Sonnenfluid vom Klassiker Nivea, 43,63 Euro. Und eins von La Roche-Posay, Dermokosmetik für stolze 71,58 Euro. Das teuerste kostet fast 6-mal so viel wie das günstigste. Gemeinsam haben sie alle Lichtschutzfaktor 50+ und große Zusatzversprechen. Doch was wirkt wirklich? Unser Alltagscheck geht los. Zu Beginn schaut die bekannte Dermatologin Jael Adler auf die Haut. Denn Pigmentflecken können ganz unterschiedliche Ursachen haben.
12: Manchmal passiert das einfach veranlagungsmäßig, weil man Hormone, weibliche Hormone in sich hat. Außerdem gibt es Menschen, die haben einfach Sommersprossen, haben sehr helle Hauttypen und andere haben einfach zu viel Sonne bekommen, sodass die Haut quasi ein bisschen in die Grätsche geht.
6: Bei Katja erkennt sie ein sogenanntes Melasma, hormonell bedingt.
12: Der Klassiker ist auch, dass die Stirn betroffen ist. Da gibt es ein Areal, das ist heller und dann gibt es diese landkartenförmige Bräunung. Und auf der Oberlippe haben das viele auch und nennen das dann Kakaobärtchen. So doll ist es jetzt, finde ich, bei Ihnen aber nicht sichtbar.
13: Es wird jetzt im Sommer immer schlimmer und also ich muss auf jeden Fall Sonnenschutz tragen.
6: Bei Dirk erkennt die Hautärztin, nicht alles sind klassische Pigmentflecken. Viele Stellen sind erhaben.
12: Das sieht man auch im Mikroskop, dass da eben kein Pigmentnetz ist, sondern Hornmassen, die braun angemalt sind und sozusagen die Farbe des Körpers eingelagert haben.
6: Diese 3D-Flecken lassen sich nicht bleichen, weil hier nicht nur Farbe in der Haut steckt, sondern verdickte Hornschichten. Anders bei Martina und bei Ariane. Ihre Flecken sind flach. Für die beiden geht es während der 4 Wochen nach Südfrankreich und nach Indien. Wichtig für alle 4, jeden Tag eincremen und zwar ausreichend. Denn den versprochenen Lichtschutzfaktor 50+ gibt's nur, wenn genug auf der Haut landet.
12: Am besten 2 Fingerlängen voll Creme für ein Gesicht. Oder wenn man rausgeht, der ganze Körper, der braucht 1,5 bis 2 Schnapsgläser voll Creme.
6: Doch bei Dirk gibt's ein Problem. Seine Haut reagiert auf Rossmanns Sonnenfluid.
14: Also es ist ein bisschen fettig. Und ich habe so einen Hauch, spüre so einen Hauch Brennen auf der Haut.
6: Das Brennen hält mehrere Stunden an. Testabbruch. Rossmann schreibt uns, dass das Antipigmentfleckenfluid vor Markteinführung an 100 Personen getestet wurde. Auch an Menschen mit sensibler oder allergischer Haut. Reaktionen habe es keine gegeben.
16: Trotz aller Sorgfalt bei der Rezepturentwicklung und Testungen können wir nicht ausschließen, dass es in seltenen Fällen zu individuellen Hautreaktionen kommen kann.
6: Für Dirk heißt das Neustart. Weil seine Haut besonders empfindlich reagiert, rät die Dermatologin jetzt zu einem etablierten Apothekenprodukt für sensible Haut. Unsere Wahl fällt auf Eucerin für 41,80 Euro pro 100 Milliliter. Auch dieses Sonnenfluid verspricht 50+, weniger Flecken, stärkt die Hautbarriere. Diesmal kein Brennen.
14: Als Sonnenschutz finde ich das sehr angenehm. Ist nicht so fettig und hat einen sehr angenehmen Geruch.
6: Beim Sonnenschutz kommt es auf 2 Arten von UV-Strahlen an. UVB-Strahlen verursachen Sonnenbrand. UVA-Strahlen dringen tiefer bis in die Lederhaut und fördern Hautalterung und Pigmentflecken. Gerade bei Antipigmentfleckenprodukten ist guter UVA-Schutz entscheidend. Und genau den überprüft die Stiftung Warentest.
17: Wir sehen auch immer wieder, dass Produkte in unseren Tests durchfallen und dann auch die Gesamtnote mangelhaft erhalten, weil sie einfach das, was auf der Verpackung versprochen wird, in Sachen UV-Schutz nicht einhalten.
6: Gut getestete Sonnenmilch gibt's schon ab 1,73 Euro pro 100 Milliliter. Heißt, vor dem Kauf genau informieren.
17: Und auch wenn ich einmal die Erfahrung gemacht habe, ein Produkt war zuverlässig von einer bestimmten Marke, dann heißt das nicht per se, dass jedes andere Produkt dieser Marke in unseren Tests genauso abschneiden würde.
6: Wichtig, die EU empfiehlt, dass der UVA-Schutz mindestens 1/3 des UV-Schutzes beträgt. Erfüllt ein Produkt das, darf es das UVA-Siegel im Kreis tragen. Doch was bringen die Zusatzversprechen in unserem Check tatsächlich? Professorin Martina Meinke erforscht seit Jahren an der Charité Berlin, wie Sonnenschutz und Hilfsstoffe in der Haut wirken.
18: Erstmal möchte ich sagen, jeder Sonnenschutz ist eine Verhinderung von Pigmentflecken. Wenn Sie jetzt Zusatzstoffe drin haben, die sorgen grundsätzlich dafür, ob mit einem Sonnenschutz oder nicht, dass das Melanin in solchen Pigmentflecken im Prinzip nicht so stark gebildet wird. Oder dass es, wenn es mal gebildet wird, wird es abgefangen. Oder dass die Verteilung reduziert wird.
6: Aber das braucht Zeit.
18: Die Haut erneuert sich alle, sag ich mal, 28 Tage, ungefähr einen Monat. Das heißt, frühestens werden sie Ergebnisse haben nach 4 Wochen, in der Regel nach 12 Wochen.
6: Nivea verspricht sichtbare Ergebnisse nach 4 Wochen. Doch bei Katja und ihrem Melasma keine sichtbare Veränderung.
12: Sie sind ein bisschen brauner geworden, sind auch ein dunkler Typ. Das passiert bei Ihnen wahrscheinlich sehr schnell. Mhm. Ihr Melasma hat sich jetzt nicht verabschiedet, das ist immer noch da.
15: Auch dieser Fleck hier, der auch ein Referenzfleck ist, ne, der ist ja auch noch genauso da.
6: Der Hersteller Beiersdorf schreibt uns:
16: In einer klinischen Studie konnten wir zeigen, dass sonnenbedingte Pigmentflecken nach vierwöchiger Anwendung signifikant reduziert werden und deren Neuentstehung vermindert wird.
6: Ideal sei es, das Produkt über 12 Wochen anzuwenden. Auch bei Lichtschutzfaktor 50+ biete es keinen vollständigen UV-Schutz. DM wirbt mit 5% Niacinamid und Glow. Bei Martina erkennt die Dermatologin eine leichte Aufhellung. Dann reist Martina nach Cannes. Schon nach wenigen Minuten reagiert ihre Haut in der französischen Sonne.
19: Ich bin ein bisschen rot geworden.
12: Also der Bleicheffekt ist eingetreten. Ich sehe auch, dass das Hautbild fein ist. Also die Grobporigkeit, Fettigkeit oder so ist nicht stärker geworden. Dieser Glow-Effekt ist deutlich.
6: DM schreibt uns, in eigenen Prüfverfahren zur Verträglichkeit wurden keine Hautreaktionen festgestellt.
16: Grundsätzlich können Hautreaktionen auf kosmetische Produkte jedoch vielfältige Ursachen haben, sodass wir in einem Einzelfall keine abschließende Einschätzung zur Ursache geben können.
6: Manche Hersteller werben sogar mit patentierten Wirkstoffen. Bei La Roche-Posay etwa Melasyl. Klingt exklusiv, aber heißt das auch besser?
18: Also patentiert heißt, dass die Firma das in der Regel erfunden hat oder von irgendjemand anders, der es erfunden hat, gekauft hat. Also dass dieser Wirkstoff noch geschützt ist. Ob er besser oder schlechter ist, sagt das eigentlich erstmal nicht aus.
6: Ariane testet für uns La Roche-Posay. Auch als Reiseleiterin in Indien. Leicht und gut vertragen.
20: Ich war den ganzen Tag auf Safari. Also man muss sich vorstellen, im Jeep, aber oben offen. Und bei über 40 Grad und mega Sonneneinstrahlung ist das schon ein Härtetest auf jeden Fall. Also den hat die Creme auf jeden Fall bestanden.
6: Im Gesicht sieht die Dermatologin keine Bräune und mehrere Pigmentflecken sind heller geworden.
12: Ist noch da, aber nicht mehr so stark sichtbar. Ich finde, dass er heller wirkt.
6: Im Alltagscheck zeigt sich bei Ariane das deutlichste Ergebnis. Mit dem teuersten Produkt in unserer Stichprobe, La Roche-Posay. Dirks Hautbild hat sich mit Eucerin hingegen kaum verändert.
12: Bei Kosmetikartikeln ist es oft so, dass die Versprechen größer sind als das, was dann tatsächlich gehalten wird. Es gibt gute Produkte und die können auch unterstützend sein. Wunder sollte man aber nicht erwarten.
6: Fazit? Zusatzversprechen können helfen. Wie gut, hängt vom Hauttyp und der Anwendung ab. Entscheidend bleibt guter Sonnenschutz. Und den gibt's schon deutlich günstiger.
3: Ja, welche Sonnencreme und wie oft? Das Thema haben wir auch auf der Marktcheck-Facebook-Seite und da können Sie auch sehr gerne kommentieren.
16: Und jetzt Marktcheck recht einfach mit Kolja Schwarz. Unser Thema heute: Paketärger. Pakete, die ich bei der Packstation abgebe, die dann verschwunden sind. Wer haftet in so einem Fall? Oder Päckchen, die nie bei mir ankommen. Wer ist dann der richtige Ansprechpartner? Unser Rechtsexperte weiß, was Sache ist.
3: Hallo Kolja, ich grüße dich.
14: Hallo Hendrike.
3: Zig Millionen Sendungen werden jeden Tag verschickt. Da ist ja fast logisch, dass da was schief geht. Die Frage ist nur oft, wer ist denn eigentlich verantwortlich dann?
14: Auf jeden Fall. Die Frage, die man sich natürlich sofort stellt, wenn ein Päckchen nicht ankommt oder kaputt bei mir ankommt und so. Und viele, die wenden sich dann an den Paketdienstleister. Mhm. Und das kann ich schon mal vorwegnehmen, ist oft der falsche Weg.
3: Ist oft der falsche Weg. Richtig. Ah ja, das ist ja interessant. Dann sind wir mal gespannt, was wir da gleich noch erfahren. Wir bekommen nämlich viele Zuschriften, auch von Ihnen, liebe Zuschauer, zu verlorenen Paketen oder Post- und Paketärger. Und so ging es leider auch Marktcheck-Zuschauern aus Stuttgart. Dort ist nämlich ein Austauschhandy nie angekommen.
16: Ziemlich aufgebläht, so sah das Handy von Vanessa Meyer aus. Doch sie und ihre Mutter Christiane hoffen auf eine schnelle Lösung des Herstellers Google.
21: Also erst hat mein Akku eben einfach ganz schnell den Geist aufgegeben. Der ist wirklich, war in der einen Sekunde auf 20% und dann ist das Handy ausgegangen. Und dann habe ich mal die Hülle hinten abgemacht und dann habe ich gesehen, das hat sich richtig durchgewölbt und der Akku hat richtig rausgeguckt und es wurde dann auch von Tag zu Tag schlimmer. Hat sich dann rausgestellt, dass das ein Serienfehler war, einfach von dem Handy. Und man das bei Google zum Reparaturservice abgeben kann, klang eigentlich am Anfang ganz unkompliziert.
16: Deswegen schickt die Stuttgarterin ihr Smartphone vergangenen Dezember zu Google zur Reparatur. Nach einigen Wochen informiert Google Vanessa Meyer, dass das reparierte Handy auf dem Weg zurück sei.
21: Es wurde dann von Packstation zu Packstation geschickt, bis es dann am 16. Januar eben in Ditzingen angekommen ist. Nach Ditzingen ist das Paket aber nie weitergeliefert worden. Es kam aber auch keine Bestätigung, dass das Paket irgendwie offiziell verloren gegangen ist. Einfach gar nichts.
16: Immer wieder ruft Vanessa Meyer bei UPS und auch bei Google an. Außerdem schreibt sie dem Kundenservice beider Unternehmen, doch erfolglos.
21: Also das Problem ist einfach, dass sich niemand verantwortlich fühlt. Ich telefoniere mit UPS, die leiten mich an Google weiter. Google sagt, ich soll mich wieder an UPS richten, aber diese natürlich können mir keine Auskunft über irgendwas geben. Ich soll wieder mit Google telefonieren und ich stehe da und telefoniere nur mit beiden Parteien abwechselnd und nichts passiert.
16: Ein Verschiebebahnhof von Verantwortung. In der Verbraucherzentrale Baden-Württemberg kennt Erich Nolte solche Fälle gut.
7: Das findet leider häufig statt. Das ist wie Ping-Pong-Spielen auf dem Rücken des Verbrauchers. Es sind keine Einzelfälle. Die rechtliche Lage ist ganz einfach. Solange die Ware, also das Gerät, nicht bei der Verbraucherin zu Hause abgeliefert ist, ist der Vertrag nicht erfüllt. Also Google müsste hier dringend einen Nachforschungsauftrag eingeben, weil die auch den Vertrag hatten mit dem Postdienstleister, mit UPS in dem Fall.
16: Jetzt haken wir bei Google nach und wollen wissen, warum das Handy seit fast einem halben Jahr nicht geliefert wird und ob der Konzern keinen Nachforschungsauftrag an den Lieferanten UPS gestellt habe. Das Unternehmen lässt uns wissen, man wolle sich nicht zu Details individueller Kundenfälle äußern, aber man arbeite daran, eine zufriedenstellende Lösung für die Kundin zu finden. Verbraucherschützer Erich Nolte rät in so einem Fall, sich nicht einschüchtern zu lassen und auf sein Recht zu pochen.
7: Der Händler hat die Pflicht, die Leistung zu erbringen. Er muss dafür Sorge tragen, dass diese Ware bei mir ankommt.
16: Vanessa Meyer benutzt aktuell ein Ersatzhandy. Sie und ihre Mutter hoffen, dass Google eine Lösung für das verschwundene Smartphone findet oder zumindest den Schaden ersetzt.
3: Ja, das wäre zu wünschen. Kolja, jetzt haben wir dieses ganze Hin und Her gesehen. Ne? Ja. Man ruft bei dem einen an, der verweist dann auf den anderen, der wieder zurück. Ich glaube, das haben wir alle schon mal erlebt. Und die Frage ist jetzt, wer ist in so einem Fall der richtige Ansprechpartner? Wo sollte man sich dann tatsächlich auch nicht mehr abwimmeln lassen?
8: Ja, also ganz klarer Fall. Wir haben es eben auch im Beitrag schon gehört. Hier ist Google mein Vertragspartner, also der Vertragspartner der Zuschauerin.
3: Weil
8: hier.
3: Ich es dort bestellt
8: dort
3: habe.
8: Dort habe ich ein Handy bestellt, gekauft, so, dann war es kaputt. Aber jedenfalls, die sollten ein neues liefern oder das Reparierte liefern. Und dann sind die auch dafür verantwortlich, dass es bei mir ankommt. Mhm. Und was da mit dem Paketdienstleister ist, das ist das Problem von Google. Die müssen mir auf jeden Fall dieses Handy liefern. Und wenn sie es nicht können, weil es verloren gegangen ist, ja, dann müssen sie ein neues liefern oder mir das Geld zurückerstatten.
3: Also das heißt, wenn der Paketdienst das jetzt verschludert hat, auch da kann ich sagen, Leute, das ist nicht meine Baustelle.
8: Genau, das ist das Problem des Händlers. Also immer beim Verbrauchsgüterkauf müssen wir dazu sagen, immer wenn ein Verbraucher einen Vertrag mit einem Unternehmer macht, dann ist der Unternehmer verantwortlich, dass die Ware bei mir ankommt, bis zu mir geliefert wird und da auch heile ankommt. Aha. Und alles, was der Paketdienstleister zu verantworten hat, ja, das kann Google sich dann mit denen auseinandersetzen. Aber das ist im Grunde nicht mein Problem.
3: Weil die ja der Auftraggeber sind. Die haben den ja auch beauftragt, den Paketdienstleister.
8: Die haben den Paketdienstleister beauftragt und die müssen sich dann mit dem...
3: Also immer wenn ich muss mich eigentlich nie mit einem Paketdienst rumärgern, wenn ich gewerblich etwas bestelle. Wobei mir ist aufgefallen, es gibt Online-Shops, wo ich sehe, mit welchem Paketdienstleister die zusammenarbeiten. Dann denke ich mir, da bestelle ich lieber gar nicht, weil ich weiß schon, dass in vielen Fällen was schief geht.
8: Wenn du da Erfahrungen gemacht hast, manchmal kann man auch auswählen zwischen unterschiedlichen Paketdienstleistern. Genau. Dann kannst du das auswählen. Aber trotzdem bleibt es so, bei diesem Verbrauchsgüterkauf, Unternehmer ist immer der Unternehmer dein Ansprechpartner. Anders natürlich, wenn du privat von privatem Händler was kaufst. Also das ist dann kein Händler, sondern wirklich Privatverkauf. Oder du verschickst zu Ostern oder Weihnachten oder zum Geburtstag ein Paket. Klar, dann ist der Paketdienstleister der Ansprechpartner, weil dann gibt es natürlich keinen Unternehmer und dann ist es kein Verbrauchsgüterkauf.
3: Okay, verstanden. Und das bleibt auch alles so bestehen, wenn ja zum Beispiel der Paketdienst das Paket vor meiner Tür hinschleudert. Ich sehe gerade hinter dir so ein Bild, wo man erkennen kann, ja, das hat vielleicht ein bisschen gelitten. Ich habe das nämlich letztens auch gehabt. Ich habe es angenommen und habe gedacht, oh, es sieht gar nicht so gut aus. Aber wer ist da dann in der Haftung?
8: In der Haftung ist der Paketdienstleister dann wahrscheinlich schon, wenn er da vorsätzlich falsch mit umgeht, aber eben gegenüber dem Händler. Mein Ansprechpartner bleibt der Händler, auch wenn er es dahin pfeffert. Bei einer Sache muss man aufpassen, und das ist, glaube ich, sehr praxisrelevant, weil sehr viele Menschen inzwischen so eine Abstellgenehmigung geben. Also die sagen, wenn ich nicht zu Hause Hause bin, dann leg mir das Paket in den Garten oder vor die Garage oder vor die Haustür. Und ab dem Moment, da bin ich verantwortlich. Also wenn es danach kaputt geht, voll regnet, geklaut wird, dann ist das meine Verantwortung, weil dann gilt das sozusagen in dem Moment, wo es da liegt, weil ich die Genehmigung gegeben habe, dann auch als zugestellt.
3: Ah ja, das macht man sich oft nicht bewusst, dass so eine Abstellgenehmigung zwar praktisch ist, aber damit dann für mich auch ein kleines Risiko entsteht als Empfänger.
8: Auf jeden Fall,
3: ja. Ah ja, wichtig. Ja, dann in so einem Fall scheint vielleicht dann eine Packstation eine gute Alternative, diese großen gelben Kästen, denn da muss man ja nicht zu Hause sein und geht aber trotzdem nicht in die Verantwortung für so eine Abstellgenehmigung. Oder ist das Ganze gar nicht so sicher, wie man denkt?
1: Mal eben zur Packstation, um ein Paket zu versenden. Paket scannen, ab ins Fach und fertig. Packstationen sind praktisch, solange die Technik mitspielt. Doch was passiert, wenn die App streikt oder das System abstürzt, während das Paket schon im abgeschlossenen Fach liegt? Aber später ist das Paket weg. Wir sind mit unserer Justitia in Mainz unterwegs und fragen die Passanten: Haftet die Post, wenn bei einem technischen Problem an der Packstation das Paket verschwindet?
4: Grundsätzlich würde ich sagen, die Post müsste haften, da ich selbst ja nichts dafür kann, dass das Paket wegkommt.
22: Ich glaube, die Post haftet, weil ich denke, dass die Packstation der Post gehört und die dafür verantwortlich ist, dass die Pakete dann auch sicher da drin sind.
23: Ich vermute mal, dass ich haften muss, nach dem Motto, ich muss beweisen, dass ich das Päckchen reingegeben habe. Und wenn es weg ist, kann es keiner irgendeine Form nachvollziehen.
24: Also ich finde, dass da die Post auf jeden Fall haften sollte, weil ja, wenn das System nicht vernünftig funktioniert, finde ich, sollte die Post dafür haftbar gemacht werden.
25: Nein, sie haben keinen Nachweis, dass sie das Paket da eingegeben haben und sie können nicht nachweisen, dass das da drin war.
1: Das Ergebnis in Mainz ist unentschieden. Die Hälfte der Passanten meint, die Post haftet für ein verlorenes Paket bei technischen Problemen an der Packstation.
3: Bin ich gespannt, was du dazu sagst, Kolja, aus juristischer Sicht. Muss die Post haften bei technischen Problemen?
8: Ja, erstmal ganz klares Ja. Die Post muss haften, denn die Technik, das gehört natürlich denen, die Packstation. Und wenn da irgendwas nicht in Ordnung ist, dann ist das ihr Problem. Aber nach so einem klaren Ja folgt ja oft auch ein Aber.
3: Ein Aber?
8: Ein Aber. Und das haben wir jetzt auch schon von vielen in der Fußgängerzone hier gehört. Das Problem ist natürlich, ich muss es irgendwie erstmal nachweisen, dass ich mein Paket da wirklich in dieser Packstation hatte. Und das ist oft dann gar nicht so leicht. Jedenfalls, wenn der Defekt dazu führt, dass ich auch keinen Einlieferungsbeleg bekomme, ja, dann muss ich es irgendwie anders beweisen.
3: Ja, ich verstehe die Post, die sagt, kann ja jeder sagen, hat er was reingetan, war was kaputt. Also, aber wie könnte so ein Beweis aussehen?
8: Also, da rate ich zur Dokumentation. Jedenfalls bei wertvollen Sachen, die ich da reinlege, vielleicht ein Video machen, während ich das da reinlege. Und dieses Video sollte dann auch lückenlos sein, also den ganzen Vorgang zeigen, wie ich das Paket da reinlege, wie die Tür zugemacht wird und so weiter. Das könnte ein Beweis sein. Zeugen können natürlich auch helfen. Und was man natürlich auch sagen muss, wenn ich da hinkomme und da ist schon irgendwas nicht in Ordnung, am Display wird irgendwas falsch angezeigt oder vor mir ist ein Kunde, der sagt irgendwie, ich habe keinen Beleg bekommen. Finger weglassen und dann vielleicht doch lieber ein bisschen weiter zur Post fahren oder am nächsten Tag, wenn die schon zu hat.
3: Ja, genau. Ja, mit dem Video macht Sinn, weil sonst könnte man ja ein Foto machen, dann wie man das so reinlegt und dann nimmt man es wieder raus.
8: Nimmt man es wieder raus, das ist kein Beweis. So. Ja. Also klar, hilft auch, aber ein Video ist dann schon besser, das zeigt dann den ganzen Vorgang.
3: Geht ja heutzutage einfach. Es kann aber auch mal vorkommen, haben wir sagen lassen, die Post hatten wir eben schon mal das Thema oder wer auch immer, der Zusteller oder was auch immer, nicht so sorgfältig mit einem Paket umgeht. Das heißt, es könnte passieren, die Pakete werden dort abgeladen, landen erstmal auf dem Boden und kommen dann in die Fächer rein, aus denen ich mich dann wiederum bediene, wenn das dann kaputt ist.
8: Also darf natürlich nicht sein, die müssen sorgsam mit den Sachen umgehen, damit sie ihren Vertrag erfüllen. Aber auch da gilt wieder mein Ansprechpartner, ich sehe das ja auch nicht, bin ja nicht dabei, mein Ansprechpartner ist erstmal der Händler, immer wenn es ein Verbrauchsgüterkauf ist, also der Unternehmer, bei dem ich was gekauft habe, bei dem ich was bestellt habe, der muss dafür sorgen, dass die Ware heile bei mir ankommt, also in der Packstation ankommt, wo ich sie dann abhole.
3: Ja, interessant. Ja. Das sollten wir uns echt alle klar machen. Brauchen wir nicht irgendwie bei dem Paketdienst anzurufen.
8: Es hilft manchmal und spart eine Menge Ärger, wobei...
3: Aber ist nicht unsere Pflicht.
8: Genau.
3: Ja, ja. Richtig. Wie lange darf denn so ein Paket in der Station liegen bleiben? Also wie viel Zeit kann ich mir mit dem abholen lassen?
8: Also da haben die Paketdienstleister oft so eine Regel in ihren allgemeinen Geschäftsbedingungen und da steht meist drin, dass das 7 Tage da bleibt. Klar, die sollen ja auch irgendwann wieder leer werden für neue Pakete. Und nach 7 Tagen wird es dann zurückversendet an den Absender. Das ist oft nicht anders, als wenn ich nicht zu Hause bin. Dann kriege ich ja die Karte in den Briefkasten und es wird mit zur Postfiliale genommen. Und da bleibt es oft auch nur 7 Tage und wird dann zurückgesendet. Muss man aufpassen, wenn man im Urlaub ist, hatte ich schon 2 Wochen weg, Zack. War das Paket auch wieder weg.
3: Ja. Und wenn so eine Parkstation aufgebrochen wird, aber da habe ich jetzt bei dir gelernt, das ist auch nicht mein Problem.
8: Letztlich ist es nicht mein Problem. Ja, also wenn ich dann natürlich hinkomme und ich sehe, die ist aufgebrochen worden, dann würde ich natürlich erstmal auch bei DHL anrufen und sagen, hier, eure Paketstation ist aufgebrochen worden, mein Paket ist weg. Ich würde auch die Polizei anrufen und eine Anzeige machen. Aber letztlich, der Händler muss mir dann im Zweifel ein neues Handy oder was immer ich da bestellt habe, liefern.
3: Ganz wichtiges Learning, würde ich sagen. Ja. So, und wenn wir über Paket- und Postzustellung sprechen, dann müssen wir auch über ein anderes Thema sprechen, nämlich Hunde, die den Zusteller gerne mal als Eindringling wahrnehmen.
16: Als Paketbote Hans an diesem Tag ein Paket ausliefern will, denkt er noch, es handle sich um einen ganz gewöhnlichen Arbeitstag. Doch als die Haustür aufschwingt, stürmen plötzlich 2 Dalmatiner und ein Mischling ohne Vorwarnung auf ihn zu. Voller Angst ergreift Hans die Flucht und rettet sich auf die Motorhaube eines in der Nähe stehenden Porsche. Der Eigentümer ist verärgert. Wütend inspiziert er seinen Luxuswagen. Seiner Ansicht nach seien durch den Sprung Dellen und Kratzer an der Motorhaube entstanden. Er fordert schließlich Schadenersatz in Höhe von 2.700 Euro. Das lehnen der Postbote und dessen Arbeitgeber ab. Der Fall landet schließlich vorm Amtsgericht. Und der Postbote bekommt Recht. Denn laut Gericht habe der Autobesitzer nicht beweisen können, dass der Schaden durch den Sprung des Paketboten entstanden sei. Außerdem stellt das Gericht fest, wer seine Hunde im Rudel lossprinten lässt, trage das Risiko für den darauffolgenden Schaden. Dass die 3 Hunde bellend und rennend auf den Boten zustürmten, habe bei diesem einen nachvollziehbaren Fluchtimpuls ausgelöst. Der Porsche-Fahrer bleibt damit auf seinem Schaden sitzen.
3: Ja, das klingt jetzt skurril, passiert aber, Achtung, Kolja, ich habe nachgeschaut, 1.500 Mal im Jahr. Das heißt ja mehrmals am Tag, wenn man jetzt Zustellung von Montag bis Freitag. Ja. Deswegen gibt es extra Trainings sogar angeblich für Zusteller.
8: Stimmt, habe ich auch schon mal gehört, genau. Also scheint echt ein Problem zu sein. Mhm. Und das Urteil lehrt, wenn man Hunde hat, sollte man, bevor man den Paketboten aufmacht, vielleicht die in ein anderes Zimmer bringen oder anleinen, weil am Ende kann es teuer werden für den Halter, denn da greift die Tierhalterhaftung und ja, der haftet dann dafür. Mhm.
3: Also wenn der Postbote dann gar nicht mehr klingelt, weil er Angst hat und nur noch einen Zettel einwirft, ist das eigentlich erlaubt, einfach einen Zettel einzuwerfen?
8: Nein, bitte abholen, darf er nicht. Das Paket? Darf er nicht. Er muss einen Zustellversuch auf jeden Fall machen, also klingeln und selbst wenn er weiß, da leben Hunde, dann muss er halt sagen, ich habe Angst vor Hunden, kommen Sie bitte raus oder sowas. Ja. Aber er muss den Zustellversuch machen und nur wenn er jemanden nicht antrifft, darf er die Karte reinmachen. Habe ich aber auch schon anders erlebt bei mir. Ich war den ganzen Tag zu Hause.
3: Ja, wollte ich gerade sagen.
8: Und die Karte war dann plötzlich abends im Briefkasten und da hat niemand geklingelt.
3: Man denkt sich so, hä, ja, habe ich da was nicht mitgekriegt oder hat da jemand vielleicht auch gar nicht geklingelt? Wenn der Zusteller das Paket beim Nachbarn abgibt, wie ist die rechtliche Situation dann?
8: Das dürfen die in der Regel, das haben die in den allgemeinen Geschäftsbedingungen geregelt, dass die das dürfen, wenn man nicht widerspricht. Manchmal fragen auch manche Paketdienstleister, ist es in Ordnung, wenn sie nicht da sind, dass wir das da abgeben oder was sollen wir damit machen? Also das ist in der Regel in Ordnung, dass es beim Nachbarn abgegeben wird.
3: Ja. Okay, und vor der Wohnungstür, also innerhalb eines Mehrparteienhauses, sieht man ja auch öfter, dass da Pakete vor der Türe liegen.
8: Geht auch mit Abstellgenehmigung, die hatten wir vorhin schon mal kurz. Da ist natürlich immer eine Gefahr da. Und in einem Mehrfamilienhaus würde ich davon abraten, zu sagen, leg's einfach vor die Wohnungstür, denn wenn es weg ist, das kann ja jeder mitnehmen, der da durch dieses Haus geht, dann ist es mein Problem. Ja, also dann haftet keiner.
3: Und kannst du noch kurz sagen, wenn ich das mit dem Nachbarn, also wenn das mit dem Nachbarn ist, wer ist da dann in der Haftung? dass dieses Paket, also ordnungsgemäß, also ich sag mal andersrum, ich habe immer so ein Verantwortungsgefühl dann, dass ich denke so, wenn jetzt was kaputt ist und ich war das gar nicht und ja, so weiter.
8: Das ist nett, dass du da sorgsam mit umgehst und das sollte auch jeder Nachbar tun, weil in der Tat, wenn er es annimmt, dann ist er auch in der Haftung, wenn danach irgendwas damit passiert, also er es kaputt macht, ja, oder die Hunde drüber herfallen, sag ich mal. Ja. Aber die Angst ist ja da nicht so groß. Also er ist nicht dafür verantwortlich, dass das schon heile bei ihm ankommt, okay, und da ja, alles in Ordnung ist da drin. Wobei
3: sehe ich ja auch nicht.
8: Sieht, ne? Er ja auch, ja, nicht. Ist er denn, man sieht es wirklich, weil das Paket schon so zerfleddert ist und zerfetzt ist, dann würde ich das Paket gar nicht annehmen, sowohl als Nachbar als auch als Empfänger, ja, sondern die Annahme verweigern und es direkt zurückschicken und dann sagen, das ist schon so kaputt bei mir angekommen, nehme ich gar nicht.
3: Ja, genau. Okay, alles klar. Ist die Sorge schon mal genommen. Kolja, danke schön, dass du uns aufgeklärt hast. Wichtiges Thema, ja?
8: Sehr gerne.
3: Wer ist für Pakete verantwortlich, wenn sie nicht ankommen oder beschädigt ankommen? Worauf sollte man bei Abstellgenehmigungen achten? Das haben wir ganz ausführlich mit wichtigen Kniffen online unter swr.de/marktcheck. So, Kolja, jetzt noch mal eine Frage an dich. Bist du Fußballfan eigentlich?
8: Ja, auf jeden Fall.
3: Auf jeden Fall, okay. Ja. Und der Nationalmannschaft?
8: Auch natürlich. Ja, ja. Wobei ich muss sagen, ich bin noch nicht so richtig im Fieber, aber Sonntag werde ich natürlich schauen.
3: Wirst du schauen, das Deutschlandspiel? Ja. Hast du denn schon das entsprechende Trikot, das Deutschland-Trikot?
8: Das neue? Nein, habe ich noch nicht. Ich habe ein, zwei alte, die mir auch öfter Glück gebracht haben. Und mal gucken.
3: Wenn der deutschen Mannschaft auch Glück gebracht haben?
8: Auch, ja, aber natürlich in manchen Jahren auch nicht, muss man ehrlich sagen. Mal gucken. Aber es ist natürlich auch ziemlich teuer, sich da jedes Mal ein neues zu kaufen.
3: Es ist teuer, genau. Und ob sich das lohnt und ob es günstige und gute Alternativen zu diesem Originaltrikot

0: im Platz wirklich sind. Dafür haben wir 4 WM-Trikots im Internet bestellt. Das Original Adidas Authentic DFB Spieler-Shirt für 150 Euro. Das Original Adidas DFB Fanshirt für 100 Euro. Das WM-Fanshirt von Heat Factory 24 kaufen wir über die Plattform Temu für 66,05 Euro. Und das WM-Spielertrikot von Football King für 20,45 Euro. Angeblich alles Originale. Wie kann das bei diesen Preisen sein? Wir fragen bei den Anbietern der günstigeren Trikots nach und kriegen keine Antwort. 4 Spieler der zweiten Herrenmannschaft des TSC Friedenau werden die Trikots für uns tragen. Ihr Eindruck nach dem ersten Kontakt?
1: Also Stoff selbst fand ich, hat jetzt so nicht so großen Unterschied gemacht.
2: Uns ist vor allem aufgefallen, dass die beiden in Thailand produziert sind, die beiden in Vietnam. Und die haben hochwertiger gewirkt von den Nähten.
0: Und wie ist der Tragekomfort?
3: Ich finde, es fühlt sich gut an. Ja, ich spüre eigentlich keinen großen Unterschied.
1: Also der Kragen sitzt bei mir recht tief so. Ein bisschen, also es sieht jetzt nicht so gut aus wie bei dem anderen Trikot, was original ist. Aber vom Stoff finde ich es jetzt keinen großen Unterschied so.
0: Nun setzen unsere Fußballer die Trikots ihren realen Trainingsalltag aus. Ein Gefühl, was billig und was teuer sein könnte, hatten sie sofort. Wir fragen bei der Hochschule für Technik und Wirtschaft in Berlin nach, im Fachbereich Bekleidungstechnik. Laboringenieur Jörn Betz und Professorin Ulrike Reinhardt schauen sich die Stücke an.
4: Gut Unregelmäßigkeiten erkennen an beiden Armabschlüssen.
0: Woran kann man die teuren und die billigen Trikots voneinander unterscheiden?
5: Für Laien ist es schwer zu unterscheiden. Also das steht fest. Also wir können es anhand der Verarbeitung von der Funktionalität feststellen. Also man sieht es auch hier vorne an den Kragen, an den Nahteinschlägen, die eventuell rausrollen könnten.
6: Was uns jetzt bei den T-Shirts aufgefallen ist, dass die Originalen hier mit entsprechender Farbe genäht wurden und die Abschlüsse hier gleichmäßig sind, wohingegen hier Ungleichmäßigkeiten auftreten. Und die Nähte in komplett weiß genäht wurden. Und hier sind mir auch Fehlstellen aufgefallen.
0: Das Interesse an billigen Trikots ist hoch, denn der Preis der Originale hat es in sich. Allein das Fanshirt kostet in diesem Jahr 100 Euro. Laut eines Branchenexperten beläuft sich die Herstellung nur auf rund 11,30 Euro. Dazu kommen dann aber noch die DFB-Lizenzgebühr, der Gewinn des Einzelhandels, die Steuern, Werbung, Vertrieb und der Gewinn für den Hersteller Adidas. Und das ist nur die günstigere Fanversion. Das Deutschland 26 Authentic Heimtrikot, also die Spielerversion, kostet schlappe 150 Euro. Worauf kann ich als Kunde schauen, um ein Originaltrikot von einer möglichen Kopie zu unterscheiden?
5: Auf den Druck, auf das Emblem, auf die Brust. Man guckt ja immer in dem Bereich, wenn man jemanden anschaut. Das wäre das Erste, wo ich drauf gucken würde. Aber man müsste natürlich, das ist erstmal die Voraussetzung, erstmal das Original kennen, um irgendwie einen Unterschied feststellen zu können.
0: Im direkten Vergleich sieht man tatsächlich Unterschiede zwischen dem Adidas-Spielertrikot und dem von Football King. Der Aufnäher unten am Trikot wirkt bei Adidas rechts glatter und sauberer. Genauso wie das Authentic Licensed Product Emblem. Das stimmt wohl nur beim rechten Adidas-Exemplar. Vor allem aber hat nur das Adidas-Trikot einen Hologrammsticker des DFB auf dem Preisschild. Bei den Billigprodukten fehlt er. Es handelt sich also wahrscheinlich um Fälschungen. Adidas empfiehlt, Trikots nur direkt bei ihnen oder bei vertrauenswürdigen Händlern zu kaufen. Auch wenn viele Trikots eher zum Public Viewing getragen werden, unsere Fußballer checken sie auf dem Platz. Was macht der Schweiß mit den Trikots?
2: Also ich habe es gar nicht unangenehm gemerkt. Es fühlt sich super an. Es ist immer noch, es ist gar nicht so, obwohl ich geschwitzt habe, es ist gar nicht durchgeschwitzt oder so. Es wird nicht schwerer, es ist sehr angenehm.
7: Es hat nochmal eine sehr durchlässigere Material auf jeden Fall, würde ich sagen. Und das Patch ist auch anders, ist noch ein bisschen dünner, ein bisschen beweglicher, das ist auch angenehmer ist zum Laufen.
1: Ich hatte noch nie so eine Player-Version, glaube ich, an. Ich hatte immer nur so eine Fan-Version, deswegen ist ganz cool. Ich würde jetzt beim Tragen nicht erkennen, dass es fake ist in dem Sinne.
8: Die stinken halt ein bisschen schneller, habe ich das Gefühl, irgendwie. Ich trage die halt manchmal auch in meiner Freizeit und wenn ich dann so ein Fake-Trikot habe, dann ist es irgendwie, ich weiß nicht, unter den Achseln, es fängt schneller an zu stinken, habe ich das Gefühl.
0: Abgesehen vom Geruch halten sich alle Shirts ziemlich gut. Sind sie aber auch gesundheitlich unbedenklich?

0: Das wollen wir wissen. Und haben je ein Trikot ins Labor geschickt. Hier wurden sie auf Gefahrenstoffe untersucht. Unter anderem auf Formaldehyd, Schwermetalle wie Blei, toxische Halbmetalle wie Arsen und Weichmacher. Dr. Arthur Meyer erklärt uns das Ergebnis.
1: Bei diesen Untersuchungen, wir haben keine Schadstoffe über den Grenzwert von gesetzlichen Parametern festgestellt.
0: Das Ergebnis zeigt, dass auch bei den Billigtrikots gewisse Qualitätsstandards eingehalten wurden. Zurück auf den Platz. Zweimal die Woche trainiert die zweite Herrenmannschaft des Friedenauer TSC. Am Wochenende sind Spiele. Und jedes Mal danach waschen. Genau das machen wir nun ebenfalls. Die Trikots kommen 20 Mal in die Waschmaschine und dann zur Beurteilung zu unseren Bekleidungstechnik-Experten. Nach dem Waschen fällt ihnen auf:
2: Die Farbe ausblutet, der Druck ausblutet, sowohl das Gelb in das Weiß als auch das Rot in das Weiß ein bisschen weniger, aber hier beim Schwarz sieht man das nochmal sehr gut.
3: Die Tendenz nach mehreren Waschen werden sich die Sterne schon ein bisschen an den Spitzen ablösen. Bei beiden. Also das ist hier schon mit dem Fingernagel ein bisschen sichtbar, dass sich hier was ablöst. Hier ist es ganz extrem, das sieht man bestimmt auch vom Weiten, hier von der Seite, dass sich da der eine Stern extrem ablöst, die Spitze.
0: Zum leichten Ablösen des Sterns am Adidas-Trikot schreibt uns das Unternehmen auf Anfrage, dass man Qualität sehr ernst nehme.
4: Alle unsere Produkte einschließlich dieser Trikots durchlaufen einen strengen Testprozess und derartige Vorfälle sind sehr selten.
0: Und das Fazit zur Qualität der billigen Trikots?
3: Also für mich würde ich sagen, meiner Meinung nach, es ist in Ordnung. Es ist in Ordnung, es ist verkäuflich und es ist ja jetzt nicht ein Teil, was man jeden Tag trägt. Also dafür ist es von der Qualität völlig ausreichend.
0: Wie würden sich unsere Fußballer entscheiden?
5: Preislich eher ein Fake, so, weil ich habe jetzt auch keinen Unterschied beim Tragen gemerkt.
6: Ich kaufe meistens gebraucht die Sachen, aber wenn es jetzt Fake ist, ist es auch nicht so schlimm.
7: Man hat schon gemerkt, dass es ein hochwertiges Trikot ist. Ob ich jetzt dafür so viel Geld ausgeben würde, weiß ich nicht.
8: Ist mir nicht ganz wert, so ein Originaltrikot zu kaufen für so ein großes Geld.
0: Wer in Deutschland privat ein nachgemachtes Produkt kauft, macht sich nicht strafbar. Aber man unterstützt illegale Produktpiraterie.
9: Ja, und der Sommer steht neben dem Fußballsommer auch vor der Tür. Und deshalb gibt's jetzt hier im Programm nochmal ausführlich die richtige Sonnencreme und was sie kosten darf. Marktcheck dann nächsten Dienstag wieder um 20.15 Uhr hier im Programm oder natürlich immer in der ARD Mediathek. Schönen Abend noch für Sie. Tschüss.
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14: Ruhpolding, eine kleine, idyllische Gemeinde in Bayern. Hier in der Seniorenresidenz Senvital werden alle Bewohner von ihrem Hausarzt betreut. Aber in Notfällen gibt es häufig Engpässe bei der ärztlichen Versorgung. Da bleibt der Leitung oft nur der Ruf nach dem Rettungsdienst und die Fahrt zur Notaufnahme.
15: Die Gäste warten dort 2, 3, 4, 5 Stunden und länger, werden dann 10 Minuten behandelt, kriegen dort ihr Medikament, werden dann wieder mit dem Rettungsdienst zu uns zurückgeschickt in die Einrichtung, sind altersbedingt natürlich danach fix und fertig.
16: Man wird mit Blaulicht hingefahren und dann sitzt man und sitzt und es wird nichts gemacht. Und dann meint man dann, ja, die haben mich vergessen.
14: Das Pflegeheim hatte sich deshalb dazu entschlossen, an einer Studie teilzunehmen. Ärztliche Behandlung auf Distanz via Telemedizin. Für die Bewohner sollen damit unnütze Strapazen vermieden werden. Dabei hilft dieser Rucksack, der vom Pflegepersonal genutzt wird.
17: Also in dem Koffer ist tatsächlich Blutdruckmessgerät, Sauerstoffsättigung, Blutzuckermessgerät. Und was das Besondere an dem Koffer ist, ist, dass wir jetzt auch EKG schreiben können. Das wird man dann jetzt mal tun.
14: Herr Wichmann fühlt sich unwohl, hat Brustschmerzen. Ob es ernsthafte Probleme mit seinem Herzen gibt? Pflegerin Tanja Raffel checkt seine Daten.
17: Ich wäre jetzt doch unsicher, jetzt mal einen Blutdruckwert dazu nehmen.
14: Sein Blutdruck ist hoch. In Kombination mit den Schmerzen und einer Vorerkrankung sollte sich das ein Arzt anschauen. Und bei ihm laufen die Daten ein. Sebastian Bär ist Allgemeinmediziner mit eigener Praxis. Zudem arbeitet er als Notarzt und in der Bergrettung. Rund um die Uhr ist er im Einsatz. Die im Pflegeheim erhobenen Befunde schaut er sich von überall aus an, auch mal von zu Hause oder von unterwegs. Für Herrn Wichmann gibt es erstmal Entwarnung.
13: Hallo Tanja, also ich habe mir die Daten jetzt angeschaut. Von den Vitalwerten ist es soweit in Ordnung. Und beim Herrn Wichmann ist es so, dass das ein bekannter Blutdruckpatient ist, der auch eine Herzerkrankung hat. Wir brauchen jetzt hier einfach den Ausschluss eines Herzinfarkts und das haben wir gemacht über diese Technik. Und so kann der Patient zu Hause bleiben und ihm wird trotzdem geholfen, ohne dass ich vor Ort bin.
14: Neben Praxisbetrieb und Bereitschaftsdiensten wäre das meist auch nicht anders möglich. Denn es gibt zu wenige Ärzte für zu viele Patienten.
13: Bei uns ist der Bereitschaftsbereich, den ich abdecken muss, 120 Kilometer im Durchmesser. Und im Zweifel ist man halt 80% auf der Straße und 20% behandelt man den Patienten, was jetzt auf die Zeit gerechnet schon die falsche Verteilung ist. Und auch in der Praxis ist es so, wenn jetzt das Altenheim bei mir anrufen würde, sie haben einen Notfall drüber und ich hätte Telemedizin nicht zur Verfügung, dann müsste ich halt die Praxissprechstunde im Zweifel unterbrechen, was einfach für den Ablauf wahnsinnig stressig und auch eigentlich bei der Patientenzahl, die wir haben, nicht durchführbar ist.
14: Ein einfacher Blutdrucksenker konnte dem Bewohner schon helfen. Pflegeheime dürfen Medikamente nicht für Notfälle vorrätig lagern. Nur Ärzten und Apothekern ist das erlaubt. Im Koffer ist hier das Wichtigste drin, etwa Antibiotika, Schmerzmittel und Blutdrucksenker. Damit die Telemedizin hier überhaupt angewendet werden darf, wurden bürokratische Hürden aus dem Weg geräumt.
13: Der Rucksack oder halt eins von diesen Sprechzimmern oder Aufenthaltsräumen vom Personal ist dann jetzt offiziell ein Praxisraum von mir.
14: TOM-Klinikum in München. Hier sitzen nicht nur die Initiatoren dieses Telemedizin-Projektes, sondern auch ein Backup, falls der Telearzt auf dem Land mal ausfällt. Die Daten werden wöchentlich ausgewertet. Die Telemedizin wird gezielt eingesetzt.
18: Wenn jemand zum Beispiel bewusstlos ist, einen Schlaganfall hatte, ja, schwerste Beschwerden in der Brust hat, diese Patienten werden natürlich nicht in das System eingeschlossen. Aber alle kleineren Sachen, wie zum Beispiel eine Wunde, leichte Bauchschmerzen, zu schneller Puls, zu langsamer Puls, Bluthochdruck, zu niedriger Blutdruck, eine Blasenentzündung oder eine ganz leichte Allgemeinzustandsverschlechterung, das sind die Erkrankungsfälle, die wir uns angucken.
14: Das primäre Ziel ist die sichere und schonende Versorgung der Patienten. Aber so können auch Kosten gespart werden, weil unnötige Fahrten und Klinikaufenthalte vermieden werden.
19: Wenn Sie sich überlegen, dass Patienten aus dem Pflegeheim circa zweimal pro Jahr ins Krankenhaus verbracht werden für eben genau so eine Behandlung, die wir jetzt telemedizinisch machen. Und damit können wir Kosten sparen. In dem Bereich von einem oberen dreistelligen bis kleinen vierstelligen Eurobetrag pro Patient und Transport ins Krankenhaus. Das ist schon erheblich, was eingespart werden kann.
14: Professor David Matusiewicz ist Gesundheitsökonom, beschäftigt sich seit Jahren mit der Digitalisierung im Gesundheitswesen, auch mit Telemedizin. Andere Länder wie die USA, Schweden oder Estland machten es vor. Deutschland hinke hinterher.
20: An der aktuellen Gesundheitsreform habe ich eine Kritik. Und zwar wird viel sozusagen in die Einnahmenseite geschaut. Wir müssen mehr Geld einnehmen, Kinderlose müssen mehr Beitrag in der Pflegeversicherung zahlen. Wir müssen mehr sozusagen als Steuerbeitragszahler zahlen. Leider wird auf die Ausgabenseite sehr wenig geschaut. Dabei zeigen Studien, dass rund 10 bis 12 Milliarden Euro in Deutschland gespart werden könnten, wenn wir flächendeckend Telemedizin einsetzen würden.
14: In Aachen, angegliedert an die Feuerwehr, arbeitet Telemedizinerin Laura Tater. Wichtiger Bestandteil ihrer Arbeit, die Sanitäter in den Rettungswagen unterstützen. Bei der Leitstelle wird schon zuvor gefiltert, welche Notfälle sich dafür eignen, auch ohne Arzt vor Ort behandelt zu werden. Gerade ist eine Sanitäterin bei einem 90-Jährigen eingetroffen.
21: Hallo, hier ist die Laura, Telenotärztin in Aachen. Was hat der Patient denn?
22: Übelkeit und Erbrechen seit heute. Also er sagt, er hat
1: leichten Druck auf der Brust, der wäre aber auch ein bisschen atemabhängig.
21: Ja. Also es ist jetzt nicht so klassisch, aber es ist schon was zu sehen.
14: Die Ärztin verordnet Medikamente, die die Sanitäterin dem älteren Herrn verabreicht. Ein Mediziner vor Ort hätte nicht mehr machen können. Keine akute Lebensgefahr. Und dennoch?
21: Ich würde es Ihnen dann auf jeden Fall in der Kardiologie vorstellen. Im Krankenhaus.
1: Ja.
14: Aachen ist in Deutschland Vorreiter für die Telemedizin. Seit über 10 Jahren gibt es etliche solcher Projekte. Mit 60 speziell ausgestatteten Rettungsfahrzeugen ist die Ärztin verbunden, und zwar bundeslandübergreifend. Die Telemedizin kann über große Distanzen genutzt werden und auch andere Leben retten.
21: Letztlich ist es natürlich wichtig, dass wir auch den Notarzt sparsam einsetzen, damit er eben verfügbar ist bei den Einsätzen, wo er wirklich gebraucht wird, wo manuelle Fähigkeiten vor Ort erforderlich sind, wo der Notarzt vor Ort aktiv werden muss, zum Beispiel um einen Patienten zu intubieren, zu beatmen, wiederzubeleben.
14: Warum wird die Telemedizin in Deutschland nicht flächendeckend etabliert? Das wollten wir vom Bundesgesundheitsministerium wissen. Trotz Nachfrage erhalten wir darauf aber keine Antwort. Viele Gesundheitsökonomen sehen es so.
20: Das Gesundheitswesen wird auch gerne als Haifischbecken bezeichnet. Kassenärztliche Vereinigungen, Verbände, Lobbyisten, Krankenkassen blockieren mehr teilweise, als sie gestalten. Und ich glaube, in Zukunft wird Gesundheit auch woanders stattfinden, Richtung Drogerien, Supermärkte, Apotheken, wo auch telemedizinisch oder telepharmazeutisch Ärzte oder andere Apotheker zugeschaltet werden. Und deshalb wird Gesundheit einfach viel breiter so oder so sein. Also Telemedizin Deutschland lässt sich nicht mehr aufhalten.
14: Kleine Beispiele zeigen, Telemedizin ist heute schon machbar. Sie kann Menschen helfen, das Gesundheitssystem entlasten und Kosten sparen. Nach Ansicht vieler Experten eigentlich eine Win-Win-Win-Situation.
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0: Um 2 Uhr mit Juliette Groß. Nach dem mutmaßlichen Abschuss eines US-Kampfhubschraubers durch den Iran haben die Vereinigten Staaten jetzt militärisch reagiert. Das US-Zentralkommando CENTCOM bestätigte den Einsatz und sprach von Selbstverteidigungsschlägen. Aus Washington, Anne Schneider.
1: Anlass ist ein Apache-Kampfhubschrauber, der nahe der Straße von Hormuz abgestürzt war. Die Ursache wird noch untersucht. US-Präsident Donald Trump macht jedoch den Iran dafür verantwortlich und spricht von einem Abschuss, möglicherweise durch eine Drohne. Die beiden Piloten konnten durch ein unbemanntes Rettungsboot geborgen werden, ein Novum für das US-Militär. Die USA müssten gezwungenermaßen auf den Abschuss reagieren, hatte Trump zuvor erklärt. Er bezeichnete die US-Angriffe als sehr starke, sehr kraftvolle Reaktion.
0: Die geplante Diätenerhöhung für Bundestagsabgeordnete fällt in diesem Jahr aus. Darauf haben sich die Fraktionen von Union und SPD geeinigt. Aus Berlin, Chris Berdrow.
2: Noch in dieser Woche wird sich der Bundestag zum ersten Mal mit dem Gesetzentwurf der Regierungsfraktionen dazu beschäftigen. Für den späten Donnerstagabend steht das Thema auf der Tagesordnung des Parlaments. Die Entscheidung hat sich schon länger angedeutet. Auch Grüne, AfD und Linke sind dafür, die Anhebung der Politikerbezüge in diesem Jahr auszusetzen. Eine Mehrheit ist damit in jedem Fall sicher. Ohne einen solchen Parlamentsbeschluss hätten die Politiker zum 1. Juli automatisch knapp 500 Euro mehr Geld bekommen und damit rund 12.330 Euro im Monat.
0: Bundeskanzler Merz wirft der SPD laut einem Zeitungsbericht vor, das Infrastrukturgesetz zur Beschleunigung von großen Bauvorhaben zu blockieren.